0: HSV gegen Köln, Bremen gegen Augsburg und Mainz in Mönchengladbach.
1: Das waren die Nachrichten. Das Wetter in Deutschland. Südlich von Mosel und Main nur wenige Wolken, sonst bewölkt und Regen möglich, Tiefstwerte 17 bis 7 Grad. Tagsüber ganz im Süden freundlich, im Norden Auflockerungen, aber in Küstennähe kräftige Schauer, dazwischen häufig Regen, Höchstwerte 17 bis 27 Grad. Am Montag im Nordosten leicht wechselhaft, im Südwesten heiter bis wolkig bei 14 bis 23 Grad. Es ist 2.03 Uhr.
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3: Mit einer Entwarnung auf der A6 Pilsen-Heilbronn. Kein Falschfahrer mehr zwischen dem Kreuz Nürnberg-Ost und Rot. Und Entwarnung auf der A59 Köln-Bodden. Kein Falschfahrer mehr zwischen Lind und Bonn-Vielich. Die A1 Fehmarn Richtung Lübeck ist zwischen Lenzahn und Neustadt-Pelzerhaken nach einem Unfall gesperrt. Die A1 Hamburg Richtung Bremen ist zwischen Hamburg-Stillhorn und Harburg wegen Brückenarbeiten bis Montag früh noch gesperrt. Die Umleitung führt über die U76. Die A8 Karlsruhe in Richtung Stuttgart ist zwischen Pforzheim Süd und Heimsheim wegen einer Fahrbahnerneuerung bis Montag früh gesperrt. Die letzte freie Ausfahrt ist Pforzheim Nord. Dort bitte nur der Umleitung U9 und nicht dem Navi folgen. Die A40 Essen Richtung Dortmund ist zwischen dem Dreieck Bochum West und Bochum Zentrum wegen Bauarbeiten bis nächste Woche Freitag gesperrt. Die A44 Dortmund Richtung Kassel ist zwischen Marsberg und Diemelstadt wegen Bauarbeiten bis Montag früh gesperrt. Die A46 Hemer Richtung Hagen ist zwischen Iserlohn-Seilersee und Iserlohn-Zentrum wegen Bauarbeiten bis Montag gesperrt. Auf der A81 Heilbronn-Stuttgart ist der Engelberg-Tunnel wegen Bauarbeiten in beiden Richtungen noch bis etwa 5 Uhr gesperrt. Die A93 Weiden-Regensburg ist zwischen Freimd und Nabburg wegen Brückenarbeiten in beiden Richtungen bis etwa 6 Uhr gesperrt. Und die A215 Neumünster Richtung Kiel ist zwischen Kreuzkiel West und Kiel Mitte wegen Bauarbeiten bis Montag früh gesperrt. Kommen Sie alle gut und sicher an.
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3: Die kommt von NDR Info in Hamburg mit Birgit Hasselbusch. Willkommen. Bis heute noch sind in Russland die Menschen aufgerufen, das Parlament neu zu besetzen. Die Staatsduma in Moskau. Die erste Abstimmung ist es, seit Putins Armee die Ukraine überfallen hat. Und unsere Korrespondenten, die sehen, der Präsident macht diese Parlamentswahl zu einer Abstimmung über seinen Krieg. Ein Stimmungsbild hat Roman Schell.
4: Im fünften Jahr nach dem russischen Überfall auf die Ukraine ist der Krieg auch für die russische Bevölkerung im Inland sichtbar und spürbar geworden. 2026 kommt es zu intensiven ukrainischen Gegenschlägen mit Drohnen und Raketen. In ganz Russland brennen Raffinerien und Lager. In vielen Regionen herrscht akuter Treibstoffmangel. An den Tankstellen entlädt sich die Wut in kilometerlangen Warteschlangen. Es gibt Schlägereien um Benzin.
5: Ich habe diese Scheiße so satt. Wann habt ihr endlich genug vom Krieg, ihr Arschlöcher? Seit 3 Tagen kann ich nirgendwo tanken. Kein verdammtes Benzin? Bei uns buddelst du einmal in der Erde und schon sprudelt das Öl.
4: Das sind Ausschnitte aus Handyaufnahmen. Zahlreiche Russinnen und Russen filmen sich selbst und posten tausendfach Wutvideos in sozialen Netzwerken. Ärger über wirtschaftliche Not ist noch keine Systemkritik, doch auch die gibt es vereinzelt.
6: Eine Frage an unseren Oberbefehlshaber Putin. Wo bleiben denn unsere Schutzräume? Warum schicken Sie uns in die Keller? Herr Putin, gehen Sie doch selbst in den Keller. An all die verdammten Bastarde, die diesen Scheißkrieg unterstützen und darauf warten, dass seine Ziele erreicht werden. Wenn ihr diesen Krieg wollt, geht selbst hin und verreckt dort, verdammt nochmal. Putin, wann beendest du das alles? Ihr richtet unsere Jungs zugrunde. Ihr bringt sie um. Was macht ihr da? 1 Jahr und 8 Monate lang habe ich auf meinen Sohn gewartet. Sie brachten ihn mir ohne Kopf zurück. Jetzt heißt es, bald komme die nächste Mobilmachung. Eher sterbe ich, als euch meinen zweiten Sohn zu geben. Mütter, steht auf, erhebt euch.
4: Trotz Internetblockaden

0: Russland installieren sich ein gutes VPN, kein kostenloses, sondern ein kostenpflichtiges. Es wird morgens ein- und erst vor dem Schlafengehen wieder ausgeschaltet. Es ist zu einem festen Bestandteil des Lebens geworden.
1: Keine Revolution, aber der Kreml verliert im eigenen Land zunehmend die Macht über die Bilder. Handyvideos der wütenden Russen sind in diesen Tagen eine echte Alternative zum Staatsfernsehen mit seinen fallenden Zuschauerquoten. Die Parlamentswahl am Wochenende verläuft ohne die einzige Antikriegspartei, Jabloko. Im August wurde sie ausgeschlossen. Der Kreml will die offenbar wachsende Antikriegsstimmung an den Wahlurnen einfach nicht messen lassen. Viel zu gefährlich.
2: Immer mehr Proteste in Russland rund um die Wahl zur Staatsduma an diesem Wochenende. Die Menschen, die wir gerade eben in dem Bericht gehört haben, die merken, der Krieg belastet die gesamte Volkswirtschaft. Und sie sehen auch, wie der Kreml das Wunschergebnis für Putin erzwingen will. Stefan Lark über den Vorwurf des Völkerrechtsbruchs und eine Opposition, die gar nicht auf dem Wahlzettel steht.
3: Bis Sonntag sind mehr als 110 Millionen Russinnen und Russen aufgerufen, 450 Abgeordnete für die neue Staatsduma zu wählen. Die einzige oppositionelle Partei, Jabloko, wurde nicht zur Wahl zugelassen. Die 10 Parteien auf dem Stimmzettel gelten als kremlnah und unterstützen den von Präsident Wladimir Putin 2022 angeordneten Krieg gegen die Ukraine. Die Beteiligung fällt bislang höher aus als bei der vorherigen Duma-Wahl 2021. Nach offiziellen Angaben stimmten am ersten Wahltag knapp 30% der Wahlberechtigten ab. Vor 5 Jahren lag dieser Wert zum gleichen Zeitpunkt bei rund 17%. Da der Sonntag traditionell der stärkste Wahltag ist, könnte die Gesamtbeteiligung diesmal über dem Niveau der letzten Parlamentswahl liegen. Die von der Wahl ausgeschlossene Partei Jabloko sowie Wahlbeobachter anderer Parteien berichten von Unregelmäßigkeiten. Demnach sei Beobachtern teilweise der Zugang zu Wahllokalen verwehrt worden. Zudem hätten manche Wähler keine Stimmzettel erhalten, weil sie ihre Stimme angeblich ausschließlich elektronisch abgeben dürften. In Russland können die Bürger zwischen elektronischer Abstimmung, Briefwahl und der Stimmabgabe im Wahllokal wählen. Erstmals findet die Duma-Wahl auch in den von Russland völkerrechtswidrig annektierten ukrainischen Gebieten Donetsk, Luhansk, Saporischschja und Cherson statt. Die internationale Gemeinschaft bewertet auch dies als Verstoß gegen das Völkerrecht. In den umkämpften Regionen im Osten der Ukraine wurden zudem Menschen zur Teilnahme an der Wahl aufgerufen, die in Gebieten leben, die nicht unter russischer Kontrolle stehen, etwa in Slowjansk und Kramatorsk. Präsident Putin warf der Ukraine dagegen vor, die Abstimmung gezielt stören zu wollen. Im russisch besetzten Teil der Region Saporischschja sei eine Wahlleiterin bei einem Angriff auf ihr Wohnhaus getötet worden. Dies zeige, so Putin, dass Kiew kein ernsthaftes Interesse an Frieden oder Verhandlungen habe. Die Angaben lassen sich nicht unabhängig überprüfen. In diesem Zusammenhang wiederholte Putin seinen Vorwurf, die Ukraine sei eine Diktatur, weil dort im Gegensatz zu Russland keine Wahlen stattfinden. Nach ukrainischer Gesetzgebung dürfen während des geltenden Kriegsrechts jedoch keine Wahlen abgehalten werden.
2: Der Bericht von Stefan Lark.
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2: Wieder steht die Ukraine vor besonders kritischen Monaten. Den Menschen steht ein weiterer Kriegswinter bevor. Dazu jetzt der Kommentar von Peter Sawicki.
5: Eine Frau geht abends erschöpft nach Hause. Den ganzen Tag über hat sie die Trümmer einer Lagerhalle ihres Arbeitgebers durchsucht nach Waren, die noch brauchbar sind. Russland hatte die Halle mit Raketen zerstört. Als die Frau mit Einkäufen in der Hand zu Hause ankommt, rast eine Drohne heran und schlägt hinter ihrem Haus in Güterzügen ein. Die Explosion ist ohrenbetäubend. Dass niemand verletzt wird, ist reines Glück. Diese Szene hat sich vor kurzem nicht etwa in frontnahen Gebieten in der Ost- oder Südukraine abgespielt, sondern vor den Toren Kiews. Nach 4,5 Jahren russischer Großinvasion hat sich die Situation der ukrainischen Zivilbevölkerung noch einmal verschlechtert. Die Hauptstadtregion steht dafür beispielhaft. Seit Wochen ertönt Luftalarm teilweise mehr als 10-mal am Tag. Drohnen schlagen auch tagsüber in Gebäuden ein. Eltern überlegen sich 2-mal, ob sie ihre Kinder den Schulweg bestreiten lassen sollen. Aufenthalte nahe Logistikzentren oder auch Tankstellen sind mit einem erheblichen Risiko verbunden. Solche Ziele nimmt Russland ins Visier, um die wirtschaftliche Kapazität der Ukraine zu beeinträchtigen. Doch diese Vorgehensweise hat auch einen weiteren Zweck, die Zivilbevölkerung zu terrorisieren. Hinzu kommt, dass Russland seine Angriffsdrohnen weiterentwickelt hat. Sie sind vermehrt mit Düsenmotoren ausgestattet und bis zu 6

0: 100 km/h schnell, dadurch schwieriger abzufangen. Mit etwa 100 Kilogramm Sprengstoff ist die Zerstörungskraft außerdem größer. Und die regelmäßigen nächtlichen Großangriffe mit Ballistik- und Marschflugkörpern sind keineswegs vorbei. In Kiew ist neben chronischer Müdigkeit und Schlafmangel eine wachsende Verunsicherung greifbar. Das Leben ist noch fragiler geworden. Das gilt umso mehr für die Vororte der Hauptstadt, die wegen geringerer Schutzmöglichkeiten noch exponierter für den russischen Luftterror sind. Dabei stehen der Ukraine die wohl schwierigsten Monate noch bevor. Der vergangene Winter mit Stromausfällen und vereisten Heizungen ist nicht vergessen. In den anstehenden kalten Monaten könnte es noch prekärer werden, wenn Russland seine Angriffe ungebremst fortsetzen kann. Die Ukraine im September 2026 ist ein Land, dessen militärische, wirtschaftliche und auch menschliche Kapazitäten aufs Äußerste strapaziert werden. Dennoch gibt es Grund zur Hoffnung. Das Frontgeschehen gilt als stabil. Beobachter rechnen nicht mit nahenden russischen Durchbrüchen. Auch dank der anhaltend hohen ukrainischen Innovationskraft im Rüstungsbereich. In der Bevölkerung bleibt der Wille, sich zu verteidigen, überwiegend ungebrochen. Vermeintlich banale Aktivitäten wie Musik und Sport werden noch wichtiger und helfen, mental Kraft zu tanken. Schutz gegen Luftattacken bietet das jedoch nicht. Der weltweite Mangel an antiballistischer Munition lässt sich zeitnah nicht vollends beheben. Dennoch müssen Partnerländer, allen voran Deutschland, jegliche Mühen unternehmen, um ukrainische Städte besser zu schützen. Der militärische wie auch der ökonomische Druck auf Moskau reicht nach wie vor nicht aus, um den Kreml zum Einlenken zu zwingen. Stattdessen will Russland die westlichen Partnerländer mit verstärkten Angriffen auf die ukrainische Bahninfrastruktur nahe der Grenze zu Polen zusätzlich einschüchtern. Sich davon beeindrucken zu lassen, wäre fatal. Vielmehr ist Entschlossenheit gegenüber Moskau und zugunsten Kiews wichtiger denn je, bevor in der Ukraine die Kälte Einzug hält.
1: Die Meinung von Peter Sawicki. Es ist 14:15.
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1: Der Vorhang öffnet sich wieder. Nach 14 Jahren Werkeln, Sanieren und vielen Rückschlägen sind die Kölner Bühnen endlich wieder eröffnet worden. An diesem Wochenende konnten und können Besucher noch immer bei einem großen Eröffnungsfest zum ersten Mal das grunderneuerte Opernhaus und das Schauspielhaus ansehen. Auch die neuen Spielstätten der Kinderoper und das kleine Haus sind dabei. Jens Gleisberg hat mal vorbeigeschaut.
3: Die 1957 eröffnete Kölner Oper und das daneben stehende Schauspielhaus aus dem Jahr 1962 gelten als eines der bedeutendsten Gebäudeensemble der Nachkriegsgeschichte. Jahrzehntelang hatte die Stadt nur das dringend Nötige an den Häusern getan. Eine grundlegende Sanierung sollte die Bühnen auf den heutigen Stand bringen. Diese Sanierung und der Neubau einer Studiobühne, einer Kinderoper und einer zentralen Anlieferung im Untergeschoss liefen allerdings völlig aus dem Ruder. 2012 wurde mit der Sanierung begonnen, 3 Jahre später sollte die Premiere stattfinden. Wenige Monate vorher wurde sie abgesagt. Die Intendanten der Bühnen, wie der damalige Schauspielchef Stefan Bachmann, waren geschockt.
4: Ich befinde mich seit gestern eigentlich in so einer Art Albtraum.
3: Dieser Albtraum war die Folge eines Baudesasters. Sichtbar für jeden auf der Baustelle wurden vor allem die technischen Anlagen für die Lüftungstechnik und den Brandschutz unkoordiniert eingebaut. Lose, herabhängende Kabel, Türen, die sich nicht öffnen ließen, Sicherheitsklappen, die zugebaut waren. Die Stadt zog die Reißleine und kündigte den Planern der technischen Anlagen.
5: Das war eben die Organisation oder Missorganisation, die zu diesem Knäuel hier, was wir hier entwirren, gerade geführt hat,
3: sagte die damalige Oberbürgermeisterin Henriette Reker 2017. Die Planungsfirma und die Stadt verklagen sich gegenseitig. Bis heute liegt der Streitfall vor Gericht und wird noch Jahre dauern. Es mussten Wände abgerissen und versetzt werden, Anlagen demontiert, neu geplant und erneut eingebaut werden. Die Bauzeit wurde immer länger und mehrmals musste Kölns Oberbürgermeisterin Henriette Reker Termine für eine Fertigstellung verschieben.
6: Es schmerzt mich schon sehr, dass dieses für die Kölnerinnen und Kölner ja teuerste Projekt weiter andauert.
3: Das war im Mai 2024. Es sollte noch 2 Jahre dauern, bis auch die letzten der 800 zum Teil gravierenden Mängel beseitigt werden konnten. Dies bedeutete aber auch, dass die Ausweichspielstätten länger genutzt werden mussten und dadurch zusätzliche Kosten entstanden. Insgesamt stiegen sie von zunächst geplanten 253 Millionen Euro auf fast 800 Millionen Euro. Die Stadt wird daran lange zu tragen haben, sagt der jetzige Oberbürgermeister Thorsten Burmeester.
7: Hier gab es einen Umgang mit Steuergeldern, den wir so in der Zukunft nicht akzeptieren können.
3: Bis zum Jahr 2065 wird die Stadt zahlen müssen, denn zusammen mit den Kosten für die Ausweichspielstätten und die Finanzierung für Kredite und Zinsen wird der Bühnenkomplex in Köln mit bundesweit einmalig 4 Spielstätten fast 1,5 Milliarden Euro kosten. Am Wochenende findet ein Eröffnungsfest statt. Alle Bürger sind eingeladen, sich die Sanierung des bedeutendsten Gebäudeensembles der Kölner Nachkriegszeit im Detail anzuschauen.
1: Der reguläre Spielbetrieb an den erneuerten Kölner Bühnen soll in der kommenden Woche dann wieder starten. Endlich jetzt also fertig saniert der Bau am Offenbachplatz. 1957 gebaut, unter Denkmalschutz gestellt, 30 Jahre später, dann saniert für 1,5 Milliarden Euro unterm Strich. Dafür hätte man locker 2 Luxusneubauten hinbekommen, meinen viele. Remigius Osjonsek hat den Job übernommen, das Denkmal zu erneuern, als leitender Architekt und künstlerischer Bauleiter. Und mein WDR-Kollege Uwe Schulz hat ihn gefragt, was er heute sieht in diesem Opernhaus von damals.
8: Diese Architektur ist so klar, die ist so eigenständig und eigenwillig. Die Fassaden vorne, die Art, wie man die Häuser betritt, dass man 5 gleichmäßige Eingänge hat, dass die jetzt aus dem großen Platz heraus die Leute in die Foyer einladen. Das ist diese demokratische Idee der Architektur. Und das setzt sich dann halt fort, den gesamten Weg von außen zu dem Steinfoyer, wo wir Garderoben haben, mit den Farben, die wir wieder hergestellt haben, die aufgingen nach oben und dann der große Raum, also das festliche Foyer als Vorbereitung für den letzten Akt. Das ist da, wo wir ins Auditorium kommen. Das sind überall Bilder und Raumsequenzen, die erzählen die Geschichte von damals. Und es ist toll, dass wir das erhalten konnten.
9: Welche Geschichte hören Sie, sehen Sie?
8: Ich höre die Geschichte einer Nachkriegsgeneration, die aus dem Trauma des Krieges in die neue Welt geht. Aus dem Verlust, es ist auch die Stadt, also der Altstadt, existiert nicht mehr. Und sich dann auf diesen Weg zu machen, ist die Notwendigkeit, um die Zukunft zu gestalten. Das gehört eine Portion Mut dazu, Entschlossenheit und Wille nach Kunst. Also man hat damals die geistige Grundnahrungsmittel gesichert damit. Und diese Spuren sind so wertvoll. Das sind unsere historische und architektonische Spuren. Das ist die Geschichte, die die Häuser uns auf dem großen Offenbachplatz erzählen. Die erzählen aber auch die Geschichte, dass man das fortsetzen kann, dass man auch der Tradition in die Zukunft gehen kann und dass diese Geschichte auch fortzuführen ist. Und die hört ja gar nicht auf. Die fängt eigentlich jetzt erstmal an, denn die Häuser stehen jetzt im Dienste dessen, wofür sie gebaut worden sind. Und das ist Musik, das ist Theater, das ist die Education, weil wir unten die großartige kleine Kinderoper haben und dass wir ein Ensemble haben, was auf die Zukunftsfähigkeit ausgerichtet ist.
9: Sind Sie manchmal durch die Räume gegangen in den letzten Jahren und haben Sie sich bespielt und belebt vorgestellt, ohne Handwerkerinnen und Handwerker, sondern mit Publikum und Künstlerinnen?
8: Das hat uns über diese Zeit der Planung und Bauen begleitet, beinahe jeden Tag, weil ohne diese Vorstellung, wofür sie das tun, dass das ja eigentlich irgendwann auch keine Baustelle ist und das Ziel erreicht hat, das haben wir sehr, sehr, sehr oft gehabt. Manchmal war es schwierig, sich vorzustellen, wo man nicht weiß, wie die Farben wirken. Also, denn wir haben ja 2012 ein Haus entgegengenommen, was gar keine Farben gehabt hat. Und wir haben ja aus dem bauzeitlichen Zustand keine Farbfotos gehabt. Das bedeutet, wir haben die Farben an den Wänden runtergekratzt, um dann an die letzte Schicht zu kommen. Dann haben wir die Unterlaborbedingungen ausgewertet und dann das farbige Konzept wieder aufgestellt. Aber wie die Farben am Ende wirken, können Sie eigentlich jetzt, ich muss Ihnen sagen, real gesehen haben wir das vor 2 Monaten erst. Und dann steht man drin in dem festlichen Foyer und da kommt ja erstmal Rührung, kommt ja. Und die Erkenntnis, dass die Farben es geschafft haben, die Festlichkeit ohne Prunk zu machen. Dass diese schlichte Eleganz von Büro Repern ganz bewusst konzipiert worden sind. Und jetzt nun 2026 die Wirkung nicht verloren haben. Im Gegenteil, das geht auf.
9: Sie klingen wie jemand, der ihm gerne begegnet wäre, dem Schöpfer des Ganzen. Er ist nun leider schon 1963 gestorben, aber ich vermute, Sie hätten viel zu bereden gehabt.
8: Das wäre großartig. Ich muss auch vielleicht noch eine kleine Geschichte erzählen. Ich habe letzte Woche einen ehemaligen Mitarbeiter von Büro Rieper angerufen. Wir hatten im Laufe der Planung Kontakt mit dem gehabt. Ich habe den angerufen, um den zwei Sachen zu berichten. Der eine ist es, dass es fertig geworden ist. Und das zweite, ich habe dem zu Geburtstag gratuliert. Und das ist, der Herr Schmidlein ist an diesem Tag 104 Jahre alt geworden.
9: Wow.
8: Der hat mir am Anfang unsere Planung, weil wir wirklich sehr große Interesse gehabt haben, an Zeitzeugen ranzukommen. Dann hatte ich den jetzt hier bei mir im Büro und der kam hier und erzählte, wie das Büro funktionierte, die Strukturen, eine reine Männergesellschaft, dass der Chef natürlich auch diese großartige Führungsqualität gehabt hat. Und er hat mir auch noch ein Buch mitgebracht, also von Semper, das Originalausgabe zum Theaterbau. Und da sagte er, das hatte er damals vom Büro mitgenommen nach Hause und hatte die ganze Zeit schlechtes Gewissen gehabt, das nicht zurückbringen zu können. Und ich habe das in meinem Regal stehen und mit großer Freude schaue ich auf den Buchrücken von Zeit zu Zeit.
1: Das sagt Remigius Osjonzek, leitender Architekt und künstlerischer Bauleiter der runderneuerten Kölner Bühnen. Und von den Bühnen aufs Spielfeld.
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10: Mit Moritz Knorr. In der zweiten Fußball-Bundesliga hat Hertha BSC die Tabellenführung verteidigt. Der Hauptstadtklub setzte sich im Topspiel mit 2:1 bei Dynamo Dresden durch. Patrick Fritsche.
11: Ein wildes und intensives Spiel zwischen Dynamo Dresden und der Berliner Hertha endet mit 1:2. Den besseren Start erwischte aber Dynamo. Nach 10 Minuten traf Startelf-Debütant Patrice Čović zur Dresdner Führung. 19 Jahre jung, Neuzugang aus Bremen und 9 Jahre ausgebildet bei... Na wohl, ja klar, Hertha BSC, logisch. Thorsteinsson dann mit dem Ausgleich 15 Minuten vor der Pause. Der Pausentee war dann vor allem in der Berliner Kabine ordentlich gewürzt. Nilsson vergab eine 1000-prozentige 3 Meter vor dem Tor. Danach trifft Adewumi, köpft sich aber gegen die eigene Hand. Der VAR nimmt die Berliner Führung zurück, die inzwischen verdient gewesen wäre. Und die folgte dann erst später erneut durch Thorsteinsson wieder aus der Distanz. Distanztore 5 und 6 insgesamt für Berlin. Liga Bestwert. So blieb es am Ende auch. Hertha verdient sich durch eine sehr starke Hälfte Nummer 2 3 Punkte in Dresden und hat damit alles gewonnen, was es an den ersten Spieltagen zu gewinnen gab. Dresden weiterhin im Tabellenkeller unterwegs.
10: Heute gibt es dann nochmal 3 Spiele in der zweiten Liga. Unter anderem empfängt Hannover 96 den VfL Bochum. Hannover hatte sich zu Beginn der Woche ja von Trainer Christian Tietz getrennt. Und gestern Abend wurde dann auch offiziell bekannt gemacht, dass Ex-Augsburg-Trainer Sandro Wagner seine Nachfolge antritt. Gegen Bochum sitzt aber noch Interimstrainer Lars Bahlemann auf der Trainerbank. Alles beim Alten, also an der Tabellenspitze in Liga 2. In Liga 1 hingegen gibt es einen neuen Spitzenreiter. Borussia Dortmund springt nach einem 1:0-Sieg in Stuttgart auf den Platz an der Sonne. Der gefeierte Held heißt Maximilian Bayer. Er war der einzige Torschütze im Topspiel des 4. Spieltags. Dortmund bleibt damit weiter ohne Punktverlust. Für Verteidiger Waldemar Anton ist das eine schöne Momentaufnahme.
12: 4 Siege geholt, das ist natürlich das, was wir erreichen wollten. Was auch sehr, sehr wichtig war und natürlich wollen wir weitermachen. Wir genießen jetzt den Moment, wir haben 2 Wochen jetzt frei, gehen selbstbewusst in die Länderspielpause und werden das auf jeden Fall genießen und dann werden wir wieder weiterarbeiten.
10: Dortmund profitiert auch vom ersten Punktverlust des SC Freiburg. Die Breisgauer trennten sich 2:2 unentschieden von Eintracht Frankfurt. Außerdem besiegte der HSV Köln, Bremen, Augsburg und Mainz sicherte sich den Auswärtssieg in Mönchengladbach. Bei der Volleyball-EM in Bulgarien hat die deutsche Nationalmannschaft der Männer das Viertelfinale erreicht. Gegen den Gastgeber brauchte die DVV-Auswahl eine dramatische Aufholjagd. Florian Alp.
13: Großer Jubel im deutschen Team. Bei der WM im letzten Jahr hatte man gegen Bulgarien noch eine denkwürdige 0:3 Niederlage kassiert. Heute die Revanche. Die DVV-Auswahl schmeißt den EM-Gastgeber nach einem wahren Krimi im heimischen Sofia aus dem Turnier. Die ersten beiden Sätze gab man mit 21-25 ab. Dann war man drin im Spiel. Deutschland entschied einen starken dritten Satz mit 25-19 für sich und nutzte im engen vierten Satz seinen ersten Satzball zum 25-23. Nach über 2 Stunden war das Spiel also wieder ausgeglichen. Im Tiebreak agierte Deutschland mental stark und konnte nach früher Führung das Spiel von vorne gestalten. Der zweite Matchball saß zum 15-12 und 3-2 Spielgewinn. Ohne den verletzten Spielmacher Johannes Tille zeigte Deutschland eine große Leistung und zieht letztlich verdient ins Viertelfinale ein.
10: Dort wartet dann mit dem Weltranglisten-Ersten Polen aber die schwerstmögliche Aufgabe.
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1: Um 2.30 Uhr mit Wolfgang Berger. In Berlin und Mecklenburg-Vorpommern werden heute neue Landesparlamente gewählt. Dabei werden jeweils enge Rennen erwartet. Aus der Nachrichtenredaktion Kevin Bieler.
2: In Mecklenburg-Vorpommern lag laut Infratest DIMAP die SPD zuletzt bei 33, die AfD bei 38%. Andere Umfragen sehen beide Parteien enger beieinander. Im Fokus dürfte auch das Abschneiden der CDU stehen. Sie liegt bei 7%. Das wäre das schlechteste jemals gemessene Ergebnis der Union bei einer Landtagswahl in Deutschland. In Berlin hingegen liefert sich die CDU mit der Linken ein Kopf-an-Kopf-Rennen um Platz 1. Beide Parteien liegen laut Infratest bei rund 20%. Die AfD kommt auf 18%.
1: Die deutsche Mineralölwirtschaft sieht den geplanten Spritpreisdeckel kritisch. Der Verband Fuels und Energie erklärte, eine staatliche Preisregulierung sei in Deutschland mit seinen 14.000 Tankstellen mit erheblicher Bürokratie verbunden. Das unterscheide den deutschen Markt von den überschaubaren Märkten in Belgien und Luxemburg. Diese waren von der Bundesregierung als Vorbild genannt worden. Außerdem warnt der Verband, falls eine preisliche Obergrenze für Benzin und Diesel zu niedrig angesetzt werde, gefährde das im schlimmsten Fall die Versorgungssicherheit. In der saudi-arabischen Hauptstadt Riad haben sich mehrere Explosionen ereignet. Nahe dem internationalen Flughafen stieg schwarzer Rauch auf. Aus Kairo Anna Usius.
3: Offenbar kam es zu einer größeren Beeinträchtigung des Luftverkehrs. Die Webseite FlightRadar24 meldet größere Schwierigkeiten am Flughafen von Riad. Zuvor hatte es bereits Warnungen vor Luftangriffen für die saudische Bevölkerung gegeben. Die Behörden alarmierten die Bewohner via Handy, dass es zu Attacken in der Hauptstadt Riad, der Hafenstadt Jeddah und der für den Ölexport wichtigen Hafenstadt Yanbu kommen könnte. Seit einigen Wochen ist der Konflikt zwischen der Houthi-Miliz im Jemen und Saudi-Arabien wieder aufgeflammt. Die Houthi haben eine Seeblockade gegen Saudi-Arabien angekündigt und beschießen das Königreich mit Drohnen.
1: Journalisten in den USA haben die Entscheidung von Präsident Trump kritisiert, dem Nachrichtensender CNN und zwei weiteren Medien den Zugang zum Weißen Haus zu verweigern. Die Vereinigung der White House-Korrespondenten erklärte, der Schritt verstoße gegen die Pressefreiheit. Sie forderte die Regierung auf, den Zugang der Kollegen umgehend wiederherzustellen. Trump hatte den Sendern CNN und MS Now sowie der Nachrichtenplattform Politico den Zutritt zum Weißen Haus mit sofortiger Wirkung untersagt. Das Wetter in Deutschland. Südlich von Mosel und Main nur wenige Wolken, sonst bewölkt und Regen möglich. Tiefstwerte 17 bis 7 Grad. Tagsüber ganz im Süden freundlich, im Norden Auflockerungen, aber in Küstennähe kräftige Schauer. Dazwischen häufig Regen. Höchstwerte 17 bis 27 Grad. Am Montag im Nordosten leicht wechselhaft, im Südwesten heiter bis wolkig, 14 bis 23 Grad. Am Dienstag teils trüb, im Südwesten und Nordosten mehr Sonne bei 14 bis 24 Grad. Das waren die Nachrichten.
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4: Keine aktuellen Staus oder stockender Verkehr. Gute Fahrt für Sie.
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4: Mit Birgit Hasselbusch, schön, dass Sie dabei sind. Die EU kennt Vollmitglieder, Beitrittskandidaten und verschiedene Formen der Zusammenarbeit mit Drittstaaten. Eine offiziell definierte assoziierte EU-Mitgliedschaft gibt's bislang nicht. Aber genau das hat Kommissionschefin Ursula von der Leyen in ihrer Rede zur Lage der EU-Kanada angeboten. Was ist davon zu halten? Darum geht es jetzt im Podcast .eu mit Katrin Schmidt, Thomas Spickhofen und Andreas Meyer-Feist.
5: Man kann es nicht anders sagen, ihr beiden, es gab ein ganz großes Highlight, Kanada. Hat euch das überrascht oder?
6: Ja, closer best friends, ne? Denkt man auf einmal. Es hat sich ja so ein bisschen abgezeichnet. Die Kanadier haben das selbst schon ein bisschen thematisiert, dass sie näher ranrücken wollen. Man hat so ein bisschen gemeinsam, ich will nicht sagen einen gemeinsamen Gegner, aber schon einen Konkurrenten, einen Rivalen, der einem das Leben schwerer macht. Für die Kanadier noch schwieriger, weil sie unmittelbar an die Nordgrenze der USA anknüpfen. Für die Europäer aber auch unter wirtschaftlichen, unter verteidigungspolitischen Gesichtspunkten schwieriger geworden. Und deshalb, wenn man so eine gemeinsame Gegner hat, rückt man halt gerne auch mal ein bisschen näher aneinander ran.
5: Aber jetzt hat quasi Ursula von der Leyen noch mal einen draufgesetzt. Der kam vielleicht ein bisschen überraschend, auch wie sie es nennt. Ich saß da live im Plenarsaal, als das dann losging und hat man die ganze Zeit schon so Mark Carney beobachtet. Der saß in der ersten Reihe, zum ersten Mal auch Nicht-EU-Regierungschef, der da saß. Ne, hat da auch geduldig zugehört. So ein Ding dauert lange, 1:14 war es diesmal. Und dann kam in der Mitte ungefähr der Moment, wo sie also sagte, assoziierte Mitgliedschaft wollen sie anbieten. Von der Leyen, kann man sagen, hat sich ja eigentlich auch auf eine Welle jetzt draufgesetzt, so einen gewissen Hype um diesen Typen. Vielleicht muss man das auch noch mal so ein bisschen einordnen. Woher kam das eigentlich?
6: Ich glaube, das hat auch mit dem Typ zu tun. Viele haben ihn in Erinnerung noch aus Davos, von dieser großen Rede in der Zeit, als die Grönland-Debatte losging und er dann klar gesagt hat, so geht es nicht. Und ich finde, er hat das halt in einer unaufgeregten, sehr souveränen, aber auch sehr klaren Wortwahl und Haltung getan. Und vielleicht war das so ein bisschen die Sehnsucht, dass auch mancher europäischer Politiker vielleicht die gleiche Haltung, die gleiche Klarheit, die gleiche Souveränität darbringen würde. Das kommt, glaube ich, Mark Carney zugute, dass er diese Art von Souveränität, von natürlicher, persönlicher Autorität schon mitbringt, die andere vielleicht so nicht mitbringen oder sich erst im Amt erwerben müssen. Er ist ja eines der wenigen Beispiele, wo Souveränität und Autorität ins Amt geführt haben. Oft ist es ja dann umgekehrt.
5: Und er hat damals auch so ein spannendes Bild aufgemacht, so die Mittelmächte, die im Prinzip zusammenhalten müssten. Da hat die EU erstmal so ein bisschen überlegt, sehen wir uns da eigentlich angesprochen? Aber eigentlich ist sie ja quasi ein Booster für Mittelmächte, indem sie so zusammenfasst. Und ich weiß nicht, würdet ihr sagen, Davos ist so der Referenzpunkt gewesen, warum sich alle so freuen über Carney. Wenn wir jetzt auf die Rede gucken in Straßburg, wir können auch noch mal reinhören, da hat er eigentlich auch noch mal groß ausgeholt.
7: Goethe understood that ideals must be fought for, that values do not defend themselves. 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Nötig werden sich Freiheit wie das Leben. 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
5: Wir lachen hier. Es ist super, was er macht. So,
6: es ist versucht, Deutsch zu reden, ja. Aber das fand ich, war diese ganze Souveränität. Also der beherrscht diese Klaviatur schon virtuos, die Klaviatur des öffentlichen Auftritts, diese ganze Rede. Die waren handgestoppt 23 Minuten und es war voller Souveränität. Er hatte kein Manuskript. Er kam jedenfalls nicht mit Manuskript rein, ging auch nicht damit raus. Ich habe auch keinen Prompter gesehen. Wenn er ein Manuskript auf dem Tisch liegen hatte, dann hat er nicht drauf geguckt. Er hat die Abgeordneten sehr klar in den Blick genommen, hat auf Französisch angefangen, später zu Englisch gewechselt. Dann eben Goethe einbezogen, Faust zitiert. Der berühmte Satz davor lautet ja, und das ist der Weisheit letzter Schluss, dass jeder nur die Freiheit gewinnt, wenn er dafür kämpfen muss. Das ist jetzt von mir so paraphrasiert, aber das ungefähr war es ja. Er hat noch den Ersten und Zweiten Weltkrieg mit einbezogen. Also er hat einen großen Bogen gespannt, war trotzdem sehr konzentriert auf seine Themen, sehr souverän in seinem Auftritt. Und manchmal, glaube ich, befiel dem einen oder anderen schon das Gefühl, oh, wäre schon klasse, wenn einer unserer europäischen Leader vielleicht auch mal so einen souveränen Auftritt hinlegen würde.
5: Und dieses Zitat war ja eigentlich auch gerade das, was alle an ihm so toll finden. Diese Haltung, ne, du musst kämpfen, du musst ganz gerade stehen für das, was du vertrittst und so weiter. Das machte schon irgendwie Sinn. Man muss vielleicht noch zur Einordnung sagen, das war nicht am Tag der großen Soteo-Rede. Einen Tag danach hat er das Plenum für sich gehabt sozusagen und hat die große Rede gehalten, sozusagen die Antwort auf Ursula von der Leyen. Und eben auch, Andreas, er musste jetzt auch antworten oder man hat gespannt gehört, sagt er auch assoziierte Mitgliedschaft oder was sagt der Mann dann jetzt zu diesem Angebot, was von der Leyen ihm gemacht hat? Was steht jetzt am Ende? Was soll jetzt mit Kanada passieren?
8: Ja, erstmal haben wir einen wunderbaren Anfang, nämlich das war ja ein großes Schauspiel auf zwei Tage verteilt, sehr gut gemacht von beiden Seiten, von der EU-Kommission, von der kanadischen Regierung, exakt vorbereitet. Und sowas gab es noch nie. Man wollte eine positive Geschichte erzählen. Das erste Mal, und das hat man auch geschafft, mit Kanada als Sehnsuchtsort, eine Region, ein Land, was wohl eines der europäischsten überhaupt ist, außerhalb Europas. Jeder verbindet mit diesem Land etwas Gutes. Und wenn man sich an die Erweiterungsdiskussion mal erinnert, was haben wir da für Länder, die Ukraine, die Balkan, Staaten, das sind alles problematische Kandidaten. Und nun stellt man sich dahin und sagt, oh, Kanada, machen wir doch mal oder denken wir an eine radikale Innovation. Und das hat, glaube ich, die Menschen erreicht, die Politiker erreicht. Es gab ja Erstaunen, aber auch freudige Reaktion. Das war das Besondere an diesen beiden Tagen. Also eine Doppelhochzeit, die vorbereitet wurde.
5: Ja, ja, aber ich sag mal, Andreas, jetzt mal Butter bei die Fische. Ne? Also Mitglied kann Kanada nicht werden. Das geben die Verträge nicht her. Man muss ein europäisches Land sein.
8: Ja, das sagen wir so einfach.
5: Ach so.
8: Es gibt natürlich den EU-Vertrag, Artikel 49, der sagt, das geht nicht, wenn man geografisch nicht in Europa liegt. Aber theoretisch wäre es möglich, die europäischen Verträge dahingehend zu ändern, dass es tatsächlich möglich ist, Kanada als Mitglied aufzunehmen, wenn man eben eben diese geografische Komponente etwas großzügiger fasst oder sogar ganz weglässt. Das wird natürlich nicht passieren. Natürlich nicht. Deshalb diese Formulierung, die absichtlich von der EU-Kommission offen gelassen wird. Also sie spielt ja mit dieser Mitgliedschaft. Sonst hätte sie es ja nicht so gesagt, Ursula von der Leyen. Assoziiert, was heißt das? Das heißt, ja, verbundene Mitgliedschaft. Das kann alles Mögliche heißen, heißt aber in diesem Fall, dass man etwas macht, was eine Stufe drunter ist, aber alles ermöglicht. Also man muss keine Verträge ändern, aber man kann dafür sorgen, dass auf den Ministerräten ein kanadischer Minister dann mit sitzt und redet, dass vielleicht auf Gipfeln sogar dann Mark Carney dabei ist. Natürlich keine Mitspracherechte im Rat, keine Mitspracherechte im Parlament, aber doch so etwas wie gemeinsame Abkommen, Rohstoffe, ganz wichtig, Energie, Arktispolitik, künstliche Intelligenz, dass man das so weit hebt bis hin, denke ich auch, was garantiert kommen wird, ist so eine Art Personenfreizügigkeit. Also eben viele wollen vielleicht auswandern und Kanada braucht Leute.
6: Er hat übrigens Mark Carney noch einen geografischen Aspekt tatsächlich zwischendurch eingefügt. Er hat gesagt, wir haben ja eine gemeinsame Grenze mit Europa, ja. 3000 Kilometer mit Dänemark. Weil zu Dänemark gehört Grönland und Grönland grenzt rein theoretisch an Kanada dran. Das wäre noch ein Link gewesen. Ich glaube, das Ganze fällt halt auch in eine Zeit rein, in der wir, du hast gerade Ukraine erwähnt und die Westbalkanländer. Aus Island hat sich die EU gerade einen Kratzer geholt, weil die sagen, nee, wir wollen unsere Beitrittsverhandlungen gar nicht so fortsetzen. Mhm. Und dann noch so eine Persönlichkeit, die auch noch so einen europäischen Impetus hat, auch eine europäische Vergangenheit. Also ich kann mich an Mark Carney noch aus seiner Londoner Zeit erinnern, weil ich zu der Zeit auch dort gearbeitet habe. Das war in der Brexit-Zeit, war er der Chef der Bank von England, also sozusagen der oberste Währungshüter, mitten in der Brexit-Zeit ein bekennender Europäer, einer, der gegen den Brexit war, sich viel böse Kritik auch von Brexiteers anhören musste und in dieser ganzen Diskussion schon damals als eine der wenigen souveränen Stimmen wahrgenommen wurde, dem man so eine gewisse Seriosität in dieser aufgewühlten Brexit-Zeit zutraute, den man sogar gebeten hat, bleib länger bei uns. Also sein Vertrag lief kurz nach dem Referendum aus und er war damals schon auf dem Sprung zurück in seine Heimat Kanada und hat dann gesagt, okay, ich mache in diesen aufgewühlten Zeiten 2016, 17, 18 mache ich noch weiter und erst 2020 zu Beginn der Pandemie tatsächlich nach Kanada zurückgegangen.
5: Aber dennoch, wir drei wurden das jetzt auch viel gefragt, als wir jetzt berichtet haben über diese tollen Tage da in Straßburg. Ne? Mit was kann man das jetzt vergleichen? Also es soll nicht Schweiz und Norwegen sein, die ja auch nicht in der EU sind, aber sehr nah angebunden mit Wirtschaftskooperation, mit einer engen Partnerschaft. Es ist auch nicht die Türkei, die ein Beitrittskandidat eigentlich ist, was aber eingefroren ist. Ukraine wurde auch schon mal dieses Wort assoziierte Mitgliedschaft gebraucht, meinte da aber was anderes. Ne? Also es gibt keine Blaupause dafür.
6: Das war das, was Friedrich Merz mal vorgeschlagen hat, assoziierte Mitgliedschaft für die Ukraine, aber das ja nur als Zwischenschritt für eine Vollmitgliedschaft. Ja. Das ist bei Kanada, glaube ich, ausgeschlossen, wobei ich das interessant finde, was Andreas erzählt. Man muss halt einfach mal out of the box denken, mal wirklich außerhalb der vorhandenen Institutionen. Und bezeichnenderweise hat Mark Carney diesen Begriff der assoziierten Mitgliedschaft ja so nicht aufgegriffen. Ihm geht es, glaube ich, vielmehr darum, wirklich die gemeinsamen Werte zu vertreten und sich dazu zu bekennen. Deshalb auch dieses Zitat von Goethe und Faust. Das taucht ja in der Rede immer wieder auf. Ja, es gab viele einzelne Punkte. Du hast sie erwähnt, von KI über seltene Erden bis hin zu Erasmus-Austausch oder mehr Zusammenarbeit bei Horizon, dem Wissenschaftsprogramm. Kann man alles machen, aber immer wieder durchsetzte er seine Botschaft mit, wir müssen zu unseren gemeinsamen Werten stehen. Wir wollen keine, Zitat, dritte Großmacht werden, die als Global Player auftritt, sondern uns geht's um gemeinsame Werte, um Freiheit, um Demokratie. Dazu stehen wir, die wollen wir verteidigen. Dem dient das alles. Dem dienen auch unsere wirtschaftlichen Interessen. Und das ist, glaube ich, die zentrale Botschaft bei ihm gewesen. Gar nicht so sehr die Frage, wie kann man jetzt institutionell eine Mitgliedschaft produzieren.
5: Und man muss aber natürlich auch sagen, das alles kann man auch einfach weiterhin haben. Ich meine, das gibt es ja auch schon, die Beziehungen sind gut und dafür steht auch ein bisschen auch symbolisch, es gibt sogar im EU-Parlament einen Berichterstatter für die EU-Kanada-Beziehung und mit dem konnte ich auch direkt danach sprechen, das ist Tobias Krämer und den habe ich auch gefragt, was soll jetzt dieser nächste Schritt, was steckt da drin und welche Erwartungen sind damit verbunden?
9: Es gibt viel, viel Aufmerksamkeit, es gibt auch hohe Erwartungen, sowohl in Kanada als auch in Europa und ich glaube, das ist ein gutes Zeichen. Die Allianz zwischen Kanada und Europa ist ja das Natürlichste, was es gibt. Wir teilen ja nicht nur gemeinsame Geschichte und Kultur, sondern gemeinsame Werte. Wir haben gemeinsame Interessen, sei es in der Arktis, sei es aber auch mit Blick auf, wie gehen wir in einer Welt um mit einem kriegssüchtigen Russland, einem aggressiveren China und einem, sagen wir mal, unzuverlässigen amerikanischen Alliierten.
5: Also Tobias Grimmer beschreibt im Prinzip auch nochmal, ihr habt es eigentlich auch schon gesagt, ne? Es lässt sich sehr, sehr logisch herleiten, warum wir mit Kanada noch mehr machen sollten als bisher. Und dennoch, ich meine, jetzt gibt's dieses Versprechen. Er sagt jetzt auch, jetzt sind die Erwartungen natürlich nochmal hoch. Das heißt auch, die können auch enttäuscht werden. Deswegen frage ich mich, wir wurden jetzt ja auch oft gefragt, wie schnell kann das gehen? Und vor allem, Ursula von der Leyen scheint das nicht so richtig abgesprochen zu haben mit all den Hauptstädten. Und sie kann es doch gar nicht alleine entscheiden, oder? Also wird das was?
8: Ich glaube schon, weil die Reaktionen aus den Hauptstädten sind ja nicht unbedingt negativ gewesen. Also ich erinnere mich an Österreich, die österreichische Regierung oder die finnische, die haben schon von EU-Mitgliedschaft Kanadas gesprochen. Mhm. Und natürlich hat sie vielleicht nicht mit Frankreich gesprochen. Frankreich ist ein Problemkandidat, wenn es um CETA geht, um das Handelsabkommen mit Kanada, das seit 9 Jahren existiert, das auch schon sozusagen arbeitet, wo alle gut verdienen mit, aber was nicht vollständig ratifiziert ist von 10 EU-Staaten, unter anderem Frankreich, Belgien, in Italien, die sagen, wir können das nicht machen mit Rücksicht auf unsere Agrarindustrie, die fürchtet, dass von Kanada zu viel rüberkommt. Und natürlich wird sie das nicht so abgesprochen haben, aber doch etwas, einen Stein ins Wasser geworfen haben, wo die anderen nicht so einfach Nein sagen können, die auch wissen, wir brauchen in dieser geopolitischen Situation sowas wie Sprung, Innovation. Und da können wir nicht mit den Argumenten der Vergangenheit kommen, die 9 Jahre alt sind.
5: Mhm. Aber Thomas, welche Gefahren stecken vielleicht noch drin? Ich meine, wenn man sich jetzt den Trump anhört, wie der reagiert. Gut, der sagt viel, wenn der Tag lang ist, das muss man auch immer dazu sagen. Aber trotzdem, Kanada fährt ja eigentlich schon nochmal eine viel härtere Linie auch im Handelskonflikt als die EU. Begibt man sich da jetzt in den Windschatten und riskiert eigentlich noch eine schärfere Reaktion von Trump, die er auch angedeutet hat?
6: Kanada ist auch viel härter betroffen von der Zollpolitik von Trump. Einmal, weil man es halt der wichtigste Handelspartner für Kanada ist. Da können wir uns noch so anstrengen. Wir sind auf Platz 2, aber natürlich sind die USA der erste Handelspartner für die Kanadier. Sie sind vielmehr auch den willkürlichen Entscheidungen im Weißen Haus ausgesetzt. Man merkt ja auch in der ganzen atmosphärischen Stimmung zwischen den Kanadiern und der amerikanischen Regierung, dass es da richtig brutzelt. Und sie sind natürlich auch, ich sag's mal etwas zugespitzt, etwas schutzloser. Es ist schon ein Vorteil, wir reden immer hier viel über die Nachteile der EU und wie behäbig sie ist, aber natürlich hat sich in diesem Handelskonflikt es schon als Vorteil erwiesen, dass man nicht 27 einzelne nationale Wirtschaften hat, sondern einen homogenen Block, der sich auch nicht auseinanderdividieren ließ in dieser ganzen Auseinandersetzung. Und da stehen die Kanadier eher allein und suchen natürlich Verbündete. Wo könnte die Gefahr liegen? Erstens, dass man möglicherweise die Kanadier enttäuscht, weil man eben dann doch einen anderen Handelskurs fährt. Und zweitens, du erwähnt es eingangs das schöne Bild von dem Weihnachtsbaum, von dem vielleicht Christbaumkugeln runterpurzeln oder eben auch weniger Geschenke drunter liegen, als man am Anfang denkt. Wenn man jetzt so den Eindruck erweckt, die EU und Kanada könnten sowas wie eine, ich nenne es mal so, Mitgliedschaft, ob jetzt assoziiert oder wie auch immer, also irgendeine Art von Mitgliedschaft in der EU erwecken. Ich fürchte, da werden noch einige Enttäuschungen vorproduziert worden sein.
5: Enttäuschung vielleicht auch auf der anderen Seite des Kanals, ne? Da wo du vorher gearbeitet hast, London. Was sagen die Briten? Ich meine, denen hat man immer gesagt, Cherrypicking ist auch nicht, wenn ihr wieder ein bisschen mehr mit der EU machen wollt.
6: Das ist aber teilweise.
5: Könnt ihr auch eifersüchtig werden, oder siehst du es nicht?
6: Ja, sicherlich ein bisschen, wobei die britische Wirtschaft eine stärkere als die kanadische ist und sie wollten ja unbedingt ihre eigenen Handelsverträge alle abschließen und sie haben ja durchaus Gelegenheit gehabt, mit den Europäern zusammenzuarbeiten. Ich erwähne mal nur das Verteidigungsinstrument SAFE, das sind diese 150 Milliarden, die die Kommission an Krediten aufnimmt und an die Mitgliedstaaten weitergibt, damit sie sich verteidigungsmäßig ein bisschen aufrüsten können. Da ist Kanada dabei seit im Sommer und die Briten nicht. Die Verhandlungen sind im Frühjahr gescheitert. Kurz gesagt, weil die Briten nicht so viel reingeben wollten, wie eigentlich alle anderen erwartet haben.
5: Aber weil du gerade SAFE ansprichst, vielleicht auch nochmal deutlich zu machen, warum Kanada so wichtig ist. Die sind auch einer der wichtigsten Unterstützer für die Ukraine außerhalb der EU. Ne? Also da macht Kanada auch unglaublich viel und hat da auch historische Verbindungen. Sehr viele Ukrainerinnen und Ukrainer leben in Kanada, auch schon seit viel länger, als dort der Krieg tobt. Das sind auch noch so Gemeinsamkeiten. Gut, lasst uns einen Strich drunter machen unter diese Episode, die noch lange nicht abgeschlossen ist. Es gibt bald einen EU-Kanada-Gipfel. Werden da dann alle Unklarheiten beseitigt, oder?
8: Nein, aber man wird schauen, wie weit es gehen kann und wo die Probleme noch da sind aus der Vergangenheit. Das Handelsabkommen zum Beispiel wird dann vielleicht auch von allen anderen Ländern ratifiziert. Und das wäre schon mal ein Punkt, auf den zumindest die Kanadier warten.
5: Gut. Also Thomas, Highlight haben wir abgehandelt. Wir sind sehr gespannt, was draus wird. Was ich mich aber natürlich auch gefragt habe, so eine Nummer zu bringen, das hat sie sich ja lange überlegt. Überhaupt wird ja ewig an dieser Rede gearbeitet, auch wenn sie bis zum letzten Tag davor eigentlich nicht fertig ist, weil sie immer noch ein Update bekommt. Aber ist das vielleicht auch da gewesen, um in der Soteo vielleicht eine Leerstelle zu füllen, weil sonst gar nicht so viel auch von der Kommission jetzt kommen kann? Ich meine, sie hat doch viele Vorschläge schon auf dem Markt, die noch nicht Realität sind. Das liegt nicht an ihr, sondern es liegt natürlich daran, dass immer alle mitspielen müssen. Das ist in der EU schwierig.
6: Zumindest ist es ihr gelungen, damit wenigstens eine Schlagzeile tatsächlich auch zu produzieren, über die man anschließend nochmal reden kann. Ansonsten war das ja, du sprachst von einer Stunde und 14 Minuten, wirklich eine Aneinanderreihung von Initiativen und neuen Gremien und was man nicht alles noch anschieben kann, wo man am Ende dachte, wo setzt du denn jetzt deine Schwerpunkte? Der rote Faden war so ein bisschen, wir wollen uns unabhängiger machen. Das ist aber etwas, was wir nun schon seit Monaten, wenn nicht seit Jahren bereden.
5: Aber ich sag mal, um eins noch rauszugreifen, ne? Ich meine, was ja auch sehr vielen Leuten super wichtig ist, Europa eigentlich unter einer Bedrohung wie nie. Wir erleben fast wöchentlich, wenn nicht manchmal sogar täglich, irgendwelche Drohnenüberflüge, die zunehmend gefährlicher werden, Anschläge auf die kritische Infrastruktur. Da hat ja, würde ich sagen, die zweitmeisten Schlagzeilen vielleicht gemacht, dass sie da auch noch mal eine Maßnahme aus dem Hut gezaubert hat. Und die können wir uns auch noch mal kurz anhören.
10: I believe it is time for Europe's own Article 4, an emergency security protocol.
5: Also von Artikel 4 spricht sie und einem europäischen Sicherheitsrat. Ich habe das jetzt nochmal ausgewählt, weil das passt in unsere Kanada-Geschichte, weil Artikel 4, das ist ja ganz offensichtlich aus dem NATO-Wörterbuch, ne? Und Kanada auch NATO-Mitglied, müssen wir auch nochmal sagen, also auch da sind sie nah dran.
6: Artikel 4, wir rufen uns alle zusammen, wenn es irgendwie eine Bedrohung gibt. Danach folgt bei der NATO Artikel 5. Man fragt sich, wenn es einen Artikel 4 gibt, soll es dann auch bei der EU einen Beistandsartikel geben? Es gibt da ja so schwammige Formulierungen schon, ja, etwas schwammiger.
5: 42,7 oder?
6: Genau, aber es ist was schwammiger als bei der NATO. Es fiel dann noch ein sehr zentraler Satz, der mich sehr irritiert hat, nämlich wir werden jeden Quadratzentimeter oder jeden Quadratmeter Europas verteidigen, damit da kein Zweifel bleibt. Zitat Ende. Das ist auch ein Satz aus dem Wörterbuch der NATO. Der gehört zu den Textbausteinen von Mark Rutte und auch von manchen Regierungschefs. Aber dieser Satz aus dem Mund einer EU-Kommissionschefin insinuiert ja so ein bisschen, erweckt den Eindruck so ein bisschen, dass die Europäische Union und dass die Kommission diesen Quadratmeter verteidigen können. Das ist nicht so. Das ist Aufgabe der NATO. Und es wäre auch gut, wenn es dabei bliebe. Ich kenne die Diskussion um eine europäische Verteidigungsunion, eine europäische Verteidigungsarmee. Aber aus meiner Sicht wäre es viel sinnvoller, den europäischen Pfeiler in der NATO zu stärken, bevor man Doppelstrukturen aufbaut. Auch noch ein Artikel 4, noch ein zusätzliches Gremium, ein Sicherheitsrat, einen europäischen Sicherheitsrat. Ich kann das alles verstehen. Alle waren durcheinander, wenn hybride Angriffe kommen. Die sind halt nicht mehr mit klassischen militärischen Konzepten zu bewältigen, aber dann noch ein Gremium einzurichten.
5: Ich meine, man muss sie ein bisschen verstehen, wahrscheinlich irgendeine Reaktion muss sie zeigen auf diese Bedrohungslage. Und mit einem hat sie ja recht, sie auch sagt, irgendwie sind wir immer noch zu langsam, da darauf zu reagieren. Ne? Neue
6: Ob wir
5: Zeiten
6: mit einem
5: erfordern
6: weiteren
5: neue
6: Gremium
5: Maßnahmen.
6: Schneller werden? Puh.
5: Das kann man sich fragen. Also was bleibt am Ende? Ich meine, viele, viele Fragezeichen. Ich glaube, das einzig oder das am konkretesten, wenn wir so wollen, war vielleicht noch Social Media. Da hat sie ja wirklich einen Plan vorgelegt, der auch viel Aufmerksamkeit bekommen hat. Sie möchte quasi, dass Social Media für unter 13-Jährige tabu ist. Das wäre mal eine richtige Grenze und dann aber auch abgestuft die weiteren Altersstufen nach oben. Das ist jetzt zumindest mal eine Vorlage, wo wenig Fragen offen bleiben, aber wo es wahrscheinlich genauso darum geht, natürlich, wer stellt sich alles dahinter. Aber das liegt ein bisschen in der Natur der Sache bei diesen Reden. Ne? Aber es ist ihr Job, Vorschläge zu machen. Die letzte Frage, unsere entscheidende Frage ist ja jetzt nach dieser Woche, was halten wir jetzt insgesamt von dieser Rede. Können wir sagen, sie hat zumindest bewiesen, dass die EU wirklich bei den drängenden Themen auf der Höhe der Zeit ist? Oder Andreas, wie gehst du nach Hause nach der Woche?
8: Also ich finde das Interessante, dass es diesmal doch eine ganz andere Rede war als die letzten, also anders vorbereitet. Da gab es einen Countdown, den es noch nicht gegeben hat auf den Internetseiten. Bald kommt die große Rede.
5: Also anders verkauft meinst du, vom Marketing?
8: Es ist anders verkauft. Ja. Die Rede wurde im Vorfeld schon anders verkauft. Man hat sich bemüht, viele Influencer auch da reinzubringen ins Publikum, damit man ein anderes Publikum hat, eine andere Zugehensweise, Herangehensweise. Und das, was sie erzählt hatte, was mir im Kopf geblieben ist, ja, Europäische Union ist eine Marke, vielleicht aber in Zukunft ist es eine Europäische Union, die nicht unbedingt europäisch sein wird in ferner Zukunft. Und das ist eine ganz wichtige Aussage, egal ob sie politisch heute Realität ist oder nicht, die auf Werte begründet ist. Und sie hat etwas erreicht, was beabsichtigt ist und was sofort gewirkt hat. Sie hat Donald Trump geärgert. Er hat sofort reagiert. Sofort. Und das war sicherlich eine beabsichtigte Strategie, um zu zeigen, wir sind mächtig. Ja. Wir werden uns unsere Partner suchen, egal wo sie in der Welt sind, wenn sie unsere Werte teilen und uns nicht beeinflussen lassen von Donald Trump, schon mal gar nicht. Ich glaube, das war eine sehr wirkungsvolle Rede und das wirkt wahrscheinlich nach außen auch sehr positiv.
5: Das ist gut, dass du das sagst. Sie hat zumindest eine große Perspektive aufgemacht und ich kann das nur bestätigen. Im Saal unglaublich viele Influencer. Manche saßen direkt vor mir und ich habe wirklich geschmunzelt, hatten Zettel auf den Knien liegen und haben Bullshit-Bingo sozusagen gespielt. Ne? So übersetzten die so, Theo hatten so einen großen Quadraten mit Buzzwords und haben abgehakt, wenn die von der Leyen genannt wurde, wer zuerst fertig wird. Also die hatten auch Spaß, aber sie haben auch ihren Job gemacht und haben quasi diese Botschaften in die sozialen Medien getragen.
6: Es wurde auch sehr auf Emotionalität geachtet. Also der Feuerwehrmann, dessen Angehörige da waren, ein dänischer Feuerwehrmann, der in Griechenland ums Leben gekommen ist und seine Angehörigen, seine Hinterbliebenen durften im Publikum sein. Und da gab es ja noch so 3-4 emotionale Momente. Das ist ja bewusst gesetzt. Es gab auch Displays an der großen Leinwand. Und das ist schon keine Rede, die einfach nur vorgetragen wird.
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4: Und da haben wir 3 neue Empfehlungen aus den Mediatheken. Diesmal sind es 2 Serien und ein Spielfilm. Fangen wir an mit einer deutschen Produktion, bei der eine junge Mutter an 2 verschiedenen Fronten zu kämpfen hat.
11: Teri hat ihr Medizinstudium im Ausland abgebrochen und ist mit ihrer todkranken Tochter Luca nach Deutschland zurückgekehrt. Dort hofft sie auf eine neue Therapie, die Luca heilt. Ihr Job als Putzfrau hält sie gerade so über Wasser. Dann wird Teri während einer Schicht Zeugin eines Mordes, was ihr Leben dramatisch verändert.
12: Na, schau mal einer an.
13: Ich bin nur die Putzfrau. Ich kann euch helfen. Ich kann das sauber machen. Bevor das Blut in den Boden sickert. Dann kann euch niemand nachweisen, was hier passiert ist. Aber es muss schnell gehen, wenn ihr nicht wollt, dass man euch was nachweisen kann.
11: Teri begibt sich mit diesem Angebot in Teufels Küche, denn die Täter haben nicht vor, sie einfach so gehen zu lassen.
13: Was willst du noch von mir?
14: Dass du weiter für mich arbeitest. Du machst deinen Job, den machst du gut. Deshalb bezahle ich dich. Das ist dein Lohn für gestern Abend. Und das ist dein Prepaid-Handy. Ich möchte, dass du immer auf Abruf bist.
11: In dem 6-teiligen Krimidrama Serial Cleaner gerät Teri, gespielt von Eileen Tetzel, immer tiefer in die kriminelle Unterwelt. Und plötzlich stehen 2 Leben auf dem Spiel, das ihrer Tochter und ihr eigenes. Die Serie ist für ein Jahr im ZDF-Streaming-Portal zu sehen. Ebenfalls im ZDF-Streaming-Portal gibt es die britische Serie The Assassin. Der Investigativjournalist Edward besucht seine Mutter Julie auf einer griechischen Insel. Die ehemalige Auftragskillerin lebt dort zurückgezogen. Edward weiß nichts über ihr Leben und auch nicht, wer sein Vater ist. Als er sie endlich zur Rede stellen will, bekommt sie einen Anruf.
13: Hallo?
15: Hey, Süße. Ist eine Weile her.
13: Damien, woher zum Geier hast du die Nummer?
15: Nicht wichtig. Hör zu, ich habe einen Auftrag für dich.
13: Nach 10 verdammten Jahren rufst du an? Was immer es ist, ich bin nicht interessiert. Ich bin im Ruhestand.
11: Während Edward versucht, etwas aus seiner Mutter herauszubekommen, entzieht sich Julie ihm und willigt in den Auftrag ein.
13: Wer ist es?
15: Details sind schon unterwegs.
11: Doch als der Auftrag platzt, geraten Julie und Edward selbst zur Zielscheibe von Killern. Es beginnt eine rasante Flucht, bei der Edward begreift, wer seine Mutter wirklich ist. Die Action-Thriller-Serie The Assassin ist voller Wendungen, großer Geheimnisse und gewalttätigen Szenen, die im Kontrast zu den britisch-humorvollen Dialogen stehen. Die 6 Teile sind für ein Jahr im ZDF-Streaming-Portal abrufbar. Weniger brutal, aber nicht unbedingt leichter, geht es im österreichischen Spielfilm Rickerl zu. Der auf wienerisch gedrehte Film mit deutschen Untertiteln ist ein melancholischer Blick auf eine gescheiterte Künstlerseele. Rickerl alias Erich Buracek will als Singer-Songwriter durchstarten, was ihm aber nicht gelingt. Gelegenheitsjobs behält er nicht lang und bei seinem zwielichtigen Musikmanager ist auch nicht viel zu holen.
16: Charlie, wie schaut's aus? Geht was mit einem Vorschuss oder nicht?
17: Geh, Erich, bitte. Du kriegst der Geld, wenn der Geld einer kommt. Das ist der Deal.
11: So tingelt Rickerl für ein bisschen Trinkgeld durch die Wiener Kneipenszene, raucht, säuft und lässt sich gehen. Als ihm droht, seinen kleinen Sohn zu verlieren, wacht er endlich auf. Das sehenswerte Sozialdrama Rickerl, Musik ist höchstens ein Hobby, ist bis Mitte Dezember in der ARD-Mediathek zu sehen.
4: Und diese Mediathek-Tipps, die gab's von Anja Rosenow-Sotthoff.

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1: Um 3 Uhr mit Wolfgang Berger. In Mecklenburg-Vorpommern und Berlin werden heute neue Landesparlamente gewählt. Insgesamt sind 3,8 Millionen Bürger aufgerufen, ihre Stimme abzugeben. Aus der Nachrichtenredaktion Christoph Johansen.
2: In Mecklenburg-Vorpommern lieferten sich SPD und AfD in den Umfragen zuletzt ein enges Rennen. Weit hinter ihnen lag die mitregierende Linke. Grüne und BSW müssen um den Einzug in den Landtag in Schwerin bangen. Und auch die CDU rutscht in Umfragen zuletzt nahe an die 5%-Hürde. In Berlin zeichnete sich in Umfragen ein Kopf-an-Kopf-Rennen von Linken und CDU um die Position als stärkste Kraft ab. Aber auch die AfD, die Grünen und die SPD waren zweistellig. Das BSW kämpft um den Einzug ins Abgeordnetenhaus.
1: Die deutsche Mineralölwirtschaft warnt vor den Folgen des geplanten Spritpreisdeckels. Der Sprecher des Wirtschaftsverbands Fuels und Energie von Gerstorf sagte dem ARD-Hauptstadtstudio, es handle sich um ein sehr bürokratisches Instrument. Aus Berlin Uwe Berndt.
3: In Belgien und Luxemburg gibt es einen solchen Deckel zwar, doch den könne man nicht so leicht auf den deutschen Markt mit 14.000 Tankstellen übertragen. Außerdem warnte Gerstorf davor, dass die Versorgung mit Kraftstoff gefährdet sein könnte, wenn der staatlich festgelegte Preis falsch gesetzt wird. Diese Sorge teilt der Wirtschaftswissenschaftler Jens Südekum nicht. Der Berater von Finanzminister Klingbeil betont, es drohten keine Versorgungsengpässe, wenn der Preisdeckel flexibel eingesetzt wird. Dies hätten die Erfahrungen in den Nachbarländern gezeigt.
1: Der Generalinspekteur der Bundeswehr Breuer wird neuer Vorsitzender des NATO-Militärausschusses. Die nationalen Militärvertreter des Bündnisses stimmten bei einem Treffen in Kopenhagen für den 61-Jährigen. Er soll das Amt im Sommer kommenden Jahres antreten. Der Vorsitzende des Militärausschusses berät die politische Führung der NATO und ist in der Regel für 3 Jahre im Amt. In der Fußball-Bundesliga hat Borussia Dortmund die Tabellenführung erobert. Die Mannschaft gewann beim VfB Stuttgart mit 1:0. Aus der Sportredaktion Moritz Knorr.
4: Angreifer Maximilian Bayer entschied das Topspiel des 4. Spieltags gegen den VfB Stuttgart zugunsten des BVB. Der 23-Jährige erzielte in der 70. Minute den einzigen Treffer des Abends. Dortmund feiert damit den 4. Sieg im 4. Spiel und springt auf den 1. Tabellenplatz. Möglich wird das auch durch den 1. Punktverlust des SC Freiburg. Die Breisgauer trennten sich am Nachmittag 2:2 unentschieden von Eintracht Frankfurt. Außerdem gewann der HSV gegen Köln, Bremen gegen Augsburg und Mainz in Mönchengladbach.
1: Das waren die Nachrichten. Das Wetter in Deutschland. Tagsüber ganz im Süden freundlich, im Norden Auflockerungen, aber in Küstennähe kräftige Schauer. Dazwischen häufig Regen bei Höchstwerten von 17 bis 27 Grad. Am Montag im Nordosten leicht wechselhaft, im Südwesten heiter bis wolkig 14 bis 23 Grad. Am Dienstag teils trüb, im Südwesten und Nordosten mehr Sonne bei 14 bis 24 Grad. Es ist 3:03 Uhr.
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5: Die A1 Fehmarn in Richtung Lübeck ist zwischen Lensahn und Neustadt-Pelzerhaken nach einem Unfall gesperrt. Die A1 Hamburg Richtung Bremen ist zwischen Hamburg-Stillhorn und Harburg wegen Brückenarbeiten bis Montag früh noch gesperrt. Die Umleitung führt über die U76. Die A8 Karlsruhe in Richtung Stuttgart ist zwischen Pforzheim Süd und Heimsheim wegen einer Fahrbahnerneuerung bis Montag früh gesperrt. Die letzte freie Ausfahrt ist Pforzheim Nord. Dort bitte nur der Umleitung U9 und nicht dem Navi folgen. Die A40 Essen Richtung Dortmund ist zwischen Dreieck, Bochum West und Bochum Zentrum wegen Bauarbeiten bis nächste Woche Freitag gesperrt. Die A44 Dortmund Richtung Kassel ist zwischen Marsberg und Diemelstadt wegen Bauarbeiten bis Montag früh gesperrt. Die A46 Hemer Richtung Hagen ist zwischen Iserlohn-Seilersee und Iserlohn-Zentrum wegen Bauarbeiten bis Montag gesperrt. Auf der A81 Heilbronn-Stuttgart ist der Engelberg-Tunnel wegen Bauarbeiten in beiden Richtungen bis etwa 5 Uhr gesperrt. Die A93 Weiden-Regensburg ist zwischen Pfreimd und Nabburg wegen Brückenarbeiten in beiden Richtungen bis etwa 6 Uhr gesperrt. Und die A215 Neumünster Richtung Kiel ist zwischen Kreuzkiel West und Kiel Mitte wegen Bauarbeiten bis Montag früh gesperrt.
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5: Aus dem Studio von NDR Info in Hamburg kommt die mit Birgit Hasselbusch. Hallo. Mit seinen Forderungen und Drohungen in Bezug auf Grönland hat US-Präsident Trump für Spannungen gesorgt. Jetzt also soll es eine Einigung der USA, Dänemarks und Grönlands auf ein neues Militärabkommen geben. Das sorgt für positive Reaktionen auf beiden Seiten des Atlantiks. Der Vertrag soll nächste Woche am Rande der UN-Generalversammlung in New York unterzeichnet werden. Ist da also ein Ende des Streits um Grönland in Sicht? Näheres ist noch nicht wirklich bekannt. Mads Nicholson aus dem ARD-Studio für Skandinavien.
6: Viele offene Fragen, wenige Details. Und deshalb sind es vorsichtige Töne, die aus Grönland und Dänemark kommen. Truls Lund Poulsen war bis Juni dänischer Verteidigungsminister und Teil der Verhandlungsgruppe. Es gibt keinen Grund, die Champagnerkorken knallen zu lassen. Es gibt erst ein Abkommen, wenn es unterschrieben ist. Wir sollten die nächsten Tage abwarten. Aber es macht mich zufrieden, dass ein Abkommen in Sicht ist. Was aber bekommen die USA mit einer neuen Vereinbarung? Seit 1951 gilt die aktuelle, die den USA bereits erlaubt, mehrere Militärbasen zu betreiben. Trotzdem gibt es zurzeit nur eine. Der Wissenschaftler Ulrik Pramgard vom Dänischen Institut für internationale Studien ist gespannt, was in einer neuen Fassung stehen soll. Ich werde besonders darauf achten, ob die Vereinbarung wirklich für immer gelten soll, wie von Donald Trump behauptet. Das aktuelle Abkommen kann man so interpretieren, dass es nur gültig ist, solange die NATO existiert. Außerdem wird interessant, was genau die USA außerhalb der bereits bestehenden Militärbasis dürfen. Und es klingt so, als ob Investitionen überwacht werden sollen, anders als bisher. Trump hatte auf seiner Plattform Truth Social unter anderem geschrieben, dass Gegner der USA keine Investitionen auf der rohstoffreichen Insel tätigen dürften. Von grönländischer und dänischer Seite gibt es kaum Details. Dänemarks Ministerpräsidentin Mette Frederiksen teilte mit, ein gutes Abkommen zeichne sich ab und betont, dass die Souveränität des Königreichs und das Selbstbestimmungsrecht des grönländischen Volkes gewahrt werden. Auch in der grönländischen Hauptstadt Nuuk ist die Stimmung zurückhaltend, als der dänische Rundfunk die Menschen zu dem von Trump verkündeten Abkommen befragt. Die USA sollten nicht für die Sicherheit Grönlands verantwortlich sein. Wir sind mit den Dänen aufgewachsen und werden an ihrer Seite bleiben. Solange sie uns in Ruhe lassen, sehe ich keine Probleme. Mehr als ein wenig Handel sollten wir nicht erlauben. Lebt wohl, USA. Den USA geht es doch nur ums Geld. Zu präsent sind Trumps Drohungen bei den Menschen. Er wolle Grönland kaufen oder zur Not mit militärischer Stärke die Kontrolle gewinnen. Im Januar beim Weltwirtschaftsforum in Davos klang Deal-Spezialist Trump dann so. Wir bekommen wahrscheinlich nichts, bis ich sage, dass wir außergewöhnliche Kräfte einsetzen. Wir wären unaufhaltsam, aber ich werde es nicht tun. Und jetzt feiert Trump den Deal. Doris Jakobsen-Jensen beobachtet den Verhandlungsprozess als Vizevorsitzende der grönländischen Siumut-Partei. Es ist wichtig, dass wir unser Parlament und unsere Verwaltung behalten.

0: unter Kontrolle bleibt. Der Dauerstreit, der die NATO vor eine Zerreißprobe gestellt hatte, könnte jetzt also vom Tisch sein. Doch der US-Präsident schürt im eigenen Land einen anderen Streit, den mit den Medien. Unter anderem drohte er CNN, nicht mehr aus dem Weißen Haus berichten zu dürfen und ließ der Drohung inzwischen auch Taten folgen. Aus Washington, Ralf Borchert.
1: Es ist eine neue Eskalationsstufe in Donald Trumps Dauerfehde mit kritischen Medien. Der Präsident kündigte zunächst auf seiner Online-Plattform Truth Social an, den weltweit bekannten Nachrichtensender CNN aus dem Weißen Haus zu verbannen, außerdem den Fernsehsender MS Now, der früher MSNBC hieß, und das Newsportal Politico, das zum deutschen Axel Springer-Konzern gehört. Trump drohte, weitere Medien, die seiner Ansicht nach Falschinformationen verbreiten, würden folgen. Kurz darauf ergänzte er im Oval Office:
2: I don't want him in my office. I don't want him here.
1: Ich will sie nicht mehr in meinem Büro haben. Ich will sie nicht hier haben. Ich würde sagen, der Ausschluss sollte so weit reichen wie möglich. Eine Reporterin der Nachrichtenagentur Bloomberg fragte Trump, ob er die Presse einschüchtern und hindern wolle, ihre Arbeit zu tun. Nein, nein, antwortete Trump. Ich mag unehrliche Presse nicht, wie Sie. Ich finde sie furchtbar. Die betroffenen Medien wollen gegen Trumps Schritt gerichtlich vorgehen. Sie sehen darin einen Verstoß gegen die in der US-Verfassung garantierte Meinungs- und Pressefreiheit. CNN erklärte in einer schriftlichen Stellungnahme, die Berichterstattung des Senders sei fair und präzise und durch die US-Verfassung geschützt. Trump hatte schon zu Beginn seiner Amtszeit AP, die wichtigste Nachrichtenagentur der USA, von Pressekonferenzen im Oval Office und von Mitflügen in der Präsidentenmaschine Air Force One ausgeschlossen. Die Agentur hatte sich geweigert, den Golf von Mexiko, wie von Trump gewünscht, in Golf von Amerika umzubenennen. AP hat geklagt, das Gerichtsverfahren ist immer noch nicht abgeschlossen. Der demokratische Senator Chris Coons aus Delaware betonte bei CNN, Trumps Vorgehen habe Methode. Anstatt ihre Zeit und Ressourcen darauf zu konzentrieren, umfassend zu berichten, was passiert, sei es über das äußerst wichtige Gipfeltreffen mit Chinas Präsident Xi nächste Woche oder den dringenden Umgang mit den Risiken künstlicher Intelligenz oder nur den Anstieg der Benzinpreise, müssen die betroffenen Medien Geld und Zeit aufwenden, Gerichtsverfahren anzustrengen, damit der Präsident den ersten Zusatz zur Verfassung respektiert.
3: To make sure the president respects the First Amendment to the Constitution.
1: Der Historiker Tim Naftali, Professor an der New York University, sagte CNN, auch frühere US-Präsidenten hätten sich über die Presse geärgert. Aber Trumps Verhalten sei einmalig. Es erinnere an angeschlagene Demokratien und autokratische Systeme.
4: We're not there. We're not in an authoritarian regime. We have a Supreme Court and occasionally we have a Congress.
1: Noch sind wir nicht so weit, in einem autoritären Regime zu leben. Wir haben noch einen obersten Gerichtshof, manchmal auch noch einen Kongress, der handelt. Aber das Problem ist, dass wir einen Präsidenten haben, dessen Stil an autoritäre Regime längst vergangener Zeiten erinnert.
0: Der US-Präsident hat mehreren Medien den Zugang zum Weißen Haus verboten und macht das zu einem Zeitpunkt, an dem seine Zustimmungswerte im Keller sind. Das könnte Folgen haben. Am 3. November finden die wichtigen Zwischenwahlen zum US-Kongress statt. Donald Trumps Partei, die Republikaner, müssen dabei um ihre Mehrheiten in beiden Parlamentskammern fürchten. Sollten die Demokraten gewinnen, wollen diese zahlreiche Vorhaben des Präsidenten blockieren und ein weiteres Amtsenthebungsverfahren einleiten. Die vorzeitige Stimmabgabe hat bereits begonnen, berichtet Samuel Jakisch.
5: Seit Freitag können Wählerinnen und Wähler in einigen US-Bundesstaaten bereits ihre Stimme für die anstehenden Parlamentswahlen persönlich abgeben, wenn sie nicht bis zum eigentlichen Wahltermin warten möchten. Unter anderem in Virginia, Idaho und Minnesota haben dafür spezielle Wahlbüros geöffnet. Weitere Bundesstaaten folgen in den nächsten Wochen, bis die landesweiten Parlamentswahlen in den USA am 3. November enden. Die sogenannten Zwischenwahlen in den Vereinigten Staaten entscheiden darüber, ob die Republikanische Partei von Präsident Donald Trump ihre knappe Mehrheit in beiden Parlamentskammern des Kongresses in Washington verteidigen kann. Eine Stimmenmehrheit im Repräsentantenhaus und im Senat ist wichtig für den Präsidenten, um seine Politik in Gesetze gießen und finanzieren zu können. US-Präsident Trump hatte mehrfach versucht, die nun bereits begonnenen Wahlen vorab zu diskreditieren oder ihre Regeln zu verändern, etwa indem er Wahlkreise neu zuschneiden oder Wählerverzeichnisse überprüfen

0: Auch die Voraussetzungen zur Teilnahme an der Briefwahl sind noch Gegenstand von laufenden Gerichtsverfahren. Ihre Einflussnahme auf die Wahlen in den Bundesstaaten begründet die Regierung Trump mit der Behauptung, in den USA würden seit Jahren auch Nichtwahlberechtigte im großen Stil Stimmen abgeben. Unabhängige Belege dafür gibt es nicht.
1: Die vorzeitige Stimmabgabe für die US-Zwischenwahlen hat begonnen. 3.14 Uhr ist es.
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1: Ausnahmezustand herrscht wieder in der bayerischen Landeshauptstadt und das gute 2 Wochen lang. Das Oktoberfest ist wieder eröffnet. Die Wiesen und Birgit Grundner war dabei.
3: Es war ein Bilderbuchstart beim Münchner Oktoberfest und ein perfekter Einstand für den neuen Oberbürgermeister Dominik Krause. 2 Schläge haben ihm beim Anzapfen genügt. Lob gab es dafür auch von Ministerpräsident Markus Söder, der die erste Maß bekam. Bei durchweg sonnigem Wetter strömten die Besucher in Scharen auf das Festgelände. Schon am frühen Nachmittag waren viele Festzelte geschlossen, weil es keine leeren Plätze mehr gab. Voll besetzt waren schnell auch die Biergärten. Die Schausteller und Budenbetreiber haben ebenfalls gute Geschäfte gemacht. Trotz des großen Andrangs war es für die Polizei ein recht ruhiger Wiesenstart und auch die Sanitätsstation hatte überwiegend Routineeinsätze. So wurden etwa Sturzverletzungen, Schnittwunden und Kreislaufprobleme behandelt. Ab dem späteren Nachmittag wurden dann auch Patienten mit Alkoholproblemen versorgt. Zu einer kritischen Überfüllung des Geländes wie im vergangenen Jahr ist es bisher nicht gekommen.
1: Und zu denen, die jedes Jahr dabei sind, gehört Wiesenwirtin Steffi Spendler. Das Oktoberfest ist ihr 2. Zuhause. Seit 8 Jahren führt sie dort die Löwenbräu-Festhalle in mittlerweile 3. Generation. Und gerade der Auftakt der Wiesen sei ein Höhepunkt des Jahres, hat sie Uwe Schulz vom WDR verraten.
4: Mit den Brauereigespannen und mit den Festkutschen dürft man einziehen. Das ist schon immer ganz eigentlich das Highlight des Jahres. Und dann kommen wir beim Zelt an und dann geht's rein mit der Kapelle. Bei uns geht noch der Aubinger Trommlerzug mit. Also das macht dann immer nur so richtig was her. Und dann dürfen wir erst Punkt 12 Uhr anzapfen. Also ja, nicht vor dem Oberbürgermeister. Und bei uns im Zelt zapft die Wirtin an, also ich.
5: Ja, und die kann es ja auch. Wenn Sie erlauben, was ist denn so schwierig daran, so einen Hahn in ein Holzfass zu klopfen? Ist das wirklich so eine Herausforderung technisch?
4: Also ich finde es ehrlich gesagt nicht ganz so schwer. In meiner Freizeit spiele ich Golf und wenn man mit so einem Golfschläger so einen kleinen Ball trifft, dann trifft man auch mit dem Schlegel den Zapfhahn. Also wenn man sich konzentriert und das linke Zielauge auf den Zapfhahn tut, das ist eigentlich die Kunst, dass man mit dem Schlegel ein bisschen ausholt. Die Kraft ist gar nicht so wichtig, deswegen können auch Frauen anzapfen. Wichtig ist nur, dass man den Schlegel im richtigen Winkel ansetzt, dass man die Finger richtig um den Schlegel hat, den Daumen oben in dem, da ist so eine Art, so ein kreisförmiges Teil, da muss man den Daumen reinstecken, unten 2 Finger, dass die in Sicherheit sind, dann ein bisschen ausholen, den Zapfhahn gut im linken Zielauge haben und dann drauf, dann muss einer sitzen und mit dem zweiten klopft man noch nach. Also mit einem kann man es eigentlich nicht schaffen. Einen Sicherheitsschlag, einen zweiten braucht man. Mhm. Und wenn man natürlich nicht richtig trifft oder der Winkel von dem Hahn zum Fass nicht optimal ist, dann fängt Spritzen an und dann hat man ein Problem.
5: Ich habe es selten so anschaulich erklärt bekommen, habe aber auch noch nie gefragt und kann deshalb schon mal herzlichen Dank sagen. Ich glaube, es war die Weltpremiere in diesem Programm, dass wir eine O-Zapf-Anleitung bekommen haben. Dankeschön dafür. Können wir einmal noch über 2 kritische Dinge reden? Erstens, in den letzten Jahren gab es immer wieder Momente, wo es so voll war in den Zelten, dass sich Leute Sorgen gemacht haben. Sie könnten in Bedrängnis geraten. Mit welchem Blick gehen Sie diesmal in die Wiesen?
4: Ja, also dieser Fokus, der da auf uns gerichtet wird, das betrifft natürlich nur die Samstage. Unter der Woche sind wir ja ganz entspannt und auch am Sonntag ist es noch angenehm. Wir haben immer nur ein Problem mit Samstag, wenn auch so viel auswärtige Gäste und Touristen kommen. Mhm. Und da ist es eigentlich weniger in den Zelten, weil wir in den Zelten, wir haben ungefähr 80 Mann Security. Wir können dann schon absperren und das Ganze sicher und geschmeidig machen. Wir müssen ja auch die Laufwege für unser Servicepersonal freihalten, sonst kriegen ja unsere Gäste auch nichts mehr zum Essen und zu trinken, wenn der überfüllt ist. Es ist dann mehr beim Reservierungswechsel an den Eingängen vom Festgelände und da hat sich die Stadt aber dieses Jahr ganz, ganz viel einfallen lassen, hat da extrem aufgestockt. Wir haben jetzt so Art Live-Bildkameras, wir haben da so eine Zentrale in der Festleitung, wo die das immer überblicken können, wo die verschiedene Eingänge öffnen können. Also ich glaube, dass sich die Landeshauptstadt als Veranstalter des Oktoberfestes da unglaublich reingekniet hat, dass wir die Samstage, und es geht wirklich nur um die Samstage, oder wenn ein Feiertag dabei ist, so wie letztes Jahr, Freitag, 3. Oktober, der fällt ja heuer auf einen Samstag, dass wir die ein bisschen, dass wir da den Druck rausbringen.
5: Gut, und zum ersten Mal auch Kameratechnik mit KI im Einsatz, die also erkennen würde, wenn es dann doch mal zu voll würde.
4: Ja, genau, und so ein Crowdspotter haben es, also die haben da eine richtige Profi-Abteilung, so ein Profi-Stab.
5: Frau Spendler, ich muss noch eins klären.
4: Und
5: eins
4: ich glaube, es funktioniert.
5: Ja, ein Liter Bier auf der Wiesn im Schnitt 15,61. Warum nur?
4: Warum nur?
5: Warum nur? Nicht warum nur.
4: Ach so, warum nur? Ich dachte, sie sind zu günstig.
5: Nein, gar nicht. Aber es klingt schon teuer, oder?
4: Ja, also ich sage immer, es ist ein Gesamtpaket, was Sie mit dem Bier bekommen. Sie kriegen ja nicht nur den schnöden Liter Bier, den Sie daheim im Wohnzimmer auf der Couch trinken können, sondern Sie haben ja das gesamte Erlebnis Oktoberfest dabei. Wir stellen Ihnen eine Festhalle hin, die im Auf- und Abbau 2,2 Millionen Euro kostet. Bei uns brennen alleine 16.000 Glühbirnen im Zelt. Auf dem Musikpodium stehen jetzt bei uns im Zelt 30 Musiker und am Abend 6 Sänger. Wir haben, wie schon vorhin angesprochen, eine Security-Mannschaft im Haus, wo wir dann an den stark frequentierten Tagen auf 80 Leute hochfahren. Es wird schon enorm was geboten, natürlich von der frischen Qualität des Essens. Und ja, okay. Es ist ein Gesamtpaket. Es ist nicht nur die Mastbier.
1: Das sagt Steffi Spendler, die Wirtin der traditionellen Löwenbräu-Festhalle auf den Münchner Wiesen, im Interview mit WDR-Moderator Uwe Schulz.
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1: Sudeleder hat man ihn in der DDR genannt, weil er über Jahrzehnte gegen die Bundesrepublik Stimmung gemacht hat. Karl Eduard von Schnitzler. Heute vor 25 Jahren ist er gestorben, der Chefkommentator des DDR-Fernsehens und Moderator der Sendung Der Schwarze Kanal. Ariane Hoffmann erinnert an Karl Eduard von Schnitzler.
6: Einige unbelehrbare Schreihälse wird es wohl immer geben. Bloß, warum müssen die gerade solche Berufe wie Politiker oder Journalist ausüben?
7: Gute Frage, gestellt ausgerechnet von einem, der sich Journalist nennt, Karl Eduard von Schnitzler in seiner Sendung Der Schwarze Kanal.
8: Information, sachliche Analyse und kämpferische Auseinandersetzung mit denen, die uns und ihren eigenen Wählern, Hörern und Lesern übel wollen.
7: Gemeint ist die BRD, Westdeutschland, der Klassenfeind. Wobei sachliche Analysen beschönigende Begriffe für Hetze und Polemik sind. Von Schnitzler hält sich stramm an die SED-Propaganda.
6: Der Klassenfeind wird nicht mit Schonung rechnen dürfen.
7: Als 14-Jähriger tritt Karl Eduard von Schnitzler der sozialistischen Arbeiterjugend bei, mit 19 der KPD. Im Zweiten Weltkrieg kämpft er an der Front und gerät 1944 in britische Gefangenschaft. Die BBC macht ihn zum Kommentator. Deren Chefredakteur Sir Hugh Green nimmt ihn mit nach Deutschland zur Unterstützung beim Aufbau eines neuen Senders, dem Nordwestdeutschen Rundfunk.
9: Ich hatte sehr engen Kontakt mit Schnitzler und habe ihn gewarnt, dass er seine Stellung nicht missbrauchen sollte für eine Art getarnte kommunistische Propaganda. Aber es ging so weit, ich habe ihn entlassen.
7: Seine Bruchzeit beginnt ab 1948 in der sowjetischen Besatzungszone der späteren DDR. Als Moderator des Schwarzen Kanals kennt ihn ab 1960 ein Großteil der Fernsehzuschauenden. Seine hasserfüllten Kommentare bringen ihm den Spitznamen Sudelede des Publikums ein, in Ost und West. Wolf Biermann in seiner Ballade von den verdorbenen Greisen.
10: Hey Schnitzler, du elender Sudelede, sogar wenn du sagst, die Erde ist rund, dann weiß jedes Kind, unsere Erde ist eckig.
11: Machen wir es ganz kurz. Für mich ist die Mauer das humanistischste, Bauwerk dieses Jahrhunderts überhaupt.
7: Den Fall der Mauer kann Eduard von Schnitzler nicht mehr im DDR-Fernsehen kommentieren. Kurz zuvor wird er von seinen Parteigenossen entlassen. Schnitzler war zur Zielscheibe geworden.
6: In diesem Sinne werde ich meine Arbeit für die einzige Alternative zum unmenschlichen Kapitalismus fortsetzen. Zur Förderung und Verteidigung meines sozialistischen Vaterlandes.
7: Karl Eduard von Schnitzler bleibt dem System treu bis zu seinem Tod am 20. September 2001, heute vor 25 Jahren.
1: Der Stichtag von Ariane Hoffmann.
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0: Mit Ben Wozny und dem Topspiel der Fußball-Bundesliga. Dortmund besiegt Stuttgart mit 1:0 und grüßt in der Tabelle von ganz oben. Jens-Jörg Rieck.
12: Der BVB ist die Nummer 1 der Fußball-Bundesliga. In einem umkämpften Topspiel mit wenig Torraumszenen in der ersten Halbzeit reichte ein Treffer. Der fiel in der 70. Minute. Maximilian Bayer nach Vorarbeit des gerade eingewechselten Bellingham. Mit dem Tor des Tages aus Nahdistanz überwindet der Bredlow. Damit gewinnt der BVB, setzt seine Serie fort. Jetzt 6 Siege in Serie in der Fußball-Bundesliga 4. Und zum ersten Mal seit Mai 2023 wieder die Nummer 1 in der aktuellen Tabelle der Fußball-Bundesliga.
0: Bereits zuvor hat der HSV ein ersehntes Erfolgserlebnis gefeiert. Die Hamburger hatten es nach dem Horrorsaisonstart mit 0 Punkten, 0 Toren und 12 Gegentreffern auch bitter nötig. Nun gab es den ersten Sieg, 2:1 gegen Köln. HSV-Torhüter Heuer Fernandes betont Freude und Zusammenhalt.
13: Ja, die Freude ist einfach riesig, gerade einfach, weil wir über 3 Punkte uns jetzt unterhalten und einfach als Sieger vom Platz gehen. Wenn du so in eine Saison kommst, dann macht das schon was mit dir, aber das ist dann halt der Zusammenhalt, der im Verein steckt.
0: Was für ein Spiel. Diesen Satz kennt man aus dem Fußball, manchmal inflationär verwendet, trifft er auf Werder gegen Augsburg aber tatsächlich zu. Bremen macht aus einem 0:2 ein 3:2. Was für ein Spiel. Olaf Ratje.
14: Es war ein echtes Fußballmärchen, wie es selbst das Bremer Weserstadion selten erlebt hat. In der Nachspielzeit trifft der eingewechselte Mitchell Weiser und erzielt doch noch das 3:2 für Werder. Ausgerechnet Weiser, der 16 Monate aufgrund eines Kreuzbandrisses gefehlt hatte, dreht in seinem ersten Heimeinsatz also die Partie. Der emotionale Höhepunkt in einem aus Bremer Sicht mehr als erinnerungswürdigen Spiel. Zuvor hatte bereits Rückkehrer Niklas Füllkrug unter lautem Jubel der 40.000 zum Ausgleich nach 0:2 Rückstand getroffen. Werder gewinnt damit erstmals seit 15 Jahren die ersten beiden Heimspiele einer Bundesliga-Saison und geht mit ordentlich Rückenwind in die dreiwöchige Länderspielpause.
0: In der zweiten Liga gibt es nicht nur ein Ergebnis vom späten Samstagabend, Hertha schlägt Dresden auswärts 2:1, sondern auch einen neuen Trainer. Hannover 96 holt Sandro Wagner an die Leine und damit auch den groß gehandelten Favoriten. Tom Gernke mit den Details.
15: Hannover 96 ist ein Club mit Wucht und einem erfolgshungrigen Umfeld. So wird Neutrainer Sandro Wagner in der offiziellen Pressemitteilung zitiert. Er sei davon überzeugt, mit der richtigen Energie sehr viel Gutes zu bewegen. Auch Hannovers Geschäftsführer Jonas Bold zeigte sich hoch erfreut. Wagner sei ein Typ, der akribisch arbeite und für die neue Aufgabe brenne. Der 38-Jährige unterschreibt einen Vertrag bis Sommer 2028 und wird schon am kommenden Montag zum ersten Mal das Training leiten. Als Spieler bestritt Wagner 180 Bundesligaspiele, war anschließend unter anderem in Unterhaching und dann beim DFB als Co-Trainer von Julian Nagelsmann tätig. Zuletzt arbeitete er in Augsburg, wo er Anfang Dezember nach nur 10 Punkten aus den ersten 12 Ligaspielen entlassen wurde.
0: Und zum Schluss noch zum Tennis. Der frische US Open-Sieger Alexander Zverev hat seine Pflichtaufgabe im Davis Cup gegen Kroatien souverän erfüllt. Der zweifache Grand-Slam-Sieger gewann im westfälischen Halle gegen Matej Dodik in 2 Sätzen. Weil Daniel Altmaier danach aber gegen die kroatische Nummer 1 Dino Prismic verlor, steht es nach dem ersten Tag nur 1:1.
1: Der Blick auf den Sport mit Ben Wozny.
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1: Um 3.30 Uhr mit Wolfgang Berger. In Berlin und Mecklenburg-Vorpommern werden heute neue Landesparlamente gewählt. Dabei werden jeweils enge Rennen erwartet. Aus der Nachrichtenredaktion Kevin Bieler.
2: In Mecklenburg-Vorpommern lag laut Infratest DIMAP die SPD zuletzt bei 33, die AfD bei 38%. Andere Umfragen sehen beide Parteien enger beieinander. Im Fokus dürfte auch das Abschneiden der CDU stehen. Sie liegt bei 7%. Das wäre das schlechteste jemals gemessene Ergebnis der Union bei einer Landtagswahl in Deutschland. In Berlin hingegen liefert sich die CDU mit der Linken ein Kopf-an-Kopf-Rennen um Platz 1. Beide Parteien liegen laut Infratest bei rund 20%. Die AfD kommt auf 18%.
1: Die deutsche Mineralölwirtschaft sieht den geplanten Spritpreisdeckel kritisch. Der Verband Fuels und Energie erklärte, eine staatliche Preisregulierung sei in Deutschland mit seinen 14.000 Tankstellen mit erheblicher Bürokratie verbunden. Das unterscheide den deutschen Markt von den überschaubaren Märkten in Belgien und Luxemburg. Diese waren von der Bundesregierung als Vorbild genannt worden. Außerdem warnt der Verband, falls eine preisliche Obergrenze für Benzin und Diesel zu niedrig angesetzt werde, gefährde das im schlimmsten Fall die Versorgungssicherheit. In der saudi-arabischen Hauptstadt Riad haben sich mehrere Explosionen ereignet. Nahe dem internationalen Flughafen stieg schwarzer Rauch auf. Aus Kairo Anna Usius.
3: Offenbar kam es zu einer größeren Beeinträchtigung des Luftverkehrs. Die Webseite FlightRadar24 meldet größere Schwierigkeiten am Flughafen von Riad. Zuvor hatte es bereits Warnungen vor Luftangriffen für die saudische Bevölkerung gegeben. Die Behörden alarmierten die Bewohner via Handy, dass es zu Attacken in der Hauptstadt Riad, der Hafenstadt Jeddah und der für den Ölexport wichtigen Hafenstadt Yanbu kommen könnte. Seit einigen Wochen ist der Konflikt zwischen der Houthi-Miliz im Jemen und Saudi-Arabien wieder aufgeflammt. Die Houthi haben eine Seeblockade gegen Saudi-Arabien angekündigt und beschießen das Königreich mit Drohnen.
1: Das US-Militär hat in der Karibik erneut ein Schiff angegriffen und dabei 4 Menschen getötet. Das für die Region zuständige Kommando hat das damit gerechtfertigt, dass das Schiff am Drogenhandel beteiligt gewesen sei. Die US-Regierung geht nach eigenen Angaben seit rund einem Jahr gegen sogenannte Narkoterroristen vor. Menschenrechtsgruppen kritisieren diese Kampagne und sprechen von außergerichtlichen Tötungen. Das Wetter in Deutschland. Tagsüber ganz im Süden freundlich, im Norden Auflockerungen, aber in Küstennähe kräftige Schauer, dazwischen häufig Regen. Höchstwerte 17 bis 27 Grad. Am Montag dann im Nordosten leicht wechselhaft, im Südwesten heiter bis wolkig, bei 14 bis 23 Grad. Am Dienstag teils trüb, im Südwesten und Nordosten mehr Sonne, bei 14 bis 24 Grad. Das waren die Nachrichten.
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4: Die A1 Hamburg Richtung Bremen ist zwischen Hamburg-Stillhorn und Harburg wegen Brückenarbeiten bis Montag früh gesperrt. Die Umleitung führt über die U76. Die A1 Bremen Richtung Osnabrück ist zwischen Neunkirchen, Förden und Bramsche nach einem Unfall gesperrt. Die Umleitung führt über die U60. Die A8 Karlsruhe Richtung Stuttgart ist zwischen Pforzheim Süd und Heimsheim wegen einer Fahrbahnerneuerung bis Montag früh gesperrt. Die letzte freie Ausfahrt ist Pforzheim Nord. Dort bitte nur der Umleitung U9 und nicht dem Navi folgen. Die A40 Essen Richtung Dortmund ist zwischen dem Dreieck Bochum West und Bochum Zentrum wegen Bauarbeiten bis nächste Woche Freitag gesperrt. Die A44 Dortmund Richtung Kassel ist zwischen Marsberg und Diemelstadt wegen Bauarbeiten bis Montag früh gesperrt. Die A46 Hema Richtung Hagen ist zwischen Iserlohn-Seilersee und Iserlohn-Zentrum wegen Bauarbeiten auch bis Montag gesperrt. Auf der A81 Heilbronn-Stuttgart ist der Engelberg-Tunnel wegen Bauarbeiten in beiden Richtungen bis etwa 5 Uhr noch gesperrt. Die A93 Weiden-Regensburg ist zwischen Pfreimd und Nabburg wegen Brückenarbeiten in beiden Richtungen bis etwa 6 Uhr gesperrt. Und die A215 Neumünster Richtung Kiel ist zwischen Kreuzkiel West und Kiel Mitte wegen Bauarbeiten bis Montag früh gesperrt. Kommen Sie gut an.
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4: Mit Birgit Hasselbusch willkommen am 20. September. Anne Raabe ist Schriftstellerin und politische Essayistin. Ihrer Meinung nach wird die AfD immer wieder verharmlost. Sie beklagt außerdem, dass Deutschland die Tradition habe, Rechtsextremismus nicht so richtig ernst zu nehmen. Unsere Hauptstadtkorrespondentin Nicole Markwald hat im ARD-Interview der Woche Anne Raabe gefragt, ob wir noch taumeln oder doch schon in der größten politischen Krise drin stecken.
5: Also wir stecken meiner Meinung nach definitiv mittendrin. Das hat ja auch der Sommer, das hat der Wahlkampf gezeigt, das haben die Ergebnisse in Sachsen-Anhalt gezeigt. Wir werden am 6. Oktober das erleben, dass ein Landtag sich formiert, das erste Mal zur konstituierenden Sitzung, wo aller Wahrscheinlichkeit nach das erste Mal seit der Ernennung von Hermann Göring zum Parlamentspräsidenten ein Rechtsextremer in Deutschland wieder ein Parlamentspräsident wird. Also das ist, würde ich sagen, eine große politische Krise für die Bundesrepublik, so wie sie sich verstanden hat.
6: Sie sind in Wismar geboren, also in Mecklenburg-Vorpommern aufgewachsen, leben aber nun schon lange in Berlin, wahrscheinlich schon länger in Berlin als in Mecklenburg-Vorpommern.
5: Knapp jetzt länger, ja.
6: Aber wie eng ist denn Ihre Verbindung noch in Ihrer Heimatstadt?
5: Naja, also emotional natürlich schon. Ich schreibe ja viel darüber, über das Aufwachsen dort, über die Probleme dort. Aber ich bin nicht mehr so oft da. Und das hat natürlich persönliche Gründe. Zum einen, ich bin aber tatsächlich in Ostdeutschland sehr viel unterwegs, in Sachsen-Anhalt, in Sachsen sehr gut vernetzt. Und ich sag mal so, es gibt in Mecklenburg Leute, wo ich sage, naja, ihr habt euren Bereich und ich habe meinen und wir müssen uns nicht begegnen.
6: Da Sie so viel unterwegs sind, das ist auch der Grund, weshalb wir uns heute unterhalten, vor diesem Wochenende, an denen die Wahlen, die Landtagswahlen in Mecklenburg-Vorpommern und Berlin entschieden werden. Aber blicken wir noch mal kurz auf Ihr Heimatbundesland zurück. Sie sind Jahrgang 86, also als die Mauer fiel, waren Sie noch zu jung, da können Sie sich wahrscheinlich nicht mehr erinnern. Und die unmittelbare Zeit danach wahrscheinlich auch nicht. Aber wenn Sie mal zurückdenken, woran denken Sie? Was haben Sie so vor Augen, im Kopf, im Ohr, wenn Sie an die späten 90er in Wismar denken?
5: Naja, also diese, ich sage mal, die frühen 90er oder die Mitte der 90er, da habe ich natürlich schon auch was erlebt. Und natürlich ist auch vieles, ich meine, das ist ja ein Teil sozusagen des Generationenkonflikts, ne? Dass man uns, die wir so Kinder waren, in der DDR noch so die letzten Kinder des Sozialismus sozusagen, nicht als politisches Gegenüber wahrgenommen hat, so in dieser Wendezeit. Ne? Man hat uns nichts erklärt, trotzdem waren wir alle im Kindergarten und vom einen auf den anderen Tag wurden andere Lieder gesungen. Oder natürlich waren die Gespräche der Erwachsenen, drehten sich viel um diese politischen Veränderungen, um all das, wir haben das mitgekriegt. Mit der Arbeitslosigkeit, mit Streiks und so weiter. Das sind alles Themen, die die Kindheit und Jugend da geprägt haben und auch tatsächlich die rechtsextreme Gewalt, wo ich schon sagen muss, also meine erste Erinnerung, meine erste Begegnung Neonazis richtig aktiv war schon in der ersten Klasse. Da gab es eben schon den Vorfall, dass eine vietnamesische Mitschülerin von uns, die mit uns zusammen den Hortweg machte, eben dort eingekreist wurde von Neonazis. Und ne, also wir waren 6-7-jährige Kinder und man sie rumschubste und beschimpfte und niemand drumherum eingegriffen hat. Also diese, insofern würde ich sagen, klar, man hat dann vielleicht nicht immer ganz begriffen, was da passiert, aber diese Stimmung und die politische Lage, auch die Gewalt, waren schon auch ganz prägend in der frühen Kindheit, im Aufwachsen. Und natürlich Ende der 90er Jahre gab es ja diesen großen politischen Wechsel mit Gerhard Schröder, ne? Also schon sozusagen das Ende der Kohlzeit, auch so ein bisschen zum Teil die Wut, ja, darüber, dass die blühenden Landschaften nicht so schnell gekommen sind wie erhofft. Und dann natürlich damit verbunden, das hat mich schon sehr geprägt, auch die Enttäuschung über diese Hartz-IV-Reform, die gerade in Ostdeutschland, wo man sich gerade so ein bisschen konsolidiert hatte. Ne? Viele erinnern sich ja gar nicht mehr daran, wie es eigentlich vorher war, die soziale Absicherung und was mit der Hartz-IV-Reform gerade am Anfang, da wurde ja einiges dann später verbessert, aber an diese Einschnitte zum Beispiel, dass man, wenn man arbeitslos wurde, was viele Menschen in Ostdeutschland immer wieder betraf, vielleicht sein Haus verloren hat, ne? Dass man wirklich alles hergeben musste. Und das war eine, gerade in Ostdeutschland eine Erfahrung, die hat nochmal, die hat insgesamt in Deutschland reingeschlagen. Das hat, davon hat sich die Sozialdemokratie nie erholt. Aber in Ostdeutschland nochmal ganz besonders, als man sich gerade so ein bisschen gefestigt hatte.
6: Ich kann mich auch einfach an diese Zeit erinnern. Es war einfach so eine große Orientierungslosigkeit, ne? Also für junge Menschen, weil die Eltern auch keinen Plan hatten, weil die...
7: Müssen wir mal eben reingehen. Verkehrsservice. Achtung, Falschfahrer auf der A61 Ludwigshafen, Koblenz. Zwischen Bad Kreuznach und Dorsheim kommt Ihnen ein Falschfahrer entgegen. Fahren Sie äußerst rechts, überholen Sie nicht. Auf der A61 Ludwigshafen, Koblenz. Zwischen Bad Kreuznach und Dorsheim ist ein Falschfahrer unterwegs. Vorsicht bitte in beiden Richtungen. Und zurück zum Interview.
6: Die sich erstmal zurechtfinden mussten.
5: Ja, natürlich, auch die Lehrer.
6: Auch die Lehrer, alle um einen herum. Wie funktioniert Krankenversicherung? Wie Altersabsicherung und so weiter? Schulen, alles wurde von unten nach oben gekehrt. Lehrer waren plötzlich nicht mehr da. Aber ich erinnere mich eben auch daran, weil Sie gerade Arbeitslosigkeit ansprachen. Das war ein Riesenthema. Leute wurden von einer Arbeitsbeschaffungsmaßnahme in die nächste gesteckt, um irgendwas zu machen. Und so dieser Optimismus.
5: Auch da, junge Menschen.
6: Auch junge Menschen, genau. Weil einfach die nicht weggezogen sind, ne? die zu Hause geblieben
5: ja,
6: sind.
5: Ja, oder auch wenn man, also das gab es auch, ich war ja auch im Sportverein und so, und da gab es das schon, dass so diese 16-jährigen Jugendlichen, ne, die dann von der Realschule in die Lehre oder von der Hauptschule in die Lehre kamen und einfach keine Lehrstelle gefunden haben. Und das war eines schon der prägenden Themen, wo ich sagen würde, dass jeder, der damals aufgewachsen ist, dass man immer Angst hatte, oh Gott, was passiert eigentlich, wenn ich arbeitslos werde? Was passiert, wenn ich keine Lehrstelle bekomme? Und all diese Geschichten, das war zum Beispiel, ich habe ja Kinder, die sind 19 und 16 Jahre alt. Das sind Themen, die kennen die gar nicht, ne? Also das ist einfach eine ganz andere Zeit gewesen.
6: Ich bin jetzt Ihrer Arbeit zum ersten Mal begegnet mit Ihrem Roman Die Möglichkeit von Glück, das vor 3 Jahren erschienen, spielt in Wismar, in Ihrer Heimatstadt. Und da geht es eben auch um eine junge Frau, noch vor dem Mauerfall geboren, die dann im frisch vereinten Deutschland aufwächst, so wie Sie eben auch. Da wird die DDR ja nicht verklärt. Es geht eben um Gewalt, wie wir es gerade schon angesprochen haben, in der Familie, in der Schule, über Generationen hinweg. Wie wurde denn in Ihrer Familie über die DDR-Zeit gesprochen, die Sie ja nicht mehr erinnern?
5: Also sehr positiv, ja. Also das war eher ein positiver Bezugspunkt. Es war natürlich immer klar, es gibt die Zeit, das ist auch so typisch, was alle Ostdeutschen im Vergleich auch zu so Westdeutschen in meiner Generation, wir haben ja viele Gemeinsamkeiten, ne? Eine ähnliche Popkultur, Viva, Pipapo, alles, das ist alles ähnlich. Aber es gibt schon auch so ein paar Sachen, die sind unterschiedlich. Und zum Beispiel...
7: Müssen wir nochmal dazwischen gehen. Achtung, Falschfahrer auf der A60 Bingen-Mainz. Zwischen dem Dreieck Nahtal und Ingelheim-West kommt Ihnen ein Falschfahrer entgegen. Fahren Sie äußerst rechts bitte und überholen Sie nicht. Auf der A60 Bingen-Mainz. Zwischen dem Dreieck Nahtal und Ingelheim-West ist ein Falschfahrer unterwegs. Vorsicht bitte in beiden Richtungen.
5: Also ich komme aus einer Familie, die, sag ich mal, sehr einverstanden war mit dem System, sich damit auch identifiziert hat. Und die dadurch natürlich, wie das in der Diktatur ist, auch Vorteile hatte. Nämlich eine gute Ausbildung zum Beispiel, ein Studium. Ne? Und so ist es ja ganz vielen gegangen, dass gerade diejenigen, die sich durchaus dem System auch angedient haben, die sich darin, wenn wir es mal neutral betrachten wollen, zurechtgefunden haben, opportunistisch waren, dass die in der Regel nach der Wende eigentlich bessere Chancen hatten. Ne? Im Vergleich zu denen, die zum Beispiel eine gebrochene Erwerbsbiografie hatten oder nicht so eine gute Ausbildung, weil sie sich gegen das System aufgelehnt haben, weil sie auf der Straße waren, weil sie im Gefängnis waren und all das. Und insofern komme ich aus einer Familie, die durch diese Wendezeit, klar gab es auch Arbeitslosigkeit und das alles, aber eigentlich ganz gut durchgekommen ist, sich einen Wohlstand erarbeiten konnte und trotzdem mit Nostalgie und einem positiven Blick zurück auf diese DDR geguckt hat. Und solche Themen wie, da gab es keine Arbeitslosen, da gab es keine Drogenabhängigen. Ne? Das sind so diese ganzen Mythen natürlich. Also es ist zum Beispiel für mich immer noch eindrücklich, wir hatten da, also es war ja eher so ein bisschen ländlich geprägt, ne? Zwar eine Kleinstadt, aber dann so ist man schon zum Feiern eben auch so ein bisschen ins Umland. Und da gab es einen Ort, wo so Partys gefeiert wurden, Olgershof nannte sich das. Und da habe ich erst sehr viel später, schon als ich in Berlin war und mich dann eben mal auseinandergesetzt habe, per Zufall erfahren, dass das ein Jugendwerkhof war. Und darüber wurde nicht gesprochen. Also, ne, wenn wir da abgesetzt wurden oder von irgendwem abgeholt und so weiter, haben die Erwachsenen nicht gesagt, wisst ihr eigentlich, was hier mal los war?
6: Also Jugendwerkhof muss man vielleicht erklären, zu DDR-Zeiten eine Einrichtung, in die junge Leute kamen, die eben nicht ins System gepasst haben, die auffällig wurden. Wie würde man sagen, eine Art Haftanstalt für Jugendliche?
5: Ja, gibt unterschiedliche Kategorien, aber eine Art Arbeitsumerziehungslager könnte man schon sagen. Und man darf das auch nicht verharmlosen, denn das waren wirklich auch zum Teil rechtsfreie Räume. Ich habe mir da viele Geschichten auch angeguckt. Also es gab auch immer wieder dann Versuche von Jugendlichen, dass zum Beispiel, denen ging es da so schlecht, dass die versucht haben, mit Straftaten dann ins richtige Gefängnis zu kommen. Das gab es zum Beispiel auch in Olgershof, ne, dass die dann so Brandstiftung gemacht haben, in der Hoffnung, dass sie dann ins richtige Gefängnis kommen, weil es dort so schlimm war. Ne? Weil die mussten harte Arbeit machen und werden auch bis heute stigmatisiert. Das ist was ich auf Lesungen zum Beispiel schon erlebt habe, dass Menschen, die sich dann geöffnet haben, davon erzählt haben, dass sie oder dass Familienangehörige im Jugendwerkhof waren und darunter sehr gelitten haben, dass es dann andere Zuschauer gab in der Lesung, die gesagt hatten, naja, wenn dein Bruder da war, dann hat er auch was gemacht. So, also das ist schon was nachwirkt. Und eine Landschaft, würde ich sagen, also diese Kindheit, diese Jugend, die sehr geprägt ist von vielen Leerstellen, von vielen Dingen, von denen man das Gefühl hat, das muss ich eigentlich wissen, das muss ich eigentlich verstehen. Und natürlich gleichzeitig von vielen Fragezeichen, was die Zukunft betrifft.
6: Sie sind viel unterwegs in Ostdeutschland, von Diskussionen in der Dresdner Frauenkirche bis hin zu Gesprächsrunden in Görlitz bei der Freiwilligen Feuerwehr. Welche Stimmung nehmen Sie denn aktuell wahr bei Ihren Gesprächspartnern und auch beim Publikum?
5: Naja, man muss schon sagen, dass die, ich sag mal, die Veranstaltungen, die ich mache, wenn ich jetzt nicht zu sowas wie Demonstrationen oder so fahre, ne, dann sind das natürlich Veranstaltungen, da kommen Menschen hin, die in der Regel interessiert sind. So, die interessiert sind am gesellschaftlichen, am demokratischen Diskurs, die sich Sorgen machen. Man muss auch sagen, dass häufig zum Beispiel diese AfDler auf solchen Veranstaltungen, wenn mal welche da sind, die recht häufig Reißaus nehmen, nicht weil sie dort schlecht behandelt werden, sondern weil sie merken, dass sie nicht in der Mehrheit sind oder dass sie Widerspruch bekommen. Das ist eigentlich zum Teil auch schade. Nicht, weil ich gerne mit AfDlern spreche, das ist nicht vergnügungssteuerpflichtig, aber weil natürlich das, was da immer behauptet wird, so die Demokraten oder die Linken, die würden irgendwie alle ausschließen, muss ich sagen, ist aus meiner Erfahrung eher so, dass es da durchaus auch so einen Selbstrückzug gibt in dem Moment, wo man das Gespräch nicht dominieren kann. So, also da erlebe ich sehr viel, dass wirklich viele Menschen sich Sorgen machen. Das sind ja oft engagierte Menschen. Ich war zum Beispiel in Görlitz vor kurzem und habe nochmal eine Bürgerinitiative besucht. Das war ein sehr spannender Austausch, weil dort, das muss man ja sagen, diese Menschen vor Ort, die haben zum Teil ein anderes intellektuelles Niveau mit dem Problem, weil sie sich damit schon sehr viel länger auseinandersetzen als im Westen zum Beispiel. Ja, da sind ja schon viel mehr Klischees. Die machen sich natürlich Sorgen, weil die alle Bedrohungen erfahren, entweder selbst oder in ihrem nächsten Umfeld, wenn sie sich engagieren. Die haben Angst vor Kürzungen, weil das Geld eh schon überall knapp ist, davor, dass die Räume, in denen sie sich treffen können, wo sie sich auch gegenseitig Schutz geben, dass die geschlossen werden, das ist ganz, ganz massiv. Und gerade auch in Sachsen-Anhalt jetzt, ne, wo die AfD das ja richtig selbst im 100-Tage-Programm schon einzelne Vereine angezählt hat. Das waren ja, sind ja Zustände, die waren bis vor wenigen Jahren noch nicht vorstellbar. Ich erlebe aber auch immer wieder, dass man das Problem verharmlost. Also, dass man versucht, Ausreden, Ausflüchte zu finden, zu erklären, dass die Menschen eigentlich gar nicht wissen, was sie wählen wollen, was sie da wählen, dass das alles nicht so schlimm ist, dass man ihnen nur mal richtig zuhören müsste und so weiter. Ne?
6: Also, wer sind die verharmlosen?
5: Das sind verschiedene. Also, zum Teil finde ich schon, das hat man jetzt in der Berichterstattung ja gemerkt, plötzlich flatterten alle Journalistinnen nach Sachsen an, und man zerrte besonders gerne dann entweder so knallharte Neonazis vor die Kamera oder Leute, die dann schon wissen, was man, wenn man noch einigermaßen anständig wirken möchte, antwortet. Warum wählen sie denn AfD? Dann sagen, ja, endlich meine Rente und irgendwie, ne? Also so, suchte aber immer so ein bisschen den Skandal. Man hat zum Beispiel sehr wenig mit Menschen gesprochen, die sich Sorgen machen oder so dieses normale Bürgertum, die vielleicht SPD, Grüne, CDU wählen und die da sich Sorgen machen um diese rechtsextreme Entwicklung. Ich sehe aber auch bei vielen Ostdeutschen das. Also, dass man zum Beispiel, ich hatte die haben gerade die Diskussionen angesprochen in der Frauenkirche, da war ich mit Ingo Schulze zusammen zum Beispiel auf dem Podium und den schätze ich ja durchaus sehr, aber der
6: Schriftsteller
5: sagt,
6: muss man genau, vielleicht dazu sagen.
5: Kollege, aber der sagte zum Beispiel, naja, weil Ilko Sascha Kowalczuk sagte so, ja, der Kern ist der Rassismus dieser Partei. Und dann sagte Ingo, naja, aber das würde ja bedeuten, dass 44% Rassisten sind. So, und ne, dieses nicht fassen wollen, nicht wahrhaben wollen, was da passiert, dass das alles erwachsene Menschen sind, die sehr wohl wissen, was sie wählen. Und das sehen wir auch zum Beispiel in Umfragen, selbst bundesweit, als es jetzt diese gewalttätigen Übergriffe im Wahlkampf gab. Ne, der Bausemer, der mit einem Baseballschläger auf Jugendliche losgegangen ist, das hat weder in Sachsen-Anhalt was verändert, aber auch nicht in den Bundesumfragen der AfD. Und da würde ich schon sagen, wir sind in einem Zustand angekommen, da wäre es vielleicht wichtiger, das Problem lieber ein bisschen zu ernst zu nehmen, als es abzuschwächen und irgendwelche Erklärungen zu finden, die einen ein bisschen beruhigen.
6: Ist das jetzt auch ein Vorwurf, den Sie den etablierten Parteien machen, dass es nicht ernst genug genommen wurde? Also wo haben aus Ihrer Sicht die etablierten Parteien da versagt?
5: Das ist sehr vielfältig. Also ja, natürlich, das ist eine Tradition sozusagen in Deutschland, dass wir Rechtsextremismus nicht so richtig ernst nehmen. Das haben wir an ganz, ganz vielen Beispielen, können wir das erklären. Wenn man sich nochmal daran zurückerinnert, heute werden die Nullerjahre häufig so ein bisschen als so, dass die 90er sind die Baseballschlägerjahre und die Nullerjahre, dann war schon alles ein bisschen beruhigt. Wenn man da nochmal genau hinguckt, waren die Nullerjahre die Jahre, in denen der NSU mordend durch dieses Land zog und Bombenanschläge gemacht hat und man in der Polizei auf die Idee kam, das sind die Migranten, die sich gegenseitig umbringen. Da sieht man eben doch sozusagen diese Verharmlung, dieses Nicht-Wahrhaben-Wollen, weil natürlich zu den Grundidentitäten dieser Bundesrepublik, aber auch zu der DDR ja natürlich gehörte, wir sind antifaschistisch, ja, also wir sind sozusagen der Gegenentwurf, wir haben gelernt aus dieser Geschichte, wir sind Erinnerungsweltmeister. Und wenn man nochmal richtig hinguckt, ist halt der Rechtsextremismus schon die Form von Terrorismus, von Gewalt, die in der Geschichte der Bundesrepublik einerseits kontinuierlich da war, aber auch die meisten Todesopfer und Verletzte hervorgebracht hat. Und das ist, glaube ich, ganz wenig im Bewusstsein von vielen Menschen, auch von PolitikerInnen. Also wenn man sich die Zahlen anguckt vom BKA, die ja nun wirklich keine linksgrün versiffte Bude sind, ja, dann waren im letzten Jahr, gab es an jedem Tag mehr als 4 Gewalttaten von Rechtsextremisten. Das ist ja eigentlich, das ist ja Terror. Also das ist ja Wahnsinn. Und darüber wird kaum sozusagen in der Intensität gesprochen, wie wir über andere Dinge sprechen. Ich glaube, dass es natürlich für PolitikerInnen wahnsinnig schwer ist, das zu adressieren, weil sie ja versuchen, gerade die Volksparteien alle einzubinden. Ne? Das Selbstverständnis zum Beispiel, man kann es ganz gut bei der CDU erklären, die ja immer gesagt hat, es darf rechts neben der Union nichts geben. Und das bedeutete natürlich in der Praxis, okay, die rechtsextremen Leute aus vielleicht vom Stammtisch oder der dann mal irgendwie, wenn er besoffen ist, doch einen raushaut, die integrieren wir, aber die lassen wir halt nicht bestimmen, was unsere Politik ausmacht. Und sobald es dort aber eine andere Partei gibt, wird es halt ganz schwierig, dann immer noch zu versuchen, die wieder zu integrieren, weil man dann wiederum denen eigentlich viel mehr Raum gibt. Ne? Man gibt denen eigentlich recht, das ist ja das, was wir gesehen haben, dass die Union immer wieder das versucht, die Leute einzubinden, auch mal unser Kanzler mal einen rauszuhauen, mal zu denken, dass er so reden könnte, wie sozusagen am Stammtisch geredet wird, und dann würde man das schon irgendwie verstehen.
6: Also Sie spielen auch die Stadtbilddebatte zum Beispiel an.
5: Kleine Paschas, also Ich gehöre nicht zu den Leuten, die Friedrich Merz zum Beispiel unterstellen, dass er mit der AfD zusammengehen wollen würde. Überhaupt nicht, das glaube ich nicht. Trotzdem hat die Union und haben auch die anderen Parteien, sie sind hilflos dieser Entwicklung gegenüber, weil das natürlich auch etwas ist, das ist ein Novum in der bundesrepublikanischen Geschichte. Wir hatten bisher keine rechtsextreme Partei, die erfolgreich war. Wir hatten immer mal kleinere Erfolge, aber das war immer relativ schnell wieder erledigt. Auch deshalb, weil klar war, auch gesellschaftlich, wir arbeiten mit denen nicht zusammen. Das ist zum Beispiel in Mecklenburg, in Sachsen, als die NPD in die Landtage kam. Oder auch in Berlin kamen die Republikaner kurz nach der Wende mit viel Tamtam in den Landtag hier, in den Senat. Oder wie sagt man hier? Abgeordnetenhaus?
6: Abgeordnetenhaus.
5: Da war klar, man arbeitet mit denen nicht zusammen. Und das frustriert die Wähler, weil sie dann ja merken, naja, ihre Stimme bewirkt ja nichts, ne?
6: Also Wählerfrust ist ein gutes Thema, weil meine nächste Frage wäre, was glauben Sie denn, warum wenden sich so viele Bürger von den demokratischen Parteien ab? Das ist ja auch ein Trend unter jungen Leuten, den wir beobachten.
5: Ja, obwohl man sagen muss, ich wäre immer vorsichtig mit den jungen Leuten, weil die wählen unterdurchschnittlich AfD. Mhm. Also die ErstwählerInnen zum Beispiel bei der letzten Bundestagswahl, wenn die alleine gewählt hätten, Haben zwar die jungen Männer, haben auch viel AfD gewählt, aber dann wäre Heidi Reichenegg heute Kanzlerin mit einer rot-rot-grünen Mehrheit, die mehr Stimmen hätte als Friedrich Merz jetzt in seiner Koalition. Also da muss man immer so ein bisschen genauer hingucken. Die wählen zumindest weniger rechtsextrem als ihre Eltern. So, der Kern ist schon meine Generation. Das ist meine Generation, die Generation der Wendekinder, der Wendejugendlichen. Das ist sozusagen die Basis der AfD. Das sind die stärksten Wählergruppen. Warum wenden sie sich ab? Naja, ich glaube, es gibt verschiedene Dinge. Wir leben in einer wirklich krisenhaften Zeit. Wir alle hätten uns nicht vorstellen können, oder die wenigsten, dass es in Europa nochmal einen großen Landkrieg gibt. Das ist ja etwas, was auch viele, ja, tatsächlich auch verschüttete Traumata hochholt. Diese Angst vor Krieg, ich meine, das ist noch was selbst, wo ich mich noch dran erinnere, dass unsere Grundschullehrerin uns noch davon erzählt hat, wie das war, als die Russen kamen und so weiter. Also was wirklich noch präsent war, auch in meiner Generation. Wir kannten alle noch Leute, die im Krieg waren. Unsere Großväter waren vielleicht sogar noch Soldaten oder waren Kinder. Ne?
6: Absolut. Also ich habe diese Gespräche mit meinen Großeltern geführt, weil meine Oma war Kind noch zu Kriegszeiten. Ihr Vater ist nicht heimgekehrt. Und ich kann mich eben auch an die Angst selbst erinnern als Kind, dass jederzeit ein Atomkrieg losgehen könnte, wenn die haben den Daumen am Knopf. Also das weiß ich als Kind, dass ich so mit dieser Angst aufgewachsen bin, dass ein großer Krieg jederzeit möglich ist im Kalten Krieg, weil sich die Großmächte eben gegenüberstanden.
5: Oder auch diese Verknüpfung Arbeitslosigkeit und Faschismus, ne? Das sind natürlich sehr simple Erklärungen, aber das war was, womit man aufgewachsen ist und dann kommt der Krieg und so weiter. Dass das uns ins Wanken bringt und dass das vielleicht auch in uns Ängste und Kräfte freisetzt, von denen wir gar nicht mehr so wussten, ist klar. Wir haben sowas wie diese Pandemie erlebt. Wir erleben den Klimawandel, völlige Hilflosigkeit dem gegenüber, was wir in diesem Jahr erlebt haben. Viele Menschen haben Angehörige verloren in dieser Hitzewelle. Ich meine, das waren 15.000 Tote, glaube ich. Das ist ja nichts, was man mal so wegschnippt. So, und gleichzeitig eben dieses Zusammenbrechen des Westens, also mit den Amerikanern, also es wird schon richtig an unseren Grundfesten gerüttelt, worauf es auch gar nicht so einfach ist, gute Antworten zu finden. Zum Beispiel, wenn man sich sowas anguckt wie die Klimakrise, das ist nichts, was man in einer Legislaturperiode bewältigen kann. Wahrscheinlich nicht mal innerhalb von einer Generation. Also die beste Variante ist wahrscheinlich für uns alle, wenn wir noch das Gefühl haben am Ende unseres Lebens, es könnte noch weitergehen. Ne? Also ich meine, das kommt ja alles in einer rasenden Geschwindigkeit. Dann kommt dazu, dass wir international auch Kräfte haben, die ein Interesse an dieser autoritären Bewegung haben. Wir sehen das seit 2008 ungefähr, da geht die Zahl der Demokratien weltweit zurück. Wir dachten ja mal so nach dem Fall der Mauer, so das Ende der Geschichte, das wird sich jetzt überall durchsetzen. Das hat sich bewiesen als System, als stabiles System. Und nach wird die ganze Welt demokratisch. Und so ist es nicht gekommen. Das sind halt Dinge, die uns sozusagen, die das, woran wir geglaubt haben, auch vielleicht ein bisschen glauben wollten, ne, dass das wird schon gut gehen, das erschüttert haben. Und wenn wir daran denken, viele Menschen fühlen sich jetzt überfordert und hilflos auch gegenüber dieser Bewegung, dann muss man immer mal daran erinnern, dass der reichste Mann der Welt diese Bewegung unterstützt. Elon Musk feuert Pogrome an in Belfast, ja, oder unterstützt die AfD, Donald Trump unterstützt die AfD. Das sind ja Kräfte, wo ich immer sage, das ist total in Ordnung, dass du dich da überfordert fühlst, atme kurz durch, wir können trotzdem was machen.
6: Wie bewahren Sie sich Ihre Zuversicht?
5: Notgedrungen. Also gibt es so wenig Anlass zur Zuversicht, außer tatsächlich, dass ich immer wieder eben diese Menschen treffe, die sich, obwohl sie im ländlichen Raum Ostdeutschland zum Teil nicht mehr in der Mehrheit sind, trotzdem nicht entmutigen lassen und trotzdem weiterkämpfen. Und das ist auch was zum Unterschied, nochmal an den Anfang zurückkommt, zu den 90er Jahren. Also eine so laute Zivilgesellschaft, eine so vielfältige Zivilgesellschaft hatten wir weder in den 90er noch den Nullerjahren. Da denke ich schon, ach, da ist was vorangegangen und da sind echt starke Leute.
7: Sagt die Schriftstellerin Anne Raabe im ARD-Interview der Woche.
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1: Um 4 Uhr mit Wolfgang Berger. In Mecklenburg-Vorpommern und Berlin werden heute neue Landesparlamente gewählt. Insgesamt sind 3,8 Millionen Bürger aufgerufen, ihre Stimme abzugeben. Aus der Nachrichtenredaktion Christoph Johansen.
2: In Mecklenburg-Vorpommern lieferten sich SPD und AfD in den Umfragen zuletzt ein enges Rennen. Weit hinter ihnen lag die mitregierende Linke. Grüne und BSW müssen um den Einzug in den Landtag in Schwerin bangen. Und auch die CDU rutscht in Umfragen zuletzt nahe an die 5%-Hürde. In Berlin zeichnete sich in Umfragen ein Kopf-an-Kopf-Rennen von Linken und CDU um die Position als stärkste Kraft ab. Aber auch die AfD, die Grünen und die SPD waren zweistellig. Das BSW kämpft um den Einzug ins Abgeordnetenhaus. Je nachdem, wie die CDU in beiden Wahlen abschneidet, könnte die Debatte über die politische Zukunft von Parteichef und Bundeskanzler Merz erneut Fahrt aufnehmen. Merz hat das CDU-Präsidium schon für heute Abend ins Konrad-Adenauer-Haus eingeladen.
1: Die Wirtschaftsweise Grimm hat die geplante Neuauflage des Tankrabatts kritisiert. Dem Kölner Stadtanzeiger sagte sie, es sei zynisch, das Fahren von Verbrennerautos auf Kosten der jungen Generation zu subventionieren. Solch opportunistische Politik sei kurzsichtig und frustriere viele Wähler. Grimm meinte weiter, dass sich Fokussieren der Politik auf kurze Fristen werde zu mehr Wohlstandsverlust bei den Bürgern führen als vorübergehend hohe Spritpreise. Bei israelischen Angriffen sollen im Gazastreifen mindestens 4 weitere Menschen getötet worden sein. Das Gesundheitsministerium der radikal-islamischen Hamas teilte mit, unter den Opfern seien auch ein 10-jähriges Mädchen und der Sohn eines ranghohen Regierungsvertreters. Bei den Attacken in verschiedenen Teilen des Gazastreifens sollen auch mehrere Menschen verletzt worden sein. Das israelische Militär teilte mit, die Militärschläge hätten sich gegen militärische Funktionäre gerichtet. In der Fußball-Bundesliga hat Borussia Dortmund die Tabellenführung erobert. Die Mannschaft gewann beim VfB Stuttgart mit 1:0. Aus der Sportredaktion Moritz Knorr.
3: Angreifer Maximilian Bayer entschied das Topspiel des 4. Spieltags gegen den VfB Stuttgart zugunsten des BVB. Der 23-Jährige erzielte in der 70. Minute den einzigen Treffer des Abends. Dortmund feiert damit den 4. Sieg im 4. Spiel und springt auf den 1. Tabellenplatz. Möglich wird das auch durch den 1. Punktverlust des SC Freiburg. Die Breisgauer trennten sich am Nachmittag 2:2 unentschieden von Eintracht Frankfurt. Außerdem gewann der HSV gegen Köln, Bremen gegen Augsburg und Mainz in Mönchengladbach.
1: Das waren die Nachrichten. Das Wetter in Deutschland. Tagsüber ganz im Süden freundlich, im Norden Auflockerungen, aber in Küstennähe kräftige Schauer, dazwischen häufig Regen. Höchstwerte 17 bis 27 Grad. Montag im Nordosten leicht wechselhaft, im Südwesten heiter bis wolkig, 14 bis 23 Grad. Dienstag teils trüb, im Südwesten und Nordosten mehr Sonne. Es ist jetzt 4:03 Uhr.
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4: Mit einer Entwarnung auf der A60 Bingen in Richtung Mainz. Kein Falschfahrer mehr zwischen dem Dreieck Nahetal und Ingelheim West. Und Entwarnung auch auf der A61 Ludwigshafen-Koblenz. Kein Falschfahrer mehr zwischen Bad Kreuznach und Dorsheim. Die A1 Hamburg Richtung Bremen ist zwischen Hamburg-Stillhorn und Harburg wegen Brückenarbeiten bis morgen früh gesperrt. Die Umleitung führt über die U76. Die A1 Bremen Richtung Osnabrück ist zwischen Neunkirchen-Vörden und Bramsche nach einem Unfall gesperrt. Die Umleitung hier führt über die U60. Die A40 Essen Richtung Dortmund ist zwischen dem Dreieck Bochum-West und Bochum-Zentrum wegen Bauarbeiten bis nächste Woche Freitag gesperrt. Die A44 Dortmund Richtung Kassel ist zwischen Marsberg und Diemelstadt wegen Bauarbeiten bis morgen früh gesperrt. Die A46 Hemer in Richtung Hagen ist zwischen Iserlohn-Seilersee und Iserlohn-Zentrum wegen Bauarbeiten bis morgen Mittag gesperrt. Auf der A81 Heilbronn-Stuttgart ist der Engelberg-Tunnel wegen Bauarbeiten in beiden Richtungen bis etwa 5 Uhr gesperrt. Die A93 Weiden-Regensburg ist zwischen Pfreimd und Nabburg wegen Brückenarbeiten in beiden Richtungen bis etwa 6 Uhr gesperrt. Und die A215 Neumünster in Richtung Kiel ist zwischen dem Kreuz Kiel-West und Kiel-Mitte wegen Bauarbeiten bis morgen früh gesperrt.
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4: Von NDR Info in Hamburg kommt sie mit Birgit Hasselbusch. Schön, dass Sie dabei sind. Bis heute noch sind in Russland die Menschen aufgerufen, das Parlament neu zu besetzen. Die Staatsduma, in Moskau das Unterhaus. Die erste Abstimmung ist es, seit Putins Armee die Ukraine überfallen hat. Und unsere Korrespondenten stellen fest, der Präsident macht diese Parlamentswahl zu einer Abstimmung über seinen Krieg. Roman Schell mit einem Stimmungsbild.
5: Im fünften Jahr nach dem russischen Überfall auf die Ukraine ist der Krieg auch für die russische Bevölkerung im Inland sichtbar und spürbar geworden. 2026 kommt es zu intensiven ukrainischen Gegenschlägen mit Drohnen und Raketen. In ganz Russland brennen Raffinerien und Lager. In vielen Regionen herrscht akuter Treibstoffmangel. An den Tankstellen entlädt sich die Wut in kilometerlangen Warteschlangen. Es gibt Schlägereien um Benzin.
6: Ich habe diese Scheiße so satt. Wann habt ihr endlich genug vom Krieg, ihr Arschlöcher? Seit 3 Tagen kann ich nirgendwo tanken. Kein verdammtes Benzin? Bei uns buddelst du einmal in der Erde und schon sprudelt das Öl.
5: Das sind Ausschnitte aus Handyaufnahmen. Zahlreiche Russinnen und Russen filmen sich selbst und posten tausendfach Wutvideos in sozialen Netzwerken. Ärger über wirtschaftliche Not ist noch keine Systemkritik, doch auch die gibt es vereinzelt.
7: Eine Frage an unseren Oberbefehlshaber Putin. Wo bleiben denn unsere Schutzräume? Warum schicken Sie uns in die Keller? Herr Putin, gehen Sie doch selbst in den Keller. An all die verdammten Bastarde, die diesen Scheißkrieg unterstützen und darauf warten, dass seine Ziele erreicht werden. Wenn ihr diesen Krieg wollt, geht selbst hin und verreckt dort, verdammt nochmal. Putin, wann beendest du das alles? Ihr richtet unsere Jungs zugrunde. Ihr bringt sie um. Was macht ihr da? 1 Jahr und 8 Monate lang habe ich auf meinen Sohn gewartet. Sie brachten ihn mir ohne Kopf zurück. Jetzt heißt es, bald komme die nächste Mobilmachung. Eher sterbe ich, als euch meinen 2. Sohn zu geben. Mütter, steht auf, erhebt euch.
5: Trotz Internetblockaden wächst in Russland eine Gegenöffentlichkeit zu Kreml-Propaganda. Auf eigentlich stark eingeschränkten Plattformen wie Instagram, Telegram und YouTube. Doch viele Menschen in Russland wissen inzwischen, wie man die Blockade mit immer neuer Software umgehen kann, sagt der angesehene russische Exiljournalist Renat Davlet-Gildiev.
8: Die Nutzer in Russland haben wirklich gelernt, mit VPNs umzugehen. Ein VPN gehört inzwischen zum Alltag, so wie das Zähneputzen am Morgen. Die Menschen in Russland installieren sich ein gutes VPN, kein kostenloses, sondern ein kostenpflichtiges. Es wird morgens ein- und erst vor dem Schlafengehen wieder ausgeschaltet. Es ist zu einem festen Bestandteil des Lebens geworden.
5: Keine Revolution, aber der Kreml verliert im eigenen Land zunehmend die Macht über die Bilder. Handyvideos der wütenden Russen sind in diesen Tagen eine echte Alternative zum Staatsfernsehen mit seinen fallenden Zuschauerquoten. Die Parlamentswahl am Wochenende verläuft ohne die einzige Antikriegspartei Jabloko. Im August wurde sie ausgeschlossen. Der Kreml will die offenbar wachsende Antikriegsstimmung an den Wahlurnen einfach nicht messen lassen. Viel zu gefährlich.

0: Die einzige oppositionelle Partei, Jabloko, wurde nicht zur Wahl zugelassen. Die 10 Parteien auf dem Stimmzettel gelten als kremlnah und unterstützen den von Präsident Wladimir Putin 2022 angeordneten Krieg gegen die Ukraine. Die Beteiligung fällt bislang höher aus als bei der vorherigen Duma-Wahl 2021. Nach offiziellen Angaben stimmten am ersten Wahltag knapp 30% der Wahlberechtigten ab. Vor 5 Jahren lag dieser Wert zum gleichen Zeitpunkt bei rund 17%. Da der Sonntag traditionell der stärkste Wahltag ist, könnte die Gesamtbeteiligung diesmal über dem Niveau der letzten Parlamentswahl liegen. Die von der Wahl ausgeschlossene Partei Jabloko sowie Wahlbeobachter anderer Parteien berichten von Unregelmäßigkeiten. Demnach sei Beobachtern teilweise der Zugang zu Wahllokalen verwehrt worden. Zudem hätten manche Wähler keine Stimmzettel erhalten, weil sie ihre Stimme angeblich ausschließlich elektronisch abgeben dürften. In Russland können die Bürger zwischen elektronischer Abstimmung, Briefwahl und der Stimmabgabe im Wahllokal wählen. Erstmals findet die Duma-Wahl auch in den von Russland völkerrechtswidrig annektierten ukrainischen Gebieten Donetsk, Luhansk, Saporischschja und Cherson statt. Die internationale Gemeinschaft bewertet auch dies als Verstoß gegen das Völkerrecht. In den umkämpften Regionen im Osten der Ukraine wurden zudem Menschen zur Teilnahme an der Wahl aufgerufen, die in Gebieten leben, die nicht unter russischer Kontrolle stehen, etwa in Slowjansk und Kramatorsk. Präsident Putin warf der Ukraine dagegen vor, die Abstimmung gezielt stören zu wollen. Im russisch besetzten Teil der Region Saporischschja sei eine Wahlleiterin bei einem Angriff auf ihr Wohnhaus getötet worden. Dies zeige, so Putin, dass Kiew kein ernsthaftes Interesse an Frieden oder Verhandlungen habe. Die Angaben lassen sich nicht unabhängig überprüfen. In diesem Zusammenhang wiederholte Putin seinen Vorwurf, die Ukraine sei eine Diktatur, weil dort im Gegensatz zu Russland keine Wahlen stattfinden. Nach ukrainischer Gesetzgebung dürfen während des geltenden Kriegsrechts jedoch keine Wahlen abgehalten werden.
1: Stefan Lag berichtete.
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1: Wieder steht die Ukraine vor besonders kritischen Monaten. Den Menschen steht ein weiterer Kriegswinter bevor. Dazu jetzt der Kommentar von Peter Sawicki.
3: Eine Frau geht abends erschöpft nach Hause. Den ganzen Tag über hat sie die Trümmer einer Lagerhalle ihres Arbeitgebers durchsucht nach Waren, die noch brauchbar sind. Russland hatte die Halle mit Raketen zerstört. Als die Frau mit Einkäufen in der Hand zu Hause ankommt, rast eine Drohne heran und schlägt hinter ihrem Haus in Güterzügen ein. Die Explosion ist ohrenbetäubend. Dass niemand verletzt wird, ist reines Glück. Diese Szene hat sich vor kurzem nicht etwa in frontnahen Gebieten in der Ost- oder Südukraine abgespielt, sondern vor den Toren Kiews. Nach 4,5 Jahren russischer Großinvasion hat sich die Situation der ukrainischen Zivilbevölkerung noch einmal verschlechtert. Die Hauptstadtregion steht dafür beispielhaft. Seit Wochen ertönt Luftalarm teilweise mehr als 10-mal am Tag. Drohnen schlagen auch tagsüber in Gebäuden ein. Eltern überlegen sich 2-mal, ob sie ihre Kinder den Schulweg bestreiten lassen sollen. Aufenthalte nahe Logistikzentren oder auch Tankstellen sind mit einem erheblichen Risiko verbunden. Solche Ziele nimmt Russland ins Visier, um die wirtschaftliche Kapazität der Ukraine zu beeinträchtigen. Doch diese Vorgehensweise hat auch einen weiteren Zweck, die Zivilbevölkerung zu terrorisieren. Hinzu kommt, dass Russland seine Angriffsdrohnen weiterentwickelt hat. Sie sind vermehrt mit Düsenmotoren ausgestattet und bis zu 600 km/h schnell, dadurch schwieriger abzufangen. Mit etwa 100 Kilogramm Sprengstoff ist die Zerstörungskraft außerdem größer. Und die regelmäßigen nächtlichen Großangriffe mit Ballistik- und Marschflugkörpern sind keineswegs vorbei. In Kiew ist neben chronischer Müdigkeit und Schlafmangel eine wachsende Verunsicherung greifbar. Das Leben ist noch fragiler geworden. Das gilt umso mehr für die Vororte der Hauptstadt, die wegen geringerer Schutzmöglichkeiten noch exponierter für den russischen Luftterror sind. Dabei stehen der Ukraine die wohl schwierigsten Monate noch bevor. Der vergangene Winter mit Stromausfällen und vereisten Heizungen ist nicht vergessen. In den anstehenden kalten Monaten könnte es noch prekärer werden, wenn Russland seine Angriffe ungebremst fortsetzen kann. Die Ukraine im September 2026 ist ein Land, dessen militärische, wirtschaftliche und auch menschliche Kapazitäten aufs Äußerste strapaziert werden. Dennoch gibt es Grund zur Hoffnung. Das Frontgeschehen gilt als stabil. Beobachter rechnen nicht mit nahenden russischen Durchbrüchen. Auch dank der anhaltend hohen ukrainischen Innovationskraft im Rüstungsbereich. In der Bevölkerung bleibt der Wille, sich zu verteidigen, überwiegend ungebrochen. Vermeintlich banale Aktivitäten wie Musik und Sport werden noch wichtiger und helfen, mental Kraft zu

0: tanken. Schutz gegen Luftattacken bietet das jedoch nicht. Der weltweite Mangel an antiballistischer Munition lässt sich zeitnah nicht vollends beheben. Dennoch müssen Partnerländer, allen voran Deutschland, jegliche Mühen unternehmen, um ukrainische Städte besser zu schützen. Der militärische wie auch der ökonomische Druck auf Moskau reicht nach wie vor nicht aus, um den Kreml zum Einlenken zu zwingen. Stattdessen will Russland die westlichen Partnerländer mit verstärkten Angriffen auf die ukrainische Bahninfrastruktur nahe der Grenze zu Polen zusätzlich einschüchtern. Sich davon beeindrucken zu lassen, wäre fatal. Vielmehr ist Entschlossenheit gegenüber Moskau und zugunsten Kiews wichtiger denn je, bevor in der Ukraine die Kälte Einzug hält.
1: Das war die Meinung von Peter Sawicki.
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1: Heute am Sonntag ist es im Süden zum Teil sonnig, in der Mitte fällt mal Regen, im Norden Sonne, Wolken, Schauer, einzelne Gewitter, sehr windig bei 16 bis 28 Grad. Morgen am Montag vom Norden bis in die Mitte teils dicht bewölkt, ein paar Schauer. Die Sonne scheint vor allem im Westen und Süden, in Alpennähe, da sind noch Restwolken, ein bisschen Regen bei 13 bis 23 Grad insgesamt. Am Dienstag erwartet uns ein Mix aus Sonne und Wolken, meist bleibt es trocken bei 14 bis 24 Grad und dann am Mittwoch ein bisschen neblig, später aber auch sonnig, leicht bewölkt, im Norden zum Teil wolkig, aber größtenteils trocken und da liegen die Werte dann so zwischen 16 bis 25 Grad und wir schauen mal auf die Temperaturen momentan. In Frankfurt am Main sind 16 Grad, in Hamburg 17, Köln meldet 16 Grad, Leipzig auch 16 Grad, Stuttgart meldet 16 Grad und Schwerin ist mit 17 Grad dabei. Es ist jetzt 4:16 Uhr.
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1: Der Vorhang öffnet sich wieder. Nach 14 Jahren Werkeln, Sanieren und vielen Rückschlägen sind die Kölner Bühnen endlich wieder eröffnet worden. An diesem Wochenende konnten Besucher bei einem großen Eröffnungsfest zum ersten Mal das grunderneuerte Opernhaus und das Schauspielhaus ansehen. Auch die neuen Spielstätten der Kinderoper und das kleine Haus sind dabei. Jens Gleisberg hat es sich angesehen.
3: Die 1957 eröffnete Kölner Oper und das daneben stehende Schauspielhaus aus dem Jahr 1962 gelten als eines der bedeutendsten Gebäudeensemble der Nachkriegsgeschichte. Jahrzehntelang hatte die Stadt nur das dringend Nötige an den Häusern getan. Eine grundlegende Sanierung sollte die Bühnen auf den heutigen Stand bringen. Diese Sanierung und der Neubau einer Studiobühne, einer Kinderoper und einer zentralen Anlieferung im Untergeschoss liefen allerdings völlig aus dem Ruder. 2012 wurde mit der Sanierung begonnen, 3 Jahre später sollte die Premiere stattfinden. Wenige Monate vorher wurde sie abgesagt. Die Intendanten der Bühnen, wie der damalige Schauspielchef Stefan Bachmann, waren geschockt.
4: Ich befinde mich seit gestern eigentlich in so einer Art Albtraum.
3: Dieser Albtraum war die Folge eines Baudesasters. Sichtbar für jeden auf der Baustelle wurden vor allem die technischen Anlagen für die Lüftungstechnik und den Brandschutz unkoordiniert eingebaut. Lose, herabhängende Kabel, Türen, die sich nicht öffnen ließen, Sicherheitsklappen, die zugebaut waren. Die Stadt zog die Reißleine und kündigte den Planern der technischen Anlagen.
5: Das war eben die Organisation oder Missorganisation, die zu diesem Knäuel hier, was wir hier entwirren, gerade geführt hat,
3: sagte die damalige Oberbürgermeisterin Henriette Reker 2017. Die Planungsfirma und die Stadt verklagen sich gegenseitig. Bis heute liegt der Streitfall vor Gericht und wird noch Jahre dauern. Es mussten Wände abgerissen und versetzt werden, Anlagen demontiert, neu geplant und erneut eingebaut werden. Die Bauzeit wurde immer länger und mehrmals musste Kölns Oberbürgermeisterin Henriette Reker Termine für eine Fertigstellung verschieben.
6: Es schmerzt mich schon sehr, dass dieses für die Kölnerinnen und Kölner ja teuerste Projekt weiter andauert.
3: Das war im Mai 2024. Es sollte noch 2 Jahre dauern, bis auch die letzten der 800 zum Teil gravierenden Mängel beseitigt werden konnten. Dies bedeutete aber auch, dass die Ausweichspielstätten länger genutzt werden mussten und dadurch zusätzliche Kosten entstanden. Insgesamt stiegen sie von zunächst geplanten 253 Millionen Euro auf fast 800 Millionen Euro. Die Stadt wird daran lange zu tragen haben, sagt der jetzige Oberbürgermeister Thorsten Burmeester.
7: Hier gab es einen Umgang mit Steuergeldern, den wir so in der Zukunft nicht akzeptieren können.
3: Bis zum Jahr 2065 wird die Stadt zahlen müssen, denn zusammen mit den Kosten für die Ausweichspielstätten und die Finanzierung für Kredite und Zinsen wird der Bühnenkomplex in Köln mit bundesweit einmalig 4 Spielstätten fast 1,5 Milliarden Euro kosten. Am Wochenende findet ein Eröffnungsfest statt. Alle Bürger sind eingeladen, sich die Sanierung des bedeutendsten Gebäudeensembles der Kölner Nachkriegszeit im Detail anzuschauen.
1: Der reguläre Spielbetrieb an den erneuerten Kölner Bühnen soll in der kommenden Woche wieder starten. Der Architekt, der die Sanierung verantwortet hat, ist hier in der ARD-Infonacht ja schon zu Wort gekommen. Der Klang, hat er auch selbst von sich gesagt, sehr bewegt, als er dann wirklich die Urfarben unter mehreren Schichten von Tünche wiedergefunden hat, mit seinem Team gemeinsam und dann sogar noch Kontakt hatte zum Büro des Erbauers. Nun also an diesem Wochenende die große Einladung an die Kulturwelt, vorbeizukommen, sich das Haus wieder anzuschauen. Und die Einladung geht auch einher mit einem künstlerischen Highlight, so verstehen es die Veranstalter. Aber da entzündet sich auch schon wieder Kritik, neben der an den Kosten. Ist der Rosenkavalier von Richard Strauss wirklich das Passende, um zu zeigen, was dieses Haus werden soll? Ein Werk aus dem Kaiserreich mit einer Geschichte aus dem 18. Jahrhundert, mit einem Moralkodex, den es nicht mehr gibt? Diese Frage hat mein WDR-Kollege Uwe Schulz Arnold Jakobshagen gestellt. Er ist Professor für historische Musikwissenschaft an der Hochschule für Musik und Tanz in Köln.
8: Also die Kritik ist nicht ganz unberechtigt, warum man gerade dieses Werk ausgewählt hat, das natürlich zweifellos einen sehr großen kulturellen Wert hat mit dem fantastischen Text von Hugo von Hofmannsthal. Aber natürlich insgesamt kann man fragen, worin liegt die Aktualität gerade dieses Stückes und zu diesem Anlass. Ich hätte mir da vielleicht auch eine andere Stückauswahl vorstellen können. Aber natürlich möchte man auch zu einem solchen Event ein Werk präsentieren, wo die Sänger und auch das ganze Orchester, das ist ja ein Riesenstück, richtig zeigen können, was sie drauf haben. Und dafür ist der Rosenkavalier auf jeden Fall eine richtige Wahl, um das Haus in seiner ganzen Leistungsfähigkeit nochmal brillieren zu lassen.
9: Ich höre von Menschen, die in Köln auch die Ersatzspielstätte immer wieder besucht haben, das Abo-Publikum hätte sich erkennbar verjüngt. Das wäre der Kontrapunkt zum Klischee vom Silbersee, in den jeder von der Bühne aus blickt, nämlich lauter in Ehren ergraute Häupter. Welchen Trend sehen Sie, gerade was die Oper angeht?
8: Also was Köln betrifft, habe ich das auch selber beobachtet. Ich habe mich auch sehr in der Ausweichspielstätte wohlgefühlt, bin dort sehr oft gewesen und in der Tat hat sich das Publikum dort verjüngt. Und es ist gerade durch diese offene Atmosphäre der Ausweichspielstätte eigentlich sehr gut gelungen, diese Schwellenangst des ehrwürdigen Opernhauses ein wenig niederschwellig zu halten. Und dadurch sind viele Leute einfach reingekommen, die sonst nicht in die Oper gehen. Und da muss man natürlich jetzt dranbleiben und diese Schwellenangst also überwinden. Und ich glaube, gerade weil das Haus jetzt natürlich so lange in der Diskussion steht, wollen die Leute da auch rein. Und dann muss man eben sehen, dass es eben wirklich ein junges Haus wird, was es früher nicht gewesen ist, in dem Sinne, Stichwort Silbersee.
9: Aha. Das ist zum Beispiel im Konzept zu finden im großen Haus, in dem da auch für Kinder zugängliche Opernaufbereitungen im Programm sind. Schwebt Ihnen noch mehr vor? Glauben Sie, das kann von selbst entstehen?
8: Von selbst kann das überhaupt nicht entstehen. Das ist ganz wichtig, dass hier an ganz vielen Stellschrauben gedreht wird und dass natürlich die Oper in die Öffentlichkeit noch stärker gehen muss und ein junges Publikum ansprechen muss. Und das fängt natürlich auch bei der Wahl der Stücke an. Natürlich ist da der Rosenkavalier vielleicht wirklich nicht die beste Entscheidung. Und das Stichwort Kinderoper, das ist natürlich ein ganz wunderbares Haus, das vielleicht in dieser Form, wie die Kinderoper jetzt sich aufstellen wird, fast einzigartig in Deutschland ist. Also das ist auf jeden Fall eine Signalwirkung, die von dieser Kinderoper ausgeht. Und das ist sehr, sehr positiv. Aber natürlich hat die Oper dieses Publikumsproblem. Sie hat das Kostenproblem sowieso. Und insofern müssen alle, die an die Oper glauben, alle Kräfte in Bewegung setzen, diese Ziele umzusetzen. Und das bedeutet enorme Kraftanstrengungen, nicht nur finanzielle, sondern auch geistige und kreative.
9: Apropos Finanzen, selbst wenn wir diesen Sondereffekt außer Acht lassen, den die Renovierungskosten auslösen, auf ganz Deutschland bezogen, vorsichtig kalkuliert, hat jedes Opernticket öffentliche Zuschussgelder, jedes Ticket, diese Zahl geistert schon seit Jahren herum, von mindestens 200 Euro. Und es gibt nicht wenige, gerade in der freien Szene, die sich fragen, was soll das? Warum diese Privilegierung einer Kunstform?
8: Oper ist natürlich die teuerste Kunstform, weil wir ein riesiges Orchester brauchen, weil wir sehr viele Leute auf der Bühne haben und noch mehr Leute hinter der Bühne. Also das ist einfach teuer und es wird immer teurer. Das ist ein strukturelles Problem. Man kann dem natürlich entgegenwirken, auch hier über die Stückauswahl. Man muss nicht so viel Wagner spielen. Es gibt auch andere Möglichkeiten. Aber natürlich ist das eine kulturpolitische Grundsatzentscheidung. Können wir uns das überhaupt noch leisten? Ich glaube, was gerade an kleineren Standorten natürlich am Ende vielen Opernhäusern das Genick brechen könnte, wenn man zu den 200 Euro, die jede Karte subventioniert wird, dann plötzlich noch mal ein paar hundert Millionen für die Renovierung des Hauses braucht. Und dieses Problem wird ja auf sehr viele Häuser zukommen. Also da sehe ich auch große Schwierigkeiten in der Zukunft.
1: Sagt Arnold Jakobshagen, Professor für historische Musikwissenschaft an der Hochschule für Musik und Tanz Köln.
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10: Mit Moritz Knorr. In der zweiten Fußball-Bundesliga hat Hertha BSC die Tabellenführung verteidigt. Der Hauptstadtklub setzte sich im Topspiel mit 2:1 bei Dynamo Dresden durch. Patrick Fritsche.
11: Ein wildes und intensives Spiel zwischen Dynamo Dresden und der Berliner Hertha endet mit 1:2. Den besseren Start erwischte aber Dynamo. Nach 10 Minuten traf Startelf-Debütant Patrice Čović zur Dresdner Führung. 19 Jahre jung, Neuzugang aus Bremen und 9 Jahre ausgebildet bei... Na wohl, ja klar, Hertha BSC, logisch. Tor Steinsson dann mit dem Ausgleich 15 Minuten vor der Pause. Der Pausentee war dann vor allem in der Berliner Kabine ordentlich gewürzt. Nilsson vergab eine 1000-prozentige 3 Meter vor dem Tor. Danach trifft Adewumi, köpft sich aber gegen die eigene Hand. Der VAR nimmt die Berliner Führung zurück, die inzwischen verdient gewesen wäre. Und die folgte dann erst später erneut durch Tor Steinsson wieder aus der Distanz. Distanztore 5 und 6 insgesamt für Berlin. Liga Bestwert. So blieb es am Ende auch. Hertha verdient sich durch eine sehr starke Hälfte Nummer 2 3 Punkte in Dresden und hat damit alles gewonnen, was es an den ersten Spieltagen zu gewinnen gab. Dresden weiterhin im Tabellenkeller unterwegs.
1: Da gehen wir mal eben dazwischen. Verkehrsservice. Achtung, Falschfahrer auf der A61 Koblenz-Ludwigshafen. Zwischen Rheinböllen und Gau-Bickelheim kommt Ihnen ein Falschfahrer entgegen. Fahren Sie bitte äußerst rechts und überholen Sie nicht. Auf der A61 Koblenz-Ludwigshafen zwischen Rheinböllen und Gau-Bickelheim ist ein Falschfahrer unterwegs. Vorsicht hier bitte in beiden Richtungen. Und zurück zum Sport.
10: Heute gibt es dann nochmal 3 Spiele in der zweiten Liga. Unter anderem empfängt Hannover 96 den VfL Bochum. Hannover hatte sich zu Beginn der Woche ja von Trainer Christian Tietz getrennt. Und gestern Abend wurde dann auch offiziell bekannt gemacht, dass Ex-Augsburg-Trainer Sandro Wagner seine Nachfolge antritt. Gegen Bochum sitzt aber noch Interimstrainer Lars Bahlemann auf der Trainerbank. Alles beim Alten, also an der Tabellenspitze in Liga 2. In Liga 1 hingegen gibt es einen neuen Spitzenreiter.
1: Das hören wir gleich, aber erst nochmal wieder auf die Straße. Achtung, Falschfahrer auf der A60 Bingen-Mainz. Zwischen dem Dreieck Nahetal und Dreieck Mainz kommt Ihnen ein Falschfahrer entgegen. Fahren Sie bitte äußerst rechts und überholen Sie nicht. Auf der A60 Bingen-Mainz zwischen dem Dreieck Nahetal und dem Dreieck Mainz, da ist ein Falschfahrer unterwegs. Vorsicht hier bitte in beiden Richtungen. Und jetzt hören wir im Sport, wer der neue Spitzenreiter ist.
10: Borussia Dortmund springt nach einem 1:0 Sieg in Stuttgart auf den Platz an der Sonne. Der gefeierte Held heißt Maximilian Bayer. Er war der einzige Torschütze im Topspiel des 4. Spieltags. Dortmund bleibt damit weiter ohne Punktverlust. Für Verteidiger Waldemar Anton ist das eine schöne Momentaufnahme.
12: 4 Siege geholt, das ist natürlich das, was wir erreichen wollten. Was auch sehr, sehr wichtig war. Und natürlich wollen wir weitermachen. Wir genießen jetzt den Moment. Wir haben 2 Wochen jetzt frei. Gehen selbstbewusst in die Länderspielpause und werden das auf jeden Fall genießen und dann werden wir wieder weiterarbeiten.
10: Dortmund profitiert auch vom ersten Punktverlust des SC Freiburg. Die Breisgauer trennten sich 2:2 unentschieden von Eintracht Frankfurt. Außerdem besiegte der HSV Köln, Bremen, Augsburg und Mainz sicherte sich den Auswärtssieg in Mönchengladbach. Bei der Volleyball-EM in Bulgarien hat die deutsche Nationalmannschaft der Männer das Viertelfinale erreicht. Gegen den Gastgeber brauchte die DVV-Auswahl eine dramatische Aufholjagd. Florian Alp.
13: Großer Jubel im deutschen Team. Bei der WM im letzten Jahr hatte man gegen Bulgarien noch eine denkwürdige 0:3 Niederlage kassiert. Heute die Revanche. Die DVV-Auswahl schmeißt den EM-Gastgeber nach einem wahren Krimi im heimischen Sofia aus dem Turnier. Die ersten beiden Sätze gab man mit 21:25 ab. Dann war man drin im Spiel. Deutschland entschied einen starken dritten Satz mit 25:19 für sich und nutzte im engen vierten Satz seinen ersten Satzball zum 25:23. Nach über 2 Stunden war das Spiel also wieder ausgeglichen. Im Tiebreak agierte Deutschland mental stark und konnte nach früher Führung das Spiel von vorne gestalten. Der zweite Matchball saß zum 15:12 und 3:2 Spielgewinn. Ohne den verletzten Spielmacher Johannes Tille zeigte Deutschland eine große Leistung und zieht letztlich verdient ins Viertelfinale ein.
10: Dort wartet dann mit dem Weltranglisten-ersten Polen aber die schwerstmögliche Aufgabe.
1: Der Sport war das mit Moritz Knorr.

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1: Um 4.30 Uhr mit Wolfgang Berger. In Berlin und Mecklenburg-Vorpommern werden heute neue Landesparlamente gewählt. Dabei werden für beide Abstimmungen enge Rennen erwartet. Aus der Nachrichtenredaktion Kevin Bieler.
2: In Mecklenburg-Vorpommern lag laut Infratest DIMAP die SPD zuletzt bei 33, die AfD bei 38%. Andere Umfragen sehen beide Parteien enger beieinander. Im Fokus dürfte auch das Abschneiden der CDU stehen. Sie liegt bei 7%. Das wäre das schlechteste jemals gemessene Ergebnis der Union bei einer Landtagswahl in Deutschland. In Berlin hingegen liefert sich die CDU mit der Linken ein Kopf-an-Kopf-Rennen um Platz 1. Beide Parteien liegen laut Infratest bei rund 20%. Die AfD kommt auf 18%. In diesem Szenario sind Dreierkoalitionen möglich, entweder aus CDU, Grünen und SPD oder ein Bündnis aus Linken, Grünen und SPD.
1: Die deutsche Mineralölwirtschaft sieht den geplanten Spritpreisdeckel kritisch. Der Verband Fuels und Energie erklärte, eine staatliche Preisregulierung sei in Deutschland mit seinen 14.000 Tankstellen mit erheblicher Bürokratie verbunden. Das unterscheide den deutschen Markt von den überschaubaren Märkten in Belgien und Luxemburg. Diese waren von der Bundesregierung als Vorbild genannt worden. Außerdem warnt der Verband, falls eine preisliche Obergrenze für Benzin und Diesel zu niedrig angesetzt werde, gefährde das im schlimmsten Fall die Versorgungssicherheit. Das US-Militär hat in der Karibik erneut ein Schiff angegriffen und dabei 4 Menschen getötet. Das für die Region zuständige Kommando hat das damit gerechtfertigt, dass das Schiff am Drogenhandel beteiligt gewesen sei. Die US-Regierung geht nach eigenen Angaben seit rund einem Jahr gegen sogenannte Narkoterroristen vor. Menschenrechtsgruppen kritisieren diese Kampagne und sprechen von außergerichtlichen Tötungen. In den USA hat das Weiße Haus mehreren Journalisten den Zutritt verweigert. Die Sender CNN und MS Now sowie das Portal Politico teilten mit, die Sicherheitsausweise von Mitarbeitern seien einbehalten worden. Aus Washington Ralf Borchardt.
3: Die betroffenen Medien sehen darin einen Verstoß gegen die in der US-Verfassung garantierte Meinungs- und Pressefreiheit. Sie wollen gegen Trumps Schritt gerichtlich vorgehen. Der Präsident bezeichnet zahlreiche Medien, die kritisch über ihn berichten, regelmäßig als Fake News, immer wieder auch wörtlich als Feinde des Volkes. Politico berichtet, der Präsident habe die jetzige Entscheidung im Alleingang getroffen und damit auch eigene engste Mitarbeiter überrascht.
1: Und das Wetter in Deutschland. Tagsüber ganz im Süden freundlich, im Norden Auflockerungen, aber in Küstennähe kräftige Schauer. Dazwischen häufig Regen, Höchstwerte 17 bis 27 Grad. Am Montag im Nordosten leicht wechselhaft, im Südwesten heiter bis wolkig 14 bis 23 Grad. Am Dienstag teils trüb, im Südwesten und Nordosten mehr Sonne bei 14 bis 24 Grad. Das waren die Nachrichten.
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4: Achtung, Falschfahrer auf der A60 Bingen-Mainz. Zwischen dem Dreieck Nahetal und Dreieck Mainz kommt Ihnen ein Falschfahrer entgegen. Fahren Sie bitte äußerst rechts und überholen Sie nicht. Auf der A60 Bingen-Mainz zwischen dem Dreieck Nahetal und Dreieck Mainz ist ein Falschfahrer unterwegs. Vorsicht in beiden Richtungen. Und auch Achtung, Falschfahrer auf der A61 Koblenz-Ludwigshafen. Zwischen Rheinböllen und Gau-Bickelheim kommt Ihnen ein Falschfahrer entgegen. Fahren Sie äußerst rechts hier auch und überholen Sie bitte nicht. Auf der A61 Koblenz-Ludwigshafen zwischen Rheinböllen und Gau-Bickelheim, da ist ein Falschfahrer unterwegs. Vorsicht bitte in beiden Richtungen.
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4: Mit Birgit Hasselbusch willkommen. Die Preise für Benzin und Diesel haben neue Allzeithochs erreicht. Generell ist Tanken gerade etwas für Nervenstarke. Und betroffen sind vor allem die Pendler, Handwerker, die Familien, die keinen ÖPNV vor der Tür haben. Überall dort machen sich die aktuellen Preise sofort bemerkbar. Es gibt Forderungen an die Politik, sofort einzuschreiten. Und es gibt auch die Zusage der Bundesregierung, dass etwas passieren soll. Doch die Bestandsaufnahme und ein Blick nach vorne stimmen gerade nicht optimistisch. Darum geht es jetzt im Plus-Minus-Podcast mit Anna Planken und David Alf.
5: 3 Euro. 3 Euro könnte der Liter Diesel bald kosten. Denn jetzt ist nicht nur die Straße von Hormus weitgehend gesperrt, sondern auch noch eine Ausweichroute am Roten Meer. Die kontrollieren jetzt die Houthis. Und eine wichtige Pipeline in Saudi-Arabien ist angegriffen worden. Da kommt auch nichts mehr durch.
6: Und ich denke die ganze Zeit schon wieder, ne? Jetzt haben wir uns gerade erholt, sind happy, dass wir nicht mehr ständig auf die Anzeigetafeln der Tankstellen gucken mussten. Und jetzt gibt's schon wieder die nächste Energiekrise und das ist ja nochmal die Steigerung vom Alten.
5: Und vor allem jetzt ja auch zu einem denkbar schlechten Zeitpunkt, ne? Also der Winter steht bevor und bei vielen sind die Heizöltanks noch leer und Gas und Strom könnten auch wieder teurer werden. Und das alles ja nicht nur bei uns Verbrauchern, sondern auch für die Unternehmen. Nicht nur die Spritpreise sind mega hoch, sondern auch Öl und Gas sind so teuer wie lange nicht mehr. An den Börsen sind auch super viele besorgt. Und das Frustrierende, die Politik scheint jedenfalls ad hoc kein Mittel dagegen zu finden. Was wir von da hören, kommt dir vielleicht bekannt vor.
7: Die Lage im Mittel- und Osten eskaliert. Die Energiepreise, die Spritpreise an den Zapfsäulen steigen. Wir stehen dazu deshalb in engem Austausch in der Bundesregierung und mit den Ländern. Und ich bin der Meinung, dass wir handeln müssen. Das genaue Instrumentarium steht noch nicht fest. Sie können aber davon ausgehen, dass wir sehr bald einen Vorschlag dazu vorlegen werden.
6: Okay, es geht um ein Instrumentarium, das Herr Merz mit der Bundesregierung noch sucht. Aber klar ist, die Verbraucher sollen entlastet werden. Wir hatten da ja schon irgendwie einen Tankrabatt oder welche anderen Geschenke lassen Sie sich einfallen? Ich bin leider so ein bisschen müde, muss ich gestehen, weil ich mich bei allem frage, ey, bringt das denn noch was? Außer, dass wir wieder mega viel Steuergeld raushauen und verpuffen lassen. Das kann ja auch nicht so weitergehen. Und auf der anderen Seite denke ich ja zuschauen und sage, ist halt so, kommt selber damit klar. Das geht ja auch nicht.
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5: Die Energiemärkte sind an einem Kipppunkt. Was sind unsere Optionen? Das wollen wir jetzt mit euch klären.
6: Und es ist ein bisschen wie am Murmeltiertag. Das hatten wir alles schon mal, ne? Diesen Preisschock an der Tankstelle, Ölknappheit. Was machen unsere Gasspeicher? Alles wird teurer. Das waren unsere Sorgen, als Russland die Ukraine überfallen hat. Und dann nochmal zu Beginn des Iran-Kriegs. Und jetzt schon wieder?
5: Es sieht zumindest so aus, ja. Die Situation in der Region hat sich auf jeden Fall nochmal total verschärft. Deshalb liegt der Ölpreis laut dem privaten Wirtschaftsforschungsinstitut IW aktuell 53% über dem Preis, den man vor Beginn des Krieges im Iran bezahlt hat. 53%. Bisher war ja nur die Straße von Hormus nahezu dicht, Transporte mega eingeschränkt, also der Seeweg über den vor dem Krieg im Nahen und Mittleren Osten etwa ein Fünftel der weltweiten Ölmenge exportiert wurde. Aber es gab eben noch Ausweichrouten, Pipelines an Land, über die konnte zumindest ein Teil des Öls transportiert werden, aber eben viel, viel weniger als bisher über die Straße von Hormus kam.
6: Ja, und jetzt möchte ich mal eine Größenordnung haben. Du hast ja recherchiert. Wie viel weniger ist denn das jetzt?
5: Es gibt so eine Größenordnung. Vorher haben es über die Straße von Hormus so 20 Millionen Barrel pro Tag von A nach B geschafft. Dann waren es über alternative Routen nur noch 3,5 bis 5,5 Millionen Barrel. Krass. Aber das wird jetzt auch weniger, denn eine super wichtige Ölpipeline in Saudi-Arabien ist jetzt auch kaputt, zerstört nach einem Drohnenangriff und damit eine ganz wichtige Alternativroute zur Straße von Hormus. Und die Houthi-Rebellen sind im Jemen weiter in Richtung Westen marschiert, bis ans Rote Meer und blockieren da eine weitere Meerenge. Die heißt übrigens passenderweise Tor der Tränen.
6: Du hörst mich weinen, stöhnen, alles gleichzeitig. Was heißt denn das? Kann jetzt da gar kein Öl mehr geliefert werden?
5: Ja, doch schon, aber eben deutlich weniger als zuvor schon.
6: Und wenn die arabischen Länder jetzt noch weniger exportieren können, wegen der Houthis und wegen kaputter Pipelines, dann wird's natürlich für uns noch heftiger.
5: Ja, und was noch dazu kommt, der Transport dauert länger als bisher, weil das Tor der Tränen blockiert ist, müssen die Schiffe Umwege machen. Kannst du dir auch auf einer Karte gut anschauen, bei der Tagesschau zum Beispiel. Da sieht man, die alternative Route führt nämlich um ganz Afrika rum und dauert deshalb teilweise mehr als doppelt so lange. Über 50 statt normalerweise 24 Tage. Und man braucht natürlich auch mehr Treibstoff. Dazu kommen noch extrem hohe Versicherungskosten. Die Versicherungen wollen sich das Risiko, dass ein Tanker angegriffen wird, natürlich bezahlen lassen. Manche Reeder sprechen jetzt schon davon, dass sich der Transport so eigentlich gar nicht mehr rechnet.
6: Ja, und wenn jetzt durch sowas auch weniger Öl bei uns in Europa ankommt, dann fragt man sich ja irgendwie, kann man das ausgleichen? Wir wollen ja heute, hast du uns versprochen, über Optionen reden. Also was können wir tun? Können wir in Europa unser Öl einfach anderswo kaufen?
5: Also da gibt es zur Abwechslung erstmal eine gute Nachricht. Der Anteil unseres Rohöls, der aus dem Nahen und Mittleren Osten kommt, der ist gar nicht so groß. Wir bekommen unser Öl momentan vor allem aus Norwegen, den USA und Libyen. aber bei denen können wir jetzt nicht einfach schnell noch viel mehr Öl kaufen. Und wir konkurrieren ja mit anderen Ländern um das weltweite Öl, mit China, mit Indien, Japan. Die müssen sich auch nach alternativen Lieferanten umsehen. Und wenn das Angebot insgesamt knapper wird, ja, dann steigen die Preise auf dem Weltmarkt und dann wird das Öl aus Norwegen oder den USA eben auch teurer.
6: Klassisch Angebot, Nachfrage. Und wenn wir die Rechnung jetzt weiterziehen, ne, dann heißt teures Rohöl am Ende logischerweise auch, dass wir Verbraucherinnen und Verbraucher am Ende mehr für Heizöl, mehr für Diesel, mehr für Benzin ausgeben müssen.
5: Genau, über die Spritpreise haben wir ja schon gesprochen. Die sind aktuell schon sehr hoch. Der Durchschnittspreis für Diesel liegt bei etwa 2,40 Euro, für Super bei 2,30 Euro. Und auch Heizöl ist teurer geworden. Für 100 Liter bezahlst du teilweise mehr als 170 Euro. Im August und damit vor der Eskalation waren es noch gut 35 Euro weniger. Was man wissen muss, Heizöl folgt nicht eins zu eins dem Preis für Rohöl, sondern da spielen noch andere Faktoren mit rein. Im Winter zum Beispiel ist es teurer, weil die Nachfrage höher ist.
6: Und jetzt, ne? Wahrscheinlich, weil jetzt kommt ja bald der Winter und alle wollen einen vollen Tank haben. Hast du mal so eine Hausnummer? Wie teuer kann es denn jetzt werden?
5: Da ist wahrscheinlich ganz viel möglich, aber okay, beim Sprit reden wir ja gerade schon über die 3 Euro für den Liter und beim Rohöl, da könnte es möglicherweise auf 130 Dollar oder mehr pro Barrel hochgehen. Aktuell liegen wir bei knapp 110 Dollar. Das ist natürlich alles ein Blick in die Glaskugel, aber solche Zahlen stehen zumindest gerade im Raum. Für steigende Preise insgesamt spricht noch was. Rohöl muss ja auch noch verarbeitet werden zu Heizöl, aber auch zu Diesel, Benzin und Kerosin. Das passiert in den Raffinerien.
6: Und da ist im Moment auch Engpass, ne?
5: Ja, das merken wir auch übrigens hier in Deutschland schon länger, beim Diesel nämlich. Auf dem Weltmarkt ist der Preis für Diesel seit Beginn des Irankriegs besonders stark gestiegen, deutlich mehr als der Ölpreis, nämlich um rund 100%. Das liegt daran, dass im Krieg viele Raffinerien in den arabischen Ländern beschädigt worden sind, in Saudi-Arabien, in Bahrain, in Kuwait. Und die Ukraine zerstört seit Monaten schon Raffinerieanlagen in Russland, für Diesel zum Beispiel. Trump findet das doof, wirft der Ukraine deshalb gerade vor, dass die schuld sind an den hohen Energiepreisen. Aber tatsächlich ist der Irankrieg, den er angefangen hat, natürlich der Preistreiber schlechthin. Unter anderem, weil da auch sehr viele Raffinerien beschädigt worden sind.
6: Okay, die Lage ist schrecklich. Aber jetzt mal, du hast uns Optionen versprochen. Können wir denn in Deutschland nicht einfach mehr eigene Raffinerien zum Beispiel aufbauen? Damit würden wir zumindest auch auf längere Sicht unabhängiger. Ist das eine Option?
5: Nee, also tatsächlich passiert bei uns eher das Gegenteil. Wir haben nicht nur in Deutschland, sondern in ganz Europa Kapazitäten abgebaut. Das liegt auch an der Energiewende und daran, dass wir ja insgesamt unabhängiger werden wollen von fossiler Energie und dann auch weniger Diesel oder Benzin brauchen.
6: Okay, und das haben wir eine Zeit lang auch versucht mit einem alternativen Energieträger und haben gesagt, ja, machen wir das mit Gas. Aber über Gas und Füllstände wird ja auch im Moment wieder heiß diskutiert.
5: Ja, Erdgas ist auch teurer geworden. Da kommt ein Teil nämlich auch aus den arabischen Ländern, aber nicht ganz so viel wie beim Öl. Aktuell ist der Gaspreis in Europa so hoch wie seit Ende 2022 nicht mehr. Dazu kommt, Deutschland und auch andere Länder verspüren gerade natürlich Druck, weil sie ihre Gasspeicher vor dem Winter wieder auffüllen müssen. Auch das treibt die Preise. Katharina Reich hat ja gerade angekündigt, dass sie dazu beitragen will, dass das passiert, dieses Auffüllen. Und wir haben ja auch schon mal hier im Plus-Minus-Podcast über den Zusammenhang zwischen Gas- und Strompreis gesprochen. Also wird wahrscheinlich auch noch Strom wieder teurer.
6: Ich halte mal fest, ganz nüchtern. Energie war eh schon teuer und jetzt wird's durch die Lage am Roten Meer nochmal teurer. Wir haben wenig bis gar keine Ausweichmöglichkeiten und das merken wir alle natürlich, wenn wir tanken, wenn wir heizen. Und jetzt würde ich ganz gerne wissen, geht das irgendwann mal wieder weg oder bleibt das jetzt für immer?
5: Also da scheinen sich ausnahmsweise mal alle einig. Experten sagen, ja, die Preise bleiben hoch.
6: Ja, aber beim letzten Preisschock, das war ja direkt nach Beginn des Irankriegs, da sind die Preise dann ja irgendwann wieder zurückgegangen. Warum kann das jetzt nicht passieren?
5: Ja, das stimmt, aber dieses Mal sollten wir uns vermutlich nicht darauf verlassen, dass es wieder so kommt. Damals waren viele Öllager noch gut gefüllt. Jetzt sind die Bestände nahezu runtergegangen. Die USA zum Beispiel haben riesige Mengen Öl freigegeben, unter anderem aus ihrer strategischen Reserve, damit Öl auf dem Weltmarkt nicht knapp wird. Aber diese Puffer sind eben nicht grenzenlos, sondern auch irgendwann weg. Und die Internationale Energieagentur sagt, dass die weltweiten beobachteten Ölvorräte seit Februar schon dramatisch geschrumpft sind.
6: Ja, und dann ist auch klar, ne? Hat im Moment keiner Lust, bei diesen Preisen die Reserven wieder aufzufüllen und dann warten sie bis zur letzten Sekunde und irgendwann wollen dann alle gleichzeitig.
5: Genau, und genau das Problem sehen wir gerade auch an China. Die haben sich in den letzten Monaten ziemlich zurückgehalten, haben weniger Rohöl importiert, eben weil es so teuer war. So allmählich muss die chinesische Regierung aber wieder Öl kaufen. Und noch was spielt eine Rolle, nämlich Psychologie. Viele haben ja gehofft, dass die Krise bald enden könnte. Trump, die US-Regierung haben ja immer wieder gesagt, dass es bald ein Friedensabkommen geben wird, dass die Straße von Hormuz dann schnell wieder komplett geöffnet sein wird. Und da haben viele drauf gesetzt.
6: Und da haben sie drauf gesetzt und haben gewartet, aber es sieht immer noch nicht danach aus.
5: Nee, wenn der amerikanische Präsident deshalb immer wieder vom Frieden spricht und nichts passiert, dann nimmt das halt irgendwann keiner mehr ernst. Und deshalb werden die Preise wahrscheinlich erst dann wirklich runtergehen, wenn es wieder mehr Öl gibt. Und das ist halt leider nicht besonders wahrscheinlich.
6: Aber heißt das jetzt, wenn ich dich ernst nehme in deinen Recherchen, wir müssen uns dran gewöhnen, einfach so das hinnehmen, dass fossile Energie einfach teuer bleibt, sogar noch teurer wird? Wir haben gar keine Spielräume.
5: Ja, so ein kleines bisschen, würde ich sagen. In Europa gibt es zum Beispiel noch strategische Ölreserven, die freigegeben werden könnten, aber die sind natürlich auch endlich.
6: Klar. Okay, dann lass uns nochmal auf die Wirtschaft gucken. Wir hier im Plus-Minus-Podcast waren da letzte Woche ja leicht hoffnungsvoll unterwegs. Aber wenn wir jetzt sehen, welche Wendung die Energiepreise so genommen haben, einfach nur noch steil durch die Decke, dann killt das doch auch wieder jegliche Konjunktur, oder nicht?
5: Ja, Erdöl ist für uns in Deutschland immer noch der wichtigste Energieträger, noch vor Erdgas. Und wenn die Energiepreise steigen, dann wird es für Unternehmen teurer zu produzieren oder Sachen zu transportieren. Die schlagen ihre höheren Kosten dann auch auf die Preise für ihre Produkte um und dann wächst die Inflation. Und wenn die Inflation wächst, wird die Europäische Zentralbank reagieren und die Zinsen anheben und dann werden Kredite teurer und das bremst dann die Wirtschaft aus.
6: Und jetzt fragen natürlich alle, wer kann uns helfen? Hilfe, Hilfe, hat die deutsche Politik irgendeine Möglichkeit gegenzusteuern? Zumindest vielleicht so Folgen abzumildern?
5: Fragen, die wir weitergeben, denn das klären wir jetzt mit unserem Gast Manuel Fronde, der ist Professor für Energieökonomie, außerdem Leiter des Kompetenzbereichs Umwelt und Ressourcen am Wirtschaftsforschungsinstitut RWI in Essen. Hallo, Herr Fronde.
9: Hallo.
5: Wir haben ja schon verschiedene Politikerforderungen und jetzt auch Ankündigungen gehört, jetzt auch in dieser Folge gerade von Herrn Merz. Was meinen Sie, ist jetzt der Staat wieder gefragt?
9: Ökonomen, da bin ich nicht der Einzige, sind dafür, dass man die hohen Preise erstmal aushalten sollte. Wir hatten ja schon einen Tankrabatt, das war ökologisch und ökonomisch kontraproduktiv. Ökonomisch deswegen, weil wir über 1 Milliarde Euro dafür ausgegeben haben und dieses Geld fehlt an anderer Stelle, insbesondere für den Ausbau der Infrastruktur, für Schienen, Brücken und so weiter.
6: Aber können Sie nicht die Politikerinnen und Politiker verstehen, die die Menschen schreien hören, ihr müsst uns irgendwie helfen, dass die sagen, ja, wir müssen uns irgendwas einfallen lassen?
9: Doch, das kann ich sehr gut verstehen, dass die Politik da gefragt ist, weil in anderen Ländern werden ja solche Maßnahmen auch ergriffen. Insofern verstehe ich, wenn jetzt tatsächlich eher Symbolpolitik erfolgt. Und mein Vorschlag wäre, dadurch, dass wir mit den gestiegenen Kraftstoffpreisen auch mehr Mehrwertsteuer an der Tankstelle bezahlen, das fände ich fair, dass dieser Betrag genau an die zurückgegeben wird, die sie auch bezahlen müssen.
6: Das ist spannend, weil das ist ja die große Diskussion, ne? Auch populistisch zum Teil groß aufgearbeitet. Der Staat nimmt so viel mehr ein. Und das, meinen Sie, kann man zurückgeben. Gehen Sie dann mit den Politikern, die sagen, aber bitte gezielt zurückgeben, es sollen die ärmeren und mittleren Haushalte bekommen? Kann man sowas machen?
9: Das ist im Prinzip eine gute Idee. Allerdings hat es noch nie geklappt in der Vergangenheit, wirklich gezielt Geld zurückzugeben. Insofern wäre ich für eine schnelle und einfache Lösung. Und die schnelle und einfache Lösung wäre einfach, die 11 Cent mehr für die Mehrwertsteuer wieder zurückgeben an die, die sie bezahlt haben. Und zwar, indem man im gleichen Maße die Energiesteuer senkt, um 11 Cent beispielsweise. Es ginge auf diese Weise einfach, indem man die Energiesteuer entsprechend senkt.
5: Das wäre jetzt eine Lösung, die vielen Leuten vielleicht helfen kann, die löst aber unsere Energieproblematik nicht.
9: Ich muss widersprechen, dass wir nicht wieder niedrige Ölpreise sehen werden. Die wichtige Maßnahme ist, dass US-Präsident Trump seine Aggression beendet gegenüber dem Iran. Und es ist auch ganz klar, dass ein Präsident Trump auch unter Druck gerät, wenn die Benzinpreise in den USA weiter hoch bleiben. Und deswegen bin ich ganz fest davon überzeugt, dass wir wieder niedrigere Ölpreise deswegen sehen, weil der Konflikt beigelegt wird.
6: Aber das ist natürlich eine Abhängigkeit wieder, ne? Sie sagen Präsident Trump, da haben wir in Deutschland nichts mit zu tun. Gibt es irgendwas, wie wir uns unabhängiger machen können?
9: Bei allen Klagen über die hohen Preise ist es eigentlich für die Mobilitätswende eine positive Botschaft. Denn durch die hohen Preise gelingt der Umstieg auf Elektromobilität besser. Wir steigen vielleicht auch bei den Heizungen schneller um. Also für die Ökologie und für die Mobilitätswende und die Wärmewende ist das eigentlich ein positives Ereignis.
5: Und letztere ist eine Frage von Langfristigkeit. Und ich frage mich, wie sollten denn Politikerinnen und Politiker dabei die Menschen mitnehmen, wenn die Lösung und die Lösung Energiewende eben nur langfristig funktioniert, Wahlen aber jetzt schon anstehen?
9: Ja, also wir haben ja bereits Maßnahmen, die langfristig wirken sollen. Wir haben seit 2021 den CO2-Preis auf fossile Brenn- und Kraftstoffe und deswegen ist auch der Benzinpreis höher, als er ohne diese Maßnahme wäre. Und diese Maßnahme soll sukzessive dazu führen, dass wir umsteigen von Verbrennerautos auf Elektromobile und auch beim Heizen umsteigen. Das kann aber nur langfristig wirken, indem es natürlich ganz bewusst die Heizrechnungen und die Tankrechnungen der Bürgerinnen und Bürger verteuert. Aber der Staat nimmt dadurch ja auch Geld ein und hat eigentlich versprochen, schon vor Jahren, alle Politiker sämtlicher Couleur haben versprochen, wir geben euch das Geld wieder zurück. Geschehen ist nichts. Es ist höchste Zeit, dieses Geld zurückzugeben.
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5: Noch eine letzte Frage. Als treuer Plus-Minus-Podcast-Hörer, der Sie sind, wissen Sie, dass wir natürlich allen Gästen am Ende eine Frage stellen, wo Sie sich positionieren müssen, nämlich entweder in Richtung Plus oder in Richtung Minus. Und die Frage lautet an Sie wie folgt. Kann und soll uns der Staat noch helfen? Plus steht für Ja, Minus für Nein.
9: Plus Minus, würde ich sagen. ja. Der Staat kann helfen, indem er die Einnahmen aus der CO2-Bepreisung wieder an die Leute, an die Bürgerinnen und Bürger zurückgibt. Das hat er versprochen, das kann er tun. Auf der anderen Seite kann der Staat nichts dagegen tun, dass Herr Trump immer noch keine Ruhe gibt am Persischen Golf. Das kann nur Herr Trump selber lösen. Aber ich bin ganz fest davon überzeugt, dass der Druck irgendwann hoch genug ist, dass der Iran-Krieg enden wird. Und dann sehen wir auch wieder niedrige Ölpreise.
5: Herr Frodel, vielen Dank für das Gespräch.
6: Liebe Grüße. Gerne. Tschüss. So, und was denken wir, David? du hast ja gesagt, wir reden über Optionen.
5: Ja.
6: Haben wir Optionen, jetzt in dem Moment, da diese Energiemärkte am Kipppunkt sind? Ich habe ja so ein kleines Plus rausgehört. Mhm. Ist schon ganz gut, dass wir uns da auf einen Weg gemacht haben Richtung Energiewende, aus welchen Gründen auch immer. Ne? Also Energiewende war ja ökologisch gedacht, aber es ist klar, dass das vor allen Dingen auch aus harten wirtschaftlichen Gründen Sinn ergibt. Minus höre ich aber auch, es ist halt nichts Kurzfristiges, ne? Die Leute sind jetzt frustriert, stehen jetzt an der Tankstelle und da fand ich jetzt die Optionen auch des Zurückzahlens haben sich nicht so schnell angehört, dass ich sage, das wird jetzt rosig schnell.
5: Ja, aber gleichzeitig gibt's bei dieser Kurzfristigkeit für mich auch ein Minus, denn ich habe so ein bisschen die Sorge, dass wir vor lauter kurzfristige Lösungen oder mal Ärmel hochkrempeln und nicht lang schnacken und loslegen. Dass wir in irgendwas reinstolpern, wo wir die Langfristfolgen eben noch nicht gut abschätzen können. Und das gilt für den Vorschlag, schnell wieder Atomkraftwerke an den Start zu bringen.
6: Oder schnell Verhandlungen mit Russland zu starten.
5: Zum Beispiel. Aber ich habe auch noch ein kleines Plus und es geht in die Richtung, die du auch schon eingeschlagen hast, nämlich Energie sparen, das lohnt sich wirklich so sehr wie schon lange nicht. Und ja, das ist wirklich brutal, was wir gerade erleben. Wenn es aber für eine Sache und auch erst langfristig gut sein wird, dann vielleicht unser Umgang mit Energie im Allgemeinen.
8: Das könnt ihr mitnehmen.
6: In diesem ganzen Elend, ne? Da haben wir euch versprochen, wie immer, das halten wir auch, wir zeigen euch, wie ihr selbst in diesem Moment was tun könnt. Unsere Takeaways zum direkt umsetzen.
5: Genau, denn gerade beim Sprit gibt es total viel Potenzial zum Sparen. Wir haben das für euch mal durchgerechnet. Es gilt natürlich nicht exakt so für jede und jeden. Ein paar Annahmen mussten wir festlegen. Und ja, ich weiß, die passen nicht immer für jeden Einzelnen. Aber angenommen, ihr fahrt 40 Kilometer zur Arbeit. Und zwar jeden Tag, hin und wieder zurück. Euer Auto verbraucht im Schnitt 7 Liter. Der Liter liegt aktuell bei 2,30 Euro. Wenn ihr einen Tag mehr pro Woche im Homeoffice bleibt und gar nicht Auto fahrt, dann spart ihr gut 51 Euro im Monat.
6: Ja, und das Kantinenessen noch nicht mal mitgerechnet, ne? Weil ihr könnt zu Hause einfach den Kühlschrank leer machen, ist auch preiswerter. Aber das ist wirklich, ne, eigentlich weiß man ja, ne? Klar, man könnte Spritkosten sparen, aber ich finde, wenn man das so nochmal ausrechnet, so groß ist der Batzen, ne? Das hätte man gar nicht gedacht. Und übrigens noch ein ganz wichtiger Batzen, diskutieren wir in der Familie immer wieder. Langsamer fahren. Also wenn ihr euch selbst so eine Art Tempolimit auferlegt, dann wird's noch billiger. Und auch da ganz konkret mal gemacht. Angenommen, ihr fahrt diese 40 Kilometer normalerweise auf der Autobahn im Schnitt mit 140. Dann sagt ihr, nee, jetzt will ich mal ein bisschen sparen. Ich fahre jetzt mit 100. Dann braucht ihr 2 Liter weniger auf 100 Kilometern. Und dann spart ihr tatsächlich 74 Euro im Monat.
5: Und für alle, die mit Öl heizen und überlegen, wann sie ihren Tank füllen sollten, haben wir nochmal bei Finanztipp nachgefragt, wie ihr da am besten vorgeht. Und die Experten sagen, nutzt unbedingt Vergleichsportale, bevor ihr bestellt. Wer immer beim gleichen Händler bestellt, der zahlt nämlich mehr.
6: Ja, Treue zahlt sich nie aus, ne?
5: Zahlt also sich in dem Fall leider nie, wäre es ein großes Wort.
6: Ja, wir haben immer wieder, wir haben immer wieder erlebt.
5: Treue zahlt sich nie aus.
6: Aber ernsthaft, doch, haben wir in wirtschaftlichen Zusammenhängen immer wieder gesagt, es lohnt sich nicht, treu wirtschaftlich zu bleiben, weil dann wird man immer ausgenommen.
5: So, flexibler sein ist nämlich das Stichwort. Je flexibler ihr bei der Bestellung seid, desto besser. Teurer wird's, wenn ihr morgens vor 9 oder nach 16 Uhr geliefert haben wollt. Und wer gerade nicht genug Geld hat, um den ganzen Tank zu füllen, der sollte nur eine Teilbestellung machen und lieber nicht auf Raten zahlen. Das wird nämlich auch teurer. Und Finanztipp rät auch, mit der Bestellung besser nicht bis zum letzten Tropfen im Tank warten, auch wenn die Preise aktuell sehr hoch sind und man so ein bisschen geneigt ist. Je unflexibler man dann nämlich wegen Dringlichkeit ist, desto teurer wird's am Ende.
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4: Und da haben wir 2 neue Empfehlungen aus den Mediatheken. Einen Spielfilm und eine Serie, und zwar eine deutsche Produktion, bei der eine junge Mutter an 2 verschiedenen Fronten zu kämpfen hat.
10: Teri hat ihr Medizinstudium im Ausland abgebrochen und ist mit ihrer todkranken Tochter Luca nach Deutschland zurückgekehrt. Dort hofft sie auf eine neue Therapie, die Luca heilt. Ihr Job als Putzfrau hält sie gerade so über Wasser. Dann wird Teri während einer Schicht Zeugin eines Mordes, was ihr Leben dramatisch verändert.
11: Na, schau mal einer an.
12: Ich bin nur die Putzfrau. Ich kann euch helfen. Ich kann das sauber machen. Bevor das Blut in den Boden sickert. Dann kann euch niemand nachweisen, was hier passiert ist. Aber es muss schnell gehen, wenn ihr nicht wollt, dass man euch was nachweisen kann.
10: Teri begibt sich mit diesem Angebot in Teufels Küche, denn die Täter haben nicht vor, sie einfach so gehen zu lassen.
12: Was willst du noch von mir?
11: Dass du weiter für mich arbeitest. Du machst deinen Job, in dem hast du Mut. Deshalb bezahle ich dich. Das ist dein Lohn für gestern Abend und das ist dein Prepaid-Handy. Ich möchte, dass du immer auf Abruf bist.
10: In dem 6-teiligen Krimidrama Serial Cleaner gerät Teri, gespielt von Eileen Tetzel, immer tiefer in die kriminelle Unterwelt. Und plötzlich stehen 2 Leben auf dem Spiel, das ihrer Tochter und ihr eigenes. Die Serie ist für ein Jahr im ZDF-Streaming-Portal zu sehen. Weniger brutal, aber nicht unbedingt leichter, geht es im österreichischen Spielfilm Rickerl zu. Der auf wienerisch gedrehte Film mit deutschen Untertiteln ist ein melancholischer Blick auf eine gescheiterte Künstlerseele. Rickerl alias Erich Boacek will als Singer-Songwriter durchstarten, was ihm aber nicht gelingt. Gelegenheitsjobs behält er nicht lang und bei seinem zwielichtigen Musikmanager ist auch nicht viel zu holen.
13: Charlie, wie schaut's aus? Geht was mit einem Vorschuss oder nicht?
14: Geh, Erich, bitte.
13: Du kriegst das Geld, wenn das Geld einer kommt. Das ist der Deal.
10: So tingelt Rickert für ein bisschen Trinkgeld durch die Wiener Kneipenszene, raucht, säuft und lässt sich gehen. Als ihm droht, seinen kleinen Sohn zu verlieren, wacht er endlich auf. Das sehenswerte Sozialdrama Rickerl, Musik ist höchstens ein Hobby, ist bis Mitte Dezember in der ARD-Mediathek zu sehen.
14: Und das waren die Mediathekentipps mit Anja Rosenow-Sotthoff.

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1: Um 5 Uhr mit Wolfgang Berger. In Mecklenburg-Vorpommern und Berlin werden heute neue Landesparlamente gewählt. Insgesamt sind 3,8 Millionen Bürger aufgerufen, ihre Stimme abzugeben. Aus der Nachrichtenredaktion Christoph Johansen.
2: In Mecklenburg-Vorpommern lieferten sich SPD und AfD in den Umfragen zuletzt ein enges Rennen. Weit hinter ihnen lag die mitregierende Linke. Grüne und BSW müssen um den Einzug in den Landtag in Schwerin bangen. Und auch die CDU rutscht in Umfragen zuletzt nahe an die 5%-Hürde. In Berlin zeichnete sich in Umfragen ein Kopf-an-Kopf-Rennen von Linken und CDU um die Position als stärkste Kraft ab. Aber auch die AfD, die Grünen und die SPD waren zweistellig. Das BSW kämpft um den Einzug ins Abgeordnetenhaus. Je nachdem, wie die CDU in beiden Wahlen abschneidet, könnte die Debatte über die politische Zukunft von Parteichef und Bundeskanzler Merz erneut Fahrt aufnehmen. Merz hat das CDU-Präsidium schon für heute Abend ins Konrad-Adenauer-Haus eingeladen.
1: Die Wirtschaftsweise Grimm hat die geplante Neuauflage des Tankrabatts kritisiert. Dem Kölner Stadtanzeiger sagte sie, es sei zynisch, das Fahren von Verbrennerautos auf Kosten der jungen Generation zu subventionieren. Solch opportunistische Politik sei kurzsichtig und frustriere viele Wähler. Grimm meinte weiter, dass sich Fokussieren der Politik auf kurze Fristen werde zu mehr Wohlstandsverlust bei den Bürgern führen als vorübergehend hohe Spritpreise. Die Houthi-Rebellen im Jemen haben die jüngsten Angriffe auf Ziele in Saudi-Arabien für sich reklamiert. Ein Sprecher sagte, Kämpfer der Gruppe hätten mit einer großen Anzahl ballistischer Raketen und Marschflugkörper sowie Drohnen angegriffen. Ziele seien die saudische Hauptstadt Riad und Ölanlagen am Roten Meer gewesen.
3: Müssen wir eben dazwischen gehen. Achtung, Falschfahrer auf der A49 Kassel-Gießen zwischen dem Kreuz Kassel-Mitte und Kassel-Aue-Stadion kommt Ihnen ein Falschfahrer entgegen. Fahren Sie bitte äußerst rechts, überholen Sie nicht. Auf der A49 Kassel-Gießen zwischen Kreuz Kassel-Mitte und Kassel-Aue-Stadion ist ein Falschfahrer unterwegs. Vorsicht bitte in beiden Richtungen. Zurück zu den Nachrichten.
1: Beim VfB Stuttgart mit 1:0. Aus der Sportredaktion Moritz Knorr.
4: Angreifer Maximilian Bayer entschied das Topspiel des vierten Spieltags gegen den VfB Stuttgart zugunsten des BVB. Der 23-Jährige erzielte in der 70. Minute den einzigen Treffer des Abends. Dortmund feiert damit den vierten Sieg im vierten Spiel und springt auf den ersten Tabellenplatz. Möglich wird das auch durch den ersten Punktverlust des SC Freiburg. Die Breisgauer trennten sich am Nachmittag 2:2 unentschieden von Eintracht Frankfurt. Außerdem gewann der HSV gegen Köln, Bremen gegen Augsburg und Mainz in Mönchengladbach.
1: Das waren die Nachrichten. Das Wetter in Deutschland. Tagsüber ganz im Süden freundlich, im Norden Auflockerungen, aber in Küstennähe kräftige Schauer. Dazwischen häufig Regen. Höchstwerte 17 bis 27 Grad. Montag im Nordosten leicht wechselhaft, im Südwesten heiter bis wolkig. Es ist jetzt 5:03 Uhr.
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3: Achtung, Falschfahrer auf der A49 Kassel-Gießen. Zwischen dem Kreuz Kassel-Mitte und Kassel-Aue-Stadion kommt Ihnen ein Falschfahrer entgegen. Fahren Sie bitte äußerst rechts und überholen Sie nicht. Auf der A49 Kassel-Gießen zwischen dem Kreuz Kassel-Mitte und Kassel-Aue-Stadion ist ein Falschfahrer unterwegs. Vorsicht bitte in beiden Richtungen. Eine Entwarnung auf der A60 Bingen Richtung Mainz. Kein Falschfahrer mehr zwischen dem Dreieck Nahetal und Dreieck Mainz. Noch eine Entwarnung auf der A61 Koblenz Richtung Ludwigshafen. Kein Falschfahrer mehr zwischen Rheinböllen und Gau-Bickelheim. Die A1 Hamburg Richtung Bremen ist zwischen Hamburg-Stillhorn und Harburg wegen Brückenarbeiten bis morgen früh gesperrt. Die Umleitung führt über die U76. A1 Bremen Richtung Osnabrück ist zwischen Neunkirchen, Förden und Bramsche nach einem Unfall gesperrt. Die Umleitung führt über die U60. Die A40 Essen Richtung Dortmund ist zwischen dem Dreieck Bochum West und Bochum Zentrum wegen Bauarbeiten bis nächste Woche Freitag gesperrt. Die A44 Dortmund Richtung Kassel ist zwischen Marsberg und Diemelstadt wegen Bauarbeiten bis morgen früh gesperrt. Die A46 Hemer Richtung Hagen ist zwischen Iserlohn-Seilersee und Iserlohn-Zentrum wegen Bauarbeiten bis morgen Mittag gesperrt. Die A93 Weiden-Regensburg ist zwischen Freimd und Nabburg wegen Brückenarbeiten in beiden Richtungen bis 6 Uhr gesperrt. Und die A215 Neumünster Richtung Kiel ist zwischen Kreuzkiel West und Kiel Mitte wegen Bauarbeiten bis morgen früh gesperrt.
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3: Aus dem Studio von NDR Info kommt sie mit Birgit Hasselbusch am 20. September aus Hamburg. Willkommen. In Mecklenburg-Vorpommern und Berlin werden heute neue Landesparlamente gewählt, gerade auch schon in den Nachrichten gehört. Wir fangen mal in der Hauptstadt an. In Berlin sind also heute gut 2,5 Millionen Wahlberechtigte zur Stimmabgabe aufgerufen nach einem äußerst turbulenten Wahlkampf. Die CDU musste ihren Spitzenkandidaten auswechseln. Die Linke sah sich Antisemitismusvorwürfen ausgesetzt. Der SPD-Spitzenkandidat bekam Besuch von der Staatsanwaltschaft seiner Heimatstadt Hannover und zwischendurch legten Hacker große Teile der Verwaltung lahm. Und nach all diesen Ereignissen ist es laut Umfragen weiterhin völlig offen, wer am Ende den Sieg holt. Sebastian Schöbel über eine Richtungswahl mit hohem Dramafaktor.
5: Dass die CDU in Berlin ihren Wahlkampfabschluss intern feiert, ist zwar nicht unüblich, aber dass dieses Mal der Bundeskanzler persönlich kam, um sich mit CDU-Spitzenkandidat Stefan Evers zu zeigen, war kein Zufall. Der 46-Jährige könnte für Friedrich Merz an diesem Wahlsonntag zum einzigen politischen Lichtblick werden und zeigen, dass die CDU doch noch gewinnen kann. Und Evers spricht von einer Richtungswahl.
6: Ich glaube an den gesunden Menschenverstand. Ich glaube daran, dass am Ende die Vernunft siegt. Ich glaube daran, dass Berlin weiß, dass es eine stabile Regierung auch in Zukunft braucht, um unsere Stadt in eine gute Zukunft zu führen, mit bezahlbaren Wohnungen, mehr Sicherheit, mit guter Bildung für alle. Darum geht's uns.
5: Im Wahlkampf hatte Evers hart ausgeteilt, vor allem gegen die Linke. Die sei im Kern antisemitisch wegen ihrer Israel-Kritik und radikal, weil sie Wohnungskonzerne enteignen will, was Berlin als Wirtschaftsstandort ruinieren würde, so Evers. Die letzten Umfragen aber sahen die Linken mit Spitzenkandidatin Elif Eralp knapp vorn. Die 45-Jährige präsentierte sich im Wahlkampf als Kümmerin und nutzte die Verzweiflung vieler Berliner angesichts der katastrophalen Lage auf dem Wohnungsmarkt für einen Aufruf zum Systemwechsel. Mit der Enteignung von Wohnungskonzernen, so wie es ein Volksentscheid in Berlin 2021 beschlossen hatte, und gegen den Widerstand der Bundesebene.
7: Ja, der Söder aus Bayern und hier der Merz aus dem Sauerland, der will uns verbieten, was die Berlinerinnen und Berliner hier entschieden haben. Das war ein demokratischer Auftrag und wir lassen uns weder von einem Merz, von einem Söder irgendwas verbieten, was die Berlinerinnen und Berliner bereits entschieden haben.
5: Hinter CDU und Linken liefern sich AfD und Grüne einen Zweikampf um Platz 3. Dahinter folgt laut Umfragen abgeschlagen die SPD, der wohl das bislang schlechteste Ergebnis bei einer Berlin-Wahl droht. Spitzenkandidat Steffen Krach warb bis zum Schluss um Stimmen und sprach eine eindringliche Warnung aus.
8: Es ist keine Selbstverständlichkeit mehr, dass wir hier in einem demokratischen Staat leben. Es ist keine Selbstverständlichkeit mehr, dass demokratische Parteien Mehrheiten haben in einem Parlament. Wir haben das in Sachsen-Anhalt gesehen.
5: Eine Anspielung auf den Wahlsieg der in Teilen rechtsextremen AfD in Sachsen-Anhalt. In Berlin kann die Partei darauf hoffen, ihr Ergebnis von der Wiederholungswahl 2023 zu verdoppeln. Koalieren will mit ihr aber niemand. Stattdessen läuft wohl alles auf ein Dreierbündnis hinaus. Ob unter CDU oder linken Führung ist jedoch völlig offen. Eine verpatzte Wahl wie vor 5 Jahren droht derweil nicht. Berlin hat die Wahlabläufe grundlegend verbessert. Wahlzettel sind genügend da und anders als 2021 findet der berühmte Berlin-Marathon dieses Mal nicht am Wahltag, sondern eine Woche später statt. Aus den Fehlern von damals, beteuern die Verantwortlichen, wurde gelernt.
3: Auch in Mecklenburg-Vorpommern wird gewählt. Ministerpräsidentin Manuela Schwesig von der SPD hat ein klares Ziel und die Vorzeichen stehen auf enge Wahl. Stefan Luthmann mit dem Blick auf diesen Tag.
9: Aus der Aufholjagd der vergangenen Monate haben die SPD und ihre Spitzenkandidatin Ministerpräsidentin Manuela Schwesig am Ende ein Kopf-an-Kopf-Rennen gemacht. Nichts sei entschieden, sagte Schwesig mit Blick auf ihren Hauptgegner, die AfD. Eine Neuauflage des AfD-Triumphes vor 2 Wochen in Sachsen-Anhalt will sie verhindern.
10: Mecklenburg-Vorpommern ist nicht Sachsen-Anhalt. In Mecklenburg-Vorpommern haben wir die Chance, als SPD stärkste Kraft zu werden und damit auch zu verhindern, dass die AfD stärkste Kraft wird.
9: Schwesig setzt auf ihren Amtsbonus, auf ihre Beliebtheit. Die AfD hält dagegen.

0: Wenn wir die Wahl gewinnen sollten, werden wir mit allen Partnern reden, werden wir zu Sondierungsgesprächen einladen.
1: Allerdings, Partner sind für die AfD nirgends in Sicht. CDU-Spitzenkandidat Daniel Peters lehnte eine Zusammenarbeit mit der AfD ab. Die CDU ist eher mit sich selbst beschäftigt. Mit Umfragewerten von knapp über der 5%-Hürde droht ihr ein historisch schlechtes Ergebnis. Für Peters auch eine Folge des zugespitzten Wahlkampfes zwischen AfD und SPD.
2: Es geht leider gar nicht um Landesthemen. Es geht nur um die Frage, wie stark kann eine AfD werden?
1: Themen wie Bildung, Wirtschaft oder Gesundheitsversorgung seien im Wahlkampf untergegangen, kritisierte Peters. Auch die Linke bekam die Folgen des polarisierten Wahlkampfes zu spüren. Die Umfragewerte rutschten zuletzt auf das einstellige Niveau des Landtagswahlergebnisses von 2021. Spitzenkandidatin Simone Oldenburg arbeitete sich am größeren Regierungspartner SPD ab.
3: Das Sozialste an der SPD ist hier ihr Koalitionspartner. Und je stärker die Linke, desto stärker das Soziale.
1: Auch die Grünen stehen im Schatten der Sozialdemokraten und vor einer Hängepartie rund um die 5%-Hürde. Spitzenkandidatin Müller sieht ihre Partei als das Zünglein an der Waage.
4: Eine stabile Regierung gibt es nur mit den Grünen. Man muss fast sagen, wer Schwesig will, muss grün wählen.
1: Ganz raus aus dem Koalitionspoker ist vorerst das BSW. Umfragen sehen die Partei stets unter der 5%-Hürde. Die BSW-Spitzen allerdings rechnen dennoch fest mit einem Einzug in den Landtag wie in Sachsen-Anhalt.
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5: Im Süden zum Teil sonnig heute am Sonntag, in der Mitte mal regnerisch. Im Norden gibt's bei Sonne und Wolken Schauer, einzelne Gewitter bei 16 bis 28 Grad. Morgen am Montag dann von Norden bis in die Mitte teils dicht bewölkt, ein paar Schauer dabei. Die Sonne im Westen und Süden vor allem mit von der Partie, in Alpennähe dann auch noch ein paar Restwolken, bisschen Regen bei bis zu 23 Grad insgesamt. Mix aus Sonne und Wolken gibt's am Dienstag, bleibt meist trocken bei 14 bis 24 Grad. Am Mittwoch dann recht neblig zuerst, später aber auch verbreitet sonnig, leicht bewölkt und ansonsten zum Teil wolkig im Norden, Nordwesten, aber auch größtenteils trocken bei 16 bis 25 Grad. Wir schauen mal auf die Temperaturen momentan. Da haben wir in Berlin 16 Grad, Dresden meldet 17, Hannover 18 Grad. Außerdem ist München dabei mit 14 und dann noch Rostock mit 16 Grad. Es ist 5 Uhr und gleich 13 Minuten.
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5: Heute ist Weltkindertag, aber die Lebensrealität von Kindern weltweit unterscheidet sich drastisch. In Israel wachsen hunderttausende jüdisch-ultraorthodoxe Kinder in einer Welt auf, die von jahrhundertealten religiösen Traditionen und strengen Regeln bestimmt wird. Smartphone-Verbote, Tora-Studium statt Naturwissenschaften und eine bewusste Isolation vom modernen Alltag sollen sie vor weltlichen Einflüssen schützen. Wir haben eine ultraorthodoxe Familie besucht und zeigen auf, wie dieser Schutzwall der Tradition den Alltag der Kinder prägt und vor welchen enormen gesellschaftlichen Herausforderungen die junge Generation steht.
7: Hallo. Es ist eine herzliche Begrüßung bei Familie Ravitz in Kiryat Yarim, etwa 10 Kilometer westlich von Jerusalem. In der Küche der kleinen Wohnung wird für den Schabbatabend mächtig aufgekocht. Überall stehen Töpfe und Pfannen. Gleich mehrere Mädchen und junge Frauen wuseln in der Küche. Die 16-jährige Leale füllt Mehl und Eier in eine Rührschüssel. Sie bereitet Challah vor, das traditionelle als Zopf geflochtene Brot, das religiöse Juden am Schabbat essen. Leale schaltet die Rührmaschine ein.
8: Ehrlich gesagt ist der Schabbat der Tag, den wir am meisten herbeisehnen. Und der Freitagabend ist am schönsten, weil die ganze Familie zusammenkommt. Wann ergibt sich das sonst schon? Unter der Woche sehen wir uns kaum. Nur am Schabbat sehen wir uns alle. Das ist das schönste Gebot, der Schabbat.
7: Itzhak und Rivka Ravitz und ihre 12 Kinder sind eine traditionelle Haredi-Familie. Sie leben streng nach religiösen Regeln in einer abgeschlossenen Siedlung, in der nur ultraorthodoxe Juden leben. Zu den traditionellen ultraorthodoxen Regeln gehört auch eine klare Aufgabenverteilung im Haushalt, getrennt nach Geschlechtern. Eine Aufgabenverteilung, die in frühester Kindheit beginnt, erläutert Vater

0: Yitzhak Rawitz.
1: Zuallererst
0: haben Jungen und Mädchen unterschiedliche Aufgaben im Leben, auch zu Hause. Im Haushalt gibt es da eine Aufteilung. Es ist normal, dass Männer weniger vom Kochen verstehen. Ich sage es anders, das Essen der Mädchen schmeckt allen besser. Nur Mädchen und junge Frauen sind in der Küche zu sehen. Einzig ihr kleinster Bruder, der 6-jährige Zevi, guckt immer wieder neugierig in die Töpfe. Er ist der einzige Junge. Hindi, Leales 19-jährige Schwester, klärt auf.
2: Leale hat einen Zwillingsbruder. Manchmal hilft er beim Putzen. Aber jetzt gerade sitzt er am Schreibtisch und studiert. Er weiß, dass das Studium der Tora das Wichtigste im Leben ist. Er sitzt fast den ganzen Tag und studiert die Tora.
0: Das Aufwachsen in einer streng religiösen Familie unterscheidet sich bei Jungen und Mädchen fundamental in seinen Zielen. Während der männliche Nachwuchs den, wie es heißt, Pfad der Gelehrsamkeit einschlagen soll, widmen sich die Mädchen eher den weltlichen Dingen. Sie sind häufig die Hauptverdiener in den ultraorthodoxen Familien und benötigen dazu auch weltliche Qualifikationen, etwa Fremdsprachen oder Mathematik. Ganz anders die Jungen. Der Tora-Unterricht beginnt häufig schon mit 3 Jahren. Ziel ist die Ausbildung zu einem religiösen Gelehrten. Intensives Tora-Studium, das für nichts anderes Zeit lässt, erläutert Mutter Rivka Rawitz.
3: No computer, no video, no movies, no smartphone, no social media.
0: Kein Computer, keine Videos, kein Smartphone, kein Social Media. Nichts soll die Aufmerksamkeit und die Konzentration für das Tora-Studium stören, sagt Mutter Rivka Rawitz. Demgegenüber werden die Mädchen für den modernen Arbeitsmarkt gerüstet, um die religiöse Isolation der Männer zu finanzieren. Kritiker dieser Geschlechtertrennung sprechen von einer Zeitbombe. Kinder, die ohne Englischkenntnisse und Mathematik in einer globalisierten Welt aufwachsen, riskieren ein gefährliches Bildungsdefizit für den Staat Israel. Mutter Rivka Rawitz sieht das anders. Gerade das intensive Tora-Studium diene für die Kinder als Schutzwall gegen die moderne, säkulare Welt.
2: Wir haben Angst davor, dass die Kinder und auch wir außerhalb unserer Gemeinschaft mit all den materiellen Dingen dieser Welt wie Social Media oder Filmen konfrontiert werden. Deshalb leben wir auch in abgeschlossenen Städten.
4: Stimmen vom Einblick in das Leben einer ultraorthodoxen Familie. Julio Segador berichtete heute am 20. September, dem Weltkindertag. Rettet die Bienen, das war 2019 der Titel eines großen Volksbegehrens in Bayern. Fast 20.000 Menschen haben damals für mehr Naturschutz ihre Unterschrift abgegeben. Das Ganze wurde in ein Gesetz gegossen und das wird jetzt zum ersten Mal erneuert. Naturschützer und Landwirte sind ja oft nicht einer Meinung, aber bei einer Maßnahme, da sind sie sich jetzt doch näher gekommen. Worum es da genau geht, weiß Rebecca Reinhardt.
5: Acker, Karpfenteich und dazwischen 10 Meter Grün. Um diesen Streifen geht es Landwirt Peter Köninger. Genauer gesagt um seine Breite.
6: Im Prinzip ist es ein relativ breiter Grünstreifen und der hat Relevanz fürs Pflanzenschutzanwendungsgesetz, wo ich dann verschiedene Vorgaben habe, bei verschiedenen Pflanzenschutzmitteln hier Abstand zu halten.
5: Was der Landwirt beschreibt, ist ein sogenannter Gewässerrandstreifen. Er soll Seen, Flüsse und Bäche vor möglichen Schadstoffen aus der Landwirtschaft schützen. Doch Gewässerrandstreifen ist nicht gleich Gewässerrandstreifen. Je nachdem, welche Art von Gewässer an ein Feld grenzt, greifen andere Vorschriften. Mal 5 Meter Randstreifen, dann sind es wieder 10, mal gemessen von der Wassermittellinie, mal von der Böschungsoberkante. Und die Hangneigung spielt dann auch noch eine Rolle. Wer kennt sich da noch aus im Regelungsdschungel?
6: Das ist ja genau die Schwierigkeit bei dieser ganzen Sache, Gewässerlandstreifen. Wir haben 90, 100 Regelungen, die bei Gewässerlandstreifen greifen. Das Wasserhaushaltsgesetz, das Bayerische Naturschutzgesetz, wir haben die Düngeverordnung, wir haben die Vorgaben in der Agrarförderung hier einzuhalten und alles spielt eigentlich bei uns rein und deshalb sind diese Vorgaben sehr unübersichtlich.
5: Das findet der Landesbund für Vogel- und Naturschutz auch. Referentin Franziska Wenger ist heute zu Besuch auf dem Acker.
7: Hallo, willkommen hier in Greben in unserer Flur.
5: Beim Thema Gewässerrandstreifen ist Ihnen etwas Seltenes gelungen. Ein Schulterschluss zwischen Naturschützern und Landwirten. Gemeinsam haben Sie eine Forderung für das neue Naturschutzgesetz eingereicht. One size fits all. Nur 5 Meter breite Gewässerrandstreifen, dafür aber überall ab Böschungsoberkante.
8: Weil wir der Ansicht sind, dass es eine Win-Win-Situation ist. Die Landwirte profitieren dadurch, dass es einfacher wird und der Naturschutz profitiert durch einen besseren Schutz der Gewässer.
5: Weil durch diesen Vorschlag auch dort Randstreifen entstünden, wo vorher keine waren. Doch bisher taucht die gemeinsame Forderung im Entwurf für das neue Naturschutzgesetz nicht auf. Vom Umweltministerium heißt es lediglich, die im Rahmen eines Gesetzgebungsverfahrens eingehenden Stellungnahmen würden geprüft und bewertet. Also doch alles umsonst?
8: Wir sind enttäuscht darüber,
5: sagt Franziska Wenger vom Vogelschutzbund und fügt hinzu, man bleibe trotzdem im regen Austausch mit dem Bauernverband. Und was sagt Landwirt und Bauernverbandsfunktionär Peter Gröninger dazu?
6: Ja, ich glaube, wie sage ich es immer so schön, 3 Tropfen Regen sind kein Landregen. Wenn man jetzt eine Maßnahme miteinander unterstützt, weil man von ähnlichen Positionen kommt, aber trotzdem sind wir bei anderen Themen dieses Naturschutzgesetzes sehr weit auseinander.
5: Doch dass es Schnittmengen gibt zwischen Landwirten und Naturschützern, das zeigt das Beispiel Gewässerrandstreifen dann schon. Und noch hat das Ministerium auch nicht entschieden, ob die gemeinsame Forderung doch aufgenommen wird ins neue Naturschutzgesetz. Viel Zeit lassen darf sich die Staatsregierung aber nicht. Bereits ab kommendem Jahr soll es gelten.
4: Rebecca Reinhardt über einen bayerischen Schulterschluss von Bauern und Naturschützern beim Thema Gewässerrandstreifen. Bargeld, Oma Schmuck, wichtige Dokumente, zum Beispiel das Testament. Viele möchten solche Wertgegenstände gerne möglichst sicher verwahren und nutzen ein Schließfach bei der Bank. In den letzten Jahren aber ist die Zahl der Bankfilialen in Deutschland immer weiter zurückgegangen. Und wir hören mal, welche Alternativen es gibt, was bei privaten Anbietern von Schließfächern und bei der Lagerung von Wertsachen im eigenen Tresor zu beachten ist und wie sinnvoll digitale Lösungen sind.
9: Natürlich können digitale Angebote vieles erleichtern, aber wer wichtige Dokumente oder Wertgegenstände sicher verwahren möchte, der braucht dafür weiterhin eine physische Lösung.
10: Sagt Thomas Rienecker vom Deutschen Sparkassen- und Giroverband. Die Nachfrage nach Schließfächern sei deshalb immer noch hoch.
9: Ja, die Nachfrage ist weiterhin da. Die kann auch soweit gut gedeckt werden. Es gibt aber schon regionale Unterschiede, teils mit Wartelisten.
10: So Rienecker. Auch die deutsche Kreditwirtschaft berichtet von einer seit Jahren stabil hohen Nachfrage. Schließfächer würden von Privatpersonen, aber auch von Unternehmen genutzt. Meist zur Aufbewahrung von Schmuck, Edelmetallen, wichtigen Dokumenten oder Erbstücken. Was aber, wenn die Kapazitäten der Banken ausgeschöpft sind oder die Filiale schließt? Viele Kunden suchen nach einer Alternative und stoßen dabei zunehmend auf private Anbieter von Schließfächern. Die werben unter anderem mit modernen Tresoranlagen und längeren Öffnungszeiten, teilweise sogar mit rund um die Uhr Zugang.
11: Private bankunabhängige Schließfachanbieter können eine Alternative sein,
10: sagt Katharina Lawrence von der Verbraucherzentrale Hessen. Die Finanzexpertin empfiehlt aber bei der Wahl, vorab genau hinzuschauen und zu vergleichen. Besonders beim Preis zeigen sich große Unterschiede. Das zeigt eine Analyse von Stiftung Warentest aus diesem Jahr. Das günstigste Schließfach bei privaten Anbietern lag bei 100 Euro. Bankschließfächer gibt es im Vergleich schon sehr viel günstiger. Das billigste Angebot lag hier bei 36 Euro pro Jahr. Doch Vorsicht!
11: Entscheidend ist es, nicht nur den Anbieter nach dem Preis zu wählen, sondern genau zu prüfen, wer im Schadensfall haftet und was tatsächlich versichert ist.
4: So. Jetzt müssen wir mal eben zwischengehen. Achtung, Falschfahrer! Und zwar auf der A59 Köln-Bonn zwischen dem Dreieck St. Augustin West und dem Dreieck Bonn-Beuel. Da kommt Ihnen ein Falschfahrer entgegen. Fahren Sie äußerst rechts und überholen Sie nicht. Auf der A59 Köln-Bonn zwischen dem Dreieck St. Augustin West und Dreieck Bonn-Beuel. Da ist ein Falschfahrer unterwegs. Vorsicht bitte in beiden Richtungen. Und zurück zum ARD-Verbraucher.
10: Katharina Lawrence von der Verbraucherzentrale. Und?
11: Nicht jeder Versicherer versichert Bargeld in einem Schließfach.
10: Außerdem unterscheiden sich die Versicherungsbedingungen bei Schmuck, Gold oder Sammlerstücken teilweise erheblich. Deshalb rät die Verbraucherschützerin:
11: Bevor man Wertsachen in ein Schließfach legt, sollte man eine Inventarliste machen.
10: Wer seine Wertsachen lieber jederzeit im Blick haben möchte, der kann auch auf eine weitere Option zurückgreifen.
11: Ein privater Tresor im Haus kann eine Lösung sein. Der muss aber fachgerecht verankert sein und kann für bestimmte Werte eine sinnvolle Alternative sein.
10: Allerdings hänge hier der Versicherungsschutz von der konkreten Hausratversicherung und den dort vorgegebenen Sicherheitsanforderungen ab, so Katharina Lawrence.
11: Wer größere Werte zu Hause aufbewahren möchte, sollte deshalb vorher mit seiner Versicherung abklären, welcher Tresor erforderlich ist und bis zu welcher Höhe der Inhalt versichert ist. Ein einfacher Möbeltresor oder eine Geldkassette bietet nicht denselben Schutz wie ein entsprechend geprüfter und gesicherter Tresor.
10: Und wer die Verantwortung dann doch lieber abgeben will, für den kommen möglicherweise doch eher private Anbieter in Frage. Vor allem in Metropolen wie München, Frankfurt oder Berlin.
9: Ja, in der Großstadt können sie eine Alternative sein, aber es leben ja nun mal nicht alle in Großstädten.
10: So Thomas Rienecker vom Deutschen Sparkassen- und Giroverband. Schließfächer gäbe es schließlich immer noch, auch außerhalb der Stadt.
9: Die Versorgung in der Fläche, die übernehmen die Banken und Sparkassen. Und das eben auch mal JWD, wo es sich für andere Anbieter nicht so wirklich lohnen würde.
10: Wichtig ist, ob Bankschließfach, privater Anbieter oder Tresor zu Hause. Wer Wertsachen sicher lagern will, sollte vor allem auf Versicherungsschutz, Sicherheit und eine gute Dokumentation achten.
4: Wenn die Bank schließt, was passiert mit dem Schließfach? Dieser Frage ist Katharina Bruns aus der ARD-Verbraucherredaktion nachgegangen.
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13: Mit Ben Wozny und dem Topspiel der Fußball-Bundesliga. Dortmund besiegt Stuttgart mit 1:0 und grüßt in der Tabelle von ganz oben. Jens-Jörg Rieck.
14: Der BVB ist die Nummer 1 der Fußball-Bundesliga. In einem umkämpften Topspiel mit wenig Torraumszenen in der ersten Halbzeit reichte ein Treffer. Der fiel in der 70. Minute. Maximilian Bayer nach Vorarbeit des gerade eingewechselten Bellingham. Mit dem Tor des Tages aus Nahdistanz überwindet der Bredlo. Damit gewinnt der BVB, setzt seine Serie fort. Jetzt 6 Siege in Serie in der Fußball-Bundesliga 4. Und zum ersten Mal seit Mai 2023 wieder die Nummer 1 in der aktuellen Tabelle der Fußball-Bundesliga.
13: Bereits zuvor hat der HSV ein ersehntes Erfolgserlebnis gefeiert. Die Hamburger hatten es nach dem Horrorsaisonstart mit 0 Punkten, 0 Toren und 12 Gegentreffern auch bitter nötig. Nun gab es den ersten Sieg, 2:1 gegen Köln. HSV-Torhüter Heuer Fernandes betont Freude und Zusammenhalt.
15: Ja, die Freude ist einfach riesig, gerade einfach, weil wir über 3 Punkte uns jetzt unterhalten und einfach als Sieger vom Platz gehen. Wenn du so in eine Saison kommst, dann macht das schon was mit dir, aber das ist dann halt der Zusammenhalt, der im Verein steckt.
13: Was für ein Spiel. Diesen Satz kennt man aus dem Fußball, manchmal inflationär verwendet, trifft er auf Werder gegen Augsburg aber tatsächlich zu. Bremen macht aus einem 0:2 ein 3:2. Was für ein Spiel. Olaf Ratje.
16: Es war ein echtes Fußballmärchen, wie es selbst das Bremer Weserstadion selten erlebt hat. In der Nachspielzeit trifft der eingewechselte Mitchell Weiser und erzielt doch noch das 3:2 für Werder. Ausgerechnet Weiser, der 16 Monate aufgrund eines Kreuzbandrisses gefehlt hatte, dreht in seinem ersten Heimeinsatz also die Partie. Der emotionale Höhepunkt in einem aus Bremer Sicht mehr als erinnerungswürdigen Spiel. Zuvor hatte bereits Rückkehrer Niklas Füllkrug unter lautem Jubel der 40.000 zum Ausgleich nach 0:2 Rückstand getroffen. Werder gewinnt damit erstmals seit 15 Jahren die ersten beiden Heimspiele einer Bundesliga-Saison und geht mit ordentlich Rückenwind in die dreiwöchige Länderspielpause.
13: In der zweiten Liga gibt es nicht nur ein Ergebnis vom späten Samstagabend, Hertha schlägt Dresden auswärts 2:1, sondern auch einen neuen Trainer. Hannover 96 holt Sandro Wagner an die Leine und damit auch den groß gehandelten Favoriten. Tom Gernke mit den Details.
17: Hannover 96 ist ein Club mit Wucht und einem erfolgshungrigen Umfeld. So wird Neutrainer Sandro Wagner in der offiziellen Pressemitteilung zitiert. Er sei davon überzeugt, mit der richtigen Energie sehr viel Gutes zu bewegen. Auch Hannovers Geschäftsführer Jonas Bold zeigte sich hoch erfreut. Wagner sei ein Typ, der akribisch arbeite und für die neue Aufgabe brenne. Der 38-Jährige unterschreibt einen Vertrag bis Sommer 2028 und wird schon am kommenden Montag zum ersten Mal das Training leiten. Als Spieler bestritt Wagner 180 Bundesligaspiele, war anschließend unter anderem in Unterhaching und dann beim DFB als Co-Trainer von Julian Nagelsmann tätig. Zuletzt arbeitete er in Augsburg, wo er Anfang Dezember nach nur 10 Punkten aus den ersten 12 Ligaspielen entlassen wurde.
13: Und zum Schluss noch zum Tennis. Der frische US Open-Sieger Alexander Zverev hat seine Pflichtaufgabe im Davis Cup gegen Kroatien souverän erfüllt. Der zweifache Grand Slam-Sieger gewann im westfälischen Halle gegen Matej Dodik in 2 Sätzen. Weil Daniel Altmaier danach aber gegen die kroatische Nummer 1 Dino Prismic verlor, steht es nach dem ersten Tag nur 1:1.
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1: Um 5.30 Uhr mit Wolfgang Berger. In Berlin und Mecklenburg-Vorpommern werden heute neue Landesparlamente gewählt. Dabei werden für beide Abstimmungen enge Rennen erwartet. Aus der Nachrichtenredaktion Kevin Bieler.
2: In Mecklenburg-Vorpommern lag laut Infratest DIMAP die SPD zuletzt bei 33, die AfD bei 38%. Andere Umfragen sehen beide Parteien enger beieinander. Im Fokus dürfte auch das Abschneiden der CDU stehen. Sie liegt bei 7%. Das wäre das schlechteste jemals gemessene Ergebnis der Union bei einer Landtagswahl in Deutschland. In Berlin hingegen liefert sich die CDU mit der Linken ein Kopf-an-Kopf-Rennen um Platz 1. Beide Parteien liegen laut Infratest bei rund 20%. Die AfD kommt auf 18%. In diesem Szenario sind Dreierkoalitionen möglich, entweder aus CDU, Grün und SPD oder ein Bündnis aus Linken, Grün und SPD.
1: Die deutsche Mineralölwirtschaft sieht den geplanten Spritpreisdeckel kritisch. Der Verband Fuels und Energie erklärte, eine staatliche Preisregulierung sei in Deutschland mit seinen 14.000 Tankstellen mit erheblicher Bürokratie verbunden. Das unterscheide den deutschen Markt von den überschaubaren Märkten in Belgien und Luxemburg. Diese waren von der Bundesregierung als Vorbild genannt worden. Außerdem warnt der Verband, falls eine preisliche Obergrenze für Benzin und Diesel zu niedrig angesetzt werde, gefährde das im schlimmsten Fall die Versorgungssicherheit. Bei israelischen Angriffen sollen im Gazastreifen mindestens 4 weitere Menschen getötet worden sein. Das Gesundheitsministerium der radikal-islamischen Hamas teilte mit, unter den Opfern seien auch ein 10-jähriges Mädchen und der Sohn eines ranghohen Regierungsvertreters. Bei den Attacken in verschiedenen Teilen des Gazastreifens sollen auch mehrere Menschen verletzt worden sein. Das israelische Militär teilte mit, die Schläge hätten sich gegen Funktionäre der Hamas gerichtet. In den USA hat das Weiße Haus mehreren Journalisten den Zutritt verweigert. Die Sender CNN und MS Now sowie das Portal Politico teilten mit, die Sicherheitsausweise von Mitarbeitern seien einbehalten worden. Aus Washington Ralf Borchardt.
3: Die betroffenen Medien sehen darin einen Verstoß gegen die in der US-Verfassung garantierte Meinungs- und Pressefreiheit. Sie wollen gegen Trumps Schritt gerichtlich vorgehen. Der Präsident bezeichnet zahlreiche Medien, die kritisch über ihn berichten, regelmäßig als Fake News, immer wieder auch wörtlich als Feinde des Volkes. Politico berichtet, der Präsident habe die jetzige Entscheidung im Alleingang getroffen und damit auch eigene engste Mitarbeiter überrascht.
1: Das Wetter in Deutschland. Tagsüber ganz im Süden freundlich, im Norden Auflockerungen, aber in Küstennähe kräftige Schauer. Dazwischen häufig Regen, Höchstwerte 17 bis 27 Grad. Am Montag im Nordosten leicht wechselhaft, im Südwesten heiter bis wolkig, 14 bis 23 Grad. Am Dienstag teils trüb, im Südwesten und Nordosten mehr Sonne bei 14 bis 24 Grad. Das waren die Nachrichten.
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4: Achtung, Falschfahrer auf der A7 Hannover-Fulda. Zwischen Kreuzkassel-Mitte und Guxhagen kommt Ihnen ein Falschfahrer entgegen. Fahren Sie bitte äußerst rechts und überholen Sie nicht. Auf der A7 Hannover-Fulda zwischen Kreuzkassel-Mitte und Guxhagen, da ist ein Falschfahrer unterwegs. Vorsicht in beiden Richtungen. Achtung, auch Falschfahrer auf der A59 Köln-Bonn. Zwischen dem Dreieck St. Augustin West und Dreieck Bonn-Beuel kommt Ihnen ein Falschfahrer entgegen. Fahren Sie äußerst rechts, überholen Sie bitte nicht. Auf der A59 Köln-Bonn zwischen dem Dreieck St. Augustin West und dem Dreieck Bonn-Beuel, da ist ein Falschfahrer unterwegs. Vorsicht bitte in beiden Richtungen. Die A1 Hamburg Richtung Bremen ist zwischen Hamburg-Stillhorn und Harburg wegen Brückenarbeiten bis morgen früh noch gesperrt. Die Umleitung führt über die U76. Die A1 Bremen Richtung Osnabrück ist zwischen Neunkirchen-Vörden und Bramsche nach einem Unfall gesperrt. Die Umleitung führt über die U60. Die A9 Nürnberg Richtung Halle-Leipzig ist zwischen Münchberg Nord und Hof West nach einem Unfall gesperrt. Die A40 Essen Richtung Dortmund ist zwischen dem Dreieck Bochum West und Bochum Zentrum wegen Bauarbeiten bis nächste Woche Freitag gesperrt. Die A44 Dortmund Richtung Kassel ist zwischen Marsberg und Diemelstadt wegen Bauarbeiten bis morgen früh noch gesperrt. Die A46 Hemer Richtung Hagen ist zwischen Iserlohn-Seilersee und Iserlohn-Zentrum wegen Bauarbeiten bis morgen Mittag gesperrt. Die A93 Weiden-Regensburg ist zwischen Freimd und Nahburg wegen Brückenarbeiten in beiden Richtungen bis 6 Uhr noch gesperrt, eine knappe halbe Stunde also. Und die A215 Neumünster Richtung Kiel ist zwischen dem Kreuz Kiel West und Kiel Mitte wegen Bauarbeiten bis morgen früh gesperrt.
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4: Mit Birgit Hasselbusch, schönen guten Morgen. Es war ein Routinetreffen, diesmal auf Einladung Irlands. In Dublin saßen die Finanzministerinnen der EU 2 Tage lang zusammen, die Minister auch. Und es ging um die wirtschaftlichen Folgen der angespannten internationalen Lage, vor allem im Nahen Osten und damit auch um die wieder stark gestiegenen Spritpreise. In Deutschland haben sich Bund und Länder ja darauf verständigt, Bürger sowie Unternehmen ab Oktober mit einem neuen Tankrabatt zu entlasten. Dazu soll die Energiesteuer auf Benzin und Diesel bis Jahresende um 14 Cent je Liter gesenkt werden. Zusammen mit der Umsatzsteuer gibt es eine Entlastung von 17 Cent pro Liter. Bund und Länder stellen dafür rund 2,5 Milliarden Euro bereit. Und neben dem Tankrabatt ist spätestens ab Januar 2027 auch ein vorübergehender Spritpreisdeckel geplant. Sarah Lopez hat das Treffen in Dublin verfolgt.
5: Beim Treffen der EU-Finanzminister in Dublin gab es ein ganz großes Thema.
6: Dass auf europäischer Ebene eine Übergewinnsteuer ermöglicht werden sollte.
7: Whether or not there are now in this situation windfall profits for energy companies.
8: Das ist aber auch die Übergewinnsteuer.
5: Also die Idee, überproportional hohe Gewinne von Mineralölkonzernen zu besteuern. Eigentlich stand die Übergewinnsteuer gar nicht auf dem Programm. Aber auf den Wunsch 6 europäischer Finanzminister, darunter auch Lars Klingbeil, war sie dann doch Thema beim Mittagessen. Die Forderung einiger Minister, die EU-Kommission solle da einen Vorschlag vorlegen. Die Kommission, die erteilte prompt eine Absage. EU-Wirtschaftskommissar Valdis Dombrovskis sagte,
9: at this stage we are not putting forward EU-wide proposal.
5: Zum jetzigen Zeitpunkt werde man keinen EU-weiten Vorschlag vorlegen. Vom deutschen Finanzminister Lars Klingbeil heißt es, trotz einer Einigung der Bundesregierung auf einen Tankrabatt und einen Spritpreisdeckel in Deutschland,
10: dass wir den Gedanken der Übergewinnsteuer weiter verfolgen werden. Also dort, wo in der Krise profitiert wird, sollen die Unternehmen auch das Geld zurückgeben an die Bürgerinnen und Bürger.
5: Am zweiten Tag des Treffens ging es vor allem um den Einfluss von künstlicher Intelligenz auf die EU-Wirtschaft. Lars Klingbeil forderte hier, dass die EU schnell handelt.
11: Wenn wir in Europa zusammenarbeiten, wir sind mit 450 Millionen Bürgerinnen und Bürgern der zweitgrößte Wirtschaftsraum. Wir sind eine Wirtschaftsmacht. Wir können auch einsteigen in die eigene Entwicklung von KI. Wir können in die Regulierung einsteigen. Also wir sind ein Faktor, der wirklich auch Macht ausüben kann. Aber wir müssen uns dieser Macht eben auch bewusst sein.
5: Einige Minister haben Sorge, dass Europa bei der KI im Wettlauf gegen China und die USA nicht mehr aufholt. Es gibt aber auch Stimmen, die fordern, bei der KI das Tempo rauszunehmen. Auch weil es zuletzt Meldungen dazu gab, dass sich einige KI-Modelle selbstständig gemacht und eine Plattform gehackt haben. Diese Sorgen, die kommen auch beim Gastgeber, dem irischen Finanzminister Simon Harris, an. Mir ist bewusst, dass viele Menschen unsicher sind, was die Veränderungen durch KI angeht. Ich höre zum Beispiel die Bedenken junger Menschen beim Arbeitsmarkt. Gleichzeitig bietet die KI der Wirtschaft zahlreiche Chancen und wird unsere Produktivität in den nächsten Jahren steigern. Die EU brauche deshalb einen ausgewogenen Ansatz, der sowohl die Chancen als auch die Risiken in den Blick nimmt, sagte Harris. Wieso ein Ansatz genau aussehen kann, das soll in den nächsten Monaten konkreter werden. Im Oktober findet in Dublin zum Beispiel ein KI-Treffen statt, an dem sowohl Staats- und Regierungschefs als auch Wissenschaftler und CEOs teilnehmen werden.
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4: Ein pessimistischer Ausblick von Europas größtem Autohersteller Volkswagen und ein Ausverkauf am Anleihemarkt haben den Börsen zum Wochenausklang zugesetzt. Claudia Wehrle aus der ARD-Finanzredaktion blickt auf die Handelswoche zurück.
12: Bei vielen Verbrauchern ist die Stimmung gedrückt. Benzin und Diesel so teuer wie nie. Fürs Heizen muss mehr Geld ausgegeben werden. Viele Menschen machen sich zudem Sorgen, was ihren Arbeitsplatz betrifft. Denn Unternehmen sind dabei, sich neu aufzustellen. Da kommen Geschäftsmodelle auf den Prüfstand. Töchter werden verkauft oder Teile der Produktion ins Ausland verlagert. VW-Konzernbetriebsratschefin Daniela Carvalho verlangt mittlerweile von Unternehmen in der Automobilindustrie verbindliche Zusagen zum Erhalt von Arbeitsplätzen in Deutschland. Vor diesem Hintergrund ist es erstaunlich, dass der Industrieverband BDI optimistischer auf die deutsche Wirtschaft schaut. Auch Finanzmarktprofis haben sich in dieser Woche zuversichtlicher geäußert. Das zeigen die neuen Umfrageergebnisse des Mannheimer Zentrums für europäische Wirtschaftsforschung. Jörg Krämer, der Chefvolkswirt der Commerzbank, würde es vorsichtiger formulieren.
13: Allenfalls sind sie weniger pessimistisch geworden. Und ob das weitergeht, ist auch fraglich. Denn wir haben es ja im Grunde genommen mit einer zweiten Eskalationswelle jetzt im Krieg zu tun. Und von daher bin ich vorsichtig, was diese Umfragen und die Stimmung anbelangt in der Wirtschaft.
12: Krämer sagt das mit Blick auf die nach wie vor hohen Energiepreise. Man könne zudem nicht alle Branchen über einen Kamm scheren. Versicherer etwa profitierten von steigenden Zinsen. In der Stahlbranche, im Fahrzeugbau und auch in der Metallindustrie, da sehe es anders aus. Krämer spricht von einer ungewöhnlichen Entwicklung.
13: Es sind nicht die Investitionen der Unternehmen, die sind gesunken. Es ist kaum der Export, der normalerweise alles treibt, weil der Export nach China fällt, der Export in die USA fällt wegen Trumps Zöllen. Ganz untypisch wird die Erholung des Bruttoinlandsprodukts ja getrieben vom Staat, vom staatlichen Konsum. Der Staat stellt ein, gibt mehr aus und der fährt auch seine Investitionen hoch. Also ein sehr untypischer Aufschwung.
12: Der DAX in dieser Woche ohne klaren Trend, dass die Zinsen in den USA angehoben worden sind, das hat dem wichtigsten deutschen Leitindex zur Wochenmitte Rückenwind gegeben. Auf den ersten Blick ist das erstaunlich, ging es doch um eine Entscheidung in den USA. Doch wichtiger als der Zinsschritt selbst ist das Verhalten von US-Notenbankchef Kevin Warsh, sagen Händler. Warsh habe sich dem Wunsch von US-Präsident Trump nicht gebeugt, sondern hat, anders als es der amerikanische Präsident gerne gesehen hätte, die Zinsen in den USA angehoben.
14: Viele hatten erwartet, dass unter Kevin Warsh die Fed ihre Unabhängigkeit drangeben würde. Und das ist jetzt zumindest mal ein Schritt in die Richtung, die Unabhängigkeit wieder zu stärken,
12: sagte Ökonom Martin Lück. Auch Thomas Gitzel von der VP-Bank spricht von einem starken Signal an die Finanzmärkte.
15: Was auch gleichzeitig heißt, die Notenbanken versuchen, die Inflationsraten zurückzuführen. Und das ist auch eine gute Nachricht.
12: Von Unternehmensseite macht in dieser Woche Bilfinger von sich reden. Die Aktien des Industriedienstleisters brechen zeitweise um mehr als 20% ein. Die Nachfrage ist mau, wird argumentiert. Die Entwicklung bleibe im ersten Halbjahr hinter den Erwartungen zurück. Der Konzern will nun mit einem Sparprogramm gegensteuern. Auch der Spezialkonzern Wacker Chemie verabschiedet sich von seinen Geschäftszielen für die kommenden Jahre. Das hat mit dem Wettbewerbsdruck, mit hohen Kosten und mit einer schwachen Nachfrage zu tun. Auch das kommt an der Börse nicht gut an.
16: Claudia Werle mit dem Börsenüberblick.
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16: Die Isländer wollen nicht. Eine knappe Mehrheit hat sich Ende August in einer Volksabstimmung gegen die Aufnahme von EU-Beitrittsverhandlungen ausgesprochen. Ist das kurzsichtig oder clever? Oder hat es eher mit Stolz zu tun? In der Rubrik Denke ich an Europa hat meine WDR-Kollegin Andrea Oster darüber mit dem Schriftsteller Joachim B. Schmidt gesprochen. Der gebürtige Schweizer hat inzwischen auch die isländische Staatsbürgerschaft, lebt seit 19 Jahren dort und auch seine Kalman-Krimis spielen da.
18: Ein Schweizer in Island. Wie geht das eigentlich zusammen?
19: Ja, das passt irgendwie schon. Als ich da nach Island ausgewandert bin, hatte ich keinen Kulturschock. Also ich hatte schon auch das Gefühl, dass ich von der einen Europainsel zur anderen umziehe und mich da auch sofort gleich wie zu Hause gefühlt. Also diese Völker, die haben tatsächlich auch Parallelen so in der Art, in ihrer Bestrebung, unabhängig zu sein. Und die haben so eine alte Bauernseele auch vielleicht, wo man ja sich selber versorgen will. Und das irgendwie kannte ich das gut schon aus der Schweiz.
18: Sie haben von der Bauernseele gesprochen, die in beiden Ländern schlummert und in Ihnen wahrscheinlich auch, denn Sie sind ja auf einem Bauernhof in Graubünden groß geworden.
19: Ja, das passt. Und ich habe auch auf einem Bauernhof gearbeitet, als ich nach Island gekommen bin. Ich habe mir so gedacht, das kann ich halt. Hier muss ich auch die Sprache nicht können. Ich kann die Kühe auch so melden, ohne Isländisch zu sprechen. Aber nun, inzwischen bin ich nicht mehr in der Landwirtschaft tätig, aber es ist doch ein Thema, das mich immer sehr auch interessiert. Also jetzt beispielsweise bei dieser Volksabstimmung, wo es darum ging, ob man diese EU-Beitrittsverhandlungen wieder aufnehmen und intensiv führen soll. da war die Landwirtschaft halt schon, ja, nebst der Fischerei war das schon auch das wichtigste Thema. Mhm. Und da hat man vor allem auch gemerkt, dass in der Landwirtschaft, da ist man sich fast ganz einig, man will nicht dieser EU beitreten. Diese Unabhängigkeit, die sie erkämpft haben, die liegt noch nicht so weit zurück. Obwohl es natürlich auch ein bisschen ein Trugbild ist. Man ist natürlich schon sehr mit dem europäischen Wirtschaftsraum zum Beispiel verknüpft. Also Island ist im europäischen Wirtschaftsraum, in der EFTA, NATO-Gründungsmitglied. Also man ist eigentlich schon sehr an dieses ganze Gebilde geknüpft, an diese Gemeinschaft natürlich. Ein EU-Beitritt wäre noch ein Schritt weiter, aber irgendwie habe ich da schon gemerkt, nee, das wird nicht klappen.
18: Sie haben ja eben gesagt, Sie stimmen fleißig auch noch ab in der Schweiz und auf Island wird ja nicht so oft abgestimmt. Also Volksabstimmung kennt man da nicht so. Das war jetzt schon was Besonderes. Was für eine Wirkung hatte das?
19: Ja, das war wirklich was Besonderes. Das hat einen richtigen Aufruhr gegeben. Also man macht das so selten, dass es sogar Leute gibt, die das dann überhaupt nicht gut finden. Man merkt dann plötzlich eine gewisse Unsicherheit. Bei dieser Abstimmung jetzt, das gab schon heiße Diskussionen und die Wahlbeteiligung, die war dann auch wirklich über 80%.
18: Also Sie haben ja eben schon angesprochen, also die Isländer haben es knapp abgelehnt, die Isländer und Isländerinnen. Sie haben eben gesagt, das liegt auch daran an der Landwirtschaft, welche Argumente da aufgeführt worden sind. Sie sagen ja auch, die isländische Gesellschaft ist auch ein Stück weit korrupt und verfilzt. Was meinen Sie damit?
19: Ja, es ist halt eine kleine Nation. Also es hat hier 400.000 Leute. Und da kennt man sich halt. Und das führt automatisch ein wenig zu einer Vetternwirtschaft. Ich denke mal, es gibt hier auch manchmal Preisabsprache, ein wenig Korruption. Ich gehe davon aus, das stimmt. Island ist das korrupteste Land aller nordischer Länder. Und es gibt wenig Wettbewerb. Also wenn es jetzt um Fischerei geht, das war wahrscheinlich das wichtigste Thema in dieser Diskussion. Da haben wir natürlich eine Quotenpolitik oder wir haben Fischereiquoten, die verteilt werden und die werden momentan so ein bisschen gehortet von eigentlich wenigen Familien und die sind dann sehr reich. Obwohl man eigentlich sagt, der Fisch gehört allen, aber da denke ich manchmal, ja, vielleicht bräuchten wir ein bisschen die Hilfe von außen, um das besser zu verteilen.
18: Ja, hört man ja selten über Island, was ja meistens eher positiv gesehen wird. Sie verarbeiten das ja auch in Ihren Krimis, in Ihren Romanen. Wie kommt das eigentlich an auf Island?
19: Oh, das kommt ganz gut an. Ich bin da überrascht. Ich hatte immer ein bisschen Angst. Also ich wurde ja von Anfang an nicht übersetzt. Und es hat dann erst 2022 geklappt mit meine ersten Übersetzung auf Isländisch und da habe ich dann das erste Mal eigentlich das Feedback bekommen von der isländischen Leserschaft und die fanden das schon ganz gut, dass ich da auch kritisch auf die Fischereipolitik zum Beispiel gucke und die auch so beschreibe, so wie sie ist. Es geht darin ja auch oft um so Randregionen, eine ganz kleine Gemeinde, die leidet unter Abwanderung. Also ich verfolge das sehr gerne mit und lasse das auch in die Bücher einfließen. Mhm. Deshalb habe ich jetzt zum Beispiel auch bei dieser Abstimmung, das hat mich dann runtergenommen, ja, wie haben die da oben abgestimmt, wo man eben eigentlich so ein bisschen zu den Verlierern gehört der isländischen Fischereipolitik. Und doch ist da ein ganz klares Nein zur EU auch zu finden. Darüber könnte man natürlich lange diskutieren, ja, Wieso das so ist.
18: Ja.
19: Aber das finde ich spannend, ja.
18: Ja, wir fragen hier in dieser Rubrik immer, was verbinden Sie persönlich mit Europa? Also es heißt ja auch, denke ich an Europa. An was denken Sie ganz persönlich, Herr Schmidt, wenn Sie an Europa denken?
19: Wie soll ich sagen? Meine Richtung oder wenn ich meine Zugehörigkeit, also das spürt man schon sehr, sage ich mal, wenn man auch auswandert, wo gehört man hin? Und dann merke ich schon, dass ich Europäer bin eigentlich, dass ich schon auch Schweizer bin und jetzt auch Isländer, aber eigentlich gehört man zu Europa. Ich habe da auch mal so einen DNA-Test machen lassen und das war so ein lustiger Mix von allen möglichen europäischen Ländern. Und das hat mich dann auch so gefreut irgendwie, dass ich da noch italienisches und britisches Blut drin habe und Zentraleuropa ganz verstreut. Das ist das, was es so ein bisschen für mich heißt. Hier in Island finde ich spannend, Island liegt ja auch geografisch, könnte man sagen, so ein bisschen zwischen Nordamerika und Europa, sogar auf der Bruchzone der tektonischen Platten, was schon symbolisch ist. Und das merkt man hier in Island, dass die Bevölkerung sich auch ein wenig mehr an Nordamerika orientiert als beispielsweise auf dem Festland. Und da merke ich dann schon, dass ich doch eher noch der Europäer bin, dass mich das doch eher nach Europa zieht als rüber nach Nordamerika. Und
16: sagt der Schriftsteller Joachim B. Schmidt im Denk ich an Europa-Interview mit WDR-Moderatorin Andrea Oster.
0: Kultur.
16: Die Muse ist für uns stets nur der Sidekick des genialen Künstlers, ein NPC, Non-Player-Character, die man in einem Videogame nicht spielen kann. So schreibt die Kulturjournalistin Elisa von Hof in einem neuen Buch, das genau das ändern will. Von Hof möchte die Leistung der Musen, fast immer Frauen, für berühmte Kunstschaffende, fast immer Männer, genauer in den Blick nehmen. Dabei wird mitunter aus Inspiration knallharte Schufterei, aus Liebe Wahnsinn. Unsichtbare Musen, Frauen, die unsere Welt veränderten. Judith Heidkamp stellt das Buch vor.
17: Die Muse küsst und der so inspirierte Künstler schafft unsterbliche Werke. So etwa das Bild, das der Begriff Muse seit Jahrhunderten entstehen lässt und mit dem die Kulturjournalistin und Spiegelredakteurin Elisa von Hof jetzt gründlich aufräumen will. Zitat.
20: Inspirierend zu sein ist keine Eigenschaft. Es ist in den allermeisten Fällen ein Job.
21: Es gibt natürlich die Rolle der Managerin und PR-Beraterin, Therapeutin zum Beispiel, Co-Produzentinnen. Es gibt die Rolle der Nachlassverwalterin. Also diese Musen haben alle möglichen Jobs übernommen, um die Karriere des Genies und sein Werk zu gestalten.
17: Kunstgeschichte und Nachwelt aber schauen nicht hin. Vielleicht hängen wir auch alle einfach sehr an der Vorstellung vom großen, einsamen Genie, das höchstens vom Bildrand aus angehimmelt wird. Elisa von Hof allerdings hat nach knapp 400 Seiten mit ungesunden Beziehungen im Kunstbereich eher die Nase voll.
21: Ich würde lügen, wenn ich sagen würde, ich wäre nicht genervt auch von dieser Art der Inszenierung. Ich bin auch davon genervt, dass wir halt immer noch irgendwie annehmen, dass Kunst tatsächlich so aus einer einzelnen Person heraus entsteht. Das verschleiert das ganze Support-System, das um einen einzelnen Künstler herum wahnsinnig aktiv ist und dazu beiträgt, dass überhaupt diese Kunst gesehen, gehört, rezipiert werden kann.
17: Christiane Vulpius hielt Goethe alle Alltagssorgen vom Leib. Sophia Tolstaja schmiss das tolstoische Landgut. Die Malerin Lee Krasner förderte Jackson Pollock. Dora Maar weinte und Picasso fand das ein tolles Bild. Clara Schumann betreute ihren kranken Ehemann. Camille Claudel landete am Ende in der psychiatrischen Klinik. Und sogar Kim Kardashian, die ihre Beziehung zu Skandalrapper Kanye West selbst gewinnbringend vermarktete, geht in Elisa von Hofs Buch als Muse durch.
21: Weil man, ich glaube, diese Arbeit, die sie in die Karriere von Kanye West gesteckt hat, eben nicht als Arbeit wahrgenommen hat, sondern als Hingabe und Leidenschaft und Liebe gedeutet hat, die Muse gibt und das Genie nimmt.
17: Am Ende ist es vielleicht gar nicht so überraschend, dass auch in Kunstbeziehungen weibliche Rechtlosigkeit und Ausbeutung der Frauen jahrhundertelang bestimmend waren. Vielleicht ein bisschen extremer und ein bisschen glanzvoller. Oder einsamer. Man erfährt jedenfalls viele gegen den Strich gebürstete Geschichten um berühmte Kunst in diesem durchaus unterhaltsamen Buch und nimmt ein paar sinnvolle Fragen mit.
20: Wo beginnt die Koproduktion von Kunst? Bei ihrer ideellen und schließlich handwerklichen Gestaltung? Oder nicht schon viel früher, beim Schaffen der Produktionsbedingungen?
17: Vielleicht sollten tatsächlich unter manchen Kunstwerken mehrere Namen stehen und nicht nur einer. Warum nicht?
21: Und dann fände ich es natürlich super, wenn wir diese Frauen anders und besser nicht nur sichtbar machen, sondern absichern, bezahlen, ihnen den Ruhm und die Wirkmacht zugestehen, die sie ja wirklich haben.
16: Sagt Autorin Elisa von Hof. Ihr Buch heißt Unsichtbare Musen, Frauen, die unsere Welt veränderten. Erschienen bei Klett-Cotta und kostet 25 Euro.
0: Der Stichtag.
16: Sudeleder hat man ihn in der DDR genannt, weil er über Jahrzehnte gegen die Bundesrepublik Stimmung gemacht hat. Karl Eduard von Schnitzler. Heute vor 25 Jahren ist er gestorben. Der Chefkommentator des DDR-Fernsehens und Moderator der Sendung Der Schwarze Kanal. Ariane Hoffmann erinnert an Karl Eduard von Schnitzler.
2: Einige unbelehrbare Schreihälse wird es wohl immer geben. Bloß, warum müssen die gerade solche Berufe wie Politiker oder Journalist ausüben?
3: Gute Frage, gestellt ausgerechnet von einem, der sich Journalist nennt, Karl Eduard von Schnitzler in seiner Sendung Der Schwarze Kanal.
22: Information, sachliche Analyse und kämpferische Auseinandersetzung mit denen, die uns und ihren eigenen Wählern, Hörern und Lesern übel wollen.
3: Gemeint ist die BRD, Westdeutschland, der Klassenfeind, wobei sachliche Analysen beschönigende Begriffe für Hetze und Polemik sind. Von Schnitzler hält sich stramm an die SED-Propaganda.
2: Der Klassenfeind wird nicht mit Schonung rechnen dürfen.
3: Als 14-Jähriger tritt Karl Eduard von Schnitzler der sozialistischen Arbeiterjugend bei, mit 19 der KPD. Im Zweiten Weltkrieg kämpft er an der Front und gerät 1944 in britische Gefangenschaft. Die BBC macht ihn zum Kommentator. Deren Chefredakteur Sir Hugh Green nimmt ihn mit nach Deutschland zur Unterstützung beim Aufbau eines neuen Senders, dem Nordwestdeutschen Rundfunk.
23: Ich hatte sehr engen Kontakt mit Schnitzler und habe ihn gewarnt, dass er seine Stellung nicht missbrauchen sollte für eine Art getarnte kommunistische Propaganda. Aber es ging so weit, ich habe ihn entlassen.
3: Seine Bruchzeit beginnt ab 1948 in der sowjetischen Besatzungszone der späteren DDR. Als Moderator des Schwarzen Kanals kennt ihn ab 1960 ein Großteil der Fernsehzuschauenden. Seine hasserfüllten Kommentare bringen ihm den Spitznamen Sudelede des Publikums ein in Ost und West. Wolf Biermann in seiner Ballade von den verdorbenen Greisen.
24: Hey Schnitzler, du elender Sudelede, sogar wenn du sagst, die Erde ist rund, dann weiß jedes Kind, unsere Erde ist eckig.
25: Du Machen wir es ganz kurz. Für mich ist die Mauer das humanistischste Bauwerk dieses Jahrhunderts überhaupt.
3: Den Fall der Mauer kann Eduard von Schnitzler nicht mehr im DDR-Fernsehen kommentieren. Kurz zuvor wird er von seinen Parteigenossen entlassen. Schnitzler war zur Zielscheibe geworden.
2: In diesem Sinne werde ich meine Arbeit für die einzige Alternative zum unmenschlichen Kapitalismus fortsetzen. Zur Förderung und Verteidigung meines sozialistischen Vaterlandes.
3: Karl Eduard von Schnitzler bleibt dem System treu bis zu seinem Tod am 20. September 2001, heute vor 25 Jahren.
16: Der Stichtag von Ariane Hoffmann. Und das war die ARD-Infonacht am Sonntag mit Birgit Hasselbusch. Gleich die Nachrichten um 6 und danach bringen Sie Ihre Infosender dann gut durch den Tag. Machen Sie es gut. Die Zeit, es ist 5:58 Uhr.

0: Nathan Vega avec son titre Ricky, c'est le choix des programmateurs de RFI ce matin. Restez avec nous dans un instant, l'actualité internationale.
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3: 8 Uhr mit Antje Rennecke. Guten Morgen. In Mecklenburg-Vorpommern und Berlin werden heute neue Landesparlamente gewählt. In diesen Minuten öffnen in beiden Bundesländern die Wahllokale. Insgesamt sind 3,8 Millionen Bürger aufgerufen, ihre Stimme abzugeben. Christoph Johansen berichtet.
4: In Mecklenburg-Vorpommern lieferten sich SPD und AfD in den Umfragen zuletzt ein enges Rennen. Weit hinter ihnen lag die mitregierende Linke. Grüne und BSW müssen um den Einzug in den Landtag in Schwerin bangen. Und auch die CDU rutschte in Umfragen zuletzt nahe an die 5%-Hürde. In Berlin zeichnete sich in Umfragen ein Kopf-an-Kopf-Rennen von Linken und CDU um die Position als stärkste Kraft ab. Aber auch die AfD, die Grünen und die SPD waren zweistellig. Je nachdem, wie die CDU in beiden Wahlen abschneidet, könnte die Debatte über die politische Zukunft von Parteichef und Bundeskanzler Merz erneut Fahrt aufnehmen. Merz hat das CDU-Präsidium schon für heute Abend ins Konrad-Adenauer-Haus eingeladen.
3: Die Wirtschaftsweise Grimm hat den neuen Tankrabatt der Bundesregierung scharf kritisiert. Im Kölner Stadtanzeiger warf Grimm der schwarz-roten Koalition opportunistische Politik vor. Wiebke Hus berichtet.
5: Es sei zynisch, auf Kosten der jungen Generation das Fahren von Autos mit Verbrennungsmotor zu bezuschussen, sagte Grimm. Am Ende führe das nur zu Frust bei den Wählern, die sich dann von den bewährten Parteien abwenden. Weil sich die Politik auf die kurze Frist konzentriere, habe sie keine Kraft für die wirklich wichtigen strukturellen Reformen, sagte die Wirtschaftswissenschaftlerin weiter. Das dürfte auf lange Sicht mehr Wohlstandsverlust bedeuten als vorübergehend höhere Spritpreise. Mit der Neuauflage des angekündigten Tankrabatts ab Oktober und einem Spritpreisdeckel ab dem kommenden Jahr will die schwarz-rote Koalition die Bürgerinnen und Bürger entlasten.
3: Das US-Militär hat in der Karibik erneut ein Schiff angegriffen und dabei 4 Menschen getötet. Das für die Region zuständige Kommando rechtfertigte den Einsatz damit, dass das Schiff am Drogenhandel beteiligt gewesen sei. Die US-Regierung geht nach eigenen Angaben seit rund einem Jahr gegen sogenannte Narkoterroristen vor. Menschenrechtsgruppen kritisieren diese Kampagne und sprechen von außergerichtlichen Tötungen. Der Iran hat den USA erneut Bedingungen für ein Ende des Krieges genannt. Das berichtet der arabische Fernsehsender Al Jazeera unter Berufung auf den iranischen Sicherheitschef Rezai. Die Regierung in Teheran fordert unter anderem, dass die US-Seeblockade in der Straße von Hormuz aufgehoben und die Kämpfe an allen Fronten eingestellt werden. Auch solle der Krieg zwischen Saudi-Arabien und der Houthi-Miliz im Jemen beendet werden. Die russische Hauptstadt Moskau ist erneut zum Ziel ukrainischer Drohnenangriffe geworden. Mehr als 450 von insgesamt über 1600 Drohnen seien seit Mitternacht abgefangen worden, meldete die staatliche Nachrichtenagentur TASS unter Berufung auf den Bürgermeister der Millionenmetropole. Über Opfer wurde bisher nichts bekannt. Heute endet die dreitägige Parlamentswahl in Russland. Durch den Ausschluss der Opposition steht ein Wahlsieg Putins bereits fest. In der zweiten Fußball-Bundesliga ist Hertha BSC zurück an der Tabellenspitze. Die Berliner gewannen am Abend bei Dynamo Dresden 2:1 und ziehen damit am ersten FC Nürnberg vorbei. Im Abendspiel der Bundesliga hat Borussia Dortmund beim VfB Stuttgart 1:0 gewonnen. Der BVB springt damit auf Platz 1. SWR-Nachrichten, Redaktion Patricia Werren. Das Wetter für Baden-Württemberg und Rheinland-Pfalz. Eine Kaltfront zieht zu uns. Die Vorhersage. In Baden-Württemberg scheint bis zum Mittag die Sonne, dann ziehen Wolken auf. In Rheinland-Pfalz bleibt es meist grau und regnerisch. Die Temperaturen erreichen maximal 16 Grad im Westerwald und 27 Grad am Oberrhein.
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7: Die A6 Mannheim-Heilbronn ist zwischen Bad Rappenau und Heilbronn unter Eisesheim in beiden Richtungen wegen Arbeiten an einer Hochspannungsleitung bis 12 Uhr gesperrt. Örtliche Umleitungen sind eingerichtet. Die A44 Dortmund Richtung Kassel ist zwischen Marsberg und Demelstadt wegen Bauarbeiten bis Montagmorgen 5 Uhr gesperrt. Der Verkehr wird über die B7 und die B252 umgeleitet. Die A60 Rüsselsheim-Mainz ist zwischen Mainz-Hechtsheim-Ost und Hechtsheim-West in beiden Richtungen wegen einer Sicherheitsübung im Tunnel Hechtsheim bis etwa 14 Uhr gesperrt. Örtliche Umleitungen sind eingerichtet. Und noch ein Hinweis für Kassel. Wegen des Kassel-Marathon ist in der Innenstadt bis 16 Uhr mit Sperrungen und Verkehrsbeeinträchtigungen zu rechnen. Insbesondere in den Bereichen Friedrich-Ebert-Straße, Friedrichsplatz, Staatstheater, Orangerie, Karlsaue und Aue-Stadion.
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8: Mit Sebastian Schreiber. Guten Morgen an diesem Sonntag. Und das heißt Wahltag in Berlin, Wahltag in Mecklenburg-Vorpommern und vielleicht ein Schicksalstag für die Bundesregierung. Wir schauen jetzt in beide Regionen und starten in der Hauptstadt. In Berlin sind heute 2,5 Millionen Leute aufgerufen, ihre Stimme abzugeben. Viele haben das natürlich schon per Briefwahl gemacht. Die anderen können dann seit ein paar Minuten in eines der Wahllokale gehen. Der Wahlkampf selbst lief turbulent in Berlin. In den Umfragen zeichnet sich ein knappes Rennen ab zwischen CDU und der Linken, knapp dahinter dann die AfD. Sebastian Schöbel über eine Richtungswahl mit hohem Dramafaktor.
9: Dass die CDU in Berlin ihren Wahlkampfabschluss intern feiert, ist zwar nicht unüblich, aber dass dieses Mal der Bundeskanzler persönlich kam, um sich mit CDU-Spitzenkandidat Stefan Evers zu zeigen, war kein Zufall. Der 46-Jährige könnte für Friedrich Merz an diesem Wahlsonntag zum einzigen politischen Lichtblick werden und zeigen, dass die CDU doch noch gewinnen kann. Und Evers spricht von einer Richtungswahl.
10: Ich glaube an den gesunden Menschenverstand. Ich glaube daran, dass am Ende die Vernunft siegt. Ich glaube daran, dass Berlin weiß, dass es eine stabile Regierung auch in Zukunft braucht, um unsere Stadt in eine gute Zukunft zu führen, mit bezahlbaren Wohnungen, mehr Sicherheit, mit guter Bildung für alle. Darum geht's uns.
9: Im Wahlkampf hatte Evers hart ausgeteilt, vor allem gegen die Linke. Die sei im Kern antisemitisch wegen ihrer Israel-Kritik und radikal, weil sie Wohnungskonzerne enteignen will, was Berlin als Wirtschaftsstandort ruinieren würde, so Evers. Die letzten Umfragen aber sahen die Linken mit Spitzenkandidatin Elif Eralp knapp vorn. Die 45-Jährige präsentierte sich im Wahlkampf als Kümmerin und nutzte die Verzweiflung vieler Berliner angesichts der katastrophalen Lage auf dem Wohnungsmarkt für einen Aufruf zum Systemwechsel. Mit der Enteignung von Wohnungskonzernen, so wie es ein Volksentscheid in Berlin 2021 beschlossen hatte, und gegen den Widerstand der Bundesebene.
11: Ja, der Söder aus Bayern und hier der Merz aus dem Sauerland, der will uns verbieten, was die Berlinerinnen und Berliner hier entschieden haben. Das war ein demokratischer Auftrag. Und wir lassen uns weder von einem Merz, von einem Söder irgendwas verbieten, was die Berlinerinnen und Berliner bereits entschieden haben.
9: Hinter CDU und Linken liefern sich AfD und Grüne einen Zweikampf um Platz 3. Dahinter folgt laut Umfragen abgeschlagen die SPD, der wohl das bislang schlechteste Ergebnis bei einer Berlin-Wahl droht. Spitzenkandidat Steffen Krach warb bis zum Schluss um Stimmen und sprach eine eindringliche Warnung aus.
12: Es ist keine Selbstverständlichkeit mehr, dass wir hier in einem demokratischen Staat leben. Es ist keine Selbstverständlichkeit mehr, dass demokratische Parteien Mehrheiten haben in einem Parlament. Wir haben das in Sachsen-Anhalt gesehen.
9: Eine Anspielung auf den Wahlsieg der in Teilen rechtsextremen AfD in Sachsen-Anhalt. In Berlin kann die Partei darauf hoffen, ihr Ergebnis von der Wiederholungswahl 2023 zu verdoppeln. Koalieren will mit ihr aber niemand. Stattdessen läuft wohl alles auf ein Dreierbündnis hinaus. Ob unter CDU oder linken Führung ist jedoch völlig offen. Eine verpatzte Wahl wie vor 5 Jahren droht derweil nicht. Berlin hat die Wahlabläufe grundlegend verbessert. Wahlzettel sind genügend da. Und anders als 2021 findet der berühmte Berlin-Marathon dieses Mal nicht am Wahltag, sondern eine Woche später statt. Aus den Fehlern von damals, beteuern die Verantwortlichen, wurde gelernt.
8: Die Menschen in Berlin sind heute aufgerufen, ein neues Abgeordnetenhaus zu wählen. Den Umfragen zufolge dürfte es dort ein knappes Rennen geben zwischen der CDU und der Linken. Sebastian Schöbel war das mit einem Blick auf die politische Lage in der Hauptstadt. In Mecklenburg-Vorpommern sieht die politische Stimmung anders aus. Da zeichnet sich ein Zweikampf zwischen zwei anderen Parteien ab, nämlich der AfD und der SPD. Die Parteien lagen in den Umfragen zufolge bei deutlich über 30% der Stimmen. Heißt, die AfD und Spitzenkandidaten SPD-Kandidat Leif-Erik Holm könnte ihr Ergebnis im Vergleich zur vergangenen Landtagswahl verdoppeln. Dennoch, auch die Sozialdemokraten und Ministerpräsidentin Manuela Schwesig könnten sich Hoffnung machen, in Mecklenburg-Vorpommern weiter zu regieren. Die Frage ist aber, wie sieht da vielleicht künftig die Koalition aus? Aus Schwerin berichtet am Tag der Wahl Stefan Luttmann.
13: Aus der Aufholjagd der vergangenen Monate haben die SPD und ihre Spitzenkandidatin Ministerpräsidentin Manuela Schwesig am Ende ein Kopf-an-Kopf-Rennen gemacht. Nichts sei entschieden, sagte Schwesig mit Blick auf ihren Hauptgegner, die AfD. Eine Neuauflage des AfD-Triumphes vor 2 Wochen in Sachsen-Anhalt will sie verhindern.
14: Mecklenburg-Vorpommern ist nicht Sachsen-Anhalt. In Mecklenburg-Vorpommern haben wir die Chance, als SPD stärkste Kraft zu werden. Und damit auch zu verhindern, dass die AfD stärkste Kraft wird.
13: Schwesig setzt auf ihren Amtsbonus, auf ihre Beliebtheit. Die AfD hält dagegen. Sie rechnet mit einem Wahlsieg. Das machte der Schweriner Bundestagsabgeordnete Leif-Erik Holm, der für die AfD als Ministerpräsidentenkandidat antritt, zum Wahlkampf-Endspurt in Neubrandenburg deutlich. Wenn die Wahllokale schließen, hat er sich was vorgenommen.
15: Und dann wollen wir uns alle gemeinsam abends ein Bierchen aufmachen oder vielleicht auch zwei, wenn wir hier stärkste Kraft in Mecklenburg-Vorpommern sind.
13: Allerdings von dem immer wieder vorgetragenen Ziel der Alleinregierung scheint sich die AfD verabschiedet zu haben. Die gemessenen Umfragewerte um die 35% würden nicht reichen. Das weiß auch AfD-Spitzenkandidat Enrico Schuld.
16: Wir stehen bereit, wenn wir die Wahl gewinnen sollten, werden wir mit allen Partnern reden, werden wir zu Sondierungsgesprächen einladen.
13: Allerdings, Partner sind für die AfD nirgends in Sicht. CDU-Spitzenkandidat Daniel Peters lehnte eine Zusammenarbeit mit der AfD ab. Die CDU ist eher mit sich selbst beschäftigt. Mit Umfragewerten von knapp über der 5%-Hürde droht ihr ein historisch schlechtes Ergebnis. Für Peters auch eine Folge des zugespitzten

0: stärker die Linke, desto stärker das Soziale.
1: Auch die Grünen stehen im Schatten der Sozialdemokraten und vor einer Hängepartie rund um die 5%-Hürde. Spitzenkandidatin Müller sieht ihre Partei als das Zünglein an der Waage.
2: Eine stabile Regierung gibt es nur mit den Grünen. Man muss fast sagen, wer Schwesig will, muss grün wählen.
1: Ganz raus aus dem Koalitionspoker ist vorerst das BSW. Umfragen sehen die Partei stets unter der 5%-Hürde. Die BSW-Spitzen allerdings rechnen dennoch fest mit einem Einzug in den Landtag wie in Sachsen-Anhalt.
3: Stefan Luttmann, unser Reporter, war das über die Wahl in Mecklenburg-Vorpommern. Seit ein paar Minuten sind auch dort die Wahllokale geöffnet. Wie das Ganze ausgeht in Berlin, aber auch in Mecklenburg-Vorpommern, erfahren Sie natürlich heute Abend hier bei uns im Programm. Ab 18 Uhr halten wir Sie da in einer Wahlsendung auf dem Laufenden. Da wird es dann auch Reaktionen aus Berlin geben, wo es ja auch ein Stück weit darum geht, wie es für die angeschlagene Bundesregierung um Kanzler Friedrich Merz dann weitergeht.
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3: Guten Morgen, 8 Uhr und 13 Minuten haben wir es jetzt gleich. Grönland gehört bald zu den Vereinigten Staaten. US-Präsident Donald Trump hat sich da in den vergangenen Monaten bei diesem Wunsch wie immer ja sehr selbstbewusst geäußert. Für viele klangen diese Pläne aber einigermaßen absurd, denn Grönland ist ja eigentlich weitestgehend autonom, gehört zum dänischen Königreich. Beide Länder haben auch immer wieder betont, Grönland stehe überhaupt gar nicht zur Debatte und nicht zum Verkauf. Jetzt haben die USA, Dänemark und Grönland angekündigt, man habe sich auf ein Abkommen geeinigt. Dieser Vertrag soll dann in der kommenden Woche am Rande der UN-Generalversammlung in New York unterzeichnet werden. Nur was genau drinsteht, das ist noch nicht so wirklich klar.
5: Viele offene Fragen, wenige Details. Und deshalb sind es vorsichtige Töne, die aus Grönland und Dänemark kommen. Truls Lund Poulsen war bis Juni dänischer Verteidigungsminister und Teil der Verhandlungsgruppe. Es gibt keinen Grund, die Champagnerkorken knallen zu lassen. Es gibt erst ein Abkommen, wenn es unterschrieben ist. Wir sollten die nächsten Tage abwarten. Aber es macht mich zufrieden, dass ein Abkommen in Sicht ist. Was aber bekommen die USA mit einer neuen Vereinbarung? Seit 1951 gilt die aktuelle, die den USA bereits erlaubt, mehrere Militärbasen zu betreiben. Trotzdem gibt es zurzeit nur eine. Der Wissenschaftler Ulrik Pramgat vom Dänischen Institut für internationale Studien ist gespannt, was in einer neuen Fassung stehen soll.
6: The places I will be looking is first whether Donald Trump.
5: Ich werde besonders darauf achten, ob die Vereinbarung wirklich für immer gelten soll, wie von Donald Trump behauptet. Das aktuelle Abkommen kann man so interpretieren, dass es nur gültig ist, solange die NATO existiert. Außerdem wird interessant, was genau die USA außerhalb der bereits bestehenden Militärbasis dürfen. Und es klingt so, als ob Investitionen überwacht werden sollen, anders als bisher. Trump hatte auf seiner Plattform Truth Social unter anderem geschrieben, dass Gegner der USA keine Investitionen auf der rohstoffreichen Insel tätigen dürften. Von grönländischer und dänischer Seite gibt es kaum Details. Dänemarks Ministerpräsidentin Mette Frederiksen teilte mit, ein gutes Abkommen zeichne sich ab und betont, dass die Souveränität des Königreichs und das Selbstbestimmungsrecht des grönländischen Volkes gewahrt werden. Auch in der grönländischen Hauptstadt Nuuk ist die Stimmung zurückhaltend, als der dänische Rundfunk die Menschen zu dem von Trump verkündeten Abkommen befragt. Die USA sollten nicht für die Sicherheit Grönlands verantwortlich sein. Wir sind mit den Dänen aufgewachsen und werden an ihrer Seite bleiben. Solange sie uns in Ruhe lassen, sehe ich keine Probleme. Mehr als ein wenig Handel sollten wir nicht erlauben. Lebt wohl, USA. Den USA geht es doch nur ums Geld. Zu präsent sind Trumps Drohungen bei den Menschen. Er wolle Grönland kaufen oder zur Not mit militärischer Stärke die Kontrolle gewinnen. Im Januar beim Weltwirtschaftsforum in Davos klang Deal-Spezialist Trump dann so. Wir bekommen wahrscheinlich nichts, bis ich sage, dass wir außergewöhnliche Kräfte einsetzen. Wir wären unaufhaltsam, aber ich werde es nicht tun. Und jetzt feiert Trump den Deal. Doris Jakobsen-Jensen beobachtet den Verhandlungsprozess als Vizevorsitzende der grönländischen Siumut-Partei. Es ist wichtig, dass wir unser Parlament und unsere Verwaltung behalten und dass Grönland eines Tages unabhängig werden kann und darüber die Menschen Grönlands entscheiden können. Noch sind viele Fragen offen, was ein neues Abkommen für Grönland, Dänemark, die USA und die NATO bedeuten würde. Dänemarks Außenminister Lokke Rasmussen ist zumindest vorsichtig optimistisch. Die kommende Woche könne eine gute Woche werden, schrieb er in den sozialen Medien.
3: Der Streit um Grönland hat vielleicht bald ein Ende. Die USA, Dänemark und Grönland haben angekündigt,

0: nicht ein Abkommen schließen zu wollen, nur was genau drinsteht, ist bislang noch nicht so richtig deutlich geworden. Darüber hat Mats Nicholson, unser Korrespondent in Stockholm, berichtet. Robuste Schuhe, bequeme Kleidung, leichtes Gepäck, so sind vermutlich die meisten unterwegs, wenn es um das Wandern geht. Zwei Wanderer aus Rheinland-Pfalz, die machen das allerdings komplett anders. Wer den beiden in dieser Woche zum Beispiel zwischen Bingen und Trier begegnet ist, der dürfte kaum seinen Augen getraut haben, denn diese beiden waren in einer komplett römischen Ausrüstung unterwegs, komplett ausgestattet mit Schwert, mit Schild und mit Helm. Zusammen wiegt all das rund 25 Kilogramm. Unser Reporter Golo Schlenk hat die beiden beim Wandern begleitet.
1: Am Binger Naheufer starten Konrad Luna und sein Begleiter Robin Schnarbach ihr Abenteuer. Der Bundeswehrbeamte und der Archäologiestudent haben ein gemeinsames Ziel. Sie wollen auf den Spuren des spätrömischen Dichters Ausonius von Bingen nach Trier wandern. Dazu gehört eine originalgetreue Montur aus dem 4. Jahrhundert. Von nägelbeschlagenen Ledergaloschen über eine Tunika bis hin zu einem anscheinend gefährlichen Schwert.
2: Sowas ist zwar stumpf und ist aber eine Anscheinswaffe, ja. Und da muss man natürlich die entsprechenden Waffenbehörden, Ordnungsbehörden anfragen, ob das überhaupt getragen werden darf.
1: Der Weg für Luna und Schnarbach ist weit. 120 Kilometer werden die beiden zurücklegen. Immer gen Westen. Die einzelnen Etappen sind zwischen 13 und 27 Kilometer lang. Der Neuwieder Konrad Luna liebt die Herausforderung und bringt ordentlich Motivation mit.
2: Ich komme aus dem Radsport, bin meine Tour mit dem Rad gefahren und habe dort römische Überreste im Wald gesehen und habe geguckt, was macht dann die Stadt Neuwieder mit. Das war mir zu wenig und dann habe ich auch ein eigenes Projekt entworfen, den Drachenkopfweg, also eine Wandertour, eine Radtour, die man in Neuwied abstreiten kann. Und bin dann so in der Szene gelandet und habe gemerkt, man kann da auch relativ viel Geschichtswissen vermitteln. Das ist auch wirklich kulturelles Erbe, insbesondere hier in Rheinland-Pfalz.
1: Die beiden Römer-Fans haben gleich zu Beginn der Tour den anstrengenden Aufstieg auf den Hunsrück zu bewältigen. Sie sind auf ihrer Wanderung nur spärlich ausgestattet und verzichten absichtlich auf moderne Hilfsmittel wie Handys mit Wander-Apps. Hin und wieder riskieren sie aber doch schon mal einen Blick auf die Landkarte, um nicht unnötige Umwege zu laufen.
2: Wir wollen uns wirklich orientieren an dem, was früher Karten oder Wegweiser geboten hätten. Und das hat uns schon vor ein paar Herausforderungen hier auch im Ort geführt. Also wir folgen jetzt auch so ein bisschen dem Hunsrücker Jakobsweg. Das ist ungefähr gleich.
1: Bestimmt gibt es ja am Ende zur Belohnung für die Strapazen ein warmes Fußbad in einer echten Trierer Therme.
0: Das hätten sich die beiden sicher verdient bei dieser schweren Belastung, die sie da getragen haben als Römer unterwegs von Bingen bis nach Trier. Golo Schlenk hat über diese besondere Wanderung durch Rheinland-Pfalz berichtet. Die Uhren vor, die Uhren zurück. Wir in Deutschland diskutieren schon ewig drüber, ob wir diese Zeitumstellung überhaupt noch brauchen. Das nächste Mal steht sie wieder an im Oktober. In Marokko, ganz woanders, lief das ähnlich ab. Das Land hat aber schon reagiert und im Jahr 2018 dann beschlossen, die Sommerzeit soll das ganze Jahr gelten. Wirklich beliebt war diese Entscheidung aber nicht, weil die Sonne dann seitdem gefühlt eine Stunde später aufging und die Menschen waren darüber nicht allzu glücklich. Nach 8 Jahren hat man diese Regelung also wieder abgeschafft und unser Reporter Tim Tikost hat sich in Rabat umgehört, wie die Menschen diese Zeitumstellung jetzt finden.
3: In Ahmeds kleinem Laden stehen alle Zeiger still.
4: Pas de batterie.
3: Pas de batterie.
4: Pas de batterie.
3: Aus den Uhren, die die Regale seines Geschäfts füllen, hat Ahmed die Batterien entfernt. Das ständige Ticken sei in dem etwa 3 Quadratmeter großen Geschäft kaum auszuhalten, sagt der Mitte-30-Jährige, der lieber nur seinen Vornamen nennt. Uhren fürs Handgelenk, Wecker für den Nachttisch und große, schwere Wanduhren. Seit 10 Jahren repariert und verkauft Ahmed Uhren. Den Laden hat er von seinem Vater übernommen. Ein guter Job, sagt er. Schließlich bräuchten die Menschen Uhren. Daran werde auch die Zeitumstellung nichts ändern. In der Nacht zu Sonntag wurden in ganz Marokko die Uhren um eine Stunde zurückgestellt. Jetzt gilt die sogenannte Greenwich Mean Time, kurz GMT. Damit schafft Marokko die Sommerzeit ab. Dauerhaft. Für Uhrenverkäufer Ahmed ist das ein Schritt nach vorn. Es ist gut, dass wir zu unserem natürlichen Rhythmus zurückgekehrt sind. Die Regelung, unsere Zeit um eine Stunde nach vorne zu stellen, war von Anfang an keine gute Idee. 2018 führte Marokko die Ganzjahressommerzeit ein. Seitdem lebt das Land eine Stunde vor der GMT und damit parallel zur mitteleuropäischen Winterzeit, im Gleichklang mit wichtigen Handelspartnern wie Frankreich und Spanien. Für viele Marokkanerinnen und Marokkaner brachte das jedoch vor allem dunkle Morgenstunden. Denn viele Schulen, Kindergärten und Betriebe änderten ihre morgendlichen Startzeiten nicht. Wer früh raus musste, startete plötzlich vor Sonnenaufgang in den Tag. Umso größer ist jetzt die Erleichterung, dass die Uhren wieder zurückgestellt wurden. Ein Getränkehändler in Rabat erzählt.
4: C'est génial, on va gagner une heure de sommeil en plus.
3: Es ist genial, wir können eine Stunde länger schlafen. Bestimmt ist das auch gut fürs Geschäft. Am wichtigsten ist es aber für die Kinder. Wenn sie morgens aufwachen und zur Schule gehen, wird die Sonne bereits aufgegangen sein. Außerdem gehen sie natürlich auch früher ins Bett, weil die Sonne ja früher untergeht. Das ist gut für ihre Gesundheit. Die verhasste Sommerzeit habe 8 Jahre der Übermüdung und der geringeren Leistungsfähigkeit mit sich gebracht. Der natürliche Schlafrhythmus vieler Menschen sei aus dem Takt gekommen. So steht es in einer Petition, die mehr als 350.000 Menschen unterschrieben haben. Dass die Zeitumstellung nur wenige Tage vor den Parlamentswahlen in Kraft trat, wirkt ein wenig wie ein vorgezogenes Wahlgeschenk.
0: Zurück zur Zeitumstellung in Marokko hat das jetzt stattgefunden an diesem Wochenende. Und Tim Tikost, unser Korrespondent in Rabat, hat drüber berichtet.
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0: Ja, die Fußball-Bundesliga war gestern lange auf Tore-Rekordkurs. Nach dem 7:0 von Bayern München gegen Union Berlin vom Freitag fielen bei den Bundesligaspielen gestern Nachmittag dann durchschnittlich fast 5 Tore pro Spiel. Gestern Abend dann stand auch das Topspiel auf dem Programm VfB Stuttgart gegen Borussia Dortmund. Aber da wurde dieser Tore-Schnitt ein Stück weit vermasselt, denn Dortmund gewann nur in Anführungszeichen am Ende mit 1:0. Carsten Schellhorn ist hier bei mir im Studio aus unserer Sportredaktion. Fangen wir gleich mal mit dieser Partie an. Ging denn dieser Dortmunder Sieg für dich so in Ordnung?
6: Naja, ein bisschen glücklich war er schon, muss ich sagen. Dortmund einfach eiskalt. War sonst immer so ein Offensivspektakel. Ja, VfB Stuttgart und Dortmund, da fielen immer richtig viele Tore. Mhm. Gestern war es ziemlich sparsam. Es war diese eine Szene, ja, toller Spurt von Bellingham, tolle Vorarbeit. Und dann das Tor von Maximilian Bayer. Das Ganze hat das Spiel dann zugunsten des BVB entschieden. Die Stuttgarter hatten ihre Chancen, vor allem in der ersten Halbzeit. Undav und El Kanu, die hatten gute Chancen, haben die aber versiebt und so steht der VfB Stuttgart jetzt ziemlich bescheiden da, muss man sagen. Nur Platz 14 in der Tabelle. Mhm. Und das müssen sich die Fans jetzt 3 Wochen lang angucken, denn durch die Länderspielpause hat die Bundesliga wirklich 3 Wochen Pause. Anders ist es bei den Dortmundern, die haben einen schöneren Anblick, denn der BVB ist der neue Tabellenführer der Fußball-Bundesliga.
0: Und es gab ja auch viele spektakuläre Spiele gestern, Carsten, zum Beispiel das zwischen Mainz 05 gegen Borussia Mönchengladbach. Auswärts haben die Mainzer da 4:3 am Ende gewonnen. Außerdem noch im Einsatz Eintracht Frankfurt und der SC Freiburg. Da gab es ein 2:2 Unentschieden. Wer von diesen beiden Teams dürfte am Ende glücklicher sein?
6: Ich glaube, das ist Eintracht Frankfurt. Ja, der Druck der Freiburger, vor allem in der zweiten Halbzeit, der war schon immens. Wenn ein Team den Sieg verdient gehabt hätte, dann wären es die Breisgauer. Die Freiburger hatten alles irgendwie mehr auf Lager an diesem Nachmittag. Doppelt so viele Torschüsse, die besseren Torchancen, mehr Ballbesitz, mehr Flanken. Die Eintracht hielt aber wacker dagegen und von daher geht das 2:2 auch schon ein bisschen in Ordnung. Aber wir ziehen jetzt noch eine andere Erkenntnis aus diesem Spiel Eintracht gegen Freiburg, nämlich, dass der neue Bundestrainer Jürgen Klopp wirklich Flügel verleihen kann. 3 der 4 Tore beim 2:2 wurden von deutschen Nationalspielern geschossen, die Klopp während der Woche für seinen XXL-Kader nominierte. Bei der Eintracht waren es Johnny Burkhardt und die Überraschung im Klopp-Kader Younes Ebnotalib und auf Freiburger Seite der Mann des Spiels, der Mann des Tages, der überragende Derry Scherhand, der ein Tor und eine Torvorlage beisteuerte. Scherhand, also der Mann des Tages. Und ja, also diese 3 Nominierten, die hat das auf jeden Fall sehr motiviert, dass der Klopp an sie gedacht hat.
0: Carsten, lass uns noch ein Stück weit mehr auf die Eintracht auch schauen. Was lief denn da vielleicht besonders gut aus deiner Sicht und was vielleicht auch eher schlecht?
6: Es ist irgendwie das alte Lied, welches in Frankfurt immer gesungen wird. Vorne, da läuft's ganz gut. Burkhardt, Ebnotalib, Doan, Usun, dieser Offensivfußball sieht gut aus. Das sieht nach Fußball aus. Die Handschrift von Trainer Adi Hütter, die kann man da sehen. Auch kämpften sie wirklich vorbildlich, als es dann nicht so lief. Aber das Sorgenkind bleibt und ist die Defensive. Die Gegentore, die fielen einfach zu einfach. Die Ballverluste wie vor dem 2:2 durch den eingewechselten Heulund, die waren heftig. Und dann fehlte in der Abwehr oft die Abstimmung, das Stellungsspiel war nicht gut, Baum, Kusuki, Koch mit vielen Problemen. Da war bei den Freiburger Angriffen immer große Klaften, große Lücken in der Eintracht-Hintermannschaft. Diese Problematik hatten wir schon in der vergangenen Saison, ist ein bisschen besser geworden, ist aber immer noch da.
0: Schauen wir auch noch kurz auf den restlichen Spieltag. Heute stehen da noch 3 Bundesligaspiele an. Was ist da zu erwarten?
6: Ja, 15:30, eigentlich ein Topspiel, ne? Leverkusen gegen Leipzig. Im Moment eher so das Duell der Problembären. Okay, Leipzig hat jetzt vergangene Woche mal 5-0 gegen den HSV gewonnen, aber bisher war das keine Sahne diese Saison. Jetzt bin ich mal gespannt, wer von diesen beiden Teams sich so ein bisschen wieder nach oben orientieren kann. Und dann spielen alle 3 Bundesliga-Aufsteiger 17:30 das direkte Duell Schalke gegen das Überraschungsteam der Liga, die SV Elversberg. Mit einem Sieg könnte Elversberg auf Platz 4 der Tabelle springen, also das ist wirklich stark. Und der dritte Aufsteiger SC Paderborn hat um 19:30 mit Hoffenheim zu tun. Hoffenheim will nach dem Sieg gegen Stuttgart jetzt nachlegen. Die sind ja auch so etwas verhalten in die Liga gestartet.
0: Alles rund um die Fußball-Bundesliga von und mit Carsten Schellhorn aus unserer Sportredaktion. Vielen Dank. Und wir bleiben noch einen kurzen Moment bei dieser Fußball-Bundesliga und kommen zu einem Mann, der die Liga über Jahrzehnte mitgeprägt hat. Und das, obwohl viele ihn vielleicht gar nicht kannten oder er zumindest nicht so sehr in der ersten Reihe stand. Denn an der Seitenlinie stand Peter Hermann immer in der zweiten Reihe. Denn dieser Mann war über seine gesamte Karriere, in der meisten Zeit zumindest, Co-Trainer. Zum Beispiel bei Bayer Leverkusen oder Bayern München. Und jetzt ist Peter Hermann im Alter von 74 Jahren gestorben. Uli Schäfer über den König der Co-Trainer.
7: Er war der bekannteste Co-Trainer der Bundesliga-Geschichte.
8: Heute ist er bei uns im Studio. Herzlich willkommen, Peter Hermann.
7: 2019 war Peter Hermann zu Gast bei Blickpunkt Sport im bayerischen Fernsehen. Es war einer seiner seltenen größeren Auftritte, denn Hermann stand ungern im Rampenlicht.
9: Also ich war ja immer in der zweiten Reihe, da war ja so nicht gefragt, ob ich da eine große Rede halten muss. Ich habe meine Arbeit am Platz gemacht.
7: Und das mehr als 30 Jahre lang an der Seite vieler prominenter Cheftrainer. Der gebürtige Rheinland-Pfälzer war mit seiner authentischen Art und seiner großen fachlichen Kompetenz eine wichtige Stütze für seine Chefs und ein wichtiger Ansprechpartner für die Spieler.
10: Ich war immer ein Freund der Spieler.
7: Hermann war selbst Bundesliga-Profi, spielte 8 Jahre für Bayer Leverkusen und war dort später rund 20 Jahre als Co-Trainer tätig. Auch in Nürnberg, auf Schalke, in Düsseldorf, beim HSV und beim FC Bayern war er Co-Trainer und erfolgreich.
11: Jetzt ist es aus! Aus! Der FC Bayern München hat es wahrgemacht!
7: 2013 feierte Peter Hermann an der Seite von Jupp Heynckes das Triple aus Meisterschaft, DFB-Pokal und Champions League.
10: Und ich möchte auch nicht missen, es war eine super Zeit.
12: Peter Hermann ist mein Freund. Und er ist mir eine große Hilfe.
7: Ein paar Jahre später kehrte Heynckes zurück nach München. Aber nur, weil die Bayern seinen Wunsch erfüllten und 1,7 Millionen Euro an Fortuna Düsseldorf zahlten, um Co-Trainer Peter Hermann aus seinem Vertrag herauszukaufen.
10: War auch gut nochmal, haben wir zweimal Meister. War eine gute Entscheidung.
7: Hermanns letzte Station war Borussia Dortmund. Dort beendete er 2022 aus gesundheitlichen Gründen seine Trainerkarriere. Bis zuletzt besuchte Peter Hermann zu Hause in Leverkusen so oft wie möglich die Heimspiele seines Clubs Bayer 04 im Rollstuhl und begleitet von seinem guten Freund und Weggefährten Jürgen Gelsdorf.
13: Und solange wie mit Peter noch ins Stadion gehen kann und wir uns ärgern oder auch nicht, dann ist alles gut.
10: Jürgen, der hilft mir, wo er kann. Er ist immer bereit, immer.
7: Jetzt ist Peter Hermann nach langer, schwerer Krankheit gestorben. Als König der Co-Trainer hat er seinen festen Platz in der Geschichte der Fußball-Bundesliga.
0: Und Uli Schäfer, unser Reporter, hat auf das Leben und die Karriere von Peter Hermann geschaut.
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14: Um 8.30 Uhr mit Christine Schumann. Guten Morgen. Insgesamt 3,8 Millionen Menschen sind heute zu Wahlen von 2 Landesparlamenten aufgerufen. In Berlin könnte die CDU oder die Linke stärkste Kraft im Abgeordnetenhaus werden. Bei der Wahl des Landtags von Mecklenburg-Vorpommern wird ein Kopf-an-Kopf-Rennen zwischen SPD und AfD erwartet. ARD-Reporter Stefan Ludmann.
15: Die Sozialdemokraten unter Ministerpräsidentin Schwesig wollen weiter regieren. Sie verweisen auf Wirtschaftsinvestitionen und soziale Angebote wie die kostenfreie Kita. Die AfD dagegen sieht das Land im Niedergang, vor allem in der Bildung. Die in Teilen rechtsextreme Partei verspricht einen Neuanfang. Die Linke setzt auf das Thema bezahlbare Mieten und soziale Sicherheit. Die CDU rangiert nur noch knapp über der 5%-Hürde. Die Grünen müssen um den Einzug in den Landtag bangen.
14: Der Generalinspekteur der Bundeswehr, Breuer, bekommt einen Spitzenposten bei der NATO. Die Vertreter der Mitgliedstaaten haben ihn einstimmig zum Vorsitzenden des Militärausschusses gewählt. Damit wird er der wichtigste militärische Berater des NATO-Generalsekretärs. Verteidigungsminister Pistorius sagte, Breuer werde den Zusammenhalt des Bündnisses stärken. Die radikal-islamische Houthi-Miliz hat sich zu Angriffen in Saudi-Arabien bekannt. Die Attacken hätten sich gegen wichtige Einrichtungen in der Hauptstadt Riad und gegen Anlagen zur Ölförderung gerichtet. Auch im Flughafen in Riad hatte es Explosionen gegeben. Saudi-Arabien bestätigte die Angriffe, machte aber keine Angaben zu möglichen Schäden. Die Houthi-Miliz ist im Nachbarland Jemen aktiv und wird vom Iran unterstützt. Jüdinnen und Juden in aller Welt begehen ab heute Abend ihren höchsten Feiertag, Yom Kippur. Der Versöhnungstag dauert bis morgen Abend und ist geprägt von Fasten, Enthaltsamkeit und Einkehr. In den Synagogen werden besondere Gebete gesprochen. In der Fußball-Bundesliga hat Dortmund die Tabellenführung übernommen. Der BVB gewann beim VfB Stuttgart mit 1:0 und Trainer Niko Kovac sagte danach:
16: Es war heute ein sehr intensives Spiel von beiden Seiten, sehr kampfbetont. Der VfB hat uns auch akzeptiert und respektiert. Ich fand, es war schon verdient, weil wenn man ein Auswärtsspiel in Stuttgart spielt, dann denke ich mir, ist das schon ein Ausrufezeichen.
14: Eintracht Frankfurt hatte vorher im Heimspiel gegen Freiburg einen Punkt geholt. Die Partie endete 2:2. Die anderen Ergebnisse: Mönchengladbach-Mainz 3:4, Hamburger SV Köln 2:1 und Bremen-Augsburg 3:2. Im Abendspiel der zweiten Liga gewann Hertha BSC in Dresden mit 2:1. Und die deutschen Volleyballer haben bei der EM in Bulgarien das Viertelfinale erreicht. Das Team bezwang gestern Abend Gastgeber und Vize-Weltmeister Bulgarien mit 3:2. Nächster Gegner ist übermorgen Polen. Das waren die Nachrichten. Das Wetter: erst scheint heute in einigen Regionen die Sonne, wie in Baden-Württemberg, dann ziehen aber immer mehr Wolken auf. In Rheinland-Pfalz zum Beispiel bleibt es meistens grau, regnerisch und windig bei bis zu 27 Grad. Und die weiteren Aussichten: die neue Woche startet mit Sonne und Wolken, dazu wird es etwas kühler. Die Zeit: 8.34 Uhr.
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14: Vorsicht auf der A5 Kassel Richtung Frankfurt. Zwischen Friedberg und Bad Homburger Kreuz liegt ein Plastikteil auf der Fahrbahn. Die A6 Mannheim-Heilbronn ist zwischen Bad Rappenau und Heilbronn unter Eisesheim in beiden Richtungen wegen Arbeiten an einer Hochspannungsleitung bis 12 Uhr gesperrt. Örtliche Umleitungen sind eingerichtet. Die A44 Dortmund Richtung Kassel ist zwischen Marsberg und Diemelstadt wegen Bauarbeiten bis Montagmorgen 5 Uhr gesperrt. Der Verkehr wird über die B7 und die B252 umgeleitet. Die A60 Rüsselsheim-Mainz ist zwischen Mainz-Hechtsheim-Ost und Hechtsheim-West in beiden Richtungen wegen einer Sicherheitsübung im Tunnel Hechtsheim bis etwa 14 Uhr gesperrt. Örtliche Umleitungen sind eingerichtet. Und Hochtaunuskreis, die L3004 ist zwischen Oberursel und Sandplacken wegen Bergungsarbeiten nach einem Unfall mit 2 Pkw gesperrt.
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17: Schon wieder sind alle nervös. Nachdem die AfD in Sachsen-Anhalt haushoch gewonnen hat, schaut das Land jetzt nach Mecklenburg-Vorpommern und Berlin. Da geht es um viel, auch für den Kanzler.
18: Wir sind eine gewählte Regierung. Wir sind für 4 Jahre gewählt. Ich bin für 4 Jahre gewählt. Und ich möchte, dass wir diese 4 Jahre nutzen, um das Land aus dieser schwierigen Phase herauszuführen.
17: Aber klappt das? Daran haben immer mehr Zweifel. Es wird bereits über mögliche Nachfolger gesprochen und Merz hat sogar seine geplante Reise zur UN-Generaldebatte in New York abgesagt, weil er lieber in Berlin bleiben will. Aber die CDU-Ministerpräsidenten haben in dieser Woche einen Unterstützerbrief geschrieben. Ist die Debatte damit vorbei? Es gibt also viel zu besprechen bei Berlin Code, eurem Politikpodcast aus dem ARD Hauptstadtstudio. Und das mache ich in dieser Woche mit den ARD-Korrespondentinnen Kerstin Palzer.
19: Hallo Linda.
17: Und Tim Aßmann.
20: Hallo Linda.
17: Hallo ihr beiden. Ja, also, wir haben gesagt, es gibt eine Menge zu besprechen, Kerstin und Tim. Wie nervös ist Berlin? Vielleicht könnt ihr das einmal zusammenfassen.
19: Also ich habe das Gefühl, Berlin ist ganz schön nervös. Wir telefonieren ja dann auch viel im Bundestag rum. Und ich habe das wirklich noch nie erlebt, dass Abgeordnete so deutlich, nicht vor der Kamera, nicht vor einem Mikrofon, aber so in diesen Gesprächen so deutlich werden, wie sehr sie sich, ich sage jetzt mal, Sorgen machen um den Kanzler. Da kriegt man schon so Sätze zu hören, ja, wenn es nicht so schlimm wäre, dann würde ich jetzt hier auch nicht so deutlich werden. Oder jemand, der mir sagt, die Lage ist wirklich ernst, wir binden uns jetzt an den Mast und segeln durch. Also das sind so die Sätze, die man hört. Und das, finde ich, ist schon eine Situation, die ich zumindest hier in Berlin so noch nicht erlebt habe.
17: Tim, wie geht es dir?
20: Ja, geht mir auch so. Ich würde mal sagen, Ruhepuls-Fehlanzeige, zumindest bei den meisten und ganz sicher bei den beiden Regierungsparteien. Erstmal gibt es Unterschiede zwischen den Parteien. Also wenn wir mal die Union nehmen, CDU und CSU, auf einer Nervositätsskala, um bei der Frage zu bleiben, von 1 bis 10 würde ich sagen, Anfang der Woche war die Union bei 11. Dann wurde das jetzt ein bisschen besser. Oder sagen wir mal so, es ging etwas runter, weil der erwähnte Brief dieser 8 CDU-Ministerpräsidenten sicherlich ein bisschen mehr Entspannung in die Lage gebracht hat. Aber trotzdem, das bleibt dabei. Ja, ein angespanntes Berlin. Wie oft?
17: Ja, in letzter Zeit muss man sagen. Auf den Brief kommen wir gleich noch zu sprechen. Mich würde tatsächlich mal interessieren, wisst ihr, wie Friedrich Merz den Wahlsonntag verbringt?
19: In der CDU-Parteizentrale hier in Berlin, bisschen weiter Richtung Westen von uns aus gesehen. Denn er hat sich ja Gäste eingeladen. Das hat er vor 2 Wochen bei der Wahl in Sachsen-Anhalt schon mal gemacht. Da kam aber quasi keiner. Da kam nur Daniel Günther, der Ministerpräsident aus Schleswig-Holstein. Diesmal ist es keine unverbindliche Einladung, sondern sie haben gesagt, das Präsidium soll kommen. Unter anderem auch alle Ministerpräsidenten, aber noch ein paar andere dazu. Und dann wird man da im Konrad-Adenauer-Haus zusammensitzen und schon mal sich darauf vorbereiten, was um 18 Uhr dann passiert.
17: Ist ja eigentlich aber auch ein bisschen tragisch, dass es quasi eine gezwungene Einladung ist, ne? Und dass sie nicht freiwillig kommen. Also würde ich jetzt sagen, wenn ich eine Party schmeiße und es kommt keiner, dann sage ich so, ihr müsst aber kommen, weil sonst bin ich mir eure Freundin. Nur mal so für den Abendtisch übersetzt, ne?
20: Ja, Popcorn wird sicherlich auch keins geben. Mhm. Aber es ist wahrscheinlich auch eine gute Entscheidung zu sagen, wir gucken das gemeinsam. Auch wenn das natürlich dann in der Konsequenz bedeuten wird, dass man dann auch gleich gemeinsam berät über das, was da rauskommt. Und das könnte ja durchaus nochmal eine neue Dynamik bringen in die Fragen, die uns schon die ganzen Wochen hier in Berlin-Code beschäftigen.
19: Man muss vielleicht auch dazu sagen, es gab nochmal eine Veranstaltung auch in diesem Konrad-Adenauer-Haus, wo eben Friedrich Merz dann da war. Und das war der Wahlkampfabschluss für Berlin. Und dazu muss man aber sagen, dieses Konrad-Adenauer-Haus, das ist also wirklich kein Marktplatz. Und da kann man auch nicht einfach rein, ne? Also ich bin da öfter. Und dann muss man erstmal durch so eine Glastür, die extra geöffnet wird von innen. Dann steht man in so einem Zwischenraum. Dann muss man sich ausweisen bei jemandem, der so als Pförtner arbeitet. Dann wird wieder eine Tür geöffnet. Dann kommt man aber immer noch nicht rein, sondern ist nochmal in einem Zwischenraum. Und da wird man dann entweder abgeholt von jemandem und durchs Konrad-Adenauer-Haus geführt, obwohl man da ja auch nicht ganz unbekannt ist. Also als Unbekannter kommt man da, glaube ich, wirklich gar nicht rein. Oder wenn die Pressekonferenzen sind, dann wird man auch wirklich nochmal durchsucht und muss alles öffnen und muss auf einer Liste stehen, wo man akkreditiert ist. Will damit nur sagen, es gibt Parteien, die machen ihren Wahlkampfabschluss auf irgendeinem Marktplatz oder so. Es war halt so, dass Friedrich Merz dann diesen Wohlfühltermin hatte. Da waren ganz viele CDU-Mitglieder und da wurde dann auch höflich applaudiert. Es gab sogar sowas wie Standing Ovation, aber es war irgendwie so, dass die Leute, nachdem Merz gesprochen hatte, so einer ist aufgestanden und dann ist noch einer aufgestanden und am Ende standen schon dann auch alle, aber es kleckerte sich so hoch. Also,
17: aber hattest du da das Gefühl von Zusammenhalt oder war das auch eher erzwungen?
19: Wie
17: war
19: ich das? Hatte eher das Gefühl, muss ja.
17: Mhm. Okay, also man kann sagen, der Druck ist auf jeden Fall da, das kann man nicht anders sagen. Vielleicht sehen wir das ja aber auch falsch, denn ich habe jemanden gefunden, der Druck erstaunlich positiv findet und da hören wir mal rein, mal sehen, ob ihr ihn erkennt.
21: Wir lernen, Spaß unter Druck zu haben.
2: So, fangen wir mal damit an. Ist eigentlich cool. Wenn Druck da ist, dann geht es um was. Wenn Druck da ist, dann weiß man, dass wirklich wichtig ist in dem Moment. Dann ist es einfacher, sich voll zu fokussieren. Also das ist kein so negatives Wort, das gehört dazu.
17: Ja, das war jetzt nicht der neue Politikberater von Friedrich Merz, sondern unser Bundestrainer Jürgen Klopp. Und er spricht natürlich nicht über den Bundeskanzler, sondern über die Nationalmannschaft. Aber hat er mit dem, was er da sagt, auch irgendwie einen Punkt? Also ist es so dieses, vielleicht kann dieser Druck dem Kanzler sogar helfen, weil jetzt alle merken, die Hütte brennt?
20: Ich glaube, da gibt es ja verschiedene Gruppen von Menschen, die auf Druck unterschiedlich reagieren. Ist ja immer wieder die Rede auch von Leuten, die unter Druck besonders stark sind und besonders gut performen. Und wenn man sich aber die Situation nach der Wahl in Sachsen-Anhalt anguckt, dann muss man ja sagen, das war dann schon eine maximale Druckkulisse, die Friedrich Merz da am Tag danach und dann halt auch wenige Tage später in der Generaldebatte im Bundestag hatte. Und da kam man ja jetzt nicht zwingend zu dem Schluss, dass er mit Druck gut umgehen kann, muss man auch sagen. Denn die Reden sowohl im Adenauerhaus als Wahlnachlese als dann auch diese Generaldebattenrede waren eben keine Befreiungsschläge.
19: Also Tim und ich reden ja dann auch mit Abgeordneten und wir haben dann zusammen auch gehört, dass uns gesagt wurde, das war die schlechteste Rede, die Merz je gehalten hat und man hätte diese Rede als peinlich empfunden. Und also das waren Unionsleute. Und das zeigt ja tatsächlich, wie sehr auch, nennen wir es mal, ein Wunsch besteht, auch in der Union, gib uns eine Erzählung, gib uns eine Vision, wenn man so will. Also etwas, wofür wir das hier alles machen, was wir dann auch in die Wahlkämpfe natürlich tragen können, womit wir Leute überzeugen und mitreißen können. Und das ist tatsächlich die große Kritik an Friedrich Merz, auch von seinen eigenen Leuten, dass er diese Erzählung nicht hat. Die AfD hat eine Erzählung, die ist disruptiv. Und die CDU müsste als Volkspartei dem etwas entgegensetzen. Das fehlt einfach. Und da reißt er eben niemanden mit.
17: Also ist die Unzufriedenheit groß. Wer steht denn noch hinter ihm? Du hast vorhin diesen Brief angesprochen. Erzähl mal, wie kam der zustande diese Woche? Und wer hat den unterzeichnet?
20: Also das ist eine Erklärung der 8 CDU-Ministerpräsidenten, die in dieser Regierung natürlich nicht vertreten sind, aber schon eher extremes Gewicht natürlich haben als zentrale Machtbasis auch innerhalb der CDU. Und man hatte in der Vergangenheit nicht immer das Gefühl, dass die alle 8 oder überhaupt sehr geschlossen hinter dem Kanzler stehen. Und natürlich ist es auch für sie wichtig, wie die Regierungsarbeit bewertet wird. Was passiert, wenn sie schlecht bewertet wird, haben wir ja zum Beispiel in Sachsen-Anhalt gesehen. Und diese 8 haben nun eine Erklärung abgegeben in dieser angespannten Phase, in der sich die Union befindet, in der sie eben sagen, sie wünschen sich jetzt keine schädlichen Personaldebatten. Das ist allgemein so gewertet worden, dass sie damit dem Kanzler in diesem Moment den Rücken stärken. Sie haben es allerdings getan in dieser Erklärung, das ist sicherlich auch wichtig festzustellen, ohne den Namen Friedrich Merz zu nennen.
17: Ja, wie ist das zu interpretieren? Das finde ich doch ein bisschen skurril, ehrlich gesagt.
20: Ja, uns fehlt so ein bisschen die Glaskugel auf dem Tisch hier. Aber natürlich ist es so, dass der Zeitpunkt eine wichtige Rolle spielt. Nach diesen beiden Landtagswahlen jetzt wird es dann erstmal bis April nächsten Jahres keine Landtagswahlen oder keine Wahlen mehr geben. Das heißt, es gibt dann kein direktes Votum mehr über Kanzler und Regierungsarbeit. Es wird immer wieder Umfragen geben, aber Urnengänge, die das bestimmen, gibt es nicht mehr. Wenn also Leute in der Partei der Meinung sind, dass es erstmal mit Friedrich Merz weitergehen soll, weil man ihm entweder zutraut, das Ganze doch noch rumreißen zu können, oder aber weil man schlicht aus parteitaktischen Gründen diesen Zeitpunkt jetzt für falsch hält, dann ist es natürlich richtig, jetzt erst einmal den Druck aus dem Kessel zu nehmen. Das tut der Brief dieser 8 Ministerpräsidenten.
17: Ja, würdest du sagen, dadurch hat er wieder Rückhalt oder kann man es auch genau anders interpretieren? Also ist es nicht eigentlich eher traurig, dass es überhaupt so einen Brief braucht, um dem Kanzler wieder zu stärken?
19: Also Tim hat das natürlich jetzt, genau so kann man es auf jeden Fall interpretieren. Man kann aber natürlich auch sagen, krass, dass ein Kanzler nach 1,5 Jahren an der Regierung das braucht, dass er quasi, man hörte ja, hat viel telefoniert in den letzten Tagen. Da wird sicherlich auch bei seinen Telefonaten der eine oder andere Ministerpräsident dabei gewesen sein. Und dass die dann, initiiert von Gordon Schnieder, dem neuen Ministerpräsident von Rheinland-Pfalz, jetzt dieses Schreiben aufgesetzt haben. Also krass, dass er das braucht, weil laut Verfassung braucht er das nicht. Also wir müssen jetzt nicht alle 3 Monate müssen nicht die Ministerpräsidenten in Deutschland sagen, ja, wir stehen noch hinter diesem Kanzler. Und dass der Name da nicht auftaucht, finde ich tatsächlich ein bisschen schon noch bemerkenswert, würde es jetzt auch nicht überinterpretieren, aber ein bisschen komisch ist es, dass der Name nicht auftaucht. Und es gibt ja auch Publikationen, die behaupten, der hätte da mal gestanden und ist dann wieder rausgestrichen worden. Das wäre dann wirklich komisch. Aber das weiß ich nicht und deswegen will ich es auch nicht behaupten. Jetzt ist es tatsächlich so, genau wie Tim sagt, es ist ein bisschen Ruhe reingekommen. Es könnte aber auch heißen, dass man sich Zeit verschafft hat, aber wofür denn? Also entweder dafür, dass Merz einfach Kanzler bleibt. Es könnte aber auch bedeuten, man hat sich Zeit verschafft, um sich zu einigen, wer könnte sein Nachfolger werden.
1: Ja, genau. Also ich wollte nämlich gerade fragen, wie lange hält der Frieden?
19: Auf jeden Fall bis Dienstag. Da ist dann Fraktionssitzung. Da kommt es vielleicht ein bisschen drauf an, wie in der Fraktion reagiert wird, was passiert auch in der Bundestagsfraktion der Union, wenn die CDU, was nicht völlig unvorstellbar ist, in Mecklenburg-Vorpommern unter die 5%-Hürde fallen würde. Das wäre natürlich wirklich, das wäre Katastrophe. Es hat es noch nie gegeben in Deutschland. Also das wäre sicherlich nochmal ein Erdbeben. Dann könnte es sein, wenn zwei sich streiten, freut sich der Dritte. Die zwei wären Hendrik Wüst und Markus Söder, die beiden nennen wir sie Kronprinzen, die eventuell den Kanzler austauschen könnten. Da ist man sich eben noch nicht einig. Da könnte man Zeit für brauchen. Oder was Tim schon gesagt hat, bis April 2027, da wird in Nordrhein-Westfalen gewählt. Da wird eigentlich Hendrik Wüst gebraucht.
20: Und davor ist es eher besser für Wüst, wenn sich diese Personalfrage nicht so schnell stellt. Und wenn wir das dann weiterdenken und Markus Söder da mit ins Spiel einbeziehen, dann könnte der natürlich Interesse daran haben, dass das Ganze vielleicht ein bisschen eher passiert. Und da sind wir bei dem Szenario, das wir jetzt haben. Und nun schauen alle nach Schwerin und Berlin.
1: Eigentlich müsste man ja auch fragen, wie Friedrich Merz eigentlich selber damit umgeht. Und er wurde in dieser Woche am Dienstag gefragt, ob es eigentlich für ihn eine Schmerzgrenze gäbe, wo er sagt, er könne nicht weitermachen. Und da hören wir mal kurz rein.
21: Es verengt sich in Deutschland jede politische Diskussion auf Personaldebatten. Und davon verstehen Sie alle ja sehr, sehr viel. Mich interessieren im Augenblick die Sachfragen, wie wir weiterkommen.
1: Ja, das klingt schon so ein bisschen genervt, so nach dem Motto, jetzt hört man auf, immer darüber zu reden, jetzt Sachfragen. Also schafft man es mit so einem Ton? Also klingt das so, hey, Yippie, ich bin's, euer Kanzler, euer Anführer, ich ziehe den Wagen aus dem Dreck, finde ich, klingt jetzt nicht so, oder?
19: Naja, er hat auch bei seiner letzten großen Rede im Bundestag, hat er immer gesagt, also es müsste erklärt werden und er hat es aber nicht erklärt. Also er hat von Emotionen und Gefühlen und Zuwendungen gesprochen, aber wo ist die? Also wenn er den Wahlkampfabschluss in einem abgeschlossenen Gebäude macht, dann ist es auch nicht so zugewandt den Menschen gegenüber. Das ist, glaube ich, genau das Problem. Und man kann das emotional erklären, dass er vielleicht wirklich auch nicht so der Mensch ist, der auf Menschen zugeht. Das war Olaf Scholz übrigens auch nicht.
1: Der kam ja aus Hamburg.
19: Und man könnte es aber auch formell erklären, das Problem Friedrich Merz besteht einfach existenziell daraus, dass, wie Tim gerade eben schon gesagt hat, wenn das unter 20% jetzt geht mit der Zustimmung für die CDU, CSU im Bundestag. Mir hat letztens jemand gesagt, das ist ja auch nicht in Stein gemeißelt, dass dann Schluss ist. In Sachsen-Anhalt waren es jetzt 17,2%. Ne? Also es kann ja auch noch tiefer werden. Ich meine, das hat die SPD quasi vorgemacht als große, man muss fast sagen, ehemalige Volkspartei. Eventuell droht das der CDU eben jetzt auch, wenn die CDU-CSU nicht mehr das Narrativ hat. Wo wollen wir hin? Was haben wir eventuell auch für Einschränkungen für unsere Menschen hier in Deutschland? Die müssen wir aber machen, damit wir für die Zukunft gut ausgestattet sind. Also die Reformen beispielsweise. Mir hat letztens jemand erzählt aus der CDU, dass die Reformen auch eine Chance wären, damit eben junge Leute nicht mehr wie jetzt gerade sagen, ich kriege doch sowieso keine Rente, sondern wir machen diese Rente aus Sicht der CDU ja, diese Rentenreform, damit auch junge Leute eine Chance haben, noch eine gute Rente zu bekommen. Die Frühstartrente, ne? Die Frühstartrente für Kinder, das ist eine Chance, damit eben Menschen, die jetzt noch nicht kurz vor der Rente stehen, auch eine Chance auf Rente haben. Aber damit dringt die CDU nicht durch. Und das ist ein Problem.
1: Ich habe eher auch das Gefühl, weil ich habe in dieser Woche hatte sich Friedrich Merz vor junge Menschen gestellt. Also er will ja als der Reformkanzler gelten und hat ja auch gerade die größte Baustelle ist die Rentenreform. Und eigentlich wollte die Bundesregierung die ja so umsetzen, wie die Kommission es auch vorgeschlagen hat. Und anstatt jetzt genau diese Punkte zu sagen, hey, wir ändern es für euch, damit ihr am Ende auch was in eurem Rentenportemonnaie habt, klingt er jetzt doch auch wieder sehr, sehr vorsichtig, wie ich finde.
21: Ich habe eine Stimme im Deutschen Bundestag von 630. Ich bin der Kanzler und ich habe natürlich auch Möglichkeiten im Kabinett zu sagen, das will ich so. Aber sobald es das Kabinett verlassen hat, befinden wir uns auf der hohen See des Deutschen Bundestages. Und dort muss es am Ende des Tages mit Mehrheit entschieden werden. Das wird ein Kraftakt werden, aber ich möchte es erreichen.
1: Auch da wünsche ich mir auch ein bisschen mehr Dynamik. Und ich finde, das klingt jetzt nicht nach einem Kanzler, der sagt, so kriege ich die Rentenreform auf jeden Fall durch. Das wird ein Kraftakt und ich will es auch erreichen.
19: Also wenn der Bundeskanzler der Bundesrepublik Deutschland sagt, er hat eine Stimme im Parlament, dann ist das einfach Quatsch. Also natürlich, er hat eine Richtlinienkompetenz, er hat ein Kabinett, das er anführt. Natürlich hat er eine ganz bedeutende politische Stimme in Deutschland und ist nicht einer von 630 Menschen im Parlament. Mhm. Also das finde ich, da stapelt er tief. Das gefällt mir auch nicht. Das ist doch nicht das, was man von jemandem hören möchte, der in diesem Land eine führende Rolle spielt, oder? Also da wünsche ich mir Jürgen Klopp, der sagt, hey Deutschland, einer von 83 Millionen, aber ich sage jetzt mal, das ist mein Kader, die habe ich zur Verfügung, mit denen spiele ich jetzt frisch auf. Und genau das macht Friedrich Merz nicht.
20: Man könnte natürlich vielleicht auch ein bisschen aus diesem, sagen wir mal, vorsichtigen Satz mit Blick auf die Erfolgsaussichten der Reform nach dem Motto, ich kann vieles vorschlagen, aber das Parlament muss das entscheiden, kann man natürlich auch ein bisschen rauslesen, dass da ja jemand spricht, der in seinen ungefähr 1,5 Jahren Regierung schon öfter mal was versprochen hat. Was dann so eben nicht kam, erinnern wir uns. Beim Amtsantritt im Sommer werden Sie was spüren. Dann war der Herbst der Reform. So, und jetzt unabhängig davon, ob das falsch war, das zu versprechen oder warum das nicht geklappt hat, ist ja eine Lehre aus den vergangenen Wochen und Monaten mit Blick auf die Reform, über die der Kanzler da nun gesprochen hat, ja auch, dass auch das nicht unstrittig ist in der Koalition und auch nicht mal in seiner eigenen Partei, Stichwort Rente mit 63. Das heißt, vielleicht ist es auch ein bisschen dieser Tonfall, dieser schon fast so ein bisschen, naja, mal gucken Tonfall, er hat die Erfahrung machen müssen, dass er einfach den Durchgriff nicht hat. Dass er jetzt an dieser Stelle nicht sicher sein kann, dass wenn er zum Beispiel sagt, die Rentenkommissionsempfehlungen werden 1:1 so umgesetzt, ihm da gefolgt wird. Und dann ist es vielleicht sogar besser zu sagen, ich will das so, ich weiß aber nicht, wie es ausgehen wird, als wieder zu versprechen, dass Dinge kommen, die dann so nicht eintreten.
1: Ja gut, weil die Probleme bleiben ja am Ende da, ne? Also wir schauen nur mal an die Tankstellen, wie hoch inzwischen die Benzinpreise sind. Das heißt, selbst wenn es einen neuen Kanzler oder eine neue Kanzlerin geben würde, haben wir ja einfach Probleme in diesem Land, die angepackt werden müssen. Aber ist es dann einfach nur eine Form dieses, wie stehe ich da und wie vermittle ich es den Menschen? Oder hat am Ende jeder das Problem, der diesen Job übernehmen würde?
19: Also ich würde schon sagen, ähnlich wären die Probleme natürlich, ne? Also wir sind in einer weltpolitischen Situation mit dem Krieg in der Ukraine, mit der Straße von Hormuz. Also es sind ja tatsächlich geopolitische Probleme. Das wäre schon großartig für Friedrich Merz, wenn der Krieg in der Ukraine beispielsweise beendet werden könnte oder würde. Aber da sehe ich jetzt ehrlicherweise seine Durchschlagskraft auch nicht. Und diese Probleme hätte jeder oder jede, die dieses Amt machen würde. Und das wissen die Leute in der Union natürlich schon auch. Also wenn sie jetzt Friedrich Merz auswechseln würden, dann kommt ja die CDU nicht plötzlich gleich 10 Prozentpunkte höher. Mhm. Das wissen die auch.
20: Man nimmt vielleicht schmerzhafte Reformen Leuten, die man als Hoffnungsträger sieht und die man sympathisch findet und von denen man überzeugt ist, eher ab als einer Person, der man das alles sowieso schon nicht mehr zutraut. Mhm. Und Friedrich Merz hat natürlich weiterhin Probleme, die er von Anfang an hatte. Gewisse Zielgruppen in der Bevölkerung, Frauen, auch jüngere Menschen können mit diesem Mann an der Spitze nicht viel anfangen. Das ist so, das ist jetzt noch mal schlimmer geworden, auch insgesamt. Aber insofern hätte natürlich jemand, der neu kommt, immer abhängig davon, welche Person das ist, doch einen gewissen Bonus, weil einfach diese Last, diese Hypothek da nicht mehr drauf wäre. Das heißt nicht, dass die Aufgaben leichter werden, aber man hat ein anderes Startkapital.
19: Man muss vielleicht auch nochmal darauf hinweisen, dass Friedrich Merz ja wirklich hochgejubelt wurde im letzten Bundestagswahlkampf. Also die lagen ihm zu Füßen. Ne? Also die Junge Union hat gejubelt, jetzt Merz, endlich.
1: Kommt einer, der durchgreift.
19: Jetzt kommt einer, der durchgreift, der CDU pur macht. Ne, der, und CDU pur bedeutet für viele in der Union einen sehr wirtschaftsorientierten Kurs. Aber das ist es ja nicht alleine. Und das ist es übrigens auch nicht durchsetzbar mit einer SPD, die mit in der Regierung ist. Und deswegen habe ich jetzt das Gefühl, so wie er hochgejatzt wurde, ne, wer hochsteigt, kann auch tief fallen, so sind jetzt viele in der Union enttäuscht. Also Tim, ich nehme an, du hörst das auch so.
20: Ja, das höre ich so.
19: Und sagen halt, wir haben uns so viel von dem versprochen nach den Merkel-Jahren und jetzt funktioniert das irgendwie nicht. Und jetzt sind wir enttäuscht. Und ich habe so das Gefühl, die Fans von 1 sind jetzt auch seine lautesten und stärksten Gegner. Mhm. Und das ist ein Problem.
20: Und es ist natürlich sehr viel leichter, Personaldebatten zu führen, als inhaltliche Politikdebatten. Also sich die Frage zu stellen, haben wir noch die richtigen Antworten? Und ich denke, diese Frage müsste sich die Union neben allen Debatten darüber, ob Friedrich Merz der Richtige ist oder nicht, nach Sachsen-Anhalt auch sehr laut stellen. Wenn man sich die Meinungsumfragen da damals anguckt, da sind die Leute ja gefragt worden, in welchen Politikfeldern seht ihr die CDU zum Beispiel stark? Und wissen wir, ja, das war immer innere Sicherheit, Wirtschaft, das waren die CDU-Zugpferde. Deswegen haben Leute die Partei gewählt. Massive Einbrüche und nicht erst in Sachsen-Anhalt. Und das heißt, es geht nicht nur mit Friedrich Merz nach Hause. Die Partei muss sich auch inhaltlich hinterfragen. Aber es ist halt viel leichter, jetzt zu sagen, der Steuermann macht's falsch.
1: Ich möchte diesen Podcast, weil wir jetzt tatsächlich schon wieder langsam am Ende sind, tatsächlich mit Jürgen Klopp auch nochmal beenden, weil der bei seinem Auftritt als Bundestrainer tatsächlich nicht nur über Fußball gesprochen hat.
2: Ich würde mir oder uns gerne die Fahne zurückholen. Wenn ich ganz ehrlich bin, ich möchte, dass, wenn man sie schwingt, dass niemand denkt, was ist mit dir nicht in Ordnung, sondern dass man einfach nur das Gefühl hat, ja, du bist happy und verstehst, dass du Glück hattest, dass du in diesem wundervollen Land geboren, aufgewachsen, zugezogen und wie auch immer, dass du hier lebst. Das hätte ich schon ganz gerne.
1: So, kann man jetzt sagen, geht doch, oder? Also man kann es ja auch, sehr kompliziertes Thema. Was nehmt ihr aus diesen Worten Klopps mit?
20: Ist die positive Erzählung, die wir an anderer Stelle häufiger mal vermissen.
19: Genau. Und es ist ja sogar eine ganz subtile Art, mit der AfD umzugehen. Also Schwarz-Rot-Gold steht nicht für die blaue Partei, sondern Schwarz-Rot-Gold steht eben für 83 Millionen. Und das ist genau das. Und da muss ein Fußballtrainer kommen, um es Friedrich Merz einfach mal vorzumachen, wie man mit sehr kurzen, prägnanten Worten zeigt, wie man vielleicht auch dieses Land wieder vereinen kann. Also, dass man alle wieder ein bisschen mehr zusammenrücken. Und ich habe mit Unionsleuten gesprochen und die haben gesagt, ja, ja, das ist das, was ich mir so wünsche.
1: Okay, vielleicht schicken wir Friedrich Merz einfach nochmal zu Jürgen Klopp und schauen jetzt erstmal
19: ins Bootcamp.
1: Ins Bootcamp, genau. Das bleibt auf jeden Fall spannend. Ich danke euch fürs Sortieren und Einordnen, Kerstin Palzer, Tim Aßmann. Vielen, vielen Dank, dass ihr
20: sehr
1: da
20: gerne.
1: Wart.
20: Sehr gerne.
1: Und am Montag sind wir tatsächlich schon wieder da mit einer Sonderfolge zu den Landtagswahlen in Mecklenburg-Vorpommern und Berlin. Dann schauen wir uns die Ergebnisse an und vor allem auch, was bedeuten sie für die Politik hier in Berlin und natürlich auch für Friedrich Merz. Das war's von uns für heute. Macht's gut und wir hören und sehen uns.
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3: Es ist 9 Uhr. In Berlin und Mecklenburg-Vorpommern entscheiden die Menschen heute über die Landesparlamente. Die Wahllokale sind seit einer Stunde geöffnet. Insgesamt 3,8 Millionen Menschen sind zur Stimmabgabe aufgerufen. Für SR Info, Kerstin Speth.
14: In Berlin liegen laut Umfragen die Linke und die CDU Kopf an Kopf, dahinter folgt die AfD. Auch SPD und Grüne können mit dem Wiedereinzug ins Abgeordnetenhaus rechnen. In Mecklenburg-Vorpommern sehen letzte Umfragen die regierende SPD und die AfD nahezu gleich auf. Die Linke muss mit Verlusten rechnen, dürfte aber wieder in den Schweriner Landtag einziehen. Die Grünen könnten an der 5%-Hürde scheitern, die CDU wird wohl knapp darüber liegen.
3: Je nach Ausgang der beiden Wahlen dürfte auch die Debatte über die Zukunft von Bundeskanzler Merz wieder Fahrt aufnehmen. Er hat für 17 Uhr das komplette CDU-Präsidium ins Konrad-Adenauer-Haus in Berlin eingeladen, anders als bei früheren Landtagswahlen. Seit der Wahlschlappe der CDU in Sachsen-Anhalt steht Merz massiv unter Druck. Dort hatte die CDU ihr Ergebnis gegenüber der vorherigen Wahl halbiert. Die AfD hatte nur knapp die absolute Mehrheit verfehlt. Die Wirtschaftsweise Grimm hat die Entscheidung der Bundesregierung für einen neuen Tankrabatt scharf kritisiert. Sie sagte dem Kölner Stadtanzeiger, es sei zynisch, auf Kosten der jungen Generation das Fahren von Verbrennerautos zu subventionieren. Die Wirtschaftswissenschaftlerin kritisierte auch, dass die Regierung sich so sehr auf kurze Fristen fokussiere. Dadurch habe sie keine Kraft mehr für die wirklich wichtigen strukturellen Reformen. Das könnte für die Menschen in Deutschland mehr Wohlstandsverlust bedeuten als vorübergehend höhere Spritpreise. Am letzten Tag der russischen Parlamentswahlen hat es einen der bisher schwersten ukrainischen Drohnenangriffe auf Moskau gegeben. Russischen Behörden zufolge wurden dabei zwei Menschen getötet. Moskaus Bürgermeister Sobjanin sprach von einer beispiellosen Attacke, die darauf abziele, die Wahl zu stören. Erste Ergebnisse der russischen Parlamentswahlen sollten um 20 Uhr deutscher Zeit vorliegen. Erstmals wird auch in den von Russland besetzten Gebieten in der Ukraine gewählt. Die EU-Kommission verurteilte die Durchführung der Wahl auf annektiertem Territorium als völkerrechtswidrig. In Saarbrücken ist gestern bei zwei Veranstaltungen für bessere Verkehrspolitik und eine Stadt mit weniger Autos geworben worden. Für die Critical Mass und den Parking Day waren Teile der Mainzer Straße zeitweise gesperrt. SR-Reporter Moritz Grinner.
4: Die rund 100 Teilnehmenden von Critical Mass fuhren mit Fahrrädern knapp 6,5 Kilometer durch Saarbrücken. Sie demonstrieren für eine Stadt, in der sich auch die Jüngsten selbstständig und sicher bewegen können. Sie fordern, dass dazu unter anderem Radwege verbessert und ausgebaut werden sollen. Veranstalter von Critical Mass sind unter anderem der ADFC und der VCD Saar. Ziel des Demonstrationszuges war der Parking Day, der gleichzeitig stattfand. Bei dem weltweiten Aktionstag gibt es auf bestimmten Parkplätzen in der Innenstadt anstatt Autos Musik, Blumen oder auch Essen und Getränke.
3: Der langjährige Fußball-Co-Trainer Peter Herrmann ist tot. Er starb im Alter von 74 Jahren nach langer Krankheit. Das hat Bundesligist Bayer Leverkusen mitgeteilt, bei dem er mehrere Jahre unter Vertrag stand. Der Verein würdigte Herrmann als einen der renommiertesten Co-Trainer Deutschlands. Er war auch bei Bayern München, Schalke, dem Hamburger SV und zuletzt bei Borussia Dortmund im Trainerteam. Und das waren die Nachrichten mit Stefan Eising. 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Das Wetter im Saarland. Heute geht es freundlich los. Es gibt öfter mal Sonne, bis zu 20 Grad in Nonnweiler und maximal 23 Grad in Dillingen. Später ziehen von Norden dichte Wolken auf und am Nachmittag kann es vor allem im Hochwald etwas regnen. Morgen dann wieder ein freundlicher Mix aus Sonne und Wolken und trocken bei 18 bis 22 Grad. Die Zeit, es ist 9.04 Uhr.
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22: Kai Schmieding ist hier. Herzlich willkommen. Sie kennen sicherlich auch Menschen, die auch im fortgeschrittenen Alter makellose Zähne haben. Andere haben schon früh zu tun mit Karies, Parodontose, Zahnfehlstellungen. Und die wissen dann auch, wie sehr Zahnschmerzen uns den letzten Nerv rauben können. Und nicht nur die fragen sich, was hilft, was kann man vorbeugend tun, abgesehen von sorgfältiger Pflege. Unser heutiger Gast meint, wir sollten Mund, Kiefer und den übrigen Körper öfter mal als Ganzes betrachten und die Zähne eben nicht als isolierte Baustelle. Ich freue mich über die Zahnärztin Dr. Anne Kahl, zugeschaltet aus Köln. Hallo, auch Ihnen herzlich willkommen.
23: Ja, guten Morgen.
22: Zeig mir deine Zähne und ich sag dir, was dich bewegt. Das ist der Titel des Buches, erschienen im Penguin Verlag. Kommende Woche erscheint es. Es geht um Entzündungen und Nervensystem, um Zähneknirschen und Körperhaltung, um Mundatmung, Schlaf und das Mikrobiom und auch um die Frage, ob sich sogar seelische Erfahrungen an unseren Zähnen ablesen lassen. Dr. Anne Kahl ist Zahnärztin. Sie hat in Bonn Zahnmedizin studiert und promoviert, sich unter anderem anderem in Parodontologie und Implantologie weitergebildet und sie arbeitet seit vielen Jahren in eigener Praxis in Köln. Was wollten Sie schon immer mal von einer Zahnärztin wissen? Machen Sie mit, rufen Sie uns an. Das geht auch, wenn Sie Ihr Kärtchen übrigens nicht dabei haben. Telefon und WhatsApp 0681 65 100. Gerne auch eine Sprachnachricht oder eine E-Mail. Fragen an den autor@sr.de. Es gibt 3 Exemplare zu gewinnen. Frau Kahl, nehmen wir mal an, einer unserer Hörer würde sich jetzt spontan bei Ihnen auf den Behandlungsstuhl setzen, den Mund öffnen. Sie gucken das erste Mal rein. Was können Sie sofort über diese Person wahrnehmen? Ich sage jetzt mal, abgesehen von 16 kariös oder nicht so gut geputzt.
23: Also grundsätzlich schaue ich mir schon, bevor die Patienten auf dem Behandlungsstuhl Platz nehmen, ganz genau an, wie dieser Mensch eigentlich zur Tür reinkommt, was er für eine Ausstrahlung hat, ob er gebückt läuft, ob er sich aufrichtet, ob das Muskelspiel in dem Kiefer schon zu sehen ist. Ne? Das kann ja jeder von uns vielleicht auch schon bei dem Gegenüber beobachten. Wenn Menschen angespannt sind, dann bewegen sich die Kiefermuskeln. Dann ist der Mund vielleicht verkniffen, atmet jemand durch die Nase, atmet jemand durch den Mund, ist der Mund die ganze Zeit geöffnet. Das zeigt mir schon im ersten Moment, wo ich noch gar nicht auf die Zähne schaue, was da eigentlich los ist. Und wenn der Patient dann auf dem Behandlungsstuhl Platz nimmt, dann schaue ich mir natürlich auch die Schleimhäute an, ich schaue mir die Zunge an, ist die Zunge blassrosa, gut durchfeuchtet oder sind da vielleicht Ablagerungen, sind da vielleicht kleine Inseln drauf, wie sieht die Schleimhaut an sich aus? Es gibt ja dieses geflügelte Wort oder dieses Sprichwort, wir gehen auf dem Zahnfleisch, wenn wir wirklich viel Stress haben. Und das sehen wir natürlich. Alle hormonellen Ungleichgewichte, und da müssen wir jetzt gar nicht in die Wechseljahre gehen, das ist letztendlich auch stressbedingt der Fall, sehen wir natürlich am Zahnfleisch, sehen wir an der Zahnsubstanz. Und an dieser Stelle ist vielleicht auch nochmal ganz wichtig, dass Karies eben keine Putzerkrankung in dem Sinn ist, sondern uns einfach auch nochmal zeigt, wie sehr der Körper in allen Bereichen im Ungleichgewicht ist. Und das soll jetzt an dieser Stelle auf keinen Fall heißen, dass wir nicht die Zähne putzen. Das hat was mit täglicher Pflege zu tun. Der Belag muss weggeputzt werden, gar keine Frage. Auch das kann zu Entzündungen führen. Ich will aber noch einen Schritt weiter gehen und wirklich auch zeigen, wie alles miteinander verbunden ist, unser seelischer Zustand als natürlich auch der körperliche Zustand.
22: Warum ist es aus Ihrer Sicht ein Fehler, Mund und Zähne als einen ja vom übrigen Körper weitgehend getrennten Bereich zu betrachten? Was ist Ihr Hauptargument?
23: Der ganze Mensch hängt ja miteinander zusammen. Ja, wir entstehen im Prinzip aus einem Zellklumpen. Und was viele vielleicht gar nicht wissen, ist, dass der Zahn an sich aus 3 Keimblättern entstanden ist in der Embryologie, also in unserer Entwicklungsgeschichte. Und aus diesen 3 Keimblättern ist der ganze Mensch, die Muskulatur, der Knochen, das Gewebe, die unterschiedlichen Organe entstanden. Und die haben sich natürlich im Laufe des Wachstums immer weiter differenziert und kommunizieren ja auch miteinander. Und im Zahn ist letztendlich immer diese gesamte Anlage auch enthalten. Und auf der anderen Seite ist natürlich das, was uns bewegt, egal auf welcher Ebene dieser Stress auf uns zukommt, ob das jetzt mentaler Stress ist, ob das Infekte sind, ob das ein Trauma, ein Unfall ist oder eine Infektion. Das alles muss der Körper ja irgendwo in der Zelle verarbeiten. Und genau hier sind die Zähne eben ein wichtiger Knotenpunkt in diesem ganzen Bereich.
22: Nehmen wir mal an, jemand hat einen Zahn, bei dem so eine Entzündung schwelt. Möglicherweise sind die Schmerzen gar nicht so stark, dass er sofort zum Zahnarzt gehen will. Wie sieht genau jetzt diese Wechselwirkung aus zwischen dieser Entzündung beispielsweise im Mund und dem restlichen Körper?
23: Also zum einen ist der Zahn ja auch über Nerven, über Lymphgefäße, über Blutgefäße mit dem Rest des Körpers verbunden. Das ist ja jetzt kein Ersatzteillager, wo wir beispielsweise zum Reifenwechsel gehen und einfach mal austauschen und wieder reinsitzen, sondern der Zahn ist im Gewebe verankert, im Zahnfach. Und normalerweise ist die Zahnfleischbarriere ganz fest umgeben. Das heißt, der Zahn ist geschützt, wir haben eine Immunbarriere. Wenn jetzt aber eine Entzündung entsteht, an der Wurzel als Karies oder beispielsweise im Zahnfach selber, dann öffnet sich diese Barriere und dann können diese Keime, diese verschiedenen Botenstoffe auch, die sich aufgrund der Entzündung bilden, in den ganzen Körper gelangen. Und deshalb weiß die Wissenschaft natürlich mittlerweile, insbesondere auch bei Parodontitis, also bei großen flächendeckenden Zahnfleischentzündungen, dass diese Keime sich im Blut verteilen und letztendlich über die Wege überall sich absetzen können.
22: Machen wir mal ein Beispiel. Wann kann beispielsweise so eine Entzündung an der Zahnwurzel Beschwerden verursachen, die ich jetzt vielleicht zunächst mal gar nicht mit diesem Zahn verbinde? Was für Beschwerden zum Beispiel?
23: Also wir können erstmal eine grundsätzliche Infektanfälligkeit vielleicht feststellen. Also wir müssen vielleicht noch einen kleinen Schritt zurückgehen, damit die Hörer auch ein bisschen besser verstehen, warum das eigentlich so sein kann. Der Zahn ist zum einen eben mit dem ganzen Körper verbunden, zum anderen haben wir aber auch einen entsprechenden Hirnnerv, den sogenannten Trigeminus, den kennt der ein oder andere vielleicht aus der Trigeminusneuralgie, und der verbindet über verschiedene Faserverläufe einmal mit dem Hirn und zum anderen aber eben auch mit entsprechenden anderen Nervenbahnen. Das heißt, das ist ein Knotenpunkt, der eine sogenannte neurobiologische Brücke zu allen Körpersystemen darstellt. Und das ist für viele vielleicht jetzt eine neue Sichtweise. Wir haben aus der fernöstlichen Kultur auch unsere Meridiane, die im Endeffekt diesen Zahn-Organbezug auch beschreiben. Und deshalb ist die Mundhöhle letztendlich, genauso wie wir es vielleicht aus dem Ohr oder aus der Fußsohle kennen, ein sogenanntes Somatotop. Das heißt, der Zahn kann Projektionsfläche sein, der kann aber auch Ursache sein. Mhm. Und wenn wir zum Beispiel jetzt eine Entzündung an der Wurzel haben, dann ist das eine Geschichte, die sich über genau diese Faserverläufe auch ausbreiten kann und wir beispielsweise über diesen Zahnorganbezug Verdauungsbeschwerden haben, mhm, oder Schulterschmerzen oder Entgiftungsproblematiken.
22: Jetzt müssen wir an der Stelle natürlich sauber auseinanderhalten. Der Trigeminus, das ist ja zunächst mal ganz klassische Neuroanatomie. Mhm. Der übermittelt Reize aus Zähnen und Kiefer ans Gehirn. Mhm. Wo endet für Sie denn der gesicherte Zusammenhang, der wissenschaftlich gesicherte? Und wo beginnt die Interpretation, wenn Sie daraus dann Verbindungen

0: eine weiterführende, nicht nur Interpretation, sondern eine Weiterführung der Neuroanatomie, die wir im Prinzip auf das Fachliche und auf den Behandlungsstuhl dann letztendlich anwenden.
1: Und das ist eine Erfahrung, die Sie machen, die Sie beobachten in Ihrem Alltag. Machen Sie es mal konkret für die Hörerinnen und Hörer. Bei welchen Beschwerden würden Sie empfehlen, da sollte man tatsächlich auch mal den Mund beziehungsweise die Zähne untersuchen? Machen wir es mal ganz konkret.
0: Bei allen Verdauungsstörungen immer wieder auch an den Mund denken. Gerade wenn wir beispielsweise Darmprobleme haben, ist die Parodontitis in der Mundhöhle auch nicht weit und umgekehrt. Bei einer Parodontitis sollte man immer auch an eine vielleicht ein Ungleichgewicht im Darm denken oder an eine geöffnete Barriere. Das ist vielleicht für viele schon bekannt, dass wir da ein sogenanntes Leaky Gut haben. Das heißt, die Schleimhautoberfläche im Darm ist geöffnet. Giftstoffe kommen in den Mund beziehungsweise durch den Mund eben in den Darm und durch den Darm eben wiederum in unser ganzes System und können sich da dann wiederum auch absetzen. Das Thema Diabetes ist genauso eine Thematik, die in der Mundhöhle verhaftet ist und Wundheilungsstörungen. Dann kann es aber auch sein, wenn ich permanent Schulterbeschwerden habe, wenn ich Beschwerden im Knie habe, wenn ich Beschwerden in der Haltung habe, Rückenschmerzen habe, dann muss ich nicht immer nur an den Biss denken, sondern eben auch an Störfelder aus den Zähnen. Und vor allen Dingen, was auch ganz entscheidend ist, wenn wir eine Lücke in unserer Zahnreihe haben, die stört vielleicht den einen oder anderen gar nicht, weil er sagt, naja, ich kann auch so ganz gut kauen, muss trotzdem die Gegenseite einfach dieses Ungleichgewicht immer wieder abbilden und muskulär eben auch ausgleichen.
1: Also
0: und
1: diese Statik ist ganz wichtig. Genau. Kann sich die dann möglicherweise auch auf den Rücken, auf die Schulter, auf andere Schmerzbereiche dann auswirken?
0: Natürlich. Das Kiefergelenk ist Dreh- und Angelpunkt der Körperstatik. Und alles, was letztendlich hier nicht optimal läuft oder im Gleichgewicht nicht optimal läuft, muss genau an diesem höchsten Gelenk im Körper ausgeglichen werden.
1: Jetzt muss man umgekehrt ja auch vor einer Falle warnen. Das sollten wir an dieser Stelle vielleicht auch tun. Nicht jede Müdigkeit, jeder Kopfschmerz, jedes Darmproblem kommt natürlich vom Zahn. Wie unterscheiden Sie denn einen tatsächlichen Zusammenhang von einer bloßen Gleichzeitigkeit?
0: Das ist ja immer die Frage, genau die wir uns stellen müssen. Ja, am Ende ist es ja erstmal eine Verdachtsdiagnose. Das heißt, jemand fühlt sich abgespannt, jemand fühlt sich chronisch müde, jemand hat permanent Infektanfälligkeit oder dauerhafte Beschwerden, Tennisarm als auch Golferarm. Das sind so Sachen, die können natürlich eine Überlastung der Sehne bedeuten. Die Frage ist aber, gibt es vielleicht noch einen anderen Zusammenhang? Oder eine Reaktivierung von Erkrankungen kann ja auch genau aus dieser Kette kommen. Mhm. Und deshalb müssen wir uns da einfach immer überlegen, kann es sein, dass wir vielleicht ein chronisches Störfeld, eine chronische Entzündung in der Mundhöhle haben, die bisher übersehen wurde, weil sie eben still ist, weil sie eben beispielsweise nicht auffällig ist über Schmerz, sondern still und heimlich im Kiefer sitzt oder auch eine Parodontitis ist flächendeckend eine riesengroße Entzündung. Wenn wir die am Unterarm hätten, dann würden die Menschen ganz anders reagieren.
1: Ist eine Parodontitis eigentlich eine Krankheit oder ein Vorgang, der dann im Blut auch sichtbar ist, dass die Entzündungswerte dann auch steigen oder kann man das daran nicht ablesen?
0: Das muss nicht immer so sein, dass die Entzündungswerte wie beispielsweise der CRP dann auch erhöht sind. Das sind dann eher so unspezifische Geschichten. Aber wenn wir beispielsweise an dieser Stelle schauen und die Barriere im Mund durch eine Parodontitis geöffnet ist, dann haben wir einmal ein aktiviertes Nervensystem und zum anderen daran gekoppelt auch immer eine Ausschüttung von erhöhten Entzündungsbotenstoffen. Das ist in unserem Körper biochemisch so gekoppelt. Das eine geht nicht ohne das andere. Und deshalb haben wir dazu auch wahnsinnig viele Studien, die genau gezeigt haben, dass sich diese Entzündungskeime überall ablegen können. An beispielsweise Herzklappen, an sogenannten Endoprothesen, an Nieren, an Schwachstellen im Körper. Und deshalb ist es super, super wichtig, dass wir an dieser Stelle einfach immer weiterdenken und nicht nur im Rahmen der Parodontitis, sondern uns eben bei genau diesen unspezifischen Symptomen wirklich auch mal die Frage stellen, warum habe ich denn beispielsweise immer wieder Verdauungsstörungen?
1: Wir hören eine erste Hörerfrage.
2: Wenn ich mit Menschen zu tun habe, fällt mein erster Blick automatisch auf die Zähne. Das sagt für mich einiges über diese Person aus. Welche Erkrankungen können durch schlechte Mundhygiene entstehen? Was soll man essen, um seine Zähne gesund zu erhalten, damit man von Zahnerkrankungen wie Gingivoritis oder Parodontitis verschont bleibt? Oder hat die Nahrung keinen Einfluss auf die Zähne? Vielen Dank.
1: Ja, über die Erkrankung haben wir ja schon ein bisschen gesprochen. Jetzt ist neu ja die Frage nach der Nahrung, nach der Ernährung. Bitte.
0: Also vielleicht kennt der ein oder andere ja auch empfindliche Zahnhälse. Empfindliche Zahnhälse haben unterschiedliche Ursachen, haben aber häufig die Ursache, dass wir einfach zu stark übersäuern.

0: übersäuert sind. Und wir sind zu stark übersäuert, wenn wir beispielsweise bestimmte Lebensmittel auch essen, die sehr sauer verstoffwechselt werden. Wenn wir permanent snacken, was ja in der heutigen Welt einfach auch ohne Probleme möglich ist. Man muss ja nur durch eine Straße gehen, dann kann ich mir schon 4, 5, 6, 7 verschiedene Sachen einverleiben. Das ist schon mal eine Thematik. Dann ist es natürlich auch so, auch Menschen, die permanent Softgetränke, zuckerhaltige Getränke oder auch ständig Kaffee trinken. Ja, wenn ich einmal in der Stunde mindestens einen Kaffee trinke, dann ist mein Körper permanent übersäuert und mein Speichel natürlich auch. Und wir haben in der Mundhöhle unseren Speichel als Remineralisationsfaktor. Das heißt, hier werden immer wieder auch Mineralstoffe in die Zähne zurückgeführt. Denn wenn wir zu stark übersäuert sind durch auch zum Beispiel zu viel Weizenprodukte, die am Ende des Tages auch alle als Zucker verstoffwechselt werden, zu viel Gluten. Hm. Woran liegt das? Heute wird der Weizen einfach ganz anders angebaut als vielleicht noch vor 100 Jahren und es wird alles relativ schnell hochgezüchtet und dadurch kann das Gluten auch von unseren Darmzellen oder von unseren Schleimhäuten nicht mehr so gut verarbeitet werden und viele reagieren auch aufgrund von verschiedenen Giftstoffen und Einflussfaktoren der heutigen Welt, der heutigen modernen Welt einfach anders. Hm. Natürlich ist auch immer ein Stress oder der individuelle Stress ein Faktor, der auf die Schleimhäute geht. Milchprodukte können viele nicht unbedingt gut vertragen. Und hier geht es nicht um den Milchzucker, die Laktose, sondern häufig auch um das Casein. Das heißt, da sind auch Themen. Dann, wie gesagt, Zucker und Softgetränke, aber auch Zuckerersatzstoffe. Alles das kann letztendlich unseren Körper übersäuern. Inklusive dem, wenn wir permanent im Stress sind. Das heißt jetzt nicht, dass wir mental, emotional uns permanent nur streiten müssen. Aber es kann auch sein, wenn jemand einfach unstrukturiert und unorganisiert ist und permanent irgendwo das Gefühl hat, er ist gehetzt, dann ist er biochemisch auch immer wieder auf der Flucht und im Stress. Hm. Und auch darauf müssen die Zellen reagieren.
1: Hm. Können Sie uns den Mechanismus beschreiben? Sie sagen, der Speichel sei dann übersäuert. Wie ist dann genau der Mechanismus, der dazu führt, dass ein gesunder Zahn, der ja auch eine Schutzschicht hat, der ja auch irgendwie einen Panzer gewissermaßen hat, dass der dann angegriffen wird?
0: Also wenn wir uns einfach nicht gut ernähren, viel Stress haben, dann haben wir eben, wie gesagt, diese Säuren im Körper. Diese Säuren werden neutralisiert durch die Mineralstofflager in unserem Körper. Und das ist Knochen und das sind eben auch die Zähne. Das heißt, die Zähne werden dann daran herangezogen, genau diese Säuren abzupuffern. Und dadurch haben wir letztendlich geöffnete Barrieren. Das ist wie ein offenes Fenster. Ja, der Zahn ist dann nicht mehr so widerstandsfähig. Der Speichel ist unter Umständen auch dann entsprechend übersäuert. Dann kommt es dazu, dass viele Nährstoffe für andere Stoffwechselprozesse herangezogen werden. Wir haben dann zu wenig Mineralstoffe, die über den Speichel wieder eingelagert werden. Und als erstes entstehen dann empfindliche Zahnhälse. Mhm. Empfindliche Zahnhälse können natürlich auch durch Entzündung, die dann einhergehen, mit beispielsweise hormonellen Ungleichgewichten. Das heißt, wenn ich viel im Stress bin oder entsprechende Entzündungsthemata habe, dann habe ich natürlich auch viel Adrenalin, viel Cortisol im Blut, was automatisch ja auch verstoffwechselt werden muss und sich dann in den Schleimhäuten auch niederschlägt. Und das ist dieses geflügelte Wort, ich gehe auf dem Zahnfleisch, ne, was wir einsetzen, wenn wir einfach wirklich am Ende sind.
1: Anne hat uns geschrieben, eine WhatsApp 0681 65 100. Sie fragt, können oder konnten Medikamente aus der Vergangenheit den Zahnschmelz angreifen bzw. dessen Aufbau beeinträchtigen? Grundlage der Frage ist die Aussage der Kinderärztin, oh Gott, das macht doch den Zahnschmelz kaputt, als sie hörte, welches Medikament Kindern früher verordnet wurde. Die Frage von Anne aus Nalbach.
0: Ja, das kann definitiv sein. Beispielsweise gibt es das Antibiotikum Tetracyclin, was verschrieben wurde, was dann unter Umständen zu Verfärbungen der Zahnsubstanz führt. Dann werden die Zähne so ein bisschen bräunlicher. Nicht zu vergleichen mit Kreidezähnen, können wir auch noch gleich drauf eingehen. Das ist auch eine ganz andere Thematik. Aber natürlich kann alles das, was wir aufnehmen, auch immer dazu führen, je nachdem in welcher Phase unseres Lebens wir was bekommen haben. Und gerade wenn Kinder im frühen Babyalter oder im frühen Kleinkindalter dann im Rahmen der Zahnentwicklung der bleibenden Zähne oder auch der Milchzähne dann entsprechende Medikamente nehmen, kann sich das natürlich auf die Zahnbildung und die Mineralisation auswirken.
1: Ein wichtiges Thema, das auch viele Menschen hier betrifft, die uns schreiben, ist das Knirschen mit den Zähnen, kommt vor allen Dingen nachts vor. Ist dieses Zahnpressen tatsächlich eine körperliche Stressreaktion oder wo kommt das her?
0: Also der Kiefer als auch die Kaumuskulatur gehören zu unserem stressverarbeitenden System. Auf diesem stressverarbeitenden System oder auf der Kaumuskulatur zieht auch der Magenmeridian durch. Das heißt, das sind auch wieder Themen, die stressbedingt übergeordnet natürlich verarbeitet werden müssen. Genauso wie wir Nahrungsmittel verarbeiten, muss am Ende des Tages auch Information, die ja in der heutigen Welt relativ schnell geschaltet auf uns einprallt, verarbeitet werden. Wenn wir also das Gefühl haben oder wenn der Körper Stress hat, und das ist völlig egal, auf welcher Ebene der Reiz kommt, elektrisch, chemisch, infektiös, dann ist das immer die gleiche Kaskade und automatisch werden auch sogenannte Reflexmuster aktiviert, die dann dazu führen, dass dieses Adrenalin, dieses Cortisol, also diese Stresshormone abgekaut und abgeknirscht oder abgepresst werden. Gleichzeitig ist es aber auch ein ganz wichtiges Indiz dafür, mal zu fragen, wie atme ich denn eigentlich? Und das wissen die wenigsten. Wenn ich permanent durch den Mund nachts atme, dann hat mein Körper wahnsinnig viel Stress, weil ich grundsätzlich 40% weniger Sauerstoff bekomme. Und das ist unter Umständen auch gar nicht wirklich nachzuweisen und nachzumessen. Aber ich fühle das. Ich gehe abends früh ins Bett, bin nach 9 Stunden Schlaf so überfahren wie von einem D-Zug und weiß überhaupt gar nicht, was eigentlich los ist. Hab doch lang genug geschlafen. Aber es passiert dann Folgendes. Der Körper atmet durch den Mund. Die oberen Atemwege verlegen sich und dann versucht das Hirn, uns irgendwo aufzuwecken, indem es mit den Zähnen presst und eine Lageänderung unseres Körpers hervorruft, dass die oberen Atemwege wieder freigesetzt werden. Gleichzeitig ist das ein Mechanismus, der so funktioniert. Wir haben durch diese erhöhte Stressaktivität, die der Körper dann hat, das ist wie so ein Überlebensmodus, haben wir automatisch eine andere Atemfrequenz, eine andere Hirnaktivität und eine andere Herzfrequenz. Das heißt, unser Hirn nimmt auf, dass wir im Stress sind.
1: Das klingt ja wirklich nach einem ziemlichen Stresszustand. Wir sagen ja sogar redensartlich, du musst die Zähne zusammenbeißen. Gibt es also dafür, für diese Redewendung dann gewissermaßen auch ein neurobiologisches Gegenstück?
0: Absolut. Denn wie gesagt, diese Stressreaktion setzt ja voraus, dass der Körper darauf reagieren muss. Das ist ja unsere Regulation. Und unser Körper macht den ganzen Tag nichts anderes, als über unsere Sinnesorgane und unsere verschiedenen Rezeptoren und vor allen Dingen auch über unsere Atmung abzuchecken, ob wir in Sicherheit sind oder ob wir in Lebensgefahr sind. Natürlich ist das jetzt nicht so, dass wir permanent im Kampf sind. Wir sind in einer relativ sicheren Welt. Unsere natürlichen Feinde in Anführungszeichen sehen ganz anders aus. Aber genau das führt ja dazu, dass der Körper trotzdem in die Regulation gehen muss.
1: Was ist die Hauptfolge? Was passiert denn dann, wenn ich dauernd presse mit der Kaumuskulatur und mit dem Kiefergelenk? Wenn das sozusagen fast eine Gewohnheit von mir ist, die jede Nacht stattfindet, wozu führt das dann im Körper?
0: Zum einen kommen wir überhaupt nicht richtig in die Tiefschlafphase. Wenn der Körper permanent in der Hirnaktivität wirklich aktiviert ist, dann kann der sich nicht in diese Phase bringen, wo er regeneriert. Und wir können nur in der Tiefschlafphase regenerieren. Nur in dieser Phase finden wirklich Immunprozesse, Regenerationsprozesse für unser Immunsystem auch statt. Zum anderen ist es ganz wichtig, wirklich durch die Nase einzuatmen und auszuatmen, vor allen Dingen im Schlaf, weil nur hier Luft gefiltert wird, gereinigt wird und auch entsprechende Stoffe gebildet werden, die unsere Gefäße wirklich weit stellen, sodass unser Blutdruck runterfährt und dass wir in diese Entspannung kommen. Und wenn das alles nicht der Fall ist, wir also wieder auf dieser Stresskurve fahren, dann sind die Schleimhäute angespannt, dann ist unser Nervensystem angespannt, unsere Muskelgruppen sind angespannt und natürlich auch unsere inneren Organe, die alle auch letztendlich hier auf dieser Faszienkette liegen.
1: Muss man nächtliches Knirschen auf jeden Fall behandeln? Und wenn ja, wie? Das sind auch Fragen, die einem hier sehr häufig begegnen in den Mails und WhatsApps.
0: Genau das ist der Punkt. Wenn ich knirsche, wenn ich presse, dann muss ich mir die Frage stellen, was ist denn eigentlich dahinter? Weil, wie ich ja eben schon gesagt habe, es ist nur ein Symptom. Das Kiefergelenk ist nie in dem Moment die Ursache, sondern es ist immer was davor. Und es ist in allen Fällen eigentlich grundsätzlich immer ein falsches Atemmuster, dass der Mund offen ist. Jetzt ist die Frage, warum ist der Mund offen? Da kommen wir schon wieder auf die Zunge. Die Zunge ist eine Königin der Haltung, um das mal so zu sagen. Das heißt, die Zunge muss super beweglich sein. Nicht nur zum Küssen, zum Sprechen, zum Schlucken, sondern die ist eben auch ein ganz wichtiger Formgeber, gerade in der Entwicklung. um wirklich auch den Gaumen auszuformen, die Zähne auszuformen, den Lippenschluss auch entsprechend zu gestalten. Die Atmung spielt dann damit rein. Das heißt, es ist ein hochkomplexes Muster, was hier ineinander greift, um letztendlich auch die physiologischen Abläufe zu gewährleisten.
1: Konkrete Maßnahme ist ja sehr häufig eine sogenannte Aufbissschiene. Ich bin ja kein Experte, die hat vielleicht noch einen anderen Namen. Wann hilft denn so eine Schiene wirklich?
0: Eine Aufbissschiene hilft gar nicht.
1: Hilft überhaupt nicht, sagen Sie.
0: Eine Aufbissschiene, also eine ganz klassische Aufbissschiene, die einfach nur auf die Zahnreihen aufgesetzt wird, im Unterkiefer oder im Oberkiefer, kommen wir gleich noch zu, die hat nicht wirklich viel Funktion, weil der Patient bzw. das Hirn weiß ja gar nicht, was soll das denn jetzt? Also irgendwo kommen wir ja aus einem Funktionsstörungsmuster. Jetzt wird eine Schiene aufgesetzt, die eigentlich dem Hirn sagt, okay, jetzt hast du was, wo du nochmal drauf rumkauen kannst und eigentlich will ich das ja genau überwinden. Das heißt, ich muss mir erstmal klar machen, warum presse ich denn überhaupt? Wo ist denn der Stress im Körper? Was wirkt denn hier alles? Und genau diese Stellschrauben muss ich mir anschauen. Wenn es also die Mundatmung ist, dann wird mir eine Aufbissschiene überhaupt nicht helfen, sondern dann muss ich die Mundatmung in eine Nasenatmung trainieren.
1: Das wäre ja also konkrete Maßnahme, einfach dafür sorgen, dass die Nase frei ist, weil niemand atmet ja offenbar freiwillig durch den Mund. Das machen Menschen ja dann, weil die Nase offenbar irgendwie zu ist. Oder?
0: Aus der Kompensation.
1: Ist das zu einfach gedacht?
0: Nö, das ist grundsätzlich richtig gedacht und da ist eben die Frage, warum ist denn Mundatmung überhaupt irgendwann mal aktiviert worden? Warum hat der Körper sich zu einem guten Mundatmer umgebaut? Und da landen wir natürlich in der Kindheit. Also das Erste ist schon mal letztendlich das, dass wir zusätzlich auch mal fragen müssen oder zum Halsarzt und Ohrenarzt vielleicht zum Check gehen und schauen, gibt es eine krumme Nasenscheidewand, haben wir Allergien, gibt es Polypen, sind die Atemwege irgendwo verlegt? Ja, dann kann man natürlich noch so viel trainieren. Wenn Widerstand anatomisch da ist, dann können wir diesen Widerstand nicht wirklich überwinden. Wir können aber trotzdem was tun und üben. Wenn das aber alles nicht der Fall ist, dann können wir dem Körper aber auch wieder ein Bewegungsmuster zeigen. Denn der Körper geht ja in die Kompensation, um sein Überleben zu sichern. Das macht er ja nicht extra, um uns zu ärgern oder um uns in den Exodus zu führen, sondern es geht im Endeffekt an dieser Stelle darum, der versucht, einen zweiten Weg zu finden. Jede Erkrankung ist letztendlich auch immer nur eine Möglichkeit des Körpers, wieder ein neues Gleichgewicht zu finden, wo er etwas besser mit klarkommt, so paradox sich das auch anhört. Und genau hier müssen wir dem Körper von außen ein Trainingsmuster geben, einen Einfluss geben, genau diese sogenannte Myofunktion, also dieses Muskelgleichgewicht im Mundraum und in diesen Atmungsbewegungsabläufen wieder zu verbessern.
1: Wir haben ganz viele Hörerfragen. Ja. Ich möchte mal hier dazwischen schieben, die von Birgit, die hat uns eine WhatsApp geschrieben. Sie fragt erstmal, woher weiß ich denn überhaupt, ob ich nachts durch den Mund atme? Ist vielleicht eine einfache, aber doch auch keine unwichtige Frage.
0: Also als Erstes kann man sich mal die Zunge anschauen. Wie sieht die Zunge eigentlich aus? Sind da zum Beispiel so Zacken drin an der Seite? Ist das eine wellige Zunge? Ist die Zunge vielleicht auch ein bisschen geschwollen? Sind da Ablagerungen drauf? Wie sieht die Zunge grundsätzlich aus? So, dann kann jeder ja mal versuchen, mit offenem Mund zu schlucken. Und dann merkt man, wie anstrengend das eigentlich ist. Dann kann man sich grundsätzlich auch mal tagsüber beobachten, habe ich den Mund eigentlich auf, habe ich den nicht auf. Dann gibt es noch eine ganz einfache Übung, Handy oder Uhr nehmen und wirklich mal durch die Nase 3 Minuten versuchen einzuatmen und wieder auszuatmen. Und in dieser Zeit wirklich keine Challenge daraus machen, wie lang kann ich das durchziehen, sondern schauen, habe ich vielleicht nach relativ kurzer Zeit schon den Impuls, dass ich zusätzlich mal durch den Mund atmen muss. Ja, dann das Thema Schnarchen, das kann meistens der Partner beantworten oder ja, die Kinder.
1: Da dachte ich eben, als Sie sagten Smartphone, dass der Partner vielleicht dann das mal mitschneidet nachts, das Konzert, ja.
0: Ja, das ist auch so ein Thema. Viele denken, ja, ich schnarche, dann kann ich ja kaum mit den Zähnen pressen. Das habe ich ja eben schon dargelegt, das schließt sich natürlich gar nicht aus. Und auch wenn man mit Sodbrennen beseelt ist, will ich da nicht sagen. Aber wenn man grundsätzlich Sodbrennen verspürt, auch da, das ist eigentlich ein Kardinalsymptom, was zum Beispiel auf eine Mundatmung hinweisen kann. Hat natürlich auch viele andere Ursachen. Trotzdem darf man in diesem Bereich eben auch mal daran denken, weil oftmals sind es ja genau diese unspezifischen Sachen. Man rennt von einem Arzt zum anderen, niemand findet was, die Blutwerte sind in Ordnung, es ist grundsätzlich alles okay, aber keiner denkt an die Mundhöhle oder an diese Verknüpfungen.
1: Ganz viele Fragen. Ich lese eine weitere vor. Von Elena kommt sie. Wie sinnvoll sind Retainer, also die Drähte, die nach Beendigung der kieferorthopädischen Behandlung eingesetzt werden, langfristig, und können diese zu Problemen wie Kopfschmerzen und Zahnfleischrückgang führen bzw. beitragen.
0: Ja, und auch hier fangen wir wieder vorne an. Warum stehen die Zähne überhaupt schief? Das ist die erste Frage. In der Kieferorthopädie ist es häufig das Thema, dass die Zähne natürlich gerade gestellt werden, die Ästhetik passt, der Biss passt, alles wunderbar, super Arbeit. Die Frage ist aber, nehmen wir die Funktion mit? Weil die Form folgt immer der Funktion. Wenn die Funktion nicht gegeben ist, muss sich die Form verändern. Und es kann auch keine Funktion stattfinden ohne eine vernünftige Form. Das heißt, wenn wir jetzt einfach nur die Zähne gerade stellen, ohne uns zu fragen, was hat der Körper denn versucht hier zu kompensieren? Also sprich, wenn wir das Atemmuster nicht verändern oder die Zunge, die Beweglichkeit der Zunge nicht verändern, zum Beispiel, weil die Zunge durch ein sehr straffes Zungenbändchen sehr stark im Mundboden verankert ist, dann wird dieses Kräftegleichgewicht sich nicht verändern, sondern dann werden wir einfach nur mit viel Kraft die Zähne auseinanderschieben oder gerade schieben und dann muss ein Retainer her, um das zu stabilisieren. Und viele Menschen hören das jetzt vielleicht und sagen, naja, ich habe jetzt hier 5, 6 Jahre Kieferorthopädie hinter mir, meine Zähne sind trotzdem wieder schief. Mhm. Und das ist eben das Problem, weil der Körper sich ja nicht stabilisieren kann. Der Retainer versucht jetzt mit viel Kraft eine neue Form zu halten, hat aber die Funktion dafür nicht. Mhm. Und genau das ist eben das Problem, was dann noch dazu kommt. Wir brauchen eigentlich beides. Wenn wir Kieferorthopädie machen, brauchen wir auch Form und Taktgebung an dieser Ebene und umgekehrt. Mhm. Und zum anderen ist es natürlich auch so, wann kriegen die meisten Kinder vor allen Dingen Kieferorthopädie? In der größten Wachstumsphase, wo sie sich bewegen. Das heißt, mit viel Kraft wird eine Situation erschaffen und dann in eine entsprechende Richtung gedrängt, die unter Umständen der Körper insgesamt nicht halten kann.
1: Kann denn chronische Mundatmung, die Sie ja immer wieder auch betonen, wenn ich mir so ein Kind jetzt zum Beispiel angucke, kann tatsächlich also diese Atmung beeinflussen, wie sich der Kiefer und die Zahnbögen entwickeln in der Folge?
0: Ja, denn bei der Atmung ist es so, einmal, also wenn wir auf die Welt kommen, sind unsere Nasennebenhöhlen so groß wie eine Erbse. Und mit jedem Atemzug entwickeln diese Nebenhöhlen sich und werden dann so mit dem 7., 8. Lebensjahr eigentlich erstmal komplett ausgebildet und wachsen dann natürlich weiter mit dem Schädel. Deshalb ist wichtig, dass die Nasennebenhöhlen immer gut belüftet sind. Das heißt, es erzeugt sich ein Druck, der von oben auf den Gaumen, auf das Gaumendach ausgewirkt wird und den Gaumen natürlich auch entsprechend erweitert und verdrängt. Die andere Kraft kommt von unten und ist die Zunge. Das heißt, wenn die Zunge sich jetzt wiederum nicht bewegen kann, weil sie eben zu straff am Zungenbändchen oder mit dem Zungenbändchen zu straff an der Mund im Mundboden verankert ist, dann kommt die Zunge vielleicht gar nicht richtig an den Gaumen und kann gar keine Formveränderung hervorrufen oder kein Wachstum. Das heißt, die Zähne müssen sich irgendwie anordnen. Unter Umständen kann die Lippen sich gar nicht richtig schließen. Das heißt, das Kind ist schon permanent in der Mundatmung. Mhm. Und wenn diese Anspannung da ist, dann reagieren natürlich auch die Schleimhäute. Das heißt, die Lymphe kann nicht gut fließen, die Schleimhäute sind nicht gut belüftet, die Nase ist beispielsweise immer verstopft. Dann entstehen sogenannte Pseudoallergien und man hat das Gefühl, das Kind hat vielleicht wirklich eine Allergie. Mhm. Und diese Schleimhäute sind natürlich mit dem ganzen Körper auch verknüpft. Das heißt, wir haben ja nicht nur in der Nase und im Mund Schleimhäute, sondern eben auch im Darm. Und auch hier ist wichtig, wie ist die Darmgesundheit? Die wirkt sich wiederum auf Nase und Mund natürlich auch aus. Das heißt, das ist ein sehr komplexes System, was wir auch hier betrachten müssen. Und das Zusammenspiel entwickelt sich eben über die Zeit. Und wenn man,
1: ja. Wenn man vielleicht eine konkrete Handlungsempfehlung daraus ableitet, in welchem Alter sollten Eltern dann mit dem Kind vielleicht mal zum Zahnarzt gehen oder genau diese Sachen abklären lassen mit der Atmung? Was wäre Ihre Empfehlung? Wäre das dann bei einem Zahnarzt oder lässt man das woanders abklären?
0: Direkt von Anfang an. Also grundsätzlich ist der Zahnarzt, wenn er denn da auch ganzheitlich funktionell denkt, natürlich schon mal der erste Anlaufpunkt. Kinderärzte sollten da eigentlich auch schon einen Blick drauf haben. Und ganz pragmatisch ist es so, wenn ich mein Kind stille und die Brustwarzen immer zerbissen habe, dann ist da wahrscheinlich auch eine Thematik dahinter. Mhm. Ja, also man kann das Kind auch letztendlich beobachten. Viele Kinder überstrecken auch ihren Kopf nach hinten, um einfach besser Luft zu bekommen. Das heißt, da wäre es wichtig, dass die Kinder nach vorne vielleicht sogar gepuckt werden und dass immer wieder auch der Mund als Reflex geschlossen wird. Und dann auch darüber hinaus eben schauen, was belastet denn zum Beispiel die Schleimhäute.
1: Mhm. Wir hören eine nächste Frage.
2: Was sollte in Kindheit und Jugend auf keinen Fall versäumt werden, damit der Erwachsene später mit einem ordentlichen Gebiss rumläuft?
1: Über die Atmung haben wir schon gesprochen. Was wären vielleicht noch drei Punkte, die nicht versäumt werden sollten?
0: Wichtig ist, wie gesagt, Darmgesundheit, Nährstoffaufnahme. Denn das hängt auch alles damit zusammen, wenn der Darm nicht richtig intakt ist. Und das heißt nicht immer, dass man Durchfall oder Verstopfung haben muss. Da gibt es auch ziemlich viel dazwischen, was viele gar nicht so wahrnehmen, weil sie sich irgendwie arrangiert haben. Wichtig ist, wie gesagt, diese Nährstoffaufnahme, dass auch genug gute Nährstoffe ankommen. Beispielsweise Vitamin C, Vitamin D3, K2 und Magnesium. Das sind so die vier Mineralien, die einfach oder vier Vitalstoffe, die wirklich sehr, sehr wichtig auch für die Zahngesundheit und Knochengesundheit sind.
1: Fragen an die Autorin heute mit Dr. Anne Kahl, Zahnärztin. Ihr Buch trägt den Titel Zeig mir deine Zähne und ich sage dir, was dich bewegt, was dein Mund über Körper, Psyche und Gesundheit verrät. Eine weitere Frage kommt von Marion. Was denkt Frau Dr. Kahl über sogenannte tote, wurzelbehandelte Zähne? Da gibt es ja auch viele Zahnärzte, die sagen, bloß raus damit. Wie ist Ihre Haltung?
0: Grundsätzlich müssen wir immer fragen, wer trägt denn diesen wurzelbehandelten Zahn und wie ist eigentlich der Körper aufgestellt? Also ich will auf keinen Fall kategorisch sagen, dass jeder wurzelbehandelte Zahn auf jeden Fall sofort raus muss. Und gleichwohl ist es oftmals das Ergebnis, weil diese wurzelbehandelten Zähne wirklich sehr häufig auch das Immunsystem belasten. Warum? Weil dieser wurzelbehandelte Zahn grundsätzlich Giftstoffe in den Körper ausstrahlt. Und die Wurzelfüllung, die kann noch so gut gemacht sein. Wenn der Nährboden, also sprich der Mensch, aber eine Summe an Belastungen hat und genau dieses Feld nicht wirklich gut regulieren kann, dann ist das einfach das Problem. Und oftmals ist es das ungeachtete und übersehene Problem, das viele gar nicht auf dem Schirm haben. Und an dieser Stelle ist es einfach wichtig zu schauen, habe ich vielleicht sogar eine chronische Entzündung an diesem Zahn, die gar nicht so richtig sichtbar ist. Denn der Zahn ist relativ klein und wir haben nicht nur die Hauptkanäle in diesem Zahn, die dann bei uns gefüllt werden, sondern der Zahn hat ganz, ganz viele Nebenkanälchen, die eigentlich aufgebaut sind wie so ein Tannenzweig. Und die sind so verästelt und so klein, dass unsere Immunzellen da gar nicht reinkommen. Und es ist auch ein bisschen kurz gedacht, wenn wir jetzt einfach nur sagen, naja, wir machen den Hauptkanal sauber. Das ist ungefähr so, wie wenn wir sagen, ja, wir putzen eigentlich nur unsere Küche und der Rest, der wird automatisch davon sauber.
1: Und diese Verästelungen sind ja dann auch häufig das Problem, wenn ich das richtig verstehe. Also die feineren Kanäle, weil man da gar nicht hinkommt. Und da können ja dann auch ganz praktisch ja Entzündungen entstehen.
0: Richtig.
1: Ist man in den letzten Jahrzehnten denn da ein bisschen weitergekommen, was die Technik angeht, also solcher Wurzelfüllungen? Da ist schon auch ein bisschen was passiert, wenn ich das mir richtig angelesen habe.
0: Genau, wir müssen jetzt einfach mal sagen, es gibt Endodontologen, das sind Fachleute für Wurzelbehandlung und die machen einen super Job. Das ist eine ganz andere Perspektive, als ich sie jetzt beispielsweise habe, weil ich einfach sage, der Zahn hängt am ganzen Körper. Und die Endodontologen versuchen, den Zahn zu erhalten und möglichst sauber zu bekommen. Jetzt kann es vielleicht bei einem Patienten sein, dass das kein Problem ist, er keine Beschwerden hat. Aber jetzt komme ich wieder auf den Zahnorganbezug zurück und viele haben doch Beschwerden, die sie eben gar nicht mit diesem Zahn in Einklang bringen. Dann gehen sie zu ihrem Zahnarzt und der sagt, nö, der Zahn, der sieht super aus, da ist ja gar nichts. Und trotzdem sagt der Patient, ich habe aber immer so ein komisches Gefühl. Das ist wie so ein Jucken, das ist kein Schmerz. Ich merke, dass da was im Kiefer ist. So, und das sind ganz häufige Beschreibungen, die ich immer wieder höre. Und wenn wir dann solche Zähne wirklich betrachten oder auch mal differenziertere Röntgenbilder machen, dann sehen wir dann eben doch Entzündungsherde. Es ist, wie gesagt, die Summe der Belastungen, die auf einen Menschen einwirkt. Und die entscheidet dann, und hier muss man differenziert entscheiden, ist es sinnvoll, jetzt diesen Zahn zu entfernen oder bleibt der Zahn bestehen?
1: Martin Rees hat uns geschrieben, eine E-Mail, Fragen an den Autor, @sr.de. Er schreibt, die Zahnarztphobie, auch Odontophobie, ist eine anerkannte Erkrankung. Es gibt eine deutsche Leitlinie zur Zahnbehandlungsangst. Wie erreicht Frau Dr. Kahl Angstpatientinnen und Patienten? Denn das Thema ist wahrscheinlich vielen unangenehm und schambesetzt. Ja, Thema Zahnarztphobie.
0: Also grundsätzlich ist das eine Sache, die kann man nur individuell betrachten, indem man auch den Patienten erreicht und versteht, wo steht dieser Patient gerade. Natürlich haben Menschen Angst, weil sie bestimmte Erlebnisse früh in der Kindheit erlebt haben. Und zum anderen ist es so, die Zähne sind Wurzelthemen im wahrsten Sinne des Wortes. Von der Wurzel auf die Wurzel. Das heißt, das sind tiefe Sachen, die uns im Mark erschüttern. Ja, das sind Nierenthemen, das sind grundenergetische Themen. Die Zähne gehören auch zum ersten Energiezentrum. Das heißt, das sind Verbindungen, die man oftmals gar nicht so vielleicht klar benennen kann und das erstmal nur in diese Angst bringt. Von daher, ich gehe immer ganz individuell bei den Patienten vor. Ich schaue, wo der Patient steht und versuche Vertrauen mit diesem Patienten aufzubauen. Und dann schauen wir individuell, wie wir das letztendlich dann auch behandeln können und ob wir es auch behandeln können.
1: Wir hören eine nächste Frage.
3: Wirkt Osteoporose auch auf die Zähne?
1: Osteoporose, das auf die Zähne wirkt, ja.
0: Ja, auf jeden Fall. Und da haben wir wieder das Thema von Darm-Mikronährstoffen. Denn häufig ist das Problem, gerade in unseren Breitengraden, dass wir viel zu wenig Vitamin D3 haben. Und auch da ist eine Riesendiskrepanz in der Leitlinie verschiedener Fachgesellschaften. Aus meiner Sicht brauchen wir 60 bis 80 Nanogramm pro Milliliter Vitamin D3. Das heißt, wir brauchen ein gutes Level. Das haben wir aber hier bei unserem Grau in Grau, ne? Und heute ist das Söhnchen hier in Köln auch wieder im Bau. Von daher haben wir nicht unbedingt immer die Möglichkeit, so viel Vitamin D3 aufzunehmen, auch nicht über die Ernährung. Das heißt, das ist was, was man schon zuführen sollte, aber es gilt immer das Prinzip messen, machen, messen. Nicht einfach nehmen und gucken, was kommt an, sondern wirklich auch überlegen, wo stehe ich und was brauche ich. Und gerade Osteoporose-Patienten oder auch Arteriosklerose-Patienten haben ein Problem mit Calcium und mit der Einlagerung von genau diesen Stoffen. Das heißt, Calcium geht in Lösung, legt sich dann an Gefäße ab oder wird dem Knochen entzogen und bleibt im Prinzip auf der Straße liegen, weil bestimmte Transporter wie K2 nicht da sind. Und genau dieses Zusammenspiel aus Vitamin D3 und K2 ist wichtig, damit es biochemisch auch funktioniert und vor allen Dingen auch diese Osteoporose und Arteriosklerose vielleicht nochmal eine andere Perspektive bekommt.
1: Dorothee aus Bübingen hat uns geschrieben, was hält Anne Karl von desinfizierenden Mundspülungen?
0: Nichts. Gar nichts. Denn wir haben ein Mikrobiom. Und das wird natürlich durch diese desinfizierenden Mundspülungen mit Alkohol oder mit anderen Zusätzen wahnsinnig ins Ungleichgewicht gebracht. Und an dieser Stelle, wenn man Mundspülungen verwenden möchte, dann kann man die auch selber ganz gut herstellen, indem man einfach ein gutes Wasser nimmt und beispielsweise ein ätherisches Öl, was man auch innerlich anwenden kann. Das kann Pfefferminzöl sein, das kann Zitrone sein, das kann Oregano sein, das kann Teebaumöl sein. Das sind Öle, die sind antibakteriell, antiviral, antimykotisch. Also das heißt, das ist eine sehr, sehr gute Geschichte. Aber es ist auch nicht unbedingt immer notwendig, ein Mundwasser zu nehmen. Ja, die Frage ist, brauche ich das jetzt einfach, um mich frischer zu fühlen? Oder was ist die Intention, ein Mundwasser zu nehmen?
1: Eine nächste Frage.
4: In der Schulmedizin wird ein effektiver Kariesschutz durch Fluorid propagiert. Es mache die Zähne widerstandsfähiger gegen Säureangriffe. Der flächendeckende Einsatz gilt als Hauptgrund für den massiven Kariesrückgang. Wie stehen Sie dazu?
1: Fluorid.
0: Zu Fluorid ist eine sehr emotionale Debatte mittlerweile ausgebrochen, wo sich beide Lager wirklich mittlerweile sowas von bekriegen. Ich würde gerne überperspektivisch darauf antworten, denn aus meiner Sicht ist Karies, wie ich eingangs schon gesagt habe, keine Putzerkrankung, sondern eine systemische Erkrankung, wo wir viele Stellschrauben im Körper im Ungleichgewicht finden. Und genau hier müssen wir ansetzen. Es gibt Studien, die ganz klar belegen, dass Fluorid sich in den Zahn einbaut, den Zahn dadurch widerstandsfähiger macht, macht ihn aber gleichzeitig auch poröser, weil das Fluorid nämlich konkurriert mit Calcium und Phosphaten und damit das nicht mehr eingelagert wird, sondern stattdessen Fluorid eingelagert wird. Trotzdem haben wir immer wieder die Thematik, dass natürlich weiterhin Karies entsteht. Ja, das heißt, das Fluorid ist kein Allheilmittel. Das kann vielleicht bei dem einen oder anderen ein Pflaster sein. Die Frage ist aber, auf welchem Nährboden? Und hier müssen wir nach der Darmgesundheit schauen. Hier müssen wir nach der Ernährung schauen. Hier müssen wir natürlich auch nach einer bestimmten Putzthematik schauen. Wir müssen uns die Stressfelder des Patienten anschauen. Wir müssen uns vor allen Dingen auch wieder mal die Atmung anschauen. Jemand, der viel durch den Mund atmet, kann ja noch so gut seine Zähne pflegen, noch so gut fluoridhaltige Zahnpasta nutzen. Trotzdem hat er keine Remineralisationsmöglichkeit über den Speichel.
1: Also Karies galt ja ziemlich lange als einfache Geschichte. Zucker plus Bakterien plus schlechte Zahnpflege. Da sagen Sie, so einfach kann man das nicht sehen. Ich kann also theoretisch hervorragend putzen, dreimal am Tag und trotzdem immer wieder Karies bekommen.
0: Genau aus diesem Grund ist es ja so wichtig, sich wirklich auch alles entsprechend anzuschauen und die Mundhöhle tatsächlich auch mal als Fenster zur allgemeinen Gesundheit zu sehen und nicht als isolierte Insel, an der ein bisschen, sage ich mal, restauriert wird. Ne, weil die Zahnmedizin an sich ist ja eigentlich eine retrospektiv gerichtete Medizin. Das heißt, wir gucken in einer Prophylaxe, in einer Kontrolle, ob schon was passiert ist. Wenn wir aber jetzt mal vorausschauend uns das anschauen und mal verstehen, wie sehen die Schleimhäute aus? Wie ist die Spannung? Ja, das sehe ich ja auch am Gaumen. Habe ich da zum Beispiel verschiedene Knochenaufwerfungen oder auch im Unterkiefer? Wie ist die Muskulatur angespannt? Wie ist der Mundboden angespannt? Hat der Patient Würgereiz? Das sind ja alles ganz wichtige Faktoren für mich. Da muss ja noch gar keine Karies entstanden sein, gar kein Zahn fehlen, gar keine Wurzelbehandlung erfüllt sein, um zu verstehen, wo der Patient vielleicht seine Schwachstellen hat und was das eben auch für die Allgemeingesundheit bedeutet.
1: Wir haben vorhin über die Mundspülung gesprochen. Was kann ich denn meinem Mundmikrobiom im Alltag Gutes tun, außer jetzt Zähne putzen und Zahnseide? Was wäre noch eine konkrete Empfehlung von Ihnen?
0: Also wie gesagt, die Atmung, dann auch von der Ernährung her darauf achten, dass man hier basischer sich ernährt, dass der Speichel eben auch basischer ist und nicht so sauer. Das heißt, nicht permanent snacken, diese ganzen Zuckerersatzstoffe und Zucker und so weiter weglassen. Schauen, was mit Milcheiweiß, mit Milchzucker beziehungsweise auch mit Gluten und so weiter ist. Das sind auch wichtige Faktoren, die wir da einbeziehen müssen. Und natürlich das Thema hormonelle Ungleichgewichte. Ja, wir haben das Thema von Wechseljahren, wir haben aber auch das Thema Schwangerschaft, wir haben das Thema Pubertät. Dann ist es sicherlich so, wenn wir Metalle in der Mundhöhle haben, dann entsteht letztendlich auch ein anderes Gleichgewicht oder eine lokale Übersäuerung über Spannungseffekte. Und ja.
1: Das heißt, wenn jemand heute noch Amalgamfüllungen hat, dann ist es ja inzwischen auch eigentlich Mainstream, dass man sagt, die gehören raus. Würden Sie auch so weit gehen, das zu sagen?
0: Ja, grundsätzlich schon. Die Frage ist ja immer, will ich so viel Quecksilber im Mund haben? Jetzt sagen natürlich dann die Fachexperten, ach, ist alles Blödsinn, ist alles gebunden, geht alles nicht in Lösung. Naja, also die Füllung oder beziehungsweise wir kauen, wir essen, warme, kalte Speisen, wie auch immer, wir knirschen. Natürlich reiben sich da immer auch Partikel ab. Und man muss einfach verstehen, die Schleimhäute sind so sensitiv, dass alles innerhalb von kürzester Zeit sofort aufgenommen wird und innerhalb von 24 Stunden im Hirn ist. Ja, und die Frage ist einfach, möchte ich diese Metalle in der Mundhöhle haben? Möchte ich Quecksilber in der Mundhöhle haben? Oder ist mir das einfach egal?
1: Dann ist natürlich die nächste Frage, mache ich möglicherweise einen Zahn, der in Ordnung ist? Also belaste ich den und mache den noch kaputt, indem ich da diese Amalgamfüllung raushole? Aber das ist natürlich dann immer eine Abwägungssache, ne? Die Entscheidung, das zu tun.
0: Grundsätzlich schon. Amalgam ist ein Füllstoff, der klebt ja jetzt nicht wie unsere neuen Werkstoffe, Komposite und so weiter. Die haben ja keine Haftvermittler jetzt in dem Sinn, das Amalgam, sondern das ist unter sich gehend präpariert und wird mechanisch gestopft. Und genau hier muss das ja gar nicht wirklich so stark rausgebohrt werden, sondern es kann ja ganz vorsichtig angeschlitzt werden, so nennt man das, und dann wird es quasi rausgebrochen. Und das Amalgam ist halt häufig dafür verwendet worden, so einen ganzen Zahn aufzubauen. Und das ist häufig das Problem, dass die Zähne natürlich dann sehr stark zerstört sind und meistens dann auch Kronen brauchen. Und das Thema, das haben alle Zahnärzte grundsätzlich. Es war alles in Ordnung, bis der Zahnarzt dann dran war. Und dann haben die Probleme erst angefangen.
1: Was, Sie haben von Metallen gesprochen. Was ist mit dem Titan? Das wird ja meines Wissens verwendet, wenn zum Beispiel Implantate gesetzt werden. Ist das ein Metall, das relativ unproblematisch ist in Ihren Augen?
0: Grundsätzlich gilt Titan als biokompatibel. Wir müssen aber da einen kleinen Unterschied machen, auch im Rahmen dessen, wo das Titan eingesetzt wird. Natürlich wird es als Schrauben, als Fixateur oder eben auch als Gelenk vielleicht verwendet, weil es eben so biokompatibel ist. In der Mundhöhle haben wir einen sensiblen neuralgischen Knotenpunkt, sind sofort im Hirn. Und an dieser Stelle ist halt immer die Frage, Wie gut ist das jetzt, wirklich diese ganzen Schrauben in den Kiefer zu setzen?
1: Gibt es denn dafür eine Alternative?
0: Ja, wir arbeiten metallfrei, wir arbeiten mit Keramikimplantaten. Das ist aus meiner Sicht dann eben auch das, was, sage ich mal, die moderne Zahnmedizin bieten kann, mit einem entsprechenden, umfassenden Konzept eben hier auch Möglichkeiten zu bilden. Denn Keramikimplantate sind streng genommen dann für den Körper kein Fremdkörpermaterial. Titanimplantate müssen immer über eine Entzündungsreaktion einheilen und deshalb heilen sie grundsätzlich auch mit, sage ich mal, sehr niederen Situationen ganz gut ein. Das ist bei Keramik nicht so. Bei Keramik müssen wir einfach wirklich den Körper optimal unterstützen, damit das super läuft. Und wenn das alles so gemacht wird, dann ist das auch eine sehr, sehr gute Geschichte. Mhm. Und diese, ich sag mal, diese Argumentation, dass Keramikimplantate mehr brechen, gilt aus meiner Sicht auch nicht. Da gibt es auch wunderbare Studien mittlerweile dazu, dass dem nicht mehr so ist. Nur können wir natürlich ein Titanimplantat nicht analog in ein Keramikimplantat überführen, sondern hier gibt es auch Hersteller, die sich eben nochmal anders spezialisiert haben. Hm. Und da muss man dann eben letztendlich abwägen. Und was eben noch ganz entscheidend ist bei Titan, es gibt 30-40% der Menschen, die haben eine erhöhte genetisch bedingte Entzündungsneigung. Und das weiß man grundsätzlich nicht, wenn man es nicht unbedingt getestet hat. Aber das kann zum Beispiel sein, dass die Titanimplantate dann immer wiederum einen entsprechenden Knochenabbau haben, der langsam und schleichend ist, weil einfach diese Entzündungsthematik bei dem individuellen Patienten erhöht ist und zum anderen Titan eben ein Fremdkörper darstellt, auf den das Gewebe und unsere Entzündungsbotenstoffe lokal im Gewebe natürlich auch reagieren müssen. Mhm.
1: Wobei es natürlich ganz viele Menschen gibt, die sehr gut leben mit diesen Titanimplantaten. Meine letzte Frage dazu, wie viel teurer ist denn so ein Keramikimplantat dann im Vergleich zu den herkömmlichen?
0: Das kommt immer auf den Hersteller an und man muss eben bedenken, da ist der Workflow natürlich auch ein anderer. Also sprich, bei den Titanimplantaten haben wir häufig ganz viele kleine Bausteine und Bauteile, die dann dazukommen. Das Keramikimplantat ist vielleicht in Summe etwas teurer, aber dafür müssen wir verschiedene Ablaufschritte weniger haben. Ja, also von daher, dieser Vergleich hinkt so ein bisschen, weil wir da ganz unterschiedliche Behandlungsperspektiven haben.
1: Das muss man mit dem Zahnarzt, der Zahnärztin besprechen. Wir haben noch Zeit für diese Hörerfrage.
5: Ja, guten Morgen. Ich hätte folgende Frage. Wenn man mit Nebenhöhlen und Ähnlichem zu tun hat, wird ja oft operiert und das kann ja sein, dass das nach einer Zeit lang auch wieder vorbei ist und man dann doch wieder Probleme hat. Kann man da auch auf andere Art und Weise seine Atmung und so weiter trainieren und vielleicht auch, wenn das Zungenbändchen sehr kurz ist und man nicht mehr so ganz jung ist, kann man da vielleicht auch nicht mehr viel machen. Vielleicht können Sie dazu Tipps geben. Vielen Dank.
1: Bitte.
0: Also grundsätzlich müssen wir überlegen, was und vor allen Dingen schauen, was auf die Kieferhöhle jetzt in dem Fall einwirkt. Das heißt, wir gucken uns natürlich Störfelder in der Mundhöhle an. Ist beispielsweise da eine chronische Entzündung, wurzelbehandelte Zähne, die immer wieder diese Kieferhöhle belasten? Was ist mit der Atmung? Mundatmung wäre dann auch so ein Fall, was die Schleimhäute austrocknet und was im Prinzip natürlich auch die Kieferhöhle belastet. Durch diese veränderte Haltung beim Schlucken haben wir natürlich auch immer einen Lymphstau, der sich dann auch in der Nasennebenhöhle ablagert und dann dazu Pseudoallergien führt. Das heißt, ich würde die Mundhöhle mir anschauen, ich würde mir die Atmung anschauen, ich gucke mir explizit die Schleimhäute und damit natürlich auch den Darm an und schaue, wie der letztendlich darauf einwirkt. Und ich schaue mir das Thema Stress und Entgiftung an. Das heißt, wie angespannt ist der Mensch, wie stark reguliert er und wie funktioniert im Prinzip dieser ganze Ablauf? Denn sonst kann die Lymphe von da auch nicht abfließen.
1: Zum Schluss noch der Ausblick. Es bleibt ja ein Ziel der Medizin, sowas wie Karies möglicherweise von vornherein zu verhindern und auszumerzen. Wie groß sind in Ihren Augen die Chancen, dass das irgendwann mal gelingt? Oder hat Karies vielleicht sogar eine Funktion und ist ein evolutionärer Bestandteil natürlich auch des Lebens?
0: Also das ist eine spannende Frage, weil gerade im Rahmen der Immunsymbiose wissen wir wissenschaftlich, dass der Körper sich immer bestimmte Keime, Bakterien, wie auch immer, Viren einlädt, um eine Information zu erlangen. Bei Karies möchte ich genau da nochmal ansetzen, dass es eine systemische Erkrankung ist und dass wir hier viele Stellschrauben drehen können und dass direkt vielleicht bei allen Kinderärzten und Hebammen und vor allen Dingen auch Zahnärzten wirklich ganz vordergründig nach der Atmung geschaut wird, nach dem Zungenband geschaut wird. Und das Zungenband muss nicht unbedingt in der Jugend getrennt werden, auch wenn es später erst diagnostiziert wird und mit Übungen im Prinzip nicht mehr in die Bewegung kommt, dann kann das natürlich auch noch im fortgeschrittenen Alter bewegt werden. Wir können immer zu jeder Zeit unserem Körper Unterstützung geben.
1: Was sollten die Hörer, die Hörerinnen beim nächsten Zahnarztbesuch vielleicht mal fragen, wonach sie die ganzen Jahre noch nicht gefragt haben? Was wäre Ihr Tipp?
0: Das Thema Atmung würde ich definitiv mir anschauen und das Thema chronische Entzündungen. Also wirklich mal bewusst den Kiefer sich oder beziehungsweise bewusst schauen, ob es irgendwo versteckte chronische Entzündungen gibt. Was ist mit den wurzelbehandelten Zähnen? Und vor allen Dingen sich selbst auch mal fragen, was habe ich eigentlich für Symptome? Jeder kann auch im Internet mal nach einer Zahnorgankarte schauen und schauen, was habe ich eigentlich für Themen und hängt da vielleicht ein Zahn dran. Es ist eine Möglichkeit, mal eine neue Perspektive einzugehen, den Tellerrand etwas größer zu gestalten und den Horizont zu eröffnen. Es ist keine Absolutheit. Es ist nicht das Angebot, ja, das wird es auf jeden Fall sein, aber ganz häufig erfahre ich in meiner Praxis, dass das genau das ist, wo niemand hingeschaut hat und da dann eine Problematik lag.
1: Was wäre denn so eine Veränderung im Alltag von uns allen, die fast jetzt jeder nach dieser Sendung ohne großen Aufwand sofort umsetzen könnte, damit es uns mit den Zähnen besser geht?
0: Also damit uns grundsätzlich generell mal besser geht, ist wie gesagt richtig atmen. Durch die Nase einatmen, durch die Nase wieder ausatmen. Beim Sport nehmen wir natürlich vielleicht auch mal den Mund bei der Belastung. Aber das Thema Atmung wäre wichtig. Dann auch das Thema Stress generell, weil Stress wird, wie gesagt, auf allen Ebenen verarbeitet, in den Schleimhäuten, in den Faszienketten, in der Muskulatur. Das heißt, auch hier mal überlegen, welche Stressfaktoren kommen eigentlich auf meinen Körper, in welchem Umfeld lebe ich. Ich kann keine neuen Ergebnisse erwarten, wenn ich auf einem alten Denken, Handeln, Fühlen agiere. Ja, viele wollen immer so eine Abkürzung nehmen und sagen, naja, ich mache jetzt das und bitte eine Pille und dann muss alles wieder gut sein. Ich muss mir schon bewusst sein, dass ich auch was dafür tun muss.
1: Anne Karl, Zahnärztin und Autorin von Zeig mir deine Zähne und ich sage dir, was dich bewegt. Ganz herzlichen Dank für das Gespräch. Schöne Grüße nach Köln. Danke Ihnen.
0: Dankeschön.
1: Das Buch erscheint in der kommenden Woche im Penguin Verlag. 352 Seiten kosten 18 Euro. Jeweils ein Exemplar geht an Ulrich Neef aus Plauen, an Wolfgang Hahn aus Sulzbach und an Richard Becker aus St. Ingbert. Kommende Woche der Gast von Jochen Marmit, Olaf Sundermeier. Sein Buch trägt den Titel Blaues Land, über Leben mit der AfD. Und es schwingt die Frage mit, was passiert, wenn es keine Brandmauer mehr gibt. Sundermeier meint, da wo die AfD stark ist, verändert sich das Land. Er nennt es das blaue Land und schreibt, im blauen Land höhlt die AfD die Brandmauer zu anderen Parteien aus und verkehrt die gesellschaftlichen Verhältnisse. Sein Buch wird er, wie gesagt, kommende Woche zur Diskussion stellen bei Jochen Marmit. Mein Name ist Kai Schmieding. Ich danke Ihnen ganz herzlich fürs Zuhören. Ich empfehle Ihnen unseren Podcast auf ARD Sounds. Wünsche einen schönen Sonntag. Tschüss.
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8: Il est 8h en temps universel. 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Le journal international avec vous, Julien Coquelroem.
9: Et à la une de l'actualité, plusieurs centaines de drones ukrainiens lancés cette nuit vers la Russie alors que les élections législatives se terminent aujourd'hui dans le pays. Un scrutin organisé aussi pour la première fois dans les territoires ukrainiens, illégalement annexés par Moscou, où les habitants votent bien souvent sous la contrainte, vous l'entendrez. À la une également, un cadeau de la Turquie à Donald Trump. Ankara multiplie les mesures contre l'Iran alors que Recep Tayyip Erdogan doit rencontrer cette semaine le président américain à New York. Dans ce journal aussi, la première prise de parole en vidéo d'Ali Bongo depuis 3 ans pour se défendre dans l'affaire des biens mal acquis. Et puis la technoparade en France, teintée de revendications cette année alors qu'une loi promulguée cet été menace les fêtes libres organisées par les amateurs de musique électro. attaque massive de l'Ukraine en Russie. Plusieurs centaines de drones lancés ce matin vers la région de Moscou. 2 personnes tuées, 1 raffinerie touchée. Et le maire de Moscou qui accuse l'Ukraine de chercher à perturber les élections législatives. Elles arrivent à leur dernier jour aujourd'hui et les premiers résultats sans grand suspense seront connus ce soir. On peut presque déjà annoncer une victoire du parti de Vladimir Poutine, Russie Unie. Faute de véritable opposition face à lui, le président russe y verra le signe de l'unité du pays derrière sa guerre en Ukraine et cherchera aussi sans doute à légitimer l'annexion illégale de 4 régions ukrainiennes partiellement occupées depuis 2022. Les élections y sont organisées pour la première fois, 9 circonscriptions ayant été créées. Un scrutin en violation du droit international organisé dans un climat de menaces et de coercition. À Kiev, notre correspondant Lucas Lazo.
6: Originaire de Crimée, Alena Lyunova a quitté la péninsule après son annexion par la Russie en 2014. Depuis, elle documente pour l'ONG Zmina les violations des droits humains dans les territoires occupés.
10: La Russie a créé une situation dans laquelle il est impossible d'éviter de participer aux élections. Quelqu'un peut frapper à votre porte et un militaire armé peut alors simplement vous conseiller de participer au scrutin.
6: Dans ces régions de l'Est et du Sud de l'Ukraine, le vote anticipé a démarré fin août. Sur des images tournées dans un village de l'oblast de Donetsk, on peut voir un soldat russe armé, le visage masqué, aller de porte en porte avec une urne. Universitaire, Serhiy Danilov échange régulièrement avec ses contacts restés sur place.
11: Les personnes qui ne se rendent pas aux urnes sont menacées d'être inscrites sur une liste de citoyens jugés peu fiables. Elles seront alors presque à coup sûr jetées à la cave, comme on dit.
6: Autrement dit, détenues arbitrairement. Pour Serhiy Dubovik, vice-président de la commission électorale ukrainienne, l'objectif du Kremlin est clair.
12: Cette imitation de procédure électorale vise à légitimer l'occupation d'un territoire ukrainien reconnu comme tel par l'Organisation des Nations Unies.
6: L'OSCE, l'Organisation pour la Sécurité et la Coopération en Europe, a déjà prévenu les résultats de ces élections russes dans les territoires occupés n'auront aucune validité au regard du droit international. Lucas Lazo, Kiev, RFI.
9: Et l'Ukraine frappe elle aussi par la Russie. Dans la nuit, Kiev dit avoir abattu 100 de drones, alors que dans la région de la capitale, des attaques ont fait 4 morts, dont 3 enfants. Des élections également en Allemagne aujourd'hui sous forme de couperet pour Friedrich Merz, le chancelier fragilisé par la victoire il y a 2 semaines de l'AFD en Sachsen-Anhalt. Le parti d'extrême droite pourrait encore effectuer une percée aujourd'hui lors de 2 élections régionales à Berlin et dans le Mecklembourg, région du nord du pays où il est même donné au coude à coude avec la gauche. 2 réunions de crise du parti de Friedrich Merz, la CDU, sont prévues ce soir et demain. Le chancelier allemand contesté en interne qui a même annulé son voyage à New York pour l'Assemblée générale de l'ONU. Au Moyen-Orient, c'est un nouveau coup porté au régime iranien. La Turquie a révoqué hier la licence de la banque iranienne Mellat, entité semi-privée, sujette depuis déjà des années à des sanctions occidentales. La pression croissante des États-Unis pour isoler Téhéran a fini par porter ses fruits côté turc et poussé Ankara à prendre récemment une série de mesures. Anandlower.
13: En l'espace de quelques jours, les autorités turques ont donc pris plusieurs décisions visant des intérêts iraniens, des décisions inhabituelles qui ne passent pas inaperçues. Dernière annonce en date, la révocation de la licence de la banque Mellat. Sa succursale d'Istanbul opérait en Turquie depuis 44 ans, tout en étant visée par des sanctions occidentales, notamment américaines, depuis 2007. Cette décision d'Ankara intervient 2 semaines après que les États-Unis ont sanctionné une banque turque, Golden Global Bank, et 2 de ses filiales pour leur lien présumé avec le corps des gardiens de la révolution islamique iranien. En réponse à ces sanctions, le 17 septembre, la Turquie a placé cette banque sous contrôle étatique. La veille, Ankara annonçait par ailleurs la suspension des vols de la compagnie iranienne Mahaner vers la Turquie à partir du 21 septembre. Cette série de mesures intervient donc dans un contexte de forte pression américaine, mais aussi un moment politiquement sensible. Donald Trump et Recep Tayyip Erdogan doivent se rencontrer à New York en marge de l'Assemblée générale de l'ONU la semaine prochaine. Une partie de la presse turque interprète ainsi les mesures récentes contre les intérêts iraniens comme une forme de cadeau au président américain. Anandlower, Ankara, RFI.
9: Et Donald Trump qui a de son côté écourté hier soir son week-end à Camp David. Il est rentré à la Maison Blanche alors que les États-Unis avertissent leurs ressortissants du risque d'une escalade rapide au Moyen-Orient en raison des affrontements entre les Houthis et l'Arabie Saoudite. Les rebelles yéménites ont mené ce samedi des frappes d'ampleur sur le royaume et notamment sa capitale. L'aéroport a été très fortement perturbé après un incendie. La coalition menée par le royaume a, elle, affirmé hier soir avoir intercepté un missile balistique lancé par les Houthis. Lui ne s'était pas exprimé en vidéo depuis le coup d'État qu'il a renversé au Gabon en août 2023. Une prise de parole hier du président déchu Ali Bongo, non pas pour évoquer la situation de son pays, mais pour se défendre dans l'affaire des biens mal acquis en France. 18 personnes, dont 9 enfants d'Omar Bongo et 5 sociétés, sont poursuivies pour avoir acheté des biens avec de l'argent public détourné pour un patrimoine évalué par la justice française à 85 millions d'euros environ. Le parquet national financier a demandé cet été leur renvoi devant un tribunal correctionnel. Et c'est en réaction aux observations écrites des avocats de la République du Gabon qu'Ali Bongo a décidé de sortir de son silence.
14: Dans le dossier des biens dits mal acquis, la République gabonaise a formulé des observations mettant en cause le président Omar Bongo Ondimba. Je n'y souhaiterai pas ici du fond de ce dossier. Il est entre les mains de juridictions saisies. Mais lorsqu'un ancien président de la République voit la République gabonaise elle-même prendre position dans une procédure judiciaire à l'étranger, il est en droit de s'interroger. Car les termes employés portent gravement atteinte à la mémoire d'un autre ancien président de la République. Alors, je pose cette question. Est-ce ainsi que nous voulons restaurer la République? La République peut interroger son passé. Elle peut reconnaître ses erreurs. Elle peut juger les actes des hommes qui l'ont servi. Mais elle doit aussi respecter son histoire. Et elle doit respecter ceux qui l'ont incarné. Ce principe ne concerne pas seulement Omar Bongo Ondimba. Il concerne tous les anciens présidents de la République. Donc, il me concerne. Il concernera un jour ceux qui exercent aujourd'hui le pouvoir.
9: L'ancien président gabonais Ali Bongo, qui prévoit par ailleurs de s'exprimer à nouveau prochainement pour évoquer l'avenir du Parti démocratique gabonais. Et puis un après-midi de fêtes et de musique teintée de revendications hier à Paris. 350 000 personnes réunies pour le retour de la technoparade après 2 ans d'absence. La manifestation consacrée aux musiques électroniques a pris cette année des allures de manifestation politique après l'adoption cet été de la loi Riposte qui menace les free parties chers aux fans de techno. L'organisation de ces fêtes autogérées sans déclaration est désormais passible de 2 ans de prison et 30 000 euros d'amende. Y participer peut entraîner jusqu'à 6 mois d'emprisonnement et une amende de 7 500 euros. La colère retentissait hier chez les toughers, Laurence Théo.
15: Sorti de la foule qui danse sur le boom régulier des caissons, Nicolas, cuir noir, ceinture et chaîne, dit sa passion pour la techno.
16: Moi, ce que j'aime, c'est le fait que c'est la musique, elle est sur un long moment d'une progression avec des gens où la mentalité et les avis politiques sont très reliés. Et c'est ça qui me plaît, moi, dans la musique techno.
15: Cheveux bleus, maquillage et cils vertigineux, Chloé est venue du sud de la France. Elle ne comprend pas l'interdiction des free parties.
17: Il peut y avoir, oui, des débordements, mais comme dans tous les festivals, même qui sont légaux, etc., partout, il y a toujours des débordements. Et c'est pas en stigmatisant une communauté entière que ça va baisser ça. Justement, les gens vont de plus en plus se révolter.
15: Son amie Amélie dénonce les agissements des forces de l'ordre lors d'un débordement, justement.
18: Il y a une personne qui a perdu une main, l'usage de sa main. Donc c'est assez violent et pourquoi en arriver là, quoi ?
15: Du haut de ses chaussures à plateforme cloutée, Marius revient sur la consommation de drogue dans les free parties.
16: On le sait très bien, la musique et la fête, c'est des milieux où ça consomme, mais dans tous les milieux. Et donc c'est un peu hypocrite de penser que la consommation de drogue, c'est que dans ces endroits-là, quoi. C'est le pire moyen d'interdire pour éviter la consommation de drogue.
15: Le jeune homme rejoint le défilé électro. Pour lui, danser, c'est manifester.
9: Théo à la Technoparade de Paris, c'était hier après-midi, 10h10 dans la capitale française, 8h10 en temps universel. Merci d'écouter RFI.
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21: La mémoire du continent prend ses quartiers à la Sorbonne, lieu on ne peut plus indiquer ce week-end de septembre où les échos de l'histoire rempliront 70 ans après les murs, les salles, les amphithéâtres, les couloirs, dont souvenirs plus que jamais vivants, jeunes, moins jeunes, fringants, déterminés hommes, plus rarement des femmes, venus des courants d'Afrique et du monde, écrivains et artistes, penseurs des mondes noirs, répondaient présents à l'appel de ce qui déjà était appelé à devenir un carrefour, présence africaine. Un congrès fondateur ici donc à la Sorbonne en septembre 1956 pour lancer les esquisses d'un avenir désirable de dignité. 9 ans plus tôt, l'Europe et le monde sortent de la guerre et un natif de Saint-Louis du Sénégal, professeur, sénateur, faiseur d'histoire, Alioune Diop lançait la revue Présence africaine. Nous sommes en 1947. Un premier numéro, motif sobre, Paris-Dakar, novembre-décembre, seules inscriptions sur une couverture couleur crème et près de 200 pages pour lancer l'aventure. Et voici abondamment irriguée la source dont le cours et les flux survivre au temps. Revue, maison d'édition, moment emblématique, Présence africaine, redore cette histoire et dégage l'horizon de sa pérennité. Et notre mémoire du continent vous raconte en ce week-end d'hommage la vie d'une revue, l'acte fondateur, la libération des énergies, de l'émancipation et de l'affirmation des mondes noirs. Et pour nourrir cette discussion, en format aujourd'hui, conversation avec trois regards.

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5: Auf meine Ebene runtergebrochen ist das, das ist nichts, was ich Kommandanten, die rausfahren und da draußen auf sich alleine gestellt sind, beibringen kann. Das kann man nur vorab im Gespräch besprechen. Es gibt eine grundsätzliche Policy, wie wir damit umgehen in der deutschen Marine. Aber die Ausgestaltung liegt dann am einzelnen Schiffsführer. Wie er auf so eine Situation reagiert schließlich. Und das erfordert sehr viel Fingerspitzengefühl, weil es eben sehr schnell eskalieren kann. Und das wollen wir auch nicht.
6: Ja, weil es gab da eine Situation, ich glaube im August, tatsächlich in den estnischen Gewässern, dass die Esten gerne wollten, dass ein Schattenflotte-Tanker, der wieder einen sehr eigenartigen Eindruck machte, unter falschen Nationalitäten fuhr, dass der da nicht durchfährt. Dann wollten sie den hindern. Dann kam ein russischer Kampfjet am Himmel und wollte die Passage dann mehr oder weniger dadurch erzwingen. Und das ist ihm auch insofern gelungen, als dass die Esten dann gesagt haben, ja komm, dann lass ihn weiterfahren. Ist das das, was Sie sagen? Also ist das Fingerspitzengefühl, dass man dann sagt, bitte.
5: Genau, denn was passiert in der Konsequenz, wenn man das nicht macht, sondern wenn man weiter eskaliert? Und das, ja, sehr viel Fingerspitzengefühl auch zwischen Politik und Militär. Das erfordert sehr viel Abstimmung.
6: Wenn ich jetzt als Kommandant das sehen würde, müsste ich Sie dann anrufen oder müsste ich in Berlin anrufen, wenn ich sage, ich werde jetzt dieses Schiff entern? Ich werde diese Leute an der Weiterfahrt und unter allen Umständen hindern, weil ich ihnen gesagt habe, sie sollen nicht weiterfahren. Wir möchten kein 20 Jahre altes Schiff mit wer weiß wie viel Tonnen Rohöl bei uns vorbeifahren haben, mit einer höchstwahrscheinlich besoffenen Besatzung. Ich hindere die jetzt. Muss ich das mit Ihnen absprechen oder mit Berlin? Oder mache ich das besser gar nicht?
5: Für solche Dinge haben wir ein festes Regelpaket, bei dem auch festgelegt ist, bei welcher Maßnahme welche Instanz die Freigabe erteilen muss. Das ist ganz klar. Aber wenn bei solchen Begegnungen irgendwas passiert, Waffen werden gerichtet zum Beispiel, dafür ist der Kommandant eines deutschen Kriegsschiffes und kann die Entscheidung selbst treffen, was er dann tut. Bei Selbstverteidigung zum Beispiel ist eben immer der Kommandant verantwortlich, da muss er überhaupt niemanden fragen. Und manche Situationen lassen ja auch nicht zu, dass man nochmal sich irgendwo rückversichert, da ist gar keine Zeit dazu. Aber solche Sachen, wie Sie ansprechen, Boarding oder ähnliches, dazu festes juristisches Regelpaket.
6: Frau von Butkammer, das mit dem Fingerspitzengefühl ist, glaube ich, bei Ihnen, wenn ich das mal so sagen darf, in sehr, sehr guten Händen, ist mein Eindruck. Vielen Dank, dass wir hier bei Ihnen sein durften, auf einem Ihrer Boote und alles Gute für Sie. Vielen Dank.
5: Vielen Dank.

0: Hallo und herzlich willkommen zum Presseclub an diesem Sonntag. Schön, dass Sie dabei sind. Vielleicht haben Sie ja heute schon getankt oder aber Sie erinnern sich an Ihren letzten Besuch an der Zapfsäule. Aktuell kostet der Liter Diesel bei uns im Durchschnitt 2,40 Euro. Auch die Heizölpreise haben kräftig angezogen und die Gasspeicher sind vergleichsweise leer für diesen Zeitpunkt in der Saison. All das sind Auswirkungen des Iran-Kriegs und vor allem schlechte Voraussetzungen für die bald beginnende Heizperiode. Mit Blick auf die Spritpreise gab es jetzt eine Ankündigung der Bundesregierung. Ab 1. Oktober soll wieder der Tankrabatt gelten, den wir schon im Mai und Juni kennengelernt haben. Und ab Januar soll es ein neues Instrument geben, den sogenannten Spritpreisdeckel. Sind das die richtigen Maßnahmen? Unser Thema heute im Presseclub. Tanken und Heizen am Limit. Was hilft gegen die hohen Preise? Und das möchte ich gerne mit diesen Gästen diskutieren, die ich alle herzlich willkommen heiße. Antje Höning, sie leitet die Wirtschaftsredaktion der Rheinischen Post. Anja Krüger, sie ist Wirtschaftsredakteurin der taz. Christian Feld, mein Kollege aus Brüssel vom WDR und Jasper Bitter, Wirtschaftsredakteur bei der Bild. Wenn Sie Fragen haben oder sich hier in die Diskussion einbringen wollen, können Sie das gerne per Mail tun, presseclub@wdr.de. Die Adresse ist auch gerade eingeblendet worden. Bevor wir über die konkreten Maßnahmen sprechen wollen, möchte ich gerne mal einen Blick auf die geopolitische Gemengelage werfen. Wir sehen auf dieser Grafik die Straße von Hormuz, die kurz nach dem Angriff der USA und Israel blockiert wurde. Vergangene Woche wurde dann die Meerenge Bab al-Mandab in Jemen durch die Houthi unter Kontrolle gebracht und eine saudi-arabische Pipeline hier in Rot des größten Ölexporteurs der Welt beschädigt. Dieser Weg wurde zuletzt als Alternativroute von Saudi-Arabien genutzt. Wir sehen also, die Situation ist auf eine längere Dauer angelegt und wahrscheinlich können wir frühestens erst im nächsten Jahr mit sinkenden Rohölpreisen rechnen. Also, eine kurze Blitzlichtrunde mit Blick auf die aktuell bei uns diskutierten bzw. beschlossenen Maßnahmen. Herr Bitter, ist es in Anbetracht dieser Lage jetzt richtig, wieder ab 1. Oktober auf den Tankrabatt zu setzen?
1: Meiner Meinung nach auf jeden Fall. Die Bürger müssen entlastet werden. Für die meisten Menschen, gerade im ländlichen Raum, ist das Auto nicht einfach Luxus, sondern tagtäglich notwendig. Zum Einkaufen muss man fahren, aber eben auch zur Arbeit kommen. Und da kann man den Bürger nicht alleine lassen. 17 Cent ist ein guter Anfang. Ich glaube aber tatsächlich, wir müssen eigentlich noch mehr entlasten. Gleichzeitig mit Blick auf den 1. Januar sehe ich den Spritpreisdeckel sehr, sehr kritisch. Und als sehr bürokratisches Monster könnte sich das entpuppen und eben auch einfach ein großer Eingriff in den Markt sein und uns ein Problem bescheren.
0: Da gucken wir dann gleich nochmal im Einzelnen drauf. Frau Höning, kurz zum Tankrabatt.
2: Ja, das ist ein verheerender Beschluss, die Einführung des Tankrabatts. Da werden mit der Gießkanne Entlastungen verteilt. Da bekommen auch viele reiche Gutverdiener Hilfe, die das nicht brauchen. Und das Geld fehlt im Bundeshaushalt an anderer Stelle. Der Tankrabatt ist ein Fehler und der Spritpreisdeckel ist auch ein Fehler.
0: Sie haben ja gerade schon gesagt, das Eingreifen in den Markt, das höre ich bei Ihnen beiden jetzt raus. Frau Krüger, wie sehen Sie das?
3: Ich finde, der Tankrabatt ist ein sehr großer Fehler. Er ist ungerecht, sozial unausgewogen, er ist klimaschädlich, er kostet viel Geld und wird wenig bringen. Wir wissen nicht, ob das Geld überhaupt ankommt. Da können wir große Zweifel dran haben, weil wir schon beim ersten Tankrabatt gesehen haben, dass nicht alles weitergegeben wird. Und deswegen hätte ich mir andere Entlastungen gewünscht. Ich finde es richtig, dass die Bundesregierung die Bürger entlasten möchte, aber das ist einfach der falsche Weg. Und den Spritpreisdeckel, den finde ich sehr interessant. Und je nachdem, wie er ausgestaltet ist, kann er eine sehr gute Lösung sein.
0: Auf den Spritpreisdeckel gucken wir ja gleich noch ein anderes Instrument, was jetzt gerade noch nicht genannt wurde, die Übergewinnsteuer, auf die wir nachher im Detail auch noch mal gucken. Dazu kann uns Christian Feld was sagen. Er war nämlich beim Treffen der europäischen Finanzminister dabei, wo genau darüber diskutiert wurde. Auch das ist nicht so einfach, richtig?
4: Ja. Das wird das Detail noch mal zeigen, wie diese Modelle genau aussehen sollen. Denn wir haben ja eine Grundsatzeinigung. Und ich glaube, dass die nicht zufällig jetzt so kurz vor der Wahl, dass man es wenigstens geschafft hat, eine Grundsatzeinigung hinzubekommen. Aber dann muss man es im Detail ausdiskutieren. Machen wir sicher hier in der Sendung auch. Und gerade bei der Übergewinnsteuer wird es noch ein großes Bergaufrennen sein für Lars Klingbeil, den deutschen Finanzminister.
0: Ein großes Bergaufrennen. Super. Dann fangen wir jetzt mal mit dem Tankrabatt an. Das war ja quasi das, das ist das Instrument, was wir schon kennen aus dem Mai und Juni. Gucken wir uns im Einzelnen an, was diese Maßnahme vorsieht. Der Bund wird die Energiesteuer auf Benzin und Diesel vom 1. Oktober an bis Ende des Jahres um 14 Cent senken. Das ist dann mit der Mehrwertsteuer 17 Cent pro Liter. Und dadurch wird es eine Entlastung von insgesamt 2,5 Milliarden Euro geben für die Bürgerinnen und Bürger. Das ist aber natürlich Geld, was dann wieder Bund und Ländern fehlt. Und das wollen sich Bund und Länder 50-50 teilen. Ob das so bis ins letzte Detail durchdiskutiert ist, wissen wir auch noch nicht, aber werden wir dann feststellen. Wie hat denn der Tankrabatt im Mai und Juni funktioniert? Frau Höning, Sie haben ja gerade sehr klar gesagt, das war nicht so sinnvoll.
2: Ja, der hat nicht sehr gut funktioniert. Der hat 1,6 Milliarden Euro gekostet und das in einem Haushalt, in dem eh schon viel Geld fehlt. Es wurden, wie gesagt, auch alle Menschen entlastet, die das gar nicht brauchten. Und erschwerend kommt hinzu, dass die Mineralölkonzerne das nur zu einem Teil weitergegeben haben. Da gibt es verschiedene Studien. Mal mindestens 200 Millionen sind davon nicht angekommen. Ist eben auch schwer, das nachzuweisen. Und das ist ja dann mit der Gießkanne so richtig verschwendetes Geld. Und am Ende muss die Politik so ehrlich sein und sagen, wir können diese Krise nicht wegsubventionieren. Wir müssen das tragen. Und man muss allenfalls gucken, wie man für Geringverdiener einen Mechanismus findet. Da hat man ja für nächstes Jahr diesen Transfermechanismus in Aussicht gestellt, dass direkt gezahlt wird. Aber Gießkanne, das überfordert den Staat und das hat Friedrich Merz ja vor 2 Wochen auch noch selbst gesagt und hat jetzt was anderes verkündet.
3: Und ein großes Problem ist auch, es sind ja nur die Autofahrer entlastet worden, aber andere Gruppen überhaupt nicht. Bei der Ampel gab es ja wenigstens noch das 9-Euro-Ticket und das gab es jetzt beim ersten Tankrabatt nicht und beim zweiten Tankrabatt ist auch so etwas nicht vorgesehen und das ist einfach keine gute Lösung.
0: Das ist quasi dann für die Menschen, die ÖPNV nutzen können,
3: genau.
0: Ist dann 9-Euro-Ticket gut.
3: Man hätte zum Beispiel auch in Litauen, da sind die Bahnpreise halbiert worden für 2 Monate, das ist wenigstens auch ein Signal, aber damit hat die Bundesregierung überhaupt nichts im Sinn und das ist ein großes Problem.
0: Herr Bitter hat ja zum einen schon gesagt, er findet das jetzt erstmal gut mit dem Tankrabatt. Was spricht denn für eine Neuauflage?
1: Also für eine Neuauflage einmal müssen wir natürlich auf den ersten Tankrabatt schauen und dass nicht alles weitergegeben wird, ist etwas verkürzt. Also es wurde fast komplett beim Benzin weitergegeben, beim Diesel etwas weniger, 12 Cent von den 17 Cent. Also da kommt
2: 200 Millionen, sagen die Wirtschaftsforschungsinstitute, wurden nicht weitergegeben. Das ist viel Geld. Da würde man den Unterhaltsvorschuss für die Kinder schon von bezahlen können.
0: 80%, also ja. Wurden weitergegeben. Von 80% daher
1: ist, finde ich, eine ganz gute Quote, weil wir müssen ja auch auf die Situation gerade schauen. Die Spritpreise sind extrem hoch und die sind jetzt extrem hoch. Natürlich wäre es in einer perfekten Welt schöner, wenn wir wirklich genau gezielt die Leute fördern können, die das gerade brauchen. Aber dieser Mechanismus funktioniert aktuell gerade gar nicht. Und wenn dann in 3 Monaten irgendwann die Hilfe kommt, ist sie vielleicht auch einfach zu spät. Wir steuern auf einem sehr, sehr teuren Heizwinter wahrscheinlich zu. Und jetzt sollten die Leute schon entlastet werden, gerade beim Spritpreis, damit man eben hier einfach mal richtig eingreift. Und natürlich ist die Gießkanne wahrscheinlich nicht der beste Mechanismus. Aber wir müssen uns auch klar machen, natürlich werden Gutverdiener auch dadurch entlastet. Aber die zahlen ja nun mal auch die meisten Steuern. Gleichzeitig sind es ja auch nicht Steuern, die jetzt einfach verpuffen, sondern wir haben diese Steuern alle gezahlt. Wir sind der Staat und wir bekommen jetzt eben alle was vom Staat zurück. Denn auch der normale Bürger, der eben nicht Auto fährt, das betrifft ja auch die Wirtschaft, also Lieferanten und Co. Die Mehrwertsteuersenkung hätte die nicht betroffen. Bei der Energiesteuer profitieren sie eben auch. Also werden zum Beispiel Lebensmittel, Handwerker, alles kann jetzt einfach einfacher.
2: Aber die Wirtschaft applaudiert da nicht. Die Wirtschaftsweisen sagen verheerend und die hat ja genau die Wirtschaft und das Wachstum im Blick und das Handwerk und die Arbeitgeber in Nordrhein-Westfalen zum Beispiel sagen auch, bloß keine Gießkanne, bloß kein Geld rausgeben, was wir nicht haben. Macht vernünftige Mechanismen langfristig. Also die Wirtschaft, außer ja vielleicht Bundesverband Logistik, die lehnen das ab.
1: Aber der Logistikverband ist ja gerade wichtig. Also wenn wir uns die Logistikbranche anschauen, da geht es um unsere ganzen Lebensmittel. Und so kommt dieser Tankrabatt eben auch bei allen Menschen an.
0: Ich möchte gerne einmal kurz den Blick an, also das Wort an Christian Feld und danach diskutieren Sie gerne weiter. Vielleicht kannst du auch sagen, wie es andere europäische Länder in Sachen Tankrabatt handhaben. Gibt es das sonst noch irgendwo so in Europa?
4: Da gibt es sehr, sehr viele Modelle. Also da ist die EU sehr, sehr vielfältig von einem super harten Schnitt, wie das zum Beispiel Kroatien gemacht hat, gesagt hat, der Sprit, was auch immer am Weltmarkt passiert, der Sprit wird über einen gewissen Preis nicht drüber gehen. Es gibt wirklich ein vielfältiges Geschehen, wie einzelne Mitgliedstaaten da reagieren. Luxemburg zum Beispiel hat jetzt nochmal gesagt, 5 Cent geht jetzt auch hier nochmal wieder runter. Das Spektrum ist groß. Aber ich würde gerne nochmal die Differenzierung reinbringen. Wir reden jetzt über eine kurzfristige Sache. Aber wir haben ja eben diese Karte gesehen. Das ist ja kein Problem, was kurzfristig weggeht. Also ich glaube, da muss auf Dauer eine Lösung her, die auch auf Dauer finanzierbar ist.
0: Weil es ist ja auch ein Eingriff in Marktwirtschaft.
3: Aber ich würde schon sagen, es ist schon richtig, dass der Staat jetzt entlastet. Man darf nicht vergessen, die Bürger, die sind an der Tankstelle und der hohe Preis, das ist ein Triggerpunkt. Also die Leute sind wirklich sehr erbost darüber. Deswegen finde ich auch,

0: weiterentwickelt. Und das ist schon ein großes
1: Problem. Naja, ein Instrument ist ja im Prinzip seit längerem im Arbeit, diese Direktzahlung, wo man die Steuer mit dem Bankkonto verknüpft. Da stelle ich mir natürlich schon die Frage, warum braucht das so lange? Das ist ja auch zum Vorteil der Leute, die können dadurch Geld zurückbekommen. Ich meine, wir haben große Kampagnen gehabt, als wir die Postleitzahlen von 4 auf 5 Ziffern erweitert haben. Vielleicht müsste man mal eine Kampagne machen, dass die Leute ihre Bankverbindung abgeben.
2: Genau, dieser Direktauszahlungsmechanismus, den haben Sie ja auch angesprochen, ja. Frau Höning. Warum funktioniert der eigentlich
3: nicht? Ja, den hat man 2022 schon überlegt, genau. Als man ja vor dem gleichen Problem war und schon mal die Gießkanne ausgepackt hat.
2: Als damit es nach Gas, dem russischen Angriffskrieg auf die Ukraine.
3: Ja. Genau, da hat man als Gaspreisbremse und Strompreisbremse gemacht, auch mit der Gießkanne viele Menschen begünstigt, die es nicht brauchen. Und das Problem ist, einfach gesagt, der Bund hat keine Kontonummern von den Bürgern. Und es gibt keine Möglichkeit, dass der Bund direkt Hilfen überweist. Man will das dann über die Finanzverwaltung machen, aber das muss man erst errichten. Und es ist in diesen 4 Jahren leider nicht gelungen, obwohl die Ampel sich das damals schon vorgenommen hat, weil es in Deutschland immer kompliziert ist. Mhm. Das hätte man anstoßen müssen. Das wird dann noch kompliziert genug. Woher weiß ich denn, welcher Geringverdiener fährt überhaupt Auto, ist überhaupt belastet, das dann zielgerichtet zu machen? Einen Punkt möchte ich aber noch mal unterstreichen. Der Staat muss die Bürger jetzt nicht entlassen. Wir haben Krieg in der Welt, da und dort. Und der Staat, das sind wir als Steuerzahler, das können wir nicht alles bezahlen. Und wenn Sie so nonchalant sagen, ja, der muss das jetzt machen, dann, wenn die Bild-Zeitung im Januar feststellt, die Kasse ist leer, dann schimpft sie, dass da und dafür kein Geld da ist. Also der Staat sind wir und wir sind hochverschuldet, rekordverschuldet. Wir sollten lernen und diese Hilfen mit der Gießkanne lassen und uns auf die langfristig wichtigen Sachen
2: konzentrieren. Aber jetzt wurde erstmal Herr Bitter hier persönlich angesprochen von Frau Höning und ich möchte Herrn Bitter mit seiner Antwort auch gerne eine Zuschauerfrage per Mail mitgeben. Welcher Teil der Preiserhöhung trägt auch zu dem Gewinn der Mineralindustrie bei. Also ich an der Stelle eine Grafik einspielen, dann sind Sie gleich dran, Herr Bitter. Weil tatsächlich bei uns in Deutschland ja sich der Preis an der Zapfsäule aus ganz, ganz vielen Komponenten zusammensetzt. Wir gucken uns das mal genau an. Eine Beispielrechnung für 2,29 Euro pro Liter Benzin. Der ganz dunkle Balken unten, 111 Cent, sind tatsächlich Kosten und Gewinn, die im Moment wegen des Iran-Kriegs besonders hoch sind. Darauf kommen 65,5 Cent Energiesteuer und 15,6 Cent CO2-Preis, das ist der ganz obere Balken. Und in der Mitte sitzt die Mehrwertsteuer, die auf all diese Steuern dann nochmal erhoben wird mit 36,5 Cent in der Summe. Also mehr als die Hälfte des Endpreises in Deutschland an der Zapfsäule sind Steuern. Und Sie haben eben gerade, als Sie sich schon so ein bisschen kontrovers ausgetauscht haben, gesagt, die Mehrwertsteuer Senkung hätte jetzt mehr gebracht und hat Frau Höning gesagt, nein, die läuft ja aber bei den Betrieben nur durch. Herr Bitter, jetzt dürfen Sie gerne replizieren.
4: Ja, bitte. Naja, ich glaube, die Grafik hat es eigentlich optimal gezeigt. Also wie viele Steuern erheben wir eigentlich auf Benzin und Diesel? Gleichzeitig muss man ja auch mal anschauen, zum Beispiel die Energiesteuer. Da gibt die EU rund 30 Cent vor. Bei Benzin waren es erst 60 Cent, bei Diesel 48 Cent. Also hat der Staat fast doppelt so viel draufgeschlagen und kassierte einfach gut beim Bürger ab. Gleichzeitig haben wir noch die CO2-Steuer, die ist gar nicht vorgegeben. Die ist natürlich für den Klima- und Transformationsfonds da. Und dann kommt nochmal die Mehrwertsteuer obendrauf. Also irgendwie ist es etwas schizophren, wenn man sich den Staat anschaut. Das Tanken, also das Autofahren wird immer teurer gemacht und jetzt will man eben wieder zurückrudern. Ich finde, es ist auf jeden Fall der richtige Weg. Autofahren ist kein Luxus, sondern sollte bei vielen Menschen einfach zum Alltag dazugehören, wenn sie darauf eben angewiesen sind. Und das ist bei vielen Menschen der Fall. Mhm. Natürlich gibt es viele Gutverdiener, die eben auch davon profitieren, aber die zahlen eben auch genauso nochmal viel mehr Steuern auf ihren Lohn. Also im Endeffekt, wenn man das rausrechnen würde, würden die natürlich auch viel weniger rausbekommen.
2: Mhm. Interessant ist übrigens, wenn ich das noch einfügen darf, bei diesen Schichten von Steuern, der CO2-Preis ist da drin das einzige Instrument, was wirklich gebunden ist und für Klimatransformation eingesetzt werden soll. Das ist der Part, der jetzt durch den Tankrabatt nicht eingezogen wird. Und der Rest, also die Energiesteuer und die Mehrwertsteuer, sind allgemeine Steuern, die für alle möglichen Aufgaben im Staat zur Verfügung stehen.
5: Vielleicht sollte man noch
2: so sagen, kompliziert ist es, aber
5: zum CO2-Preis. Ursprünglich gab es ja die Idee, den Bürgern das Geld zurückzugeben mit einem Klimageld. Die Ampel wollte das einführen und hat das nicht eingeführt. Und das war ein großes Versäumnis. Denn es ist eine richtige Lenkungswirkung, wenn der Staat den CO2-Preis erhebt, aber eben auch an alle Bürger dann wieder zurückgibt. Und das müsste auch wirklich schnell auf den Weg gebracht werden.
2: Warum hat die Ampel das Klimageld nicht ausgezahlt? Das liegt wieder an dem Direktausgleich.

0: Auszahlungsmechanismus oder
1: und weil sie kein Geld hatte.
0: Und weil sie das Geld über woanders eingesetzt hat. Das war ja dasselbe Problem wie jetzt. Ja, genau. Quasi.
2: Nicht nur. Das ist einfach auch unter die Räder gekommen, weil die Einnahmen für was anderes verplant wurden. Und jetzt geht das Geld in den Klima- und Transformationsfonds und daraus wird eben auch viel finanziert, was gar nicht unbedingt klimafreundlich ist.
3: Aber weil die Mehrwertsteuer angesprochen war, jetzt um es noch ein bisschen komplizierter zu machen und den Handlungsspielraum der Bundesregierung auch mal zu zeigen, weil ja diese Woche auch die Rede davon war, ja, können wir verminderten Mehrwertsteuersatz einsetzen, das geht so einfach nicht. Die EU hat klar festgelegt, für welche Bereiche und Produkte man das machen kann. Wenn man das bei Mineralölprodukten machen wollen würde, müsste man einen Antrag stellen nach Brüssel und die müssten das erstmal genehmigen. Es geht also nicht mal ebenso.
1: Und die Unternehmen hätten alle nicht profitiert, weil das ja für die ein durchlaufender Posten ist.
0: Wir haben es hier gerade schon angedeutet, also sowohl der Kanzler als auch die Wirtschaftsministerin Reiche war eigentlich gegen den Tankrabatt, weil sie gesagt hat, wir haben das im Frühjahr gemacht und die Preise subventioniert. Gemeinsam haben wir entschieden in der Koalition, dass dafür die finanziellen Spielräume nicht da sind. Das war die Aussage von Frau Reiche vom Montag und am Freitagabend wurde es eben jetzt anders entschieden. Wir haben gerade schon das Pro und Contra diskutiert und das Problem mit dem Direktauszahlungsmechanismus, dass eben genau die Bedürftigen, die vielleicht am ehesten diese Unterstützung jetzt bräuchten, nicht direkt adressiert werden können, weil es dieses Instrument noch nicht gibt. Aber Ulrich Schlicker hat per Mail gefragt, es gibt in vielen deutschen Haushalten gar kein Auto. Sind diese Maßnahmen beim Spritpreis denn dann sozial gerecht? Und er fragt dann auch nochmal, sollte man nicht die Mehrwertsteuer aussetzen auf Lebensmittel? Und ist das jetzt der für alle gerechtere Weg? Also sag mal, er hat direkt in dieses komplizierte Konstrukt reingefragt. Was wollen wir da antworten?
2: Er hat recht, es ist nicht gerecht. Ja. Gerecht wäre es, wenn es wenigstens das 9-Euro-Ticket oder die Halbierung der Bahnpreise oder sonst was gäbe oder man eine ganz andere Form der Entlastung finden würde. Weil alle Leute, die nicht Auto fahren, die gehen natürlich leer aus. Es gibt so eine ganz indirekte Entlastung, weil man muss schon sehen, hohe Spritpreise heizen auch die Inflation an. Der Transport wird teurer, aber das ist doch eine sehr, sehr indirekte Wirkung. Also diese indirekte Wirkung, die hebt den Schaden nicht auf.
0: Also wir haben kontrovers den Tankrabatt diskutiert. Ist ja auch in Ordnung, da unterschiedliche Meinungen zu haben. Er soll jetzt kommen für 3 Monate bis zum Jahresende. Die zweite Maßnahme, die dann ab Januar greifen soll, ist etwas Neues. Das ist der Spritpreisdeckel. Und den gibt es in Europa schon in 2 Ländern, unter anderem in Belgien. Und vielleicht, Christian, kannst du uns kurz informieren, wie der bei den Nachbarn, also in kurz und verständlich, ja, wie der bei den Nachbarn funktioniert.
3: Ich habe mir vorgenommen, es kurz und so verständlich zu machen, dass es aber noch einigermaßen richtig ist. Also ich würde sagen, das ist ein teilweiser Deckel. Es gibt einen Teil, der wird 2-mal im Jahr festgelegt. Die belgische Energiebehörde setzt sich hin und sagt, für Vertrieb und für Transport dürft ihr Unternehmen so und so viel maximal nehmen. Das bleibt dann für ein 1/2 Jahr fix. Dann kommen die Steuern, die legt der Staat fest. Dann kommt aber der flexible Teil. Es wird geguckt auf dem Spotmarkt in Rotterdam, wie ist aktuell der Preis für fertiges Benzin und fertiges Diesel. Und dann kann man jeden Tag gucken, wir nehmen diese fixe Komponente und passen dann auf den tagesaktuellen Preis drauf an. Und das führt eben auch dazu, dass auch in Belgien die Preise deutlich hochgegangen sind in den letzten Monaten.
0: Und um es noch komplizierter zu machen, Luxemburg?
3: Luxemburg hat ein relativ ähnliches Modell mit einer ähnlichen Formel. Da erspare ich uns, dass ich da jetzt ins Detail gehe. Und dann gibt es dieses kleine Detail noch, dass Luxemburg kategorisch nochmal oben drauf sagt, 5 Cent nochmal runter. Und weil eben ÖPNV angesprochen ist, Luxemburg hat kostenlosen öffentlichen Nahverkehr für alle.
0: Also de facto ist es auf jeden Fall im Moment in Europa so, habe ich mir auch aktuell in der Tabelle nochmal angeguckt, dass nur in Holland und in Dänemark die Spritpreise höher sind als bei uns und in allen anderen Ländern sind sie niedriger. Deshalb muss man halt einfach sagen, Rohöl ist ja für alle im Moment gleich teuer. Warum ist es bei uns so hoch? Und wenn wir uns jetzt wirklich mit einem Spritpreisdeckel befassen, Was könnte der für Deutschland bringen? Ja. Frau Höning will schon die ganze Zeit. Bitte, bitte.
1: Schlimmstes. Schlimmstes. Der Spritpreisdeckel kann aus der Preiskrise, die wir haben, eine Mengenkrise machen. Wenn der Staat nämlich den Höchstpreis zu niedrig ansetzt, zu dem die Konzerne einfach nicht produzieren können und liefern können, dann wird es dazu kommen, dass wir Verknappung haben, Rationierung, DDR-Verhältnisse an deutschen Tankstellen. Das hat es 2022 auch schon mal gegeben in Ungarn. Da haben die nämlich einen solchen Spritpreisdeckel gemacht. Da hat es genau das gegeben. Lange Schlangen an den Tankstellen, weil die Ölkonzerne einfach zu dem Preis nicht produzieren und liefern konnten.
0: Müsste man den Preis halt vielleicht nicht so niedrig
1: machen. Ja, aber der Staat weiß es eben nicht, wo der rechte
2: Preis ist. Aber dieses Angstszenario
1: ist wirklich
0: unwahrscheinlich. Wir lassen Frau Höning ausreden.
1: Und dann solche Eingriffe in den Markt sind immer verheerend. Die Preise sind ja nicht hoch, weil jemand böse ist, sondern die signalisieren eine Knappheit. Und wenn echt was knapp ist, muss der Preis hoch sein, damit die Nachfrage auch sinkt. Das würden wir komplett rausnehmen. Und darum ist der Spritpreisdeckel so gefährlich.
0: Frau Krüger.
2: Also ich glaube, dass dieses Angstszenario, das wird jetzt geschürt, um den Spritpreisdeckel zu verhindern. Ich glaube aber, dass das nicht eintreten würde.
1: Dann wissen Sie mehr als die Wirtschaftsweisen. Die haben nämlich heute massiv davor gewarnt.
2: Ja, die Wirtschaftsweisen haben ja vielleicht auch eigene Interessen.
1: Nein, haben die nicht. Die sind unabhängige Wissenschaftler.
2: Ideologische Interessen. Aber worum es ja geht, ist, warum ist der Spritpreisdeckel wirklich attraktiv? Weil der Staat damit nämlich festlegen kann, wie auch die Gewinne aussehen der Ölkonzerne. Und wir erleben ja, dass die Ölkonzerne sehr viel Geld aufschlagen. Die machen Übergewinne, die haben ihre Gewinne verdoppelt. Und das, also für Deutschland zum Beispiel wird erwartet, dass es 5 Milliarden sind in diesem Jahr. Das ist dann sozusagen einmal beide Tankrabatte. Und der Staat kann einfach die Gewinnmarge festlegen. Und das macht er auch in Belgien und in Luxemburg. In Luxemburg gibt es ein bisschen weniger als in Belgien. Und das sieht man auch direkt an der Tankstelle. Und ich finde das ein richtiges Vorgehen, weil überhaupt nicht einzusehen ist, dass die Autofahrer die Ölkonzerne subventionieren quasi, indem einfach nicht gerechtfertigte Gewinne aufgeschlagen werden.
0: Wir bleiben kurz beim Spritpreisdeckel, Herr Bitter.
4: Auf jeden Fall. Verstehen Sie mich nicht falsch. Also ich möchte nicht die Mineralölkonzerne irgendwie schützen, aber die sind ganz normale Unternehmen und natürlich sind die auf Gewinnmaximierung ausgelegt. Und was ist ein Übergewinn, was ist ein Gewinn, das müsste man erstmal festlegen.
2: Das kann man.
4: Beim Spritpreisdeckel ist es tatsächlich sehr, sehr schwierig. Schauen wir uns Belgien und Luxemburg an, fällt glaube ich als erstes auf, die sind viel, viel kleiner als Deutschland. Da ist es eben eine Logistikroute, da kann man ganz klar festlegen, wie teuer ist es eigentlich, wenn der Spritpreis an die Tankstelle kommt. In Deutschland haben wir ganz unterschiedliche Sachen. Zum Beispiel im Süden kriegen wir ganz viel über die Pipeline. Im Westen ist ganz viel über den Rhein, was gerade durch Niedrigwasser beeinflusst wird. Wir müssten also einen riesengroßen bürokratischen Aufwand einfach nur aufbauen, um wahrscheinlich die verschiedenen Sektoren von Deutschland zu berechnen, wie viel da der Transportkostenmarge der Konzerne sein darf. Gleichzeitig dann noch die Gewinnmarge, von der wir auch nicht viel wissen. Und wir haben ja eigentlich ein Tool, nämlich das Kartellamt. Das Kartellamt müsste, wenn der Wettbewerb missbraucht wird, eingreifen. Dafür brauchen wir keinen Spritpreisdeckel, sondern das Kartellamt. Und die untersuchen, wir haben 11 Raffinerien, das ist ein großer Vorteil für unsere Versorgung. Diese Raffinerien müssen natürlich auch hier bleiben, müssen dadurch auch Gewinne machen. Ohne Gewinne lohnt sich die Raffinerie nicht. Wir möchten natürlich immer weiter mit Sprit versorgt sein. Wenn wir da jetzt aber einen Deckel drauf machen, dann würde ich mir als Raffinerie eben auch ein, zwei Mal überlegen, ob ich jetzt in Deutschland weiter produziere oder vielleicht im Ausland.
0: Ich habe hier gerade, genau, Christian Feld hat gerade gezuckt, er möchte jetzt nochmal hier replizieren.
3: Weil Sie Luxemburg angesprochen haben und gesagt haben, da funktioniert es super mit dem Spritpreisdeckel und die Preise sind niedriger. Ich glaube, wenn man sich die Aufteilung anschaut, ist der große Vorteil für die Menschen an der Tanksäule, an der Zapfsäule, sind die Steuern.
2: Das auch.
3: Das ist in Luxemburg der sehr viel größere Faktor. Also da würde ich jetzt den Spritpreisdeckel von Luxemburg nicht zu sehr verklären.
4: Und auch noch ein weiteres Beispiel bei Luxemburg. Tatsächlich ist der Spritpreisdeckel de facto dann auch einfach der Spritpreis. Also es gibt da kaum noch Wettbewerb unter dem Spritpreisdeckel.
1: Genau, es wird immer der Höchstpreis genommen. Und um einen Punkt, glaube ich, nochmal zu verlängern, da sind wir uns auch mal einig, Stichwort Kartellamt, das ist natürlich da, wo wirklich die Musik spielen möchte, muss. Wir haben in Deutschland eben keinen funktionierenden Wettbewerb auf dem Ölmarkt. Wir haben ein Oligopol, was auch durch viele Entscheidungen der Vergangenheit entstanden ist. Wir haben erlaubt, dass viele Konzerne, Unternehmen fusioniert sind. Dadurch sind es heute nur noch so wenig Anbieter. Und wir wissen, je weniger Anbieter, desto geringer der Wettbewerb. Und das wäre eine Maßnahme, die unbedingt und auch schon längst hätte kommen müssen. Schärfere Waffen fürs Kartellamt, schnellere Bearbeitung, härtere Sanktionen, um das Wurzel der besonders hohen Preise an an der
2: Aber das ist doch alles schon passiert.
0: Ich wollte gerade sagen, das haben wir ja im Frühjahr beim Iran-Krieg schon diskutiert, dass das Kartellamt mehr Befugnisse kriegen soll. Und ich hätte jetzt auch genau gefragt, wie Frau Krüger, was ist denn seitdem passiert?
1: Genau, seitdem das Kartellamt prüft Befugnisse und bekommen. Macht jede Woche ja einen Bericht zu den Spritpreisen und sagt jedes Mal, wir schauen uns das genau an. Aber wir haben jetzt seit 6 Monaten hohe Preise. Und das will ich gar nicht der Behörde vorwerfen. Die machen das, was man ihnen aufträgt. Aber es ist eben noch nichts passiert. Und ich glaube, die Mineralölkonzerne können ruhig schlafen, was die kartellrechtlichen Untersuchungen angeht. Dafür gibt es ja auch ein schönes Beispiel, auch aus der Energiekrise. Da hat man ja auch eine Übergewinnsteuer eingeführt, wo wir vielleicht gleich noch zukommen. Da sind 900 Millionen Euro vereinnahmt worden. Das kann man viel oder wenig finden, aber ganz viele Verfahren laufen noch. Das heißt, wir sind im Jahr 2026 und haben immer noch nicht die Verfahren von 22 abgewickelt. Und ich glaube, da ist die Kartellbehörde ein zahnloser Tiger gegenüber den Konzernen.
2: Ich würde sagen, wir sollten dem Kartellamt vielleicht noch mal eine Chance geben. Es dauert eben. Und es ist so, es gibt auch Konzerne, die klagen dagegen, dass sie Informationen rausrücken müssen. Das ist nicht ganz so einfach für das Kartellamt. Auf jeden Fall ist es nichts für kurzfristige Maßnahmen. Also da passiert nichts innerhalb von 2, 3, 4 Monaten, sondern wenn, dann in 2, 3, 4 Jahren. Vielleicht, aber da wäre ich gar nicht so pessimistisch. Und deswegen ist das nicht die Lösung für die Situation jetzt.
0: Christian wollte, gerade als es um das Kartellamt ging, dem man noch etwas Zeit lassen müsste, wolltest du darauf noch reagieren?
3: Vielleicht nur ein Punkt auch von Seiten der EU-Kommission, die sich auch natürlich immer Gedanken macht, was können wir dazu beitragen. Ich glaube, dieser Einblick in die Informationen, in die Kalkulationen, das versucht die EU-Kommission voranzubringen, dass man da eine bessere Grundlage hat. Auch Frankreich ist da bei dem Punkt sehr fordernd und sagt, da müssen wir einfach mal eine bessere Information haben mit den Raffinerien. Was passiert auch in den Raffinerien? Wo sind da Margen? Also da ist noch mit Sicherheit noch Bedarf, da noch bessere Informationen zusammenzukriegen.
0: Gut, dann würde ich an der Stelle jetzt tatsächlich zur Übergewinnsteuer kommen, die wir jetzt ja schon mehrfach angeteased haben. Und ich sagte schon, du warst beim Treffen der europäischen Finanzminister dabei. Es gibt noch ein paar Länder außer Deutschland, die sich das wieder wünschen. Die Parallele zu 22, russischer Angriffskrieg, ist ja schon gezogen worden. Wie sieht die Lage auf europäischer Ebene aus? Hat das überhaupt eine Chance da?
3: Ich glaube, man muss differenzieren zwischen einer Übergewinnsteuer auf EU-Ebene, die dann wirklich für alle eine Option ist, und national. National kann das jedes Mitgliedsland auch jetzt machen. Das ist auch das Argument der EU-Kommission. Also Deutschland, wenn ihr das unbedingt wollt, dann macht's doch bitte. Aber ich verstehe auch, warum Lars Klingbeil in Dublin nochmal versucht hat, das nochmal zu pushen. Es gab ja vor ein paar Monaten schon mal einen Brief, unter anderem mit Österreich, mit Italien, mit Polen. Er möchte eine EU-weite Lösung voranbringen. Er möchte die EU-Kommission dazu bringen, dass die da mal einen Vorschlag macht, weil es, wir hatten eben schon mal juristische Unsicherheiten angesprochen, weil das vielleicht die Sache auf etwas sicherere Füße stellt. Allerdings, und da gibt es jetzt unterschiedliche Sichtweisen, was in dieser Sitzung da am Freitag passiert ist. Aus dem Finanzministerium hört man, ja, da waren sehr viele Mitgliedstaaten interessiert, auch da in diese Diskussion einzusteigen. Ich höre aus Kreisen der EU-Kommission, außer denen, die unter dem Brief standen, war da jetzt nicht so viel Aktivität. Ich glaube, die EU-Kommission wird sich das jetzt angucken und sagen, so, bis zum Oktober, bis zum nächsten Treffen der Finanzminister, guck doch mal, wie viel du da jetzt noch mit auf deine Seite kriegst. Und vorher haben wir keinen Anlass, da jetzt einen Vorschlag zu entwickeln.
0: Und das, ja, zumal ja, also ich meine, du hast gerade gesagt, das wäre dann vielleicht ein juristisch sichereres Fundament, aber genau das ist ja anhängig. Also 22 war es ja eine europäische Lösung und deshalb sagen die, oh, lass uns erstmal abwarten, kann ja Deutschland gerne alleine machen. Aber das wollen Frau Reiche und Herr Merz nicht, oder?
1: Und aus guten Gründen, weil wenn sie es in Deutschland alleine machen, zahlen nur die deutschen Unternehmen die Übergewinnsteuer und nicht die ausländischen. Und dann ist natürlich eine klare Benachteiligung bei der Kalkulation der Kosten und Preise sind die deutschen Unternehmen klar benachteiligt. Mhm. Und deswegen ist die EU, sagt geschickt, macht man die nationale Steuer, wohl wissend, dass Deutschland das nicht machen kann. Und das Hauptproblem ist eben, man kann keinen Übergewinn definieren. Was ist ein richtiger Gewinn? Wir sind in einer Marktwirtschaft und nicht in der DDR. Man kann nicht einen fairen Gewinn festlegen, von der Ermittlung und den Rechtsunsicherheiten mal ganz zu schweigen.
0: Aber Frau Krüger möchte darauf noch antworten. Das wusste ich schon.
2: Ja, gerne. Also natürlich kann man das definieren, das passiert auch immer wieder. Die Übergewinnsteuer ist ein etabliertes Instrument, das haben die USA zum Beispiel in den Weltkriegen eingeführt, Frankreich, Großbritannien und auch heute führen das Länder ein. Zum Beispiel Portugal hat eine Übergewinnsteuer auf den Weg gebracht und Polen auch. Und ich finde das richtig. Ich finde das einmal richtig, dass tatsächlich ab einem definierten Punkt, das heißt ja gar nicht, dass die Konzerne gar keine Gewinne mehr machen, aber eben nicht übermäßige Gewinne, dass das abgeschöpft wird und den Bürgern zurückgegeben wird. Aber ich finde, es ist auch ein wichtiges Signal des Staates an die Bürger zu sagen, hey, wir passen auf, dass ihr nicht abgezockt werdet. Wir tun was dagegen, wir nehmen das nicht einfach hin. Denn jetzt ist es so, dass der Staat sich selber hilflos macht und sagt, tja, kann man nichts machen, rechtsunsicher, kompliziert. Aber das muss gar nicht kompliziert sein. Andere Länder machen uns das vor.
3: Selbst Ökonomen, die mit Sicherheit diese Idee grundsätzlich sympathisch finden, sagen mir, es ist in der Kette von der Förderung des Öls über die Raffinerie bis auf den Markt. Es ist so komplex. Da sind Unterschiede, Unternehmen sind, die können das auch untereinander durch geschickte Konstruktionen auch diese Gewinne verschieben, verschleiern und so weiter. Um das wirklich sicher zu identifizieren, damit man hinterher nicht damit vor Gericht landet, es ist wirklich komplex. Und dann ist immer noch die Frage, wie viel landet davon dann hinterher in der deutschen Steuerkasse? Weil ja, wenn wir in die Ölförderung im Golf ist, da hat der deutsche Staat ja nichts von.
4: Ja, ich glaube, das ist der größte Punkt. Also gerade den Übergewinn, wenn es den Übergewinn gibt, also den kann man auch einfach verlagern. Und der meiste Gewinn wird meistens da gemacht, wo das Öl gefördert wird. Und das ist auf jeden Fall nicht in Deutschland. Und eben auch nicht in der EU. Und dementsprechend kann das auch nicht besteuert werden. Ich glaube auch, der größte Problem ist zu definieren, was ist Übergewinn, was ist normaler Gewinn. Man muss auch überlegen, Unternehmen müssen Anreize haben, weiter zu wachsen. Wir leben nun mal in der sozialen Marktwirtschaft, im Kapitalismus. Es kann ja nicht sein, dass wir jetzt sagen, oh ja, du darfst so viel Gewinn machen, du darfst aber nicht so viel Gewinn machen. Was setzt das denn für Anreize für Unternehmen? Und gerade in Europa sollten wir doch gucken, dass wir Unternehmen jetzt nicht noch mehr ausbeuten oder eben gerade mit Bürokratie stören. Ich glaube, dass wir da im internationalen Markt schwer mithalten können mit den USA und China. Und da sollten wir auf jeden Fall gucken, ob jetzt noch der nächste bürokratische Haken gegenüber Unternehmen wirklich die richtige Idee ist. Ich glaube eher nicht.
0: Also Übergewinnsteuer, durchaus kontrovers diskutiert an diesem Tisch, wahrscheinlich auf europäischer Ebene ähnlich. Aber Sie haben es gerade gesagt, der größte Gewinn fällt bei den produzierenden Staaten an, dort, wo das Öl gefördert wird. Damit komme ich zum Heizen. Ich hatte es ja zu Beginn der Sendung schon angekündigt. Wer jetzt gerade versucht, seinen Öltank zu füllen, der stellt fest, uiuiui, es ist richtig teuer. Gucken wir mal auf eine aktuelle Preisentwicklung. Wir sehen also, aktuell haben wir mit über 170 Euro pro 100 Liter einen Preis, der doppelt so hoch ist wie zu Beginn des Jahres und auch im Durchschnitt der vergangenen beiden Jahre. Das trifft jetzt natürlich erst einmal Eigentümer, die ihren Öltank füllen wollen, aber später natürlich auch Mieter, auf die die Energiekosten umgelegt werden. Kann man sich da auch eine Art Preisdeckel vorstellen? Wir haben gerade schon diskutiert, wie viel Eingriff in den Markt ist gut und sinnvoll. Was machen wir jetzt beim Heizöl? Frau Höning, gar nichts wahrscheinlich.
1: Genau, gar nichts. Preisdeckel ist immer schwierig. Und wir haben ja vorhin die schöne Karte gesehen. Und durch die Straße von Hormuz geht ein Fünftel der weltweiten Gasexporte. Die gehen vor allen Dingen nach Asien. Aber wenn es da knapp wird, wird es eben auf dem ganzen Weltmarkt, ist der Preis so hoch. Und da können wir auch nicht mit einem deutschen Deckel gegen an. Und das spezielle Problem in Deutschland ist ja noch, dass die Gasspeicher derzeit so leer sind. 57% sind sie gefüllt. Das Ziel ist eigentlich zum 1. November 80%. Das ist nicht mehr zu schaffen, rein technisch. Man kann das Gas gar nicht mehr verpressen, geschweige denn, dass man es noch organisiert kriegt. Und die Voraussage ist, wir werden nicht im Februar, keiner wird in der kalten Wohnung sitzen. Wer sowas erzählt, das ist eher Panikmache. Mhm. Aber es könnte, wenn es kalt wird, sehr, sehr teuer werden, dann noch Gas schnell zu beschaffen, um hier zu heizen.
0: Genau, Gas ist natürlich die wichtigste. Wir waren beim Öl, aber Gas ist natürlich die wichtigste Heizenergiequelle in Deutschland. Von daher haben Sie auch schon richtig den Bogen zu den leeren Gasspeichern geschlagen. Und es geht ja am Ende beide Male um fossile Energien. Auch da haben wir im Moment hohe hohe Preise, deshalb sind die Gasspeicher nicht gefüllt, weil die Preise so hoch sind. Das hängt natürlich alles miteinander zusammen. Was machen wir denn jetzt mit Blick auf die Heizsaison, Frau Krüger?
2: Also das allererste ist, dass bei den geplanten Kürzungen beim Wohngeld die Heizungspauschale nicht halbiert wird. Denn wir wissen, es wird wirklich richtig, richtig teuer. Wer Wohngeld bekommt, der hat wirklich wenig Geld. Und das ist das allererste, das auf diese Kürzung verzichtet wird. Das, glaube ich, ist der wichtigste Punkt. Und ansonsten muss man schauen, wie die Sache sich entwickelt. Es ist ja so, dass die leeren Gasspeicher schon auch ein hausgemachtes Problem sind. Frau Reiche hat letztes Jahr nicht reagiert. Es hat sich abgezeichnet, schon vor einem Jahr. Also das ist gar nicht überraschend. Und jetzt muss erstmal dafür gesorgt werden, dass tatsächlich genug Gas da ist. Da ist jetzt auch was passiert. Frau Reicher hat Firmen angewiesen, da mehr einzukaufen. Und wenn es keine große Knappheit gibt, dann sind die Preise vielleicht auch nicht ganz so schlimm. Es ist ja immer die Frage, was Verbraucher für einen Vertrag haben. Manche haben ja eine längerfristige Preisbindung. Für die gibt es gar keinen Handlungsbedarf. Bei Neukunden sieht das anders aus. Und wenn die Preise eine bestimmte Grenze überschreiten, dann würde ich erwarten, dass der Staat auch wieder einspringt. Mhm. Die letzte Gaspreisbremse war sehr, sehr teuer. Das ist wirklich ein teures Instrument. Mhm. Das hat 14 Milliarden Euro gekostet. Da ist natürlich besser vorzusorgen, dass es keine Knappheit gibt.
0: Also Sie haben jetzt erstmal mit Blick auf die niedrigen Einkommen gesagt, das Wohngeld nicht halbieren. Sie haben auch gesagt, Frau Reiche hat jetzt die Unternehmen angewiesen, Gas zu kaufen.
1: Was nicht stimmt,
0: ich glaube, so ist es nicht richtig.
1: Das darf
0: genau.
1: gar nicht.
0: Das ist jetzt genau. verkürzt,
1: das wollte ich noch sagen. Das sind Unternehmen. Nein, Frau Reiche macht ein Instrument, dass Sie mehr einkaufen dürfen mit einem Fremdwort. LTO, damit wollen wir hier niemanden quälen. Aber es ist wichtig, wir sind in der Marktwirtschaft.
2: Ich darf mal vergessen. Unterstrich läuft es darauf hinaus. Und also wenn die Ministerin zum Telefonhörer greift und Manager anruft, dann ist es ja wohl eine Form von Aufforderung.
1: Das machen sie immer, aber Uniper und Sefe sind ja die Hauptbeschaffer. Mhm. Die sind gegenüber den ganzen Stadtwerken verpflichtet und die müssen sehen, dass sie die beliefern. Da hat Frau Reiche nicht...
0: So, jetzt nach einer längeren Einladung von Frau Krüger darf natürlich wieder Herr Bitter. Wie sehen Sie denn das mit Blick auf die Heizsaison und die Gaspreise?
4: Naja, also wir haben natürlich eine absolute Notlage. Gasspeicher müssen voll werden, werden jetzt auf jeden Fall mit sehr teurem Gas gefüllt. Also können wir davon ausgehen, wir werden keine Engpässe haben, wir werden nicht im Kalten sitzen, aber es wird sehr teuer werden. Und wenn es zu teuer wird, müssen wir natürlich schauen, was wir für den Bürger da tun können. Ob es gezielt ist, ob man vielleicht die CO2-Steuer reduziert. Da gibt es, glaube ich, viele verschiedene Möglichkeiten. Aber natürlich muss man auch erstmal gucken, wie sich's weiterentwickelt. Mit Blick auf den Nahen Osten würde ich fast mal sagen, dass es wahrscheinlich eher nicht besser wird. Dementsprechend sollte man sich jetzt schon mal zusammensetzen und schauen, dass man da einen guten Mechanismus findet, der hoffentlich nicht zu teuer wird, gleichzeitig aber auch gezielt die Bürger entlasten kann, weil man muss ja auch mal auf einfach das ganze Leben schauen. Also seit 2020 zahlen wir 36% mehr für Lebensmittel. Alles ist irgendwie 25% teurer geworden und jetzt kommt Benzin kommt obendrauf, dann kommt noch die Heizrechnung obendrauf. Also den Bürger komplett alleine lassen ist auch nicht der richtige Weg.
0: Das, worüber Sie beide gerade gesprochen haben, ob Frau Reiche jetzt die Unternehmen angewiesen hat oder nicht, ist natürlich ein sensibles Feld, weil tatsächlich bislang Frau Reiche ja eher auf dem Standpunkt stand, sie hat gesagt, der Markt wird es schon richten und jetzt versucht, subkutan vorsichtig eben doch die Gasspeicher zu füllen. Christian, wie siehst du das mit Blick auf Deutschland? Wir haben ja sehr viel Gas zum Heizen, andere Länder sind da auch anders unterwegs. Wie wird sich das entwickeln, deiner Meinung nach?
3: Auch da hat ja die EU-Kommission schon mal Gedankenspiele. Es werden ja dann gerne Aktionspläne und Programme überlegt und gedacht, dass man vielleicht gemeinsam einkauft, um dadurch dann alle Mitgliedstaaten besser in die Lage zu bringen, die Speicher wieder zu füllen. Ich würde gerne noch einen Aspekt mit der Entlastung und der Zeitperspektive mit reinbringen, weil es eben hieß, dass wir haben eine Notlage. Notlage klingt ja immer so ein bisschen, dass es so zeitlich begrenzt und dann ist das irgendwie wieder vorbei. Wir haben jetzt eine Situation, die, finde ich, das neue Normal ist beim Gas. Wir haben uns von Russland aus guten Gründen abgewandt, haben uns zum Beispiel dem LNG aus den USA zugewandt. Und dann können auf einmal LNG-Terminals auch gebaut werden in kurzer Zeit. Jetzt stellen wir fest, im Konflikt mit dem US-Präsidenten ist das auch nicht so einfach. Ich habe jetzt keine Lösung dafür. Ich wollte nur sagen, ich glaube, wir können uns da nicht auf eine kurzfristige Lösung irgendwie einstellen. Es wird länger dauern.
0: Ja, das genau. Ist gut, deshalb dass ist du ja da noch mal dran erinnert hast, weil tatsächlich ist das ja relativ schnell gegangen mit dem Flüssiggas und dem LNG. Und insgesamt sind wir damit aber natürlich jetzt abhängig von einem Lieferanten USA, der von hohen Weltmarktpreisen profitiert. Frau Krüger, ich würde Sie gerne noch mal zu Wort kommen lassen. Wir sind aber schon am Ende der Sendung angekommen. Wenn Sie diese spannende Diskussion mit diesen Gästen weiterverfolgen wollen, können Sie das bei Presseclub Nachgefragt auf Phoenix und WDR5 tun. Im Ersten geht es jetzt aber weiter mit dem ARD-Europamagazin. Tina Hassel moderiert und es geht unter anderem um die Duma-Wahl in Russland, die heute zu Ende geht. In jedem Fall bedanke ich mich für Ihr Interesse an dieser Sendung zu den Energiepreisen und ich bin mir sicher, dass wir nicht das letzte Mal im Presseclub darüber diskutiert haben. Machen Sie es gut, einen schönen Sonntag noch. Tschüss. Und damit sind wir wieder dabei mit Presseclub Nachgefragt auf Phoenix und WDR Info. 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Tanken und Heizen am Limit, was hilft gegen die hohen Preise? Wir haben jetzt die Viertelstunde, wo wir mit unseren Nutzenden diskutieren können. Und wir gehen als Erstes zu Karl Theodor Kriebel nach Wessling. Grüß Gott, ich nehme an, das ist in Bayern?
5: So ist es, in der Nähe von München.
0: Hallo, herzlich willkommen. Sie sind der Erste in der Runde. Was möchten Sie gerne wissen?
5: Ich möchte gerne Folgendes wissen. Wie hoch ist der Mehrgewinn aufgrund der Steuern beim Benzin? Denn nur diesen Mehrgewinn an Steuern könnte der Staat ja zurückzahlen, ohne den Haushalt zu belasten. Ist an sowas gedacht?
0: Ja, Sie sagen, dadurch, dass der Grundpreis so hoch ist, sind natürlich die prozentualen Steuern auch sehr hoch. Wer kann das hier aus dem 1x1 runterbeten? Herr Bitter.
6: Also, wir haben natürlich feste Steuersätze, aber dann haben wir auch die Mehrwertsteuer. Mehrwertsteuer immer 19%, also die steigt auch mit dem Preis. Muss der Staat eigentlich praktisch Mehreinnahmen haben. Das Finanzministerium sagt aber, nee, ist nicht so. Die Leute konsumieren dann auf anderer Seite eben weniger. Gleichzeitig würde ich sagen, also die Leute fahren genauso viel Auto, fahren auch genauso schnell und konsumieren gleichzeitig. Irgendwie muss da schon ein Gewinn da sein. Vielleicht findet den das Bundesfinanzministerium ja auch noch. Und ich finde, es ist einen guten Vorschlag, das in mögliche Entlastung mit einfließen zu lassen.
0: Vielleicht kann das auch das Kartellamt berechnen. Ich weiß nicht. Frau Höning, ich wollte es Ihnen lustig machen, aber wollen Sie noch kurz was dazu sagen?
1: Ja, die Energiesteuer ist ja pro Liter und nicht pro Preis. Deshalb verdient der Staat daran nicht mit, nur an der Mehrwertsteuer. Aber wenn die Menge sinkt, und das sollte sie ja eigentlich, weil wir haben ja ein Problem auf der Welt, dann müsste sie eigentlich sinken und dann sind die Gewinne des Staates in Summe nicht so groß.
0: Ich hoffe, Herr Dr. Kriebel, wir konnten damit Ihre Frage so gut es geht beantworten aus dieser Runde. Danke auf jeden Fall für den Anruf. Und wir gehen weiter nach Weimar zu Mike Obendorf. Hallo, was möchten Sie gerne von der Runde wissen?
7: Ja, also genau. Ich denke, das eigentliche Problem ist ja, dass wir hier Klimaleugner und Fossillobbyisten in der Regierung haben, die die Energiewende gerade wieder zurückdrehen. Und deswegen, ich vermute, deswegen sind die nicht in der Lage, zum Beispiel Maßnahmen zu machen, die Leute, die Menschen entlasten, aber gleichzeitig nicht die Fossilenergie weiterhin wieder fördern. Warum wird zum Beispiel keine Streichung des Strompreises oder des Netzentgeltes gemacht? Das würde die Menschen auch entlasten und würde gleichzeitig noch die Energiewende fördern und hin zu den wirklich günstigeren erneuerbaren Energien führen. Hm. Ich habe den Eindruck, unsere Regierung macht alles, um wieder die Fossilenergie in die Vorfahrt zu bringen, obwohl es teurer ist und natürlich auch klimaschädlich.
0: Ja, danke, Herr Obendorf, für die Frage. Wobei ich weiß nicht, ob ich Sie richtig verstanden habe. Also ich würde sagen, in der Bundesregierung sitzen keine Leugner des Klimawandels. Aber tatsächlich kann man es so bewerten, dass im Moment fossile Energien wieder gebraucht werden. Und Frau Krüger antwortet gerne
7: drauf. Funktionale Klimaleugner.
0: Das bin ich.
7: Ich verstehe nicht, was mit Klimawandel gemeint ist.
0: Frau Krüger wird auf Ihre Frage antworten, Herr Obendorf.
2: Aber womit Sie absolut recht haben, ist, die Bundesregierung bringt die Klimawende nicht schnell genug voran, sondern ganz im Gegenteil. Sie baut Hindernisse auf, baut Blockaden auf. Allein wenn wir mal daran denken, an die privaten Solardächer, die nicht mehr so gefördert werden sollen wie bisher. Und das ist in der Tat ein großes Problem, denn die einzige Lösung langfristig ist, dass wir unabhängig werden von fossilen Kraft- und Brennstoffen. Da würde ich Ihnen völlig recht geben. Zum Punkt der Stromsteuer, ja, das wäre eine gute Idee. Das wäre auch, wenn man die Stromsteuer für alle senken würde auf das mögliche europäisch von der EU vorgesehene Mindestmaß. Das wäre auch ungefähr so teuer wie der Tankrabatt. Das macht die Regierung nicht. Ich glaube, dass die Regierung einfach ein Zeichen an der Tankstelle setzen wollte und nicht ein allgemeines. Und das finde ich auch falsch.
0: Ja, danke, Herr Obendorf, für Ihre Frage. Und wir gehen weiter zu Tobias Leffers nach Hamm hier in Nordrhein-Westfalen. Hallo.
8: Ja, guten Tag in die Runde. Also ich muss leider die neoliberalen Träume von Frau Höning ein bisschen ankratzen, da ein Ölmarkt eben die Knappheit nicht deutlich anzeigt, weil die Spekulation mit sogenannten Energiederivaten wird völlig unterschätzt. Das war ursprünglich mal ein Instrument, was in den 70ern bei der ersten Ölpreiskrise eingeführt wurde für die Airlines, die sich dann gegen steigende Treibstoffpreise absichern konnten. Aber heutzutage sind diese Spekulationen so extrem, weil ich mache da selber teilweise mit.
0: Ich wollte gerade sagen, Herr Leffers, Sie kennen sich offensichtlich sehr gut aus. Ja,
8: studierter Ingenieur und Ökonom. Mhm. Und die, was heute an den Finanzmärkten läuft, das hat nichts mit einem neoliberalen Gleichgewichtsmarkt zu tun. Es macht sogar Sinn, dass man hinter der Herde, also eine Art Herdenverhalten sehen Sie an den Finanzmärkten. Es macht Sinn, der Herde hinterherzulaufen und noch weitere Gewinne zu machen. Das hatte gerade Hayek, ist so ein Gott unter den Neoliberalen, hatte sich genau das so nicht vorgestellt. Mhm. Und das ist, das wird immer völlig unterschätzt, auch in den ganzen Diskussionen. Ich schätze, im Ölpreis sind mindestens 20% Spekulation.
0: Was ist Ihre Frage an Frau Höning? Würde ich die mal weitergeben, weil das macht,
8: wie Frau Höning
0: Sinn,
8: sich das vorstellt. Sie ist ja eine sehr intelligente Frau. Ich glaube, sie weiß auch, wovon ich rede, als studierte Ökonomin. Und da würde ich gerne wissen, was sie dazu sagt.
0: Danke, Herr Leffers. Frau Höning.
1: Ja, Herr Leffers, vielen Dank für diesen Insiderbericht. Sie haben recht. Manche Sachen sind am Ölmarkt natürlich, an der Börse insgesamt, sind die Ausschläge schärfer. Trotzdem bleibt es natürlich dabei, dass auch Spekulanten haben nichts Böses im Sinn, sondern da geht es um Geschäfte zum Beispiel für die Zukunft, die beschlossen werden. Und es bleibt aber dabei, dass wir eine physische Knappheit haben. Nämlich, was wir ja eben daran sehen, dass das Öl derzeit nicht aus der Region kommt. Wir haben eine physische Knappheit an Öl auf dem Weltmarkt und da mag das einzelne Derivat das überzeichnen, aber insgesamt sind die hohen Preise Ausdruck dieser Knappheiten. Wir haben ja gerade auch das schöne Bild gesehen am Anfang der Sendung mit der Pipeline. Da war ja auch das Problem, dass auch noch diese Pipeline gestört ist. Das heißt, Saudi-Arabiens Alternativroute ist auch kaputt. Also die zwei Hauptrouten von Saudi-Arabien, einer der größten Erdölexporteure der Welt, funktionieren nicht.
0: Das haben wir ja gerade zu Beginn der Sendung gesehen auf der Grafik. Ja, danke, Herr Leffers, für diesen Dialog mit Frau Höning. Und wir gehen zu Dieter Reuter. Herr Reuter, hallo nach Erftstadt.
9: Ja, hallo in die Runde, grüße Sie. Hallo?
0: Sie haben hoffentlich Ihr Endgerät ausgeschaltet mit dem Ton, sonst haben wir hier immer so eine Rückkopplung.
9: Ja, alles klar.
0: Super, und jetzt können Sie Ihre Frage stellen.
9: Ja, wenn überall, wo man fragt, wenn was vom Staat gemacht werden soll, heißt es, ist es kein Geld da. Es wird 500 Milliarden in die Rüstung gegeben. Man hat gerade eben 10, 12 F-35 Flugzeuge gekauft, nur damit die Atombomben tragen können hier in Büchel. Ich wohne ja hier zwischen Nörvenich und Büchel. Meine Frage ist aber, wieso können denn andere Staaten wesentlich billiger den Benzinpreis anbieten wie Deutschland? Ich sage immer nur mal Österreich, Polen, Tschechei. Ich habe gerade mit Österreich gesprochen, da ist der Benzinpreis fast 30 Cent billiger wie hier und es setzt in diesen Ländern ein richtiger Tanktourismus ein. Es lohnt sich, 100 Kilometer zu fahren, um den Tank voll zu machen und einen Reservetank. Wieso können diese Länder denn dies so billig anbieten? Also hat doch der deutsche Staat zu viel Steuern auf unsere Benzinpreise. Das kann doch so nicht weitergehen.
0: Ja. Danke für Ihre Frage. Und gerade weil es um den Vergleich auch mit anderen europäischen Ländern geht, Christian, bitte.
3: Ja, gerne. Danke für die Frage. Man kann natürlich eine ganze Weile sagen, wir verzichten auf Steuern. Es gibt auch in Belgien so einen Mechanismus, wenn die Preise zu sehr nach oben gehen, dass man nochmal auf ein bisschen Steuern verzichtet. Aber auch Polen, Sie hatten es ja angesprochen, wo es ja auch intensiven Tanktourismus gibt, auch Polen kann diesen Weg auf Dauer nicht mehr gehen und hat auch schon entsprechend zurückgerudert. Also insofern, ja, man kann das eine Weile machen oder man muss halt Prioritäten setzen, für was man sein Geld ausgibt. Aber auf Dauer immer nur dafür sorgen, dass Tanken günstig ist, das funktioniert in anderen Ländern auch nicht.
0: Danke und wir gehen zu Christine Klose nach Reichenbach im Vogtland offensichtlich. Hallo.
10: Hallo. Ich bin Christine Klose aus Reichenbach im Vogtland.
0: Sie können gerne Ihre Frage stellen jetzt. Wir hören Sie, wir lauschen schon ganz aufmerksam.
10: Ich bin Christine Klose aus Reichenbach im Vogtland. Also viele Bürger, oder ich sage mal so rum, der Winter steht vor der Tür. Die meisten Leute hier auf dem Land heizen noch mit Öl. Und eigentlich interessiert die Menschen nicht der Hintergrund. Die Menschen interessiert, wie kann ich meinen Heizöltank befüllen und wie kann ich das bezahlen? Das ist meine Frage.
0: Ja, wie kann man den Heizöltank füllen? Wie können wir das bezahlen? Herr Bitter.
4: Ja. Ja. Man muss leider mehr bezahlen. Also aktuell gibt es keine Maßnahme dafür. Da habe ich jetzt auch nicht das Wundermittel. Die Regierung meiner Meinung nach müsste da auf jeden Fall drauf schauen. Gerade der ländliche Raum wird doppelt getroffen vom Benzin und eben auch von der Ölheizung. Das ist da eben sehr verbreitet. Und dementsprechend, wir haben glaube ich 57% der Bevölkerung, die im ländlichen Raum leben, sollte da was passieren. Und CO2-Steuer senken wäre schon mal ein Schritt in die richtige Richtung. Wahrscheinlich wird es aber leider, muss ich Ihnen sagen, trotzdem sehr teuer werden.
0: Die CO2-Steuer geht auch auf den Rohölpreis, genau. Ne? Den Erdölpreis jetzt. Ja. Hm?
1: Das wird ja so schnell nicht kommen. Und die spannende Frage für die Leute ist ja, jetzt tanken oder abwarten? Hm. Und da raten die Branche auf jeden Fall jetzt was tanken, ein bisschen. Und darauf hoffen, setzen kann man machen, später nachzutanken. Hm. Aber mit dem Risiko, dass es dann teurer wird. Und natürlich auch mit dem Risiko, dass es dann alle machen müssen. Ja. Also es braucht ja auch die Logistik. Also es ist tatsächlich eine schwere Entscheidung gerade.
0: Hier an der Stelle noch einen kurzen Service-Tipp und danke, Frau Klose. Wir versuchen, möglichst viele Zuhörer hier in die Sendung zu kriegen. Jetzt aus Köln, also quasi direkt aus der Stadt, von wo wir senden. Olaf Schamel, bitte.
11: Ja, einen wunderschönen guten Tag. Schön, dass ich mich zu Wort melden darf. Vielen Dank für die Möglichkeit. Meine Idee wäre es, warum wird beim Tankrabatt immer nur genommen und nicht im Gegenzug auch von den Verbrauchern quasi erwartet, dass sie was geben, zum Beispiel ein Tempolimit, wodurch weniger Sprit verbraucht wird und wo man beispielsweise durch die zu erwartenden höheren Knöllchen vielleicht den Tankrabatt gegenfinanzieren könnte.
0: Also ein Tempolimit für erstens weniger Spritverbrauch und zweitens mehr Knöllchen war jetzt Ihr Vorschlag. Frau Krüger.
2: Ich finde ein Tempolimit einen hervorragenden Vorschlag, denn das würde natürlich dazu führen, dass weniger verbraucht wird. Ich bin mir nicht sicher, dass mit den Knöllchen das gegenfinanziert werden könnte. Aber womit Sie völlig recht haben, ist ein großes Problem, dass der Tankrabatt nicht flankiert wird mit einem großen Sparappell. Also der Staat unternimmt nichts, um die Bürger aufzufordern, wirklich weniger zu fahren. Und das wäre absolut nötig.
3: Aber wenn ich das noch vielleicht weiter ergänzen darf, das kann ja auch jeder selber freiwillig machen. Ich brauche vielleicht kein Tempolimit, um zu lernen, wenn ich langsamer fahre auf der Autobahn, dann spare ich Sprit. Also insofern, jeder könnte damit anfangen, ohne dass man es schon vom Staat auch schon vorgeschrieben haben muss.
0: Danke, Herr Schamel, für diese Frage. Und wir gehen zu Klaus Reiprich nach Dorsten. Hallo, was wollen Sie von der Runde wissen?
12: Ja, wunderschönen guten Tag. Mein Name ist Klaus Reiprich. Ich war früher Sozialdemokrat, bin ich immer noch, aber ich bin aus der Partei raus, habe Hauptschulabschluss. Mein Hobby ist Politik, Wirtschaft und Geschichte. Und Helmut Schmidt hat schon gesagt, eine Pipeline nach Russland brauchen wir. Wir dürfen uns nicht abhängig machen, nicht mehr wie 30% Gas liefern. Frau Merkel hat das dann angehoben auf 60% Lieferung Gas von Russland. Und zum Ausgleich, was ich grob fahrlässig fand, hat sie noch die Gasreserven an Russland verscheuert, also getauscht. Dann hat sie die Energiepolitik, die Atomkraftwerke abschalten lassen für 30 Milliarden. Vier Jahre früher, sonst hätten wir noch bis 2030 hätten wir noch Atomkraft. Und die Konzerne haben dafür 30 Milliarden Euro bekommen. Für das Geld hätten wir Schulen sanieren können und unsere Brücken.
0: Ja.
12: Und jetzt meine Frage.
0: Jetzt die, kommt die Frage,
12: das
0: genau.
12: Gefühl,
0: ja.
12: Hm? Dass die Politiker nur noch Politik für die Zeit machen. Keine vorausschauende Politik. Wir haben ständig Energiekrisen gehabt. Die fingen 1972 an. Wieso hat man nicht einen Plan B in der Schublade? Ich habe Hauptschulabschluss. Ich habe privat immer einen Plan B. Und unsere Politiker nicht.
0: Ja.
12: Das war meine Frage.
0: Danke, Herr Reibrich. Also die nicht so vorausschauende Politik. Und warum kann man das nicht anders handhaben? Hier wurde so überall genickt. Ich weiß nicht, wer jetzt die letzte Antwort geben möchte. Frau Krüger, bitte.
2: Ich würde gerne sagen, die Ampel hat ja versucht, eine vorausschauende Politik zu machen mit der Wärmewende. Das ist aber nicht wirklich gutiert worden, um es mal ganz vorsichtig auszudrücken. Richtig ist natürlich, dass es wichtig ist, dass die Regierung auch in Jahrzehnten denkt. Aber wenn sie das tut, dann gehen die Bürger nicht unbedingt mit. Und das ist natürlich ein großes Problem. Vorausschauend wäre zum Beispiel beim Heizöl, fast 20% der Bürger, der Haushalte heizen noch mit Heizöl. Da könnte die Regierung zum Beispiel eine Abwrackprämie für Ölheizungen einführen, damit diese Personen einfach nicht mehr von diesen Preisschocks betroffen sind.
0: Hm, ja, wir sind leider am Ende der Sendung. Frau Krüger, ich weiß, Sie haben gerade angesetzt zu einer längeren Antwort, aber ich fand jetzt auch noch mal den Hinweis auf die Ölheizung sehr wichtig, weil dazu gab es hier auch viele Fragen in der Sendung. Heute danke, dass Sie angerufen haben. Danke, dass Sie mitdiskutiert haben zu diesem Thema, von dem ich schon gesagt habe, es war sicherlich nicht das letzte Mal, dass wir darüber gesprochen haben. Ich wünsche Ihnen jetzt auf jeden Fall noch einen schönen Sonntag. Machen Sie es gut. Bis zum nächsten Mal. Tschüss.
13: Deutschland braucht mehr denn je Stabilität. So schreiben es die CDU-Ministerpräsidenten gemeinsam, um dem Kanzler den Rücken zu stärken. Seinen Namen erwähnen sie dabei allerdings nicht. Es ist deutlich, die Union befürchtet einen schlechten Wahlausgang am kommenden Sonntag und versucht zu retten, was vielleicht nicht mehr zu retten ist. Die Landtagswahlen in den kleinen Ländern Mecklenburg-Vorpommern und Berlin können eine große Wirkung auf die schwarz-rote Koalition entfalten und den Herbst der Reformen empfindlich stören. Die SPD gibt sich noch selbstbewusst im Norden mit Manuela Schwesig als der Frau gegen Blau. Ja, was passiert nach 18 Uhr am kommenden Sonntag? Schwarz-Rot zwischen den Wahlen, zerstritten im Umfragetief. Unser Thema jetzt.
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13: Schönen guten Abend, herzlich willkommen aus Berlin. Das sind meine Gäste. Julia Reuschenbach, Politikwissenschaftlerin, Senior Lecturer für Sozialwissenschaften an der Universität Hamburg, Fellow der Denkfabrik Progressives Zentrum und Co-Host des Phoenix-Podcasts unter drei. Henrik Wiedewild ist Jurist und Publizist und Kolumnist bei NTV und Strategieberater. Matthäus Berg, bekennender Sozialdemokrat, und er begleitet mit seiner Beratung Wahlwerkstatt Wahlkämpfe für Politiker, ein Unternehmen, das er selbst gegründet hat. Alicia Mentgen ist Hauptstadtkorrespondentin Fokus mit dem Schwerpunkt Kanzleramt und Union. Herzlich willkommen Ihnen allen. Frau Mentgen, ich habe jetzt auch noch nicht den Namen genannt, Friedrich Merz. Friedrich Merz in meiner Anmoderation. Friedrich Merz hat sozusagen ein Solidaritätsbekenntnis bekommen der Ministerpräsidenten. Kann er da jetzt ruhiger schlafen oder muss er sich erst recht Sorgen machen?
15: Ich kann mir gut vorstellen, dass er jetzt ruhiger schläft, aber er sollte es nicht tun. Weil wenn man zwischen den Zeilen liest, dann ist sehr, sehr deutlich, dass das eine klare Warnung ist, auch ein Arbeitsauftrag an ihn, nämlich zuhören, bessere Politik zu machen. Und was man aus den Ländern hört, ist, dass da manch einer schon mit Faust in der Tasche nur unterschrieben hat. Das war ja eine Initiative von Gordon Schnieder aus Rheinland-Pfalz und nicht alle waren so begeistert davon. Und es ging vor allem für manch einen Ministerpräsidenten um dieses Signal, bitte keine Minderheitsregierung im Bund, das war eigentlich am wichtigsten. Und sie haben sich dann natürlich auch breitschlagen lassen oder sie wussten, dass sie natürlich dann auch ein Solidaritätssignal an Friedrich Merz senden müssen, weil sonst alle gefragt hätten, hä, ihr habt nur was zur Minderheitsregierung aufgeschrieben, aber nicht zu Friedrich Merz, bisschen seltsam. Das heißt, eigentlich ist diese Kanzlerdebatte nur aufgeschoben.
13: Mhm. Frau Reuschmann, sehen Sie es ähnlich? Also welche Wirkung hat so eine Solidaritätsadresse? Gab es schon mal in der Vergangenheit sowas Ähnliches?
15: Also es ist auf jeden Fall der Versuch, eine Debatte, die ja im Grunde völlig führungslos jetzt über Tage das Land beschäftigt hat, irgendwie mal wieder ansatzweise in den Griff zu bekommen. Ich würde schon sagen, ein bisschen eine Nuance zu dem, was Frau Mencken gerade beschrieben hat, dass ich es interessant finde, dass es ausgerechnet Gordon Schnieder ist, der das initiiert hat, der ja in den letzten Monaten eigentlich einen sehr schweren Stand hatte mit dem Bundeskanzler, nicht zuletzt nach der Entlassung des bisherigen Verkehrsministers Patrick Schnieder und wirklich Verwerfungen, die es gab zwischen dem Rheinland-Pfälzischen Landesverband und dem Bundeskanzler. Insofern würde ich schon sagen, dass darin auch der vielleicht strategisch motivierte, aber doch auch aufrichtige Glaube steckt, dass jede Personaldebatte natürlich auch ganz neue Probleme und Herausforderungen provoziert hätte, auf die nach meinem Eindruck in den letzten Wochen all jene, die gesagt haben, Merz muss weg und Merz kann es nicht, eben auch nur bedingt gute Antworten hatten. Das eine ist ja die Forderung, der muss da irgendwie verschwinden. Und das andere ist die Frage, aber was ist denn dann sozusagen 10 Minuten später der Plan? Und ich glaube, diesen Plan gab es einfach bislang nicht. Und insofern ist es jetzt vielleicht der Versuch, nochmal in die Offensive zu kommen, es nochmal auf einem anderen Weg zu probieren. Ich würde aber zustimmen, es ist aufgeschoben, es ist damit nicht erledigt.
16: Mhm. Herr Wiedewelt, jetzt eben Solidarität von den Ministerpräsidenten, auch nur den CDU-Ministerpräsidenten, also Herr Söder steht da ja nicht drunter. Die Fraktionen, Präsidium, all das, das Präsidium soll sich ja am Sonntagabend auch noch treffen. Also was ist mit dem Rest der Partei?
17: Genau, das ist so ein bisschen die seltsame Lage. Wir haben jetzt diesen Versuch, die Debatte irgendwie totzutreten. Das hat auch halbwegs funktioniert. Das war ja geradezu würdelos, wie man jetzt auf diesen Showdown am Sonntag um 17 Uhr dazugelaufen ist. Und immer neue Namen wurden diskutiert. Inzwischen war man ja fast schon optimistisch, dass man dachte, na gut, immerhin haben wir jetzt viele Alternativen am Start. Aber tatsächlich ist das natürlich nur das absolute Minimum gewesen, weil von den anderen und insbesondere auch live vor dem TV oder sonst wo hat sich kaum jemand geäußert, beziehungsweise von den großen Namen eigentlich niemand. Und dieses dröhnende Schweigen, das hängt Merz auch noch weiterhin um den Hals. Und deswegen ist das jetzt auch nicht sozusagen ein Ende der Krise und am Sonntag geht es dann ganz normal weiter, sondern das ist nur ein bisschen Luft holen.
16: Mhm. Weil Sie eben Rheinland-Pfalz erwähnten, der Alexander Schweizer, der ehemalige Ministerpräsident von Rheinland-Pfalz SPD, hat gesagt, ich zitiere ihn mal, wäre ich Trainer eines Fußballvereins und mein Vorstand hätte mir mit diesem Schreiben dokumentieren wollen, dass ich auch für die nächste Saison der Trainer bleibe, dann würde ich mir wahrscheinlich überlegen, wo meine Sporttasche steht. So sagt's Alexander Schweizer. Herr Berg, wie finden Sie denn diesen Kommentar vom Koalitionspartner?
18: Ich finde den eigentlich relativ passend, weil man geht, um in der Fußballmetapher zu bleiben, wenn man ganz sicher führt im Spiel, nicht so dermaßen in die Defensive. Also ich glaube auch, dass das durchaus ein vergiftetes Schreiben ist. Markus Söder hat sich dezidiert nicht dieser Runde angeschlossen. Und wir sehen außerdem auch, dass Friedrich Merz in diesem Schreiben überhaupt nicht namentlich erwähnt wird. Das bedeutet, da wird eine klare Absage gegen eine Minderheitsregierung formuliert. Da wird auch implizit gesagt, wenn wir Abweichler in der CDU-Fraktion bekommen, dann kann das auch durch Grüne kompensiert werden oder Ähnliches. Wir sind für alle Mehrheiten offen. Aber es findet eben nicht statt, dass man sagt, Friedrich Merz muss der Bundeskanzler sein. Und ich glaube, das ist ein ziemlich vergiftetes Papier. Und dass Söder da nicht drinsteht, sollte uns mal die Augen öffnen.
16: Mhm. Sie meinen, da kommt er ja noch dann danach um die Ecke am Sonntag?
18: Das ist so ein klassischer Markus Söder, befürchte ich. Jeder liebt den Verrat, aber niemand liebt den Verräter. Markus Söder möchte nicht den Dolchstoß antreiben. Der schickt jetzt erstmal wüst in die ganzen Diskussionen. Und Wüst wird wahrscheinlich nicht weit kommen. Der möchte nämlich nächstes Jahr wiedergewählt werden als Ministerpräsident im wichtigsten Land für die CDU in Nordrhein-Westfalen. Und dann wird das wahrscheinlich so eine Psy-Op von Söder sein, dass der gewissermaßen jetzt den Wüst vorschickt, um am Ende nicht der Verräter zu sein.
17: Man darf auch nicht vergessen, es gibt ja dieses Laschet-Trauma, ja, also diesen Verrat im Wahlkampf, das will sich niemand nochmal auf die Fahnen schreiben lassen. Deswegen wird Söder alles tun, nur nicht offen erkennbar geben, dass er Lust hat. Verdeckt macht das natürlich dennoch, denn man hat ja gesehen, er ist aktiver geworden, man liest mehr von ihm, er bringt sich ins Spiel, er hat auch diesen, ich sag mal, den lustigen Söder ordentlich zurückgefahren, das schon vor Monaten, wo jemand, den genau beobachtet, schon dachte, na, da will doch jemand noch auf höhere Ämter hinaus.
15: Mhm. Markus Söder ist ja jemand, der wartet auf so einen Chaos-Moment, weil ich glaube, wenn es dann ein geordnetes Verfahren gibt, dann ist Markus Söder niemals der Kanzler in der Union, weil die CDU natürlich sagt, nie mehr wieder nach dem Laschet-Trauma. Aber das ist ja das Kernproblem, warum es jetzt auch keinen Kanzlerwechsel derzeit gibt, weil ja Hendrik Wüst und Markus Söder sich die ganze Zeit beäugen. Ja, wer macht den ersten Schritt? Und irgendjemand muss ja den ersten Schritt machen. Und das, was ich ein bisschen feige oder ziemlich feige an diesem Papier finde, ist, entweder muss man klar sagen, man steht hinter dem Kanzler, dann nennt man ihn auch Friedrich Merz. Oder man macht es nicht und man macht den Kanzlertausch, man stürzt ihn. Aber man kann nicht über Wochen und Monate Friedrich Merz demontieren und ihn sich auch demontieren lassen. Er macht es ja auch mittlerweile auch selbst. Und dann aber nicht an diesem Punkt, wo man ja dann ist, das ist ein gefährlicher Punkt jetzt gewesen bis heute Morgen, dann eben nicht sagen, jetzt hopp oder top, sondern man muss tatsächlich dann auch tatsächlich die Konsequenzen ziehen. Aber sie haben die ganze Zeit an ihm knabbert, sie haben an dem Stuhl gesägt, bis er fast umgekippt ist. Und jetzt sagen sie Friedrich Merz, hier, nimm mal den Holzleim und mach das Beste draus. Das geht halt auch nicht.
16: Wie und was heißt das jetzt für Schwarz-Rot, Frau Reuschenbach? Wie viel, wenn man jetzt sieht, ja, wie schnell so eine Diskussion dann halt eben auch eine Dynamik entfaltet, wie viel Kraft hat diese schwarz-rote Koalition denn eigentlich für Reformen? Das ist ja auch was, was die Ministerpräsidenten sagen, das brauchen wir jetzt und Tatkraft und klare Kante, klarer Kurs.
19: Also ich würde mich so ein bisschen dieser vielleicht auch journalistisch nachvollziehbaren Lesart entgegenstellen, würde sagen, also wir haben nicht erlebt in dem Sinne bislang, dass die Ministerpräsidenten in den letzten Wochen offen an der Demontage von Friedrich Merz gearbeitet hätten, sondern es war so ein subversives Nichtsagen ist eben auch was sagen, ne? Aber es ist ja keiner wirklich offen auf die Bühne getreten und hat gesagt, der Mann muss weg. Insofern würde ich nicht nur Vergiftetes, so sehr ich das zwischen den Zeilen lesen, auch irgendwie zu schätzen weiß, darin lesen, sondern schon eben genau den Versuch zu sagen, wir sehen die Schwierigkeiten, wir sehen, dass es mit ihm auch schwierig ist und trotzdem glauben wir jetzt erstmal an diesem Weg festhalten zu wollen und zwar genau aus dem, wonach Sie fragen, nämlich man stelle sich das doch nur mal vor, wir würden jetzt sozusagen andere Personalien haben, bis da müssten Leute im Kabinett ausgetauscht werden, da müssen Posten neu besetzt werden, über Monate wäre das Land im Grunde wieder in so einer hat nichts Halbes, nichts Ganzes Situation und das ist eben genau das, was nicht passieren darf gegenwärtig, wenn man es ernst meint, damit diesen Reformkurs auch konsequent und konsistent zu Ende führen zu wollen. Ich meine, bislang sind ganz viele dieser Reformen Ankündigungen aus vor der Sommerpause. Das heißt, die sind noch nicht mal im parlamentarischen Verfahren angekommen. Das wird sowieso schon schwer genug, auch gegenüber den sehr selbstbewussten eigenen Fraktionen, das gut durchzukriegen, da gute Ergebnisse zu erzielen. Wir haben Reformen, die sind noch gar nicht angegangen. Wenn wir etwa an die Pflege denken, wo ein völlig neuer Bundesgesundheitsminister jetzt plötzlich für zuständig ist. Und insofern, glaube ich, muss das Signal sein aus der Koalition, dass man diese Kraft noch hat. Aber wir sehen eben, dass alle drei, letzten Endes auch Markus Söder, der unter Druck ist in Bayern, eine SPD, die strauchelt, mit eigenen Problemen an diesem Tisch sitzen. Und die Frage ist, kann man die eben auch mal in den Parteizentralen lassen für 2 Minuten, um als Koalition gemeinsam arbeiten zu wollen?
16: Das ist die Frage, ob man das nach dem Sonntag noch kann.
17: Ich glaube, man sollte sich auch mal vergegenwärtigen, was das Szenario mit Merz ist. Das ist ja auch ein. Der Easy Way Out wäre jetzt Augen zu, durch, kurz mal Umfragen sein lassen. Dann ist ja auch eine Landtagswahl erstmal nicht mehr vor der Brust. Das ist ja auch ganz schön, da hat man ein bisschen Ruhe.
19: Darf ich ganz kurz schon einen Einschub machen? Ich würde jetzt nicht sagen, einfach weiter wie bisher Augen zu und durch, sondern er muss natürlich etwas ändern, wenn man
17: Merz
19: mit ihm weitermacht.
17: Merz wird ein ganz anderer Mensch, macht das alles. Plötzlich kann er Merz bleibt ja Merz. Und ich glaube, wenn man gefragt wird, und was soll, die Frage kommt ja immer mal wieder, was soll Merz denn jetzt kommunizieren? Da geht mir nämlich auch die Luft aus. Ich muss sagen, nein, aus Friedrich Merz wird kein glorreicher Kommunikator mehr. Und auch die Idee, die Kommunikationslast sozusagen auf mehrere Schultern zu verteilen, geht ja unter, wenn man sieht, wie wenig...
16: Das haben wir damals über Scholz auch immer gesagt.
17: Ja, natürlich. Aber genau, also es wird da jetzt kein großer Kommunikator draus. Das heißt, dieses Merz-Problem hängt weiterhin wie ein Mühlstein in der Partei. Und das wird natürlich an der Basis für Unruhe sorgen, bei Amtsinhabern, bei Abgeordneten. Aber vor allen Dingen führt es ja auch dazu, dass das Verhandlungsgewicht der CDU bei diesen Reformen, die Sie gerade ansprechen, total federleicht wird. Also das wird immer schwieriger sein, sich gegen eine SPD durchzusetzen. Und eine SPD wird eventuell nach dem Sonntag ja sozusagen noch ein bisschen mehr links drei bekommen, als sie ohnehin jetzt schon hat. Das heißt, dann wird es für eine CDU wirklich wahnsinnig eng. Und ich glaube, auch das sollte man auf dem Schirm haben.
19: Frau Pellner, wenn ich ganz kurz einen Nachsatz noch machen darf. Ich finde, also natürlich stimme ich Ihnen zu, aber ich meine, Sie sind der Kommunikationsmensch von uns beiden. Aber es ist doch völlig verkürzt zu sagen, wir bräuchten
15: bräuchten jetzt einfach jemanden, der das kommunikativ besser hinbekommt. Jetzt mag es sein, dass es Leute gibt, ob Markus Söder oder Hendrik Wüst, die sind aus Sicht mancher empathischer oder kommunikativer. Aber das, was an Aufgaben da ist, was an externen Faktoren da ist, wenn wir an die aktuelle Lage an den Tankstellen denken, bis hin zu der Frage, wie eint man eigentlich eine hochzerstrittene Gesellschaft mit Blick auf sowas wie würdevolle Pflege oder würdevolles Altern, das würde ja auch jeder andere managen müssen. Insofern geht es ja um viel mehr als um Kommunikation.
17: Ich würde niemals sagen wollen, dass es nur um Kommunikation und Verpackung geht.
16: Also, da sind wir uns ja doch einig. Ja. Herr Berg, schauen wir mal auf die SPD. Also wenn die SPD jetzt stark wird in oder stärker als in Mecklenburg-Vorpommern, nach der letzten Umfrage von vom Politbarometer steht sie bei 34% in der Projektion und die AfD bei 37. Andere Zahlen waren 33-38, aber so ungefähr diese Größenordnung. Und wenn die SPD jetzt da stärker wird, die CDU steht da nämlich bei 7%. Also ist das jetzt gut oder schlecht für die Union dann?
18: Das ist unterschiedlich zu bewerten. Also grundsätzlich müssen wir uns...
16: Das ist aber auch so ein Politikersatz.
18: Da haben Sie mich erwischt. Ich glaube tatsächlich, dass wir immer extremere Wahlergebnisse erleben werden. Und das deckt sich ja auch mit der Forschung. Wir werden ganz oft in Situationen kommen, wo eine der beiden großen, ehemals großen Mitgliedern, großen Parteien sehr wenig stimmen und die andere sehr viel haben wird. Beispielsweise wie in Baden-Württemberg, beispielsweise wie jetzt wahrscheinlich in Mecklenburg-Vorpommern, wo die CDU jetzt gerade noch bei 7% ist. Ich denke, die Tendenz geht ja auch da eher nach unten. Das wird sich in ganz, ganz vielen Settings so beobachten lassen.
16: Aber was heißt es denn jetzt konkret, wenn die SPD jetzt da ein ordentliches, aus Sicht der SPD ein sehr ordentliches Ergebnis macht? Frau Schwesig hatte gute Zustimmungswerte persönlich. Wird sie dann noch viel stärker auftreten hier in der schwarz-roten Koalition und bestimmte

0: so, dass die Bundesregierung sich ja sehr stark abhängig macht davon.
1: Total.
0: Und sollte sich diese Umfrage so bewahrheiten am Sonntag, dann ist das für Friedrich Merz katastrophal. Und am Ende auch Pest oder Cholera. Also wenn die CDU bei 7% dann nicht rausfliegt aus dem Landtag, was ja dann noch eine gute Nachricht für die Union wäre, ja, dann muss er nicht so viele Debatten fürchten. Es wird trotzdem schlimm, aber wenn sie unter 5% landen, wird es dramatisch. Wenn die SPD dann aber die Ministerpräsidentin weiter stellen kann, ist es für ihn insofern gut, dass er die SPD vielleicht leichter handeln kann. Weil die,
2: oder eben gerade doch nicht, wenn die SPD dann
0: ja,
2: so
0: aber dann wird. Ist ja, dann ist Bärbel Baas, glaube ich, steht dann nicht mehr so in Frage. Dann ist Lars Klingbeil als Parteichef nicht mehr so in Gefahr. Und das heißt, er muss sich nicht auf komplett neue Menschen einstellen. Es wäre, glaube ich, sehr schlimm für ihn, wenn Frau Schwesig plötzlich im Koalitionsausschuss sitzt, weil sie Parteichefin ist. Also dann kann sich Friedrich Merz wirklich warm anziehen und die Reform tatsächlich vergessen.
2: Mhm. Aber würde also das der SPD helfen, ja.
3: Ein Triumph für Schwesig wäre, glaube ich, für die SPD von enormer Wirkung. Ich habe heute Morgen gerade beim Bäcker die Hamburger Morgenpost gesehen, die titelt gerade mit Die rote Hoffnung. Und darauf ist dann Schwesig zu sehen. Und das ist also wirklich ein Momentum, was da entsteht, was mich ein bisschen an Heidi Reichenick erinnerte, diesen antifaschistischen Impuls, den sie da entwickelt, weil sie ja nun wirklich die Frau gegen Blau ist, wenn sie sich
2: auch
3: damit durchsetzt.
2: Auch konsequent in der Rot immer auftritt
3: natürlich,
2: jetzt. Ne?
3: Dieses, genau, ja. Kommunikation, sie ja. kann es. Und das ist natürlich etwas, was dann rüberträgt. Und dann wird natürlich jedes Blinken ins rechtskonservativ-bürgerliche, irgendwelche Zugeständnisse ins rechtskonservativ-bürgerliche Lager werden immer schwieriger werden. Und das wird für Merz dann zum Problem, der immer angetreten ist, mit links ist vorbei. Also da bin ich gespannt drauf, was das für Wirkungen dann haben wird.
4: Ich würde noch mal an 2-3 Stellen was differenzieren wollen. Zum einen, also wenn die CDU in Mecklenburg-Vorpommern 7% erzielen sollte, wenn man dieser Umfrage nachgeht, wäre es das schlechteste Ergebnis, das die CDU jemals bei einer Landtagswahl erreicht hat. Das liegt bislang 1951 in Bremen bei 9,1%, glaube ich, ungefähr. Also man würde schon, glaube ich, eine große Debatte kriegen, selbst wenn man eben im Landtag verbleibt. Zweiter
2: ist
4: Punkt.
2: Ist ähnlich wie die SPD so schlecht in Sachsen-Anhalt abgeschnitten.
4: Ja, also ne, dann ist schon die Frage, wie viel Erleichterung sollte einem so ein Moment dann tatsächlich eigentlich sein oder eben auch nicht. Zweiter Punkt für Manuela Schwesig. Man mag die Frau gegen Blau sein, jetzt in der Kampagne sehr erfolgreich, aber wir sehen ja in den Umfragen, wenn man sich die mal im Längsschnitt anschaut, welche Verschiebungen da eigentlich stattfinden und was man am Ende braucht, auch als Frau gegen Blau, sind Koalitionspartner. Also man muss schon auch drauf gucken, ob und wie realistisch es ist, dass sie tatsächlich stabile, gute Mehrheitsverhältnisse hinbekommt. Wenn wir mit eine schwache Linke im Parlament hätten und zum Beispiel CDU und Grüne nicht reinkommen, dann wird die Lage in Mecklenburg-Vorpommern auch gleich schon wieder eine heiße Kiste.
2: Aber sie ist ja erfolgreich anscheinend, weil sie auch so sehr stark sagt, sie hat immer das Land nach vorne stellt.
4: 13 Punkte aufgeholt, das ist ein super beeindruckender Wahlkampf, unbestritten. Ich wollte nur sagen, es wird trotzdem immer dazu führen, dass auch sie sozusagen auf Koalitionsnotwendigkeiten stößt. Und letzter Punkt, ich finde immer die Zuspitzung zu sagen, oh Gott, muss jetzt die CDU dann eine selbstbewusstere SPD in Berlin befürchten, auch ein bisschen kurz gedacht, das klingt ja so, als gäbe es nur einen Partner in dieser Koalition, der bei unterschiedlichen Reformen sozusagen wieder was in Frage stellt. Wir haben ja durchaus auch aus den Reihen der Union selber in den letzten Monaten Menschen gehört, die wieder Teile dieser Reformpakete
2: also
4: aufschnüren wollten. Zum Beispiel
2: die in der Rente was wieder
4: genau. Also
2: wollten.
4: Und wir haben auch eine SPD zum Beispiel gehört in den Verhandlungen zu den Reformen, die, wenn wir nun mal an die Villa Borsig denken und die Debatte um Subventionsabbau und Co., sich manches mehr hätte vorstellen können, was wiederum die Union nicht mitmachen wollte. Also ich finde, da muss man dann eben auch beide Seiten miterzählen. Da kann man jetzt nicht nur sagen, da ist der eine immer der, der den anderen treibt.
2: Aber eigentlich müssten doch die beiden Parteien, wenn sie sagen, sie wollen die AfD klein halten, einfach doch da viel mehr als Koalition irgendwie auftreten. Man sieht es jetzt, sie versuchen es mit der Entlastung bei den Spritpreisen. Aber noch nicht mal da ist man sich einig, Frau Mentgen. Da wird was angekündigt, dann sagt Herr Klingbeil Übergewinnsteuer. Frau Reiche sagt Einmalzahlungen. Also warum funktioniert das noch nicht mal dann? Das wäre doch eigentlich eine Möglichkeit, wo man sagt, da stehen wir als schwarz-rote Koalition zusammen und profitieren im Notfall beide davon.
0: Also das hat mich schon ein bisschen erinnert an täglich grüßt das Murmeltier, weil das ja immer wieder die gleiche Debatte ist und besonders bei den Spritpreisen, das wiederholt sich ja tatsächlich genauso wie damals vor der Sitzung in der Villa Borsig. Also diese Vielstimmigkeit, diese chaotischen Auftritte, es fehlt nur noch, dass Frau Reiche jetzt nochmal der SPD so richtig einen mitgibt. Das war das letzte Mal der Fall, vielleicht lässt sie es dieses Mal. Und ich glaube auch nicht, dass man da wirklich rauskommen wird, weil diese Wahlen, die wir jetzt erleben und auch die vergangenen Landtagswahlen, die haben dazu geführt, dass die Fliehkräfte in der Koalition immer größer geworden sind. Und das wird sich auch

0: nach dem Sonntag erneut zeigen. Das heißt, dass sich sowohl SPD als auch Union viel mehr in ihre Klientelpolitik verkrümeln werden und weniger kompromissbereit sind. Und was schon ein Problem ist für Friedrich Merz, und deswegen ist eine starke SPD schon auch ein Problem. Er muss sich ja immer mit diesem Vorwurf, ihm wird immer wieder vorgeworfen, dass er die SPD viel zu sehr schont, dass er sich über den Tisch ziehen lässt. Und das sagen die eigenen Unionsabgeordneten. Und es ist auch manchmal der Fall, aber manchmal liegt es auch an der CDU. Jedenfalls wird eine Manuela Schwesig, die dann in Berlin auftaucht und wieder sehr viele Forderungen stellt oder Reformpakete vom Tisch wischt, wieder dieses Bild nähern, ah ja, Friedrich Merz kommt dagegen gar nicht an, zumal er, und das ist der letzte Satz dazu von mir, er hat ja gar nicht mehr die Autorität, um diese Reform durchzubringen, nicht in den eigenen Reihen und schon gar nicht in der SPD.
1: Herr Berg, ich dachte, Sie wollten dazu.
2: Ich glaube tatsächlich, wir dürfen das an der Stelle aber auch nicht überschätzen, dass wir irgendwo auch immer noch Parteitaktik haben in diesen Wahrnehmungen, dass Merz jetzt wahnsinnig die SPD schonen würde. Wenn Lars Klingbeil sich jetzt irgendwo auf die Bühne stellt, dann sagt er, dass das genau umgekehrt der Fall ist und im Grunde die CDU ja immer alles irgendwie der SPD abverhandeln muss und das deswegen ja auch das Beste ist, was man irgendwie rausholen kann. Also das geht schon, glaube ich, in beide Richtungen an der Stelle. Und am Ende des Tages ist ein Wahlsieg für Manuela Schwesig keine Stabilisierung für Lars Klingbeil und Bärbel Bass, weil wir eben im Bund immer noch bei 12% in den Umfragen sind mit der SPD. Und letztendlich ist das ja die SPD, die mit Merz koaliert und nicht die SPD in Mecklenburg-Vorpommern. Und ich glaube tatsächlich, das kann am Montag auch im SPD-Präsidium nochmal spannend werden. Die Parteibasis und die Jusos fordern ja alle schon sehr lange, dass man dieses Teile- und Herrsche-Prinzip anwenden soll in dieser Koalition und eben einmal ein Regierungsteam machen soll und einmal ein Parteivorstandsteam.
1: Die SPD hat jetzt für Montagabend ehemalige Parteivorsitzende eingeladen ins Willy Brandt-Haus. Das sind ja eine ganze Menge. Also Herr Schröder und Lafontaine sind nicht eingeladen, aber ich glaube, Herr Schulz, Herr Gabriel, ich weiß nicht, ob Frau Nahles kommt, aber Walter Borjans, Saskia Esken, also es ist ja eine ganze Reihe. Einige davon sollen dann auch mal die SPD wieder aus der Krise führen. Was erwarten Sie denn davon?
2: Ich muss ehrlicherweise sagen, ich lasse mich da überraschen. Ich weiß noch nicht, was da genau bei rauskommt. Ich habe auch tatsächlich auch noch nichts gehört. Mhm. Ich kann mir vorstellen, dass man natürlich sagt, jetzt stehen wir hier alle geschlossen und die ganze Bandbreite unserer Parteivorsitzenden stellt sich jetzt hinter die SPD und wir haben jetzt bei den Wahlen in Sachsen-Anhalt deutlich zugewonnen, vor allem auch in absoluten Stimmen. Vor allem in absoluten, naja, in absoluten Stimmen hat man ein deutlich besseres Ergebnis geholt als beim letzten Mal. Viel mehr SPD-Wähler.
3: Aber man hat deutlich über 70% derer, die die SPD gewählt haben in Sachsen-Anhalt, haben in den Nachwahlbefragungen angegeben, sie haben die SPD gewählt, weil sie einen AfD-Ministerpräsidenten verhindern wollen.
2: Ja, selbstverständlich.
3: Genau, aber das heißt natürlich nicht, dass man gewählt wird, weil man als Sozialdemokratie in dem Moment mit eigenen Inhalten überzeugt. Also man muss schon immer noch differenzieren, ob das Wählen jetzt eher so ein Verzweiflungsakt ist, Hauptsache man schafft es gegen die AfD, oder wird man gewählt, weil man mit eigenen Inhalten überzeugt. Und das ist ja auch, finde ich, das große Problem an dieser Grundfrage. Alles dreht sich nur noch um die Frage AfD, kleinhalten, AfD, einhegen. Das ist ja nicht falsch, aber man muss schon auch immer noch überlegen, wofür man selber steht und was man selber anbietet, auch für all die Menschen, die nicht sich der AfD bislang zugehörig fühlen, was ja zum Beispiel im Bund wirklich immer noch eine große Zahl von Leuten sind.
1: Was wäre denn die richtige Grundfrage, die sich die Parteien stellen müssen, Herr Wiedewelt, wenn man sagt, das ist das, ja, worauf die Bürgerinnen und Bürger warten?
4: Also bevor ich jetzt gleich wieder Schelte bekomme, weil es nur um Kommunikation ginge, natürlich erwarten Bürger, dass politische Sachfragen gelöst werden. Mhm. Wobei man da auch ein bisschen aufpassen muss. Das eine ist das, was sie sagen, das andere ist das, was sie dann tun. Denn vielleicht sagt man auch, ja, Sachpolitik ist toll wichtig und dann schaut man doch wieder eher auf Personaldebatten oder schaut auf Gefühle. Oder auf die Spritpreise. Ja, die Spritpreise, das ist natürlich, ich meine, das, womit man Menschen begeistern kann, ist, wenn man ihnen Geld gibt. Mhm. Ja, das funktioniert immer ganz gut und deswegen wird der Trick dann auch gerne gezogen. Anderen sachpolitischen Fragen sind auch welche, wir haben doch gerade darüber gesprochen, welche, die sich erst in ferner Zeit dann auswirken werden. Und die Leute haben noch nicht Ulrich Siegmund gewählt, weil er so tolle Ideen für eine Einkommensteuerreform hat, sondern sie haben Ulrich Siegmund gewählt.
3: Die wird ja auch nicht in Sachsen-Anhalt entschieden, die Einkommensteuerreform.
4: Das ist ja auch egal. Ja. Ja, also da kann man ja auch Sachen werben, die gar nicht in Sachsen-Anhalt entschieden werden. Nein, mein Punkt ist, Ulrich Siegmund hat mit einem Gefühl geworben und er hat etwas gegeben, was auch jetzt die Frau in Rot eben geschafft hat. Er hat Hoffnung gespendet. Und das macht man eben nicht, indem man es einfach sagt, ihr müsst jetzt zuversichtlich sein, wie wir es von den Kanzler kennen, sondern indem man es verkörpert. Und das schafft Friedrich Merz nicht. Weder körpersprachlich noch durch Reden, noch dadurch, dass er auch mal eine ganz konkrete, greifbare Vision gibt, was stellt er sich in Deutschland vor. Und das kann man ja machen, zum Beispiel indem man auch mal Bilder zeigt, indem man visuell arbeitet. Das alles macht er nicht.
3: Da matchen wir sogar.
4: Da matchen wir sogar. Und das ist dann mehr als nur Verpackung, sondern das ist politische Führung und darum fehlt es.
0: Das ist ja Teil des Aufstiegs von Friedrich Merz gewesen. Also Untergangsszenarien, alles ist schlecht, es läuft nicht gut, Frau Merkel kann es nicht. Also wie soll,
1: Scholz kann es nicht, Scholz, der Mann.
0: Genau, also wie soll jetzt plötzlich Friedrich Merz ein Aufbruchssignal senden, das geht nicht. Und man kann es ja auch nicht verordnen, aber muss man es irgendwie verkörpern. Aber er wird es nie schaffen. Ja. Und deswegen ist so diese Kanzlertauschdebatte auch eigentlich total verständlich, weil man fragt sich natürlich schon, wie soll man da rauskommen. Aber es wird jetzt nicht so weitergehen. Was mich schon noch kurz interessieren würde, ist, wer würde denn dann Bärbel Baas und Lars Klingbeil stürzen? Also ich meine, Manuela Schwesig kann doch jetzt nicht einfach sagen, ich gehe jetzt hier nach Berlin, habe hier gerade in MacPom gewonnen. Also ich verstehe diesen Wunsch, den es ja in der SPD gibt, aber so realistisch gesehen würde das doch auch nicht viel besser machen.
2: Ich glaube, SPD-Parteivorsitzende haben nach diesen ganzen Personalrohaden der letzten 25 Jahre ohnehin gelernt, sich mit Kleister ans Willy-Brandt-Haus zu kleben. Aber das sind durchaus Dinge, die kann man so nicht so ganz einfach beeinflussen. Ich glaube, Bärbel Baas und Lars Klingbeil haben jetzt ein Stück weit Ruhe. Aber die Ministerpräsidenten sind auch bei der SPD nicht immer ganz berechenbar. Auch die werden, das ist genau das gleiche Problem, was Friedrich Merz im Übrigen
1: hat. Wir haben auch noch den beliebtesten SPD-Politiker, nämlich Boris Pistorius,
2: der ganz still ist. Der wird aber überhaupt nicht stänkern. Der ist da überhaupt nicht auf dem Trichter.
0: Auch nicht Königsmörder sein.
4: Wäre eine schöne Pointe,
2: das ist in der SPD ganz genauso, weil nach Andrea Nahles hatte man genau die gleiche Situation wie nach Armin Laschet. Keiner will der Bluthund sein.
3: Ja, und es ist doch wirklich zu, also jetzt nochmal Fußball ganz kurz, aber es ist doch wirklich zu schlicht zu sagen, sozusagen, es liegt am Ende immer alles am Trainer. Der Trainer hat natürlich, es ist eine wichtige Figur, aber die Mannschaft muss ja auch spielen. Und ich meine, daraus könnte man ja was machen. Und wir sind uns, glaube ich, einig darin, dass Friedrich Merz, genauso wie man das bei Olaf Scholz offensichtlich auch manches erwartet hatten und dann dachten, warum passiert es nicht einfach, sich jetzt nicht fundamental zu einer neuen Figur entwickeln wird.
1: Aber wenn man zum Beispiel keinen Jürgen Klopp sozusagen.
3: Ja, aber wenn man es doch zumindest, ich meine, diese Koalition besteht ja aus mehr Menschen als nur aus Friedrich Merz. Und das ist ja auch gut so. Und wenn man es doch wenigstens mal hinbekäme, ich gebe nur ein Beispiel. Vor der Sommerpause stellt man sich da in den Garten, das ist jetzt auch neu, irgendwie kommunikativ, wir müssen machen es jetzt im Garten, wird jetzt also gesagt, wir haben 34 Punkte beschlossen. Spätestens nach Punkt 4 sind ja schon alle fertig mit Aufmerksamkeit, aber keiner erzählt, was hält eigentlich diese 34 Punkte zusammen? Also was ist eigentlich dieses Deutschland, was weiß ich, 2040, was diese Koalition anstrebt? Und was sind, und daraus kann man dann auch Unterschiede ableiten, was sind eigentlich eher christdemokratische Wege, um dahin zu kommen? Was sind sozialdemokratische Wege, um dieses Ziel zu erreichen? Und wie können wir es schaffen, dass wir trotzdem aber ein gemeinsames Ziel haben? Damit könnte man doch mal anfangen. Dafür braucht man keine Personaldebatten. Ja. Ich habe das Gefühl, das sind manchmal regelrechte Ausflüchte, weil diese Sachdebatten über Zukunftsbilder, über die Frage, was dieses Land in 10 Jahren ausmacht, die sind ja viel schwieriger, als sich darüber Gedanken zu machen, wer hat mehr Charisma und wer hat mehr Empathie und wer könnte das vielleicht besser.
1: Aber man könnte ja sagen, das, was sie jetzt eint, ist der Wille, die AfD zu bekämpfen. Wäre das ein richtiger Leid?
2: Ich glaube überhaupt nicht, weil das dann wieder nur um dieses eine leidige Thema geht, dass wieder alle um die AfD zirkulieren. Und das ist ja genau die Sache, die wir in Sachsen-Anhalt jetzt gerade über Monate erlebt haben, dass so ein Ulrich Siegmund in jeder einzelnen Talkshow Dauerthema war und gewesen ist. Und man nicht ein einziges Mal eine fundierte Berichterstattung auch hatte über die anderen Spitzenkandidaten, über inhaltliche Themen in Sachsen-Anhalt. Naja, aber nicht in dem Ausmaß.
0: Ja, aber dann müssen die Parteien das ja auch schaffen, diese Debatte zu bestimmen.
2: Richtig.
0: Also Siegmund hat die Debatte bestimmt und dann muss man darüber berichten.
2: Auf jeden Fall. Und die Parteien haben da natürlich auch mitgewirkt, weil sie über jedes Stöckchen gesprungen sind. Und es war halt von Anfang an irgendwann nur noch ein ganzer Anti-AfD-Wahlkampf.
3: Es ist halt ein total reaktives Politikverständnis, wenn es immer nur darum geht, zu verteidigen.
2: Abwehrkoalition. Und dann ist man halt irgendwann in einer Demokratie, wo man sich halt nur noch zwischen irgendwie allen Parteien und der AfD entscheiden kann. Und das ist doch überhaupt kein Modus, in dem man dauerhaft existieren kann.
0: Aber realistisch gesehen, wie sollte es denn zum Beispiel Frau Schwesig anders machen? Die macht doch auch nur einen Anti-AfD-Wahlkampf. Sven Schulze,
3: das würde ich nicht sagen.
2: Schwesig ist der Anti-Schulze. Schwesig macht das anders.
0: Ich weiß, Sven Schulze hat das nicht geschafft, in diesen Zweikampf zu kommen, aber dieser Zweikampf, der
2: Schwesig
0: hilft jetzt
2: Frau
0: Schwesig.
2: Hat ein Plakat, wo drauf steht, die Frau gegen Blau. Die anderen Themen dieses Wahlkampfs, das sind alles Brot- und Butterthemen. Alles.
3: Das Plakat und Frau gegen Blau, muss man auch, finde ich, dazu sagen, ist tatsächlich nach der Sachsen-Anhalt-Wahl vorgestellt worden.
2: Am
3: aber
2: Montag
3: der gesamte
2: danach.
3: Wahlkampf vorher war sehr stark auf landespolitische Themen ausgerichtet.
2: Und das was Schwesig, ich habe das nicht so wahrgenommen, aber ich habe mich damit ein bisschen genauer auseinandergesetzt. Auf jeden Fall, dieses Plakat war, glaube ich, eine Einmalaktion. Darüber spricht jetzt jeder. Der Versuch, der da gemacht wird, der ist eigentlich gar nicht so blöd. Schwesig möchte jetzt einmal die demokratische Konkurrenz schrumpfen und jetzt die Wochen vor der Wahl, wo es wirklich um dieses Spitzenduell nur noch geht, wird sie die AfD frisieren. Und wie wird sie das tun? Sie wird tatsächlich nicht immer nur lamentieren und rumheulen, die AfD ist so böse, sondern die hat heute Morgen beispielsweise einen relativ sehenswerten Beitrag veröffentlicht, in dem es darum geht, dass die AfD tatsächlich Frauenrechte gefährdet, was in Ostdeutschland ein Riesenthema ist, vor allem bei älteren weiblichen Wählerinnen. Und dass eine SPD-Politikerin in einer letzten Wahlwoche eine zielgruppengerechte Ansprache mit einer inhaltlichen, mit einem inhaltlichen Angriff auf die AfD verbindet, das ist wie Weihnachten und Neujahr.
1: Aber trotzdem, wie du willst, was würden Sie sagen, wie soll das jetzt weitergehen? Sonntagabend, irgendwie, wenn CDU, SPD, wenn die AfD wieder die stärkste Partei wird, also was ist jetzt der richtige Schritt für diese schwarz-rote Koalition?
4: Ja, dann, wenn ich die Antwort wirklich definitiv
0: hätte. Dann wären Sie nicht hier, sondern...
4: Also,
2: dann werden Sie
4: nicht. Ich weiß nicht, ob ich diesen Job haben möchte, das, die sind alle so kurz befristet.
1: Die Frage ist ja auch, also, ob man
4: was kann man machen? Was, ja genau, Berater zuhören ist auch noch so eine Sache. Also grundsätzlich gibt es ja mehrere Pfade. Entweder man tauscht Herrn Merz aus und sagt, wir machen es jetzt mit jemand anderem. Dann muss man dann eine narrative Brücke bauen. Das heißt, Herr Merz muss irgendwie gesichtswahrend da raus. Das war sein Traum- und Wunschjob, Kanzler werden. Das hat er dann geschafft. Mhm. Und jetzt muss er sich dann irgendwie darstellen, als ich habe die Reform alle angestoßen, auf den Weg gebracht, wie auch immer. Jetzt braucht es eine andere Kommunikation. Das hat er ja schon zugestanden, dass er nicht empathisch kommunizieren kann, mehr oder weniger.
1: Er hat gesagt, Schluss mit Verdrießlichkeit.
4: Ja, naja, genau. Aber er hat auch gesagt,
3: dass... Wir müssen die Leute emotional ansprechen. So. Es ist uns nicht gelungen. Mir nicht gelungen, hat er auch gesagt.
4: Genau, er hat das schon auf sich konzentriert. Das heißt, die Brücke wäre da zu sagen, ich habe hier Sachpolitik gemacht, jetzt brauchen wir jemanden, der auch gegen die AfD gut durchdringen kann und da brauchen wir jemanden, der kommunizieren kann und dann kommt Herr Wüst oder Herr Söder. Und dann, das könnte der eine Pfad sein. Der andere Pfad ist, wie wir besprochen haben, Merz macht einfach weiter und dann würde ich mir allerdings wirklich wünschen, und Sie hatten es vorhin angesprochen, Kommunikation heißt ja nicht, dass ein Charismatiker plötzlich hinkommt oder Herr Merz sich eine neue Brille kauft. Was er ja mal gemacht hat, ist ganz gut angekommen. Sondern das bedeutet, dass man Kommunikation auch etwas strategisch denkt. Und was mich wirklich in den Wahnsinn getrieben hat, ist, dass er dann eine Erzählung gefunden hat, die ich gut fand. Nämlich Wohlstand für alle Generationen. Hat kaum jemand mitbekommen, weil er in derselben Debatte dann der AfD ethnische Säuberung vorgeworfen hat. Will ich gar nicht vertiefen, ob das klug war oder nicht, oder ob es zutrifft oder nicht. Aber das hat alles überdeckt. Mhm. Dabei ist dieses Thema Wohlstand für alle Generationen eins, das mit Merz laufen kann, weil er hat, ich glaube, 7 Enkel oder so. Mhm. Das heißt, er kann damit argumentieren, denken Sie doch mal an Ihre Kinder, was wir jetzt machen. Ja, das tut gerade weh, aber Sie wollen doch auch, dass es Ihren Kindern gut geht. Das ist eine Erzählung, aber die muss man auserzählen. Das funktioniert nicht, indem man in eine Rede drei Worte reinknallt und sagt so, naja, ich habe doch gesagt, Wohlstand für alle Generationen. Warum kapiert das denn keiner? So geht es nicht und das verstehen sie nicht.
2: Ja. Und das erinnert mich so ein bisschen an die Anekdote, dass Olaf Scholz bis zum Ende seines ersten Wahlkampfs noch nicht ein einziges Mal auf seinen Instagram-Account geguckt hat. Dann kam er mit der Aktentasche. Das war eine ganz andere Geschichte. Aber das erinnert mich so ein bisschen daran, dass auch Olaf Scholz letztendlich genau das gleiche Kommunikationsproblem hatte. Der hatte nämlich gar keinen Eindruck davon, wie die Resonanz ist, weil immer noch in ganz alten Kategorien gedacht wird heutzutage. Man denkt in möglichst sachlicher Sachpolitik, möglichst viel Technokratie, ist das irgendwie inhaltlich alles richtig, dann geht man auf ein paar Bürgerdialoge, Bürgerforen, macht ein paar Haustürbesuche.
4: Wie viele Gesetze haben wir gemacht?
2: Auch immer im Metro. Diskurse funktionieren doch heutzutage ganz anders. Und dann hat man diesen ganzen regierungskritischen Diskursraum, der im Grunde komplett von der AfD besetzt ist. Und niemand eröffnet eigene Diskursräume, niemand schafft es in digitale Diskursräume rein und dann wundert man sich.
1: Mhm. Frau Menke, wenn man jetzt im Moment hier in Berlin durch die Stadt fährt, klar, es ist Wahlkampf, am Sonntag wird gewählt, sieht man irgendwie riesige Plakate mit Slogans, die eigentlich, wo ich höre, niemanden richtig erreichen. Also ist das auch ein Punkt, wo man sagt, die Art, wie der Wahlkampf gemacht wird, das passt eigentlich alles gar nicht mehr und so erreicht man die Wähler und Wählerinnen gar nicht mehr?
0: Also ich finde, dass auf Social Media schon sehr oft so ein, wenn man sich Videos anschaut, schon so ein Gefühl ist, dass das irgendwie unangenehm ist. Also ich finde das ganz oft, dass das den Ton nicht trifft, den richtigen Ton. Dass man auch merkt, wenn die Spitzenkandidaten damit fremdeln. Und ich fand jetzt einen Wahlkampftermin von Stefan Evers, der CDU-Spitzenkandidat hier, interessant mit Henrik Wüst. Der hat sich dann zum Currywurst Essen getroffen. Es ging aber auch um die SED-Vergangenheit und so, die DDR-Vergangenheit in Berlin. Aber was so ein bisschen hängen geblieben ist, sind dann so Bilder wie, ja, man muss jetzt volksnah sein, weil man isst dann Currywurst da, wo alle sind. Und dann wurden zwischendurch so ein paar Selfies gemacht mit interessierten jungen Leuten auch. Aber also das ist immer so eine Mischung aus einer Entpolitisierung fast schon und dann wieder so einer unangenehmen Art, die man dann auf Social Media sieht und dann zwischendurch so ein paar Sachthemen und ein paar seltsame Sprüche. Und also ich finde es ganz oft auch, wenn ich das mich mit meinem Umfeld da mal umhöre, dass das gar nicht abgeholt wird, auch bei Jungen, dass das junge Leute überhaupt nicht abholt.
1: Also in Berlin ist ja die Linke besonders stark und besonders bei den jungen Leuten.
0: Genau, und die Linke, die können das total gut, aber wenn ich jetzt von den Mitteparteien spreche, dann die ja einfach wirklich am Kämpfen sind, gerade um ihre Existenz, da merkt man einfach, dass die das überhaupt nicht können.
2: Genau, und da ist der ganze Punkt. Man versucht Social Media zu machen mit Trends. Man biedert sich künstlich an, versucht immer auf den neuesten Schrei zu kommen. Was die Linke in Berlin macht, ist eigentlich so ein bisschen Benchmark. Das ist das beim Dani-Playbook. Die machen Cultural Marketing. Die haben als einzige Partei in Berlin ein ganz konkretes Bild davon, wie ihre Wählerinnen und Wähler aussehen. Und das sieht man zum Beispiel in den Visuals, das sieht man in den Werbespots sehr gut. Und alleine das können SPD und CDU heute auch nicht mal mehr in einem inhaltlichen Papier leisten. So wirklich Zuschreibung, wie sieht mein Wähler heute eigentlich noch aus?
3: Ich würde nur ganz kurz, weil es klingt ein bisschen danach, darauf hinweisen wollen, dass wir vielleicht zumindest hier am Tisch noch nicht alle einig sind, dass man Wahlkämpfe in diesem Land nur noch auf Social Media gewinnt.
4: Das stimmt ja auch.
3: Also, Social ist ein Thema und das ist auch nicht egal. Und gerade wenn man über junge Menschen redet, total wichtig.
4: Und die Berlin-Wahl, die
3: nochmal
4: digital
3: ist. Weil sie sich dort informieren. Aber das, was wir eigentlich seit Jahren für die Volksparteien diskutieren, die Einstigen würden manche sagen, ist ja eine fehlende Responsivität zu den Lebenswelten der Menschen. Also du machst eine Reform und du denkst offensichtlich, du Politiker, Politikerin, nicht hinreichend darüber nach, was das eigentlich für mein Leben jetzt bedeutet. Für meine Kreditwürdigkeit, für meine Mobilität, für meine Art zu leben und so weiter und so weiter. Und diese Responsivität, die kann ich nicht künstlich erzeugen, indem ich irgendwelchen geilen Social-Media-Trends hinterherlaufe, sondern dafür muss ich erstmal im Dialog mit diesen Lebenswelten sein. Und das ist übrigens, finde ich, auch die interessante Brücke zu Ulrich Siegmund. Mhm. Da ist ganz viel Strategie und ganz viel sozusagen komponiert in diesen Wahlkämpfen gewesen. Aber was da auch passiert ist, ist, dass im Grunde nicht Ulrich Siegmund gesagt hat, ich gehe jetzt auf Social, sondern er hat vor Ort Termine gemacht und die Leute waren von dem, was da vor Ort bei den Menschen stattgefunden hat, so begeistert, dass sie es über Social Media weiterverbreitet haben. Es ist also im Grunde der umgekehrte Weg. Und das ist eigentlich das, was den Parteien der Mitte, wenn man sie mal so nennen möchte, völlig fehlt, dass jemand mal von sich sagen würde, wow, das war hier ein beeindruckender SPD- oder CDU-Termin
1: heute. Also, dass
3: jemand
1: begeistert.
3: Ja, und das dann von sich aus weiter trägt, statt dass die Parteien das selber quasi so anbiedern und sagen, teil das mal, share das mal, bring das mal in die Welt.
2: Also, was ich bei Ulrich Siegmund so spannend fand vom ganzen Aufzug von diesem Wahlkampf, das war, als ich diese Kampagne gesehen habe, dachte ich nur, wenn man diese Schriftart jetzt einfach in Grün setzt, dann könnte das auch ein Grünen-Wahlkampf sein.
4: Ja,
2: ein progressiver Wahlkampf, alles ist möglich. Mhm. Und so funktioniert ja auch die Mobilisierung. Das sind alles linke Methoden aus klassischen theoretischen Kontexten der linken Szene. Das sind alles wahnsinnige Zukunftserzählungen, quasi eine ganz progressive Kampagne. Und dagegen hat man traurige, defensive und ernste Kampagnen von der linken Partei.
4: Ich finde, man muss nur wirklich aufpassen, dass man jetzt wirklich nicht diese Fehlvorstellung gerade im deutschen Kulturraum bedient. Mhm. Kommunikation ist eine hübsche Verpackung, die machen wir drum.
3: Nein.
4: Und wenn die toll aussieht, dann knallt das. Und wenn nicht, dann nicht. Und dann müssen wir irgendwie besser werden. Und das mit Rezo und dem PDF damals, das war doof. Und jetzt haben wir aber einen Social Media Manager und jetzt läuft die Kiste. So läuft es nicht. Sondern man braucht eben wirklich, Sie hatten es auch vorhin angesprochen, eine Identitätsvorstellung von sich selbst. Und gerade der CDU ist sie komplett abhanden gekommen seit dem Ende der Merkel-Ära. Wir haben damals schon viele Debatten geführt. Mhm. Was ist eigentlich konservativ? Was ist Konservatismus?
3: Ich meine, der aktuelle Parteichef hat ein neues Grundsatzprogramm angestoßen, das unter ihm verabschiedet wurde, um vorletzte Woche im niedersächsischen Kommunalwahlkampf dann zu sagen, die CDU muss mal wieder rausfinden, wofür sie steht.
4: Ja, das ist genau das, was ich meine.
3: Aber ein inhaltliches Problem.
4: Es gibt da immer noch keine feste Vorstellung davon. Und das ist ein Problem, dass die CSU viel weniger hat, was die Grünen nicht haben. Die wissen glasklar, wofür sie stehen. Die Linken wissen, wo sie stehen. Manuela Schwesigs SPD weiß, wofür sie steht, jetzt gerade jedenfalls, so Stichwort AfD verhindern. Das heißt, die CDU hat dieses Kernproblem und das ist ein kommunikatives Problem. Nicht, ob Social gut läuft, sondern wer man sein möchte.
1: Ja, und ist das dann ein Problem, was wodurch dann, wenn man das Problem lösen will, wieder die Diskussion über diese Brandmauer dann kommen würde?
4: Also ich fand das ganz klug, was Hendrik Wüst gemacht hat. Das Timing war miserabel, aber die Idee an sich war gut, zu sagen, wir machen jetzt mal einen Arbeitskreis, die sollen prüfen, ob die AfD verboten werden soll. Mhm. Da machen wir so ein, das machen wir, der Claim, den er gemacht hatte, die kurze Formulierung war fantastisch. Es ist keine Haltungsfrage, sondern Frage eines Prüfkatalogs. Das bricht das Ganze wieder runter auf die juristische Frage, die gar nicht so einfach ist. Können wir hier auf gar keinen Fall vertiefen. Aber dann hat man nämlich die Möglichkeit zu sagen, wir grenzen uns mit denen ab. Und wir kommen aber vielleicht auch in den Dialog hier und da, weil wir das juristische Verfahren läuft ja. Das haben wir hier geparkt und auch die Debatte haben wir geparkt. Das kann ein Weg sein, diese Identitätsfrage loszulösen von dieser leidigen Brandmauerverbotsdebatte, die sich immer wieder im Kreis dreht und niemandem nützt.
1: Frau Menzel, Sie beobachten die Union ja lange, kennen die CDU gut. Also es gab ja bei der Wahl von Friedrich Merz, also gab es ja sehr viel Begeisterung und es gab auch, ich erinnere mich an Parteitage, wo Carsten Linnemann als Generalsekretär war, da damals, glaube ich, gesagt hat, Friedrich, wir brauchen dich. Also so ganz stark, also da hatte man das Gefühl, ja, alle warten auf Friedrich Merz und jetzt ist es eben irgendwie anders. Also hat die CDU immer noch nicht geklärt? Stimmen Sie dem zu, was Herr Wiedewelt sagt, wo sie steht da?
0: Das ist Zeichen einer tiefen, tiefen Existenzkrise und Sinnkrise, weil man ja nach dieser Merkel-Zeit dachte, man in der Union, jetzt brauchen wir jemanden wie Friedrich Merz, der wird uns retten, der wird endlich dafür sorgen, dass wir uns wieder weiter rechts verorten. Und jetzt merken sie halt, das, was Friedrich Merz auch immer selbst versprochen hat, was er leisten kann, das kann er eben nicht leisten, weil er jetzt in einer Koalition steckt, weil er auch nicht das Handwerk dafür hat. Und das ist eben schon so, dass man jetzt überlegt, naja, was ist dann? Also Hendrik Wüst beispielsweise ist ja dann eher ein mittiger Kandidat, der ja sehr in die Mitte gerückt ist in den letzten Jahren. Das ist ja dann auch nicht die Lösung, weil die
1: aber
0: das wollten sie.
1: Als Volkspartei muss ich ja auch nun alle Flügel bedienen, ja.
0: Genau. Aber es gibt natürlich, also nach der Merkel-Zeit gab es einen sehr starken oder gibt es immer noch einen sehr starken Flügel, der eben eine sehr konservative Ausrichtung wollte. Das sind auch die, die Friedrich Merz jetzt antreiben. Das sind aber, das ist das Problem, auch die, die ihn jetzt zunehmend verlassen, weil die Liberalen hatte er ja noch nie. Jetzt verlassen ihn auch noch seine eigenen Fans und das ist so ein Problem und diese Brandmauer-Geschichte, das wird ihn noch richtig beschäftigen. Ich fand es sehr interessant, dass Boris Rhein heute, auch ein konservativer CDU-Ministerpräsident, aber schon auch sehr mittig, nochmal einen Gastbeitrag zum Thema Brandmauer geschrieben hat, wo er eigentlich sagte, die Union sollte immer alles einbringen, was sie für richtig hält. Und wenn die AfD dann zustimmt, ist das halt so. Das ist schon eine ziemlich krasse Verschiebung, die wir sehen seit Sachsen-Anhalt. Und das zeigt auch, wie erratisch das teilweise auch läuft, dass man eine Strategie verfolgt bis zum Wahltag und dann hat das nicht geklappt. Dann müssen wir sofort eine neue suchen und man hat die dann auch offenbar schon direkt gefunden. Das passt ja nicht zusammen.
1: Also man braucht eigentlich da einen längeren Atem, oder? Und nicht immer so schnell. Und das jetzt gab
0: es Durchdachtheit, diese Strategiegespräche. Genau. Nicht immer dieses, oh Gott, das hat nicht funktioniert, jetzt müssen wir das machen und dann funktioniert das nicht. Was machen die dann?
3: Also man könnte sie auch umdrehen. Ja. Also vor der Bundestagswahl gab es ja diese Abstimmung über das Zustrombegrenzungsgesetz im Deutschen Bundestag, wo im Vorfeld meines Wissens alle Berater, wir haben eben schon gefragt, ne, wie sehr sind Berater eigentlich relevant, dezidiert davon abgeraten haben, es zu machen. Es wurde dann gemacht und das Ergebnis war eine Bundestagswahl mit unter 30%, von der würde ich sagen, uns doch heute eine gewisse Einigkeit auch da ist, dass diese Abstimmung eben auch genau da entscheidende Stimmen gekostet hat. Und da sagt man, damals war die Lehre, jetzt wissen wir, das sollten wir nicht machen. Jetzt sind wir anderthalb Jahre später, jetzt sagt man, ah nee, doch nicht. Das zeigt eben, es gibt nicht den Ruhepol, sozusagen ein fernab des tagesaktuellen Wahnsinns existierendes Zentrum, das eben Strategie, Identitätsfragen verhandelt. Und das Problem ist natürlich auch, dass Friedrich Merz insoweit, deswegen fand ich gut, Sie haben gesagt, ne, die Koalition ist
1: zum Ende kommen.
3: Ja, die Koalition ist ein Problem, aber eben auch sein Handwerk. Er hat eben auch die Parteizentrale dafür nicht aufgestellt.
1: Wir sind gespannt und werden diese Diskussion garantiert weiterführen. Vielen Dank, Frau Menken, Herr Berg, Frau Reuschenbach und Herr Wiedewild. Vielen Dank Ihnen fürs Zuschauen. Am Sonntag sind wir natürlich ganz ausführlich auch mit den Wahlsendungen dabei. Und morgen sind wir als Teil der Aktionswoche Demokratie braucht viele Stimmen. Fragen wir nämlich, macht Medien Menschen, macht Medien Maschinen, bedroht KI die Demokratie? Also eine etwas andere Diskussion, aber sicherlich auch spannend. Freue mich, wenn Sie dabei sind. Bis dann. Tschüss.
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6: Post von der Rentenversicherung. Und damit die aktuelle Info, wie hoch könnte die Rente später ausfallen?
7: Also, wenn es eins gibt, was man über das Rentensystem weiß, dann, dass es ziemlich unsicher ist.
6: Unsicherheit über die Rente. Die gibt es bei jungen Menschen in den Niederlanden nur selten.
8: Ich denke, dass ich in der Zukunft genug Geld bekomme, um später mein Leben zu zahlen.
6: Wie unsere Nachbarn das schaffen, soll ein Vergleich der beiden Systeme zeigen. Und Experten beantworten, ob das auch in Deutschland funktionieren könnte. Billy ist 29 und kommt aus Deutschland. Pauline ist 25 und wohnt in den Niederlanden. Beide verdienen etwa ähnlich viel und haben Aussicht auf die typische Rente ihres Landes. Ein Vergleich der beiden macht deutlich, wie sehr sich die Rentensysteme der beiden Länder unterscheiden. Billy arbeitet in Dresden als angestellter Erzieher in einem Hort. Heute hat er frei und macht sich Gedanken zur Rente.
7: Es kommt auch keine Sicherheit rüber in der ganzen Debatte. Ne? Also die ganze Zeit wird immer wieder vermittelt, die Rente wird nicht reichen, es ist zu wenig. Die ganze Zeit wird sich darüber beschwert. Selbst wenn ich ein grundpositiver Mensch wäre, der ich eigentlich auch bin, bekomme ich dadurch auch überhaupt keine Sicherheit vermittelt. Und die Gedanken kommen automatisch.
6: Pauline hat gerade Feierabend. Sie arbeitet seit einem Jahr als Angestellte in einem Gymnasium und unterrichtet Deutsch. Und schon heute kann sie sich fast sicher sein, ihre Rente wird später einmal zum Leben reichen.
8: Ich finde das sehr gut. Ich mag die Sicherheit, dass ich weiß, dass ich, wenn ich älter bin und nicht mehr richtig arbeiten kann, dass ich dann etwas bekomme.
6: Zwei Angestellte und zwei ganz unterschiedliche Rentenerwartungen. Grund dafür sind Unterschiede bei der gesetzlichen Rente.
9: Welchen Unterschied gibt es bei der gesetzlichen Rente?
6: Billy engagiert sich in seiner Freizeit in der Gewerkschaft Erziehung und Wissenschaft. Dort beschäftigt er sich auch mit dem Thema Rente. Über seine Unterlagen hat er einen guten Überblick und weiß, seine Rente hängt davon ab, was er in seinem Berufsleben verdient und in die Rentenkasse einzahlt.
7: Wenn ich bis zu meiner sogenannten Regelaltersrente, also dem 1. Juni 2064, weiter einzahle, dann bekomme ich tatsächlich eine ganz gute Rente raus, also ungefähr 1.750, genau. Das ist mehr als mein Startgehalt war, auf alle Fälle. Aber ein bisschen Sorge bereitet es mir schon, weil die letzten Jahre haben ja deutlich gezeigt, wie sehr die Preise steigen und dass das wahrscheinlich am Ende nicht ausreichen wird.
6: Wenn es ganz schlecht für Billy läuft und er lange arbeitslos wird oder krank wäre, könnte seine Rente am Ende schlimmstenfalls auch unter der Armutsgrenze liegen.
7: Wenn aber beispielsweise Burnout oder eine andere Berufsunfähigkeit mit reinkommt, dann sieht es natürlich schlecht aus mit der Regelaltersrente, dann liege ich bei 230 Euro. Also das ist nichts, wovon man irgendwie leben kann. Das heißt, das ist schon im Kopf, dass ich bis 2064 eigentlich durchhalten muss, um eine gesicherte Rente auch zu bekommen.
6: Pauline ist auf Shoppingtour.
10: Hallo. Hallo.
6: Sie weiß, dass sie sich das wohl auch noch im Rentenalter leisten kann. Vom Staat bekommt sie später nämlich eine garantierte Basisrente, die sogenannte Volksrente. Derzeit 1.500 Euro monatlich.
10: Lecker, lecker. Ja, den Holland.
6: Den konkreten Betrag legt zwar der Staat fest, die Basisrente soll aber immer so hoch sein, dass im Normalfall niemand in Altersarmut gerät. Egal, ob man lange krank oder vielleicht arbeitslos war und egal, wie viel man in die Rentenkasse gezahlt hat.
11: Hier in den Niederlanden sind wir natürlich alle gleich und ich finde es vor allem wichtig, dass wir alle das gleiche Geld bekommen.
6: Eine Basisrente oberhalb der Armutsgrenze. Ließe sich solch eine Idee in Deutschland vielleicht kopieren? Ute Klammer ist Professorin für Sozialpolitik in Duisburg.
12: Man müsste das System schon sehr grundsätzlich ändern in Deutschland, um jetzt einfach umzuschwenken. Das halte ich für sehr unrealistisch. Man hat aber ja schon in den letzten Jahren versucht, durch Grundrentenzuschläge, Mindestrente, für langjährig Versicherte zumindest, hier eine gewisse Abpufferung für Personen mit langjähriger, niedriger Erwerbsbeteiligung zu schaffen.
6: Trotz aller Abpufferung. Meist gibt es weniger als in den Niederlanden.
9: Wie bekommen die Niederländer das finanziert?
6: In den Niederlanden zahlt jeder in die staatliche Rentenkasse ein. Das heißt beispielsweise auch Beamte oder gut verdienende Selbstständige. Entsprechend viel landet dort auch in der Rentenkasse. In Deutschland muss Billy als Angestellter zwar in die Rentenkasse einzahlen, viele Selbstständige und andere Berufsgruppen aber nicht. Auch Beamte zahlen nicht für die gesetzliche Rente. Für Billy keine gute Lösung.
7: Ich denke, das sollte auf alle Fälle sein. Einfach aus Gründen der Gleichberechtigung und auch der Gleichbehandlung. Wenn alle einzahlen, dann bekommen am Ende alle auch ihren Anspruch und ihren Teil wieder zurück.
6: Mehr Einzahler in die Rentenkasse, so wie in den Niederlanden? Könnte Deutschland diese Idee übernehmen? Dina Frommert leitet die Abteilung Forschung und Entwicklung der Deutschen Rentenversicherung Bund.
13: Also zumindest nicht von heute auf morgen. Ich würde schon sagen, manchmal hat man vielleicht auch Gestaltungsfenster, die man so nicht gesehen hat oder wo man halt sagt, das bringt uns nicht direkt was. Wir wollen es aber aus den und den Gründen trotzdem umsetzen.
6: Unterschiedlich viele Einzahler in die gesetzliche Rente wird es also wohl erstmal weitergeben.
9: Gibt es weitere Unterschiede bei der gesetzlichen Rente?
6: Auf seinem Lohnzettel kann Billy sehen, wie viel Geld er jeden Monat in die Rentenkasse zahlen muss. Wie bei vielen Arbeitnehmern gehen 9,3% seines Gehalts jeden Monat in die Rentenkasse. Sein Arbeitgeber legt aus eigener Tasche nochmal 9,3% drauf. Insgesamt 18,6% wandern also jeden Monat in den staatlichen Rententopf.
7: Ich denke, es sollte auch für den Arbeitgeber ein wichtiges Anliegen sein, weil das auch ein Zeichen von Wertschätzung ist und ein Zeichen von, ich investiere auch in dich und in deine Zukunft. Und es vermittelt ja auch ganz viel Sicherheit.
6: In den Niederlanden gehen 17,9% des Gehalts in die staatliche Volksrente. Das zahlt Pauline aber ganz allein von ihrem Lohn. Ihr Arbeitgeber beteiligt sich daran gar nicht.
11: Ich muss das halt zahlen. Ich habe auch keine Wahl. Und das gehört dazu.
6: Die Arbeitgeber spielen für die Finanzierung der staatlichen Rente in den Niederlanden also keine Rolle. Es gibt dort aber noch eine zweite wichtige Säule des Rentensystems, die Betriebsrenten. Und auch da spielen die niederländischen Arbeitgeber eine andere Rolle als in Deutschland.
9: Welchen Unterschied gibt es bei den Betriebsrenten?
6: In ihrem Alltag macht sich Pauline wenig Sorgen um die Rente. Der Grund? Ihre Betriebsrente. Solch eine Zusatzrente ist für rund 90% der niederländischen Beschäftigten fest in Tarifvereinbarungen vorgesehen. Auch für Pauline startete mit Berufsbeginn automatisch eine betriebliche Altersvorsorge. Dafür muss sie auf etwa 10% ihres Gehaltes verzichten. Der Arbeitgeber zahlt zudem mindestens die gleiche Summe aus eigener Kasse in die Betriebsrente ein. Meist ist es mehr.
8: die Zusatzrente. Ja, das baue ich jetzt auf, weil ich jetzt arbeite. Und momentan ist es noch nicht so viel, da ich erst gerade angefangen habe zu arbeiten. Aber das baue ich dann in den nächsten Jahren auf.
6: Verwaltet wird das Geld aus den Betriebsrenten von großen Pensionsfonds, die sich um die Betriebsrenten ganzer Branchen kümmern. Die legen das Geld langfristig am Kapitalmarkt an. Meist mit niedrigen Kosten und guten Renditechancen.
8: Also wenn ich jetzt so einfach durcharbeite, dann bekomme ich 2010 Euro.
6: Zusätzlich zu der prognostizierten Betriebsrente erhielte Pauline derzeit 1.500 Euro an staatlicher Rente. Insgesamt also 3.500 Euro Rente. Aus seiner Arbeit für die Gewerkschaft weiß Billy, in Deutschland sind Betriebsrenten wie in den Niederlanden für Arbeitgeber keine gesetzliche Pflicht.
7: Hallo Sabine.
6: Nur etwa jeder zweite Arbeitnehmer hat eine betriebliche Altersvorsorge. Auch Billy kann so zusätzlich fürs Alter vorsorgen und verzichtet dafür auf 2,5% seines Bruttogehalts. Die Auszahlungen aus der betrieblichen Altersvorsorge sind allerdings in vielen Branchen geringer als in den Niederlanden, wie auch die Prognosen aus Billys Unterlagen zeigen.
7: Wenn ich bis zu meinem Renteneintritt weiterarbeite und eine Betriebsrente über die Kommune bekomme, würde ich dann 966,28 Euro bekommen. Also das ist eine gute Ergänzung zu der aktuellen Rente, die ich normal bekommen würde. Würde mich auch sehr entlasten und unterstützen in meinen Finanzierungssorgen. Ob das dann am Ende ausreicht, wird man aber sehen müssen.
6: Aus betrieblicher Altersvorsorge und staatlicher Rente soll Billy später also gut 2.700 Euro bekommen. Bei Pauline sind 3.500 Euro prognostiziert. Kann eine verpflichtende Betriebsrente mit Anlagen am Kapitalmarkt auch die deutschen Renten erhöhen? Ließe sich das übernehmen?
12: Wir sehen, dass eigentlich es nötig ist, auch hier verpflichtende Strukturen einzuführen. Und die Forderung kommt ja jetzt auch wieder auf, dass man versucht, Betriebsrenten vielleicht doch verpflichtend einzuführen.
6: In den aktuellen Rentenreformplänen ist aber nur eine Stärkung der betrieblichen Altersvorsorge vorgesehen und keine verpflichtende Betriebsrente. Ergänzend setzt die deutsche Politik weiter auf private Altersvorsorge.
9: Welchen Unterschied gibt es bei der privaten Altersvorsorge?
6: Um den Unterschied bei der privaten Altersvorsorge zu verstehen, lohnt ein Ausflug mit Pauline in ein Café.
8: Hallo, mach ich gerne Cappuccino, ich bin's.
12: Ja.
6: Denn das niederländische Rentenmodell wird gerne mit einem Cappuccino verglichen. Der Kaffee steht dabei für die staatliche Volksrente. Milch und Milchschaum symbolisieren die Betriebsrenten. Der Kaffee und die Milchbestandteile zusammen machen einen Großteil der niederländischen Renten aus. Eine private Altersvorsorge wären quasi nur die Kakaostreusel, die das Ganze zusätzlich verfeinern können. Pauline hält eine private Altersvorsorge aber für unnötig. Weit verbreitet ist staatlich geförderte private Altersvorsorge in den Niederlanden nicht. Billy ist sich sicher, damit er sich im Rentenalter noch regelmäßig Auszeiten im Café leisten kann, muss er zwingend zusätzlich privat vorsorgen.
7: Meine Beschäftigung sagt mir keine Zukunftsperspektive voraus, wo ich weiß, okay, ich habe eine gesicherte Rente. Und deswegen war es mir von Anfang an auch ein Anliegen, mich damit zu beschäftigen, mich hinzusetzen. Und deswegen habe ich mich so ziemlich nach meinem Berufsbeginn auch dahinter geklemmt, um zu überlegen, okay, wie kann ich für mich im Alter später vorsorgen?
6: Billy hat vor einiger Zeit auch schon eine private Altersvorsorge abgeschlossen. Und die wird, anders als in den Niederlanden, teilweise auch noch staatlich bezuschusst. Zwischen Deutschland und den Niederlanden gibt es also auch bei der privaten Altersvorsorge deutliche Unterschiede.
9: Ein Cappuccino-Modell für die Rente. Könnte Deutschland diese Idee übernehmen?
13: Also das ist gar nicht so einfach zu sagen, an den und den Stellschrauben könnte man drehen oder man könnte ein ganz neues System machen, sondern man hat eben immer diese gewachsene Historie, mit der man irgendwie umgehen muss.
12: Für Deutschland wäre das nicht das richtige Modell. Im jetzigen auf Arbeit bezogenen Modell gibt es ja nun ein ausgeklügeltes System der Sozialpartnerschaft.
6: Über das aktuelle Rentenmodell in Deutschland besteht zwischen Arbeitgebern, Arbeitnehmern und Politik also grundsätzlicher Konsens. Das System stark umzubauen und den Niederlanden anzugleichen, erscheint den Expertinnen als schwierig.
9: Lässt sich aus den Niederlanden trotzdem etwas lernen, wie sich die Rente steigern ließe?
6: Pauline wird derzeit eine Rente von gut 3.500 Euro prognostiziert. Bei Billy sind es nur gut 2.700 Euro. Dafür muss Pauline aber auch auf knapp 28% ihres Einkommens verzichten. Billys Einkommen wird für gesetzliche Rente und betriebliche Altersvorsorge nur um 11,8% geschmälert. Ließe sich der Rentenunterschied zu den Niederlanden also verringern, wenn man in Deutschland...
14: Um 14 Uhr mit Janis Harnberg. Hacker haben die IT-Systeme der Ludwig-Maximilians-Universität in München angegriffen. Darüber hat die Hochschulleitung auf ihrer Website informiert. Aus München Anton Rauch.
15: Unbefugte Angreifer haben auf Stammdaten von Studierenden zugreifen können und sie laut LMU auch abgerufen. Nach derzeitigem Stand konnte eine Manipulation der Daten verhindert werden. In Zusammenarbeit mit dem Landeskriminalamt LKA werde der Vorfall aufgearbeitet. Nach BR-Informationen wurden betroffene Studentinnen und Studenten bereits per Mail informiert. Betroffen sind Daten, die bei der Einschreibung abgegeben werden, wie Name, Geburtsdatum, Wohnadresse am Studienort sowie Bankdaten. Auch BAföG-Daten und Krankenversicherungsnummern könnten betroffen sein, sowie Angaben zu Schulabschlüssen und Studienverlauf.
14: Die deutsche Autoindustrie verliert international offenbar weiter an Boden. Eine neue Analyse der Beratungsgesellschaft Ernst & Young hat die Lage bei Volkswagen, BMW und Mercedes untersucht. Aus der Nachrichtenredaktion Anna Brockdorf.
16: Nach der EY-Studie sind die Umsätze der drei deutschen Autobauer im ersten Halbjahr um 2,9% gesunken. Im Gegensatz dazu steigerten die 19 größten Autokonzerne weltweit ihre Erlöse um 3,6%. Damit sind die deutschen Hersteller im Ländervergleich Schlusslicht. Als Gründe nennt EY hohe Energiepreise und Bürokratiekosten. Die Produktion in Deutschland werde dadurch immer schwieriger. Die Konsequenz: die Konzerne suchten attraktivere Standorte im Ausland.
14: Der Städte- und Gemeindebund fordert von der Bundesregierung, den Kommunen mehr Geld aus dem Sondervermögen zur Verfügung zu stellen. Der Hauptgeschäftsführer des Kommunalen Spitzenverbands, Berghegger, sagte dem Kölner Stadtanzeiger, zusätzliche 65 Milliarden Euro seien notwendig, um Schulen und Straßen zu sanieren. Außerdem müssten Krankenhäuser an die Klimafolgen angepasst und Infrastrukturen gegen Angriffe geschützt werden. Berghegger sprach von einem Investitionsrückstand in Städten und Gemeinden, der insgesamt 231 Milliarden Euro betrage. Der Moskauer Bürgermeister Sobjanin hat der Ukraine am letzten Tag der russischen Parlamentswahl Störversuche mit Drohnen vorgeworfen. Er sprach auf Telegram vom massivsten Angriff auf Moskau. Seinen Angaben zufolge wehrte Russland 1600 Drohnen ab, davon 450 beim Anflug auf die Hauptstadt. Auch eine Ölraffinerie sei getroffen worden. Im Moskauer Umland gab es nach Behördenangaben 2 Tote und 20 Verletzte. Der ukrainische Präsident Selenskyj bestätigte die Angriffe. Kulturstaatsminister Weimer hat an der Jubiläumsfeier zum 800-jährigen Bestehen des Katharinenspitals in Regensburg teilgenommen. Dabei würdigte er die historische Einrichtung als Ort des Glaubens und der gelebten Nächstenliebe. Im Erdgeschoss des Gebäudes am Donauufer soll ein neues Kulturzentrum mit Museums- und Veranstaltungsräumen entstehen. Der Bund fördert die Sanierung mit 1,3 Millionen Euro. Zum Katharinenspital gehören bis heute ein Pflegeheim und die älteste Stiftungsbrauerei der Welt. Sie werden durch den Spitalrat, bestehend aus 4 Geistlichen und 4 Stadträten, geleitet. SWR Nachrichten, Redaktion Moritz Kleiß. Der Wetterbericht für Baden-Württemberg und Rheinland-Pfalz. Die dichten Wolken mit örtlich leichtem Regen aus dem nördlichen Rheinland-Pfalz ziehen in den nächsten Stunden allmählich südwärts. Bis zum Abend kann es auch vom Kraichgau bis zur Tauber mal nass werden. In Südbaden sowie südlich der Alb bleibt es freundlich und sehr warm. Höchstwerte zwischen 16 und 28 Grad. In der Nacht ziehen die Wolken auch in den Süden Baden-Württembergs. Von Norden her lockert es auf. Die Tiefstwerte 13 bis 4 Grad. Die Zeit, es ist 14.04 Uhr.
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17: A3 Frankfurt Richtung Köln zwischen dem Burg Nord und der Raststätte Nentershausen Ost. 8 Kilometer Stau nach einem Unfall. A5 Frankfurt Richtung Kassel zwischen Reiskirchner Dreieck und Grünberg. 3 Kilometer Stau. A5 Kassel Richtung Frankfurt zwischen Ohmtal, Dreieck und Grünberg. 10 Kilometer Stau wegen Aufräumarbeit nach einem Unfall. Hier brauchen Sie etwa 45 Minuten Geduld. A7 Würzburg Richtung Fulda zwischen Bad Kissingen, Obertulba und Bad Brückenau-Volkers 3 Kilometer Stau. A7 Fulda Richtung Würzburg zwischen Fulda Dreieck und Bad Brückenau-Wildflecken 8 Kilometer Stau und stockender Verkehr ab der Raststätte Utrichshausen. Hier brauchen Sie etwa 30 Minuten länger. Die A8 Karlsruhe Richtung Stuttgart ist zwischen Pforzheim Süd und Heimsheim wegen Bauarbeiten bis morgen früh 5 Uhr gesperrt. Dadurch 4 Kilometer Stau ab Pforzheim Nord. Eine Umleitung ist eingerichtet. A8 A81 Stuttgart Richtung Karlsruhe zwischen Kreuz Stuttgart und Leonberg Ost. 6 Kilometer Stau nach einem Unfall auf dem linken Fahrstreifen. Und die A44 Dortmund Richtung Kassel ist zwischen Marsberg und Diemelstadt wegen Bauarbeiten bis morgen früh 5 Uhr gesperrt. Der Verkehr wird über die B7 und die B252 umgeleitet.
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18: Herzlich willkommen zum ARD-Interview der Woche. Mein Name ist Nicole Markwald. Ich bin Korrespondentin im ARD-Hauptstadtstudio und freue mich sehr über meinen heutigen Gast. Es ist die Autorin, Dramatikerin und politische Essayistin Anne Raabe. Ich grüße Sie.
19: Hallo, freue mich.
18: Das Interview der Woche gibt's wie immer zuallererst in ARD Sounds zu hören. Frau Raabe, mal kurz ein Überblick. Sie haben an der wunderbaren Fernsehserie Warten auf den Bus mitgeschrieben. Ihr Buch Die Möglichkeit von Glück war auf der Shortlist für den Deutschen Buchpreis. Und vor kurzem, also noch vor der Landtagswahl in Sachsen-Anhalt, ist ein Essay von Ihnen in der Zeit erschienen mit der Überschrift Und so taumelt das Land auf die größte politische Krise zu. Taumeln wir noch oder stecken wir schon mittendrin in der größten politischen Krise?
19: Also wir stecken meiner Meinung nach definitiv mittendrin. Das hat ja auch der Sommer, das hat der Wahlkampf gezeigt, das haben die Ergebnisse in Sachsen-Anhalt gezeigt. Wir werden am 6. Oktober das erleben, dass ein Landtag sich formiert, das erste Mal zur konstituierenden Sitzung, wo aller Wahrscheinlichkeit nach das erste Mal seit der Ernennung von Hermann Göring zum Parlamentspräsidenten ein Rechtsextremer in Deutschland wieder ein Parlamentspräsident wird. Also das ist, würde ich sagen, eine große politische Krise für die Bundesrepublik, so wie sie sich verstanden hat.
18: Mhm. Sie sind in Wismar geboren. Also in Mecklenburg-Vorpommern aufgewachsen, leben aber nun schon lange in Berlin, wahrscheinlich schon länger in Berlin als in Mecklenburg-Vorpommern.
19: Knapp jetzt länger, ja.
18: Aber wie eng ist denn Ihre Verbindung noch in Ihrer Heimatstadt?
19: Naja, also emotional natürlich schon. Ich schreibe ja viel darüber, über das Aufwachsen dort, über die Probleme dort. Aber ich bin nicht mehr so oft da und das hat natürlich persönliche Gründe. Zum einen, ich bin aber tatsächlich in Ostdeutschland sehr viel unterwegs, in Sachsen-Anhalt, in Sachsen sehr gut vernetzt. Und ich sag mal so, es gibt in Mecklenburg Leute, wo ich sage, naja, ihr habt euren Bereich und ich habe meinen und wir müssen uns nicht begegnen.
18: Da Sie so viel unterwegs sind, das ist auch der Grund, weshalb wir uns heute unterhalten, vor diesem Wochenende, an denen die Landtagswahlen in Mecklenburg-Vorpommern und Berlin entschieden werden. Aber blicken wir nochmal kurz auf Ihr Heimatbundesland zurück. Sie sind Jahrgang 86, also als die Mauer fiel, waren Sie noch zu jung, da können Sie sich wahrscheinlich nicht mehr erinnern. Und die unmittelbare Zeit danach wahrscheinlich auch nicht. Aber wenn Sie mal zurückdenken, woran denken Sie? Was haben Sie so vor Augen, im Kopf, im Ohr, wenn Sie an die späten 90er in Wismar denken?
19: Naja, also diese, ich sage mal, die frühen 90er oder die Mitte der 90er, da habe ich natürlich schon auch was erlebt. Und natürlich ist auch vieles, ich meine, das ist ja ein Teil sozusagen des Generationenkonflikts, ne? Dass man uns, die wir so Kinder waren, in der DDR noch so die letzten Kinder des Sozialismus sozusagen, nicht als politisches Gegenüber wahrgenommen hat, so in dieser Wendezeit. Ne? Man hat uns nichts erklärt, trotzdem waren wir alle im Kindergarten und vom einen auf den anderen Tag wurden andere Lieder gesungen. Oder natürlich waren die Gespräche der Erwachsenen, drehten sich viel um diese politischen Veränderungen, um all das, wir haben das mitgekriegt. mit der Arbeitslosigkeit, mit Streiks und so weiter. Das sind alles Themen, die die Kindheit und Jugend da geprägt haben und auch tatsächlich die rechtsextreme Gewalt, wo ich schon sagen muss, also meine erste Erinnerung, meine erste Begegnung mit Neonazis richtig aktiv war schon in der ersten Klasse. Also da gab es eben schon den Vorfall, dass eine vietnamesische Mitschülerin von uns, die mit uns zusammen den Hortweg machte, eben dort eingekreist wurde von Neonazis. Und ne, also wir waren 6-7-jährige Kinder und man sie rumschubste und beschimpfte und niemand drumherum eingegriffen hat. Also diese, insofern würde ich sagen, klar, man hat dann vielleicht nicht immer ganz begriffen, was da passiert, aber diese Stimmung und die politische Lage, auch die Gewalt, waren schon auch ganz prägend in der frühen Kindheit im Aufwachsen. Und natürlich Ende der 90er Jahre gab es ja diesen großen politischen Wechsel mit Gerhard Schröder, ne? Also schon sozusagen das Ende der Kohlzeit, auch so ein bisschen zum Teil die Wut, ja, darüber, dass die blühenden Landschaften nicht so schnell gekommen sind wie erhofft. Und dann natürlich damit verbunden, das hat mich schon sehr geprägt, auch die Enttäuschung über diese Hartz-IV-Reform, die gerade in Ostdeutschland, wo man sich gerade so ein bisschen konsolidiert hatte, ne? Viele erinnern sich ja gar nicht mehr daran, wie es eigentlich vorher war, die soziale Absicherung und was mit der Hartz-IV-Reform gerade am Anfang, da wurde ja einiges dann später verbessert, aber an diese Einschnitte zum Beispiel, dass man, wenn man arbeitslos wurde, was viele Menschen in Ostdeutschland immer wieder betraf, vielleicht sein Haus verloren hat, ne? Dass man wirklich alles hergeben musste. Und das war gerade in Ostdeutschland eine Erfahrung, die hat insgesamt in Deutschland reingeschlagen. Davon hat sich die Sozialdemokratie nie erholt. Aber in Ostdeutschland nochmal ganz besonders, als man sich gerade so ein bisschen gefestigt hatte.
20: Ich kann mich auch einfach an diese Zeit erinnern. Es war einfach so eine große Orientierungslosigkeit, ne? Also für junge Menschen, weil die Eltern auch keinen Plan hatten, weil die sich erstmal zurechtfinden mussten.
19: Ja, natürlich, auch die Lehrer.
20: Auch die Lehrer, alle um einen herum, wie funktioniert Krankenversicherung, wie Altersabsicherung und so weiter, Schulen, alles wurde von unten nach oben gekehrt, Lehrer waren plötzlich nicht mehr da. Aber ich erinnere mich eben auch daran, weil Sie gerade Arbeitslosigkeit ansprachen, das war ja ein Riesenthema. Leute wurden von einer Arbeitsbeschaffungsmaßnahme in die nächste gesteckt, um irgendwas zu machen. Und so dieser Optimismus.
19: Auch da, junge Menschen.
20: Auch junge, ja? Menschen, genau, weil einfach die nicht weggezogen sind, ne? die zu Hause geblieben,
19: ja,
20: sind.
19: Ja, oder auch wenn man, also das gab auch, ich war ja auch im Sportverein und so, und da gab es das schon, dass so diese 16-jährigen Jugendlichen, ne, die dann von der Realschule in die Lehre oder von der Hauptschule in die Lehre kamen und einfach keine Lehrstelle gefunden haben. Und das war eines schon der prägenden Themen, wo ich sagen würde, dass jeder, der damals aufgewachsen ist, dass man immer Angst hatte, oh Gott, was passiert eigentlich, wenn ich arbeitslos werde? Was passiert, wenn ich keine Lehrstelle bekomme? Und all diese Geschichten, das war zum Beispiel, ich habe ja Kinder, die sind 19 und 16 Jahre alt. Das sind Themen, die kennen die gar nicht, ne? Also das ist einfach eine ganz andere Zeit gewesen.
20: Ich bin jetzt Ihrer Arbeit zum ersten Mal begegnet mit Ihrem Roman Die Möglichkeit von Glück, das vor 3 Jahren erschienen, spielt in Wismar, in Ihrer Heimatstadt. Und da geht es eben auch um eine junge Frau, noch vor dem Mauerfall geboren, die dann im frisch vereinten Deutschland aufwächst, so wie Sie eben auch. Da wird die DDR ja nicht verklärt. Es geht eben um Gewalt, wie wir es gerade schon angesprochen haben, in der Familie, in der Schule, über Generationen hinweg. Wie wurde denn in Ihrer Familie über die DDR-Zeit gesprochen, die Sie ja nicht mehr erinnern?
19: Also sehr positiv, ja. Also das war eher ein positiver Bezugspunkt. Es war natürlich immer klar, es gibt die Zeit, das ist auch so typisch, was alle Ostdeutschen im Vergleich auch zu so Westdeutschen in meiner Generation, wir haben ja viele Gemeinsamkeiten, ne? Eine ähnliche Popkultur, Viva, Pipapo, alles, das ist alles ähnlich. Aber es gibt schon auch so ein paar Sachen, die sind unterschiedlich. Und zum Beispiel, dass Familienerzählungen immer unterteilt werden in zu Ostzeiten und zu Westzeiten. Dass es diesen klaren Bruch gibt, ne? Dass man das weiß, hier gab es mal ein anderes Land, es gab ein anderes System, es gab Sachen, also in meiner Familie wurde eher betont, was alles besser war. Obwohl, das muss man sagen, ich komme, das ist auch sehr undifferenziert, wie der Osten heute betrachtet wird. Also ich komme aus einer Familie, die, sag ich mal, sehr einverstanden war mit dem System, sich damit auch identifiziert hat und die dadurch natürlich, wie das in der Diktatur ist, auch Vorteile hatte. Nämlich eine gute Ausbildung zum Beispiel, ein Studium. Ne? Und so ist es ja ganz vielen gegangen, dass gerade diejenigen, die sich durchaus dem System auch angedient haben, die sich darin, wenn wir es mal neutral betrachten wollen, zurechtgefunden haben, opportunistisch waren, dass die in der Regel nach der Wende eigentlich bessere Chancen hatten. Ne? Im Vergleich zu denen, die zum Beispiel eine gebrochene Erwerbsbiografie hatten oder nicht so eine gute Ausbildung, weil sie sich gegen das System aufgelehnt haben, weil weil sie auf der Straße waren, weil sie im Gefängnis waren und all das. Und insofern komme ich aus einer Familie, die durch diese Wendezeit, klar gab es auch Arbeitslosigkeit und das alles, aber eigentlich ganz gut durchgekommen ist, sich einen Wohlstand erarbeiten konnte und trotzdem mit Nostalgie und einem positiven Blick zurück auf diese DDR geguckt hat. Und solche Themen wie, da gab es keine Arbeitslosen, da gab es keine Drogenabhängigen, ne? Das sind so diese ganzen Mythen natürlich. Also es ist zum Beispiel für mich immer noch eindrücklich, wir hatten da, also es war ja eher so ein bisschen ländlich geprägt, ne? Zwar eine Kleinstadt, aber dann so ist man schon zum Feiern eben auch so ein bisschen ins Umland. Und da gab es einen Ort, wo so Partys gefeiert wurden, Olgershof nannte sich das. Und da habe ich erst sehr viel später, schon als ich in Berlin war und mich dann eben mal auseinandergesetzt habe, per Zufall erfahren, dass das ein Jugendwerkhof war. Und darüber wurde nicht gesprochen. Also ne, wenn wir da abgesetzt wurden oder von irgendwem abgeholt und so weiter, haben die Erwachsenen nicht gesagt, wisst ihr eigentlich, was hier mal los war?
2: Also Jugendwerkhof.

0: Gefängnishof, ne, dass die dann so Brandstiftungen gemacht haben, in der Hoffnung, dass sie dann ins richtige Gefängnis kommen, weil es dort so schlimm war, ne, weil die mussten harte Arbeit machen und hatten auch, werden auch bis heute stigmatisiert. Das ist was ich auf Lesungen zum Beispiel schon erlebt habe, dass Menschen, die sich dann geöffnet haben, davon erzählt haben, dass sie oder dass Familienangehörige im Jugendwerkhof waren, darunter sehr gelitten haben, dass es dann andere Zuschauer gab in der Lesung, die gesagt hatten, naja, wenn dein Bruder da war, dann hat er auch was gemacht. Mhm. So, also das ist schon was nachwirkt. Und eine Landschaft, würde ich sagen, also diese Kindheit, diese Jugend, die sehr geprägt ist von vielen Leerstellen, von vielen Dingen, von denen man das Gefühl hat, ah, das muss ich eigentlich wissen, das muss ich eigentlich verstehen. Und natürlich gleichzeitig von vielen Fragezeichen, was die Zukunft betrifft.
1: 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Dieses Mal zu Gast Anne Raabe. Sie sind viel unterwegs in Ostdeutschland, von Diskussionen in der Dresdner Frauenkirche bis hin zu Gesprächsrunden in Görlitz bei der Freiwilligen Feuerwehr. Welche Stimmung nehmen Sie denn aktuell wahr bei Ihren Gesprächspartnern und auch beim Publikum?
0: Naja, man muss schon sagen, dass die, ich sag mal, die Veranstaltung, die ich mache, wenn ich jetzt nicht zu sowas wie Demonstrationen oder so fahre, ne, dann sind das natürlich Veranstaltungen, da kommen Menschen hin, die in der Regel interessiert sind. So, die interessiert sind am gesellschaftlichen, am demokratischen Diskurs, die sich Sorgen machen. Man muss auch sagen, dass häufig zum Beispiel diese AfDler auf solchen Veranstaltungen, wenn mal welche da sind, die recht häufig Reißaus nehmen, nicht weil sie dort schlecht behandelt werden, sondern weil sie merken, dass sie nicht in der Mehrheit sind oder dass sie Widerspruch bekommen. Das ist eigentlich zum Teil auch schade. Nicht, weil ich gerne mit AfDlern spreche, das ist nicht vergnügungssteuerpflichtig, aber weil natürlich das, was da immer behauptet wird, so die Demokraten oder die Linken, die würden irgendwie alle ausschließen, muss ich sagen, ist aus meiner Erfahrung eher so, dass es da durchaus auch so einen Selbstrückzug gibt in dem Moment, wo man das Gespräch nicht dominieren kann. So, also da erlebe ich sehr viel, dass wirklich viele Menschen sich Sorgen machen. Das sind ja oft engagierte Menschen. Ich war zum Beispiel in Görlitz vor kurzem und habe noch mal eine Bürgerinitiative besucht. Das war ein sehr spannender Austausch, weil dort, das muss man ja sagen, diese Menschen vor Ort, die haben zum Teil ein anderes intellektuelles Niveau mit dem Problem, weil sie sich damit schon sehr viel länger auseinandersetzen als im Westen zum Beispiel. Ja, da sind ja schon viel mehr Klischees. Die machen sich natürlich Sorgen, weil die alle Bedrohungen erfahren, entweder selbst oder in ihrem nächsten Umfeld, wenn sie sich engagieren. Die haben Angst vor Kürzungen, weil das Geld eh schon überall knapp ist, davor, dass die Räume, in denen sie sich treffen können, wo sie sich auch gegenseitig Schutz geben, dass die geschlossen werden. Das ist ganz, ganz massiv und gerade auch in Sachsen-Anhalt jetzt, ne, wo die AfD das ja richtig selbst im 100-Tage-Programm schon einzelne Vereine angezählt hat. Das waren ja, sind ja Zustände, die waren bis vor wenigen Jahren noch nicht vorstellbar. Ich erlebe aber auch immer wieder, dass man das Problem verharmlost. Also, dass man versucht, Ausreden, Ausflüchte zu finden, zu erklären, dass die Menschen eigentlich gar nicht wissen, was sie wählen wollen, was sie da wählen, dass das alles nicht so schlimm ist, dass man ihnen nur mal richtig zuhören müsste und so weiter. Ne?
1: Also, wer sind die verharmlosen?
0: Das sind verschiedene. Also, zum Teil finde ich schon, dass, das hat man jetzt in der Berichterstattung ja gemerkt, plötzlich flatterten alle Journalistinnen nach Sachsen-Anhalt und man zerrte besonders gerne dann entweder so knallharte Neonazis vor die Kamera oder Leute, die dann schon wissen, was man, wenn man noch einigermaßen anständig wirken möchte, antwortet. Warum wählen sie denn AfD? Dann sagen, ja, endlich meine Rente und irgendwie, ne? Also so suchte aber immer so ein bisschen den Skandal. Man hat zum Beispiel sehr wenig mit Menschen gesprochen, die sich Sorgen machen oder so dieses normale Bürgertum, die vielleicht SPD, Grüne, CDU wählen und die da sich Sorgen machen um diese rechtsextreme Entwicklung. Ich sehe aber auch bei vielen Ostdeutschen das. Also, dass man gerade dass man zum Beispiel, ich hatte eine, als die haben gerade die Diskussionen angesprochen in der Frauenkirche, da war ich mit Ingo Schulze zusammen zum Beispiel auf dem Podium und den schätze ich ja durchaus sehr, aber der
1: Schriftsteller
0: sagt,
1: muss man genau, vielleicht dazu sagen.
0: Kollege, aber der sagte zum Beispiel, naja, weil Ilko Sascha Kowalczyk sagte so, ja, der Kern ist der Rassismus dieser Partei. Und dann sagte Ingo, naja, aber das würde ja bedeuten, dass 44% Rassisten sind. So, und

0: ne, dieses nicht fassen wollen, nicht wahrhaben wollen, was da passiert, dass das alles erwachsene Menschen sind, die sehr wohl wissen, was sie wählen. Und das sehen wir ja auch zum Beispiel in Umfragen, selbst bundesweit, als es jetzt diese gewalttätigen Übergriffe im Wahlkampf gab. Ne, der Bausemer, der mit einem Baseballschläger auf Jugendliche losgegangen ist. Das hat weder in Sachsen-Anhalt was verändert, aber auch nicht in den Bundesumfragen der AfD. Und da würde ich schon sagen, wir sind in einem Zustand angekommen, da wäre es vielleicht wichtiger, das Problem lieber ein bisschen zu ernst zu nehmen, als es abzuschwächen und irgendwelche Erklärungen zu finden, die einen ein bisschen beruhigen.
1: Ist das jetzt auch ein Vorwurf, den Sie den etablierten Parteien machen, dass es nicht ernst genug genommen wurde? Also wo haben aus Ihrer Sicht die etablierten Parteien da versagt?
0: Ja, das ist sehr vielfältig. Also ja, natürlich, das ist eine Tradition sozusagen in Deutschland, dass wir Rechtsextremismus nicht so richtig ernst nehmen. Also das haben wir an ganz, ganz vielen Beispielen, können wir das erklären. Wenn man sich nochmal daran zurückerinnert, heute werden die Nullerjahre häufig so ein bisschen als so, dass die 90er sind die Baseballschlägerjahre und die Nullerjahre, dann war schon alles ein bisschen beruhigt. Wenn man da nochmal genau hinguckt, waren die Nullerjahre die Jahre, in denen der NSU Morden durch dieses Land zog und Bombenanschläge gemacht hat und man in der Polizei auf die Idee kam, das sind die Migranten, die sich gegenseitig umbringen. Da sieht man eben doch sozusagen diese Verharmlosung, dieses nicht wahrhaben wollen, weil natürlich zu den Grundidentitäten dieser Bundesrepublik, aber auch zu der DDR ja natürlich gehörte, wir sind antifaschistisch, ja, also wir sind sozusagen der Gegenentwurf, wir haben gelernt aus dieser Geschichte, wir sind Erinnerungsweltmeister. Und wenn man nochmal richtig hinguckt, ist halt der Rechtsextremismus schon die Form von Terrorismus, von Gewalt, die in der Geschichte der Bundesrepublik einerseits kontinuierlich da war, aber auch die meisten Todesopfer und Verletzte hervorgebracht hat. Und das ist, glaube ich, ganz wenig im Bewusstsein von vielen Menschen, auch von PolitikerInnen. Also wenn man sich die Zahlen anguckt vom BKA, die ja nun wirklich keine linksgrün versiffte Bude sind, ja, dann waren im letzten Jahr, gab es an jedem Tag mehr als 4 Gewalttaten von Rechtsextremisten. Das ist ja eigentlich, das ist ja Terror. Also das ist ja Wahnsinn. Und darüber wird kaum sozusagen in der Intensität gesprochen, wie wir über andere Dinge sprechen. Ich glaube, dass es natürlich für PolitikerInnen wahnsinnig schwer ist, das zu adressieren, weil sie ja versuchen, gerade die Volksparteien alle einzubinden. Ne? Das Selbstverständnis zum Beispiel, man kann es ganz gut bei der CDU erklären, die ja immer gesagt hat, es darf rechts neben der Union nichts geben. Und das bedeutete natürlich in der Praxis, okay, die rechtsextremen Leute aus vielleicht vom Stammtisch oder der dann mal irgendwie, wenn er besoffen ist, doch einen raushaut, die integrieren wir, aber die lassen wir halt nicht bestimmen, was unsere Politik ausmacht. Und sobald es dort aber eine andere Partei gibt, wird es halt ganz schwierig, dann immer noch zu versuchen, die wieder zu integrieren, weil man dann wiederum denen eigentlich viel mehr Raum gibt. Ne? Man gibt denen eigentlich recht, das ist ja das, was wir gesehen haben, dass die Union immer wieder das versucht, die Leute einzubinden, auch mal unser Kanzler mal einen rauszuhauen, mal zu denken, dass er so reden könnte, wie sozusagen am Stammtisch geredet wird, und dann würde man das schon irgendwie verstehen.
1: Also Sie spielen auch die Stadtbilddebatte zum Beispiel an.
0: Stadtbild, kleine Paschas, also Ich gehöre nicht zu den Leuten, die Friedrich Merz zum Beispiel unterstellen, dass er mit der AfD zusammengehen wollen würde. Überhaupt nicht, das glaube ich nicht. Trotzdem hat die Union und haben auch die anderen Parteien, sie sind hilflos dieser Entwicklung gegenüber, weil das natürlich auch etwas ist, das ist ein Novum in der bundesrepublikanischen Geschichte. Wir hatten bisher keine rechtsextreme Partei, die erfolgreich war. Wir hatten immer mal kleinere Erfolge. Aber das war immer relativ schnell wieder erledigt. Auch deshalb, weil klar war, auch gesellschaftlich, wir arbeiten mit denen nicht zusammen. Das ist zum Beispiel in Mecklenburg, in Sachsen, als die NPD in die Landtage kam. Oder auch in Berlin kamen die Republikaner kurz nach der Wende mit viel Tamtam in den Landtag hier, in den Senat. Oder wie sagt man hier? Abgeordnetenhaus?
1: Abgeordnetenhaus.
0: Genau. Da war klar, man arbeitet mit denen nicht zusammen. Und das frustriert die Wähler, weil sie dann ja merken, naja, ihre Stimme bewirkt gar nichts. Ne?
1: Also Wählerfrust ist ein gutes Thema, weil meine nächste Frage wäre, was glauben Sie denn, warum wenden sich so viele Bürger von den demokratischen Parteien ab? Das ist ja auch ein Trend unter jungen Leuten, den wir beobachten.
0: Ja, obwohl man sagen muss, ich wäre immer vorsichtig mit den jungen Leuten, weil die wählen unterdurchschnittlich AfD. Mhm. Also die ErstwählerInnen zum Beispiel bei der letzten Bundestagswahl, wenn die alleine gewählt hätten, haben zwar die jungen Männer, haben auch viel AfD gewählt, aber dann wäre Heidi Reicheneck heute Kanzlerin mit einer rot-rot-grünen Mehrheit, die mehr Stimmen hätte als Friedrich Merz jetzt in seiner Koalition. Also da muss man immer so ein bisschen genauer hingucken. Die wählen zumindest weniger rechtsextrem als ihre Eltern. So, der Kern ist schon meine Generation. Das ist meine Generation, die Generation der Wendekinder, der Wendejugendlichen. Das ist sozusagen die Basis der AfD. Das sind die stärksten Wählergruppen. Warum wenden sie sich ab? Naja, ich glaube, es gibt verschiedene Dinge. Wir leben in einer wirklich krisenhaften Zeit. Wir alle hätten uns nicht vorstellen können, oder die wenigsten, dass es in Europa nochmal einen großen Landkrieg gibt. Das ist ja etwas, was auch viele, ja, tatsächlich auch verschüttete Traumata hochholt. Diese Angst vor Krieg, ich meine, das ist noch was selbst, wo ich mich noch dran erinnere, dass unsere Grundschullehrerin uns noch davon erzählt hat, wie das war, als die Russen kamen und so weiter. Also was wirklich noch präsent war, auch in meiner Generation. Wir kannten alle noch Leute, die im Krieg waren. Unsere Großväter waren vielleicht sogar noch Soldaten oder waren Kinder. Ne?
1: Absolut. Also ich habe diese Gespräche mit meinen Großeltern geführt, weil meine Oma war Kind noch zu Kriegszeiten. Ihr Vater ist nicht heimgekehrt. Und ich kann mich eben auch an die Angst selbst erinnern als Kind, dass jederzeit ein Atomkrieg losgehen könnte, wenn die haben den Daumen am Knopf. Also das weiß ich als Kind, dass ich so mit dieser Angst aufgewachsen bin, dass ein großer Krieg jederzeit möglich ist im Kalten Krieg, weil sich die Großmächte eben gegenüberstanden.
0: Oder auch diese Verknüpfung Arbeitslosigkeit und Faschismus, ne? Das sind natürlich sehr simple Erklärungen, Absolut. Aber das war was, womit man aufgewachsen ist und dann kommt der Krieg und so weiter. Dass das uns ins Wanken bringt und dass das vielleicht auch in uns Ängste und Kräfte freisetzt, von denen wir gar nicht mehr so wussten, ist klar. Wir haben sowas wie diese Pandemie erlebt. Wir erleben den Klimawandel, völlige Hilflosigkeit dem gegenüber, was wir in diesem Jahr erlebt haben. Viele Menschen haben Angehörige verloren in dieser Hitzewelle. Ich meine, das waren 15.000 Tote, glaube ich. Das ist ja nichts, was man mal so wegschnippt. So, und gleichzeitig eben dieses Zusammenbrechen des Westens, also mit den Amerikanern, also es wird schon richtig an unseren Grundfesten gerüttelt, worauf es auch gar nicht so einfach ist, gute Antworten zu finden. Zum Beispiel, wenn man sich sowas anguckt wie die Klimakrise, das ist nichts, was man in einer Legislaturperiode bewältigen kann. Wahrscheinlich nicht mal innerhalb von einer Generation. Also die beste Variante ist wahrscheinlich für uns alle, wenn wir noch das Gefühl haben am Ende unseres Lebens, es könnte noch weitergehen. Ne? Also ich meine, das kommt ja alles in einer rasenden Geschwindigkeit. Dann kommt dazu, dass wir international auch Kräfte haben, die ein Interesse an dieser autoritären Bewegung haben. Wir sehen das seit 2008 ungefähr, da geht die Zahl der Demokratien weltweit zurück. Wir dachten ja mal so nach dem Fall der Mauer, so das Ende der Geschichte, das wird sich jetzt überall durchsetzen, das hat sich bewiesen als System, als stabiles System und nach wird die ganze Welt demokratisch. Und so ist es nicht gekommen. Das sind halt Dinge, die uns sozusagen, die das, woran wir geglaubt haben, auch wenn vielleicht ein bisschen glauben wollten, ne, das wird schon gut gehen, das erschüttert haben. Und wenn wir daran denken, viele Menschen fühlen sich jetzt überfordert und hilflos auch gegenüber dieser Bewegung, dann muss man immer mal daran erinnern, dass der reichste Mann der Welt diese Bewegung unterstützt. Elon Musk feuert Pogrome an in Belfast, ja, oder unterstützt die AfD, Donald Trump unterstützt die AfD. Das sind ja Kräfte, wo ich immer sagen, das ist total in Ordnung, dass du dich da überfordert fühlst, atme kurz durch, wir können trotzdem was machen.
1: Wie bewahren Sie sich Ihre Zuversicht?
0: Notgedrungen. Also ich bin eigentlich, gibt es so wenig Anlass zur Zuversicht, außer tatsächlich, dass ich immer wieder eben diese Menschen treffe, die sich, obwohl sie im ländlichen Raum Ostdeutschland zum Teil nicht mehr in der Mehrheit sind, trotzdem nicht entmutigen lassen und trotzdem weiterkämpfen. Und das ist auch was zum Unterschied, nochmal an den Anfang zurückkommt, zu den 90er Jahren. Also eine so laute Zivilgesellschaft, eine so vielfältige Zivilgesellschaft hatten wir weder in den 90er noch den Nullerjahren. Das ist einer der Gründe, warum auch viele Leute weggegangen sind, ne, aus dieser Atmosphäre. Und das hat sich sehr verändert. Und das, da denke ich schon, ach, da ist was vorangegangen und da sind echt starke Leute.
1: Anna Rabe, vielen Dank für das Gespräch.
0: Sehr gern.
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5: 14.30 Uhr mit Mike Oeske. Die deutsche Autoindustrie verliert international offenbar weiter an Boden. Eine neue Analyse der Beratungsgesellschaft EY hat die Lage bei Volkswagen, BMW und Mercedes untersucht. Aus der Nachrichtenredaktion Anna Brockdorf.
6: Nach der EY-Studie sind die Umsätze der drei deutschen Autobauer im ersten Halbjahr um 2,9% gesunken. Im Gegensatz dazu steigerten die 19 größten Autokonzerne weltweit ihre Erlöse um 3,6%. Damit sind die deutschen Hersteller im Ländervergleich Schlusslicht. Als Gründe nennt EY hohe Energiepreise und Bürokratiekosten. Die Produktion in Deutschland werde dadurch immer schwieriger. Die Konsequenz: die Konzerne suchten attraktivere Standorte im Ausland.
5: Wahlsonntag in Berlin und Mecklenburg-Vorpommern. Heute werden die Landesparlamente neu gewählt. In Berlin kämpfen Linke und CDU um Platz 1. In Mecklenburg-Vorpommern liegen SPD und AfD in den Umfragen dicht beieinander. Aus Schwerin, ARD-Reporterin Lauren Zielke.
7: Rund 1,3 Millionen Menschen sind aufgerufen, im Nordosten Deutschlands ihre Stimme abzugeben. Erstmals auch 16- und 17-Jährige. Ministerpräsidentin Schwesig will mit der SPD weiterregieren. Die AfD tritt mit dem Schweriner Bundestagsabgeordneten Holm als Ministerpräsidentenkandidaten an. Für CDU, Grüne und BSW geht es zugleich um den Einzug in den Landtag. Um 18 Uhr schließen die Wahllokale, dann werden die ersten Prognosen erwartet.
5: In München haben Hacker die Ludwig-Maximilians-Universität angegriffen. Auf der Homepage der Uni heißt es, Unbefugte hätten Stammdaten über neue Studierende abgegriffen, wie Namen, Geburtsdaten und weitere sensible Informationen. Offenbar haben die Angreifer versucht, die gespeicherten Informationen gezielt zu ändern. Das sei aber verhindert worden. Wer hinter dem Angriff steckt, ist nicht klar. In Paris sind im Louvre zwei Deutsche festgenommen worden, weil sie aus Spaß Bilder von sich neben der Mona Lisa aufgehängt haben. Sie klebten die Bilder mit Klebeband an der Wand fest, direkt neben dem berühmten Gemälde von Leonardo da Vinci. Wachleute alarmierten die Polizei, nahmen die beiden Bilder wieder ab und entdeckten dabei leichte Beschädigungen an der Wand. Die Mona Lisa blieb unversehrt. Im Davis Cup fehlt Deutschland nur noch ein Sieg zum Einzug in die Finalrunde. Die Tennisprofis Kevin Krawitz und Tim Pütz gewannen im Doppel gegen Kroatien und brachten Deutschland mit 2:1 in Führung. Alexander Zverev kann jetzt mit einem Sieg gegen Dino Prismic das Weiterkommen perfekt machen. Das waren die Nachrichten. Das Wetter. Heute gibt es in Baden-Württemberg noch länger Sonnenschein, in Hessen und Rheinland-Pfalz mehr Wolken und von Nordwesten her zieht gelegentlich Regen durch. Bei maximal 16 Grad im Westerwald, 24 Grad an der Bergstraße bis 28 Grad im Markgräfler Land. Morgen bleibt es meist trocken bei Sonne und Wolken, dabei etwas kühler, 15 bis 23 Grad. Die Zeit gleich 14.34 Uhr.
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5: Vorsicht bitte auf der A7, Kassel Richtung Fulda, zwischen Homberg-Efz und Bad Hersfeld-West, eine ungesicherte Unfallstelle auf dem rechten Fahrstreifen und dem Standstreifen. A3 Frankfurt Richtung Köln, zwischen Limburg-Nord und der Raststätte Lentershausen-Ost, 8 Kilometer Stau, die Unfallstelle ist geräumt. A5 Frankfurt Richtung Kassel, zwischen Reiskirchner Dreieck und Grünberg, 3 Kilometer Stau. A5 Kassel Richtung Frankfurt zwischen Ohmtal, Dreieck und Grünberg 10 Kilometer Stau wegen Aufräumarbeit nach einem Unfall. Hier sollten Sie etwa 45 Minuten mehr Zeit einplanen. A7 Würzburg Richtung Fulda zwischen Bad Kissingen, Obertulba und Bad Brückner-Volkers 3 Kilometer Stau. A7 Fulda Richtung Würzburg zwischen Fulda, Dreieck und Bad Brückenau-Wildflecken 8 Kilometer Stau und stockender Verkehr ab der Raststätte Utrichshausen. Hier brauchen Sie etwa 30 Minuten Geduld. Die A8 Karlsruhe Richtung Stuttgart ist zwischen Pforzheim Süd und Heimsheim wegen Bauarbeiten bis morgen früh 5 Uhr gesperrt. Dadurch 4 Kilometer Stau ab Pforzheim Nord. Eine Umleitung ist eingerichtet. Und A8 A81 Stuttgart Richtung Karlsruhe zwischen Kreuz Stuttgart und Leonberg Ost. 6 Kilometer Stau nach einem Unfall auf dem linken Fahrstreifen.
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8: Ernährung, Stress, Bewegung, all diese Faktoren hinterlassen Spuren auf unseren Genen und bestimmen mit, ob bestimmte Erbanlagen aktiv werden oder stumm bleiben. So beeinflussen Umwelt und Lebensstil unsere Gesundheit und unsere Persönlichkeit. Und das weit über Generationen hinweg. Aber wie genau funktioniert das eigentlich? Wovon hängt es ab, ob bestimmte Gene an- oder abgeschaltet werden? Und können wir das beeinflussen? Darüber spreche ich mit dem Biologen, Buchautor und Wissenschaftsjournalisten Peter Spork. Hallo, Herr Spork.
9: Hallo, Frau Zeller.
8: Wenn wir uns jetzt mal Zwillinge vorstellen, die haben ja exakt die gleiche DNA. Wie kann es dann sein, dass sie an unterschiedlichen Krankheiten erkranken?
9: Das liegt daran, dass Krankheiten eben nicht nur schicksalhaft von der DNA vorbestimmt werden. Die allermeisten Krankheiten zumindest. Es gibt komplexe Krankheiten. Gerade die Krankheiten, die wichtig sind für uns, die sehr, sehr häufig sind, sind sogenannte komplexe Krankheiten. Diabetes zum Beispiel oder auch die meisten Krebserkrankungen, psychischen Leiden zum Beispiel auch. Und die werden eben nicht nur von der DNA und vom genetischen Code beeinflusst, sondern auch davon, wie wir leben, was wir für Erfahrungen machen, wie wir uns ernähren, von eben Umwelteinflüssen im weitesten Sinne. Und die können bei einem eigenen Zwillingen natürlich sehr unterschiedlich sein.
8: Wie würden Sie denn Epigenetik in einfachen Worten, vielleicht auch mit einer Metapher, erklären?
9: Epigenetik an sich kann man übersetzen als Nebengenetik oder Zusatzgenetik. Und tatsächlich beschäftigt sie sich mit Strukturen, die neben den Genen sitzen oder zusätzlich zu den Genen im Zellkern der Zelle sind. Und darüber mitentscheiden, wie gut oder schlecht die Zelle ihre Gene benutzen kann. Man kann sich das vorstellen wie eine Bibliothek, eine riesengroße Bibliothek, ganz, ganz vielen Büchern. Das sind sozusagen die Gene auf unserer DNA. Und je nachdem, was die Zelle für Aufgaben erfüllen will, wir haben ja Billionen Zellen und jede dieser Zellen hat etwas unterschiedliche Aufgaben in der Regel. Und dann sind in jeder dieser Zelle so BibliothekarInnen und die sagen, dieses Gen brauche ich ganz oft, das stelle ich mal ganz vorne ins Regal und mache noch einen dicken Reiter dran, damit ich das sofort schnell wiederfinde und gut benutzen kann. Andere Gene brauche ich überhaupt nicht, die stelle ich ganz, ganz weit weg und dann gibt es noch Gene, die brauche ich manchmal, aber nicht so oft, die stelle ich irgendwo in die Mitte. Und genau diese Funktion, wo man die Bücher hinstellt, also wie gut man Gene benutzen kann, dafür ist diese Neben- oder Zusatzgenetik, die Epigenetik, da. Und das regelt sie eben, indem sie nicht die DNA selbst verändert. Der Code der Gene bleibt immer gleich, aber sie verändert, wie die DNA gebaut ist und wie leicht eben diese Bücher aus dem Regal zu nehmen sind. Also in Wahrheit eben Enzyme kommen können und die Gene ablesen können, den Text der Gene.
8: Wir haben ja jetzt erfahren, wir haben diese Gene, die abgelesen werden und ohne das Ablesen funktioniert praktisch nichts. Und es gibt Studien, die sich mit Epigenetik auseinandersetzen und es gibt Studien, die sehr maßgeblich waren für dieses Feld. Eine der Erkenntnisse war ja auch, dass traumatische Erlebnisse zu epigenetischen Veränderungen in Genen führen können, die beispielsweise Stressreaktionen steuern. Was beeinflusst denn, ob diese Markierungen, von denen wir gerade gesprochen haben, angebracht werden, diese Etiketten?
9: Wenn jetzt ein Mensch traumatisiert wird, dann verändert das auch die Epigenetik, zum Beispiel in den Zellen des Nervensystems, zum Beispiel in den Zellen des Stressregulationssystems. Also ein Trauma traumatisiert uns und verändert an vielen Stellen in Körperzellen die Art, wie die Gene reguliert werden. Und wenn es ein Trauma ist, dann ist es ein extrem gravierender Umwelteinfluss, der dafür sorgt, dass die Zelle in einen extremen Modus versetzt wird. Es werden ganz viele Gene extrem stark abgelesen, andere werden vielleicht ganz stark abgeschaltet. Und die Epigenetik friert diesen Zustand sozusagen ein. Das heißt, das Gedächtnis, man spricht ja auch immer von dem Gedächtnis der Zellen, das ist ein sehr gutes Bild dafür. Also durch das Trauma, auf das Zellen, einzelne Körperzellen reagieren müssen, verändert die Zelle ihr Gedächtnis. Und von da an kann es sein, dass sie sich in Zukunft erinnert an diese Situation und bestimmte Gene sehr viel leichter abliest. Es verstellt sich sozusagen der Sollwert der Zelle. Sie reagiert vielleicht in Zukunft viel leichter auf Stress, als sie es vorher gemacht hat. Und das erhöht dann das Risiko, zum Beispiel eine Stressfolgestörung, eine Traumafolgestörung zu bekommen. Man kann sagen, eine Stresskrankheit, eine Depression zum Beispiel oder eine posttraumatische Belastungsstörung. Das ist jetzt alles, was passiert, in dem Mensch selbst, der traumatisiert wurde. Und das wird natürlich, kann so erstmal nicht an folgende Generation vererbt werden, weil es findet ja nur in den Körperzellen dieses Menschen statt und nicht in seinen Keimzellen, also weder in den Eizellen noch in den Samenzellen. Jetzt gibt es aus Tierversuchen Hinweise, dass Mäuse, Ratten, meistens macht man das mit Nagetieren, diese Experimente, die stark traumatisiert wurden, dass sich bei denen auch die Keimbahn epigenetisch verändert, also auch die Samenzellen oder die Eizellen, und dass das zumindest in Rudimenten an folgende Generationen weitergegeben werden kann. Das ist sehr komplex. Ich weiß nicht, ob wir hier so in die Tiefe gehen müssen. Es ist auch sehr umstritten, welche Relevanz das tatsächlich hat. Denn es gibt noch eine ganz andere Methode, wie Eltern, also Einflüsse, Traumatisierungen weitergeben können an ihre Kinder. Es gibt diese berühmten ersten 1000 Tage im Leben eines Menschen, also vom Zeitpunkt der Zeugung bis zum Ende des zweiten Lebensjahres, grob gerechnet. Und in dieser Zeit entwickeln sich unsere Organe. Es entwickelt sich natürlich auch das ganze System, mit dem wir auf Stress regulieren. Und wenn jetzt die Eltern traumatisiert sind, dann verhalten sie sich anders. Sie sind vielleicht besonders ängstlich oder sie sind depressiv. Und auch gerade die Mutter, während sie schwanger ist, hat vielleicht sehr viel mehr Stresshormone im Blut als andere Mütter. Und an und für sich sind Stresshormone nichts Böses, ne? Sind sogar was sehr Gutes und Wichtiges. Aber wenn es zu viel wird, kann es gefährlich werden. Und das kann natürlich auch über Plazenta und Nabelschnur in den Fötus gelangen. Und die Organe des Fötus entwickeln sich jetzt anders, als sie sich entwickeln würden, wenn weniger von diesen Hormonen da wäre. Und dadurch verändert sich auch wieder die Epigenetik dieser Kinder in dieser Entwicklungsphase, in diesen wichtigen ersten 1000 Tagen des Lebens. Und das Kind hat dann unter Umständen selber ein erhöhtes Risiko, später mal Stresskrankheiten zu bekommen. Das ist die sehr viel wahrscheinlichere Methode, wieso etwas von einer Generation an die nächste weitergegeben wird.
8: Darauf wollte ich auch noch zu sprechen kommen, weil diese Studie, die ich angesprochen habe, eben mit Kindern von traumatisierten Eltern, die dann häufiger unter Angststörungen oder Depressionen leiden, das ist ja auch eine der Studien, heißt ja die Holocaust-Studie, die ziemlich bekannt ist in diesem Feld der Epigenetik. Und da haben ja eben Forscher Nachkommen von Holocaust-Überlebenden untersucht und festgestellt, dass sie eben ein verändertes Stresshormonprofil hatten.
9: Genau, also wir reden hier halt über hochkomplexe Phänomene. Und es ist natürlich unheimlich spannend, gerade diese Studie, die Sie erwähnen, von Rachel Yehuda aus New York, die konnte einfach zeigen, es gibt epigenetische Veränderungen bei den Eltern, interessanterweise bei den Kindern dann epigenetische Veränderungen, die in die andere Richtung gehen. Und wo die genau herkommen und wie die übertragen worden sind, ob das über die Keimbahn passiert ist oder tatsächlich über einen anderen Erziehungsstil der Eltern, das kann man überhaupt nicht sagen. Es ist eine reine Korrelation und wahrscheinlich, sage ich mal, ist es alles irgendwie ein bisschen zusammen, weil wir uns hier eben über hochkomplexe Phänomene unterhalten und nicht darüber, was die Kinder für eine Augenfarbe oder eine Haarfarbe haben. Und wenn wir über Epigenetik reden, machen wir oft den Fehler, dass wir denken, ja, da lassen sich halt Gene an- und ausschalten und das ist dann genauso einfach, wie wenn man eine genetische Krankheit hat. Aber genetische Krankheiten folgen völlig anderen Vererbungsmustern als komplexe Krankheiten oder Eigenschaften. Wir können ja auch positive Eigenschaften mal nennen, wie Resilienz zum Beispiel. Eine Augenfarbe oder eine monogene Erbkrankheit, die vererbt sich ganz simpel, wie die Mendelschen Erbsen ihre Blütenfarbe. Aber eine Resilienz, die vererbt sich über die Regulation von Tausenden von Genen und die werden von so vielen Punkten beeinflusst, dass man das nicht vergleichen kann. Aber die Epigenetik ist einer der ganz wichtigsten Aspekte dabei.
8: Jetzt einfach zu sagen, Kinder von traumatisierten Eltern leiden wegen der Traumatisierung ihrer Eltern häufiger unter Angststörungen und Depressionen und der Grund dafür ist die Epigenetik. So einfach ist es eben nicht.
9: Genau, so einfach ist es nicht. Sie trägt wahrscheinlich dazu bei, ist ein super spannendes Forschungsgebiet, aber so einfach ist es nicht und es wird uns oft, viel zu oft so einfach verkauft.
8: Wieso eigentlich?
9: Also ich denke, dass man ein Stück weit natürlich Menschen auch nicht überfordern will und dass wir immer noch in diesem genetischen Denken verhaftet sind. Also wir haben halt im Zeitalter der Genetik haben wir ja alle gelernt, dass solche Dinge eher einfach sind. Es gibt Eigenschaften und es gibt für jedes Eigenschaft so ungefähr ein Gen und wir müssen erst nach und nach Abstand davon nehmen, dass so einfach die Welt halt nicht ist. Und das andere Ding ist natürlich, dass man damit auch leichter Geld verdienen kann, wenn man Menschen erzählt, ich kann dein Trauma heilen? Was hast du von deinen Großeltern geerbt, epigenetisch über die Keimbahn? Und wir, es ist überhaupt nicht dein eigenes Trauma, sondern du kannst es wegschieben. Und ich habe eine Methode gefunden, wie wir das jetzt, wie wir diesen epigenetische Struktur da verändern können. Und das ist natürlich Humbug, weil so die Wissenschaft hat das noch nicht ansatzweise verstanden, was da alles zusammenwirkt. Und in Wahrheit müsste man die epigenetische Regulation wahrscheinlich an Tausenden von Genen in einer Zelle zugleich verändern, um das Risiko zum Beispiel eine Angststörung zu entwickeln, zu beeinflussen. Und das tut man eben nicht, indem man gezielt die Epigenetik verändert, sondern indem man zum Beispiel eine Psychotherapie macht, die dann den Zustand der Zelle verändert und im Idealfall das epigenetische Gedächtnis der Zelle wieder verändert. Und dann hat man den Erfolg. Aber nicht, indem man gezielt irgendwelche epigenetischen Schalter und Dimmer verstellt. Das kann man nämlich nicht. Und so einfach ist es halt auch nicht.
8: Gibt es denn Bereiche, wo Sie sagen, ja, hier sind wir jetzt schon an einem Punkt, wo wir sagen können, hier gibt es eine sehr hohe Wahrscheinlichkeit, dass etwas über Generationen weitergegeben wird?
9: Ja, auf jeden Fall. Wo die größte Evidenz ist und wo wir auch sehr gut Bescheid wissen, wo es sehr viele sehr gute Studien gibt, das ist eben bei dem Einfluss dieser ersten 1000 Tage im Leben, von denen ich vorhin schon sprach. Das sind ja auch epigenetische Effekte. Es ist halt nur keine Vererbung über die Keimbahn. Da gab es gerade eine riesige Studie, die gezeigt hat, die ist in Science publiziert worden, dass Menschen, die in Großbritannien nach dem Zweiten Weltkrieg in einer Phase diese ersten 1000 Tage ihres Lebens verbracht haben, wo Zucker rationiert war, wo die Mütter vor allem nur 40 Gramm Zucker am Tag gegessen haben. Diese Menschen hatten später im Leben, also mit 60, 70 Jahren, ein um 35% verringertes Diabetesrisiko. Selbst wenn der ganze Effekt nicht epigenetisch ist und nur ein Teil davon ist, ist es ein riesiger Effekt. Und das heißt, durch die andere Ernährung der Mutter, auch der Eltern beider nach der Geburt, ist das Kind in eine andere Umwelt hineingeprägt worden. Es hat sich anders programmiert. Man spricht ja auch von der perinatalen Programmierung, also der Programmierung der Organe in der Zeit um die Geburt. Und das sind die wirklich wichtigen epigenetischen Prozesse. Und für die Gesellschaft heißt das, wenn sich hier ein bisschen Geld in die Hand nimmt und werdenden und gewordenen Eltern unterstützt, dafür sorgt, dass Mütter entlastet werden, dass Väter vielleicht auch mehr Urlaub bekommen, dass junge Familien bessere Bindungen zu ihren Kindern aufbauen können, dann werden die Kinder anders geprägt und sie sind, dass die Wahrscheinlichkeit, dass sie den Rest des Lebens gesund bleiben, dass sie widerstandsfähig werden, dass sie weniger Risiko haben, psychische Krankheiten zu entwickeln oder Stoffwechselkrankheiten wie Diabetes, wie extreme Adipositas, das sind ja alles riesige Probleme in unserer Gesellschaft. Die können wir verringern, indem wir die ersten 1000 Tage im Leben eines Menschen so gut wie möglich gestalten. Und das sind eben auch epigenetische Prozesse, weil diese ganzen Prägungen, die finden genau an diesen Schaltern und Dimmern neben den Genen in den Zellen statt.
8: Es gibt ja auch diesen Ausdruck Second Hit. Also ich habe sozusagen Gene mitbekommen von meinem Vater, von meiner Mutter und es gibt eine bestimmte Anlage. Sagen wir mal, ich habe jetzt die Anlage zu einer Angststörung. Und dann komme ich in die Pubertät und werde gemobbt. Und es gibt praktisch Gründe, Angst zu haben, jetzt in die Klasse zu gehen. Bezeichnet man dieses Phänomen dann als Second Hit? Also ich habe die Anlage und meine Umwelt löst dann sozusagen diese Anlage aus, also schaltet praktisch diese Tendenz, die ich sowieso habe, an.
9: Ja, das kann man auf jeden Fall so sehen. Also wir reden hier ja über eigentlich bei komplexen Krankheiten und eine Angststörung oder so wäre ja eine komplexe Krankheit, reden wir immer nur über Risiken und Wahrscheinlichkeiten. Das heißt, mit Anlage ist in dem Fall Ihr genetischer Code gemeint. Auf der Basis des DNA-Textes haben Sie bestimmte Genvarianten an wichtigen Genen geerbt, die vielleicht Ihr Risiko, eine Angststörung zu entwickeln, erhöhen. Leicht. Der genetische Anteil ist oft gar nicht so groß, der wird oft überschätzt, aber das ist die Anlage. Dann haben Sie ja noch, was ich eben erwähnt habe, diese perinatale Prägung, wo vielleicht auch Ihre Eltern oder Sie sind in einem Heim aufgewachsen zum Beispiel mit schlechten Bedingungen, das ist sehr gut untersucht. Das sorgt dafür, dass on top auf die eh schon vielleicht genetisch erhöhtes Risiko noch ein epigenetisch erhöhtes Risiko kommt, weil ihre Gene jetzt so geprägt werden, dass vielleicht, sage ich mal, die Gene, die schlecht, die das Risiko für die Angststörung erhöhen, die werden jetzt besonders leicht ablesbar gemacht. Die werden in dieser Bibliothek nach vorne gestellt. Mhm. Und jetzt kommt in der Pubertät, werden sie auch noch gemobbt. Mhm. Und das ist sozusagen, sie haben das genetische Erbe, sie haben die Vergangenheit aus der frühen Kindheit und jetzt haben sie noch den aktuellen Umwelteinfluss. Sie haben also, das sage ich immer auch in meinen Vorträgen, Erbe, Umwelt und Vergangenheit zusammen. Diese drei Sachen kommen jetzt zusammen, addieren sich aufeinander oder man muss sagen, potenzieren sich in dem Fall und dann entwickeln sie sozusagen das psychische Problem.
8: Aber warum eigentlich diese ersten 1000 Tage? Also warum ist es prägender? Also warum haben die so einen besonderen Stellenwert?
9: Ja, das ist gut, dass Sie das nochmal fragen. Natürlich prägen uns nicht nur diese ersten 1000 Tage, aber das ist die Zeit, wo sich Organe noch entwickeln und weil sie sich entwickeln wollen, sie auch besonders sensibel auf Einflüsse von außen reagieren. Mhm. Und deshalb wirken dort Umwelteinflüsse besonders stark und werden in diesem epigenetischen Gedächtnis der Zellen wahrscheinlich auch besonders fest eingefroren. Aber natürlich kann man später im Leben diese Dinge auch wieder überschreiben. Also epigenetische Strukturen sind potenziell immer reversibel. Es sind eben Schalter und Dimmer und wir können sie auch zurückschalten. In diesem Zeitfenster geht das nur besonders leicht.
8: Ganz plakativ ausgedrückt, lässt sich denn Epigenetik nutzen, um Krankheiten zu verhindern, wenn wir bei psychischen Krankheiten bleiben, eine Angststörung entwickelt zu verhindern?
9: Weil Sie Angststörung erwähnen, da kann man es auch gut zeigen, dass PatientInnen, die eine Angststörung haben, das weiß man ja, man kann das mit Verhaltenstherapie oft sehr effektiv behandeln, dass sich, wenn es effektiv mit Verhaltenstherapie behandelt wird, dass sich dann an bestimmten Stellen auch die Epigenetik, man misst das dann in Blutzellen, weil man kann ja nicht in Gehirnzellen von Menschen hineinschauen, aber in Blutzellen gemessen, die Epigenetik auch verändert. Das ist ganz spannend. Man kann den Effekt von Psychotherapie auf diese Epigenetik messen. Und dann sieht man tatsächlich, bei den PatientInnen, bei denen die Verhaltenstherapie funktioniert hat, hat sich auch die Epigenetik normalisiert. Und das ist dann eben im späteren Alter. Also es ist nicht nur die perinatale Phase, die wichtig ist.
8: Aber Sie würden jetzt wahrscheinlich nicht so weit gehen und sagen, okay, wenn ich jetzt, sagen wir mal, ich komme aus einem Haushalt, wo diese ersten 1000 Tage sozusagen belastet waren, ja, von Elternseite aus. Eben, ich bin im Heim groß geworden oder ich bin einfach ungünstigen Bedingungen ausgesetzt gewesen. Wäre denn es denkbar, so eine Art epigenetische Prophylaxe zu machen mit diesen Kindern? Also sozusagen, die sind schon vorbelastet. Wir müssen schauen, dass sich da nicht ein höheres Stresshormonprofil einschaukelt. Wir müssen schauen, dass wir hier irgendwie nicht die Anlage begünstigen für Angststörungen.
9: Ja, natürlich ist das denkbar. Also man muss natürlich hier vorsichtig sein. Vieles von dem, was ich sage, ist noch Ebene der Grundlagenforschung. Manches ist auch noch recht spekulativ. Aber es gibt natürlich das Grundprinzip, das ist sowohl in Tiermodellen als auch bei Menschen sehr gut gezeigt. Und man muss halt vorsichtig sein, dass man jetzt Menschen nicht zu viel Angst macht. Also nehmen wir das Beispiel, jemand ist in Heimen aufgewachsen. Da gibt es eine Studie, die gezeigt hat, wenn man in ganz schrecklichen rumänischen Heimen der Ceausescu-Zeit aufgewachsen ist, hat man ein Problem und das kann man auch epigenetisch messen. Aber wenn man in gut geführten Heimen in Großbritannien zur gleichen Zeit aufgewachsen ist, hat man dieses Problem nicht. Also da sieht man schon, man muss dafür sorgen, man müsste nicht Kinderheime abschaffen, sondern man muss dafür sorgen, dass die Bedingungen dort optimal sind. Und das wäre in der Tat eine super Präventionsarbeit, Krankheitsprävention für später. Und da gibt es immer mehr Hinweise, dass das wichtig ist. Also auch, dass man zum Beispiel werdenden Eltern empfiehlt, schon wenn sie nur den Kinderwunsch haben, auf ihre Gesundheit zu achten. Dass man sagt, auch den Vätern übrigens, hört auf zu rauchen, trinkt weniger oder gar keinen Alkohol, ernährt euch gesünder, weil das wahrscheinlich auch die Epigenetik der Spermien beeinflusst und den Müttern, das sagt man das ja sowieso schon länger und dass man auch Dinge wie extremes Übergewicht, Adipositas oder auch eine Depression bei werdenden Eltern versucht erst zu behandeln, bevor sie Kinder kriegen, damit die Kinder mehr Chancen auf ein gesundes Leben haben. Und das Gleiche gilt dann natürlich nach der Geburt. Ganz viel Programme zur frühkindlichen Förderung, Programme, um Familien zu stärken, Programme, damit Kinder besser durch die Pubertät kommen, was auch nochmal ein spannendes Zeitfenster ist, wo sich epigenetisch manches verändert. All das zeigt jetzt diese Grundlagenforschung der Epigenetik, dass diese Dinge vielleicht noch viel wichtiger sind, als wir früher immer dachten. Wir wussten ja immer schon, dass diese Dinge wichtig sind, aber jetzt kann man sie messen. Man sieht, das sind molekulare Prozesse, die da passieren, und das motiviert uns natürlich, noch mehr in diese Richtung zu denken, zu tun, und es gibt auch Argumente, dass die Politik vielleicht auch mehr Geld locker macht, um da Präventionsprogramme in diesen Zeitfenstern zu starten.
8: Ich finde es wichtig, dass Sie sozusagen da auch an die Verantwortung des Staates appellieren. Es ist ja häufig so, dass wir unsere Umweltbedingungen gar nicht so sehr steuern können. Meine Befürchtung wäre jetzt, dass Menschen, die jetzt zuhören und sagen, oh mein Gott, wie konnte ich nur während meiner Schwangerschaft oder bevor ich Kinder hatte, diesem Stress ausgesetzt sein, dann bin ich ja schuld daran. Also jetzt total zugespitzt ausgedrückt, ja, aber dann bin ich ja schuld an der Angststörung meiner Tochter dann.
9: Genau, das ist ein ganz wichtiger Punkt. Es gab einen ganz berühmten Nature-Kommentar, der hieß Don't Blame the Mothers. Ladet jetzt nicht alle Verantwortung auf den Müttern ab, weil die Epigenetik herausgefunden hat, wie wichtig diese Zeit ist. Also erstens, ich habe es ja schon erwähnt, die Väter sind sehr wohl auch im Boot über Veränderungen der Spermien. Die Väter müssen genauso auf ihre Gesundheit achten wie die Mütter. Und das andere ist eben, wir dürfen da nie rückwärtsgewandt denken. Komplexe Krankheiten sind eben so komplex, dass es überhaupt nicht heißt, dass die Mutter, nur weil sie vielleicht sich etwas weniger gesund verhalten hat, jetzt schuld daran ist. Das wäre total falsch und viel zu kurz gedacht. Und deshalb bin ich auch so ein bisschen gegen diese Ansätze, dass man Epigenetik zu simpel denkt und Menschen eben Schuld gibt für irgendwas. Und das ist nämlich völlig falsch. Die Gesellschaft ist hier gefordert, und sie muss werdende Mütter haben schon sowieso so viel, was auf ihnen abgeladen wird. Sie müssen so viel leisten, und die Gesellschaft muss erkennen, dass sie da viel, viel mehr unterstützen muss, weil das eine gesamtgesellschaftliche Aufgabe ist, und es geht ja um die Gesundheit der nächsten Generation und nicht um irgendwelche individuellen Phänomene.
8: Was sind denn aus Ihrer Sicht die aktuell spannendsten Fragestellungen der Epigenetik?
9: Tatsächlich finde ich das Spannendste aktuell, wie wir eine gesamtgesellschaftliche Prävention, Krankheitsprävention hinbekommen auf der Basis epigenetischer Daten. Und also die Epigenetik an sich wird es nicht schaffen, dass wir sozusagen alle komplexen Krankheiten behandeln, bevor sie entstehen. Aber die Epigenetik liefert uns unheimlich viel Daten. Wir können epigenetische Strukturen in Zellen inzwischen relativ preisgünstig messen. Und weil die Epigenetik an dieser Schnittstelle zwischen dem genetischen Erbe und den Umwelteinflüssen sitzt, können wir durch die Erfassung dieser epigenetischen Daten in Zellen, in Blutzellen zum Beispiel oder in Mundschleimhautzellen aus einer Speichelprobe, können wir unheimlich viel Informationen darüber gewinnen, wie Umwelteinflüsse auf unsere Zellen überhaupt wirken. Und diese Daten, mit denen können wir wahrscheinlich irgendwann auch künstliche Intelligenzen füttern. Wir können sie zusammenbringen mit vielen anderen Daten über uns, nämlich wie viel Sport wir machen, was wir essen, wie viel wir schlafen und solche Informationen. Und dann wird uns eine künstliche Intelligenz vielleicht mit der Basis von guten Modellen, die wird uns tatsächlich sagen können, wenn du hier oder dort was veränderst, dann wird das im Zweifel über die Schnittstelle der Epigenetik dazu beitragen, dass dein Risiko für bestimmte Krankheiten sinkt. Das Ganze würde man dann Systembiologie nennen oder Systemmedizin nennen. Und das ist für mich im Moment das spannendste Forschungsgebiet in diesem Bereich.
8: Epigenetik, der Schalter, mit dem die Umwelt unsere Gene aktiviert. Darüber habe ich mit dem Biologen und Buchautor Peter Spork gesprochen.
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10: um 15 Uhr mit Janis Harnberg. Gewerkschaften sollen bereit sein, sich an die aktuelle Situation anzupassen, das fordert die deutsche Autoindustrie. Der Anlass, die IG Metall, hat für morgen bundesweit zu Protesten aufgerufen. Aus der Nachrichtenredaktion Christiane Renier.
11: Die IG Metall wendet sich damit gegen die Sparpläne von Autokonzernen und Produktionsverlagerungen ins Ausland. Die Präsidentin des Verbands der Autoindustrie Müller schreibt in einem Gastkommentar für das Handelsblatt, wer Veränderungen in der aktuellen Krise ablehne, verleugne die Realität. Das Produzieren in Deutschland sei kein Naturgesetz, die Auslastung von Standorten passiere nicht von selbst. Müller verweist auf Arbeitskosten in anderen Ländern. In der deutschen Autoindustrie koste eine Arbeitsstunde fast 65 Euro, in Tschechien 24 und in Polen 18 Euro.
10: Der Städte- und Gemeindebund fordert von der Bundesregierung, den Kommunen mehr Geld aus dem Sondervermögen zur Verfügung zu stellen. Der Hauptgeschäftsführer des Kommunalen Spitzenverbands, Berghegger, sagte dem Kölner Stadtanzeiger, zusätzliche 65 Milliarden Euro seien notwendig, um Schulen und Straßen zu sanieren. Außerdem müssten Krankenhäuser an die Klimafolgen angepasst und Infrastrukturen gegen Angriffe geschützt werden. Berghegger sprach von einem Investitionsrückstand in Städten und Gemeinden, der insgesamt 231 Milliarden Euro betrage. Die Leitung der Ludwig-Maximilians-Universität in München versucht, die Auswirkungen eines massiven Hackerangriffs einzuschätzen. Sie arbeitet dazu mit Ermittlungsbehörden und externen Fachleuten zusammen. Der Hackerangriff wurde offenbar am Mittwoch bemerkt, aber jetzt erst öffentlich gemacht. Cyberkriminelle haben sich demnach Zugriff auf Daten von Immatrikulationsvorgängen verschafft, zum Beispiel Namen, Geburtsdaten oder Bankdaten von Studierenden. Fachleute versuchten herauszubekommen, ob solche Daten auch gestohlen wurden und jetzt womöglich im Darknet auftauchen. Der Moskauer Bürgermeister Sobjanin hat der Ukraine am letzten Tag der russischen Parlamentswahl Störversuche mit Drohnen vorgeworfen. Er sprach auf Telegram vom massivsten Angriff auf Moskau. Seinen Angaben zufolge wehrte Russland 1600 Drohnen ab, davon 450 beim Anflug auf die Hauptstadt. Auch eine Ölraffinerie sei getroffen worden. Im Moskauer Umland gab es nach Behördenangaben 2 Tote und 20 Verletzte. Der ukrainische Präsident Selenskyj bestätigte die Angriffe. Kulturstaatsminister Weimer hat an der Jubiläumsfeier zum 800-jährigen Bestehen des Katharinenspitals in Regensburg teilgenommen. Dabei würdigte er die historische Einrichtung als Ort des Glaubens und der gelebten Nächstenliebe. Im Erdgeschoss des Gebäudes am Donauufer soll ein neues Kulturzentrum mit Museums- und Veranstaltungsräumen entstehen. Der Bund fördert die Sanierung mit 1,3 Millionen Euro. Zum Katharinenspital gehören bis heute ein Pflegeheim und die älteste Stiftungsbrauerei der Welt. Sie werden durch den Spitalrat, bestehend aus 4 Geistlichen und 4 Stadträten, geleitet. SWR Nachrichten, Redaktion Moritz Kleiß. Der Wetterbericht für Baden-Württemberg und Rheinland-Pfalz. Die dichten Wolken mit örtlich leichtem Regen aus dem nördlichen Rheinland-Pfalz ziehen in den nächsten Stunden allmählich südwärts. Bis zum Abend kann es auch vom Kraichgau bis zur Tauber mal nass werden. In Südbaden sowie südlich der Alb bleibt es freundlich und sehr warm, Höchstwerte zwischen 16 und 28 Grad. In der Nacht ziehen die Wolken auch in den Süden Baden-Württembergs. Von Norden her lockert es auf. Die Tiefstwerte 13 bis 4 Grad, 15.04 Uhr.
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12: A3 Würzburg Richtung Frankfurt zwischen Hößbach und Aschaffenburg. 5 Kilometer Stau und stockender Verkehr wegen eines defekten Fahrzeugs auf dem linken Fahrstreifen. A3 Frankfurt Richtung Köln zwischen Limburg Süd und Montabaur. Streckenweise Stau und stockender Verkehr. A5 Karlsruhe Richtung Heidelberg zwischen Karlsruhe Nord und Bruchsal. 8 Kilometer Stau nach einem Unfall auf dem linken und dem mittleren Fahrstreifen. A5 Frankfurt Richtung Kassel zwischen Reiskirchner Dreieck und Homberg-Ohm 3 Kilometer stockender Verkehr. A5 Kassel Richtung Frankfurt zwischen Ohmtal Dreieck und Grünberg streckenweise Stau und stockender Verkehr. Die Unfallstelle ist geräumt. A7 Fulda Richtung Würzburg zwischen Fulda Dreieck und Bad Brückenau-Wildflecken 8 Kilometer Stau und stockender Verkehr. Hier brauchen Sie etwa 30 Minuten Geduld. In der Gegenrichtung zwischen Bad Kissingen-Obertulba und Bad Brückenau-Volkers 5 Kilometer Stau.
13: A45 Aschaffenburg Richtung Dortmund zwischen Gambacher Kreuz und Wetzlarer Kreuz, streckenweise stockender Verkehr. Und die A8 Karlsruhe Richtung Stuttgart ist zwischen Pforzheim Süd und Heimsheim wegen Bauarbeiten bis morgen früh 5 Uhr gesperrt. Dadurch 4 Kilometer Stau ab Pforzheim Nord. Eine Umleitung ist eingerichtet.
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14: Im Studio Riccardo Mastrocola, einen schönen Sonntag Ihnen allen. In Mecklenburg-Vorpommern und in Berlin ist heute Wahlsonntag. Und im nordöstlichsten Bundesland, da sieht es nach einem Kopf-an-Kopf-Rennen aus zwischen der SPD und der AfD. Und in Berlin ist das anders. Dort lagen zuletzt CDU und Linke in den Umfragen vorn. Wir schauen uns Berlin mal genauer an. Da regiert im Moment eine Koalition aus CDU und SPD. Klar ist schon jetzt, Berlin wird einen neuen regierenden Bürgermeister oder eine Bürgermeisterin bekommen, denn der noch regierende Kai Wegner von der CDU tritt nicht wieder an als Spitzenkandidat. Und alle hoffen, dass es nicht wieder zu Berliner Wahlpannen kommt, wie schon mal 2021. Helena Dähler berichtet.
15: Pünktlich um 8 Uhr öffnen die Türen des Wahllokals 301 in Berlin-Moabit. Hier stehen die Wahlkabinen und die Urne im Erdgeschoss einer Schule. Claudia Buzisch ist im Wahlvorstand und sagt kurz nach der Öffnung, dass mit den Vorbereitungen alles geklappt hat.
16: Seit der großen Katastrophe, vor wie vielen Jahren war das, weiß ich nicht mehr, ist alles perfekt organisiert mit einer perfekten Schulung.
15: Die große Katastrophe, damit ist die Wahl im Jahr 2021 gemeint, bei der so viel schiefgelaufen ist, dass sie wiederholt werden musste. In Ihrem Wahllokal soll heute aber alles klappen.
16: Alles ist, glaube ich, eingerichtet. Die ersten Wähler sind schon da und Wählerinnen. Und alle Unterlagen waren auch vollständig und richtig.
15: Das erste Mal dürfen bei der Abgeordnetenhauswahl auch Jugendliche ab 16 wählen. Eine von ihnen ist Ümü. Sie ist 17 Jahre alt, Schülerin und kommt stolz aus dem Wahllokal.
17: Also es war ein ganz tolles Gefühl. Ich habe mich auch so dieses Jahr viel aktiver im Prozess gefühlt. Also ich kann es wirklich nur an allen ans Herz legen, zu kommen und ihre Stimme zu nutzen.
15: Einfach war es für sie nicht, sich für eine Partei zu entscheiden.
17: Also ich muss sagen, es ist mir schon schwer gefallen und ich fand jetzt auch, die Parteien haben auch die letzten Wochen alle ganz stark Werbung gemacht und auch zum Beispiel vor meinen Schulen waren auch alle Parteien aktiv und haben ihre Flyer verteilt.
15: Sie wünscht sich, dass sich die künftige Regierung für Investitionen in Schulen und Bildung einsetzt. Viele andere, die aus dem Wahllokal kommen, hoffen, dass sich etwas tut, wenn es um die steigenden Lebenshaltungskosten geht.
18: Die Wohnungsmieten, ganz klar. Das ist ein Part, was sich halt sehr krass ändern muss. Hier in Mitte, also hier, wo wir jetzt gerade sind, auch sehr teuer die Mieten sind. Das ist dann schon ein bisschen, wo kann man sich jetzt noch eine Miete leisten?
19: Jeder hat wahrscheinlich nicht mehr so viel Geld in der Tasche mit dem Sprit und alles Mögliche jetzt mit der Wohnsituation. Ich suche auch schon seit, wer weiß wie lange, eine Wohnung jetzt hier.
15: Rund 2,5 Millionen Berlinerinnen und Berliner sind wahlberechtigt. Laut Umfragen gibt es wohl ein Kopf-an-Kopf-Rennen zwischen der CDU und der Linken.
14: Der Wahlsonntag in Berlin und wie er bisher gelaufen ist. Ein Bericht war das von Helena Dähler. Dass die Bundesregierung, dass die Bundespolitik die beiden Wahlen in Berlin und für den Landtag in Schwerin genau verfolgt, das gehört natürlich auch zum politischen Geschäft. Aber diesmal ist vielleicht alles nochmal ein bisschen anders. Auch wenn Kanzler und Minister nicht selbst zur Wahl stehen, diese Ergebnisse können größere Folgen haben. Auch die zu erwartenden. Das starke Ergebnis der AfD in Sachsen-Anhalt von vor 2 Wochen hat Kanzler Friedrich Merz jedenfalls und seine Regierung in große Erklärungsnot gebracht. Unter Druck steht das Kabinett ohnehin schon und der könnte jetzt eben noch stärker werden. Für die CDU kann das heute ein weiterer schwarzer Tag werden. In Mecklenburg-Vorpommern, da lag die CDU zuletzt in den Umfragen nur knapp über der 5%-Hürde. In Berlin geht's für sie immerhin noch darum, ob sie weiter regieren kann oder nicht. Unser Hauptstadtkorrespondent Christ Berdrow kann uns dazu ein paar Fragen beantworten. Die erste, in welcher Stimmung geht die CDU in diesen Wahlabend?
20: Also die Stimmung ist sehr angespannt, das muss man schon sagen. Man muss auch sagen, es gibt noch was zu gewinnen für die CDU in Berlin. Da liefert sich die Partei mit der Linken ein Kopf-an-Kopf-Rennen um den Wahlsieg. Also es wäre schon im Bereich des Möglichen, dass sie das Rote Rathaus auch verteidigt. Aber besonders sorgenvoll wird der Blick natürlich, wenn wir dann nach Mecklenburg-Vorpommern schauen. Umfragen sehen die CDU dabei 6-7%, Tendenz fallend. Schon das wäre das schlechteste Ergebnis für die CDU bei einer Landtagswahl seit 1990. 1951. Und sollte es gar nicht klappen mit dem Einzug ins Landesparlament, dann wäre das Premiere und es wird in der Partei für denkbar gehalten, dass dann tatsächlich ein Sturm der Empörung losbricht an der Parteibasis, der auch für den Vorsitzenden und Kanzler Friedrich Merz dann gefährlich werden würde.
14: Das Präsidium der CDU kommt heute Abend in Berlin zusammen. Der Kanzler hat es einberufen. Ab 17 Uhr will man da gemeinsam beraten über die Ergebnisse. Ist das üblich oder ist das schon ein Zeichen, man ist im Krisenmodus?
20: Also nein, das ist nicht üblich und ich würde sagen eindeutig ja, das ist das Zeichen für Krisenmodus. Normalerweise gibt es eine eher lockere Einladung an die Parteispitze. Nach dem Wahldebakel in Sachsen-Anhalt vor 14 Tagen hat das aber dazu geführt, dass von den Ministerpräsidenten nur Daniel Günther aus Schleswig-Holstein ins Konrad-Adenauer-Haus gekommen ist. Und es hat dann zu dem Eindruck geführt, dass andere es bewusst vorgezogen haben, den Parteivorsitzenden und Bundeskanzler allein im Regen stehen zu lassen. Dieser Eindruck soll heute auf jeden Fall vermieden werden. Die Parteispitze will diese Wahlergebnisse gemeinsam verfolgen und dann auch darüber beraten, wie man das alles bewertet. Ziel ist es, das dann im Anschluss mit einer Stimme nach außen auch zu tun. Der Bundeskanzler verbindet mit all dem auch die Hoffnung, dass davon so ein Signal der Geschlossenheit ausgeht. Die Partei steht hinter ihm als Chef und als Kanzler. Das ist das Kalkül hinter dem Vorgehen heute Abend hier in Berlin.
14: Die Ministerpräsidenten aus den Reihen der CDU, die haben sich ja kürzlich nochmal hinter Merz gestellt. Die Frage ist, wie stabil ist dieser Rückhalt wirklich?
20: Also ich würde sagen, dass der Brief überhaupt geschrieben und damit für nötig befunden wurde, das zeigt, wie angeschlagen Friedrich Merz als Parteichef und Kanzler ist. Zur Beruhigung hat das Schreiben schon beigetragen, trotz aller Diskussionen über den Brief. Warum steht der Name Friedrich Merz da nicht drin? Warum hat Markus Söder nicht unterschrieben? Aber der Brief schützt den Kanzler bis heute Abend 18 Uhr, wäre meine Einschätzung. Wenn die Zahlen dann ein neues Debakel für die CDU sind, dann haben wir eine Diskussion über die Konsequenzen und diese Diskussion dürfte, das ist meine Prognose, dann auch vor Personalfragen nicht Halt machen.
14: Also eine Art Countdown für den Kanzler bis heute Abend um 18 Uhr. Chris Berdrow war das mit dem Blick auf die beiden Wahlen in Mecklenburg-Vorpommern und Berlin aus der Perspektive der Bundespolitik, vor allem der Bundesregierung und Kanzler Friedrich Merz.
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14: An der Mainzer Universitätsmedizin, da gibt es seit kurzem eine neue Ausbildungsstation. Ungefähr 4 Wochen lang dauert die und angehende Ärzte und Ärztinnen lernen dort zusammen mit angehenden Gesundheits- und Krankenpflegern. Das heißt, sie betreuen zusammen eigene Patienten. Das ist sonst in der Ausbildung eigentlich anders. Da laufen die Azubis und Medizinstudenten eher nur mit und treffen keine eigenen Entscheidungen. Diesmal also alles anders. Unsere Reporterin Damaris Diener war dabei bei einer dieser Ausbildungsvisiten.
1: Tag, hallo. Frau Waldig, wie geht's Ihnen?
21: Ich würde sagen, gut, ja.
1: Keine Beschwerden.
22: An der Unimedizin in Mainz, auf einer Station der Inneren Medizin, leitet heute Studentin Jasmin Jolani die Visite. Patientin Sabine Faldig ist hier wegen Leberproblemen in Behandlung. Seit 3 Wochen kümmern sich der angehende Gesundheits- und Krankenpfleger Kevin Kierstein und Medizinstudentin Jasmin Jolani gemeinsam um sie. Auf der Ausbildungsstation läuft vieles anders, erzählt Jasmin Jolani.
23: Auf anderen Stationen arbeitet man häufig einfach nur zu und hier ist es wirklich so, dass ich 2 Patienten dauerhaft betreue. Ich melde auch Diagnostik an, das heißt CT, MRT, Röntgenuntersuchung, Blutuntersuchung, natürlich immer in Rücksprache, aber ich betreue sehr eng die Patienten selbstständig.
22: Bei der Visite sind immer auch ausgebildete Profis dabei. Bei Fragen sind sie immer da und checken jede Therapieentscheidung nochmal gegen. Sonst halten sie sich aber im Hintergrund. Auch das ist ein Unterschied zu anderen Stationen. Für alles ist mehr Zeit da, sagt Pflege-Azubi Kevin Kierstein.
24: Die Ärzte sind einfach sehr, sehr kurz angebunden und als Auszubildender will man ja auch nicht stören, so in der Art. Und deswegen finde ich das hier ziemlich angenehm, auf die Ärzte und auch auf die PJler zuzugehen, weil man muss sich einfach keine Gedanken machen. Nervig jetzt, komme ich zum falschen Zeitpunkt.
22: Insgesamt 2 Patientenzimmer gehören zu der Ausbildungsstation. Die Azubis und Medizinstudierenden haben also viel Verantwortung. Vor der hat Jasmin Jolani trotz der engen Betreuung auch Respekt.
23: Einfach weil wirklich Menschenleben involviert sind. Das sind keine Schauspielpatientinnen. Das sind echte Patienten mit echten Problemen, mit echten Krankheiten.
22: Durch die praktische Arbeit mit echten Patienten fühlt sich Jasmin Jolani aber auch auf ihr späteres Berufsleben als Ärztin besser vorbereitet.
23: Gerade wenn ich jetzt im November meine Prüfung habe und dann auch selber Patienten betreue, gibt's schon eine gewisse Sicherheit, dass man das alles schon mal gemacht hat und nicht einfach ins kalte Wasser geworfen wird.
22: Patientin Sabine Fahldiek, die auf der Ausbildungsstation behandelt wird, kann hoffentlich bald entlassen werden. Sie findet es wichtig, dass die jungen Menschen schon in der Ausbildung lernen, wie man mit Patienten umgeht.
0: Muss man schon ein bisschen Empathie haben und ein bisschen Einfühlungsvermögen.

0: Aber ich glaube, vielen meiner Mitstudierenden ist das nicht immer so klar, wie wichtig die Pflege ist und wie wichtig auch der Beruf der Pflege ist in unserem Gesundheitssystem.
1: Die Ausbildungsstation kostet die Unimedizin Geld und bindet Personal. Denn während die Ärzte und Pflegefachkräfte die Azubis und Medizinstudierenden betreuen, haben sie weniger Zeit, eigene Patienten zu behandeln. Trotzdem soll es in Zukunft noch weitere Ausbildungsstationen geben. Die Unimedizin erhofft sich, so als Arbeitgeber attraktiver zu werden.
2: Visite von und mit Azubis und angehenden Ärztinnen und Ärzten an der Uni Mainz. Ein neues Projekt dort, eine neue Ausbildungsstation an der Unimedizin. Ein Bericht war das von Damaris Diener.

0: Große Hitze, wenig Regen. Wir erinnern uns an diesen Sommer und das war auch für die Landwirtschaft ein harter Sommer. Bei vielen Kulturen, bei vielen Lebensmitteln waren die Ernten unterdurchschnittlich. Nachdem die Hitze jetzt aber vorbei ist und der Herbst in den Startlöchern steht, da werden die Kürbisse geerntet. Und wie die Kürbisse den Sommer überstanden haben, hat Margareta Holzreiter auf einem Kürbishof nachgefragt in Baden-Württemberg in Marbach-Rielingshausen. Und da gibt's eine ziemlich große Auswahl.
1: Hokkaido-Kürbisse in verschiedenen Farben und Größen. Daneben beige Butternuts, kleine gelbe Mikrowellenkürbisse und Patissons, die aussehen wie weiße UFOs. Bei der Menge und Vielfalt, die im Hofladen der Familie Eisenmann in Marbach-Rielingshausen angeboten wird, kann man sich kaum vorstellen, dass ihre Kürbisse in diesem Jahr viel durchmachen mussten. Schon das Auspflanzen der Kürbissetzlinge lief bei Landwirt Jens Eisenmann in diesem Jahr nicht nach Plan.
2: Die Bedingungen im Mai waren so nass, dass man mit dem Traktor, mit der Maschine nicht mehr fahren konnte. Von daher musste man viel von Hand pflanzen.
1: Und das bei insgesamt 18 Hektar Kürbisacker. Auf den nassen Mai folgten einige heiße, trockene Wochen. Und dann kam Mitte Juli der Schock. Ein Unwetter mit Hagel zieht über die Kürbisfelder.
2: Alle Blätter waren abgeschlagen. Die Pflanzen mussten erst wieder neue Blätter bilden. Dadurch haben die zwei Wochen keine Vegetation gemacht, konnten keine Früchte bilden, konnten keine abreifen lassen. Das war das Hauptproblem.
1: Bei einigen Kürbissorten war nach dem Hagel nichts mehr zu retten.
2: Wie ein Yellow Jacket beispielsweise, der hat einen Totalschaden. Da haben wir keinen Kürbis bis jetzt geerntet von den Pflanzen.
1: Bei manchen Kürbissen mit dunkler Schale hat der heiße Sommer außerdem Sonnenbrand hinterlassen. Diese Kürbisse kann Eisenmann nicht verkaufen. Trotzdem ernten seine überwiegend rumänischen Angestellten aktuell viele Kürbisse, die all diese Schwierigkeiten gut überstanden haben. Denn Kürbispflanzen allgemein sind ziemlich robust.
2: Also Kürbis ist eine sehr angepasste Pflanze und wenn es tagsüber sehr heiß wird, dann schlappern die Blätter so ein bisschen runter. Dadurch haben die weniger Verdunstungsoberfläche.
1: Das heißt, Kürbispflanzen trocknen nicht so schnell aus. Jens Eisenmann hat 1999 mit dem Kürbisanbau begonnen. Seit 2 Jahren kann er seine Pflanzen über Tropfschläuche bewässern. Damit kann er sicherstellen, dass seine Kürbisse zur richtigen Zeit wachsen. Für sein Geschäftsmodell ist das wichtig, weil er einen großen Teil seiner Ernte an die Kürbisausstellung in Ludwigsburg verkauft. Dafür muss er mit der Ernte früh dran sein. Unbedingt notwendig für den Anbau von Kürbissen sei eine Bewässerung aber nicht.
2: Also es ist nicht so, dass du einen Totalausfall kriegst. Du kriegst vielleicht ein bisschen kleinere Früchte oder ein bisschen weniger Ertrag, aber eine Kürbispflanze wird trotzdem nicht kaputt gehen. Die hat sich nicht umsonst auf der ganzen Welt verbreitet, eine Kürbispflanze. Sonst hätte sie das nicht geschafft in jedem Klima.
1: Und nicht umsonst gibt es kaum ein Gemüse, das sich so gut in Bio-Qualität anbauen lässt. Jeder dritte Kürbis hierzulande ist Bio. Noch ein Pluspunkt von Kürbissen, sie können ohne besondere Kühlung lange gelagert werden.
2: Den Hokkaido hält beispielsweise bis Weihnachten oder Januar unter normale Lagerbedingungen, weil ein Butternut fast ein Jahr haltbar ist.
1: Deshalb gibt es zumindest in den Hofläden fast das ganze Jahr über Kürbisse aus regionalem Anbau und ohne lange Transportwege zu kaufen. Ein klimafreundliches Gemüse also, das außerdem dem Klima der Zukunft ziemlich gut gewachsen ist.
0: Die Kürbisse, eine sichere Bank, offenbar in Zeiten der Klimaerwärmung, weil die Pflanzen ziemlich robust sind. Ein Bericht war das von Margareta Holzreiter aus der ARD Klimaredaktion.
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0: Und bevor es im Fußball in die extra lange Länderspielpause geht mit dem neuen Bundestrainer Jürgen Klopp, gibt es in der ersten Fußball-Bundesliga heute noch 3 Spiele. Jetzt gleich um 15:30 stehen sich Leverkusen und Leipzig gegenüber. Und nachher dann sind alle 3 Aufsteiger am Start. Schalke 04 und Elversberg spielen direkt gegeneinander und Paderborn empfängt dann noch Hoffenheim. Grund genug, an diesem Aufsteiger-Sonntag mal zu gucken, wie die Bundesliga-Neulinge in die Saison gestartet sind. Marc Eschweiler hat die Aufsteiger mal unter die Lupe genommen.
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0: Die Wiese der Aufsteiger, natürlich auch in dieser Saison. Und selbstverständlich gilt das vor allem für Schalke 04. Woanders gehört der Traditionsklub aus dem Pott denn auch hin, als in die Bundesliga.
1: Und die Bilder zeigen uns jetzt den Trainer Miron Muslic. Wie er grinst, wie er lächelt, wie er sich freut. Der erste Sieg von Schalke 04 nach dem Aufstieg.
0: Am vergangenen Wochenende gab es den ersten Sieg bei Union Berlin. Schalke ist also auch punktemäßig wieder angekommen im Oberhaus.
2: Wir haben lange auf diesen Moment warten müssen, lange auf diese Nacht warten müssen. Wir sind zurück in der Bundesliga. Wir sind, glaube ich, auch in der Bundesliga angekommen.
0: Das Kollektiv ist der Trumpf der Truppe von Trainer Miron Muslic. Mit Einsatz und Leidenschaft den Bayern ein 0:0 abgetrotzt. Wer so konsequent verteidigt und so eine interessante Mischung aus jungen Wilden und erfahrenen Routiniers hat, bleibt in der Liga. Der Gegner am vierten Spieltag, die SV Elversberg, der neue Sympathikus in Fußball-Deutschland.
3: Elversberg rockt die Bundesliga. Ist ja Wahnsinn.
4: Rocken ist für mich viel zu groß der Begriff, wenn es nach 10 Spieltagen immer noch so aussieht, aber jetzt Kirche im Dorf lassen. Der Weg ist noch ganz, ganz weit.
0: Das Team von Trainer Vincent Wagner ist frech, unbekümmert, spielt schnörkellosen Offensivfußball. Elversberg ärgert die Großen und verzückt die Fans.
5: Was ein Tor! Wahnsinn! Wahnsinnstor!
0: Siege gegen Leverkusen und Gladbach, ein knappes 1:2 gegen den FC Bayern. Das sind nach 3 Spieltagen schon fette 6 Punkte gegen den Abstieg. Auswärts auf Schalke wird das nächste zum Genießen Spiel für Trainer, Mannschaft und Anhang. Erfahrungsgemäß kommt irgendwann auch mal eine Delle und die Anfangseuphorie verfliegt. Spielerisch hat Elversberg aber definitiv die Klasse, die Liga knapp zu halten. Was Stand heute nicht für den SC Paderborn gilt, 3 Spiele, kein Tor, aber immerhin ein 0:0 am ersten Spieltag in Mainz. Schon mal ein Punkt. Und damit besser als Gladbach, Hamburg und Union.
6: Ich kann den Jungs keinen Vorwurf machen, weil ich weiß, wo wir herkommen und wer wir sind. Und deswegen ist meine Hauptaufgabe, Ergebnis von Spielleistung zu trennen und das Ganze gesund einzuschätzen.
0: Anders als Elversberg braucht das Team von Trainer Ralf Kettemann noch ein wenig Anlaufzeit. Phasenweise passt das schon ganz gut.
6: Wie so oft wird sich's verändern und werden ein Tor machen und dann hoffentlich rollt der Rubel.
0: Der Rubel rollt vielleicht schon gegen Hoffenheim, wenn die TSG eventuell noch die Europa-League-Reise nach Kreta in den Knochen hat. Paderborn wird noch kommen, aber der erste Klassenerhalt im dritten Anlauf wird erneut extrem schwer. Im Gegensatz zu Elversberg und Schalke, die scheinen aktuell zumindest eher gekommen zu sein, um zu bleiben.
7: Marc Eschweiler mit dem Aufsteiger-Check in der Fußball-Bundesliga. Und wir schauen zum Tennis. Im Tennis Davis Cup, da spielt das deutsche Team an diesem Wochenende um den Einzug ins Finalturnier in Halle, und zwar in dem Halle in Westfalen. Da geht's gegen Kroatien. Deutschland ist mit dem frisch gebackenen US Open-Sieger Alexander Zverev am Start. Die Hoffnung entsprechend groß, dass sich das deutsche Team mit Hilfe der Nummer 2 der Welt am Ende durchsetzt. Kurz zur Erklärung, bei so einer Davis-Cup-Begegnung, da werden insgesamt 5 Matches gespielt, 4 Einzel, 1 Doppel, und die Mannschaft, die von diesen 5 Matches 3 gewinnt, setzt sich dann durch. Und nach den ersten beiden Einzeln gestern stand es 1:1 zwischen Deutschland und Kroatien. Den Matches heute kam also große Bedeutung zu. Um 12 war Spielbeginn und Tim Brockmeier hat das für uns verfolgt aus der Sportredaktion. Wie sieht's denn im Moment aus für das deutsche Davis-Cup-Team?
8: Sehr gut. In der Sekunde hat sich das deutsche Davis-Cup-Team den 3. Punkt geholt. Alexander Zverev hat seinen Einzel gewonnen, aber erstmal der Reihe nach. Du hast es gesagt, 12 Uhr war Spielbeginn. Da ging es erstmal mit dem Doppel los. Unser super Davis-Cup-Doppel Tim Pütz, Kevin Kravitz standen ja bei den US Open im Finale, haben das dann knapp verloren vor einer Woche, haben sich durchgesetzt, haben also den 2. Punkt nach dem 1:1 gestern, den 2. Punkt für Deutschland geholt. Dann ging Alexander Zverev auf den Platz, der ja auch gestern schon sein Einzel gewonnen hatte und hat sich gegen seinen kroatischen Gegner mit 6:2, 6:4, also glatt in 2 Sätzen, eben gerade durchgesetzt, hat sich feiern lassen danach natürlich, Deutschlandflagge über den Schultern. Deutschland also führt jetzt uneinholbar mit 3:1, dem letzten Einzel, das noch gespielt wird, kommt keine sportliche Bedeutung mehr zu und somit qualifiziert fürs Final 8. Herzlichen Glückwunsch.
7: Ja, Glückwunsch an das Team. Alexander Zverev hat also mit seinen beiden Siegen im Einzel entscheidenden Anteil am Weiterkommen der Deutschen. Wie hat er sich denn in Halle nur ein paar Tage nach seinem großen Triumph bei den US Open in New York sonst so präsentiert?
8: Extrem entspannt. Also dieser Titel hat ihm offensichtlich nach dem French Open Titel im Sommer nochmal eine größere Ruhe und ein größeres Selbstbewusstsein gegeben. Er war sehr, sehr locker, war sehr nahbar für die Fans. Es war ja fraglich, ob er überhaupt spielt für dieses in dieser Davis Cup Partie. Er hatte nach den US Open gesagt, ja, er würde schon ganz gerne, er spielt wahnsinnig gern für Deutschland, er spielt wahnsinnig wahnsinnig gerne in diesem Davis Cup Team, aber sein Team, also sein Team hinter ihm, Trainer, Papa und auch sein Bruder, sein Management hat gesagt, ah, du musst dich eigentlich mal ausruhen, du musst mal nach diesen zwei anstrengenden Wochen bei den US Open in New York ein bisschen zur Ruhe kommen, aber offensichtlich hat er sich durchgesetzt, hat gesagt, nee, ich will spielen, gestern wie gesagt schon der erste Punkt und dann heute der zweite. Die Freundin Sofia Tomala war dabei, sogar seine Tochter Mayla war dabei und also seine Mama sogar, die guckt normalerweise nie Matches von ihm, weil das für sie viel zu aufregend ist, hat im Stadion gesessen. Also es war alles sehr, sehr entspannt und ja, Alexander Zverev hat den großen Anteil jetzt am Weiterkommen der Deutschen.
7: Wenn es einmal läuft, dann läuft es für Alexander Zverev. Es ist doch schön. Deutschland hat sich jetzt also gegen Kroatien durchgesetzt. Mhm. Was heißt das für das deutsche Team? Wie geht's weiter?
8: Also das deutsche Davis Cup Team ist qualifiziert für das sogenannte Final Eight in Bologna. Das wird Ende November dort in Bologna in Italien ausgespielt. 8 Teams treten dort an und dann ist es ein Modus ab Viertelfinale. Also es gibt ein Viertelfinale. Wer gewinnt, geht ins Halbfinale. Wer gewinnt, geht ins Finale. Der Unterschied jetzt zu dieser Begegnung in Halle-Westfalen ist, dass bei diesem Final Eight alle Begegnungen an einem Tag ausgetragen werden. Da schafft man natürlich nicht 5, deswegen werden es nur 3 sein, 2 Einzel und ein Doppel. Und wer aus diesen 3 Matches 2 Siege holt, der kommt dann eben weiter in die nächste Runde. Es sind schon neben Deutschland bereits andere Nationen qualifiziert. Österreich, Tschechien, Kanada, Südkorea und Italien als Gastgeber. Auch Großbritannien ist dabei. Also das ist ein sehr, sehr erlesenes Feld. Deutschland hofft natürlich mit dieser Generation vielleicht irgendwann jetzt nochmal diesen Davis Cup zu holen. Das letzte Mal war 1993. Sind wir gespannt. Ende November ist es soweit in Bologna.
7: Tennis Davis Cup und ein großer Erfolg heute für das deutsche Team. Das steht nämlich jetzt im Finale beziehungsweise im Finalturnier mit den letzten 8. Vielen Dank. Tim Brockmeier, der hat sich das für uns nämlich angesehen.
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16: In einer halben Minute, 15.30 Uhr mit Mike Oeske. Die deutschen Autobauer Volkswagen, Mercedes-Benz und BMW geraten im internationalen Vergleich offenbar weiter unter Druck. Nach einer Analyse der Beratungsgesellschaft EY gingen ihre Umsätze im ersten Halbjahr zurück um knapp 3%. Zugleich verzeichneten Autobauer aus den USA, China und Südkorea teilweise Rekordumsätze. Als Gründe für die Entwicklung in Deutschland nennt EY.
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1: Da wir gesagt haben, dass ein gewisser Rechtsruck zu verspüren ist, auch zu Lasten des multikulturellen Angebots im öffentlichen Rundfunk, ist es wichtig, jetzt auch in Deutsch zu sagen, dass ihr aber auch viel Solidarität von deutscher Seite erlebt habt. Du hast gerade mehrere Politiker erlebt, du hast mehrere Leute von der Kultur, von der Politik, von der Wirtschaft. Das ist sehr wichtig. Kannst du uns nochmal erzählen, wie das Empfinden von deutscher Seite war, als die Schließung angekündigt wurde?
0: Also wir haben die Hörer haben richtig einen Aufstand gemacht und die Hörerinnen auch. Die haben also ich glaube, es sind in der Geschichte des WDR noch nie so viele Protestbriefe angekommen. Die kamen ständig an beim Rundfunkrat, bei der Leitung, überall sind wissen wir Tausende von Mails als Protest angekommen und es sind auch Protestbriefe von italienischen Institutionen geschickt worden, die uns unterstützen. Zum Beispiel der italienische Botschafter Fabrizio Bucci hat uns seine Solidarität gegeben und hat der Leitung vom WDR und auch dem Ministerpräsidenten von Nordrhein-Westfalen geschrieben. Und das hat auch Toni Ricciardi zum Beispiel gemacht. Er ist Abgeordneter von der linksliberalen Partei PD in Italien und er ist gewählt worden für das Ausland. Und auch der Landesintegrationsrat hat der Leitung und eben dem Landtag geschrieben. Und auch Simone Billi von der Partei Lega, er ist Präsident des Komitees der Italiener in der Welt, auch im Abgeordnetenkammer. Er hat auch ein Video auf YouTube, um uns zu unterstützen, veröffentlicht.
1: Aber und, auch die deutsche Intelligenz hier hat sich auf eurer Seite geschlagen. Du hast sie ein paar Namen genannt.
0: Ja, genau. Also ganz viele Regisseure und Künstler, die haben uns alle unterstützt. Zum Beispiel auch die Leiterin, sie ist aber Italienerin, Lucia Conti von Il Mitte hat uns ihre Unterstützung gegeben. Auch die Staatsministerin Serapyla von der CDU, auch die Bürgermeisterin Köln, Teresa De Bellis, auch von der CDU, hat uns ihre Unterstützung gegeben. Sie ist sogar für unsere Demo und Konzert am Roncalliplatz gewesen. Und da waren auch Vertreter von den Grünen, von der SPD, der Linke. Da war zum Beispiel Beri van Eimers war auch dabei. Die Unterstützung auch haben wir bekommen von den Gewerkschaftern im Rundfunkrat. Die sind auch auf unserer Seite gewesen und auch der Landesintegrationsrat, wie gesagt, hat uns unterstützt und trotzdem am 3. Juni hat der Rundfunkrat entschieden, Cosmo zu schließen.
1: Es ist eine Nachricht, die nicht gut von der deutschen Gesellschaft aufgenommen wurde. Ja. Und vielleicht ist es auch nicht das letzte Wort. 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
2: Um 16 Uhr mit Jannis Harnberg. Bei der Berliner Abgeordnetenhauswahl zeichnet sich eine höhere Wahlbeteiligung ab als vor 3,5 Jahren. Bis zum Sonntagnachmittag gaben nach Angaben des Landeswahlleiters in den Wahllokalen 27,9% der Wahlberechtigten ihre Stimme ab. Das waren 4,5 Prozentpunkte mehr als zur gleichen Uhrzeit 2023. Auch in Mecklenburg-Vorpommern liegt die Wahlbeteiligung höher. Aus Schwerin berichtet Laurin Zielke.
3: Bis 14 Uhr haben nach ersten Angaben der Landeswahlleitung 40,7% der Wahlberechtigten ihre Stimme abgegeben. Damit liegt die Beteiligung 8 Prozentpunkte über dem Wert von 2021. Damals fand die Landtagswahl mit der Bundestagswahl statt, was in der Regel zu einer höheren Wahlbeteiligung führt. Um 18 Uhr schließen die Wahllokale, dann werden die ersten Prognosen erwartet.
2: Gewerkschaften sollen bereit sein, sich an die aktuelle Situation anzupassen. Das fordert die deutsche Autoindustrie. Der Anlass, die IG Metall hat für morgen bundesweit zu Protesten aufgerufen. Aus der Nachrichtenredaktion Christiane Renier.
4: Die IG Metall wendet sich damit gegen die Sparpläne von Autokonzernen und Produktionsverlagerungen ins Ausland. Die Präsidentin des Verbands der Autoindustrie Müller schreibt in einem Gastkommentar für das Handelsblatt, wer Veränderungen in der aktuellen Krise ablehne, verleugne die Realität. Das Produzieren in Deutschland sei kein Naturgesetz, die Auslastung von Standorten passiere nicht von selbst. Müller verweist auf Arbeitskosten in anderen Ländern. In der deutschen Autoindustrie kostet eine Arbeitsstunde fast 65 Euro, in Tschechien 24 und in Polen 18 Euro.
2: In Hannover ist die Nutzfahrzeugmesse IAA Transportation zu Ende gegangen. Nach Angaben der Veranstalter haben 140.000 Menschen in diesem Jahr die Messe besucht. Knapp 1.600 Aussteller aus 46 Ländern haben ihre Neuheiten gezeigt. Vor allem waren das Unternehmen aus China, der Türkei und Italien. Von der Nutzfahrzeugmesse kommen auch Forderungen an die Politik in Berlin, zum Beispiel nach mehr Ladeinfrastruktur und Wasserstofftankstellen. Die Leitung der Ludwig-Maximilians-Universität in München versucht, die Auswirkungen eines massiven Hackerangriffs einzuschätzen. Sie arbeitet dazu mit Ermittlungsbehörden und externen Fachleuten zusammen. Der Hackerangriff wurde offenbar am Mittwoch bemerkt, aber jetzt erst öffentlich gemacht. Cyberkriminelle haben sich demnach Zugriff auf Daten von Immatrikulationsvorgängen verschafft, zum Beispiel Namen, Geburtsdaten oder Bankdaten von Studierenden. Fachleute versuchten herauszubekommen, ob solche Daten auch gestohlen wurden und jetzt womöglich im Darknet auftauchen. Kulturstaatsminister Weimer hat an der Jubiläumsfeier zum 800-jährigen Bestehen des Katharinenspitals in Regensburg teilgenommen. Dabei würdigte er die historische Einrichtung als Ort des Glaubens und der gelebten Nächstenliebe. Im Erdgeschoss des Gebäudes am Donauufer soll ein neues Kulturzentrum mit Museums- und Veranstaltungsräumen entstehen. Der Bund fördert die Sanierung mit 1,3 Millionen Euro. SWR Nachrichten, Redaktion Moritz Kleiß. Der Wetterbericht für Baden-Württemberg und Rheinland-Pfalz. Wolken bringen hier und da etwas Regen. Sonne gibt es zum Abend vor allem im Süden Baden-Württembergs und im Norden von Rheinland-Pfalz. Die Nacht ist mal aufgelockert, mal stark bewölkt. Örtlich fällt Regen, 13 bis 4 Grad. Morgen wechseln sich Wolken und Sonne ab. Am sonnigsten wird es in der Ortenau und im Breisgau, maximal 16 bis 23 Grad. Der Wind weht schwach bis mäßig aus nördlicher Richtung. Die Zeit 16.04 Uhr.
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6: A3 Köln Richtung Frankfurt, zwischen Idstein und der Raststätte Medenbach, 4 Kilometer Stau nach einem Unfall. A5 Karlsruhe Richtung Heidelberg, zwischen Karlsruhe Nord und Bruchsal, 7 Kilometer Stau und stockender Verkehr wegen Reinigungsarbeiten auf dem linken und dem mittleren Fahrstreifen. Im weiteren Verlauf zwischen Kronau und Waldorf-Wiesloch 7 Kilometer stockender Verkehr. A5 Kassel Richtung Frankfurt zwischen Ohmtal-Dreieck und Reiskirchener Dreieck in beiden Richtungen streckenweise stockender Verkehr. A5 Kassel Richtung Frankfurt zwischen Fernwald und Bad Nauheim streckenweise stockender Verkehr. A7 Fulda Richtung Würzburg zwischen Fulda Dreieck und Bad Brückenau Wildflecken. 7 Kilometer Stau und stockender Verkehr. Hier brauchen Sie etwa 30 Minuten Geduld. In der Gegenrichtung zwischen Bad Kissingen Obertulba und Bad Brückenau Volkers 4 Kilometer Stau. Und A45 Aschaffenburg Richtung Dortmund zwischen Gambacher Kreuz und Wetzlarer Kreuz streckenweise stockender Verkehr.
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7: Schon wieder sind alle nervös. Nachdem die AfD in Sachsen-Anhalt haushoch gewonnen hat, schaut das Land jetzt nach Mecklenburg-Vorpommern und Berlin. Da geht es um viel, auch für den Kanzler.
8: Wir sind eine gewählte Regierung. Wir sind für 4 Jahre gewählt. Ich bin für 4 Jahre gewählt und ich möchte, dass wir diese 4 Jahre nutzen, um das Land aus dieser schwierigen Phase herauszuführen.
7: Aber klappt das? Daran haben immer mehr Zweifel. Es wird bereits über mögliche Nachfolger gesprochen und Merz hat sogar seine geplante Reise zur UN-Generaldebatte in New York abgesagt, weil er lieber in Berlin bleiben will. Aber die CDU-Ministerpräsidenten haben in dieser Woche einen Unterstützerbrief geschrieben. Ist die Debatte damit vorbei? Es gibt also viel zu besprechen bei Berlin Code, eurem Politikpodcast aus dem ARD Hauptstadtstudio. Und das mache ich in dieser Woche mit den ARD-Korrespondentinnen Kerstin Palzer.
9: Hallo Linda.
7: Und Tim Aßmann.
10: Hallo Linda.
7: Hallo ihr beiden. Ja, also, wir haben gesagt, es gibt eine Menge zu besprechen, Kerstin und Tim. Wie nervös ist Berlin? Vielleicht könnt ihr das einmal zusammenfassen.
9: Also ich habe das Gefühl, Berlin ist ganz schön nervös. Wir telefonieren ja dann auch viel im Bundestag rum und ich habe das wirklich noch nie erlebt, dass Abgeordnete so deutlich, nicht vor der Kamera, nicht vor einem Mikrofon, aber so in diesen Gesprächen so deutlich werden, wie sehr sie sich, ich sage jetzt mal, Sorgen machen um den Kanzler. Da kriegt man schon so Sätze zu hören, ja, wenn es nicht so schlimm wäre, dann würde ich jetzt hier auch nicht so deutlich werden. Oder jemand, der mir sagt, die Lage ist wirklich ernst, wir binden uns jetzt an den Mast und segeln durch. Also das sind so die Sätze, die man hört und das finde ich ist schon eine Situation, die ich zumindest hier in Berlin so noch nicht erlebt habe.
7: Tim, wie geht es dir?
10: Ja, geht mir auch so. Ich würde mal sagen, Ruhepuls, Fehlanzeige, zumindest bei den meisten und ganz sicher bei den beiden Regierungsparteien. Erstmal gibt es Unterschiede zwischen den Parteien. Also wenn wir mal die Union nehmen, CDU und CSU, auf einer Nervositätsskala, um bei der Frage zu bleiben, von 1 bis 10 würde ich sagen, Anfang der Woche war die Union bei 11. Dann wurde das jetzt ein bisschen besser. Oder sagen wir mal so, es ging etwas runter, weil der erwähnte Brief dieser 8 CDU-Ministerpräsidenten sicherlich ein bisschen mehr Entspannung in die Lage gebracht hat. Aber trotzdem, das bleibt dabei. Ja, ein angespanntes Berlin. Wie oft?
7: Ja, in letzter Zeit muss man sagen. Auf den Brief kommen wir gleich noch zu sprechen. Mich würde tatsächlich mal interessieren, wisst ihr, wie Friedrich Merz den Wahlsonntag verbringt?
9: In der CDU-Parteizentrale hier in Berlin, bisschen weiter Richtung Westen von uns aus gesehen. Denn er hat sich ja Gäste eingeladen. Das hat er vor 2 Wochen bei der Wahl in Sachsen-Anhalt schon mal gemacht. Da kam aber quasi keiner. Da kam nur Daniel Günther, der Ministerpräsident aus Schleswig-Holstein. Diesmal ist es keine unverbindliche Einladung, sondern sie haben gesagt, das Präsidium soll kommen. Unter anderem auch alle Ministerpräsidenten, aber noch ein paar andere dazu. Und dann wird man da im Konrad-Adenauer-Haus zusammensitzen und schon mal sich darauf vorbereiten, was um 18 Uhr dann passiert.
7: Ist ja eigentlich aber auch ein bisschen tragisch, dass es quasi eine gezwungene Einladung ist, ne? Und dass sie nicht freiwillig kommen. Also würde ich jetzt sagen, wenn ich eine Party schmeiße und es kommt keiner, dann sage ich so, ihr müsst aber kommen, weil sonst bin ich mir eure Freundin. Nur mal so für den Abendtisch übersetzt, ne?
10: Ja, Popcorn wird sicherlich auch keins geben. Mhm. Aber es ist wahrscheinlich auch eine gute Entscheidung zu sagen, wir gucken das gemeinsam. Auch wenn das natürlich dann in der Konsequenz bedeuten wird, dass man dann auch gleich gemeinsam berät über das, was da rauskommt. Und das könnte ja durchaus nochmal eine neue Dynamik bringen in die Fragen, die uns schon die ganzen Wochen hier in Berlin kurz beschäftigen.
9: Man muss vielleicht auch dazu sagen, es gab nochmal eine Veranstaltung auch in diesem Konrad-Adenauer-Haus, wo eben Friedrich Merz dann da war und das war der Wahlkampfabschluss für Berlin. Und dazu muss man aber sagen, dieses Konrad-Adenauer-Haus, das ist also wirklich kein Marktplatz und da kann man auch nicht einfach rein, ne? Also ich bin da öfter. Und dann muss man erstmal durch so eine Glastür, die extra geöffnet wird von innen. Dann steht man in so einem Zwischenraum. Dann muss man sich ausweisen bei jemandem, der so als Pförtner arbeitet. Dann wird wieder eine Tür geöffnet. Dann kommt man aber immer noch nicht rein, sondern ist nochmal in einem Zwischenraum. Und da wird man dann entweder abgeholt von jemandem und durchs Konrad-Adenauer-Haus geführt, obwohl man da ja auch nicht ganz unbekannt ist. Also als Unbekannter kommt man da, glaube ich, wirklich gar nicht rein. Oder wenn die Pressekonferenzen sind, dann wird man auch wirklich nochmal durchsucht und muss alles öffnen und muss auf einer Liste stehen, wo man akkreditiert ist. Will damit nur sagen, es gibt Parteien, die machen ihren Wahlkampfabschluss auf irgendeinem Marktplatz oder so. Es war halt so, dass Friedrich Merz dann diesen Wohlfühltermin hatte. Da waren ganz viele CDU-Mitglieder und da wurde dann auch höflich applaudiert. Es gab sogar sowas wie Standing Ovation, aber es war irgendwie so, dass die Leute, nachdem Merz gesprochen hatte, so einer ist aufgestanden und dann ist noch einer aufgestanden und am Ende standen schon dann auch alle, aber es kleckerte sich so hoch. Also,
11: aber hattest du da das Gefühl von Zusammenhalt oder war das auch eher erzwungen?
9: Wie
11: war
9: ich denn? Hatte eher das Gefühl, muss ja.
11: Okay, also man kann sagen, der Druck ist auf jeden Fall da, das kann man nicht anders sagen. Vielleicht sehen wir das ja aber auch falsch, denn ich habe jemanden gefunden, der Druck erstaunlich positiv findet und da hören wir mal rein, mal sehen, ob ihr ihn erkennt.
12: Wir lernen, Spaß unter Druck zu haben. So, fangen wir mal damit an. Ist eigentlich cool. Wenn Druck da ist, dann geht's um was. Wenn Druck da ist, dann weiß man, dass wirklich wichtig ist in dem Moment. Dann ist es einfacher, sich voll zu fokussieren. Also das ist kein so negatives Wort, das gehört dazu.
11: Ja, das war jetzt nicht der neue Politikberater von Friedrich Merz, sondern unser Bundestrainer Jürgen Klopp. Und der spricht natürlich nicht über den Bundeskanzler, sondern über die Nationalmannschaft. Aber hat er mit dem, was er da sagt, auch irgendwie einen Punkt? Also ist es so dieses vielleicht, kann dieser Druck dem Kanzler sogar helfen, weil jetzt alle merken, die Hütte brennt?
10: Ich glaube, da gibt es ja verschiedene Gruppen von Menschen, die auf Druck unterschiedlich reagieren. Ist ja immer wieder die Rede auch von Leuten, die unter Druck besonders stark sind und besonders gut performen. Und wenn man sich aber die Situation nach der Wahl in Sachsen-Anhalt anguckt, dann muss man ja sagen, das war dann schon eine maximale Druckkulisse, die Friedrich Merz da am Tag danach und dann halt auch wenige Tage später in der Generaldebatte im Bundestag hatte. Und da kam man ja jetzt nicht zwingend zu dem Schluss, dass er mit Druck gut umgehen kann, muss man auch sagen. Denn die Reden sowohl im Adenauerhaus als Wahlnachlese als dann auch diese Generaldebattenrede waren eben keine Befreiungsschläge.
9: Also Tim und ich reden ja dann auch mit Abgeordneten und wir haben dann zusammen auch gehört, dass uns gesagt wurde, das war die schlechteste Rede, die Merz je gehalten hat und man hätte diese Rede als peinlich empfunden. Und also das waren Unionsleute und das zeigt ja tatsächlich, wie sehr auch, nennen wir es mal, ein Wunsch besteht, auch in der Union, gib uns eine Erzählung, gib uns eine Vision, wenn man so will, also etwas, wofür wir das hier alles machen, was wir dann auch in die Wahlkämpfe natürlich tragen können, womit wir Leute überzeugen und mitreißen können. Und das ist tatsächlich die große Kritik an Friedrich Merz, auch von seinen eigenen Leuten, dass er diese Erzählung nicht hat. Die AfD hat eine Erzählung, die ist disruptiv und die CDU müsste als Volkspartei dem etwas entgegensetzen. Das fehlt einfach und da reißt er eben niemanden mit.
11: Also ist die Unzufriedenheit groß. Wer steht denn noch hinter ihm? Du hast vorhin diesen Brief angesprochen. Erzähl mal, wie kam der zustande diese Woche und wer hat den unterzeichnet?
10: Also das ist eine Erklärung der 8 CDU-Ministerpräsidenten, die in dieser Regierung natürlich nicht vertreten sind, aber schon eher extremes Gewicht natürlich haben als zentrale Machtbasis auch innerhalb der CDU. Und man hatte in der Vergangenheit nicht immer das Gefühl, dass die alle 8 oder überhaupt sehr geschlossen hinter dem Kanzler stehen. Und natürlich ist es auch für sie wichtig, wie die Regierungsarbeit bewertet wird. Was passiert, wenn sie schlecht bewertet wird, haben wir ja zum Beispiel in Sachsen-Anhalt gesehen. Und diese 8 haben nun eine Erklärung abgegeben in dieser angespannten Phase, in der sich die Union befindet, in der sie eben sagen, sie wünschen sich jetzt keine schädlichen Personaldebatten. Das ist allgemein so gewertet worden, dass sie damit dem Kanzler in diesem Moment den Rücken stärken. Sie haben es allerdings getan in dieser Erklärung. Das ist sicherlich auch wichtig festzustellen, ohne den Namen Friedrich Merz zu nennen.
11: Ja, wie ist das zu interpretieren? Das finde ich doch ein bisschen skurril, ehrlich gesagt.
10: Ja, uns fehlt so ein bisschen die Glaskugel auf dem Tisch hier. Aber natürlich ist es so, dass der Zeitpunkt eine wichtige Rolle spielt. Nach diesen beiden Landtagswahlen jetzt wird es dann erstmal bis April nächsten Jahres keine Landtagswahlen oder keine Wahlen mehr geben. Das heißt, es gibt dann kein direktes Votum mehr über Kanzler- und Regierungsarbeit. Es wird immer wieder Umfragen geben, aber Urnengänge, die das bestimmen, gibt es nicht mehr. Wenn also Leute in der Partei der Meinung sind, dass es erstmal mit Friedrich Merz weitergehen soll, weil man ihm entweder zutraut, das Ganze doch noch rumreißen zu können, oder aber weil man schlicht aus parteitaktischen Gründen diesen Zeitpunkt jetzt für falsch hält, dann ist es natürlich richtig, jetzt erst einmal den Druck aus dem Kessel zu nehmen. Das tut der Brief dieser 8 Ministerpräsidenten.
11: Ja, würdest du sagen, dadurch hat er wieder Rückhalt oder kann man es auch genau anders interpretieren? Also ist es nicht eigentlich eher traurig, dass es überhaupt so einen Brief braucht, um den Kanzler wieder zu stärken?
9: Also Tim hat das natürlich jetzt genau so, kann man es auf jeden Fall interpretieren. Man kann aber natürlich auch sagen, krass, dass ein Kanzler nach 1,5 Jahren an der Regierung das braucht, dass er quasi, man hörte ja, hat viel telefoniert in den letzten Tagen. Da wird sicherlich auch bei seinen Telefonaten der eine oder andere Ministerpräsident dabei gewesen sein. Und dass die dann, initiiert von Gordon Schnieder, dem neuen Ministerpräsident von Rheinland-Pfalz, jetzt dieses Schreiben aufgesetzt haben. Also krass, dass er das braucht, weil laut Verfassung braucht er das nicht. Also wir müssen jetzt nicht alle 3 Monate müssen nicht die Ministerpräsidenten in Deutschland sagen, ja, wir stehen noch hinter diesem Kanzler. Und

0: in der Fraktion reagiert wird, was passiert auch in der Bundestagsfraktion der Union, wenn die CDU, was nicht völlig unvorstellbar ist, in Mecklenburg-Vorpommern unter die 5%-Hürde fallen würde. Das wäre natürlich wirklich, das wäre Katastrophe. Es hat es noch nie gegeben in Deutschland. Also das wäre sicherlich nochmal ein Erdbeben. Dann könnte es sein, wenn zwei sich streiten, freut sich der Dritte. Die zwei wären Hendrik Wüst und Markus Söder, die beiden nennen wir sie Kronprinzen, die eventuell den Kanzler austauschen könnten. Da ist man sich eben noch nicht einig. Da könnte man Zeit für brauchen. Oder was Tim schon gesagt hat, bis April 2027, da wird in Nordrhein-Westfalen gewählt, da wird eigentlich Hendrik Wüst gebraucht.
1: Und davor ist es eher besser für Wüst, wenn sich diese Personalfrage nicht so schnell stellt. Und wenn wir das dann weiterdenken und Markus Söder da mit ins Spiel einbeziehen, dann könnte der natürlich Interesse daran haben, dass das Ganze vielleicht ein bisschen eher passiert. Und da sind wir bei dem Szenario, das wir jetzt haben. Und nun schauen alle nach Schwerin und Berlin.
2: Eigentlich müsste man ja auch fragen, wie Friedrich Merz eigentlich selber damit umgeht. Und er wurde in dieser Woche am Dienstag gefragt, ob es eigentlich für ihn eine Schmerzgrenze gäbe, wo er sagt, er könne nicht weitermachen. Und da hören wir mal kurz rein.
3: Es verengt sich in Deutschland jede politische Diskussion auf Personaldebatten. Und davon verstehen Sie alle ja sehr, sehr viel. Mich interessieren im Augenblick die Sachfragen, wie wir weiterkommen.
2: Ja, das klingt schon so ein bisschen genervt, so nach dem Motto, jetzt hört man auf, immer darüber zu reden, jetzt Sachfragen. Also schafft man es mit so einem Ton? Also klingt das so, hey, Yippie, ich bin's, euer Kanzler, euer Anführer, ich ziehe den Wagen aus dem Dreck, finde ich, klingt jetzt nicht so, oder?
0: Naja, er hat auch bei seiner letzten großen Rede im Bundestag, hat er immer gesagt, also es müsste erklärt werden und er hat es aber nicht erklärt. Also er hat von Emotionen und Gefühlen und Zuwendungen gesprochen, aber wo ist die? Also wenn er den Wahlkampfabschluss in einem abgeschlossenen Gebäude macht, dann ist es auch nicht so zugewandt den Menschen gegenüber. Das ist, glaube ich, genau das Problem. Und man kann das emotional erklären, dass er vielleicht wirklich auch nicht so der Mensch ist, der auf Menschen zugeht. Das war Olaf Scholz übrigens auch nicht.
2: Der kam ja aus Hamburg.
0: Und man könnte es aber auch formell erklären, das Problem Friedrich Merz besteht einfach existenziell daraus, dass, wie Tim gerade eben schon gesagt hat, wenn das unter 20% jetzt geht mit der Zustimmung für die CDU, CSU im Bundestag. Mir hat letztens jemand gesagt, das ist ja auch nicht in Stein gemeißelt, dass dann Schluss ist. In Sachsen-Anhalt waren es jetzt 17,2%. Ne? Also es kann ja auch noch tiefer werden. Ich meine, das hat die SPD quasi vorgemacht als große, man muss fast sagen, ehemalige Volkspartei. Eventuell droht das der CDU eben jetzt auch, wenn die CDU-CSU nicht mehr das Narrativ hat. Wo wollen wir hin? Was haben wir eventuell auch für Einschränkungen für unsere Menschen hier in Deutschland? Die müssen wir aber machen, damit wir für die Zukunft gut ausgestattet sind. Also die Reformen beispielsweise. Mir hat letztens jemand erzählt aus der CDU, dass die Reformen auch eine Chance wären, damit eben junge Leute nicht mehr wie jetzt gerade sagen, ich kriege doch sowieso keine Rente, sondern wir machen diese Rente aus Sicht der CDU ja, diese Rentenreform, damit auch junge Leute eine Chance haben, noch eine gute Rente zu bekommen. Die Frühstartrente, ne? Die Frühstartrente für Kinder, das ist eine Chance, damit eben Menschen, die jetzt noch nicht kurz vor der Rente stehen, auch eine Chance auf Rente haben. Aber damit dringt die CDU nicht durch. Und das ist ein Problem.
2: Ich habe eher auch das Gefühl, weil ich habe in dieser Woche hatte sich Friedrich Merz vor junge Menschen gestellt. Also er will ja als der Reformkanzler gelten und hat ja auch gerade die größte Baustelle ist die Rentenreform. Und eigentlich wollte die Bundesregierung die ja so umsetzen, wie die Kommission es auch vorgeschlagen hat. Und anstatt jetzt genau diese Punkte zu sagen, hey, wir ändern es für euch, damit ihr am Ende auch was in eurem Rentenportemonnaie habt, klingt er jetzt doch auch wieder sehr, sehr vorsichtig, wie ich finde.
3: Ich habe eine Stimme im Deutschen Bundestag von 630. Ich bin der Kanzler und ich habe natürlich auch Möglichkeiten im Kabinett zu sagen, das will ich so. Aber sobald es das Kabinett verlassen hat, befinden wir uns auf der hohen See des Deutschen Bundestages. Und dort muss es am Ende des Tages mit Mehrheit entschieden werden. Das wird ein Kraftakt werden, aber ich möchte es erreichen.
2: Auch da wünsche ich mir auch ein bisschen mehr Dynamik. Und ich finde, das klingt jetzt nicht nach einem Kanzler, der sagt, so kriege ich die Rentenreform auf jeden Fall durch. Das wird ein Kraftakt und ich will es erreichen.
0: Quatsch.

0: Also wenn der Bundeskanzler der Bundesrepublik Deutschland sagt, er hat eine Stimme im Parlament, dann ist das einfach Quatsch. Also natürlich, er hat eine Richtlinienkompetenz, er hat ein Kabinett, das er anführt, natürlich hat er eine ganz bedeutende politische Stimme in Deutschland und ist nicht einer von 630 Menschen im Parlament. Mhm. Also das finde ich, da stapelt er tief. Das gefällt mir auch nicht. Das ist doch nicht das, was man von jemandem hören möchte, der in diesem Land eine führende Rolle spielt, oder? Also da wünsche ich mir Jürgen Klopp, der sagt, hey Deutschland, einer von 83 Millionen, aber ich sage jetzt mal, das ist mein Kader, die habe ich zur Verfügung, mit denen spiele ich jetzt frisch auf. Und genau das macht Friedrich Merz nicht.
1: Man könnte natürlich vielleicht auch ein bisschen aus diesem, sagen wir mal, vorsichtigen Satz mit Blick auf die Erfolgsaussichten der Reform nach dem Motto, ich kann vieles vorschlagen, aber das Parlament muss das entscheiden, kann man natürlich auch ein bisschen rauslesen, dass da ja jemand spricht, der in seinen ungefähr 1,5 Jahren Regierung schon öfter mal was versprochen hat, was dann so eben nicht kam. Erinnern wir uns, beim Amtsantritt im Sommer werden Sie was spüren. Dann war der Herbst der Reform. So, und jetzt unabhängig davon, ob das falsch war, das zu versprechen oder warum das nicht geklappt hat, ist ja eine Lehre aus den vergangenen Wochen und Monaten mit Blick auf die Reform, über die der Kanzler da nun gesprochen hat, ja auch, dass auch das nicht unstrittig ist in der Koalition und auch nicht mal in seiner eigenen Partei, Stichwort Rente mit 63. Das heißt, vielleicht ist es auch ein bisschen dieser Tonfall, dieser schon fast so ein bisschen, naja, mal gucken Tonfall, er hat die Erfahrung machen müssen, dass er einfach den Durchgriff nicht hat. Dass er jetzt an dieser Stelle nicht sicher sein kann, dass wenn er zum Beispiel sagt, die Rentenkommissionsempfehlungen werden 1:1 so umgesetzt, ihm da gefolgt wird. Und dann ist es vielleicht sogar besser zu sagen, ich will das so, ich weiß aber nicht, wie es ausgehen wird, als wieder zu versprechen, dass Dinge kommen, die dann so nicht eintreten.
2: Ja gut, weil die Probleme bleiben ja am Ende da, ne? Also wir schauen nur mal an die Tankstellen, wie hoch inzwischen die Benzinpreise sind. Das heißt, selbst wenn es einen neuen Kanzler oder eine neue Kanzlerin geben würde, haben wir ja einfach Probleme in diesem Land, die angepackt werden müssen. Aber ist es dann einfach nur eine Form dieses, wie stehe ich da und wie vermittle ich es den Menschen? Oder hat am Ende jeder das Problem, der diesen Job übernehmen würde?
0: Also ich würde schon sagen, ähnlich wären die Probleme natürlich, ne? Also wir sind in einer weltpolitischen Situation mit dem Krieg in der Ukraine, mit der Straße von Hormus. Also es sind ja tatsächlich geopolitische Probleme. Das wäre schon großartig für Friedrich Merz, wenn der Krieg in der Ukraine beispielsweise beendet werden könnte oder würde. Aber da sehe ich jetzt ehrlicherweise seine Durchschlagskraft auch nicht. Und diese Probleme hätte jeder oder jede, die dieses Amt machen würde. Und das wissen die Leute in der Union natürlich schon auch. Also wenn sie jetzt Friedrich Merz auswechseln würden, dann kommt ja die CDU nicht plötzlich gleich 10 Prozentpunkte höher. Mhm. Das wissen die auch.
1: Man nimmt vielleicht schmerzhafte Reformen Leuten, die man als Hoffnungsträger sieht und die man sympathisch findet und von denen man überzeugt ist, eher ab als einer Person, der man das alles sowieso schon nicht mehr zutraut. Mhm. Und Friedrich Merz hat natürlich weiterhin Probleme, die er von Anfang an hatte. Gewisse Zielgruppen in der Bevölkerung, Frauen, auch jüngere Menschen können mit diesem Mann an der Spitze nicht viel anfangen. Das ist so, das ist jetzt noch mal schlimmer geworden, auch insgesamt. Aber insofern hätte natürlich jemand, der neu kommt, immer abhängig davon, welche Person das ist, doch einen gewissen Bonus, weil einfach diese Last, diese Hypothek da nicht mehr drauf wäre. Das heißt nicht, dass die Aufgaben leichter werden, aber man hat ein anderes Startkapital.
0: Man muss vielleicht auch nochmal darauf hinweisen, dass Friedrich Merz ja wirklich hochgejubelt wurde im letzten Bundestagswahlkampf. Also die lagen ihm zu Füßen, ne? Also die Junge Union hat gejubelt, jetzt Merz, endlich.
2: Kommt einer, der durchgreift.
0: Jetzt kommt einer, der durchgreift, der CDU pur macht. Ne, der und CDU pur bedeutet für viele in der Union einen sehr wirtschaftsorientierten Kurs. Aber das ist es ja nicht alleine und das ist es übrigens auch nicht durchsetzbar mit einer SPD, die mit in der Regierung ist. Und deswegen habe ich jetzt das Gefühl, so wie er hochgejatzt wurde, ne, wer hochsteigt, kann auch tief fallen, so sind jetzt viele in der Union enttäuscht, also Tim, ich nehme an, du hörst es auch so.
1: Ja, das höre ich so.
0: Und sagen halt, wir haben uns so viel von dem versprochen nach den Merkel-Jahren und jetzt funktioniert das irgendwie nicht. Und jetzt sind wir enttäuscht. Und ich habe so das Gefühl, die Fans von 1 sind jetzt auch seine lautesten und stärksten Gegner. Mhm. Und das ist ein Problem.
1: Und es ist natürlich sehr viel leichter, Personaldebatten zu führen, als inhaltliche Politikdebatten. Also sich die Frage zu stellen, haben wir noch die richtigen Antworten? Und ich denke, diese Frage müsste sich die Union neben allen Debatten darüber, ob Friedrich Merz der Richtige ist oder nicht, nach Sachsen-Anhalt auch sehr laut stellen. Wenn man sich die Meinungsumfragen da damals anguckt, da sind die Leute ja gefragt worden, in welchen Politikfeldern seht ihr die CDU zum Beispiel stark? Und wissen wir, ja, das war immer innere Sicherheit, Wirtschaft, das waren die CDU-Zugpferde. Deswegen haben Leute die Partei gewählt. Massive Einbrüche und nicht erst in Sachsen-Anhalt. Und das heißt, es geht nicht nur mit Friedrich Merz nach Hause. Die Partei muss sich auch inhaltlich hinterfragen. Aber es ist halt viel leichter, jetzt zu sagen, der Steuermann macht's falsch.
2: Ich möchte diesen Podcast, weil wir jetzt tatsächlich schon wieder langsam am Ende sind, tatsächlich mit Jürgen Klopp auch nochmal beenden, weil der bei seinem Auftritt als Bundestrainer tatsächlich nicht nur über Fußball gesprochen hat.
3: Ich würde mir oder uns gerne die Fahne zurückholen. Wenn ich ganz ehrlich bin, ich möchte, dass, wenn man sie schwingt, dass niemand denkt, was ist mit dir nicht in Ordnung, sondern dass man einfach nur das Gefühl hat, ja, du bist happy und verstehst, dass du Glück hattest, dass du in diesem wundervollen Land geboren, aufgewachsen, zugezogen und wie auch immer, dass du hier lebst. Das hätte ich schon ganz gerne.
2: So, kann man jetzt sagen, geht doch, oder? Also man kann es ja auch, sehr kompliziertes Thema. Was nehmt ihr aus diesen Worten Klopps mit?
1: Ist die positive Erzählung, die wir an anderer Stelle häufiger mal vermissen.
0: Genau. Und es ist ja sogar eine ganz subtile Art, mit der AfD umzugehen. Also Schwarz-Rot-Gold steht nicht für die blaue Partei, sondern Schwarz-Rot-Gold steht eben für 83 Millionen. Und das ist genau das. Und da muss ein Fußballtrainer kommen, um es Friedrich Merz einfach mal vorzumachen, wie man mit sehr kurzen, prägnanten Worten zeigt, wie man vielleicht auch dieses Land wieder vereinen kann. Also, dass man alle wieder ein bisschen mehr zusammenrücken. Und ich habe mit Unionsleuten gesprochen und die haben gesagt, ja, ja, das ist das, was ich mir so wünsche.
2: Okay, vielleicht schicken wir Friedrich Merz einfach nochmal zu Jürgen Klopp und schauen jetzt erstmal
0: ins Bootcamp.
2: Ins Bootcamp, genau. Das bleibt auf jeden Fall spannend. Ich danke euch fürs Sortieren und Einordnen. Kerstin Palzer, Tim Aßmann, vielen, vielen Dank, dass ihr
1: sehr
2: da
1: gerne.
2: Wart.
1: Sehr gerne.
2: Und am Montag sind wir tatsächlich schon wieder da mit einer Sonderfolge zu den Landtagswahlen in Mecklenburg-Vorpommern und Berlin. Dann schauen wir uns die Ergebnisse an und vor allem auch, was bedeuten sie für die Politik hier in Berlin und natürlich auch für Friedrich Merz. Das war's von uns für heute. Macht's gut und wir hören und sehen uns.
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7: 16.30 Uhr mit Mike Oeske. Bei den Wahlen zu den Landesparlamenten in Mecklenburg-Vorpommern und Berlin zeichnet sich jeweils eine hohe Beteiligung ab. Laut Landeswahlleitung haben in Berlin bis 12 Uhr knapp 28% der Wahlberechtigten ihre Stimme abgegeben. Bei der letzten Abgeordnetenhauswahl waren es um diese Zeit gut 23%. In Mecklenburg-Vorpommern lag die Wahlbeteiligung um 14 Uhr bei 40,7%. Aus Schwerin, ARD-Reporterin Laureen Zielke.
8: Damit liegt die Beteiligung 8 Prozentpunkte über dem Wert von 2021. Damals fand die Landtagswahl mit der Bundestagswahl statt, was in der Regel zu einer höheren Wahlbeteiligung führt. Rund 1,3 Millionen Menschen sind in Mecklenburg-Vorpommern wahlberechtigt. Erstmals dürfen auch 16- und 17-Jährige bei einer Landtagswahl abstimmen. Im Mittelpunkt steht das enge Rennen zwischen SPD und AfD. In der jüngsten ZDF-Umfrage lagen beide Parteien mit 37 zu 36% nahezu gleich auf.
7: Die deutschen Autobauer Volkswagen, Mercedes-Benz und BMW geraten im internationalen Vergleich offenbar weiter unter Druck. Nach einer Analyse der Beratungsgesellschaft EY gingen ihre Umsätze im ersten Halbjahr zurück um knapp 3%. Zugleich verzeichneten Autobauer aus den USA, China und Südkorea teilweise Rekordumsätze. Als Gründe für die Entwicklung in Deutschland nennt EY unter anderem hohe Energiepreise und Bürokratiekosten. In Hünfelden-Kirberg im Landkreis Limburg-Weilburg ist eine Frau schwer verletzt worden. Nach Polizeiangaben griff ein 50-jähriger Mann sie mit einem Messer an in einer Bäckerei. Es handelte sich um ihren getrennt lebenden Ehemann. Andere Menschen hätten den Mann gestoppt, dabei sei auch er verletzt worden. Beide wurden ins Krankenhaus gebracht. Wegen der zunehmenden Spannungen im Roten Meer pocht Italien auf mehr Unterstützung. Der italienische Außenminister Tajani fordert von der EU, die Mission Aspides durch mehr Einheiten zu verstärken. ARD-Korrespondent Jasper Riemann.
9: EUNAVFOR Aspides ist eine defensive Operation der EU, um Frachtschiffe im Roten Meer vor Angriffen der pro-iranischen Houthi-Miliz zu schützen. Vor wenigen Tagen hatte Italien angekündigt, nicht länger auf Abstimmungen dieser Mission zu warten und mit einer Militärfregatte selbst ein Handelsschiff durch die Meerenge Bab el-Mandeb geleitet. Die Seeroute ist für Italien strategisch wichtig, wie Tajani bekräftigte. Die Houthi-Miliz hatte vergangene Woche die Westküste des Jemen unter ihre Kontrolle gebracht. Die Houthis haben damit praktisch uneingeschränkten Zugriff auf die Meerenge Bab el-Mandeb.
7: In der zweiten Fußball-Bundesliga hat es folgende Ergebnisse gegeben: Bielefeld-Heidenheim 2:2, Cottbus-St. Pauli 1:1 und Hannover-Bochum 2:1. Das waren die Nachrichten. Das Wetter: gebietsweise regnet es. Die Höchstwerte liegen zwischen 16 Grad im Siegerland und 28 Grad im Markgräflerland. In der Nacht kühlt die Luft ab auf 13 bis 4 Grad. Morgen und am Dienstag mal sonnig, mal dicht bewölkt bei maximal 23 Grad. Am Mittwoch oft sonnig und wieder wärmer. Die Zeit in einer halben Minute, 16.34 Uhr.
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7: A5 Karlsruhe Richtung Heidelberg, zwischen Karlsruhe Nord und Bruchsal. 6 Kilometer Stau und stockender Verkehr wegen Reinigungsarbeiten auf dem linken und dem mittleren Fahrstreifen. Im weiteren Verlauf zwischen Kronau und Waldorf-Wiesloch 7 Kilometer stockender Verkehr. A5 Kassel Richtung Frankfurt, zwischen Gambacher Kreuz und der Raststätte Wetterau streckenweise stockender Verkehr. A7 Fulda Richtung Würzburg, zwischen Fulda Dreieck und Bad Brückenau Wildflecken 7 Kilometer Stau und stockender Verkehr. Hier sollten Sie etwa 30 Minuten mehr Zeit einplanen. In der Gegenrichtung zwischen Bad Kissingen Obertulba und Bad Brückenau Volkers 4 Kilometer Stau. Die A44 Dortmund Richtung Kassel ist zwischen Marsberg und Diemelstadt wegen Bauarbeiten bis morgen früh 5 Uhr gesperrt. Der Verkehr wird über die B7 und die B252 umgeleitet. Und die B252 Korbach Richtung Marburg ist zwischen dem Abzweig nach Viermünden und der B253 in beiden Richtungen nach einem Unfall gesperrt. Bitte diesen Bereich weiträumig umfahren.
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10: Und siehe da, plötzlich ist Kanada der neue Lieblingsgast auf der EU-Party.
11: We want to bring the relationship with Canada to the highest level possible. And dear Mark, I would like to work with you on opening the door for Canada to being the first associate member of the European Union.
10: Ja, der liebe Mark, also Premierminister Carney, bekommt im Parlament in Straßburg Standing Ovations und Ursula von der Leyen öffnet ihm die Tür zum EU-Club als erstes assoziiertes Mitglied. Alle sind offenbar im siebten Himmel.
12: Polling shows that an overwhelming majority of Canadians support much closer ties with Europe.
10: Also eine überwältigende Mehrheit der Kanadier will näher ran an Europa, sagt Carney. Aber vor allem einer, der scheint so ein bisschen eifersüchtig zu sein.
13: I think it's at all a hostile act if Europe does that with a bad intention. We'll put very heavy tariffs on Europe.
10: Also wenn das ein feindlicher Akt ist, sagt Trump, dann erhöhen wir einfach die Zölle. Kann das Ganze gut gehen? Und was will die EU jetzt eigentlich so dringend von Kanada?
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10: Aus dem ARD-Studio in Brüssel, wie immer mit mir, Katrin Schmidt, und diesmal mit meinen Kollegen Thomas Schwickhofen und Andreas Meyer-Feist. Grüßt euch ihr beiden.
14: Hallo Katrin.
10: Schön, dass ihr dabei seid. Weil, man kann es nicht anders sagen, wir drei, wir hatten hier irgendwie eine fette Woche, ne? Muss vielleicht nochmal erklären. Mitte September steht eigentlich immer eines der ganz großen Highlights im EU-Politikkalender an. Die SOTEO, sagen Eingeweihte, ist die große Rede zur Lage der EU. Ja, es ist abgekupfert aus den USA, in besseren
14: Übersetzt
10: Zeiten.
14: Übersetzt in Brüssel-Sprech.
10: Genau, in Brüssel-Sprech. Das war noch aus besseren Zeiten. Da hat man die State of the Union, die ja schon im 18. Jahrhundert erfunden wurde, zum Anlass genommen zu sagen, Mensch, Leute, dann lasst uns das in Europa auch machen. Macht man jetzt schon seit 16 Jahren. Und sehr viele Leute erwarten da immer sehr vieles von den jeweiligen Rednern oder der Rednerin, jetzt auch schon zum sechsten Mal Ursula von der Leyen. Viele sagen auch, diese Rede ist so ein bisschen wie so ein Weihnachtsbaum. Jeder hängt davor so eine Wunschkugel dran und guckt dann, was runterfällt. Also viele Themen waren auch diesmal natürlich Verteidigung, Wirtschaft. Kommen wir auch noch drauf zu sprechen, aber man kann es nicht anders sagen, ihr beiden. Es gab ein ganz großes Highlight, Kanada. Hat euch das überrascht oder?
14: Ja, closer best friends, ne, denkt man auf einmal. Es hat sich ja so ein bisschen abgezeichnet. Die Kanadier haben das selbst schon ein bisschen thematisiert, dass sie näher ranrücken wollen. Man hat so ein bisschen gemeinsam, ich will nicht sagen einen gemeinsamen Gegner, aber schon einen Konkurrenten, einen Rivalen, der einem das Leben schwerer macht. Für die Kanadier noch schwieriger, weil sie unmittelbar an die Nordgrenze der USA anknüpfen. Für die Europäer aber auch unter wirtschaftlichen, unter verteidigungspolitischen Gesichtspunkten schwieriger geworden. Und deshalb, wenn man so eine gemeinsame Gegner hat, rückt man halt gerne auch mal ein bisschen näher aneinander ran.
10: Aber jetzt hat quasi Ursula von der Leyen noch mal einen draufgesetzt. Der kam vielleicht ein bisschen überraschend, auch wie sie es nennt. Ich saß da live im Plenarsaal, als das dann losging und hat man die ganze Zeit schon so Mark Carney beobachtet. Der saß in der ersten Reihe, zum ersten Mal auch nicht EU-Regierungschef, der da saß. Ne, hat da auch geduldig zugehört. So ein Ding dauert lange, 1:14 war es diesmal. Und dann kam in der Mitte ungefähr der Moment, wo sie also sagte, assoziierte Mitgliedschaft wollen sie anbieten. Von der Leyen, kann man sagen, hat sich ja eigentlich auch auf eine Welle jetzt drauf gesetzt, so einen gewissen Hype um diesen Typen. Vielleicht muss man das auch noch mal so ein bisschen einordnen. Woher kam das eigentlich?
14: Ich glaube, das hat auch mit dem Typ zu tun. Viele haben ihn in Erinnerung noch aus Davos von dieser großen Rede in der Zeit, als die Grönland-Debatte losging und er dann klar gesagt hat, so geht es nicht. Und ich finde, er hat das halt in einer unaufgeregten, sehr souveränen, aber auch sehr klaren Wortwahl und Haltung getan. Und vielleicht war das so ein bisschen die Sehnsucht, dass auch mancher europäischer Politiker vielleicht die gleiche Haltung, die gleiche Klarheit, die gleiche Souveränität darbringen würde. Das kommt, glaube ich, Mark Carney zugute, dass er diese Art von Souveränität, von natürlicher, persönlicher Autorität schon mitbringt, die andere vielleicht so nicht mitbringen oder sich erst im Amt erwerben müssen. Er ist ja eines der wenigen Beispiele, wo Souveränität und Autorität ins Amt geführt haben. Oft ist es ja dann umgekehrt.
10: Und er hat damals auch so ein spannendes Bild aufgemacht, so die Mittelmächte, die im Prinzip zusammenhalten müssten. Da hat die EU erstmal so ein bisschen überlegt, sehen wir uns da eigentlich angesprochen? Aber eigentlich ist sie ja quasi ein Booster für Mittelmächte, indem sie so zusammenfasst. Und ich weiß nicht, würdet ihr sagen, Davos ist so der Referenzpunkt gewesen, warum sich alle so freuen über Carney. Wenn wir jetzt auf die Rede gucken in Straßburg, wir können auch noch mal reinhören, da hat er eigentlich auch noch mal groß ausgeholt.
12: Goethe understood that ideals must be fought for, that values do not defend themselves. Indeed, at the end of Faust, the old man's last vision is of a free people on free ground. Nötig werden sich Freiheit wie das Leben, the taklik sie erobern muss. Freedom and life must be earned every single day.
10: Wir lachen hier. Es ist super, was er macht. So,
14: es ist versucht, Deutsch zu reden, ja. Aber das fand ich, war diese ganze Souveränität. Also du beherrschst diese Klaviatur schon virtuos, die Klaviatur des öffentlichen Auftritts, diese ganze Rede. Die waren handgestoppt 23 Minuten und es war voller Souveränität. Er hatte kein Manuskript. Er kam jedenfalls nicht mit Manuskript rein, ging auch nicht damit raus. Ich habe auch keinen Prompter gesehen. Wenn er ein Manuskript auf dem Tisch liegen hatte, dann hat er nicht drauf geguckt. Er hat die Abgeordneten sehr klar in den Blick genommen, hat auf Französisch angefangen, später zu Englisch gewechselt. Dann eben Goethe einbezogen, Faust zitiert. Der berühmte Satz davor lautet ja, und das ist der Weisheit letzter Schluss, dass jeder nur die Freiheit gewinnt, wenn er dafür kämpfen muss. Das ist jetzt von mir so paraphrasiert, aber das ungefähr war es ja. Er hat noch den Ersten und Zweiten Weltkrieg mit einbezogen. Also er hat einen großen Bogen gespannt, war trotzdem sehr konzentriert auf seine Themen, sehr souverän in seinem Auftritt. Und manchmal, glaube ich, befiel dem einen oder anderen schon das Gefühl, oh, wäre schon klasse, wenn einer unserer europäischen Leader vielleicht auch mal so einen souveränen Auftritt hinlegen würde.
10: Und dieses Zitat war ja eigentlich auch gerade das, was alle an ihm so toll finden. Diese Haltung, ne, du musst kämpfen, du musst ganz gerade stehen für das, was du vertrittst und so weiter. Das machte schon irgendwie Sinn. Man muss vielleicht noch zur Einordnung sagen, das war nicht am Tag der großen Soteo-Rede. Einen Tag danach hat er das Plenum für sich gehabt sozusagen und hat die große Rede gehalten, sozusagen die Antwort auf Ursula von der Leyen. Und eben auch, Andreas, er musste jetzt auch antworten oder man hat gespannt gehört, sagt er auch assoziierte Mitgliedschaft oder was sagt der Mann dann jetzt zu diesem Angebot, was von der Leyen ihm gemacht hat. Was steht jetzt am Ende? Was soll jetzt mit Kanada passieren?
15: Ja, erstmal haben wir einen wunderbaren Anfang, nämlich das war ja ein großes Schauspiel auf zwei Tage verteilt. Mhm. Sehr gut gemacht von beiden Seiten, von der EU-Kommission, von der kanadischen Regierung, exakt vorbereitet. Und sowas gab es noch nie. Man wollte eine positive Geschichte erzählen. Das erste Mal, und das hat man auch geschafft, mit Kanada als Sehnsuchtsort, eine Region, ein Land, was wohl eines der europäischsten überhaupt ist außerhalb Europas. Jeder verbindet mit diesem Land etwas Gutes. Und wenn man sich an die Erweiterungsdiskussion mal erinnert, was haben wir da für Länder? Die Ukraine, die Balkanstaaten, das sind alles problematische Kandidaten. Und nun stellt man sich dahin und sagt, oh, Kanada, machen wir doch mal oder denken wir an eine radikale Innovation. Und das hat, glaube ich, die Menschen erreicht, die Politiker erreicht. Es gab ja Erstaunen, aber auch freudige Reaktion, das war das Besondere an diesen beiden Tagen. Also eine Doppelhochzeit, die vorbereitet wurde.
10: Ja, ja, aber ich sag mal, Andreas, jetzt mal Butter bei die Fische. Ne? Also Mitglied kann Kanada nicht werden, das geben die Verträge nicht her. Dann muss ein europäisches Land sein.
15: Ja, das sagen wir so einfach.
10: Ach so.
15: Es gibt natürlich den EU-Vertrag, Artikel 49, der sagt, das geht nicht, wenn man geografisch nicht in Europa liegt. Aber theoretisch wäre es möglich, die europäischen Verträge dahingehend zu ändern, dass es tatsächlich möglich ist, Kanada als Mitglied aufzunehmen, wenn man eben diese geografische Komponente etwas großzügiger fasst oder sogar ganz weglässt. Das wird natürlich nicht passieren. Natürlich nicht. Deshalb diese Formulierung, die absichtlich von der EU-Kommission offen gelassen wird. Also sie spielt ja mit dieser Mitgliedschaft. Sonst hätte sie es ja nicht so gesagt, Ursula von der Leyen. Assoziiert, was heißt das? Das heißt, ja, verbundene Mitgliedschaft. Das kann alles Mögliche heißen. Heißt aber in diesem Fall, dass man etwas macht, was eine Stufe drunter ist, aber alles ermöglicht. Also man muss keine Verträge ändern, aber man kann dafür sorgen, dass auf den Ministerräten ein kanadischer Minister dann mit sitzt und redet, dass vielleicht auf Gipfeln sogar dann Mark Carney dabei ist. Natürlich keine Mitspracherechte im Rat, keine Mitspracherechte im Parlament, aber doch so etwas wie gemeinsame Abkommen, Rohstoffe, ganz wichtig, Energie, Arktispolitik, künstliche Intelligenz, dass man das so weit hebt bis hin, denke ich auch, was garantiert kommen wird, ist so eine Art Personenfreizügigkeit, also eben viele wollen vielleicht auswandern und Kanada braucht Leute.
14: Er hat übrigens Mark Carney noch einen geografischen Aspekt tatsächlich zwischendurch eingefügt. Er hat gesagt, wir haben ja eine gemeinsame Grenze mit Europa, ja. 3000 Kilometer mit Dänemark. Weil zu Dänemark gehört Grönland und Grönland grenzt rein theoretisch an Kanada dran. Das wäre noch ein Link gewesen. Ich glaube, das Ganze fällt halt auch in eine Zeit rein, in der wir, du hast gerade Ukraine erwähnt und die Westbalkanländer. Aus Island hat sich die EU gerade einen Kratzer geholt, weil die sagen, nee, wir wollen unsere Beitrittsverhandlungen gar nicht so fortsetzen. Und dann noch so eine Persönlichkeit, die auch noch so einen europäischen Impetus hat, auch eine europäische Vergangenheit. Also ich kann mich an Mark Carney noch aus seiner Londoner Zeit erinnern, weil ich zu der Zeit auch dort gearbeitet habe. Das war in der Brexit-Zeit, war er der Chef der Bank von England, also sozusagen der oberste Währungshüter, mitten in der Brexit-Zeit ein bekennender Europäer, einer, der gegen den Brexit war, sich viel böse Kritik auch von Brexiteers anhören musste und in dieser ganzen Diskussion schon damals als eine der wenigen souveränen Stimmen wahrgenommen wurde, dem man so eine gewisse Seriosität in dieser aufgewühlten Brexit-Zeit zutraute, den man sogar gebeten hat, bleib länger bei uns. Also sein Vertrag lief kurz nach dem Referendum aus und er war damals schon auf dem Sprung zurück in seine Heimat Kanada und hat dann gesagt, okay, ich mache in diesen aufgewühlten Zeiten 2016, 17, 18 mache ich noch weiter und er ist dann erst 2020 zu Beginn der Pandemie tatsächlich nach Kanada zurückgegangen. Ja.
10: Aber dennoch, wir drei wurden das jetzt auch viel gefragt, als wir jetzt berichtet haben über diese tollen Tage da in Straßburg. Ne? Mit was kann man das jetzt vergleichen? Also es soll nicht Schweiz und Norwegen sein, die ja auch nicht in der EU sind, aber sehr nah angebunden mit Wirtschaftskooperation, mit einer engen Partnerschaft. Es ist auch nicht die Türkei, die ein Beitrittskandidat eigentlich ist, was aber eingefroren ist. Ukraine wurde auch schon mal dieses Wort assoziierte Mitgliedschaft gebraucht, meinte da aber was anderes. Ne? Also es gibt keine Blaupause dafür.
14: Das war das, was Friedrich Merz mal vorgeschlagen hat. vorgeschlagen hat, assoziierte Mitgliedschaft für die Ukraine, aber das ja nur als Zwischenschritt für eine Vollmitgliedschaft. Ja. Das ist bei Kanada, glaube ich, ausgeschlossen, wobei ich das interessant finde, was Andreas erzählt. Man muss halt einfach mal out of the box denken, mal wirklich außerhalb der vorhandenen Institutionen. Und bezeichnenderweise hat Mark Carney diesen Begriff der assoziierten Mitgliedschaft ja so nicht aufgegriffen. Ihm geht es, glaube ich, vielmehr darum, wirklich die gemeinsamen Werte zu vertreten und sich dazu zu bekennen. Deshalb auch dieses Zitat von Goethe und Faust. Das taucht ja in der Rede immer wieder auf. Ja, es gab viele einzelne Punkte. Du hast sie erwähnt, von KI über seltene Erden bis hin zu Erasmus-Austausch oder mehr Zusammenarbeit bei Horizon, dem Wissenschaftsprogramm. Kann man alles machen, aber immer wieder durchsetzte er seine Botschaft mit: Wir müssen zu unseren gemeinsamen Werten stehen. Wir wollen keine, Zitat, dritte Großmacht werden, die als Global Player auftritt, sondern uns geht's um gemeinsame Werte, um Freiheit, um Demokratie. Dazu stehen wir. Die wollen wir verteidigen. Dem dient das alles. Dem dienen auch unsere wirtschaftlichen Interessen. Und das ist, glaube ich, die zentrale Botschaft bei ihm gewesen. Gar nicht so sehr die Frage, wie kann man jetzt institutionell eine Mitgliedschaft produzieren.
10: Und man muss aber natürlich auch sagen, das alles kann man auch einfach weiterhin haben. Ich meine, das gibt es ja auch schon, die Beziehungen sind gut und dafür steht auch ein bisschen auch symbolisch. Es gibt sogar im EU-Parlament einen Berichterstatter für die EU-Kanada-Beziehung und mit dem konnte ich auch direkt danach sprechen, das ist Tobias Krämer und den habe ich auch gefragt, was soll jetzt dieser nächste Schritt, was steckt da drin und welche Erwartungen sind damit verbunden?
16: Es gibt viel, viel Aufmerksamkeit, es gibt auch hohe Erwartungen, sowohl in Kanada als auch in Europa und ich glaube, das ist ein gutes Zeichen. Die Allianz zwischen Kanada und Europa ist ja das Natürlichste, was es gibt. Wir teilen ja nicht nur gemeinsame Geschichte und Kultur, sondern gemeinsame Werte. Wir haben gemeinsame Interessen, sei es in der Arktis, sei es aber auch mit Blick auf, wie gehen wir in einer Welt um, mit einem kriegssüchtigen Russland, einem aggressiveren China und einem, sagen wir mal, unzuverlässigen amerikanischen Alliierten.
10: Also Tobias Krämer beschreibt im Prinzip auch nochmal, ihr habt es eigentlich auch schon gesagt, ne? Es lässt sich sehr, sehr logisch herleiten, warum wir mit Kanada noch mehr machen sollten als bisher. Und dennoch, ich meine, jetzt gibt's dieses Versprechen. Er sagt jetzt auch, jetzt sind die Erwartungen natürlich nochmal hoch. Das heißt auch, die können auch enttäuscht werden. Deswegen frage ich mich, wir wurden jetzt ja auch oft gefragt, wie schnell kann das gehen? Und vor allem, Ursula von der Leyen scheint das nicht so richtig abgesprochen zu haben mit all den Hauptstädten. Und sie kann es doch gar nicht alleine entscheiden, oder? Also wird das was?
15: Ich glaube schon, weil die Reaktionen aus den Hauptstädten sind ja nicht unbedingt negativ gewesen. Also ich erinnere mich an Österreich, die österreichische Regierung oder die finnische, die haben schon von EU-Mitgliedschaft Kanadas gesprochen. Und natürlich hat sie vielleicht nicht mit Frankreich gesprochen. Frankreich ist ein Problemkandidat, wenn es um CETA geht, um das Handelsabkommen mit Kanada, das seit 9 Jahren existiert, das auch schon sozusagen arbeitet, wo alle gut verdienen mit, aber was nicht vollständig ratifiziert ist von 10 EU-Staaten, unter anderem Frankreich, Belgien, in Italien, die sagen, wir können das nicht machen mit Rücksicht auf unsere Agrarindustrie, die fürchtet, dass von Kanada zu viel rüberkommt. Und natürlich wird sie das nicht so abgesprochen haben, aber doch etwas einen Stein ins Wasser geworfen haben, wo die anderen nicht so einfach Nein sagen können, die auch wissen, wir brauchen in dieser geopolitischen Situation sowas wie Sprung, Innovation. Und da können wir nicht mit den Argumenten der Vergangenheit kommen, die 9 Jahre alt sind.
10: Aber Thomas, welche Gefahren stecken vielleicht noch drin? Ich meine, wenn man sich jetzt den Trump anhört, wie der reagiert. Gut, der sagt viel, wenn der Tag lang ist, das muss man auch immer dazu sagen. Aber trotzdem, Kanada fährt ja eigentlich schon nochmal eine viel härtere Linie auch im Handelskonflikt als die EU. Begibt man sich da jetzt in den Windschatten und riskiert eigentlich noch eine schärfere Reaktion von Trump, die er auch angedeutet hat?
14: Kanada ist auch viel härter betroffen von der Zollpolitik von Trump. Einmal, weil man es halt der wichtigste Handelspartner für Kanada ist. Da können wir uns noch so anstrengen. Wir sind auf Platz 2, aber natürlich sind die USA der erste Handelspartner für die Kanadier. Sie sind vielmehr auch den willkürlichen Entscheidungen im Weißen Haus ausgesetzt. Man merkt ja auch in der ganzen atmosphärischen Stimmung zwischen den Kanadiern und der amerikanischen Regierung, dass es da richtig brutzelt. Und sie sind natürlich auch, ich sag's mal etwas zugespitzt, etwas schutzloser. Es ist schon ein Vorteil, wir reden immer hier viel über die Nachteile der EU und wie behäbig sie ist, aber natürlich hat sich in diesem Handelskonflikt es schon als Vorteil erwiesen, dass man nicht 27 einzelne nationale Wirtschaften hat, sondern einen homogenen Block, der sich auch nicht auseinanderdividieren ließ in dieser ganzen Auseinandersetzung. Und da stehen die Kanadier eher allein und suchen natürlich Verbündete. Wo könnte die Gefahr liegen? Erstens, dass man möglicherweise die Kanadier enttäuscht, weil man eben dann doch einen anderen Handelskurs fährt. Und zweitens, du erwähntest eingangs das schöne Bild von dem Weihnachtsbaum, von dem vielleicht Christbaumkugeln runterpurzeln oder eben auch weniger Geschenke drunter liegen, als man am Anfang denkt. Wenn man jetzt so den Eindruck erweckt, die EU und Kanada könnten sowas wie eine, ich nenne es mal so, Mitgliedschaft, ob jetzt assoziiert oder wie auch immer, also irgendeine Art von Mitgliedschaft in der EU erwecken. Ich fürchte, da werden noch einige Enttäuschungen vorproduziert worden sein.
10: Enttäuschung vielleicht auch auf der anderen Seite des Kanals, ne? Da, wo du vorher gearbeitet hast, London. Was sagen die Briten? Ich meine, denen hat man immer gesagt, Cherry-Picking ist auch nicht, wenn ihr wieder ein bisschen mehr mit der EU machen wollt.
14: Das ist aber teilweise.
10: Können die auch eifersüchtig werden, oder siehst du es nicht?
14: Ja, sicherlich ein bisschen, wobei die britische Wirtschaft eine stärkere als die kanadische ist und sie wollten ja unbedingt ihre eigenen Handelsverträge alle abschließen und sie haben ja durchaus Gelegenheit gehabt, mit den Europäern zusammenzuarbeiten. Ich erwähne mal nur das Verteidigungsinstrument SAFE, das sind diese 150 Milliarden, die die Kommission an Krediten aufnimmt und an die Mitgliedstaaten weitergibt, damit sie sich verteidigungsmäßig ein bisschen aufrüsten können. Da ist Kanada dabei seit dem Sommer und die Briten nicht. Die Verhandlungen sind im Frühjahr gescheitert. Kurz gesagt, weil die Briten nicht so viel reingeben wollten, wie eigentlich alle anderen erwartet haben.
10: Aber weil du gerade SAFE ansprichst, vielleicht auch nochmal deutlich zu machen, warum Kanada so wichtig ist. Die sind auch einer der wichtigsten Unterstützer für die Ukraine außerhalb der EU. Ne? Also da macht Kanada auch unglaublich viel und hat da auch historische Verbindungen. Sehr viele Ukrainerinnen und Ukrainer leben in Kanada, auch schon seit viel länger, als dort der Krieg tobt. Das sind auch noch so Gemeinsamkeiten. Gut, lasst uns einen Strich drunter machen unter diese Episode, die noch lange nicht abgeschlossen ist. Es gibt bald einen EU-Kanada-Gipfel. Werden da dann alle Unklarheiten beseitigt, oder?
15: Nein, aber man wird schauen, wie weit es gehen kann und wo die Probleme noch da sind aus der Vergangenheit. Das Handelsabkommen zum Beispiel wird dann vielleicht auch von allen anderen Ländern ratifiziert. Und das wäre schon mal ein Punkt, auf den zumindest die Kanadier warten.
10: Gut. Also Thomas, Highlight haben wir abgehandelt. Wir sind sehr gespannt, was draus wird. Was ich mich aber natürlich auch gefragt habe, so eine Nummer zu bringen, ja, das hat sie sich ja lange überlegt. Überhaupt wird ja ewig an dieser Rede gearbeitet, auch wenn sie bis zum letzten Tag davor eigentlich nicht fertig ist, weil sie immer noch ein Update bekommt. Aber ist das vielleicht auch da gewesen, um in der SOTEO vielleicht eine Leerstelle zu füllen, weil sonst gar nicht so viel auch von der Kommission jetzt kommen kann? Ich meine, sie hat doch viele Vorschläge schon auf dem Markt, die noch nicht Realität sind. Das liegt nicht an ihr, sondern es liegt natürlich daran, dass immer alle mitspielen müssen. Das ist in der EU schwierig.
14: Zumindest ist es ihr gelungen, damit wenigstens eine Schlagzeile tatsächlich auch zu produzieren, über die man anschließend nochmal reden kann. Ansonsten war das ja, du sprachst von einer Stunde und 14 Minuten, wirklich eine Aneinanderreihung von Initiativen und neuen Gremien und was man nicht alles noch anschieben kann, wo man am Ende dachte, wo setzt du denn jetzt deine Schwerpunkte? Der rote Faden war so ein bisschen, wir wollen uns unabhängiger machen. Das ist aber etwas, was wir nun schon seit Monaten, wenn nicht seit Jahren bereden.
10: Aber ich sag mal, um eins noch rauszugreifen, ne? Ich meine, was ja auch sehr vielen Leuten super wichtig ist, Europa eigentlich unter einer Bedrohung wie nie. Wir erleben fast wöchentlich, wenn nicht manchmal sogar täglich, irgendwelche Drohnenüberflüge, die zunehmend gefährlicher werden, Anschläge auf die kritische Infrastruktur. Da hat ja, würde ich sagen, die zweitmeisten Schlagzeilen vielleicht gemacht, dass sie da auch noch mal eine Maßnahme aus dem Hut gezaubert hat. Und die können wir uns auch noch mal kurz anhören.
17: I believe it is time for Europe's own Article 4, an emergency security protocol.
10: Also von Artikel 4 spricht sie und einem europäischen Sicherheitsrat. Ich habe das jetzt nochmal ausgewählt, weil das passt in unsere Kanada-Geschichte, weil Artikel 4, das ist ja ganz offensichtlich aus dem NATO-Wörterbuch, ne? Und Kanada auch NATO-Mitglied, müssen wir auch nochmal sagen. Also auch da sind sie nah dran.
14: Artikel 4, wir rufen uns alle zusammen, wenn es irgendwie eine Bedrohung gibt. Danach folgt bei der NATO Artikel 5. Man fragt sich, wenn es einen Artikel 4 gibt, soll es dann auch bei der EU einen Beistandsartikel geben? Es gibt da ja so schwammige
10: gibt
14: Formulierungen schon, ja,
10: ne?
14: Etwas schwammiger.
10: 42.7 oder?
14: Genau, aber es ist was schwammiger als bei der NATO. Es fiel dann noch ein sehr zentraler Satz, der mich sehr irritiert hat, nämlich wir werden jeden Quadratzentimeter oder jeden Quadratmeter Europas verteidigen, damit da kein Zweifel bleibt. Zitat Ende. Das ist auch ein Satz aus dem Wörterbuch der NATO. Der gehört zu den Textbausteinen von Mark Rutte und auch von manchen Regierungschefs. Aber dieser Satz aus dem Mund einer EU-Kommissionschefin insinuiert ja so ein bisschen, erweckt den Eindruck so ein bisschen, dass die Europäische Union und dass die Kommission diesen Quadratmeter verteidigen können. Das ist nicht so. Das ist Aufgabe der NATO. Und es wäre auch gut, wenn es dabei bliebe. Ich kenne die Diskussion um eine europäische Verteidigungsunion, eine europäische Verteidigungsarmee. Aber aus meiner Sicht wäre es viel sinnvoller, den europäischen Pfeiler in der NATO zu stärken, bevor man Doppelstrukturen aufbaut. Auch noch ein Artikel 4, noch ein zusätzliches Gremium, ein Sicherheitsrat, einen europäischen Sicherheitsrat. Ich kann das alles verstehen. Alle waren durcheinander, wenn hybride Angriffe kommen. Die sind halt nicht mehr mit klassischen militärischen Konzepten Debatten zu bewältigen, aber dann noch ein Gremium einzurichten.
10: Ich meine, man muss sie ein bisschen verstehen. Wahrscheinlich irgendeine Reaktion muss sie zeigen auf diese Bedrohungslage. Und mit einem hat sie ja recht. Sie auch sagt, irgendwie sind wir immer noch zu langsam, darauf zu reagieren. Ne? Neue Zeiten erfordern neue Maßnahmen. Ob wir mit einem weiteren Gremium
14: schneller werden? Puh.
10: Das kann man sich fragen. Also was bleibt am Ende? Ich meine, viele, viele Fragezeichen. Ich glaube, das einzig oder das am konkretesten, wenn wir so wollen, war vielleicht noch Social Media. Da hat sie ja wirklich einen Plan vorgelegt, der auch viel Aufmerksamkeit bekommen hat. Sie möchte quasi, dass Social Media für unter 13-Jährige tabu ist. Das wäre mal eine richtige Grenze. Und dann aber auch abgestuft die weiteren Altersstufen nach oben. Das ist jetzt zumindest mal eine Vorlage, wo wenig Fragen offen bleiben, aber wo es wahrscheinlich genauso darum geht, natürlich, wer stellt sich alles dahinter. Aber das liegt ein bisschen in der Natur der Sache bei diesen Reden. Ne? Aber es ist ihr Job, Vorschläge zu machen. Die letzte Frage, unsere entscheidende Frage ist ja jetzt nach dieser Woche, was halten wir jetzt insgesamt von dieser Rede? Können wir sagen, sie hat zumindest bewiesen, dass die EU wirklich bei den drängenden Themen auf der Höhe der Zeit ist? Oder Andreas, wie gehst du nach Hause nach der Woche?
15: Also ich finde das Interessante, dass es diesmal doch eine ganz andere Rede war als die letzten, also anders vorbereitet. Da gab es einen Countdown, den es noch nicht gegeben hat auf den Internetseiten. Bald kommt die große Rede.
10: Also anders verkauft, meinst du, vom Marketing?
15: Es ist anders verkauft. Ja. Die Rede wurde im Vorfeld schon anders verkauft. Man hat sich bemüht, viele Influencer auch da reinzubringen ins Publikum, damit man ein anderes Publikum hat, eine andere Zugehensweise, Herangehensweise. Und das, was sie erzählt hatte, was mir im Kopf geblieben ist, ja, Europäische Union ist eine Marke, vielleicht aber in Zukunft ist es eine Europäische Union, die nicht unbedingt europäisch sein wird in ferner Zukunft. Und das ist eine ganz wichtige Aussage, egal ob sie politisch heute Realität ist oder nicht, die auf Werte begründet ist. Und sie hat etwas erreicht, was beabsichtigt ist und was sofort gewirkt hat. Sie hat Donald Trump geärgert. Ja, hat sofort reagiert. Sofort. Und das war sicherlich eine beabsichtigte Strategie, um zu zeigen, wir sind mächtig. Ja. Wir werden uns unsere Partner suchen, egal wo sie in der Welt sind, wenn sie unsere Werte teilen und uns nicht beeinflussen lassen von Donald Trump, schon mal gar nicht. Ich glaube, das war eine sehr wirkungsvolle Rede und das wirkt wahrscheinlich nach außen auch sehr positiv.
10: Das ist gut, dass du das sagst. Sie hat zumindest eine große Perspektive aufgemacht und ich kann das nur bestätigen. Im Saal unglaublich viele Influencer. Manche saßen direkt vor mir und ich habe wirklich geschmunzelt, hatten Zettel auf den Knien liegen und haben Bullshit-Bingo sozusagen gespielt. Ne? So übersetzten die so Theo, hatten so einen großen Quadraten mit Buzzwords und haben abgehakt, wenn die von der Leyen genannt wurde, wer zuerst fertig wird. Also die hatten auch Spaß, aber sie haben auch ihren Job gemacht und haben quasi diese Botschaften in die sozialen Medien getragen.
14: Es wurde auch sehr auf Emotionalität geachtet. Also der Feuerwehrmann, dessen Angehörige da waren, ein dänischer Feuerwehrmann, der in Griechenland ums Leben gekommen ist und seine Angehörigen, seine Hinterbliebenen durften im Publikum sein. Und da gab es ja noch so 3-4 emotionale Momente. Das ist ja bewusst gesetzt. Es gab auch Displays an der großen Leinwand. Und das ist schon keine Rede, die einfach nur vorgetragen wird.
10: Nein, da steckt so viel drin, so lange Vorbereitung und so eine gute Verkaufe inzwischen auch. Da hast du einen wichtigen Punkt genannt, Andreas. Hat mir Spaß gemacht. Danke euch beiden. Danke an alle, die zugehört haben und das regelmäßig tun. .eu, den Europa-Podcast, gibt es auch zum Download. Überall da, wo es Podcasts gibt, vor allem in ARD Sounds. Und ich sage tschüss bis nächste Woche. 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
18: Um 17 Uhr mit Janis Hahnberg. Bei der Berliner Abgeordnetenhauswahl zeichnet sich eine höhere Wahlbeteiligung ab als vor 3,5 Jahren. Bis zum Sonntagnachmittag gaben nach Angaben des Landeswahlleiters in den Wahllokalen 27,9% der Wahlberechtigten ihre Stimme ab. Das waren 4,5 Prozentpunkte mehr als zuletzt. Auch in Mecklenburg-Vorpommern liegt die Wahlbeteiligung höher. Aus Schwerin berichtet Laurin Zielke.
8: Bis 14 Uhr haben nach ersten Angaben der Landeswahlleitung 40,7% der Wahlberechtigten ihre Stimme abgegeben. Damit liegt die Beteiligung 8 Prozentpunkte über dem Wert von 2021. Damals fand die Landtagswahl mit der Bundestagswahl statt, was in der Regel zu einer höheren Wahlbeteiligung führt. Um 18 Uhr schließen die Wahllokale, dann werden die ersten Prognosen erwartet.
18: Nach dem Hackerangriff auf die Ludwig-Maximilians-Universität wirft SPD-Digitalexperte von Brunn der Hochschule vor, die Betroffenen zu spät informiert zu haben. Das berichtet der Bayerische Rundfunk. Nach Angaben der LMU wurde der Vorfall schon am Mittwoch bemerkt. Die Universität veröffentlichte die Informationen dazu aber erst gestern. Von Brunn kritisierte laut dem Bericht, die Datenschutzgrundverordnung verlange eine sofortige Benachrichtigung. Er bezeichnete den Angriff als schockierend. Laut der Hochschule griffen die Hacker unter anderem Stammdaten zur Immatrikulation ab, unter anderem Namen, Adressen und Bankdaten. In Hannover ist die Nutzfahrzeugmesse IAA Transportation zu Ende gegangen. Nach Angaben der Veranstalter haben 140.000 Menschen in diesem Jahr die Messe besucht. Knapp 1.600 Aussteller aus 46 Ländern haben ihre Neuheiten gezeigt. Vor allem waren das Unternehmen aus China, der Türkei und Italien. Von der Nutzfahrzeugmesse kommen auch Forderungen an die Politik in Berlin, zum Beispiel nach mehr Ladeinfrastruktur und Wasserstofftankstellen. Wegen der zunehmenden Spannungen in der Meerenge Bab el-Mandeb im Roten Meer fordert Italien mehr Unterstützung von der EU. Erst am Freitag war ein italienischer Kampfjet bei Luftangriffen in Saudi-Arabien getroffen worden. Jasper Riemann.
9: In einem Interview mit der Zeitung Corriere della Sera sagte der italienische Außenminister und stellvertretende Ministerpräsident Antonio Tajani, Italien befinde sich zwar nicht im Krieg, die Mission Aspides müsse jedoch verstärkt werden. EUNAVFOR Aspides ist eine defensive Operation der EU, um Frachtschiffe im Roten Meer vor Angriffen der pro-iranischen Houthi-Miliz zu schützen. Der Minister forderte von europäischen Verbündeten, Aspides mit mehr Einheiten zu unterstützen oder einen Teil der Kosten zu übernehmen. Die Houthi-Miliz hatte vergangene Woche die Westküste des Jemen unter ihre Kontrolle gebracht. Die Houthis haben damit praktisch uneingeschränkten Zugriff auf die Meerenge Bab el-Mandeb.
18: Kulturstaatsminister Weimer hat an der Jubiläumsfeier zum 800-jährigen Bestehen des Katharinenspitals in Regensburg teilgenommen. Dabei würdigte er die historische Einrichtung als Ort des Glaubens und der gelebten Nächstenliebe. Im Erdgeschoss des Gebäudes am Donauufer soll ein neues Kulturzentrum mit Museums- und Veranstaltungsräumen entstehen. Der Bund fördert die Sanierung mit 1,3 Millionen Euro. SWR Nachrichten, Redaktion Moritz Kleiss. Der Wetterbericht für Baden-Württemberg und Rheinland-Pfalz. Wolken bringen hier und da etwas Regen. Sonne gibt es zum Abend vor allem im Süden Baden-Württembergs und im Norden von Rheinland-Pfalz. Die Nacht ist mal aufgelockert, mal stark bewölkt. Örtlich fällt Regen, 13 bis 4 Grad. Morgen wechseln sich Sonne und Wolken ab. Am sonnigsten wird es in der Ortenau und im Breisgau, maximal 16 bis 23 Grad. Der Wind weht schwach bis mäßig aus nördlicher Richtung. Die Zeit, es ist 17.04 Uhr.
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19: Vorsicht bitte auf der A3 Würzburg Richtung Frankfurt. Zwischen Obertshausen und Offenbacher Kreuz liegt ein Plastikteil auf der Fahrbahn. Vorsicht auch auf der A5 Frankfurt Richtung Kassel. Zwischen Friedberg und Obermörlen eine ungesicherte Unfallstelle auf dem linken Fahrstreifen. A5 Karlsruhe Richtung Heidelberg. Zwischen Kronau und Waldorf-Wiesloch 7 Kilometer stockender Verkehr. A7 Fulda Richtung Würzburg, zwischen Fulda Dreieck und Bad Brückenau-Volkers 4 Kilometer Stau. Hier brauchen Sie etwa 20 bis 30 Minuten Geduld. In der Gegenrichtung zwischen Bad Kissingen, Obertulbar und Bad Brückenau-Volkers 5 Kilometer Stau. Die A8 Karlsruhe Richtung Stuttgart ist zwischen Pforzheim Süd und Heimsheim wegen Bauarbeiten bis morgen früh 5 Uhr gesperrt. Eine Umleitung ist eingerichtet. Und die A44 Dortmund Richtung Kassel ist zwischen Marsberg und Diemelstadt wegen Bauarbeiten ebenfalls bis morgen früh 5 Uhr gesperrt. dadurch ab Lichtenau 1 Kilometer Stau. Der Verkehr wird über die B7 und die B252 umgeleitet.
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20: Wie umgehen mit Rechtsaußenparteien, die nach der Macht greifen? Das fragen sich gerade viele und wir auch hier im Weltspiegel-Podcast. Deshalb wollen wir heute von Sachsen-Anhalt in die Welt blicken. Wie gehen andere Demokratien mit dem Aufstieg rechter Parteien um? Was passiert in Ländern wie Frankreich und Ungarn, wenn Rechtsaußenkräfte den Diskurs oder gleich die Regierung prägen? Und was können wir daraus für den Umgang mit der AfD in Deutschland lernen? Darüber spreche ich mit unseren ARD-KorrespondentInnen Julia Boruta im ARD-Studio Paris und mit Andreas Bachmann im ARD-Studio Wien. Und ich spreche mit Politikwissenschaftler Dr. Nikolai von Ondarza von der Stiftung Wissenschaft und Politik, der genau zu diesem Thema forscht. Ich bin euer Host Philipp Abrech. Hier ist der Weltspiegel-Podcast mit den Auslandskorrespondentinnen und Korrespondenten der ARD. Wir helfen euch hier diese Woche, die Welt ein bisschen besser zu verstehen. So, und damit zu Julia, zu Andreas. Hallo nach Paris, hallo nach Wien.
2: Hallo, bonjour.
20: Wir schauen heute ganz bewusst auf Frankreich und Ungarn. In Frankreich nämlich ist die rechtspopulistische Partei Rassemblement National eine der stärksten politischen Kräfte, macht auch richtig stark Wahlkampf um die Präsidentschaftswahlen 2027 mit ihrer Spitzenkandidatin Marine Le Pen zu gewinnen. Das ist ja gerade eine spannende Zeit, oder Julia?
2: Ja, auf jeden Fall. Zumal alle Umfragen Marine Le Pen eben vorne sehen. In der politischen Heimat von Marine Le Pen in Hénin-Beaumont, das ist ein Ort, der von der Deindustrialisierung im Norden Frankreichs sehr betroffen war. Und da hat sie schon klar gemacht, auf welches Thema sie setzen wird, nämlich la préférence nationale, also die nationale Bevorzugung. Das ist quasi ein Konzept Franzosen first, das auch schon ihr Vater, der rechtsextreme Jean-Marie Le Pen, immer verfolgt hatte. Und sie hat da jetzt was Interessantes gemacht. Sie hat sich das Thema Sozialleistungen rausgegriffen und hat gesagt, nur wer einen französischen Pass hat, soll in Zukunft noch soziale Leistungen in Anspruch nehmen dürfen. Da sieht man also, sie greift Themen raus, versucht zu spalten, Franzosen gegen Nicht-Franzosen gegeneinander aufzubringen. Es gibt natürlich viele, die gegen Marine Le Pen und den Rassemblement National sind, die sich auch vor einem möglichen Wahlsieg fürchten, da Sorge haben. Aber ich habe auch viele Menschen erlebt, die Marine Le Pen als eine von ihnen erachten. Also wenn man da auf so einer Veranstaltung ist, die Menschen rufen Marine, als sei es eine Cousine, eine Schwester, die beste Freundin. Die Menschen fühlen sich ihr nahe. Sie gilt ja als Kämpferin, weil sie sich auch in diesem Rassemblement National und in dem Vorläufer Front National gegen lauter Männer durchsetzen muss. Sie gilt als Stehaufmännchen. Und dieser Rassemblement National bietet eben in einer Situation von multiplen Krisen und gewachsener Orientierungslosigkeit so ein Angebot, das sehr verlockend ist. Viele sehnen sich hier nach dem alten, glorreichen Frankreich. Da macht der Rassemblement National eben ein Angebot und verspricht diese Douce France.
20: Andreas, ich nehme an, du hast aufmerksam zugehört. Lass uns mal über Ungarn sprechen. 16 Jahre Orban ist eine lange Zeit. Jetzt auf einmal eine neue Regierung. Wie nimmst du gerade die Stimmung denn in Ungarn wahr in diesen ersten Wochen?
21: Also ich würde sagen, es herrscht schon immer noch eine Aufbruchstimmung, immer noch eine Art Honeymoon zwischen der Bevölkerung und der neuen Regierung. Das war ja eine Riesenparty. Also ich war am Wahlabend dort, auch am Tag, als Peter Modior zum Regierungschef gewählt wurde, gab es eine Riesenparty vor dem Parlament, also wirklich mit DJ und Lightshow. Und es war, also sowas habe ich im Zusammenhang mit Politik ehrlich gesagt noch nie erlebt gehabt vorher. Und auch nach 100 Tagen war ich da jetzt im August. Auch da war die Stimmung noch groß, eine große Zustimmung. Inzwischen, sagen wir mal so ein bisschen,
20: ist man in der Realität angekommen?
21: Ja, der Honeymoon ist so ein bisschen getrübt. Zum Beispiel an einem Punkt kann man das festmachen. Es gibt Unmut in der Bevölkerung über die langsame Aufarbeitung des Fidesz-Systems von Viktor Orban. Da war die Erwartung der Menschen sehr groß. Viele wollen auch Viktor Orban selbst vor Gericht sehen. Aber seit Mai ist da vergleichsweise wenig passiert. Also da gibt es so ein bisschen Eintrübung. Aber insgesamt muss man sagen, die Regierung von Peter Modja hat immer noch Zustimmungswerte, von denen eine deutsche Bundesregierung nur träumen kann.
20: Was denkst du, deine Analyse, wie konnte es zu dieser Abwahl überhaupt kommen? Waren die Menschen von Orban so enttäuscht nach all den Jahren oder hat Peter Modja einfach alles richtig gemacht?
21: Es ist wie immer eine Mischung aus mehreren Faktoren. Auf jeden Fall gab es eine Wechselstimmung nach 16 Jahren Orban. Ehrlich gesagt kennen wir das ja auch aus Deutschland ein Stück weit, ne? 16 Jahre Kohl, 16 Jahre Merkel. Da wünschen sich viele Menschen einfach ein neues Gesicht an der Spitze. Und natürlich haben viele Ungarn auch dieses politische System als festgefahren empfunden. Stichwort Korruption, Vetternwirtschaft, Misswirtschaft. Wirtschaftliche Sorgen spielten eine große Rolle, Lebenshaltungskosten, wie es wirtschaftlich einfach weitergeht. Und drittens dann Peter Modyar, ist Fleisch vom Fleische der Fidesz. Er ist selbst ein konservativer Politiker, war in der Fidesz und so konnte er sozusagen als konservativer Politiker eben Menschen auch erreichen, die enttäuscht waren von Viktor Orban, aber jetzt nie links gewählt hätten. Und er war unglaublich fleißig, auch das gehört zur Wahrheit dazu. Er ist 2 Jahre wirklich durch Ungarn getourt, hat kaum ein Dorf ausgelassen, war sehr nahbar, macht immer Selfies mit den Menschen. Also ein gewisser Personenkult und Peter Modyar war auch dabei und er hält übrigens auch immer noch an in der Regierung. In den ersten 100 Tagen haben fleißige Kolleginnen und Kollegen in Ungarn mal gezählt, hat er 545 Facebook-Beiträge gepostet, also durchschnittlich alle 4 Stunden hat er was gepostet, auf dem Fußballfeld, im Fußballtrikot, im Hubschrauber etc. Also er ist da auch sehr präsent als Person.
20: Orbáns Partei hat über viele Jahre die Politik geprägt. Um denen nochmal zu helfen, das zu verstehen, für die, die vielleicht nicht so tief drinstecken, wie hat er das Land genau umgebaut? Was hat er eigentlich gemacht?
21: Also es gab ein Oligarchensystem in Ungarn, in der Wirtschaft. Orbán installierte gezielt eine Klientelpolitik, hat staatliche Aufträge, EU-Fördergelder systematisch in die Hände von regierungsnahen Wirtschaftseliten geleitet. Die Medien hat er in seine Hand gebracht sozusagen. Ungarische Medienlandschaft war ganz klar regierungstreu, hat da einen großen Propagandaapparat sozusagen gehabt. Dann in den Institutionen des Staates, Justizwesen, da hat er auch seine Leute installiert, loyale Gefolgsleute. Das Wahlrecht wurde angepasst, dass es der Regierung strukturelle Vorteile verschafft. Er hat das Land zum Beispiel auch, wenn man mal an die Studentinnen und Studenten denkt, auch geprägt. Er hat die privaten Universitäten verstaatlicht und dadurch wurde dann von der EU das Erasmus-Programm gestoppt. Also es gab keinen Austausch mehr zwischen Studierenden in Europa mit ungarischen Studierenden. Das wurde jetzt rückgängig wieder gemacht. Aber da sieht man schon ganz konkret, wie es auch eben junge Menschen betroffen hat, was Viktor Orban da gemacht hat.
20: Mhm. Seit 5 Monaten ist er jetzt Geschichte als Regierungschef. Was würdest du sagen, wie viel ist noch von diesem rechten Orban-Erbe da und wie schnell lässt sich das zurückdrehen?
21: Ja, sowas lässt sich natürlich nicht ganz schnell zurückdrehen, ganz klar. Aber Peter Modyar hat schon in den ersten 100 Tagen richtig Tempo gemacht. Es gab die Operation Fegefeuer. Da wurden Orban-nahe Amtsträger aus ihren Positionen entfernt. Unter anderem auch wurde der Staatspräsident quasi zum Rücktritt gezwungen. Die Medien wurden erst einmal abgeschaltet. Da gab es einen schwarzen Bildschirm bei den Staatsmedien und es wurden keine Nachrichten mehr gesendet. Und jetzt erst im August ist das wieder gestartet. Also da ist ganz viel passiert. Er hat symbolisch den Regierungssitz in die Stadt runter verlegt, Viktor Orban regierte auf der Burg, oben blickte auf sein Volk herab, er ist runtergegangen, hat jetzt ein neues Büro, die Europafahne weht wieder am Parlament, also da ist ganz viel Symbolik dabei. Wo noch nicht so viel passiert ist, das ist beim Thema wirklich der Sachpolitik, also Gesundheitssystem, Schulsystem, Lebenshaltungskosten, da muss die Regierung noch liefern und das ist vielleicht dann auch so ein Stück weit Grund dafür, dass der Honeymoon so ein bisschen abgeschwächt ist, weil da eben noch nicht so viel passiert ist, aber auf der symbolischen Ebene, da hat Peter Modyar wirklich schon viel zurückgedreht vom System Orban.
20: Wir wollen ja der Frage nachgehen, wie andere Demokratien mit dem Aufstieg rechter, rechtspopulistischer Parteien umgehen. Was würdet ihr sagen? Welchen unterschiedlichen Umgang haben Frankreich und Ungarn gewählt?
0: Oh, also für Frankreich muss man ja erstmal wissen, dass der Aufstieg von Marine Le Pen jetzt auch eng mit Präsident Macron zusammenhing. Der war ja angetreten vor 10 Jahren, damit zu sagen, ich mache tout en même temps, also ich bin sowohl links als auch rechts und hat quasi die etablierten, gemäßigten Parteien, die Sozialisten und die Republikaner links und rechts ausgehöhlt und damit eine große Bewegung gegründet. Und dann gab es quasi als Opposition irgendwann nur noch die Extremen, also Linksradikale und eben den rechtsnationalen Rassemblement National. Und damit hat er aus meiner Sicht eigentlich eher dazu beigetragen, dass Marine Le Pen sich als einzige Opposition auf der rechten Seite so gerieren konnte. Marine Le Pen hat aber auch große Schützenhilfe von sehr mächtigen Medienunternehmern hier. Der mächtigste ist Vincent Bolloré, ein Milliardär, der eigentlich mit Logistik, Häfen und so weiter auf der ganzen Welt Geld gemacht hat und jetzt zu einem sozusagen Kreuzritter des alten christlichen vergangenen Frankreichsauftritt seit vielen Jahren Medienunternehmen aufkauft, Redaktionen austauscht, dort eben nur noch rechtsextreme Themen platziert. Es geht quasi 24 Stunden nur um Kriminalität, Immigration, Sicherheitsthemen. Und damit schafft er mit ein Gefühl der Unsicherheit, würde ich sagen, und sorgt für noch mehr Wählerschaft. Gleichzeitig muss man auch sagen, dass natürlich die Parteien und auch Macrons Partei in manchen Dingen nicht wirklich geliefert haben und die Leute das Bedürfnis haben, jetzt einen Bruch herbeiführen zu müssen.
20: Starke Medienmacht, die hinter Marine Le Pen steht, die gab es ja bei Viktor Orban auch, ne? Und trotzdem hat es da jemand geschafft, dieses Imperium zu durchbrechen.
21: Absolut. Das liegt aber auch daran, dass Peter Modiora die sozialen Netzwerke wirklich ganz stark bespielt hat. Ich habe es ja schon angedeutet. Das war da auf jeden Fall auch ein Faktor. Aber wenn wir über dieses System sprechen, müssen wir in Ungarn auch über die Zweidrittelmehrheit reden. Denn sowohl Viktor Orban als auch Peter Modiora jetzt haben eine Zweidrittelmehrheit im Parlament gehabt. Also Orban gehabt, Peter Modiora hat sie. Und in Ungarn gibt es beispielsweise nicht, wie in Deutschland, eine Ewigkeitsklausel in der Verfassung. Also das heißt, in Ungarn kann man wirklich alles verändern. Das heißt, Peter Modiora kann jetzt wirklich alles wieder rückgängig machen, was Viktor Orban mal eingeführt hat. Ohne diese Zweidrittelmehrheit wäre das nicht möglich. Und das ist auch ein großer Unterschied eben zu Deutschland an der Stelle. Da ist dann auch die Frage, wie wird Peter Modiora diese Zweidrittelmehrheit langfristig nutzen? Nutzt er sie wirklich, um ein dauerhaft demokratisches System und Institutionen zu stärken? Oder entsteht da lediglich eine neue Form der Machtkonzentration? Also das ist eine spannende Frage, auch im Hinblick auf die Zukunft in Ungarn.
20: Julia, Andreas, mit dem, was ihr wahrnehmt in Frankreich, in Ungarn, was denkt ihr, was können wir uns abgucken hier in Deutschland im Umgang mit der AfD?

0: Oppositionspartei. Und wenn ich über den Umgang mit dieser Oppositionspartei spreche, dann kann ich eben nur noch mal betonen, dass die wirklich sehr davon profitiert, dass die aktuelle Regierung die Medienmacht einzelner rechter Medienakteure hier nicht brechen wollte. Es war eigentlich geplant, das Medienrecht zu aktualisieren und überhaupt erstmal auf einen digitalen Medienstand zu bringen und unter anderem auch einzuführen, dass wenn eine Zeitung aufgekauft wird, nur ein neuer Chefredakteur installiert werden kann, wenn 50% der Redaktion dafür ist. Aber solche Projekte, Gesetzesprojekte sind dann eben nicht durchgefochten worden und wir erleben eben jetzt, dass selbst gemäßigte Politiker bei diesem rechten Milliardär Bolloré zu Mittag essen, weil sie genau wissen, ohne den können wir diese Wahlschlacht nicht gewinnen. Also ich kann da nur sagen, wäre den Anfängen und im Grunde genommen muss man halt auch sehen, dass wenn man eine wehrhafte Demokratie will, dann muss man eben auch alle juristischen Mittel ausschöpfen, um den Weg solcher Parteien frühzeitig zu verhindern.
1: Lass uns mal in die Zukunft gucken. Frankreich war immer auch ein sehr starker, mit viel PS ausgestatteter Motor der europäischen Integration. Ohne Frankreich gäbe es die Europäische Union nicht. Viktor Orban wiederum in Ungarn, der war immer mehr europakritisch. Das könnte sich jetzt verändern. Also es gibt jemanden in Ungarn, der das zurückdrehen will. In Frankreich drohen rechte Parteien an die Macht zu kommen und die stehen ja deutlich kritischer der Europäischen Union gegenüber. Was ist eure Einschätzung? Wie wird sich die europäische Architektur verändern?
0: Also aus Frankreich kann ich sagen, mit Marine Le Pen hätte man einen neuen Orban in Brüssel. Also sie will da ja an ganz vielen Stellen auf komplett Konfrontation schalten. Also da geht es nicht nur um den Strommarkt, sondern natürlich ganz stark auch um Immigration, um Fragen des Arbeitsrechts. Und an der Stelle hätte man einen großen Bremser in der Europäischen Union und eine Frau, die sehr intensive Beziehungen lange hatte zu Russland, deren Parteivize jetzt gerade gesagt hat, man müsse den Geldhahn der Ukraine zudrehen. Also da kommt einiges auf die EU zu und auch auf den Partner Deutschland.
2: Peter Modiau dagegen sozusagen ist schon ein ganz konstruktiver Partner inzwischen in der Europäischen Union, jetzt schon nach den ersten Monaten. Da hat sich der Ton wirklich komplett gewandelt, obwohl auch er in einzelnen Punkten kritisch ist. Also den Migrationspakt lehnt er ab, auch beim Thema EU-Beitritt der Ukraine ist er sehr zurückhaltend. Also da gibt's auch Konfliktpunkte und Diskussionspunkte, aber insgesamt ist er einfach ein konstruktiver Partner. Allerdings muss man eins auch immer sagen, wenn man die Geschichte zurückblickt, Orban war als junger Politiker auch überzeugter Pro-Europäer. In seiner ersten Amtszeit, 98 bis 2002, hat er den EU-Beitritt seines Landes aktiv vorangetrieben und hat sich dann erst ab 2010 gewandelt. Also auch Menschen können sich ändern, Politiker können sich ändern. Schauen wir mal, wie es mit Peter Modiau weitergeht.
1: Wir schauen auf jeden Fall beim Weltspiegel-Podcast schauen und hören. Ich danke euch ganz herzlich für dieses spannende Gespräch und für eure Einschätzungen, Julia Boruta und Andreas Bachmann in Paris und in Wien. Danke euch.
0: Sehr
2: gerne.
0: Danke
2: auch.
1: Tja, wie mit rechten Parteien umgehen, eine Brandmauer hochziehen, also klar bekennen, dass man sich mit ihnen nicht zusammentut oder das Gegenteil, sie an der Regierung beteiligen. Genau damit beschäftigt sich der Politikwissenschaftler Nikolai von Ondarza von der Stiftung Wissenschaft und Politik. Er forscht dazu, wie rechte Parteien in Europa die Politik beeinflussen und wie die einzelnen Länder damit umgehen. Ich glaube, ausgesprochen spannend. Und jetzt ist er bei uns im Podcast. Hallo, Herr von Ondarza.
3: Hallo.
1: Wir haben gerade schon über Frankreich und Ungarn gesprochen. Lassen Sie uns mal aufs große Ganze schauen. Wo sitzen denn heute eigentlich schon rechtspopulistische und rechtsextreme Parteien in den Regierungen in der Europäischen Union?
3: Also die Beteiligung von Rechtsaußenparteien an Regierungen ist keine absolute Ausnahme mehr, aber aktuell zählen wir 6 Regierungen, wo das der Fall ist. Und da gibt es auch ganz unterschiedliche Modelle. In Italien beispielsweise Giorgia Meloni, die Regierung anführt. Dann gibt es Fälle, wo sie etwa nur Juniorpartner sind, wie in Finnland. Und dann gibt es auch noch Minderheitsregierungen, zumindest bis vor kurzem in Schweden, wo die sogenannten Schwedendemokraten die Regierung toleriert haben, aber selbst keine Minister entsandt haben. Also gibt's schon ein paar Fälle, aber noch nicht genug, dass sie da wirklich knallhart europäische Politik mitbestimmen können.
1: Sie untersuchen im Moment, wie einzelne Länder in der Europäischen Union mit rechten, rechtspopulistischen, rechtsextremen Parteien umgehen. Was ich mich gefragt habe und was sicherlich viele auch hier in Deutschland interessiert, welche Strategien gibt es denn eigentlich im Umgang mit diesen Rechtsaußenparteien?
3: Ja, die größten strategischen Fragen sind dann

0: meistens für die Mitte-Rechts-Parteien. Es ist ja auch in Deutschland die CDU-CSU, die am meisten damit ringt, wie sie mit der AfD umgeht. Und da gibt es eigentlich so drei große Strategien, die man unterscheiden kann. Das ist sozusagen die Isolation, also so eine Art Brandmauer, wo man dann versucht, eine klare Grenze zu ziehen. Das ist die Imitation, also zu versuchen, Teile der Politiken von rechts außen zu übernehmen und damit Wählerinnen und Wähler zurückzugewinnen. Und dann letztlich eben die Integration, also sie in Regierungen mit aufzunehmen, manchmal auch zu versuchen zu entzaubern. Was man aber dabei sagen kann, dass letztlich in keinem europäischen Land, wo einmal eine Rechtsaußenpartei stark war, es gelungen ist, sie wieder ganz zurückzudrängen. Es gibt vielleicht Beispiele wie Dänemark, wo die dänische Volkspartei eine Zeit der Schwäche hatte, als auch die Sozialdemokraten eine sehr, sehr harte Migrationspolitik, also diese Strategie der Imitation gefahren haben. Aber ganz verschwunden sind sie nicht und bei jüngeren Umfragen auch wieder an zweiter Stelle, sodass letztlich so ist, in vielen europäischen Staaten sind sie jetzt einfach etablierter Teil des politischen Systems geworden.
1: Was würden Sie sagen, läuft hier falsch? Wo hat die CDU vielleicht auch eine Lücke gelassen, die die AfD jetzt voll nutzt?
0: Was man aus der Forschung vielleicht am ehesten sagen kann, ist, wenn eine Mitte-Rechts-Partei ganz stark darauf setzt, Teile von rechts außen zu imitieren, dann wählen die Leute doch häufig eher lieber das Original. Und das ist wirklich sozusagen wenn es einen klaren Befund in der Forschung zu rechts außen Parteien in Europa gibt, ist, dass diese reine Imitation und damit auch die Fokussierung auf die Themen von rechts außen, auf die Migration eher dazu geführt hat, deren Themen zu normalisieren und gesellschaftsfähig zu machen und eher zur Stärke beigetragen haben.
1: Die CDU, haben Sie gerade gesagt, ist besonders gefordert, ihr Verhältnis zur AfD, der Partei, die also rechts von ihr entstanden ist, zu klären und wie sie damit umgehen will. Welche Strategie, welchen Umgang würden Sie denn empfehlen?
0: Nun, zumindest wenn man vom europäischen Beispiel angeht, dann müsste es aus meiner Sicht sein, dass man eher versucht, andere Themen in den Vordergrund zu stellen und die politische Debatte auf Themen zu verlagern, die außerhalb der Kernbereiche der Rechtsaußenparteien stehen. Es ist aber auch ganz klar eine sozusagen Lehre der Forschung, dass die Brandmauer, wenn sie einmal so lange bestanden hat, jetzt einzureißen, wo die AfD bei fast 30% steht, wirklich dazu führen könnte, dass auch so eine etablierte Volkspartei wie die CDU in ihrem Kern gefährdet sein könnte.
1: Und das Verbotsverfahren, das immer wieder besprochen wird, ist das für Sie eigentlich ein Thema von gestern oder ist das nach wie vor eine wichtige Diskussion?
0: Nun, da kann man natürlich eine persönliche Meinung dazu haben. Wenn ich auf andere Länder in Europa gucke, dann ist das eher eine Ausnahme, dass es überhaupt so ein scharfes Instrument gibt, eine Partei tatsächlich zu verbieten. Und hier zeigen die Beispiele eigentlich eher als Warnung, dass es damit nicht gelöst sein kann. In Belgien wurde beispielsweise mal eine Rechtsaußenpartei verboten, die sich dann aber relativ schnell unter neuen Namen neu gegründet hat. Das heißt, das würde eher dahin signalisieren, dass man dann doch den demokratischen Kampf gewinnen muss und so ein scharfes rechtliches Schwert alleine nicht ausreicht, selbst wenn man der Überzeugung ist, dass die AfD mittlerweile unter ein Verbotsverfahren fallen könnte.
1: Können wir mal in die Zukunft gucken. 2027 wird gewählt in Frankreich, in Spanien, in Polen. In all diesen Ländern haben rechte bis ultrarechte Parteien richtig gute Chancen, in irgendeiner Form an der Regierung beteiligt zu sein. Wie könnte es da in der EU, in Europa weitergehen?
0: Nun, es ist erstmal klar, dass das ein Schlüsseljahr ist, so eine Art europäisches Superwahljahr, wo wirklich entscheidende Weichen gestellt werden. Und die kritischste Wahl wird mit Sicherheit diejenige in Frankreich sein, wo eine Präsidentin Le Pen wirklich eine einschneidende Figur sein würde für die europäische Integration. Was für mich spannend ist, dass die meisten europäischen Rechtsaußenparteien mittlerweile Abstand davon genommen haben, Austritte aus der EU zu fordern. Das gilt auch nicht mehr für Marine Le Pen, die das früher mal gefordert hat. Deshalb erwarten wir eigentlich kein direktes Auseinanderbrechen der Europäischen Union, aber die ohnehin schwierigen Debatten in der EU würden noch mal schwieriger werden und es würden sich die Rufe mehren nach einem, ich sag mal, Europa der Vaterländer, wo eher wieder Kompetenzen auf die nationale Ebene zurückkehren. Und gerade für Deutschland wäre es dann schwierig, mit diesen Ländern umzugehen. Ich würde aber auch dafür warnen, nur ein pessimistisches Szenario zu haben. Also wir haben auch in diesem Jahr wieder gesehen, wir haben gerade von Ungarn gehört, wir hatten gerade die Wahlen in Schweden, dass es keine Automatisierung gibt, dass Rechtsaußen alle diese Wahlen gewinnen muss. Sie sind aus meiner Sicht alle offen heute.
1: Es wäre so ein Wahlsieg sicherlich auch eine enorme Herausforderung für die europäischen Strukturen, fürs europäische Miteinander. Wie kann man sich eigentlich innerhalb der EU dafür wappnen? Wie könnte man sich schützen vor dem Zugriff extremistischer Kräfte?
0: Wahrscheinlich ist der beste Schutz dafür, die EU so attraktiv zu machen, dass sie auch für Rechtsaußen ein attraktiver, wenn sie dann an der Regierung beteiligt sind, ein attraktiver Rahmen ist. Ich nenne hier nochmal das Beispiel Giorgia Meloni. Für Italien ist die EU so wichtig, dass obwohl sie zusammen noch mit der noch weiter rechtsaußen stehenden Lega regiert, sie relativ schnell entschieden hat, für Italien bleibt es ein starkes Interesse, in der EU zu bleiben. Und das wird sich letztlich auch für Frankreich stellen. Ich erinnere daran, dass Marine Le Pen zweimal gegen Macron verloren hat, auch weil sie in den Wahlkämpfen so antieuropäisch aufgetreten ist und hier jetzt schon vorsichtiger geworden ist. Und deswegen wäre mein Rat eigentlich an die EU-Staaten und jetzt die Entscheidungen, die noch anstehen, Europa so attraktiv wie möglich zu machen, dann gelingt es auch, Europa zusammenzuhalten.
1: Sie haben gerade gesagt, Sie würden nicht nur pessimistisch sein. Gibt es etwas, das Ihnen besonders Hoffnung macht?
0: Nun, wenn man zumindest die Position vertritt, dass Rechtsaußen nicht nur gut für Europa ist, dann wäre sicherlich in Italien ein Beispiel. Hier könnte es auch durchaus noch eine Entwicklung in die andere Richtung gehen. Jetzt antworte ich doch wieder pessimistisch auf Ihre Frage. Sozusagen die größte Fragestellung ist Frankreich, wo es schon ein gutes Ereignis wäre, wenn Marine Le Pen einen Gegner hätte bei der zweiten Runde der Präsidentschaftswahlen aus dem Lager des Zentrum. Das wäre dann schon ein Hoffnungsschimmer und dann vielleicht auch die Möglichkeit, dass diese Person gewinnen kann. Wenn es am Ende eine Stichwahl zwischen ganz links und ganz rechts geben würde, das wäre sicherlich die schwierigste Ausgangslage für Europa. Aber ich kann mir, wie gesagt, auch das etwas optimistische Szenario hier vorstellen.
1: Also eine pessimistische Antwort mit einem Hoffnungsschimmer. Politikwissenschaftler Nikolai von Ondarza von der Stiftung Wissenschaft und Politik. Danke Ihnen sehr für dieses ausgesprochen spannende und interessante Gespräch.
0: Sehr gerne.
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5: Um 17.30 Uhr mit Christoph Haas. In einer halben Stunde schließen in Mecklenburg-Vorpommern und Berlin die Wahllokale. Dort werden die Landesparlamente neu gewählt. Die Wahlbeteiligung war jeweils höher als zuletzt. Laut Landeswahlleitung haben in Mecklenburg-Vorpommern bis 14 Uhr 40,7% der Wahlberechtigten ihre Stimme abgegeben. Vor 5 Jahren waren es bis zu dieser Zeit 32,5%. In Berlin lag die Wahlbeteiligung um 12 Uhr bei knapp 28%. Bei der Abgeordnetenhauswahl davor waren es zu dieser Zeit gut 23%. Die deutsche Autoindustrie verliert international offenbar weiter an Boden. Eine neue Analyse der Beratungsgesellschaft EY hat die Lage bei Volkswagen, BMW und Mercedes untersucht. Aus der Nachrichtenredaktion Anna Brockdorf.
6: Nach der EY-Studie sind die Umsätze der drei deutschen Autobauer im ersten Halbjahr um 2,9% gesunken. Im Gegensatz dazu steigerten die 19 größten Autokonzerne weltweit ihre Erlöse um 3,6%. Damit sind die deutschen Hersteller im Ländervergleich Schlusslicht. Als Gründe nennt EY hohe Energiepreise und Bürokratiekosten. Die Produktion in Deutschland werde dadurch immer schwieriger. Die Konsequenz: Die Konzerne suchten attraktivere Standorte im Ausland.
5: Hackerangriff auf die Ludwig-Maximilians-Universität in München. Unbekannte haben Stammdaten über neue Studierende abgegriffen. Wer dahinter steckt, ist unklar. ARD-Reporter Anton Rauch.
7: Nach derzeitigem Stand konnte eine Manipulation der Daten verhindert werden. Nach BR-Informationen wurden betroffene Studentinnen und Studenten bereits per Mail informiert. Betroffen sind Daten, die bei der Einschreibung abgegeben werden, wie Name, Geburtsdatum, Wohnadresse am Studienort sowie Bankdaten. Auch BAföG-Daten und Krankenversicherungsnummern könnten betroffen sein, sowie Angaben zu Schulabschlüssen und Studienverlauf.
5: In Hünfelden-Kirberg im Kreis Limburg-Weilburg ist eine Frau schwer verletzt worden. Nach Polizeiangaben griff ein 50-jähriger Mann sie mit einem Messer an in einer Bäckerei. Es handele sich um ihren getrennt lebenden Ehemann. Andere Menschen hätten den Mann gestoppt, dabei sei auch er verletzt worden. Beide wurden ins Krankenhaus gebracht. In der Fußball-Bundesliga hat Bayer Leverkusen gegen RB Leipzig gewonnen mit 2:0. Und in der zweiten Fußball-Bundesliga gab es folgende Ergebnisse: Bielefeld-Heidenheim 2:2, Cottbus-St. Pauli 1:1 und Hannover-Bochum 2:1. Das waren die Nachrichten. Und das Wetter: heute Nacht kühlt es ab auf 13 bis 4 Grad und örtlich regnet es auch. Morgen und am Dienstag ist es mal sonnig, mal dicht bewölkt bei maximal 23 Grad. Die Zeit 17.33 Uhr.
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5: Vorsicht auf der A4 Erfurt Richtung Kirchhammer Dreieck. Zwischen Bad Hersfelde und Kirchhammer Dreieck eine ungesicherte Unfallstelle. Da liegen auch Fahrzeugteile auf der Fahrbahn. A5 Karlsruhe Heidelberg zwischen Kronau und Waldorf-Wiesloch 7 Kilometer stockend. A5 Kassel-Frankfurt zwischen Ohmtal-Dreieck und Homberg-Ohm 2 Kilometer stockend. A7 Fulda-Kassel zwischen Hattenbacher Dreieck und Kirchhammer Dreieck 2 Kilometer Stau nach einem Unfall. A7 Fulda-Würzburg zwischen Fulda-Dreieck und Bad Brückenau-Wildflecken 5 Kilometer Stau und stockender Verkehr. Und in der Gegenrichtung zwischen Bad Kissingen-Obertulba und Bad Brückenau-Volkers 3 Kilometer Stau. Die A8 Karlsruhe-Stuttgart ist zwischen Pforzheim-Süd und Heimsheim wegen Bauarbeiten noch bis morgen früh um 5 gesperrt. Es ist eine Umleitung eingerichtet. Und die A44 Dortmund-Kassel ist zwischen Marsberg und Diemelstadt ebenfalls wegen Bauarbeiten bis morgen früh um 5 gesperrt. Dadurch gibt's ab Lichtenau-Westfalen 1 Kilometer Stau. Der Verkehr wird geleitet über die B7 und die B252.
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8: Ich grüße Sie aus unserem Studio in Frankfurt an diesem Sonntagnachmittag. Mein Name ist Ricardo Mastrocola. In Mecklenburg-Vorpommern und in Berlin ist heute Wahlsonntag und im nordöstlichsten Bundesland, da sieht es nach einem Kopf-an-Kopf-Rennen aus zwischen der SPD und der AfD. Und die Wahlbeteiligung soll auch sehr hoch sein. In Berlin, dort lagen zuletzt CDU und Linke in den Umfragen vorn. Die erste Prognose hören wir um Punkt 18 Uhr hier im Programm. Wir schauen uns Berlin nochmal genauer an. Da regiert im Moment eine Koalition aus CDU und SPD. Klar ist aber jetzt schon, Berlin wird einen neuen regierenden Bürgermeister oder eben eine neue regierende Bürgermeisterin bekommen. Denn der noch regierende Kai Wegner von der CDU tritt nicht wieder an als Spitzenkandidat. Und alle hoffen, dass es nicht wieder zu Berliner Wahlpannen kommt, wie schon mal 2021. Helena Dehler berichtet vom Wahltag in Berlin.
9: Weitestgehend reibungsarm, so bezeichnet der Landeswahlleiter Stefan Bröchler den Ablauf des Wahlsonntags in Berlin am frühen Nachmittag. Es habe nur kleinere Probleme gegeben.
10: Wir haben wieder einen Hausmeister sozusagen, der nicht erreichbar war. Das wurde aber vor 8 Uhr gelöst. Was im Augenblick etwas häufiger aufstößt, sind Wahlplakate in der Nähe des Wahllokals. Da gibt es ja einen Mindestabstand von 30 Metern. Und wir haben auch eine Reihe von Graffitis, parteipolitischen, die angebracht werden.
9: Er mache einen erfolgreichen Wahltag in Berlin auch an der Höhe der Stimmbeteiligung fest.
10: Ich habe mir selbst so zum Ziel gesetzt, so um die 70, besonders schön wäre 75%.
9: Um die Mittagszeit sieht es gut aus mit einer hohen Wahlbeteiligung. 3 Prozentpunkte mehr sind es im Vergleich zur Wahl vor 3 Jahren. Auch die Briefwahl wurde oft genutzt. Mehr als ein Drittel der rund 2,5 Millionen Wahlberechtigten haben in den letzten Wochen ihre Wahlunterlagen bereits beantragt. Viele Berlinerinnen und Berliner, die aus dem Wahllokal kommen, wünschen sich von einer zukünftigen Regierung, dass sich etwas tut, wenn es um die steigenden Lebenshaltungskosten geht.
11: Das Schlimmste ist, dass wir werden immer ärmer. Jeden Tag wird alles teuer.
12: Die Wohnungsmieten, ganz klar. Das ist ein Part, was sich halt sehr krass ändern muss.
13: Also wir können uns eigentlich persönlich nicht beklagen. Wir kommen gut zurecht. Aber ich denke mal, bei manch einem wird das Geld ein bisschen knapp. Egal wo auch immer.
9: Erstmals durften in Berlin auch 16- und 17-Jährige bei einer Abgeordnetenhauswahl mitentscheiden.
8: Der Bericht vom Wahltag von unserer Korrespondentin in Berlin, Helena Dähler. Und wir riskieren noch einen Blick nach Mecklenburg-Vorpommern. Dort war die Wahlbeteiligung heute Mittag schon enorm hoch. Das spricht in jedem Fall für diese Bedeutung der Landtagswahl im Nordosten Deutschlands. Laurin Zielke berichtet.
14: Bis 14 Uhr haben nach ersten Angaben der Landeswahlleitung 40,7% der Wahlberechtigten ihre Stimme abgegeben. Damit liegt die Beteiligung 8 Prozentpunkte über dem Wert von 2021. Damals fand die Landtagswahl mit der Bundestagswahl statt, was in der Regel zu einer höheren Wahlbeteiligung führt. Rund 1,3 Millionen Menschen sind in Mecklenburg-Vorpommern wahlberechtigt. Erstmals dürfen auch 16- und 17-Jährige bei einer Landtagswahl abstimmen. Im Mittelpunkt steht das enge Rennen zwischen SPD und AfD. In der jüngsten ZDF-Umfrage lagen beide Parteien mit 37-36% nahezu gleich auf. Insgesamt treten 19 Parteien mit Landeslisten an. Im Wahlkampf ging es vor allem um Bildung, Wirtschaft und Migration. Aber auch Themen wie Spritpreise und die Rentenreform wurden mit Blick auf die Bundespolitik diskutiert. Im gesamten Bundesland sind heute mehr als 1600 Wahllokale geöffnet, rund 18.000 Menschen sind dort im Einsatz. Um 18 Uhr schließen die Wahllokale, dann werden die ersten Prognosen erwartet.
8: Der Bericht von unserer Korrespondentin Laurin Zielke aus Schwerin.

0: Nach dem letzten Mal waren sich die meisten eigentlich einig, so ein Tankrabatt ist nicht wirklich zielführend, kostet viel Geld und danach bleibt eigentlich alles beim Alten. Ja, und jetzt hat die Bundesregierung wieder einen Tankrabatt beschlossen. Von Oktober bis Dezember soll der kommen. Diesmal wird aber auch die Energiesteuer gesenkt und ein sogenannter Spritpreisdeckel. Noch dazu, die Kritik ist laut und auch unser Hauptstadtkorrespondent Chris Berdrow ist nicht begeistert.
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2: Da ist sie also, die Neuauflage des Tankrabatts. Der Staat verzichtet bis zum Ende des Jahres auf mehr als 2 Milliarden Euro, damit der Sprit für alle ein bisschen billiger wird. Geld, das eigentlich nicht da ist. Was für ein Irrsinn. Damit wir uns nicht falsch verstehen, ich finde es im Prinzip gut, wenn der Staat Menschen unter die Arme greifen will, für die wegen der hohen Spritpreise, Zitat Friedrich Merz, eine Belastungsgrenze erreicht ist. Deutschland subventioniert damit zwar gegen sein eigentliches Ziel an, sich aus sehr guten Gründen von fossilen Kraftstoffen zu verabschieden und bestraft in gewisser Weise diejenigen, die schon auf E-Autos umgestiegen sind oder Bus und Bahn fahren. Aber einverstanden. Wenn die Not groß ist, dann muss man auch mal Widersprüche in Kauf nehmen. Nur, wenn man sich schon darauf einlässt, Verbrennerfahrern einen Nachlass beim Sprit auf Steuerzahlerkosten zu gewähren, dann doch bitte nicht mit der Gießkanne. Wenn die viel zitierte Altenpflegerin irgendwo auf dem Land auf ihr Auto angewiesen ist und jetzt viel mehr von ihrem wenigen Geld dafür ausgeben muss, den Wagen zu tanken, dann kann man über eine staatliche Finanzspritze reden. Gutverdiener haben diese Hilfe aber nicht nötig. Wie erklären wir alleinerziehenden Müttern und Kindern, dass sie demnächst schmerzhafte Einschnitte hinnehmen müssen und gleichzeitig rauschen in den letzten Monaten des Jahres 2,5 Milliarden Euro durch die Tankrüssel. Einfach so für jeden, der tankt. Der Staat müsste hier besser zielen. Problem, es wäre mühsam gewesen, das vorzubereiten, denn der Staat hätte wohl die Hilfe der Arbeitgeber gebraucht. Sie haben die Bankverbindungen ihrer Mitarbeiter und wissen sehr genau, wer wie viel verdient, wer ein Auto hat und welcher Anfahrtsweg damit zurückgelegt wird. Alle Informationen also, um gezielt denen zu helfen, die wenig verdienen und unter den hohen Spritpreisen besonders stark leiden. Gut möglich, dass der Kanzler und seine Bundesregierung das bis zu den Wahlen am Wochenende nicht geschafft hätten. Wahrscheinlich ging es aber genau darum, einen schnellen Effekt zu erzielen. Einen Effekt übrigens, der auch schnell wieder verpufft und der sehr teuer ist.
0: Die Meinung in HR Info zum Tankrabatt, der jetzt kommen soll ab Oktober, von unserem Hauptstadtkorrespondenten Chris Berdrow. An der Mainzer Universitätsmedizin, da gibt es seit kurzem eine neue Ausbildungsstation, ungefähr 4 Wochen lang dauert die. Und angehende Ärzte und Ärztinnen lernen dort zusammen mit angehenden Gesundheits- und Krankenpflegekräften. Das heißt, sie betreuen zusammen eigene Patienten. Und dazu gibt es dann eben auch eine eigene Visite. Unsere Reporterin Damaris Diener war dabei.
3: Hallo, Frau Waldig, wie geht's Ihnen?
4: Ich würde sagen, gut, ja.
3: Keine Beschwerden.
5: An der Unimedizin in Mainz, auf einer Station der Inneren Medizin, leitet heute Studentin Jasmin Jolani die Visite. Patientin Sabine Faldig ist hier wegen Leberproblemen in Behandlung. Seit 3 Wochen kümmern sich der angehende Gesundheits- und Krankenpfleger Kevin Kierstein und Medizinstudentin Jasmin Jolani gemeinsam um sie. Auf der Ausbildungsstation läuft vieles anders, erzählt Jasmin Jolani.
6: Auf anderen Stationen arbeitet man häufig einfach nur zu und hier ist es wirklich so, dass ich 2 Patienten dauerhaft betreue. Ich melde auch Diagnostik an, das heißt CT, MRT, Röntgenuntersuchung, Blutuntersuchung, natürlich immer in Rücksprache, aber ich betreue sehr eng die Patienten selbstständig.
5: Bei der Visite sind immer auch ausgebildete Profis dabei. Bei Fragen sind sie immer da und checken jede Therapieentscheidung nochmal gegen. Sonst halten sie sich aber im Hintergrund. Auch das ist ein Unterschied zu anderen Stationen. Für alles ist mehr Zeit da, sagt Pflege-Azubi Kevin Kierstein.
7: Die Ärzte sind einfach sehr, sehr kurz angebunden und als Auszubildender will man ja auch nicht stören, so in der Art. Und deswegen finde ich das hier ziemlich angenehm, auf die Ärzte und auch auf die PJler zuzugehen, weil man muss sich einfach keine Gedanken machen. Nervig jetzt, komme ich zum falschen Zeitpunkt.
5: Insgesamt 2 Patientenzimmer gehören zu der Ausbildungsstation. Die Azubis und Medizinstudierenden haben also viel Verantwortung. Vor der hat Jasmin Jolani trotz der engen Betreuung auch Respekt.
6: Einfach weil wirklich Menschenleben involviert sind. Das sind keine Schauspielpatientinnen. Das sind echte Patienten mit echten Problemen, mit echten Krankheiten.
5: Durch die praktische Arbeit mit echten Patienten fühlt sich Jasmin Jolani aber auch auf ihr späteres Berufsleben als Ärztin besser vorbereitet.
6: Gerade wenn ich jetzt im November meine Prüfung habe und dann auch selber Patienten betreue, gibt es schon eine gewisse Sicherheit, dass man das alles schon mal gemacht hat und nicht einfach ins kalte Wasser geworfen wird.
5: Patientin Sabine Fahldiek, die auf der Ausbildungsstation behandelt wird, kann hoffentlich bald entlassen werden. Sie findet es wichtig, dass die jungen Menschen schon in der Ausbildung lernen, wie man mit Patienten umgeht.
8: Muss man schon ein bisschen Empathie haben und ein bisschen Einfühlungsvermögen. Und die nehmen sich schon mal so eine Minute, zwei einfach mehr für einen. Und die sind so engagiert und so interessiert auch, sehr hilfsbereit. Also ich fühle mich hier richtig gut aufgehoben.
5: Auf der Ausbildungsstation lernen die angehenden Pflegefachkräfte und die angehenden Ärzte auch zusammen. Zum Beispiel, wie man Blutzucker richtig misst. Und sie reflektieren, wie man noch besser miteinander kommunizieren kann. Dadurch wird das Verständnis für den jeweils anderen Beruf verbessert, sagt Medizinstudentin Jasmin Jolani.
6: Ich meine, ich habe selber vorher die Pflegeausbildung gemacht. Ich weiß, wie man mit Pflegekräften umgeht, wie wichtig eine enge Kommunikation ist, gute Zusammenarbeit, aber ich glaube, vielen meiner Mitstudierenden ist das nicht immer so klar, wie wichtig die Pflege ist und wie wichtig auch der Beruf der Pflege ist in unserem Gesundheitssystem.
5: Die Ausbildungsstation kostet die Unimedizin Geld und bindet Personal. Denn während die Ärzte und Pflegefachkräfte die Azubis und Medizinstudierenden betreuen, haben sie weniger Zeit, eigene Patienten zu behandeln. Trotzdem soll es in Zukunft noch weitere Ausbildungsstationen geben. Die Unimedizin erhofft sich, so als Arbeitgeber attraktiver zu werden.
0: Visite von und mit Azubis und angehenden Ärztinnen und Ärzten an der Uni Mainz. Ein Bericht war das von Damaris Diener. Robuste Schuhe, bequeme Kleidung, leichtes Gepäck, so sind die meisten beim Wandern unterwegs. Aber Konrad Luna und Robin Schnabach haben es anders gemacht. Sie haben eine historische Wanderung unternommen zwischen Bingen und Trier und zwar als römische Soldaten. Golo Schlenk hat die beiden begleitet.
9: Am Binger Naheufer starten Konrad Luna und sein Begleiter Robin Schnabach ihr Abenteuer. Der Bundeswehrbeamte und der Archäologiestudent haben ein gemeinsames Ziel. Sie wollen auf den Spuren des spätrömischen Dichters Ausonius von Bingen nach Trier wandern. Dazu gehört eine originalgetreue Montur aus dem 4. Jahrhundert. Von nägelbeschlagenen Ledergaloschen über eine Tunika bis hin zu einem anscheinend gefährlichen Schwert.
10: Sowas ist zwar stumpf und ist aber eine Anscheinswaffe, ja. Und da muss man natürlich die entsprechenden Waffenbehörden, Ordnungsbehörden anfragen, ob das überhaupt getragen werden darf.
9: Der Weg für Luna und Schnarbach ist weit. 120 Kilometer werden die beiden zurücklegen. Immer gen Westen. Die einzelnen Etappen sind zwischen 13 und 27 Kilometer lang. Der Neuwieder Konrad Luna liebt die Herausforderung und bringt ordentlich Motivation mit.
10: Ich komme aus dem Radsport, bin meine Tour mit dem Rad gefahren und habe dort römische Überreste im Wald gesehen und habe geguckt, was macht dann die Stadt Neuwied damit. Das war mir zu wenig und dann habe ich auch ein eigenes Projekt entworfen, den Drachenkopfweg, also eine Wandertour, eine Radtour, die man in Neuwied abstreiten kann. Und bin dann so in der Szene gelandet und habe gemerkt, man kann da auch relativ viel Geschichtswissen vermitteln. Das ist auch wirklich kulturelles Erbe, insbesondere hier in Rheinland-Pfalz.
9: Die beiden Römer-Fans haben gleich zu Beginn der Tour den anstrengenden Aufstieg auf den Hunsrück zu bewältigen. Sie sind auf ihrer Wanderung nur spärlich ausgestattet und verzichten absichtlich auf moderne Hilfsmittel wie Handys mit Wander-Apps. Hin und wieder riskieren sie aber doch schon mal einen Blick auf die Landkarte, um nicht unnötige Umwege zu laufen.
10: Wir wollen uns wirklich orientieren an dem, was früher Karten oder Wegweiser geboten hätten. Und das hat uns schon vor ein paar Herausforderungen hier auch im Ort geführt. Also wir folgen jetzt auch so ein bisschen dem Hunsrücker Jakobsweg. Das ist ungefähr gleich.
9: Bestimmt gibt es ja am Ende zur Belohnung für die Strapazen ein warmes Fußbad in einer echten Trierer Therme.
0: Eine ungewöhnliche Reise in die römische Vergangenheit unterwegs im Hunsrück zwischen Bingen und Trier. Ein Bericht war das von Golo Schlenk. Für Außenstehende ist das nur ein Volksfest, auf dem das Bier in Strömen fließt und teuer verkauft wird. Für andere, und zwar vor allem für die Münchner und auch hunderttausende Touristen jedes Jahr, ist es Teil der Münchner Geschichte. Und das seit 1810. Seitdem wird das Oktoberfest nämlich gefeiert. Gestern ging's los, erstmal mit dem festlichen Einzug der Wiesenwirte und ihren Kutschen und heute mit dem traditionellen Trachten- und Schützenzug.
11: Mehr als 8000 Trachtler, Brauchtumsgruppen, Musikkapellen und Schäffler ziehen am Sonntagvormittag durch die Straßen in Richtung Festgelände. Zu Fuß und zu Ross, zur Freude von zehntausenden Zuschauern.
12: Ich finde die Pferde sehr schön, weil die einfach so schön aussehen.
13: Das ist etwas ganz Besonderes und die vielen Tiere und Kinder und alle sind begeistert und das sieht man auch. Man fühlt die Emotionen, die kann man im Fernsehen nicht sehen.
14: Das sollte man Jahr für Jahr genießen.
15: Also so viele Trachtenvereine, da steckt so viel Herzblut dahinter. Das macht einfach Freude. Also ich finde, da muss man zuschauen.
11: Wie viel Arbeit in den Trachten steckt, zeigt die Altpassauer Goldhaubengruppe mit ihren Kopfbedeckungen, wie sie das Bürgertum in der Biedermeierzeit getragen hat.
16: Man hat gesagt, früher eine Haube ist so viel wert als wie ein Pferd. Also ich habe die Haube selber gestickt und ich habe mir Stricherliste geführt, also 350 Stunden bin ich alleine gesessen.
11: Auf dem Festgelände der Wiesen erwartet die Trachtler nach 2 Stunden, wie gestern schon, strahlender Sonnenschein und spätsommerliche Temperaturen. Etwas ungemütlich war der Wiesenauftakt dieses Jahr für die Besucher des Drehkarussells Predator. Das Fahrgeschäft blieb am Samstagabend stehen, während die Fahrgäste kopfüber hingen. Es dauerte ein paar Minuten, bis die vor allem jugendlichen Mitfahrer aussteigen konnten, Betreiber Willi Kaiser.
17: Es war eine kleinere Sache, es war ein Sensor, der ausgelöst hat und dadurch ist Karussell stehen geblieben. Wie wenn man es so kennt beim Notbremsassistenten, dass wenn jetzt irgendwas davor kommt, dann geht er in die Eisen rein und so war es hier genauso. Es hat das getan, was es tun sollte.
11: Noch am Abend nahm das Fahrgeschäft den Betrieb wieder auf. Ansonsten war es ein weitgehend entspanntes und friedliches Wiesenauftaktwochenende, sagt Polizeisprecher Christian Drexler.
18: Die Münchner Polizei ist mit dem ersten Wochenende jetzt sehr zufrieden. Es ist relativ ruhig verlaufen. Von den Einsatzzahlen waren wir wie im Jahr zuvor. Und bei den Straftaten mussten wir bislang über 55 Straftaten verzeichnen.
11: Auch Wiesenchef Christian Scharpf ist hochzufrieden.
19: Also es war wirklich ein Bilderbuchstart, muss man sagen. Vor allem, wenn man übers Festgelände schaut, die Menschen haben entspannte Gesichter und sind einfach ja gut drauf. Man konnte sich wirklich keinen besseren Auftakt als Wiesenchef wünschen.
11: Hervorragendes Wetter, viele feiernde Besucher. Am ersten Wiesentag waren es laut Scharpf rund 450.000, etwas weniger als im vergangenen Jahr.
0: Max Gilbert über das erste Oktoberfest-Wochenende in München.
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0: Und im Tennis Davis Cup, da hat das deutsche Team an diesem Wochenende um den Einzug ins Finalturnier gespielt im westfälischen Halle. Da ging's gegen Kroatien. Deutschland war mit dem frisch gebackenen US Open Sieger Alexander Zverev am Start. Die Hoffnung war natürlich groß, dass sich das deutsche Team dann mit Hilfe der Nummer 2 der Welt am Ende auch durchsetzt. Ja, Tim Brockmeier aus unserer Sportredaktion hat sich das angesehen. Deutschland hat geliefert. Vor allem Deutschlands Nummer 1 im Tennis hat auch geliefert.
20: Muss man sagen, ja. Alexander Zverev spielt ja sehr, sehr gerne im Davis Cup und hat von den 3 nötigen Punkten, die Deutschland gebraucht hat, gegen die Kroaten 2 geholt, hat seine beiden Einzel gewonnen, gestern und dann auch heute das Entscheidende. Vorher gab es noch den Punkt durch das Doppel, Tim Pütz und Kevin Kravitz, und insofern konnte sich das deutsche Davis Cup Team vor allen Dingen auf Alexander Zverev verlassen. Der hat dann sich auch sehr feiern lassen in der Halle, in Halle Westfalen, hat die Deutschlandfahne erst über die Schultern gezogen, dann auf den Platz ausgebreitet und klar, war natürlich auch das Publikum sehr, sehr zufrieden und froh, auch mal den US Open-Sieger eine Woche nach seinem Sieg dort in New York direkt zu sehen.
0: Ja, der hat also offenbar einen großen Anteil gehabt an diesem Sieg, nur wenige Tage nach den US Open. Mhm. Wie hat er sich sonst so präsentiert?
20: Offensichtlich hat ihm dieser US Open-Sieg zusammen natürlich mit seinem ersten Grand-Slam-Titel im Sommer bei den French Open eine sehr große Ruhe gegeben. Er war extrem entspannt, sowohl auch neben dem Platz. Hat sehr, sehr entspannt und sehr, sehr souverän seine Matches bestritten, war aber auch sehr nahbar für die Fans. Hat viele Autogramme gegeben, hat auch ein paar wirklich nette Sprüche dann nach seinen Matches auf dem Court abgegeben. Spielt, wie gesagt, ja sehr, sehr gerne für Deutschland. Sein Team eigentlich, sein Papa, sein Trainer, auch sein Bruder, sein Manager wollten, dass er sich schont, dass er nicht Davis Cup spielt nach den doch anstrengenden Wochen in New York. Aber er hat gesagt, nee, ich spiele so gerne für dieses Team, ich will dabei sein. Freundin Sophia Tomala war dabei, Tochter Myla war dabei, selbst die Mama hat zugeguckt. Die guckt normalerweise nicht seine Matches, weil sie immer so aufgeregt ist. Aber es war offensichtlich alles so entspannt, dass auch sie dabei sein konnte. Also ein entspannter Zverev, der einen entscheidenden welchen Anteil hat er am deutschen Weiterkommen.
0: Jetzt sind Sie also dabei beim Finalturnier. Wie stehen da die Chancen? Was steht da an?
20: Also genau, Sie sind qualifiziert für das Final 8 in Bologna. Wie der Name sagt, treten dort 8 Teams an. Da wird dann ab Viertelfinale gespielt, dann Halbfinale und Finale. Es sind mittlerweile qualifiziert neben Deutschland, Österreich, Tschechien, Kanada, Südkorea, Italien und Großbritannien. Die Chancen sind nicht so schlecht, hängt natürlich ein bisschen von der Auslosung ab, die dann noch kommt. Aber Deutschland ist da, insbesondere wenn Alexander Zverev wieder spielt, nicht unbedingt ein Außenseiter. Vielleicht noch ein paar ganz nette Infos, die man sich merken kann im Hinterkopf. Der letzte Deutsche, der bei den US Open vor Alexander Zverev gewonnen hat, war 1989 Boris Becker. Und kurz später hat Boris Becker dann mit Deutschland den Davis Cup gewonnen. Also gucken wir mal, was das für ein Omen ist für dieses Jahr für das deutsche Davis Cup Team.
0: Vielen Dank, Tim Brockmeier aus der HR Sportredaktion. Großer Erfolg also heute im Tennis Davis Cup für die deutsche Mannschaft. Sie landet also im Finalturnier dann. So, und hier geht's jetzt gleich weiter mit unserer Wahlsondersendung. Mecklenburg-Vorpommern wählt einen neuen Landtag und Berlin wählt ein neues Abgeordnetenhaus. Die beiden Wahlen, auf die Deutschland heute schaut, die Wahlbeteiligung war hoch. Die ARD-Wahlsondersendung kommt aus dem Studio von NDR Info aus Hamburg. Mein Name ist Ricardo Mastrocola.
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21: Auf diese Wahlen schaut Deutschland. Mecklenburg-Vorpommern wählt einen neuen Landtag, Berlin ein neues Abgeordnetenhaus. Gelingt es der SPD noch, die AfD abzufangen und stärkste Kraft zu werden im Nordosten? Und bekommt Berlin zum ersten Mal eine regierende Bürgermeisterin der Linken? Das sind entscheidende Fragen heute. Ebenso, wer dann überhaupt mit wem regieren könnte und welche Reaktionen es in der Bundespolitik gibt. Wir sind heute 4 Stunden lang für Sie da mit diesem ARD-Wahlaktuell live aus dem Studio von NDR Info in Hamburg. Ich bin Stefan Schlag. Hallo, schönen guten Abend und schön, dass Sie dabei sind an diesem Sonntag. An meiner Seite der Politikwissenschaftler Professor Wolfgang Muno von der Universität Rostock. Er ist sozusagen zuständig für die Analyse heute. Schön, dass Sie da sind, Herr Muno. Hallo, guten Abend.
22: Hallo, guten Abend auch.
21: Wir hören ja Punkt 18 Uhr dann die Prognose von Infratest DIMAP und bis es soweit ist, sprechen wir doch über die jeweilige Ausgangslage. Wir wollen heute Abend immer an die beiden Schauplätze schauen. Also einmal Mecklenburg-Vorpommern und wollen dann nach Berlin gehen und wollen natürlich dann auch jeweils hören, wie es in der Bundespolitik aussieht. Das wollen wir dann eben auch klar trennen und kenntlich machen. Und wir wollen zuerst mal über die Ausgangslage in Mecklenburg-Vorpommern sprechen, wo die Stimmung auf der Straße schon angespannt ist. Wir hören mal eine kurze Umfrage.
23: Vollkommenes Fehlen der Kenntnis der Probleme des Blödmanns auf der Straße, so wie ich. Desinteresse.
24: Es wird nur gezankt und gestritten und es kommt ja nichts Gutes bei raus. Für die Bürger wird es immer schlechter.
25: März, da kommt nichts. Wir sollen die ganzen Schulden nachher bezahlen, die Kinder, meine Tochter.
21: Ja, März. Berlin. Spielt es überhaupt, Herr Muno, eine so große Rolle in Mecklenburg-Vorpommern oder geht es doch eher darum, ob die SPD und der zugespitzte Wahlkampf von Ministerpräsidentin Manuela Schwesig Früchte trägt?
22: Ja, wir haben eigentlich beides. Wir haben auf der einen Seite schon seit langem eigentlich eine sehr große Unzufriedenheit mit Parteien, mit Politik, mit Berlin, vor allen Dingen mit Regierungen, mit der Demokratie als solchen. Da haben wir teilweise bei Umfragen über 3/4 der Bevölkerung in Mecklenburg-Vorpommern, die unzufrieden ist, so wie Politik gerade läuft. Auf der anderen Seite haben wir aber ganz stark bei vielen Umfragen auch Menschen, die sagen, es ist wichtig, wer in diesem Land regiert, wer wird Ministerpräsident. Also das ist auch ein ganz zentrales Thema.
21: Schauen wir nach Berlin. Dort haben wir nach Themen gefragt, die den Menschen dort vor der Wahl zum Abgeordnetenhaus wichtig sind.
26: Die Wohnungsmieten, ganz klar. Das ist ein Part, was sich halt sehr krass ändern muss. Hier in Mitte, also hier, wo wir jetzt gerade sind, auch sehr teuer die Mieten sind. Das ist dann schon ein bisschen, wo kann man sich jetzt noch eine Miete leisten? So eine.
27: Jeder hat wahrscheinlich nicht mehr so viel Geld in der Tasche. Mit dem Sprit und alles Mögliche jetzt mit der Wohnsituation. Ich suche auch schon seit, wer weiß, wie lange eine Wohnung jetzt hier.
21: Ja, soweit Stimmen aus Berlin und Chancen, ins Rote Rathaus einzuziehen, hat die Spitzenkandidatin der Linken, Elif Eralp. Sind das auch die Themen, womit sie offenbar, wenn man die Umfragen nimmt, punkten konnte im Wahlkampf?
22: Ja, Berlin ist eine Großstadt, urbaner Raum mit einer ganz anderen sozialen Zusammensetzung als etwa im Flächenland Mecklenburg-Vorpommern. Und da ist ein ganz, ganz wichtiges Thema Wohnraum gewesen. Bezahlbarer Wohnraum, das Hauptthema der Linken. Damit will die Linken punkten und wir werden dann sehen heute Abend, ob ihr das gelingt.
21: Man wird natürlich ganz genau hingucken in Berlin, in der Bundespolitik, wie diese Wahlen ausgehen. Welche Wahl, Mecklenburg-Vorpommern oder Berlin,
3: ist brisanter für die Bundespolitik?
22: Beide sind letztendlich wichtig, vor allen Dingen für die Regierung Mecklenburg-Vorpommern. Da gibt es Hoffnung für die SPD, dass sie gut abschneidet mit Manuela Schwesig. Für die CDU sieht es ja sehr schlecht aus. Sie könnte das schlechteste Ergebnis aller Zeiten einfahren. In Berlin kann wiederum die CDU den regierenden Bürgermeister verlieren, den sie ja jetzt lange gestellt hat, während für die SPD auch nur einer der hinteren Plätze, aber immerhin zweistellig wird erwartet, das Ergebnis sein wird. Also für die regierende Koalition ist für die SPD, MV eher ein Hoffnungsschimmer. Für die CDU sieht es nicht gut aus.
3: Wir haben jetzt noch 40 Sekunden bis 18 Uhr, bis die Prognose kommt, auf die wir ja alle warten. Noch kurz, halten Sie es für möglich, dass es heute bereits Konsequenzen geben wird in der Bundespolitik?
22: Nein, mit Sicherheit nicht. Sowas, dann wird immer gesagt, wir müssen das in Ruhe analysieren etc. Und dann wird dann hinter verschlossenen Türen diskutiert und verhandelt. Und dann könnte es morgen große Diskussionen geben. Aber richtige Konsequenzen, vielleicht wird der ein oder andere vielleicht sagen, wenn das Ergebnis so bleibt, dann stelle ich meinen Posten zur Verfügung. Das kann natürlich auch mal sein bei einem extrem schlechten Ergebnis.
3: Wir sind echt gespannt. Und jetzt bekommen wir schon mal so eine erste Richtung. Jetzt wird aus dem Wahlsonntag ein Wahlabend gleich 18 Uhr.
4: 18 Uhr. In Berlin und Mecklenburg-Vorpommern haben soeben die Wahllokale geschlossen. Bei der Wahl zum Abgeordnetenhaus in Berlin wurde ein Kopf-an-Kopf-Rennen zwischen Linken und CDU erwartet, für den Landtag in Schwerin zwischen SPD und AfD. Volker Roth live mit den Prognosen.
5: Nach den Zahlen von Infratest DIMAP liegt in Berlin die Linke mit ihrer Spitzenkandidatin Elif Eralp vorn. Sie kommt auf 24,5% der Stimmen, die CDU auf 20. Dahinter kommt die AfD mit 16 und die Grünen mit 15%. Die SPD erreicht 12%, das BSW liegt laut Prognose bei 5%, könnte also ins Abgeordnetenhaus einziehen. In Mecklenburg-Vorpommern ist die AfD mit ihrem Spitzenkandidaten Leif-Erik Holm Wahlsieger. Die AfD erreicht 37%, ein Plus von 20%. Die SPD mit Ministerpräsidentin Manuela Schwesig hat den Rückstand nicht mehr aufholen können und landet bei 35,5%, gut 4% weniger als 2021. Dahinter folgen mit riesigem Abstand die Linke mit 7,5%, CDU und Grüne erreichen je 5,5%. Das BSW steht nach der Prognose bei 5%.
4: An den geplanten Schritten zur Spritpreissenkung der Bundesregierung gibt es weitere Kritik. Der Präsident des Deutschen Instituts für Wirtschaftsforschung, Fratscher, sagte, der Tankrabatt koste Geld, das die Bundesregierung nicht habe und bedeute letztlich eine Umverteilung von arm zu reich. Auch die Erwartungen an den Spritpreisdeckel seien unrealistisch. IFO-Präsident Fuest bezeichnete die Senkung der Mineralölsteuer als Fehler. Wenn höhere Preise Knappheiten signalisierten, sei es kontraproduktiv, diese Signale auszuschalten. Die Bundesregierung hatte sich am Freitag auf die Senkung der Spritpreise um 17 Cent und die Einführung eines Tankpreisdeckels geeinigt. US-Präsident Trump hat die Einrichtung einer Aufsichtsbehörde für künstliche Intelligenz angekündigt. Auf seiner Plattform Truth Social schrieb Trump, die KI Force solle sich nach dem Modell der von ihm ins Leben gerufenen Weltraumtruppe Space Force um so wörtlich schlechte Akteure kümmern. Kritikern der Technologie warf er vor, sie wollten die Dezimierung oder Zerstörung von KI. Der US-Präsident steht mit seiner Haltung im Widerspruch zu einer wachsenden öffentlichen Skepsis gegenüber der neuen Technologie und auch zu Warnungen der Chefs der führenden KI-Unternehmen in den USA. In Sulzbach ist es am Nachmittag zu einem größeren Rettungseinsatz gekommen. Wie die Polizei dem SR mitteilte, war ein Kind offenbar beim Spielen in ein Spülrohr gerutscht. Aus der SR-Nachrichtenredaktion Daniel Mager.
6: Der 4-jährige Junge konnte nach Angaben der Polizei gerettet werden. Augenscheinlich sei er nicht verletzt, er werde aber rundum untersucht. Am Theodor-Heuss-Gymnasium in Sulzbach hat das Kind demnach beim Spielen eine Abdeckung geöffnet und stieg in das Spülrohr eines Drainageschachtes. In 3 Metern Tiefe blieb der Junge stecken, das Rohr hat einen Durchmesser von 30 Zentimetern. Bei der Rettungsaktion mit rund 30 Einsatzkräften wurde die Erde rund um den Schacht mit einem Bagger abgetragen, sodass das Kind mit Seilen aus dem Rohr gezogen werden konnte.
4: In der Fußball-Bundesliga hat Bayer Leverkusen einen Heimsieg geholt. Das Team von Trainer Carles Martinez besiegte RB Leipzig mit 2:0. Zur Stunde treffen die Bundesliga-Aufsteiger Schalke 04 und die SV Elversberg aufeinander. Das waren die Nachrichten mit René Jacqueline Möhler. 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
8: Hier und da kann es noch regnen bei uns im Saarland. Der Regen soll aber im Laufe des Abends wieder abziehen. Temperaturen jetzt noch um die 20 Grad. Heute Nacht wird's kühler, es kühlt richtig runter. Einstellige Temperaturen zwischen 9 und 4 Grad hier bei uns im Saarland. Morgen früh hier und da neblig und dann ein trockener Sonne-Wolken-Mix mit weiterhin spätsommerlichen Temperaturen.
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8: Und da ist nicht viel los auf unseren Straßen, keine Störungsmeldungen der Polizei, aber 3 Blitzer, die sie uns gemeldet haben, danke dafür. In Wellesweiler in der Bergstraße steht einer, in der Ortsdurchfahrt von Morscholz und auf der A620 Saarbrücken Richtung Saarlouis in Höhe Badgassen.
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8: Herzlich willkommen bei unserer Wahlspezialsendung zu den Wahlen in Mecklenburg-Vorpommern und in Berlin. Wir hören jetzt 2 Stunden die ersten Hochrechnungen, Prognosen und auch Einschätzungen und auch ein bisschen Fußball. Schließlich spielt ja die SV Elversberg gerade auf Schalke. Ich bin Simin Sadeghi und freue mich, dass Sie dabei sind.
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0: 3 hier mit dem Wahlspezial. Mecklenburg-Vorpommern und Berlin haben gewählt. Die Wahllokale sind geschlossen seit ein paar Minuten und uns liegen die ersten Prognosen vor. Wir schauen zuerst auf Mecklenburg-Vorpommern. Da kommt die SPD auf 35,5% der Stimmen nach der ersten Prognose. Die AfD liegt davor bei 37%, CDU knapp über der 5%-Hürde, 5,5, die Linke bei 7,5 und die Grünen bei 5,5. Und dann schauen wir nach Berlin. Da kommt die CDU auf 20% der Stimmen nach der ersten Prognose, die SPD auf 12. Die Grünen liegen bei 15%, die Linke stärkste Kraft, 24,5% und die AfD 16%. Ja, wir wollen jetzt nochmal genauer drauf schauen. Den ganzen Abend hier bei mir im Studio ist der saarländische Politikwissenschaftler Dirk Pfannen. Schönen guten Abend.
1: Schönen guten Abend.
0: Ja, nach der Landtagswahl in Sachsen-Anhalt vor 2 Wochen mit einem Erdrutschsieg für die AfD blickt ganz Deutschland, kann man sagen, heute gespannt auf die beiden anderen Ostbundesländer. Die könnten nicht unterschiedlicher sein. Warum könnten diese Ergebnisse da heute für ganz Deutschland interessant werden?
1: Naja, zum einen ist die große Frage, und das wissen wir jetzt ja auch noch nicht, wird es die CDU möglicherweise in Mecklenburg-Vorpommern reißen? Könnte sie noch unter die 5%-Hürde rutschen? Das wäre ein historisch schlechtes Ergebnis in jeder Hinsicht und könnte für die Präsidiumssitzung der CDU heute Abend, die ja angekündigt wurde, durchaus ihre Konsequenzen haben.
0: Ja, da werden wir noch sehen, ob das noch Rückwirkungen oder Rückwirkungen auf den Kanzler haben wird. Wenn wir uns auf die Zahlen jetzt mal konzentrieren, fangen wir mit Mecklenburg-Vorpommern an. Was hat Sie da überrascht?
1: Also eigentlich ist es so, dass die Aufholjagd von Frau Schwesig mich durchaus überrascht hat. Sie hat jetzt nicht dazu geführt, dass sie weiterhin die stärkste Fraktion ist, aber sie hat doch ein recht formidables Ergebnis im Wahlkampf-Endspurt hingelegt. Ich denke, das muss man mit einem gewissen Respekt wahrnehmen. Und was ich interessant finde, ist, dass obwohl die AfD ja auch hier jetzt sehr stark abgeschnitten hat, sie wahrscheinlich viel schlimmer als in Sachsen-Anhalt auch keine Regierungsoption haben wird. Das heißt, sie wird eine sehr starke und sehr laute Oppositionspartei sein, wie es ja bisher auch schon gewesen ist.
0: Aber das zweite Bundesland in Deutschland, wo die AfD jetzt stärkste Kraft geworden wird, das gibt natürlich in Berlin auch nochmal Rückenwind, kann man sagen.
1: In der Tat. Und ich denke, wir werden durchaus die Kommentare von der Bundesspitze der AfD hören, die jetzt bereits den Regierungswechsel in Berlin, und damit meine ich nicht die Stadt, sondern die Hauptstadt der Bundesrepublik, ankündigen wird.
0: Wenn wir jetzt nach Berlin gucken. Die Linke haben wir jetzt gerade im Fernsehen in der ARD schon gesehen, im ersten. Die Linke feiert natürlich, ne?
1: Naja, die feiert, aber es ist auch ein bisschen schal, denke ich mal, denn sie muss sich überlegen, was können wir mit diesem Ergebnis tun? Können wir tatsächlich eine Regierungskoalition bilden? Und da ist der Knackpunkt ihre Forderung nach der Vergesellschaftung des Wohneigentums. Und da hat sie eigentlich keine richtigen Verbündeten in dieser Konstellation.
0: Das heißt also, auch da könnte derjenige mit den meisten Stimmen bisher nach den ersten Prognosen am Ende vielleicht gar nicht das Rote Rathaus regieren?
1: Es ist möglich bei dieser Verteilung, dass sich eine Regierungskoalition um den Linksextremismus oder den Linksradikalismus und den Rechtsextremismus herum basteln lässt. Ob das tatsächlich von den Wählerinnen und Wählern dann so gutiert wird, das ist eine andere Frage.
0: Ja, und wir werden heute in dieser Sendung in den kommenden 2 Stunden auch darauf schauen, was das für Auswirkungen hier bei uns im Saarland haben wird. Wir wählen ja im nächsten Jahr im April einen neuen Landtag. Aber wir werden auch nach Schwerin in die Hauptstadt von Mecklenburg-Vorpommern schalten, genauso nach Berlin und Einschätzungen von unseren Korrespondenten vor Ort einholen. Das alles hier in den kommenden 2 Stunden auf SR3.
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0: Ja, und heute ist nicht nur Wahl, sondern auch Fußball. Das zweite Auswärtsspiel für die SVE steht an auf Schalke, läuft schon gegen Schalke 04. Wir sind in der Schlussphase der ersten Halbzeit und schalten live zu unserem Sportreporter Marc Eschweiler in die Veltins-Arena nach Gelsenkirchen.
1: Wir müssen ein Fußball-Volkslied umdichten. Es muss jetzt neuerdings heißen, zieht den Schalkern die Trikothose aus. Das hat nämlich Noah Davich gemacht in der ersten Halbzeit. Dafür auch gelb gesehen, hat Schalkes Tanaka mal das Höschen runtergezogen. Das war mit ein Aufreger und eine lustige Szene in der ersten Halbzeit. Es steht 0-0, eine Minute noch regulär in einem Spiel von zwei Mannschaften mit sehr viel Herzblut. Da wird halt um jeden Zentimeter auf dem Rasen gekämpft mit allen Mitteln. Manchmal muss man dann halt, damit der Gegenspieler nicht weglaufen kann, einfach so lange an der Hose ziehen, bis sie runterrutscht. So, 30 Sekunden noch. Es gab zwei dicke Möglichkeiten auf beiden Seiten. In der 13. eben dieser Noah Davich, der auffälligste bei den Gästen, nicht nur wegen der Hose runterziehnummer, sondern auch wegen eines Abschlusses in der 13. Minute aus der Drehung knapp übers Lattenkreuz. Und auf der anderen Seite die Schalker mit fast einem Eigentor geschenkt von Kapitän Lukas Pinkert. Gucken wir jetzt aber mal auf die Schalker. Dina Ebimbe im Strafraum legt auf Karaman. Karaman legt auf Dzeko. Und der schlänzt den Ball aufs lange Eck. Aber da rutscht ein Abwehrspieler noch rein. Und jetzt gibt's eine Minute obendrauf und Schalke gerade mit dem dicken Ding. Und was wäre das für eine Geschichte gewesen, wenn der Uldi, der 40-jährige Edi Dzeko, hier die Schalker endlich mit dem ersten Heimtor in der Bundesliga nach so langer Zeit beschenkt. Aber jetzt gibt's Ecke für die Schalker und ihr hört im Hintergrund, was diese Arena für eine Wucht hat. Was dieser Schalker Fananhang für eine Wucht hat, aber auch die Mannschaft für eine Wucht entwickeln kann. Aouchiche mit dem Eckball, Kopfballverlängerung hinters Tor von, na klar, Edin Dzeko. Der ist nicht mehr der Schnellste, klar mit 40, aber der hat halt so eine Nase für die richtigen Momente. Bislang gab's die noch nicht für die Schalker. Lukas Pinkert, das wollte ich eben erzählen, mit einer Grätsche in höchster Not. Denn der Pass von Karaman von rechts wäre genau auf Dzeko gekommen und der wäre 10 Meter vorm Tor völlig frei gewesen. Die Folge ist, glaube ich, allen Fußballfans klar, 1-0 Schalke. Aber eben Lukas Pinkert, der Kapitän mit der Fußspitze, musste dahin an den Ball und drückt ihn in Richtung eigenes Tor. Riesenreflex auf der Linie von Nicolas Christoph im Tor der Elfer. Elversberger, das war die beste Chance für die Schalker in einer ersten Halbzeit, die jetzt rum ist, die Laune macht. Zwei Mannschaften mit sehr viel Leidenschaft und Tempo, aber noch ohne Tor beim Stand von 0-0.
0: Ja, Ende der ersten Halbzeit. Elversberg gegen Schalke auf Schalke. Es steht noch 0-0 und wir gucken in gut einer Stunde nochmal drauf.

0: SR3 hier mit dem Wahlspezial zur Landtagswahl in Mecklenburg-Vorpommern und in Berlin mit Semin Sadeghi und mit dem Politikwissenschaftler Dirk Vandenboom hier im Studio. Und wir schauen jetzt erstmal auf die ersten Prognosen aus Mecklenburg-Vorpommern. Rund 1,3 Millionen Menschen waren in dem Bundesland oben an der Ostsee an die Wahlurnen gerufen. 79% ist die Wahlbeteiligung, habe ich gerade mal nachgeschaut. Es war ja zuletzt ein Kopf-an-Kopf-Rennen zwischen der SPD und Spitzenkandidatin Manuela Schwesig und der AfD, die gleich mit zwei Männern ins Rennen gegangen ist, kann man sagen, und zwar mit Live-Erik Holm und Enrico Schuld. Und wir gucken uns mal die aktuellste Prognose noch an. Da liegt die SPD bei 35,5% und die AfD davor bei 37,5%. Und die CDU käme nach dieser Prognose auf 5,5% der Stimmen. Die Linke auf 7,5% und die Grünen auf 5,5% ebenfalls. Also, Herr Vandenboom, Manuela Schwesig hat sich gegen den Abwärtstrend ihrer Partei, der SPD in Gesamtdeutschland, man kann schon sagen, behaupten können, auch wenn es bisher nicht nach Platz 1 aussieht. Dennoch, wie hat sie das geschafft? Was glauben Sie?
1: Naja, sie hat vor allem einen Wahlkampf gemacht, der ganz auf ihre Person zugeschnitten war, nicht? Also die Frau Stadtblau, das war ja so ein geflügeltes Wort, ein Slogan. Die SPD als Partei trat sehr in den Hintergrund. Überall war sie auf den Plakaten, in den sozialen Medien. Es war der Manuela Schwesig Bonus. Denn auch bei den persönlichen Beliebtheitswerten lag sie ja vor allen anderen Kandidatinnen und Kandidaten. So gesehen hat sie das hervorragend umgesetzt und nicht zuletzt hat sie ja auch gegen ihre eigene Bundespartei durchaus mal klare Worte gefällt. Das heißt, sie hat sich nicht auf Parteilinie argumentiert und deswegen, naja, hat sie eigentlich auch ein bisschen Wahlkampf gegen Berlin gemacht.
0: Die AfD, habe ich gerade schon gesagt, stärkste Kraft nach den ersten Prognosen in Mecklenburg-Vorpommern, aber längst nicht so stark wie in Sachsen-Anhalt. Woran liegt das, dass erstens die Beliebtheit da ist, aber zweitens nicht ganz so beliebt wie in dem anderen Ostbundesland?
1: Naja, es hat zum einen mit dieser Engführung zu tun.

0: auf den Kampf zwischen zwei Spitzenkandidaten, wo die Frau Schwesig halt einfach die Nase vorne hatte. Ich denke auch, dass die Problematik zurzeit bei der AfD in Mecklenburg-Vorpommern war, dass sie bei ihr selber ein bisschen die Luft rausgegangen ist. Der Wahlkampf hatte ein bisschen an Kraft verloren. Zum Schluss wirkten auch die Spitzenkandidaten nicht mehr ganz so souverän. Vielleicht hatten sie schon im Gefühl, dass das nicht so toll wird wie in Sachsen-Anhalt. Dennoch ein sehr respektables Ergebnis, stärkste Partei, aber auch ein bisschen wie in Sachsen-Anhalt vor der Schwierigkeit. Kann man denn daraus jetzt politisches Kapital schlagen oder scheitert man dann doch wieder in dem Bemühen, ein Bundesland zu regieren?
1: Gucken wir vielleicht auf das, was heute am interessantesten werden könnte. Die CDU nämlich in Mecklenburg-Vorpommern. Aktuell nach den Prognosen 5,5% der Stimmen. Das heißt, kratzen an der 5%-Hürde. Der Kanzler hat sich gerade schon vor die Kameras bei uns im Ersten gestellt und hat das Ganze als Desaster bezeichnet. Der nächste historische Tiefpunkt.
0: Das ist ein historischer Tiefpunkt. Wenn sie es nicht schaffen würden, wäre das mehr als nur ein Desaster. Das Wort einer richtigen politischen Katastrophe oder Erdbeben. Mir fehlen sogar die Begriffe mittlerweile, wie man das am besten bezeichnen könnte. Ich denke mal, die Tatsache, dass die CDU in Berlin nicht ganz so schlecht abgeschnitten hat und ja möglicherweise sogar Bestandteil einer Regierung sein könnte, je nachdem, wie und wo man sich einigt, wird ihn möglicherweise ein wenig über die Trauer des heutigen Abends hinweg retten können. Mecklenburg-Vorpommern ist kein Bundesland, das ausschlaggebend ist für die Bundespolitik. Aber es ist trotzdem spannend zu sehen, was heute Abend auf der Präsidiumssitzung denn besprochen wird.
1: Wo Sie gesagt haben, Ihnen fehlen die Worte. Ich bemühe vielleicht mal mich in ein paar nautischer Begriffe. Ich meine, wir sind ja da oben an der Ostsee. Nach Sachsen-Anhalt kann man schon sagen, das Schiff Union ist im Bund mit Kapitän Friedrich Merz ins Wanken geraten. Wird dieses Ergebnis das Schiff zum Kentern bringen?
0: Nein, ich glaube nicht, denn zurzeit haben sich die potenziellen Nachfolger noch nicht richtig in Stellung gebracht. Die haben alle ihre eigenen kleinen Probleme zu lösen. Die Leute werden noch ein bisschen warten. Ich glaube nicht, dass wir jetzt in unmittelbarer Konsequenz sehen werden, dass wir einen Kanzlerwechsel haben werden. Aber natürlich, Herr Merz ist angeschlagen und er muss jetzt liefern. Nicht zuletzt hat es ja vor kurzem erst einen schönen Tankrabatt gegeben. Ich glaube, das ist auch ein wenig in die Richtung gedacht.
1: Ja, vielleicht kam der aber ein bisschen zu spät. Bei uns im Saarland wird ja auch im nächsten April gewählt. Ich habe es ja schon gesagt, in dieser Sendung kann man da Parallelen ziehen. Zum Beispiel starke Landesmutter. Bei den nächsten Wahlen kann das Auswirkungen auf unsere haben?
0: Also Frau Rehlinger kann ich gleich den ganzen Wahlkampf kopieren von der Frau Schwesig. Sie ist ein anderer Typus von Politikerin, tritt anders auf. Aber sie kann sich natürlich einiges davon absehen, insofern, als dass es vielleicht sinnvoll wäre, den Wahlkampf sehr auf ihre Person und ihre Stärken als Landesmutter, als ja auch ein bisschen die saarländischen Kumpelin, die also mit allen gut kann und persönlich sehr sympathisch ist, darauf zu setzen. Und die Partei und dann auch Berlin und die Regierungsbeteiligung in Berlin ein bisschen in den Hintergrund rücken zu lassen und vielleicht auch die ein oder andere spitze Bemerkung in Richtung der Berliner Spitze könnte auch helfen. Also sie wird sich das bestimmt ganz, ganz genau anschauen und ein paar Lehren kann sie daraus ziehen.
1: Wir werden in dieser Sendung nochmal genau über dieses Thema sprechen. Vielen Dank, Dirk Vandenboom. Und wir gucken gleich noch gemeinsam auf den Ausgang der Landtagswahl der Abgeordnetenhauswahl in Berlin und hören aber auch Reaktionen aus Mecklenburg-Vorpommern.

0: Es ist 18.30 Uhr.
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0: Hier und da kann es noch regnen bei uns im Saarland, der soll aber im Laufe des Abends verschwinden. Wir haben jetzt noch Temperaturen um die 20 Grad und heute Nacht wird es aber kalt. 9 bis 4 Grad, morgen dann Nebel und ein trockener Sonne-Wolken-Mix. Eigentlich die ganze Woche weiterhin spätsommerliche Temperaturen.
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0: Wir gucken auf die A8 Pirmasens Richtung Saarlouis zwischen Neunkirchen-Spiesen und Neunkirchen-Heinitz. Die rechte Spur wegen eines liegen gebliebenen Fahrzeugs gesperrt. Und Blitze haben wir noch, danke fürs Melden. In Wellesweiler an der Bergstraße, in der Ortsdurchfahrt von Morscholz und auf der A620 Saarbrücken Richtung Saarlouis in Höhe Wattgassen. Ja, vielleicht da in irgendeiner Baustelle. 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
0: Mit Simin Sadeghi im Studio und wir gucken heute auf die zwei Wahlen im Osten, und zwar die Landtagswahl in Mecklenburg-Vorpommern und die Abgeordnetenhauswahl in Berlin. Zwei Wahlen mit ganz verschiedenen Vorzeichen und jetzt gerade in diesen Minuten kam die erste Hochrechnung. Wir gucken zuerst nach MECPOM und zwar liegt da die SPD nach der ersten Hochrechnung bei 35,6% der Stimmen, die AfD bei 37,1%, damit stärkste Kraft. Die CDU hat nochmal zu den Prognosen etwas verloren, 5,4% jetzt nur noch, die Linke bei 7,4% und die Grünen bei 5,5%. Und jetzt schauen wir nach Berlin. Da ist die stärkste Kraft die Linke geworden mit 24,8% der Stimmen. Dahinter die CDU mit 20%, die Grünen mit 15%, die AfD mit 15,7% und die SPD nach der ersten Hochrechnung 12% der Stimmen. Wir ordnen das hier in dieser Sendung für Sie ein.
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0: Mecklenburg-Vorpommern hat gewählt. Wir haben gerade die ersten Hochrechnungen gehört. Seit 28 Jahren regiert dort die SPD. Ob sie es weiter tun wird, werden wir sehen. Die CDU dagegen konnte überhaupt nicht punkten bei den Wählern. Historischer Tiefstand, kratzt an der 5%-Hürde. Der Kanzler Friedrich Merz gerade dazu bei uns im Ersten.
1: Diese Reformen sind das Mittel gegen das autoritäre Gift, das mit der Faszination des Autoritären immer tiefer in unsere Gesellschaft eindringt. Was jetzt zu tun ist, erfordert Rückgrat, Standhaftigkeit und Geduld. Ich werde das aufbringen, als Parteivorsitzender der CDU und vor allem als Bundeskanzler unseres Landes.
0: Zuletzt hatten sich im Wahlkampf SPD so und AfD ein Kopf-an-Kopf-Rennen geliefert. Nicht stärkste Kraft geworden ist die SPD, Manuela Schwesig, die Ministerpräsidentin und Spitzenkandidatin dazu.
2: Was für ein Abend. Ich will mich als allererstes bei allen Bürgerinnen und Bürgern in Mecklenburg-Vorpommern bedanken, die heute zur Wahl gegangen sind und ihre Entscheidung für MV getroffen haben. Das war die schwerste Landtagswahl. Eine Landtagswahl in schwierigen Zeiten mit ziemlich viel Gegenwind aus dem Bund und mit einer sehr erstarkten, extremistischen, in Teilen rechtsextremistischen AfD. Und wir haben diesen Kampf angenommen.
0: Wir schauen auf die Ergebnisse in Mecklenburg-Vorpommern mit unserer Korrespondentin in Schwerin, Luisa Maria Karius. Luisa, wie ist die Stimmung jetzt, wo die ersten Zahlen der Hochrechnung da sind?
3: Ich sitze hier in einem komplett abgedichteten Studio. Insofern, wie die Stimmung da draußen ist, weiß ich nicht genau. Aber wir haben es ja gerade gehört, Manuela Schwesig ist natürlich zufrieden damit. Vor einem Jahr lag die SPD in Umfragen bei 19%. Das war wirklich eine unglaubliche Aufholjagd. Und sie hat es durch zwei Dinge, würde ich sagen, geschafft. Erstens, weil sie sich klar gegen die Bundesregierung und gegen die Reform dort gestellt hat. Stichwort Pflegereform. Sie hat sich stark gemacht für den Erhalt der abschlagsfreien Rente, der abgeschafft werden soll auf Bundesebene. Und das hat insofern verfangen, als dass in Mecklenburg-Vorpommern 90% der Bürgerinnen und Bürger unzufrieden sind mit der Bundesregierung. Und das andere ist ihre wahnsinnige Präsenz bei Social Media, ihre Kampagne Frau gegen Blau. Gerade nach der Sachsen-Anhalt-Wahl hat sie sich noch mal klarer positioniert als die einzige Alternative zur AfD. Und das hat offensichtlich dann doch gezogen.
0: Die AfD ist stärkste Kraft geworden, konnte 5,5% nochmal zulegen zur letzten Landtagswahl. Woran liegt das? Woher kommt dieser hohe Zuspruch?
3: Also es ist zum einen, wie gesagt, die Unzufriedenheit mit der Bundesregierung. Dann kann die AfD eben immer mit den Migrationsthemen punkten. Und das ist auch der Rückenwind aus Sachsen-Anhalt. Gleichzeitig sind die Zahlen ja schlechter als in Sachsen-Anhalt. Man hat sich hier das Ziel gesetzt, 43% und mehr. Und das hat man klar verfehlt. Und auch der Spitzenkandidat bzw. der Ministerpräsidentenkandidat ist etwas blass geblieben. Und trotzdem muss man sagen, ja, es ist ein sehr, sehr hohes Ergebnis. Bildung war das Hauptthema. Und sie fangen diese Unzufriedenheit auf und sagen, jetzt ist Zeit für einen Wechsel. Und damit haben sie wahrscheinlich auch einfach sehr, sehr viele Wählerinnen und Wähler abgeholt, die einfach dagegen sind und was anderes und was Neues wollen.
0: Schauen wir auf die CDU, da kann es ja heute noch richtig spannend werden. Die ist mit Spitzenkandidat Daniel Petersen ins Rennen gegangen. Ein historisches Ergebnis kann man jetzt schon mal sagen. Kann man ihm das alleine zuschreiben?
3: Also die CDU ist ja wirklich pulverisiert worden, muss man sagen. Also es sind auch da mehrere Faktoren. Es ist einfach offensichtlich nicht das Spitzenpersonal, was die Leute zieht. Als Daniel Peters die CDU übernommen hat, lag sie noch bei 19%, jetzt eben bei 5,5. Und sie müssen bangen, dass sie überhaupt noch in den Landtag reinkommen. Und auch da, die große Unzufriedenheit mit der Bundesregierung ist sehr zentriert auf die CDU. Also die größte Unzufriedenheit ist mit der CDU und der Bundesregierung. Und natürlich kann das dann hier das Personal auch nicht so richtig aufwiegen. Und sie sind aber auch blass geblieben mit ihren Themen, sind nicht richtig durchgedrungen. Und dann war auch der Wahlkampf tatsächlich problematisch und ist nicht so angekommen, wie man das wollte. Und diese Fischbrötchen-Kampagne, die es auch bei Social Media dann sichtbar war, die war teilweise eher peinlich und hat eher für Lacher gesorgt als für neue Wählerinnen und Wähler.
0: Für alle hier im Saarland, da ging es darum, dass das Beste die Mitte sei, ja, bei einem Fischbrötchen. Genau. Darüber kann man streiten. Vielen Dank und liebe Grüße nach Schwerin, ja, ARD-Korrespondentin Luisa Maria Karius. Und wir schalten gleich zur Wahlparty der AfD in Meckpomm.
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0: Philipp Dittberner, drei Wörter hier auf SR3 und zwar in unserem Wahlspezial. Und wir gucken auf die Landtagswahl in Mecklenburg-Vorpommern und die Abgeordnetenhauswahl in Berlin. Und gerade haben wir ja schon über MV, wie man so schön sagt, gesprochen. Jetzt schauen wir nochmal ganz kurz nach Berlin und da auf die Hochrechnung. Da ist die Linke mit 24,8% nach den ersten Hochrechnungen stärkste Kraft geworden. Dahinter CDU mit 20%, dann die AfD mit 15,7%, die Grünen mit 15%. Und die SPD mit 12%. Und die Spitzenkandidatin der Linken, Elif Ehreib, hat gerade das im Interview gesagt.
1: In unserer Stadt hat die Liebe und die Gerechtigkeit über den Hass gewonnen. Das haben wir heute alle gemeinsam gezeigt. Und dieses Signal geht raus in die Welt.
0: Ja, ob das der Stadt Berlin zuzuordnen ist, dass die Spitzenkandidatin der Linken dort so verfangen hat und so viele Stimmen auf sich vereinen konnte. Oder ob es ein Themenwahlkampf war, darüber werden wir auch noch in dieser Sendung sprechen. Gleich schalten wir erstmal zur Wahlparty der AfD und nochmal nach Mecklenburg-Vorpommern hier auf SR3.

0: SR3 hier mit dem Wahlspezial. Nach der Landtagswahl in Sachsen-Anhalt und dem historisch besten Ergebnis für die AfD dort haben alle auch auf das Abschneiden der rechten AfD in Mecklenburg-Vorpommern geschaut. Und auch dort ist die Partei nach den Hochrechnungen den ersten stärkste Kraft geworden, und zwar mit 37,1% der Stimmen. AfD-Bundessprecher Tino Chrupalla sieht darin ganz klar:
1: ein sensationelles Ergebnis. Wir haben hier ganz klar den Regierungsauftrag. Wir haben uns ja auch mehr als verdoppelt. Also erstmal sensationell. Und wir werden auch allen Parteien Gespräche anbieten.
0: Ja, wir schalten jetzt live zur Wahlparty der AfD in Mecklenburg-Vorpommern und zu unserem Korrespondenten Frank Bräuner. Frank, vermutlich wird dort gefeiert, auch wenn sich's gerade eher ruhig bei dir im Hintergrund anhört.
2: Das stimmt, weil die ganze Prominenz inzwischen zum Schweriner Schloss gefahren ist, um da Interviews zu geben. Die Location hier, die liegt am Lankower See in Schwerin. Nach Selbstbeschreibung der Event-Location ein idyllisch, romantisch bis gediegen rustikales Unternehmen. Wir hören mal rein, ganz schön stürmisch ging es nämlich trotzdem um 18 Uhr zu, als das Ergebnis der SPD bekannt wurde.
3: So, wir schauen drauf. In Mecklenburg-Vorpommern starten wir. Die SPD fällt zurück auf 35,5%.
2: Ja, und da fiel wohl auch einige Last ab, weil viele AfD-Mitglieder haben hinter den Kulissen gesagt, wir sind nicht sicher, ob uns die Schwe sich nicht wieder einholt, wie 2021 sie das gemacht hat. Jetzt aber scheint sicher zu sein, dass die AfD stärkste Kraft wird. Und das hat eben auch Herrn Chrupalla und dann den Ministerpräsidentenkandidaten der AfD Mecklenburg-Vorpommern, Leif-Erik Holm, gleich dazu gebracht, zu sagen, man wolle die Regierungsverantwortung als stärkste Partei. Man werde Sondierungsverhandlungen führen, alle Parteien dazu einladen, auch wenn das natürlich nicht so leicht werde, weil die anderen Parteien so gerupft worden seien, hat er noch ein bisschen hämisch hinzugefügt. Tatsächlich ist es ja auch so, bis jetzt will keine Partei mit der AfD koalieren. Die BSW hat nur angekündigt, da eventuell zu prüfen, aber in Sachsen-Anhalt läuft das ja auch gerade ein bisschen schwierig. Also mit wem die AfD das dann tatsächlich umsetzen will, ist völlig unklar. Aber derzeit sind sowieso die Mehrheitsverhältnisse noch völlig offen, weil viele Parteien an der 5% würde hier hakeln, und man wird erst später sehen, was da irgendwie konstruktiv bei rauskommen kann.
0: Und wie geht's ja jetzt heute Abend erstmal weiter?
2: Na, ich denke mal, dass die AfD weiter feiern wird. Das hat jedenfalls Herr Chrupalla und auch Herr Holm angekündigt, dass die hier nochmal zurückkehren werden zur Basis. Und dieses Ergebnis, das, man muss es sagen, Sachsen-Anhalt war ja das beste Ergebnis der AfD bei einer Landtagswahl. Das hier ist das zweitbeste Ergebnis. Das kann die AfD dann schon feiern, muss man sagen.
0: Na, vielen Dank, Frank Bräuner von der Wahlparty der AfD. Die ist heute bei der Wahl zum Landtag in Mecklenburg-Vorpommern stärkste Kraft geworden. Und gerade kommt die neueste Hochrechnung von Infratest DIMAP rein. Danach kommt die AfD auf 37,3% der Stimmen, hat im Vergleich zur letzten Landtagswahl 20 Prozentpunkte der Stimmen zugelegt. Die SPD liegt bei 35,5%, die Linke bei 7,5%, die Grünen bei 5,5% der Stimmen und die CDU verliert noch mal ein bisschen und liegt jetzt bei 5,3% der Stimmen. Darauf werden wir noch genauer in der kommenden Stunde schauen. Hier auf SR3.
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Und jetzt in dieser Sekunde kommt die Hochrechnung für die Abgeordnetenhauswahl in Berlin, die aktuellste. Danach liegt die Linke mit 24,9% vorne, danach die CDU bei 20%, die Grünen bei 15%, AfD 15,7% und die SPD, ja, nach dieser Hochrechnung bei 11,9%. Wir werden gleich noch in der nächsten Stunde darüber sprechen.

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1: 19 Uhr. Nach den Landtagswahlen in Berlin und Mecklenburg-Vorpommern bietet sich ein unterschiedliches Bild. In Berlin liegt die Linke vorn, in Mecklenburg-Vorpommern die AfD. Mit den jüngsten Hochrechnungen jetzt live im Studio Volker Roth.
2: In Mecklenburg-Vorpommern ist die AfD mit ihrem Spitzenkandidaten Leif-Erik Holm mit 37,3% knapp 1,5 Punkte vor der SPD mit der amtierenden Ministerpräsidentin Manuela Schwesig. Die SPD steht bei 35,5%. Platz 3 geht an die Linke mit 7,5%, dahinter kommen die Grünen mit 5,5%. Die CDU ist der große Wahlverlierer und erreicht nur noch 5,3%. Auch das BSW kann nach der Hochrechnung mit 5% noch auf den Einzug in den Schweriner Landtag hoffen. In Berlin ist die Linke mit Elif Eralp mit 24,9% laut Hochrechnung vorn. Die CDU, die bisher den regierenden Bürgermeister stellte, kommt auf 20%. Die AfD erreicht Platz 3 mit 15,7%. Die Grünen sind mit 15% knapp dahinter. Die SPD kommt nur noch auf 11,9%. Das BSW kann mit 5% nach der jüngsten Hochrechnung auf den Einzug ins Abgeordnetenhaus hoffen.
1: Bundeskanzler Merz hat nach den Landtagswahlen in Mecklenburg-Vorpommern und Berlin eine Fortsetzung des Reformkurses angekündigt. Merz sagte in der CDU-Parteizentrale in Berlin, was jetzt zu tun sei, erfordere Rückgrat, Standhaftigkeit und Geduld. Merz weiter.
3: Die Reformen müssen kommen. Natürlich bringt uns das alle in eine schwierige Situation. Aber wir übernehmen diese Verantwortung. Ich übernehme diese Verantwortung, denn ich möchte unser Land voranbringen. Ich bin auch fest davon überzeugt, dass der Erfolg unserer Reformen nicht nur unser Zusammenleben verbessert, sondern auch unser Selbstbild und unser Bild in der Welt. Deutschland ist reformfähig. Ich gehe sogar so weit und sage, diese Reformen sind das Mittel gegen das autoritäre Gift, das mit der Faszination des Autoritären immer tiefer in unsere Gesellschaft eindringt.
1: Kurz vor Beginn des höchsten jüdischen Feiertags Yom Kippur ist die Gewalt im Westjordanland eskaliert. Die israelischen Streitkräfte teilten mit, Soldaten hätten einen Palästinenser getötet, der versucht habe, sie mit einem Auto zu rammen. Bei einem weiteren Vorfall soll ein mutmaßlich palästinensischer Schütze aus einem Auto heraus einen Israeli erschossen haben. Am Abend beginnt Yom Kippur, der höchste jüdische Feiertag. In Kaiserslautern ist ein 57-jähriger Opfer eines Kryptobetrugs geworden. Nach Polizeiangaben nahmen die bislang unbekannten Täter über eine Chat-Plattform Kontakt zu dem Mann auf. Zunächst zahlten sie ihm kleinere Geldbeträge dafür, dass er verschiedene Aufgaben für sie erledige. Später brachten sie ihn dazu, ein Konto auf einer angeblichen Plattform für Kryptowährungen anzulegen und dort mehrfach Geld zu überweisen. Als die Täter Geld von ihm verlangten, um seine angebliche Investition zurückzubekommen, erstattete der Mann Anzeige bei der Polizei. In der Tischtennis-Bundesliga muss der erste FC Saarbrücken eine Auswärtsniederlage verkraften. Bei Ochsenhausen unterlag das Saarbrücker Team 0:3. Beide Mannschaften spielten ohne ihre Spitzenspieler. In der Tabelle liegt Saarbrücken derzeit auf Platz 3. Das waren die Nachrichten mit René Jacqueline Möhler. 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
4: Und das war doch hier und da am späten Nachmittag noch regnerisch. Der soll sich aber verziehen im Laufe des Abends. Heute Nacht kann es dann richtig kühl werden. Wir haben teils einstellige Temperaturen zwischen 9 und 4 Grad. Der Tag morgen, der Montag, der startet neblig. Der verzieht sich aber auch dann relativ flott. Und dann bekommen wir einen trockenen Sonne-Wolken-Mix mit Temperaturen über 20 Grad.
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4: Und das erzählen wir doch immer am liebsten hier. Es ist nichts los auf unseren Straßen. Wenn Sie doch was sehen, dann melden Sie sich gerne unter 0800 700 8000. Das ist die Nummer in unsere SR3 Verkehrsredaktion. Darüber haben Sie Blitzer gemeldet. Und zwar diese hier in der Ortsdurchfahrt von Morscholz in Saarbrücken in der Breslauer Straße. Und den Blitzer auf der A620 Saarbrücken Richtung Saarlouis in Höhe Wattgassen.
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4: mit Simin Sadeghi im Studio. Ich freue mich, dass Sie dabei sind und wir gucken noch in dieser Stunde auf die Ergebnisse bzw. Hochrechnungen der Wahlen in Mecklenburg-Vorpommern und in Berlin und analysieren natürlich für Sie. Und jetzt geht's als erstes nochmal wieder nach Mecklenburg-Vorpommern. Das war eine knappe Kiste, aber die AfD hat die Nase vorn bei der Landtagswahl. Aktuell nach den Hochrechnungen die amtierende Ministerpräsidentin und Spitzenkandidatin Manuela Schwesig hat es nicht geschafft, in den letzten Wochen nochmal aufzuholen. Die SPD ist nur zweitstärkste Kraft geworden. Ob Schwesig Landesmutter bleiben wird, ist noch unklar. Wir schalten zur Wahlparty der Sozialdemokraten und zur ARD-Korrespondentin Caroline Kock. Caroline, wie ist die Stimmung? Gedrückt?
5: Ja, also Applaus können wir nicht einspielen, denn es gab keinen, sondern vor allem viele hängende Gesichter kurz nach 18 Uhr. Die Stimmung wurde erst wieder besser, als Spitzenkandidatin Manuela Schwesig auf die Bühne gekommen ist. Sie bedankte sich erstmal bei allen SPD-Wählerinnen und Wählern und sie würdigte diese Aufholjagd, die die SPD durchaus im Laufe des letzten Jahres hingelegt hat. Da können wir einmal kurz reinhören.
6: Vor einem Jahr lag die SPD-MV bei 19%. Und wir alle, die hier in MV leben, arbeiten und die vor allem Wahlkampf gemacht haben, wissen, das war die schwerste Landtagswahl. Eine Landtagswahl in schwierigen Zeiten mit ziemlich viel Gegenwind aus dem Bund und mit einer sehr erstarkten, extremistischen, in Teilen rechtsextremistischen AfD. Und wir haben diesen Kampf angenommen. Was für eine Aufholjagd. Vielen Dank.
5: Ja, und für Schwesig ist im Moment auch noch nicht entschieden, ob SPD oder die AfD stärkste Kraft werde. Also im Moment ist es hier ziemlich ruhig und alle starren noch gespannt auf die Bildschirme, weil es ja auch noch hauchdünn für Rot-Rot-Grün reichen könnte. Und das würde Manuela Schwesig die Möglichkeit geben, Ministerpräsidentin zu bleiben.
4: Und alle schauen ja jetzt auch auf das Ergebnis für das Bündnis Sarah Wagenknecht. Denn auch daran hängt ja ein bisschen die Zukunft von Schwesig und wie anstrengend die kommenden Wochen werden, oder?
5: Ja, tatsächlich. Bisher hat das BSW hier aber in Aussicht gestellt, also nicht mit der AfD koalieren zu wollen, aber zumindest inhaltlich zusammenarbeiten zu wollen. Aber auch für AfD und BSW, die hätten keine Mehrheit nach dem jetzigen Stand. Da müsste eigentlich dann auch die CDU noch mitmachen, aber die hat auch hier in Mecklenburg-Vorpommern, will sie an ihrem Unvereinbarkeitsbeschluss mit links und auch mit der AfD festhalten.
4: Wie geht's jetzt weiter auf der Wahlparty zumindest heute Abend für die SPD?
5: Hier wird, wie gesagt, gespannt auf die Bildschirme geschaut. Gerade im Moment schaut man da der AfD nochmal beim Jubeln zu mit sehr ruhiger und gedrückter Stimmung. Also es ist noch nichts entschieden, man hofft hier.
4: Vielen Dank, ARD-Korrespondentin Caroline Kock von der Wahlparty der Sozialdemokraten in Mecklenburg-Vorpommern. Die sind dort nach den aktuellsten Hochrechnungen bisher zweitstärkste Kraft geworden hinter der AfD.

0: SR3 Wahlspezial und wir schauen jetzt in die Hauptstadt, nach Berlin. Dort wurde ein neues Abgeordnetenhaus gewählt. Rund 2,5 Millionen Menschen waren wahlberechtigt. 75% sind am Ende zur Wahlurne gegangen. Wer künftig das Rote Rathaus regieren wird, das steht noch nicht fest. Gute Chancen aber hat Elif Ereib von den Linken. Und wir gucken auch, was die CDU dort so gemacht hat. Wir schauen erstmal nochmal auf die neuesten Hochrechnungen, die da inzwischen vor uns liegen, beziehungsweise die aktuellsten. Und zwar kommt da die Linke, ich sehe es gerade hier, auf 24,9% der Stimmen, die CDU 20%, die AfD 15,7%, die Grünen liegen bei 15% und die SPD bei 11,9%. Und das BSW auch hier an der 5%-Hürde mit 5,0%. Wir ordnen das ein mit dem Politikwissenschaftler hier aus dem Saarland, Dirk Vandenboom. Herr Vandenboom, in MV sind CDU und Linke bei den Ergebnissen einstellig, dafür SPD und AfD vorne. In Berlin ist es umgekehrt. Daran sieht man, dass es bei den Wahlen auf Landesebene nicht immer unbedingt um Parteien, sondern auch um Köpfe und Themen geht, oder?
1: Auf jeden Fall, das sollte man niemals unterschätzen und vor allem, wenn man sieht, wie hier die Probleme quasi gegenteilig sind. In Berlin haben dann das Problem mit sehr viel Hinzuziehenden und großer Wohnungsnot. In Mecklenburg-Vorpommern ziehen die Leute weg und eigentlich steht alles leer. Das heißt also, man hat ein spiegelbildliches Verhältnis, das dann eben auch zu unterschiedlichen politischen Antworten führt.
0: Die Linken sind ja bundesweit schon länger im Aufwind, jetzt in Berlin nochmal deutlich zugelegt im Vergleich zur letzten Wahl. Wie kommt das und ist da ein Trend zu entdecken?
1: Also wir haben in Berlin den besonderen Faktor, dass es ja hier diesen Volksentscheid zur Enteignung vor allem von Vonovia gegeben hat, der großen Wohnungsbaugesellschaft. Und das hat sich ja die Linke zum zentralen Wahlkampfthema gemacht. Die Wohnungsnot in Berlin ist groß, die Mieten sind fast unbezahlbar für Leute mit geringem Einkommen. Und deswegen spricht das die Leute natürlich an. Sie hoffen sich hier eine Linderung, eine Verbesserung. Und die Enteignung sieht aus wie eine ganz klare, schnelle Lösung für alles. Dass sie das vielleicht nicht ist, das wird man dann ja sehen möglicherweise. Aber das war sehr attraktiv, das Angebot, das die Linke hier gemacht hat.
0: Woran liegt es denn, dass die CDU ihren Platz im Roten Rathaus, zumindest so wie es jetzt aussieht, noch nicht verteidigen konnte? Oder wir sagen mal, vielleicht schaffen sie es ja doch noch, aber sie haben zumindest nicht die Linken überholen können.
1: Naja, sie hat natürlich das kleine Problem mit dem Tatsache, dass der jetzige Spitzenkandidat relativ spät in den Wahlkampf eingestiegen ist, nachdem der Vorgänger Wegner ja aufgrund der Art und Weise, wie er gewisse Krisen gehandelt oder eben nicht gehandelt hat, dann doch zum Rücktritt gezwungen wurde. Und der neue Kandidat hat es natürlich sehr schwer gehabt, selber Tritt zu fassen. Der Bundestrend sprach auch gegen die CDU. Und vor allem auch hier wieder die Antworten der CDU auf die Wohnungskrise haben nicht so gut verfangen wie die Forderungen der Linkspartei.
0: Sie sind ja schon die ganze Zeit hier bei mir im Studio und rechnen immer richtig schön aus, wer denn hier mit wem, wer könnte denn in Berlin mit wem und könnte denn die Elif Ereib die neue Bürgermeisterin von Berlin werden?
1: Das könnte sie. Sie könnte eine rot-rot-grüne Koalition anführen. Die Grünen haben ja bereits im Vorfeld gesagt, dass sie das durchaus für eine Idee halten. Die Grünen in Berlin sind traditionell sehr auf dem linken Flügel der Grünen Partei. Deswegen würde das schon inhaltlich ganz gut passen. Ob die SPD alles mitmacht, vor allem gerade diese Enteignungsdiskussion, das wäre jetzt die Frage. Aber wir haben im Interview auch heute gehört, dass die Spitzenkandidatin der Linken gesagt hat, ja, Vergesellschaftung, das ist ein langer Prozess. Und damit hat man ja schon ein ganz klein wenig die Tür geöffnet dafür, dass man sagt, wir können ein bisschen darüber reden.
0: Ja, wo wir gerade über die SPD sprechen, wir haben noch ein bisschen Zeit. Das war ja jahrelang Hochburg der SPD in Berlin. Wie hat die Partei das verloren in den letzten Jahren?
1: Sie hat es verloren, weil sie die sozialen Themen nicht so ernst genommen hat, wie sie es hätte tun sollen. Gerade in einer massiv schnell anwachsenden Metropole wie Berlin, wo so viele Einflussfaktoren zusammenfallen. Und sie hat übersehen, welches Potenzial die Linkspartei mittlerweile hat, gerade beim Aufgreifen dieser sozialen Themen. Also das Weltstädtische, das kann man sich gerne geben, das hat die SPD auch lange repräsentiert, aber die sozialen Probleme so ausklammern, wie sie es oft in der Praxis getan hat, das rächt sich jetzt.
0: Und die Grünen, die könnten jetzt sozusagen zum Königsmacher unter anderem mit werden, oder sehen Sie da eher die Rolle der SPD?
1: Ich denke, die Grünen sind eigentlich schon eingekauft. Die haben gesagt, wir machen das mit der Linkspartei und ich sehe da auch durchaus große inhaltliche Überschneidungen. Die Frage wird wirklich sein, wie weit die SPD der Linkspartei bereit ist, entgegenzukommen.
0: Gucken wir vielleicht auch noch kurz aufs BSW in Mecklenburg. Mecklenburg-Vorpommern könnten die ja sozusagen verhindern, dass Manuela Schwesig, je nachdem, weiter Landesmutter bleibt. Hier in Berlin spielen sie da aber nicht so eine große Rolle, oder?
1: Sie spielen keine große Rolle, aber sie haben natürlich in einigen Punkten die Macht, dass sie die Politik der Linkspartei unterstützen können. Die BSW ist ja innenpolitisch durchaus auch sozialpolitisch sehr nah an der Linkspartei. Auch Vergesellschaftungsforderungen nicht völlig abgeneigt. Das heißt, bei dem Thema gerade könnte die Linkspartei hier unerwarteten Zuspruch bekommen im Abgeordnetenhaus.
0: Es wird also auch noch spannend oder bleibt spannend in Berlin. Heute Wahl zum Abgeordnetenhaus. So viel erstmal davon. Vielen Dank, Dirk Vandenboom, Politikwissenschaftler. Und bevor wir gleich weiter darauf schauen, was die Parteien im Saarland zu den Ergebnissen der beiden Wahlen sagen, gucken wir jetzt nach dem nächsten Titel erstmal darauf, wie denn unsere Elversberg, die SVE, auf Schalke so spielt. Das Ganze hier nach einem Titel auf
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0: wir gucken nochmal auf das Spiel. SV Elversberg gegen Schalke. Wir sind kurz vor dem Schlusspfiff und schalten nochmal live zu unserem Sportreporter Marc Eschweiler in die Veltins-Arena.
1: Die letzten Sekunden auf Schalke. Nochmal ein Einwurf, nochmal ein langer Ball. Nee, den gibt's nicht mehr. Das Spiel ist vorbei. 0:0. Es war eigentlich ein richtig unterhaltsames Spiel, das Lust gemacht hat auf mehr von beiden Mannschaften. Das Einzige, was halt einfach gefehlt hat heute Abend, sind die Tore. Chancen waren da, hüben wie drüben. Aber wir hatten zwei Top-Torhüter mit Loris Karius bei Schalke und Nicolas Christoph bei der SV Elversberg. Die haben einfach keine Lust gehabt auf Gegentore. Klasse Reflexe von beiden. Und deswegen steht am Ende auf beiden Seiten die Null auf der Anzeigetafel. Und ich hoffe, die haben hier in der Arena auf Schalke genug Eistonnen, denn da müssen gleich alle rein. Das war ein Abnutzungskampf über 90 Minuten plus Nachspielzeit. Sehr viel Tempo, oft vogelwild, aber das hat es so unterhaltsam gemacht, weil beide ohne Taktik einfach rein in dieses Spiel und Vollgas nach vorne, sehr viele Zweikämpfe, sehr intensiv, sehr viel Leidenschaft, sehr viel Herzblut, aber am Ende eben ein 0:0. Und so warten die Schalker weiter auf ein Heimtor. Das liegt jetzt 1219 Tage zurück. Aber wenn Schalke so Fußball arbeitet und phasenweise auch spielt, wird das erste Heimtor irgendwann fallen. Elversberg, ja, holt einen weiteren Punkt am vierten Spieltag. Der Aufsteiger hat auch hier wieder positiv überrascht. Auf Schalke, der FC Schalke 04 gegen die SV Elversberg am Ende 0:0.

0: Messer 3 Wahl Spezial zu den Wahlen in Mecklenburg-Vorpommern und Berlin. Und wer heute ganz besonders gebannt auf die Ergebnisse, bisher haben wir nur Hochrechnungen geschaut hat, das sind die saarländischen Parteien, denn im nächsten Jahr, im April, wird auch hier ein neuer Landtag gewählt. Hier und da ist auch schon der Wahlkampf angefangen, kann man sagen. Und natürlich haben sich die Parteien hier bei uns im Saarland auch zu den Ergebnissen bei den beiden Wahlen geäußert. Und wir starten mit Pascal Ahrweiler, stellvertretender Landesvorsitzender der Saar-SPD.
1: Mit Blick auf die ganzen Wahlen, die derzeit in den Ländern stattfindet, ist eindeutig klar, dass die AfD es schafft, viele Wählerinnen und Wähler zu mobilisieren, die gerade in den letzten Monaten und Jahren nicht zu den Wahlen gegangen sind. Das muss man erst einmal so zur Kenntnis nehmen und auch unsere Aufgabe wird es sein, auch diese Menschen stärker zu adressieren.
0: In Mecklenburg-Vorpommern hat die SPD ein gutes Ergebnis eingefahren mit der Spitzenkandidatin Schwesig, wenn auch nicht stärkste Kraft dort geworden sind. Die CDU dagegen, die kratzt an der 5%-Hürde. Noch nie war das so in der Geschichte dieser Partei. Frank Wagner, Generalsekretär der Saar-CDU, sagt dazu das.
2: Das Allerwichtigste ist jetzt, dass die Personaldebatten sehr, sehr schnell beendet werden. Deshalb ist es ein gutes Zeichen, dass heute das Präsidium tagt, morgen tagt der Bundesvorstand. Und wir müssen jetzt direkt wieder in den politischen Alltag zurückkehren. Es muss endlich wieder gehandelt werden. Die Bürgerinnen und Bürger erwarten da draußen einfach, dass etwas getan wird und dass auch die Reformen umgesetzt werden.
0: Gefeiert wird bei der AfD in Mecklenburg-Vorpommern. Die sind nämlich stärkste Kraft geworden. Und auch wenn sie dort das Ergebnis von Sachsen-Anhalt nicht wiederholen konnten. Christoph Schaufahrt, der Pressesprecher der Saar-AfD dazu.
3: Ja, das Ergebnis ist natürlich bombastisch. Wir gehen auch dort wieder als stärkste Kraft aus dem Rennen. Ist jetzt natürlich noch ein bisschen früh, ob man tatsächlich diese 1,5% Vorsprung, der jetzt prognostiziert wurde, ob man den heute Abend auch nur durchs Ziel bringt, wird man sehen. Es hängt wahrscheinlich wie immer an der Briefwahl.
0: Ja, für die Grünen könnte es in eine Regierung gehen. In Berlin haben sie 15% nach den ersten Hochrechnungen der Stimmen bekommen. In Mecklenburg-Vorpommern 5,5%. Das schaut man sich hier auch an der Saar an. Anne Lahoda, Spitzenkandidatin für die Landtagswahl der Saargrünen dazu.
4: Aus unserer Sicht Mecklenburg-Vorpommern ein Zeichen von Hoffnung. Vielleicht auch die Chance, dort wirklich Klimaschutz, Umweltschutz stärker zu positionieren. Berlin ist in jedem Fall ein Ergebnis, das zu denken gibt und Analysen nach sich ziehen wird. Da muss man schauen, wieso die Ergebnisse sich in den vergangenen Jahren so negativ entwickelt haben für uns.
0: Und last but not least, die Linke in Berlin jubelt sie, denn da ist sie stärkste Kraft geworden. Ganz anders sieht es aus in Mecklenburg-Vorpommern, da nur 6,9% der Stimmen. Aber man erhofft sich hier auch an der Saar Aufwind bei der Linken. Dazu David Amri, er ist Mitglied im Vorstand der Saarlinken.
5: Ja, ich denke, Mecklenburg-Vorpommern waren die Rahmenbedingungen für die Linke schwierig. Dafür ist es doch ein gutes, solides Ergebnis. Und die Linke hat dort auch gezeigt, dass sie in der Regierungsverantwortung auch glaubwürdig linke Politik gemacht hat. Berlin ist sicherlich ein historischer Moment für die Linkspartei. Und es zeigt einfach auch, dass ein großes Bedürfnis da ist nach mehr sozialer Gerechtigkeit in der Gesellschaft.
0: Ja, so viel von den Saar-Politikern und Politikerinnen zu den bisherigen Ergebnissen der Wahlen in Mecklenburg-Vorpommern und in Berlin.

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1: Ja, es ist so langsam dunkel, das kann man schon mal sagen, und nicht mehr ganz so regnerisch wie noch heute am späten Nachmittag. Hier und da kommen noch ein paar Tropfen runter und heute Nacht wird es aber richtig kalt. Jetzt im Moment noch relativ mild mit Temperaturen bis 20 Grad. Heute Nacht wird's richtig frisch, 9 bis 4 Grad. Morgen früh und in der zweiten Nachthälfte dann Nebel, die verziehen sich aber dann, die Nebelwolken. Und wir kriegen einen trockenen Mix aus Sonne und Wolken und die ganze Woche, die wird weiterhin spätsommerlich warm.
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1: Vielen Dank fürs Blitzermelden. Das sind die aktuellsten drei. In Wellesweiler in der Bergstraße, in Saarbrücken in der Breslauer Straße und auf der A620 Saarbrücken Richtung Saarlouis in Höhe Wattgassen. Und alle Blitzer können Sie nochmal nachlesen. Bei uns im Netz oder in der SR3 App.
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1: 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Mit Simeon Sadeghi und wir schauen heute auf die beiden Ostwahlen und zwar in MacPom und auf die Abgeordnetenhauswahl in Berlin. Und wir haben eine ganz frische, aktuelle Hochrechnung im Programm. Wir fangen an mit Mecklenburg-Vorpommern. Stärkste Kraft, auch hier immer noch die AfD mit 37,7%, haben deutlich zugelegt zur letzten Wahl. Die SPD 35,5%, haben leicht verloren. Danach folgt schon die Linke mit 6,9% und die Grünen mit 5,5%, die CDU jetzt nach dieser Hochrechnung nur noch 5,2% und das BSW 5%. Und wir schauen auch nach Berlin, auch hier die aktuellste Hochrechnung, stärkste Kraft hier, die Linke mit 25,1%, dann kommt die CDU mit 19,8%, die AfD 15,6%, die Grünen 14,9%, SPD 12%. Und wir wollen in Berlin bleiben und schalten da jetzt rüber zu unserer ARD-Korrespondentin. 2,5 Millionen Menschen waren wahlberechtigt und wir ordnen das ein mit Sabine Müller in Berlin. Sabine, ja, das war ja erst ein Kopf-an-Kopf-Rennen, jetzt doch relativ deutlich. Erstmal, wie ist die Stimmung in Berlin?
2: Na, das kommt drauf an, wen man fragt. Es war tatsächlich, wir hatten gedacht, es wird ein Kopf-an-Kopf-Rennen, dass es jetzt so deutlich ausgeht, dass die Linke so deutlich vorne liegt mit einem mehr als verdoppelten Ergebnis. Damit hatten, glaube ich, viele nicht gerechnet. Großer Jubel natürlich bei der Wahlparty der Linken, auch bei der AfD, die ebenfalls deutlich zugelegt hat. Sehr, sehr lange Gesichter bei der SPD. Da hat der Spitzenkandidat Steffen Krach ganz klar gesagt, die SPD war jahrzehntelang die Berlin-Partei. Das ist sie jetzt nicht mehr. Das ist eine Katastrophe. Das Ergebnis ein Desaster. Und bei der CDU, das ist ja die große Wahlverliererin auch, die ist stark abgestürzt von 28% jetzt auf knapp unter 20. Da wurde zwar der Spitzenkandidat sehr beklatscht, man versucht sich das Ergebnis ein bisschen schön zu reden, sagt, wir waren schon mal im freien Fall, bevor hier Kai Wegner zurückgetreten ist, der regierende Bürgermeister als Spitzenkandidat, wir haben noch mal aufgeholt, aber natürlich kann man mit diesem Ergebnis nicht zufrieden sein.
1: Warum sich die Linken, Spitzenkandidatin und die Linke durchsetzen konnte, Elif Erhalb in Berlin, darüber haben wir hier in der Sendung schon gesprochen, Thema im Wahlkampf war Wohnungsknappheit, die kann dieses Thema könnte jetzt aber vielleicht auch dazu führen, dass die Linke nicht in die Regierung geht. Erklär mal warum.
2: Naja, das große Thema oder die große Streitfrage hier in der Stadt ist die Frage, sollen große private Wohnungsunternehmen enteignet werden? Da gab es einen Volksentscheid 2021 bei der Wahl. Eine Mehrheit der Berlinerinnen und Berliner hat gesagt, ja, das soll passieren. Es ist dann tatsächlich bisher nicht umgesetzt worden. Aber Elif Erhalb, die linke Spitzenkandidatin, sagt sehr klar, so ein Volksentscheid, den muss man ernst nehmen und sagt, ab Tag 1 werde sie dafür arbeiten, diesen Volksentscheid umzusetzen, tatsächlich vergesellschaften. Die Grünen sagen auch, das soll man machen. Der dritte mögliche Regierungspartner, wenn es um eine Dreierkoalition geht, die SPD, war da nicht so begeistert von. Und wir haben natürlich auch bei den Wählerinnen und Wählern gefragt, was halten Sie denn eigentlich davon? Und aktuell sind die nicht mehr so begeistert von Enteignungen. Da sagen im Moment 37% ja, finden wir gut. 51% sagen nein. Da hat offensichtlich die Warnungen, die es gibt aus der Wirtschaft von der CDU, haben da jetzt doch offensichtlich mehr empfangen. Also nur Anhänger der Linken sind im Moment mehrheitlich für diese Enteignung, wenn es zu Koalitionsgesprächen kommt zwischen Rot, Grün, Rot, wird das sicherlich ein strittiges Thema.
1: Und der SPD-Spitzenkandidat Steffen Krach hat gerade schon im ARD-Interview gesagt, Enteignung oder Vergesellschaftung nicht mit uns. Das heißt, man müsste vielleicht auch mal auf andere Konstellationen in Berlin schauen. Welche liegen denn da noch auf dem Tisch?
2: Naja, es gäbe nur eine Alternative, wenn Rot-Grün-Rot nicht zustande kommt. Und das wäre die sogenannte Kenia-Koalition, also eine Koalition unter Führung der CDU. Die würde dann mit Grünen und SPD eine Koalition bilden können. Die hätte im Moment aber eine mega knappe Mehrheit. Also die wäre genau bei den 80 Sitzen, so wie die Hochrechnungen jetzt aussehen, die es tatsächlich bräuchte. Da muss man mal tatsächlich gucken, ob das gewollt ist. Und die Wählerinnen und Wähler, muss man tatsächlich sagen, hier in Berlin, die haben wir auch befragt zu dieser Frage. Fänden Sie eine CDU-Grüne-SPD-Koalition gut? Haben 34% gesagt ja. Linke, Grüne und SPD waren 46%. Also es gibt eine deutliche Präferenz.
1: Wir werden sehen, was daraus noch wird. Vielen Dank und liebe Grüße nach Berlin, ARD-Korrespondentin Sabine Müller. Und bei uns geht's Richtung Ende der Sendung. Wir fassen gleich nochmal alles zusammen und ordnen nochmal die Ergebnisse ein und schauen auch mal, was die Ergebnisse aus MacPom und Berlin für uns hier im Saarland mit Blick auf die Landtagswahl im April bedeuten.

0: Gregor Glanz. Das Beste an mir bist du auf SR3. Hier im Wahlspezial. 2 Stunden haben wir auf den Wahlausgang in Mecklenburg-Vorpommern und Berlin geschaut. Die Wahlen sind ja auch ein bisschen ein Stimmungstest für die Bundesregierung mit unterschiedlichen Ausgangslagen, muss man sagen. In Berlin liegen aktuell die Linken vorne und in Mecklenburg-Vorpommern die AfD. Zum Abschluss der Sendung schauen wir nochmal drauf, auch darauf, was die Ergebnisse am Ende für uns hier im Saarland bedeuten, mit dem saarländischen Politikwissenschaftler Dirk van den Boom. Ja, Herr van den Boom, die Wahl in Sachsen-Anhalt konnte man ja schon als historisch bezeichnen, haben Sie ja auch hier bei uns gemacht im Wahlspezial vor 2 Wochen. Würden Sie auch hier von historischen Wahlen sprechen?
1: Also ich denke, richtig historisch wird es, wenn die CDU in Mecklenburg-Vorpommern doch noch rausfliegen sollte. Mhm. Da würde der Schmerz groß sitzen, aber ohne Zweifel ist das hervorragende Ergebnis der Linkspartei in Berlin auch etwas ganz Besonderes. Vor allem, weil es halt auch die Hauptstadt ist. Das heißt, die Strahlkraft dieses Ergebnisses ist schon immens.
0: Die CDU mit ihrem schlechtesten Ergebnis in der Geschichte der Partei bei einer Landtagswahl. Der Kanzler hat schon gesagt, er macht weiter. Nun kann es aber nach den aktuellsten Hochrechnungen tatsächlich passieren, dass die CDU in MacPom aus dem Landtag fliegt. Wie hoch wird da der Druck auf den Kanzler werden?
1: Der Kanzler ist ja jetzt sehr schnell vor die Kameras getreten. Mhm. Ganz anders als bei der Wahl in Sachsen-Anhalt. Er war offenbar vorbereitet auf dieses Ergebnis und er hat ja eigentlich mehr so eine Art Regierungserklärung abgegeben und sich damit eindeutig positioniert. Er möchte weitermachen, er möchte auch die Personaldiskussion beenden und auch alle anderen CDU-Granden, die jetzt heute Abend gesprochen haben, haben genau das Gleiche gesagt. Da hat man sich offenbar auf ein Wording geeinigt. Selbst der Klingbeil hat gesagt, wir müssen jetzt hier diese Reformen durchsetzen und würden gerne mit diesen Personaldiskussionen aufhören. Ich würde daher zurzeit eher spekulieren, dass die unmittelbare Ablösung von Herrn Merz nicht bevorsteht.
0: Also als das sehen, was es ist, 2 eher kleinere Wahlen, denen man nicht zu viel Bedeutung zumessen sollte?
1: Naja, Bedeutung schon, weil sie die Stimmungslage wiedergeben und weil sie natürlich einen Schatten werfen auf die Landtagswahlen im nächsten Jahr. Das heißt, vielleicht hat man noch eine kleine Atempause, aber wenn das sich so fortsetzen sollte, dann ist natürlich möglicherweise irgendwann das Glockengeläut laut und Herr Merz muss gehen.
0: Sie sprechen schon an, die Landtagswahlen im nächsten Jahr bei uns hier im Saarland stehen Sie im April an. Die Saar-CDU wird sicher besorgt auf die Ergebnisse heute blicken, vor allem in Mecklenburg-Vorpommern. Oder was meinen Sie?
1: Auf jeden Fall sehr besorgt, denn sie muss sich auch eigentlich abkoppeln von dem, was in Berlin passiert. Das heißt, einen sehr saarländischen Wahlkampf machen. Alle müssen sich überlegen, wie sie eigentlich dann die Nichtwählerinnen und Nichtwähler für sich gewinnen können. Denn da haben sich bisher, hat sich vor allem die AfD hervorgehoben. In Berlin übrigens auch die Linkspartei, muss man vielleicht auch mal erwähnen. Das heißt, das ist natürlich ein großes Potenzial, auch hier im Saarland. Und man muss sich vielleicht auch nicht von der AfD jeden Tag wie mit dem Ring durch die Nase durch die Arena führen lassen und einfach mal auf alles anspringen, was die sagt, sondern man hat eine eigene saarländische Erzählung entwickeln und da ist man bisher, glaube ich, ein bisschen schwach.
0: Man hat es ja jetzt bei den Landtagswahlen gesehen, dass die Unbeliebtheit des Kanzlers nicht gerade der CDU zum Vorteil gereicht, wie man so schön sagt. Das könnte natürlich auch hier passieren.
1: Ja, vor allem, weil der hat doch gar nicht seinen untadeligen Spitzenkandidat für die CDU. Aber was die Beliebtheitswerte und die Bekanntheitswerte angeht, ist natürlich Frau Rehlinger ihm weit überlegen. Und wenn sie es schafft, den Wahlkampf ähnlich wie Frau Schwesig sehr auf sich zuzuspitzen, zu sagen, Leute, nehmt mich oder alles bricht zusammen, dann wird natürlich auch die CDU sich ganz schwer dagegen behaupten können.
0: Also große Beliebtheit für Anke Rehlinger. Die will ja im April nochmal Ministerpräsidentin hier im Saarland werden. Frage ist dann, ob es nochmal für eine absolute Mehrheit reicht. Aber zumindest kann sie jetzt mit diesem Aufwind vielleicht da auch einiges richtig machen.
1: Na, sie wird ihre Lehren ziehen, vor allem aus der Wahl in Mecklenburg-Vorpommern. Und sie wird sich natürlich schon mental darauf einrichten, dass es möglicherweise eine rot-schwarze Koalition geben muss. Mhm. Übrigens auch eine Option, bei der die CDU vielleicht überlegen muss, wie machen wir dann unseren Wahlkampf gegen einen möglichen späteren Koalitionspartner? Denn ewig wird man die Illusion, dass man selber stärkste Partei wird, ja nicht aufrechterhalten können.
0: Mhm. Gucken wir auf die AfD. Die Wahlen zeigen ja, dass sie im Aufwind ist. Denken Sie, das wird auch die Beliebtheit hier im Saarland steigern? Oder fehlt es hier bei uns einfach schlichtweg an charismatischem Personal?
1: Das Personal ist völlig irrelevant bei der AfD. Die können aufstellen, wen sie wollen. Es geht darum, dass wir hier im Saarland die höchsten Umfragewerte für die AfD im Westen haben. Das heißt, wir sind so ein bisschen der Osten des Westens, was das angeht. Und deswegen können Sie schwer davon ausgehen, dass das Ergebnis hier auch deutlich über 20% liegen wird, wenn sich nicht noch etwas ganz Unvorhergesehenes ändert.
0: Erwarten Sie ein Comeback der Grünen und der Linken hier bei uns?
1: Also die Linke hat natürlich ein Potenzial, weil sie eigentlich traditionell schon auch relativ stark ist im Saarland. Auch die werden jetzt genau schauen, wie machen wir es? Machen wir es so wie in Berlin? Gibt es da Lehren für uns zu ziehen? Das macht es spannend. Die Grünen haben traditionell eine Schwäche im Saarland. Die werden ein bisschen kämpfen wie in Mecklenburg-Vorpommern. Alle haben was zu lernen aus diesen Wahlen.
0: Ich könnte mir vorstellen, das Enteignungsthema würde bei uns nicht so gut verfangen. Und was ist eigentlich mit der FDP?
1: Ja, die Frage wird sich vor allem jetzt Wolfgang Kubicki stellen müssen. Nachdem er jetzt durch alle Medien durchgereicht wurde, ist ja die Aufregung ein bisschen gesunken und offenbar der Wählerinnen und Wählerzuspruch auch. Im Saarland würde ich nicht mit Ihnen rechnen.
0: Bei beiden Wahlen heute, sowohl in Mecklenburg-Vorpommern als auch in Berlin, eher noch unter Sonstiges zu fassen. Die FDP und das BSW, zuletzt zumindest auch nicht mehr hier viel von gehört.
1: Bisher nicht. Auch bei den Regionalverbandswahlen war das Ergebnis ja relativ ernüchternd. Das hat mich persönlich ein bisschen überrascht. Aber ich würde es noch nicht ganz abschreiben. Das hängt jetzt auch wirklich davon ab, wie jetzt der Wahlkampf richtig losgehen wird.
0: Was könnten denn zum Abschluss noch die Frage, die Parteien hier im Saarland aus den Ergebnissen der Wahlen, über die wir heute hier gesprochen haben, mitnehmen für den April?
1: Jede was anderes. Denn sie müssen sich tatsächlich schauen, was haben die Schwestern und Brüder woanders gut gemacht, unter welchen Bedingungen, welche Lehren lassen sich daraus ziehen, was lässt sich auf das Saarland übertragen. Das eine oder andere ganz bestimmt. Ich gehe davon aus, dass in den Parteizentralen in den nächsten Wochen die Köpfe rauchen werden. Und zwar eigentlich in fast allen, außer bei der AfD, die kann so weitermachen wie bisher.
0: Vielen Dank, Dirk Vandenboom, Politikwissenschaftler hier aus dem Saarland. Vielen Dank, dass Sie heute unser Gast waren und mit uns auf die beiden Wahlen geschaut haben. Und vielen Dank dafür. Und dann verabschieden wir uns auch schon mal für diese Sendung. Schön, dass Sie dabei waren, liebe Zuhörerinnen und Zuhörer. Morgen früh wird Michael Friemel nochmal mit frischem Blick auf die beiden Wahlen heute in Mecklenburg-Vorpommern und Berlin schauen und nochmal die Ergebnisse einordnen. Und Herr Vandenboom, dann sind Sie auch schon wieder da. Bis dahin. Ansonsten allen einen schönen Abend. Simin Sadeghi sagt Tschüss.

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2: Guten Abend, ich begrüße Sie zur Tagesschau. Die Landtagswahlen in Mecklenburg-Vorpommern und Berlin sind beendet. Zur Stunde wird ausgezählt. Die Hochrechnungen zeigen schon, bei beiden Wahlen hat die CDU deutlich eingebüßt. Bereits kurz nach der Schließung der Wahllokale äußerte sich Kanzler Merz öffentlich. Er wolle seinen Reformkurs fortsetzen, erklärte Merz als Kanzler und als CDU-Chef. Bei der Abgeordnetenhauswahl in Berlin sieht es laut Hochrechnungen nach einem deutlichen Sieg der Linken mit ihrer Spitzenkandidatin Elif Erhard aus. In Mecklenburg-Vorpommern liegt die AfD knapp vor der SPD. Die aktuellen Zahlen hat jetzt Jörg Schönborn im ARD-Wahlstudio in Schwerin.
3: Es wird eng im Norden, eng für die CDU, eng für das BSW, vielleicht auch eng für Rot-Rot-Grün. Das ist der aktuelle Stand der Hochrechnung. Die SPD fällt zurück auf 35,7. Die AfD, deutlich stärkste Partei, 37,9. Die CDU muss zittern, 5,0. Die Linke 6,7, deutliche Verluste, leichte Verluste bei den Grünen. Die FDP ist draußen. Das BSW nur bei 4,9 und die anderen Parteien bei 3,4%. Was das im Landtag hier in Schwerin bedeutet, sieht man an dieser Aufrechnung der Sitze. Die SPD als stärkste Fraktion kann mit der Linken nicht mehr regieren. Mit den Grünen ist es eine hauchdünne Mehrheit, 37 von 36, die man braucht, die SPD als zweitstärkste Fraktion. Sollte die CDU aus dem Landtag rausfallen, hätte Rot-Rot-Grün allerdings keine Mehrheit mehr. Dieser Wahlkampf war ein Zweikampf zwischen der AfD, die am Ende vorne lag, und der SPD. Die Wählerwanderung zeigt sehr deutlich, warum die AfD gewonnen hat. Sie hat bei den Nichtwählern deutlich zugelegt. Wieder einmal ist die Wahlbeteiligung in einer Größenordnung von fast 80% dadurch gestiegen. Vor allem hat sie aber im Duell mit der SPD die meisten Stimmen zu sich rübergeholt. 45.000, das ist ein wichtiger Zustrom, größer als von der CDU und von der FDP. Der Vorsprung der AfD ist also einer, der im direkten Kampf mit der SPD gewonnen wurde. Zurück nach Hamburg.
2: Danke, Jörg Schönborn, nach Schwerin. Wir sprechen gleich nochmal. Ja, in Schwerin ist die Freude groß bei Ministerpräsidentin Manuela Schwesig. Sie hat mit der SPD eine Aufholjagd hingelegt. Strahlen kann auch Live-Erik Holm. Er ist der Ministerpräsidentenkandidat der AfD. Seine Partei hat ihr Ergebnis im Vergleich zur letzten Landtagswahl mehr als verdoppelt.
4: Jubel bei der AfD um kurz nach 18 Uhr. Die Partei mit Ministerpräsidentenkandidat Live-Erik Holm holt die meisten Stimmen bei der Landtagswahl in Mecklenburg-Vorpommern.
5: Wir liegen vorne und wir wollen natürlich auch am Ende des Abends vorne liegen.
4: Erleichterung auch bei der SPD. Die Partei der amtierenden Ministerpräsidentin und Spitzenkandidatin Manuela Schwesig konnte in den vergangenen Wochen aufholen, bleibt aber hinter der AfD.
6: Was für eine Aufholjagd! Vielen Dank!
4: Fassungslosigkeit dagegen bei der CDU. Die Christdemokraten holen das schlechteste Ergebnis in ihrer Parteigeschichte.
7: Wir führen hier einen Überlebenskampf. Und deswegen wird das ein sehr, sehr langer Wahlabend, bis dann hoffentlich feststeht, dass die CDU in Mecklenburg-Vorpommern auch in der kommenden Legislaturperiode dem Landtag angehören wird.
4: Betrübte Gesichter auch bei den Linken. Es reicht nicht für eine erneute rot-rote Regierung in Mecklenburg-Vorpommern.
8: Der Ball liegt ja nicht bei uns, der Ball liegt bei der SPD. Und dann sehen wir, und politische Konstellationen ergeben sich ja immer in Gesprächen.
4: Freude dagegen bei den Grünen. Sie kommen nach aktueller Hochrechnung in den Landtag.
9: Ich habe damit gerechnet, dass wir zwei starke Parteien haben und dass wir eine unsichere Situation haben. Und wir werden sehen, dass es eben nur mit Grünen geht, dass wir stabile Verhältnisse bekommen.
4: Knapp in den Landtag einziehen wird nach jetzigem Stand auch das BSW. Die Stimmung daher ausgelassen.
10: Es zeigt sich genau das, was wir in den letzten Tagen gespürt haben hier im Land, nämlich den deutlichen Rückenwind der letzten 14 Tage, den uns Sachsen-Anhalt mitgegeben hat.
4: Die FDP scheitert klar an der 5%-Hürde und wird daher keine Rolle spielen im Landtag in Mecklenburg-Vorpommern.
2: Und nur noch einmal ins ARD-Wahlstudio in Schwerin zu Susanne Stichler.
0: Ja, bei mir jetzt zu Gast live Erik Holm von der AfD und Manuela Schwesig von der SPD. Herr Holm, Ihre Partei liegt aktuell vorne. Mit wem wollen Sie aber regieren?
11: Erstmal freuen wir uns natürlich über dieses starke Ergebnis. Wir haben uns mehr als verdoppelt, 21 Prozentpunkte hinzugewonnen. Das ist ein starkes Mandat, das die Bürger uns mitgegeben haben. Und diese Bürger wollen natürlich jetzt Veränderungen für bessere Bildung, für gute Arbeitsplätze, für mehr Sicherheit. Und deswegen werden wir natürlich andere Parteien auch einladen zu Gesprächen.
0: Aber da will bislang nur das BSW.
11: Das höre ich auch so. Aber dennoch werden wir diese Einladung herausschicken, weil wir natürlich auch hoffen, dass ein Umdenkprozess stattfindet. Denn wenn wir ein solches starkes Mandat haben, dann muss man auch diese Bürger ernst nehmen, die uns die Stimme gegeben haben. Wir haben ja 45.000 Wähler sogar von der SPD geholt und vor allen Dingen auch Nichtwähler, was übrigens ein Verdienst der Demokratie ist, dass wir tatsächlich diese hohe Wahlbeteiligung haben.
0: Frau Schwesig, da hat er es schon angesprochen. Sie waren auf den Wahlplakaten zuletzt die Frau gegen Blau. 45.000 Wähler, Ihrer Wähler sind zur AfD gegangen. Also ist die Strategie nicht aufgegangen?
12: Die Strategie ist aufgegangen. Es hätte ja ausgehen können wie in Sachsen-Anhalt. Und uns ist gelungen, die AfD zu stoppen. Denn sie wollte die absolute Mehrheit, sie wollte die Alleinregierung. Das wird die AfD nicht bekommen. Und ganz klar ist, und das zeigen alle Analysen schon vor der Wahl und auch in dieser Wahl, dass wir 60% der Menschen haben, die sagen, dass ich meine Arbeit als Ministerpräsidentin fortsetzen soll. Und wir haben vor allem dafür sehr viel Vertrauen bekommen. Es gibt aus meiner Sicht 3 Gründe, warum wir auch SPD-Wähler zur AfD verloren haben. Und das nehmen wir sehr ernst. Erstens, es gibt schon auch ein Stück weit eine Denkzettelwahl Richtung Bundeskanzler und der gesamten Regierung. Und die AfD vertritt 2 Positionen, die in unserem Bundesland sehr populär sind, die wir nicht vertreten. Das ist einmal die Unterstützung der Ukraine aufzuhören damit und Nord Stream aufzumachen. Das ist populär, aber ich war nicht bereit, dafür zu wanken oder zu wackeln.
0: Dann nochmal zu Herrn Holm. 2 Landtagswahlen innerhalb von 2 Wochen haben Sie jetzt gewonnen. Wird es aber erst ein Erfolg, wenn Sie einen Ministerpräsidenten stellen können?
11: Das ist natürlich wichtig, dass wir den Sprung von der Opposition in die Regierungsrolle schaffen, denn genau das wollen die Bürger ja. Und deswegen freue ich mich, dass die Gespräche auch sehr konstruktiv offensichtlich laufen in Sachsen-Anhalt. Und wir wollen diese Gespräche auch gern führen. Wir wissen ja gar nicht, wie diese Regierung neu aussehen kann überhaupt zum jetzigen Zeitpunkt. Für Rot-Rot-Grün reicht es ja offensichtlich im Moment auch nicht. Und deswegen müssen sich alle Parteien wirklich Gedanken machen, wie wir hier miteinander, nicht immer nur gegeneinander, sondern miteinander zu besseren Ergebnissen auch für unsere Bürger kommen.
0: Aber der Abend ist ja bekanntlich noch sehr lang. Frau Schwesig, jetzt hat die gesamte SPD auf Sie gesetzt und gehofft, das könnte mal wieder was werden mit einem Wahlgewinn. Ist das jetzt auch quasi eine Niederlage für die Bundes-SPD?
12: Ich denke, dass wir alle sehr stolz sind darauf, dass die SPD-MV alles gegeben hat. Wir haben hier gekämpft um jede Stimme und diese Aufholjagd haben uns kaum Leute zugetraut, weder in der Konkurrenz noch in der Öffentlichkeit. Und deshalb bin ich sehr froh, dass uns diese Aufholjagd gelungen ist. Und ich sehe auch die Möglichkeit, eine stabile demokratische Regierung zu bilden. Wir sehen ja in Sachsen-Anhalt, dass wir dieses Regierungschaos nicht gebrauchen können. Was nützt es, wenn die AfD stärkste Kraft wird, aber überhaupt nicht in der Lage ist, eine stabile, verlässliche Regierung zu bilden.
0: Danke für dieses Gespräch, Manuela Schwesig und live Erik Holm. Und ich gebe wieder zurück zu Jens Riewer.
2: Danke nach Schwerin. Zur Wahl in Berlin. Dort deutet alles auf einen deutlichen Sieg der Linkspartei mit ihrer Spitzenkandidatin Elif Eralp hin. Zweitstärkste Kraft wird trotz deutlicher Verluste die CDU. Sicher im Abgeordnetenhaus vertreten sind außerdem die AfD, die Grünen und die SPD. Offen ist, ob das BSW die 5%-Hürde überspringt. Und damit wieder ins ARD-Wahlstudio zu Jörg Schönborn.
3: Für die Linke liegen heute Niederlage und Triumph eng beieinander. Ihr schlechtestes Ergebnis in Mecklenburg-Vorpommern, in Berlin zum ersten Mal stärkste Partei. Sie gewinnt in Großstädten und verliert in der Fläche. In der neuen Hochrechnung in Berlin fällt die CDU auf 19,1 zurück. Die SPD ihr mit Abstand schlechtestes Ergebnis in Berlin 12,1, Grüne 14,5, die Linke 25,3, mehr als verdoppelt. Auch die AfD legt deutlich zu, 16,2, BSW auf der Kippe bei 5% und die anderen 7,8%. Auch in Berlin hängen die Möglichkeiten der Regierungsbildung am Ende davon ab, welche Parteien die 5%-Hürde überschreiten. Wir gehen mal davon aus, dass das BSW gegenwärtig mit 5,0 in das Abgeordnetenhaus einzieht. Linke, Grüne und SPD hätten dann eine deutliche Mehrheit. Die Alternative eines Bündnisses aus CDU, Grünen und SPD stünde dann aber nicht mehr zur Verfügung. 80 Sitze erforderlich, 79 würde dieses Bündnis erreichen. Wenn das BSW rausfallen sollte, dann allerdings hätten beide Bündnisse eine rechnerische Mehrheit. Wenn man sich den Erfolg der Linken etwas genauer anschaut, dann sieht man auch hier einen Effekt, den wir sonst von der AfD kennen. Die Wahlbeteiligung ist auch in Berlin deutlich gestiegen. Die Linke profitiert am meisten davon. Fast 80.000 Nichtwählerinnen und Nichtwähler gewonnen. Ansonsten sammelt die Linkspartei Stimmen im linken Lager. Bei Grünen, bei SPD machen die meisten den Wechsel. Der Stimmumschwung von der CDU ist deutlich geringer. Dieser Wahlerfolg der Linken ist einer bei den jungen Wählerinnen und Wählern. Die Ergebnisse unter 35 Jahren sind deutlich über 40%. Dafür sind sie bei den Älteren deutlich niedriger. Zurück nach Hamburg.
2: Danke, Jörg Schönbaum. In Berlin sind CDU und SPD, die bisher die Regierung stellten, also die Verlierer der Wahl. Sie können nicht gemeinsam weiter regieren. Wahlgewinner ist die Linkspartei, die in Berlin erstmals stärkste Kraft wurde und nun die regierende Bürgermeisterin stellen will.
13: Klarer Sieg, die Freude ist groß, als die ersten Zahlen kommen. Die Linke liegt vorn deutlicher, als die Umfragen erwarten ließen. Spitzenkandidatin Elif Ereib freut sich und dankt Wahlkämpfern und Wählern.
14: Berlinerinnen und Berliner, ich danke euch, wir danken euch für euer Vertrauen.
13: Enttäuschung bei der CDU. Sie wollte auf Platz 1 stehen, das Rote Rathaus verteidigen. Stattdessen große Stimmverluste.
15: Wir haben heute deutlich verloren. Das ist kein Grund zur Freude.
13: Die AfD freut sich über das Ergebnis, auch wenn sie nach den Umfragen deutlich mehr erwartet hatte. Immerhin ein großer Stimmenzuwachs im Vergleich zur letzten Wahl.
14: Ganz klar, wir sind eine super starke Oppositionsfraktion in dieser Legislatur und wir werden den richtigen Weg zeigen.
13: Gemischte Gefühle bei den Grünen. Sie haben Stimmen eingebüßt, werden aber wohl Teil einer nächsten Regierung sein. Bereits im Vorfeld hatten sie ihre Bereitschaft erklärt, mit der Linken zusammenzuarbeiten.
16: Das ist ein klares Zeichen, dass wir hier einen Wechsel in der Stadt wollen und brauchen. Und das ist, glaube ich, das Zeichen des heutigen Abends.
13: Das historisch schlechte Wahlergebnis dämpft die Stimmung auf der SPD-Wahlparty. Da ist es auch kein Trost, dass die SPD wohl als Juniorpartner einer neuen Regierung gebraucht wird.
17: Das ist eine Zäsur für die Berliner SPD. Denn wir waren Jahre, Jahrzehnte die Berlin-Partei. Und heute kann man definitiv nicht mehr sagen, dass wir sie sind.
13: Begeisterung dagegen beim BSW. Die 5%-Hürde scheint nach aktuellem Stand genommen, auch wenn das noch nicht sicher ist.
16: Natürlich bin ich so richtig zufrieden, erst wenn es sicher ist, dass wir auch ins Abgeordnetenhaus einziehen.
13: Als Opposition, denn die Linke will nicht mit dem BSW koalieren. Auch mit der AfD schließt sie jede Zusammenarbeit aus.
2: Und nun zu Sascha Hingst in Berlin, auch dort mit einer Gesprächsrunde.
18: So ist es, und zwar mit den Spitzenkandidaten von CDU und von der Linkspartei, Elif Ereib und Stefan Evers. Frau Ereib, Sie haben mit deutlichem, überraschend deutlich muss man sagen, Abstand gewonnen. Sie werden jetzt vermutlich ins Rote Rathaus einziehen. Sie haben ein paar Positionen, die sind in Deutschland ungewöhnlich, unter anderem die Enteignung von großen Konzernen. Manche in Ihrer Partei sagen sogar, anschließend sollte man mit den Banken gleich weitermachen. Ist das das Ende der sozialen Marktwirtschaft, wie wir sie kennen in Berlin?
19: Die Berlinerinnen und Berliner haben sich klar für einen Politikwechsel entschieden, und zwar für ein bezahlbares Berlin und dafür, die Mietenkrise endlich anzugehen, damit hier alle Menschen ein gutes Leben in Würde haben können. Und genau dafür bin ich angetreten und das werde ich auch umsetzen. Und dazu gehört, die Mietenkrise anzugehen, einen Mietendeckel bei den landeseigenen Wohnungsunternehmen, genauso wie für mehr Mieterschutz zu sorgen, gegen illegalen Mietwucher vorzugehen. Und dazu gehört auch die Vergesellschaftung, für die sich die Berlinerinnen und Berliner entschieden haben.
18: Es wird sicherlich Zuschauer geben, vielleicht in den westdeutschen Bundesländern noch viel mehr als hier, die sagen werden, Moment, das ist die Partei, die früher mal PDS hieß und davor SED und ursprünglich mal in Berlin die Mauer gebaut hat. Ist lange her, weiß ich. Dennoch gefragt, was sagen Sie denen?
19: Also die Linke hat ganz klar mit dem Stalinismus gebrochen. Und wir sind eine neue Partei, die jetzt ganz anders aufgestellt ist. Und uns geht es wirklich um die Menschen überall in unserer Stadt, egal ob im West oder Ost, egal ob im Zentrum oder im Außenbezirk, egal ob mit oder ohne Migrationsgeschichte. Ich möchte für alle Berlinerinnen und Berliner endlich ein gutes Leben ermöglichen, weil viele von ihnen können sich diese Stadt nicht mehr leisten, obwohl sie jeden Tag hart arbeiten.
18: Herr Ebers, Sie haben am Ende Ihr Ziel nicht erreicht. Sie wollten gewinnen, aber vor allen Dingen haben Sie dramatisch verloren und Ihr Koalitionspartner, die SPD, auch. Eigentlich muss man sagen, Signal des Wählers ist ganz klar abgewählt.
20: Es ist, wie Sie sich vorstellen können, ein Abend der gemischten Gefühle für mich. Auf der einen Seite kommt die CDU von einem außergewöhnlich hohen Ergebnis bei der letzten Wahl und hat deutlich verloren. Und auf der anderen Seite sind wir, als ich in den Wahlkampf eingestiegen bin, auf Platz 4 in den Umfragen gewesen, gefühlt im freien Fall. Und haben uns dann gegen allen Gegenwind und gegen den Abwärtstrend gestemmt, uns wieder nach vorne gearbeitet. Natürlich hat es nicht gereicht, Platz 1 zu werden, das sehen wir. Aber trotzdem ist es ein Achtungserfolg, für den ich den Wählerinnen und Wählern und vor allem auch unseren Wahlkämpfern sehr, sehr dankbar bin. Und jetzt geht es darum, zu schauen, wie das Ergebnis am Ende tatsächlich aussieht. Es steht manches noch spitz auf Knopf und dann das Beste für Berlin daraus zu machen.
18: Aber wenn es denn reichen würde, dass es theoretisch auch mit der CDU ginge, würden Sie denn überhaupt versuchen zu regieren? Würden Sie versuchen, die SPD und die Grünen auf Ihre Seite zu ziehen?
20: Jetzt warten wir erstmal ab. Erstmal den Wahlabend und dann die Gespräche, die vor uns liegen. Insbesondere der Linkspartei, den Grünen steht ein knallharter Realitätscheck bevor. Dann werden wir sehen, was das bedeutet und anschließend verantwortungsvoll die Gespräche suchen, die zu führen sind über die Zukunft unserer Stadt.
18: Stefan Ebers, Elif Eral, vielen herzlichen Dank. Und damit zurück zu Jens Riewer nach Hamburg.
2: Danke nach Berlin. Berlin bleibt stabil, das war am Konrad-Adenauer-Haus die Botschaft für die Wahl. Doch wie stabil ist nach diesen Ergebnissen der Rückhalt von Kanzler Merz in seiner CDU? Nachgefragt bei Markus Preis, dem Leiter des ARD-Hauptstadtstudios. Der Kanzler ist gleich nach den ersten Prognosen vor die Kameras getreten. Das ist ungewöhnlich. Warum hat er das getan?
21: Naja, das war ganz klar der Versuch, die Kontrolle heute Abend zu behalten. Ein Kanzler, der offensichtlich selber fühlt, dass er jetzt um sein Amt kämpfen muss. Was will Merz damit erreichen? Zum einen natürlich gleich um 18.02, 18.03 mögliche Spekulationen abwürgen. Wenn der Kanzler gerade gesagt hat, er tritt nicht zurück, dann setzt man das Zeichen, dass man heute Abend nicht den Rücktritt des Kanzlers fordern muss. Die Frage ist allerdings, ob das verfängt. Ich habe heute Abend mit Abgeordneten gesprochen, die da eher keinen Befreiungsschlag gesehen haben. In dem Statement hat Merz zudem seinen Reformkurs verteidigt. Er hat deutlich gemacht, die Reformen sind unpopulär, aber aus seiner Sicht eben notwendig und aus seiner Sicht auch ein Dienst am Land. Wir hören da mal kurz rein.
22: Diese Reformen sind das Mittel gegen das autoritäre Gift, das mit der Faszination des Autoritären immer tiefer in unsere Gesellschaft eindringt. Was jetzt zu tun ist, erfordert Rückgrat, Standhaftigkeit und Geduld. Ich werde das aufbringen als Parteivorsitzender der CDU und vor allem als Bundeskanzler unseres Landes. Ich danke Ihnen.
2: Diese Reformen, macht das der Koalitionspartner SPD mit?
21: Also offiziell erstmal ja. Lars Klingbeil, der Parteichef, war heute hier bei uns im Hauptstadtstudio und hat letztlich ähnlich wie Merz argumentiert, das Land brauche Stabilität und einen klaren Kurs. Aber jetzt wird die Partei, die SPD, sehr genau auch analysieren, was aus dem starken Wahlergebnis von Manuela Schwesig zu lernen ist. Sie hat sich zum Beispiel gegen die Rentenreform der Regierung gestellt. Und wenn sie damit im Norden erfolgreich war, warum sollte die SPD im Bundestag dann das Gegenteil machen? Also es wird noch spannende Diskussionen geben und vielleicht auch einen offenen Richtungsstreit in der Partei, was dann wiederum auch ein Problem für die ganze Regierung werden könnte.
2: Also Gewinner sind

0: Wahlbarkeitsbeschluss. In der Lage wird man auch darüber noch mal sprechen müssen. Und was alle Wahlen, auch die in Sachsen-Anhalt, gezeigt haben, starke Spitzenkandidaten sind wichtig. Manuela Schwesig war eine bei der SPD, aber auch bei der AfD gab es die oder eben auch bei der Linken in Berlin. Auch die Personalpolitik wird sicher ein Thema werden.
1: Danke, Markus Preis nach Berlin. Wir schauen jetzt ins Ausland. Am letzten Tag der Parlamentswahl in Russland hat die Ukraine den Großraum Moskau erneut mit Drohnen attackiert. Moskaus Bürgermeister Sobjanin sprach vom massivsten Angriff feindlicher Drohnen auf Moskau. 450 seien bereits beim Anflug auf die russische Hauptstadt abgeschossen worden. Einige Drohnen hätten das Gelände einer Ölraffinerie erreicht. Es soll mindestens 2 Tote und mehrere Verletzte gegeben haben. Der ukrainische Präsident Selenskyj bestätigte die Angriffe.
2: Moskau in den frühen Morgenstunden. Erneut steht eine Ölraffinerie in Flammen, das Ergebnis eines der größten ukrainischen Drohnenangriffe auf die Hauptstadt, so Bürgermeister Sergei Sobjanin. Die Luftverteidigung habe seinen Angaben zufolge über Moskau 450 Drohnen seit dem Vortag abgeschossen, 1600 seien es über Russland insgesamt gewesen. Noch Stunden später dicker Rauch in der Nähe der Fabrikanlagen. Getroffen wurde auch ein Hochhauskomplex. Es entstand erheblicher Sachschaden. In Sofieno in der Region Moskau schlug eine Drohne in ein Mehrfamilienhaus. Es war so um 4 Uhr morgens, als es wärmer wurde. Ich habe das Gebäude verlassen, gerade mal 20 Schritte gemacht, als es eine Explosion gab. Glas flog umher, Menschen schrien. Hier gab es auch Opfer, schildert ein anderer Augenzeuge. Es gab Verletzte, einer ist wohl tot. Das wissen wir nicht genau. Wir durften uns nicht nähern. Moskaus Bürgermeister warf der Ukraine vor, sie wolle die laufenden Parlamentswahlen sabotieren. Das sei jedoch nicht gelungen.
1: US-Präsident Trump hat angekündigt, eine Kommission zur Überwachung von künstlicher Intelligenz in den USA einsetzen zu wollen und einen KI-Beauftragten zu ernennen. Auf seiner Online-Plattform Truth Social teilte Trump mit, er wolle die Entwicklung der Technologie nicht behindern oder abwürgen. Führende KI-Firmen hatten in dieser Woche hingegen gefordert, staatliche Regulierungen einzusetzen und den Fortschritt zu verlangsamen. Bei bestem Sonntagswetter hat in München der traditionelle Trachtenumzug zum Oktoberfest stattgefunden. Mehr als 9000 Menschen in Tracht zogen am Vormittag quer durch die Stadt zur Theresienwiese. Zehntausende säumten die Straßen bei dem Spektakel mit Brauereigespannen, Musikkapellen und Schützenvereinen. Die Polizei sprach von einem ruhigen Auftakt am ersten Wiesenwochenende. Und nur noch zum Sport und zur Fußball-Bundesliga. Im Duell der beiden Aufsteiger haben sich Schalke und Elversberg 0:0 getrennt. Am Nachmittag gewann Leverkusen 2:0 gegen Leipzig. Dabei erzielte Patrick Schick ein außergewöhnliches Tor.
3: Bayern 0:4 Leverkusen in Schwarz-Rot nutzt in der 40. Spielminute beinahe einen Fehler von Orban zum 1:0. Erst Schick gegen Van der Voort, dann Diaby im Nachschuss. Kurz vor der Halbzeitpause nochmal die Gastgeber über Miguel Gutierrez, der zu Patrick Schick, der jetzt Van de Voort überwinden kann. Patrick Schick, der einzige Bundesligaspieler in dieser Saison, der in allen 4 Spielen getroffen hat. 1:0 der Halbzeitstand, Leipzig mit Trainer Martin De Michelis auswärts noch ohne Punkte. 2 Minuten nach dem Wiederbeginn. Leipzig mit einer schnellen Kombination, El Ainoui scheitert an Flecken. Danach dann aber Leverkusen spielbestimmend. Maser, dann Orban, Baku, Miguel, Gutierrez, das 2:0. Leipzig fehlhaft, Orban irritiert Baku, der den Schuss von Miguel Gutierrez dann auch noch abfälscht. Dann der starke Maser wieder im Zusammenspiel mit Schick. Van de Voort verhindert einen höheren Rückstand. Es bleibt beim 2:0 ein wichtiger Sieg für Leverkusen mit Coach Carles Martinez.
1: Und nun die Wettervorhersage für morgen Montag, den 21. September.
4: Die neue Woche beginnt bei steigendem Luftdruck mit recht ruhigem, vor allem Richtung Südwesten auch mit freundlichem Wetter. Der Regen zieht sich heute Nacht an die Alpen zurück. Im Norden und Nordosten ein paar Schauer, in Ostseenähe auch einzelne Gewitter, sonst teils klar, teils locker bewölkt. An den Alpen regnet es morgen anfangs noch. Im Norden und Osten sind einzelne Schauer unterwegs, dazu windig. Ansonsten gibt's eine Mischung aus Sonne und Wolken mit den meisten Sonnenstunden im Südwesten. Heute Nacht 15 bis 10 Grad, in den Mittelgebirgen teilweise

0: niedrige einstellige Werte. Morgen oft unter, im Südwesten regional auch um oder etwas über 20 Grad. Dienstag gibt's eine meist trockene Mischung aus Sonne und Wolken. Mittwoch wird es sonniger, aber Donnerstag wieder unbeständiger und auch nasser.
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3: Ja, hallo nochmal und guten Abend. Wir sind jetzt wieder dran mit unserem ARD Wahl aktuell aus Hamburg, aus dem Studio von NDR Info an diesem spannenden Wahlabend mit den Abstimmungen in Mecklenburg-Vorpommern und in Berlin. Ich bin Stefan Schlag und ich führe Sie durch diesen Abend. Schön, dass Sie dabei sind. Gemeinsam mit Professor Wolfgang Muno, er ist Politikwissenschaftler an der Uni Rostock und er begleitet uns dann eben mit Analysen. Hallo nochmal, auch Ihnen nochmal einen guten Abend, Herr Muno.
4: Guten Abend.
3: Wir haben uns ja darauf geeinigt, dass wir jetzt, es liegen ja Hochrechnungen vor, da kann man jetzt schon mal ein bisschen was sehen, darüber sprechen, was eigentlich möglich ist, wenn es Richtung Regierung geht. Und wir wollen das ja immer teilen. Wir wollen ja einmal auf die Wahl in Mecklenburg-Vorpommern gucken und auf die in Berlin. Fangen wir doch mal mit dem Nordosten an, also mit Mecklenburg-Vorpommern, die AfD, stärkste Kraft laut den Hochrechnungen. Aber eine klare Mehrheit ist ja nicht erkennbar. Mit denen will auch niemand, aber auch ansonsten, auch die SPD dahinter. Wird schwierig, ne, mit der Regierungsbildung.
4: Ja, aktuell hängt im Prinzip alles an BSW, das jetzt bei der letzten Hochrechnung bei 4,9% lag. Ist BSW draußen, wird es für Rot-Rot-Grün reichen können. Das wäre dann eine relativ stabile, wenn auch knappe Mehrheit im Parlament. Kommt BSW doch noch rein, dann gibt es keine klaren Mehrheiten. Dann reicht es nicht für Rot-Rot-Grün. Dann ist es unklar, wie es weitergeht. Und das wäre dann sehr problematisch, da wir ja feste Zeiten vorgegeben haben durch die Landesverfassung. Denn innerhalb von 2 Monaten muss eine Regierung stehen. Ansonsten gibt es Neuwahlen.
3: Also was heißt das denn jetzt, wenn die AfD ja stärkste Kraft, die fängt dann erstmal an, mit anderen zu reden, obwohl man von vornherein weiß, das wird nichts geben?
4: Das, glaube ich, kann relativ schnell beendet sein, denn die anderen Parteien müssen ja nur sagen, wir stehen für keine Gespräche bereit und es wird dann klar sein, wenn es eine rot-rot-grüne Mehrheit gäbe, dann wird auch schon Manuela Schwesig parallel auch zu allen Versuchen der AfD bereit sein, Gespräche zu führen mit der Linken und mit den Grünen. Also das muss ja, man muss ja nicht abwarten. Man kann ja sich auch schon unabhängig davon treffen. Und dann ist ja relativ klar, AfD hat keine Koalitionspartner, die bereit sind, mit der Partei zusammenzuarbeiten. Und wie gesagt, es hängt dann am BSW, ob wir eine mögliche Mehrheit haben oder ob es instabile Verhältnisse gibt und dann möglicherweise auch Neuwahlen.
3: Könnte sich Schwesig auf instabile Verhältnisse einlassen irgendwie, oder?
4: Also Manuela Schwesig, wir kennen sie alle sozusagen in MV. MV ist ein sehr kleines Land, man kennt sich. Manuela Schwesig hasst instabile Verhältnisse und unklare Verhältnisse. Es gäbe natürlich dann eventuell keine Alternative, aber es müsste ja irgendwie eine geduldete oder tolerierte Minderheitsregierung sein und das will eigentlich niemand freiwillig. Ja, also das wäre nur der allerletzte Ausweg.
3: Soweit die Lage Mecklenburg-Vorpommern. Da gucken wir natürlich im Laufe des Abends noch weiter drauf auf jede Veränderung, die es da gibt, auch bei Infratest DIMAP. Schauen wir nach Berlin. Da ist die Sache klarer.
4: Da gibt es eine klare Mehrheit jetzt für eine linksgeführte rot-grün-rote Regierungsmehrheit und die dürfte auch keine Alternative haben. Andere Rechenbeispiele scheinen ja keine alternative Mehrheit zusammenzubekommen und da wird es dann daran hängen, ob die Linke sich beispielsweise glaubwürdig von Antisemitismus in den eigenen Reihen distanzieren kann, um Linke Mehrheiten zu bekommen, also um grüne Wähler und um SPD-Wähler beziehungsweise die Parteien dann zu überzeugen, mit der Linken zusammenzuarbeiten. Und dann wird man sehen, was die Linke an der Regierung von ihren Versprechungen umsetzen kann. Enteignungen sind natürlich möglich, auch in einer sozialen Marktwirtschaft ist das möglich, ist auch schon häufiger vorgekommen in diesem Land. Aber ob das dann tatsächlich zu niedrigeren Mieten und mehr Wohnangebot führt in Berlin, das bezweifeln, glaube ich, die ein oder anderen Experten. Das kann ich jetzt auch nicht unbedingt beurteilen.
3: Das wird man natürlich dann auch mal sehen. Was aber schon auffällig ist, Herr Muno, wir haben in Mecklenburg-Vorpommern, in Manuela Schwesig, ja auch eine starke Kraft, die eine Aufholjagd geschafft hat. Sie hat es jetzt wohl nicht geschafft, nochmal die AfD zu überholen. Und in Berlin haben wir Elif Eralp, die möglicherweise dann als erste Linke regierende Bürgermeisterin ins Rote Rathaus einziehen wird. Also diese beiden Wahlen, hängt das auch stark an den Personen?
4: Mit Sicherheit, also Landtagswahlen, und in Berlin ist ja quasi die Bürgerschaftswahl dann auch eine Landtagswahl, also zum Abgeordnetenhaus in Berlin, haben immer eine ganz starke persönliche Komponente. Es wird immer auch danach gefragt, ja, das sehen wir auch bei allen Umfragen, wer soll Ministerpräsident oder eben in Berlin regierender Bürgermeister werden. Und ohne Manuela Schwesig als Spitzenkandidatin hätte die SPD ein deutlich schwächeres Ergebnis eingefahren und möglicherweise die AfD auch noch ein besseres Ergebnis. Insofern ist es völlig klar, und auch die Linke in Berlin hatte strukturell natürlich bestimmte Vorteile in einem urbanen Zentrum, aber zumindest sagen das alle Beobachter, dass auch die Spitzenkandidatin eine sehr gute Position, eine sehr gute Persönlichkeit dargestellt hat im Wahlkampf, während das ja gerade bei CDU etwa mit dem Wechsel zu Evers oder auch bei der SPD, wo der Spitzenkandidat Stefan Krach dann ja Korruptionsermittlungen gerade laufen hat, das hilft natürlich nicht unbedingt in einem Wahlkampf. Und die linke Kandidatin steht oder stand gut da und hat dann eben entsprechend gute Ergebnisse eingefahren.
3: Vielen Dank erstmal an dieser Stelle, Wolfgang Munow, Politikwissenschaftler der Uni Rostock. Wir sprechen dann im Laufe des Abends noch weiter. Jetzt erstmal die Nachrichten.
1: 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Um 20.31 Uhr mit Katja Kindermann. In Mecklenburg-Vorpommern und Berlin sind heute neue Landesparlamente gewählt worden. Laut der jüngsten Hochrechnung von Infratest DIMAP liegt die AfD in Mecklenburg-Vorpommern vorn. Aus der Nachrichtenredaktion Constanze Semidey.
5: Die Partei konnte ihr Ergebnis von vor 5 Jahren mehr als verdoppeln und kommt demnach auf 37,9%. Die SPD verliert und kommt auf 35,7%. Die Linke liegt bei 6,7, die Grünen bei 5,4 und die CDU bei 5,0%. Sie muss ebenso wie das BSW mit 4,9% um den Einzug in den Landtag bangen. Laut der aktuellen Hochrechnung für Berlin wird die Linke mit 25,3% stärkste Kraft. Auch sie konnte ihr Ergebnis verdoppeln. Die CDU verliert deutlich und erreicht nur noch 19,1%. Die AfD liegt aktuell bei 16,2, die Grünen bei 14,5 und die SPD bei 12,1%. Das BSW kommt in Berlin auf genau 5%.
6: SPD-Chef Klingbeil hat das Ergebnis seiner Partei in Mecklenburg-Vorpommern als Erfolg gelobt. Für die Aufholjagd von Ministerpräsidentin Schwesig habe er allergrößten Respekt. Als Konsequenz aus beiden Wahlen bilanzierte der Vizekanzler, die Bundesregierung müsse ihr Handeln überprüfen. Aus Berlin, Ruth Kirchner.
7: Mit Blick auf die Verluste der SPD sowohl in Mecklenburg-Vorpommern wie auch in Berlin sagte er, die Bundesregierung habe es nicht geschafft, ihre Reformen so zu vermitteln, dass die Menschen darin Veränderungen zum Besseren sehen. Stattdessen seien häufig nur Kürzungsdebatten geführt worden. Man müsse aber die Sorgen der Menschen ernst nehmen. Kanzler und CDU-Chef Merz kündigte an, am Reformkurs festhalten zu wollen. Was jetzt zu tun sei, erfordere Rückgrat, Standhaftigkeit und Geduld, betonte er. Diese Tugenden wolle er aufbringen als Parteivorsitzender der CDU und vor allem als Bundeskanzler.
6: Der Präsident des Deutschen Instituts für Wirtschaftsforschung, Fratscher, hat die geplanten Maßnahmen der Bundesregierung gegen die hohen Spritpreise scharf kritisiert. Der erneute Tankrabatt sei teuer, sozial ungerecht und ökonomisch kontraproduktiv, sagte Fratscher dem Handelsblatt. Er koste Geld, das die Bundesregierung nicht habe, und bedeute letztlich eine Umverteilung von arm zu reich. Auch der geplante Spritpreisdeckel dürfte nicht zu dauerhaft geringeren Preisen führen. Fratscher fordert stattdessen direkte Zahlungen an die Bürger. In Russland ist die 3-tägige Parlamentswahl zu Ende gegangen. Dabei zeichnet sich, wie erwartet, ein deutlicher Sieg der Partei von Präsident Putin ab. Laut Nachwahlbefragung kommt die regierende Partei auf knapp die Hälfte der Stimmen. Putins Partei hat seit 2003 alle Parlamentswahlen gewonnen. Und das Wetter in Deutschland. In der Nacht meist trocken, gebietsweise Schauer und vereinzelt Gewitter. Tiefstwerte 15 bis 3 Grad. Morgen im Norden und Osten Schauer und Gewitter, im Südwesten meist freundlich 13 bis 24 Grad. Das waren die Nachrichten.
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3: ARD Wahl aktuell. Ich bin Stefan Schlag. Schönen guten Abend. Schön, dass Sie dabei sind an diesem spannenden Wahlabend mit den beiden Wahlen Mecklenburg-Vorpommern und Berlin. Und wir reden natürlich auch immer über die bundespolitischen Auswirkungen. Jetzt um kurz nach 8:30 kann man schon sagen, die AfD hat die Wahl gewonnen. Wir sind auch gleich verabredet mit dem Ministerpräsidentenkandidaten live Erik Holm zum Interview. Zunächst aber zu Oliver Christ, der verfolgt nämlich alles, was Infratest DIMAP an diesem Abend so auf den Tisch legt. Sprechen wir doch mal über die AfD, die liegt vorne laut Hochrechnung in Mecklenburg-Vorpommern, aber auch in Berlin hat sie ein Plus verbucht an Stimmen. Wie erklären denn die Meinungsforscher von Infratest die Gewinne in zwei Ländern, die doch so unterschiedlich strukturiert sind?
8: Ja, sowohl in Mecklenburg-Vorpommern wie auch in Berlin, das war in Sachsen-Anhalt vor zwei Wochen auch nicht anders, ist die AfD Sammelstelle für alle verunsicherten, wütenden Wählerinnen und Wähler, die vor allen Dingen mit wirtschaftlichen Zukunftsängsten zu kämpfen haben. Und vor allem die Unzufriedenheit mit der Bundespolitik ist enorm. 9 von 10 der Befragten in Mecklenburg-Vorpommern oder Berlin sind mit der Arbeit von Schwarz-Rot weniger bis überhaupt nicht zufrieden. Aber Protest ist nicht mehr der Hauptgrund. Immer mehr trauen der Partei auch inhaltlich immer mehr zu. Infratest DIMAP hat die Wählerinnen und Wähler heute gefragt, wählen sie aus Überzeugung oder Enttäuschung, also Enttäuschung über andere Parteien, die AfD. 52% sagen aus Überzeugung plus 16, aus Enttäuschung 37, ein Minus von 15%. Ja, in fast allen Politikfeldern hat die AfD, das zeigen auch die Analysen der Umfragen, wird mehr Vertrauen entgegengebracht. Es ist nicht nur das Thema Zuwanderung, es ist auch das Thema Wirtschaftspolitik, Bildung, Sozialpolitik, wo die AfD punkten kann. Ja, und wenn man die Leute fragt, beispielsweise in Mecklenburg-Vorpommern, wem trauen sie am ehesten die Lösung der Probleme zu, dann sagen 25% schon die AfD. Da dieser Wert hat sich verdoppelt in den letzten Jahren. In Berlin hat er sich sogar verdreifacht. Ja, und die sind auch Ausdruck der zunehmenden Normalisierung der Partei in der Wahrnehmung der Wählerinnen und Wähler. In Mecklenburg-Vorpommern sagen 4 von 10, es gibt rechtsextremistische Einzelfälle in der Partei, aber die AfD sei doch insgesamt eine Partei der Mitte geworden.
3: Soweit Oliver Christ, der alles von Infratest DIMAP heute Abend einmal zu den Zahlen, den Hochrechnungen und dann eben auch zu dem Stand in den Parteien, woher die Wählerinnen und Wähler auch kommen, für uns zusammenfasst. Und ich begrüße jetzt, ja man kann schon sagen, den Wahlgewinner von der AfD, live Erik Holm, Ministerpräsidentenkandidat in Mecklenburg-Vorpommern. Guten Abend, Herr Holm.
9: Guten Abend, Herr Schlag.
3: Herr Holm, haben Sie eigentlich einen Wahlkreis gewonnen in Schwerin? Sie sind ja im Wahlkreis mit Manuela Schwesig gegeneinander angetreten. Kennen Sie das Ergebnis schon?
9: Ich kenne das Ergebnis noch nicht.
3: Noch nichts gehört?
9: Ja, ich bin hier quasi nur unterwegs im Medienset und komme gar nicht dazu, mal drauf zu schauen, auf die Einzelergebnisse. Es dauerte ziemlich lange, bis sich da überhaupt eine Auszählung anbahnte.
3: Okay, da schreibt Ihnen noch keiner aufs Handy, dass Sie mal eine WhatsApp kriegen.
9: Ich komme ja nicht mal dazu.
3: Na gut, okay. Was ist denn, wenn Sie verlieren gegen Manuela Schwesig?
9: Ja, das hängt ja mit dem Gesamtwahlausgang dann weniger zusammen. Die Regierung bilden würden wir natürlich trotzdem gerne, ohne Frage. Und das ist ja auch alles möglich. Sie wissen ja, dass auch Frau Schwesig ihre erste Legislatur auch gestartet hat ohne Landtagsmandat. Das ist alles möglich und ist eigentlich jetzt nur eine weniger entscheidende Frage. Ich finde einfach wichtig, dass wir derart starkes Mandat auch der Bürger bekommen haben, dass wir so stark sind, uns mehr als verdoppelt haben, 21 Punkte zugelegt haben. Das spricht für sich. Das spricht dafür, dass die Menschen wirklich Veränderungen wollen, dass sie nicht zufrieden sind mit der Politik in Mecklenburg-Vorpommern, aber eben auch mit der Politik in Berlin. Das ist eben schon angeklungen. Das ist tatsächlich so. Und da will man jetzt einfach mal Veränderungen erreichen. Und deswegen sehen wir das eben auch als starkes Mandat und als Regierungsauftrag.
3: Sie sind ja mit so einer Doppelspitze angetreten. Einmal Sie als Ministerpräsidentenkandidat und dann Enrico Schuld als derjenige, der die Liste anführt. Wer geht denn jetzt auf andere Parteien zu, wie Sie es angekündigt haben?
9: Das werden wir als Landespartei tun. Wir werden allen Parteien...
3: Sie oder Herr Schuld?
9: Wir sind beide Vorsitzende dieser Landespartei. Ja. Und das werden wir natürlich im Landesvorstand so beraten und dann einladen. Übrigens alle Parteien. Wir strecken allen die Hand aus. Denn uns geht es darum, dass wir die Politik verbessern für unsere Bürger hier im Land bei Bildung, Wirtschaft, bei Sicherheit. Und das wollen wir angehen. Und deswegen unser Angebot an die anderen Parteien. Und ich hoffe, dass da noch ein Umdenkprozess einsetzt, auch in den nächsten Tagen, dass man vielleicht doch mal miteinander reden sollte.
3: Ist bisher nicht zu erkennen. Was machen Sie denn da mit Ihrem Ergebnis, wenn Sie niemanden finden, der mit Ihnen regieren will?
9: Naja, das ist doch klar. Dann müssen andere die Regierung bilden.
3: Und sie in der Opposition dann.
9: Und wir sind dann eine bärenstarke Opposition, das ist klar. Aber einstweilen sehen wir den Auftrag bei uns. Mhm. Und ich finde auch, die anderen Parteien müssen sich darüber mal Gedanken machen, dass man nicht fast 40% der Wähler außen vor lassen kann. Das geht einfach nicht in einer Demokratie. Und deswegen sollte man das Gespräch tatsächlich suchen.
3: Wenn Sie in der Opposition sind, also Ihre Partei in der Opposition sind, dann sind Sie aber in Berlin, wenn Sie den Wahlkreis nicht gewonnen haben, weil Sie haben ja kein Mandat für den Landtag.
9: Das ist dann so, ja, das wäre bedauerlich, aber das wäre dann der Fall tatsächlich. Aber darum geht es ja nicht. Es geht ja nicht hier um Einzelpersonen, sondern es geht darum, dass wir endlich eine bessere Politik machen fürs Land. Da ist zu viel schiefgegangen in 28 Jahren SPD-Regierung und das wollen wir jetzt ändern.
3: Aber vielleicht hat ja jemand auch Ihrer Partei die Stimme gegeben, weil er gesagt hat, ja, Leif-Erik Holm, gucke ich mal an, aus welchen Gründen auch immer. Das ist ja auch mal personenabhängig. Und dann sind Sie einfach nicht mehr da. Wie wollen Sie denn dann fürs Land trotzdem noch da sein?
9: Ja, ich bin ja weiter hier Bestandteil unserer Partei. Ich wohne hier in Schwerin, ich arbeite für Schwerin auch im Deutschen Bundestag. Das ist nicht die Frage. Die Frage ist, ob wir regieren können oder nicht. Da müssen wir hinkommen und da haben die Bürger, viele Bürger gesagt, dass sie das so haben wollen. Wir haben ja auch gesehen, dass die Wahlbeteiligung sehr stark gestiegen ist, wie in Sachsen-Anhalt. Schon das ist ein Verdienst für die Demokratie, den wir da getan haben. Und wir haben also 67.000 Bürger, die bisher nicht Wähler waren, an die Wahlurne bekommen, die uns ihre Stimme gegeben haben. Wir haben 45.000 Stimmen auch von der SPD geholt. Und das ist eben ein klares Zeichen, dass eine Veränderung jetzt kommen muss. Und deswegen wäre unser Angebot eben da, Gespräche zu führen und auch eine neue Regierung zu bilden, die dann wirklich auch Änderungen umsetzen kann.
3: Vielen Dank. Leif-Erik Holm, Ministerpräsidentenkandidat der AfD, bei uns live im Interview hier bei ARD Wahl aktuell. Wolfgang Muno von der Universität Rostock ist ja bei uns. Herr Muno, wir haben vorhin schon mal kurz über die AfD gesprochen, in welche Richtung sie sich möglicherweise entwickelt. Wenn Sie das jetzt so hören, was Leif-Erik Holm gesagt hat, ja, wir wollen natürlich regieren, wird dann halt schwierig, wenn niemand will. Was denken Sie denn, wird Holm noch Einfluss nehmen, wenn er seinen Wahlkreis gegen in Schwerin, in der Hauptstadt, gegen Manuela Schwesig nicht gewinnt, dann wieder in Berlin im Bundestag sitzt? Wird er noch irgendwie versuchen, Einfluss zu nehmen oder ist er dann weg?
4: Also Leif-Erik Holm hat in den letzten Jahren sukzessive an Einfluss in der Partei verloren. Es sieht ja auch so aus, als ob er seinen Wahlkreis, also ob er den Wahlkreis in Schwerin nicht gewinnen kann, sondern den wird Manuela Schwesig voraussichtlich gewinnen. Und dann wird er einfach in Berlin wieder sitzen, wo er jetzt schon seit längerem als Berufspolitiker sein Abgeordnetenmandat innehat. Und in der Partei wird Enrico Schuld, Dario Seifert und andere Personen, die jetzt schon beim letzten Landesparteitag dominiert hatten und ihre Vertrauten und ihre Kandidaten auf die Landesliste setzen konnten, die werden den Ton angeben. Also die Verhandlungen, da wird er vielleicht noch als Figur vorne stehen. Aber ich gehe davon aus, dass man ihn auch innerparteilich verantwortlich machen wird für das schwächere Ergebnis. Ja, sie feiern jetzt ein bisschen, weil sie doch noch vor der SPD gelandet sind. Aber eigentlich waren sie ja vor einigen Monaten, hat man von der absoluten Mehrheit geredet. Und wenn man jetzt den Vergleich hat mit Sachsen-Anhalt, da wird man wahrscheinlich sagen, wären wir radikaler aufgetreten mit einem etwas dynamischeren, charismatischeren Spitzenkandidaten, dann hätte man vielleicht auch so ein Ergebnis über 40% eingefahren. Das heißt, innerparteilich steht Leif-Erik Holm schon unter Druck. Das wissen wir von Informanten. Das wird auch in der Presse berichtet, dass die Partei nicht so ganz zufrieden war mit seinem Auftreten.
3: Zu soft? Oder?
4: Ja, genau. Zu soft. Ja, zu soft, zu wenig dynamisch, zu wenig charismatisch. Und jemand, der im Prinzip sagt, ich bin die CDU, ich verkörpere die CDU von vor 30 Jahren, das kommt in der eigenen Partei nicht wirklich gut an, denn viele wollen das nicht. Sie wollen ja die CDU zerstören. Das ist ja eigentlich das Anliegen der AfD und die CDU ersetzen. Ja, das haben sie auch geschafft.
3: Das haben sie geschafft.
4: Ja, das haben sie geschafft, aber sie wollen eben nicht wie die CDU werden, sondern sie wollen radikale Disruption und einen radikalen Wechsel, eine radikale Änderung von allem Möglichen.
3: Werden die so Opposition machen? Gehen Sie davon aus?
4: Ja, die werden radikale Opposition machen. Es wird auch unruhiger werden im Landtag, davon ist auszugehen. Die erste Gretchenfrage wird schon sein, die konstituierende Sitzung des Landtags. Da wird die AfD Anspruch erheben auf den Landtagspräsidenten. Und da wird man sehen, aber dafür braucht man auch eine Mehrheit. Also es ist ja nicht so, dass die stärkste Partei automatisch Landtagspräsidenten erhält, sondern sie muss ja mehrheitlich gewählt werden. Und da wird man sehen, ob sie eine Mehrheit bekommt. Und danach sieht es ja im Moment nicht aus. Und dann wird sie auch wieder, sozusagen sich in der Opferpose dann stilisieren und herumjammern, dass man sie nicht wählt, obwohl sie 40% erhält. Kleine Anmerkung, Ende der 70er hatte die CDU auf Bundesebene auch über 40% und war die stärkste Partei. Und Helmut Kohl musste zunächst mal in die Opposition gehen, weil Helmut Schmidt eben eine Mehrheit mit der FDP zusammen bekommen hatte. Und erst später kam man dann in der CDU in die Regierung. Ob das die AfD dann später nochmal schafft, werden wir sehen.
3: Eins noch, Amuno. Wir haben vorhin ja von unserer Korrespondentin in Berlin gehört, dass die Bundesspitze Weidel Chrupalla ja schon auf die nächsten Bundestagswahlen guckt, das sozusagen als Step nimmt. Wenn es jetzt eine Änderung in der Politik geben soll, in Mecklenburg-Vorpommern, ein bisschen radikaler vielleicht, inwieweit gibt es Einfluss, die Bundesspitze nimmt auf die Partei Mecklenburg-Vorpommern?
4: Das wird, die Bundesspitze trägt diesen Kurs ja mit, aber wir sehen, dass dieser radikale Kurs in erster Linie in Ostdeutschland besonders gut verfängt. Ja, wir haben auch in den westdeutschen Landtagswahlen Baden-Württemberg, Rheinland-Pfalz etwa 20 Prozentpunkte über den Daumen gepeilt bekommen. Das wird aber auch das zu erwartende Ergebnis nächstes Jahr bei den Landtagswahlen in NRW und Bayern sein. Da werden sie nicht an der 40-Prozent-Hürde kratzen. Und deswegen ist dieser Hype, diese Hochphase im Moment, die wird sich auch wieder ein bisschen relativieren im nächsten Jahr bei den Landtagswahlen. Denn von Mehrheiten ist die AfD eben meilenweit entfernt in ganz Deutschland noch, auch wenn sie aktuell bei Umfragen gut dasteht. Aber auch 30% ist meilenweit entfernt von der Mehrheit, wenn man eben keine Mehrheiten schaffen kann, weder inhaltlich noch personell ein Angebot hat, das mehrheitsfähig ist. Und in den westdeutschen Bundesländern ist sie in keiner Weise mehrheitsfähig.
3: Wolfgang Muno, Politikwissenschaftler an der Uni Rostock, bei uns hier in der ARD-Wahl-Aktuell-Sendung.

0: 20.47 Uhr hören ARD Wahlaktuell zu den Wahlen in Mecklenburg-Vorpommern und in Berlin. Und wir wollen natürlich auch mal die Bundespolitik im Blick haben, welche Auswirkungen es dort gibt von dieser Landtagswahl im Nordosten in Mecklenburg-Vorpommern und von der Wahl des Abgeordnetenhauses in Berlin. Und ich begrüße jetzt den Fraktionschef der Linken im Bundestag, Sören Pellmann. Hallo, schönen guten Abend.
1: Guten Abend, ich grüße Sie.
0: Ich grüße Sie auch. Ich tue Ihnen Gefallen und ich fange mal in Berlin an. Da sieht es ja ganz gut aus für Sie. Hätten Sie das erwartet, dass Elif Erhalb ein solches Ergebnis erzielt, wenn man die Hochrechnung nimmt bei 25,3%?
1: Also ob ich das erwartet hätte, das weiß ich nicht so genau. Ich war die letzten Wochen und Monate wie viele in meiner Partei auf den Straßen und Plätzen in Mecklenburg, aber auch in Berlin unterwegs und habe gemerkt, dass es ein großes Interesse daran gibt, dass sich etwas in Berlin verändert, dass das Leben bezahlbarer wird. Das Thema Wohnen und Bezahlbarkeit der Wohnung war in aller Munde, war in allen Bezirken ein Thema, wo ich glaube, nicht nur wir einen Nerv getroffen haben, sondern auch den Menschen Hoffnung geben dahingehend, dass sie sich demnächst auch wieder mehr ihre Wohnung, ihre Miete leisten können. Dafür stand unsere Spitzenkandidatin, dafür standen alle Kandidatinnen und Kandidaten der Linken in Berlin und das Ergebnis ist Ausdruck genau dieses Vertrauensvorschusses.
0: Also in Berlin fehlen ja so schätzungsweise 58.000 Wohnungen, Pestel-Institut, ist das eine Zahl? Wenn Sie jetzt aber die großen Immobilienkonzerne enteignen wollen, also Sie wollen ja Wohnraum zurückkaufen, das ist ja...
1: Gesellschaften,
0: ne? Dann entsteht ja nicht eine einzige neue Wohnung, also das würde doch die Wohnungsnot gar nicht lindern.
1: Nein, das löst das Problem, was neue Wohnungen betrifft, nicht, aber die Bezahlbarkeit dessen, was im Bestand ist. Und wir haben auch in Berlin nur noch geringfügig Leerstand, wo immer noch mit leerstehenden Wohnungen spekuliert wird. Wir haben nach wie vor das Problem der Zweckentfremdung. Und das sind alles Themen, dass wir sagen, Wohnungen sind dafür da, den Menschen zur Verfügung zu stehen. Und wir sagen auch ganz klar, das muss auch für alle bezahlbar sein. Und dafür kann man erster Auftakt könnte sicherlich sein, immer zu den Enteignungen kommen, dass man sagt, man macht einen Mietpreisdeckel für alles, was kommunale Wohnungsbestände sind.
0: Nun können Sie in Berlin Ihren Sieg erstmal feiern, aber die Frage ist ja, wohin entwickelt sich auch die Partei? Es gibt ja nun antisemitische Äußerungen von Palästinenseraktivisten rund um Ihre Partei. Da haben die Grünen auch ganz deutlich gesagt, davon muss sich die Linke distanzieren. Werden Sie das tun?
1: Es gibt genau zu diesem Komplex sehr konkrete Beschlusslagen auf den letzten beiden Bundesparteitagen mit übergroßer Mehrheit der Partei beschlossen worden, wo wir ganz klar sagen, wir lehnen jeden Antisemitismus innerhalb der Gesellschaft, aber auch innerhalb unserer Partei ab. Wir setzen uns für eine friedliche Lösung im Nahen Osten, im Mittleren Osten ein. Wir sagen auch klar, wir wollen eine Zwei-Staaten-Lösung, eine friedliche Koexistenz von Palästinensern und Israelis und das ist das Gebot der Stunde und jeder, der von diesem Korridor abweicht, der muss sich überlegen, ob er oder sie noch in der richtigen Partei ist.
0: Gucken wir noch einmal nach Mecklenburg-Vorpommern. Von solchem Ergebnis, wie Sie es in Berlin erzielt haben, können Ihre Parteikolleginnen und Kollegen nur träumen. 6,7% Minus von 3,2 Punkten im Moment, was die Hochrechnung angeht. Warum hat das da nicht geklappt?
1: Also ich glaube, das ist ja auch eine Fortsetzung von dem, was wir in Sachsen-Anhalt erlebt haben, was wir vor ein paar Jahren in Brandenburg und Sachsen erlebt haben, dass wenn zwei Parteien an der Spitze stehen in den Prognosen und eine davon aus dem demokratischen Spektrum kommt, dass sehr gezielt diese Partei dann mehr gewählt wird, um das kleinere Übel zu sein, beziehungsweise den Rechtsruck weiter zu verhindern. Und das sieht man ja, wenn man ab Platz 3, und da ist meine Partei Die Linke auch in Mecklenburg-Vorpommern angekommen, ansieht, dass der Abstand zwischen Zweit-, Dritt-, Viertplatzierten deutlich größer geworden ist. Und dort hat sich auch etwas in der Parteienlandschaft verschoben. Ob das gut ist oder nicht, weiß ich nicht, aber das macht die Frage nach einer Regierbarkeit eines Bundeslandes nicht einfacher.
0: Ja, das ist eben noch völlig offen, welche Mehrheitsverhältnisse es dann am Ende geben kann. Sind Sie auch zerrieben worden in Mecklenburg-Vorpommern in diesem zugespitzten Wahlkampf von Manuela Schwesig?
1: Ich glaube, wir sind, und das ist ja eine unterschiedliche Situation im Vergleich zu anderen Bundesländern, wir waren Teil der Regierung auch in Mecklenburg-Vorpommern. Wir haben über Inhalte gesprochen, wir haben auch klar gesagt, welche Erfolge wir gemeinsam hatten, wenn es um die Einstellung von Lehrerinnen und Lehrern geht, bei der Verbesserung des Kita-Betreuungsschlüssels, bei der Entlastung der Kommunen. Das hat am Ende nicht den Ausschlag gegeben, weil klar war, die Frau gegen Blau, ein Argument, was ich nachvollziehen kann und das erklärt auch, warum auch Menschen von uns diesmal SPD gewählt haben.
0: Soweit waren das war das Sören Pellmann. Er ist Fraktionschef der Linken im Bundestag. Vielen Dank für dieses Interview heute. Also die Linke in Berlin feiern die Anhänger und in Mecklenburg-Vorpommern, da ist es dann nicht so gut ausgefallen. Wir wollen jetzt nochmal nach Berlin schauen und zwar zu aktuellen Zahlen, die Oliver Christ für uns hat von Infratest DIMAP. Gucken wir auf diese Wahl des Abgeordnetenhauses in Berlin. Wie ist der Stand der Hochrechnung? Wer könnte mit wem koalieren für eine Senatsbildung?
2: Ja, fangen wir mit Sören Pellmanns Partei an. Die Linke 25,3, mehr als verdoppelt, ein Plus von 13,1 Punkten. Wie er schon beschrieben hat, das Thema Wohnen dominierte den Wahlkampf und es war das Thema, was die Linken sich auf die Fahnen geschrieben haben, sehr erfolgreich. Sie verweisen die CDU auf Platz 2, 19,1, ein deutlicher Verlust von 9,1%. Stefan Ebers hatte wohl keine Chance, sich in seiner kurzen Zeit als Spitzenkandidat ausreichend zu profilieren. Auf Platz 3 die AfD, 16,2, nicht ganz verdoppelt, aber ein Plus von 7,1. Auf Platz 4 die Grünen, 14,5, ein Verlust von 3,9. Platz 5 nur noch für die SPD, den bisherigen Koalitionspartner der CDU, 12,1, natürlich ein Negativrekord im Land bei einer Abgeordnetenhauswahl, ein Verlust von 6,3. Ja, und das BSW, 5,0, wir wissen es nicht. Also eine Prognose wage ich nicht, das kann drüber sein, das kann drunter sein. Aber es hätte natürlich auf die Koalitionsmöglichkeiten eine enorme Wirkung. Und zwar, wenn das BSW im Abgeordnetenhaus sein sollte, dann gäbe es nur eine Koalitionsmöglichkeit, die über den erforderlichen 80 Sitzen wären, das wäre Linke, SPD, Grüne. Sollte das BSW nicht im Abgeordnetenhaus sein, gäbe es noch eine zweite Option, und zwar CDU, SPD, Grüne. Ob das politisch möglich ist, muss man sehen. Also Linke, SPD, Grüne hätten auf jeden Fall eine Mehrheit.
0: Soweit Olli Christ, der alles von Infratest DIMAP zusammenfasst, was heute Abend auf den Tisch kommt über die beiden Wahlen. Und wir bleiben jetzt in Berlin. Sebastian Schöbel ist für uns auf der Wahlparty der Linken. Ich kann mir vorstellen, die Stimmung, ich höre schon ein bisschen was im Hintergrund, ist sehr gut, wird richtig gefeiert bei der Linken.
3: Ja, es wird sehr gefeiert. Hier läuft die ganze Zeit laut Musik, wenn nicht gerade irgendwie goldenes Konfetti verschossen wird. Und gerade ist Spitzenkandidatin Elif Erap von ihrer Interviewtour im Berliner Abgeordnetenhaus jetzt wieder hierher zurückgekommen, hält gerade eine Rede, bedankt sich bei all den Wahlhelfenden, die den Linken hier in Berlin auf dieses Rekordergebnis geholfen haben. Vor allem durch einen sehr intensiven Haustürwahlkampf. Die haben hier an zigtausende Türen geklopft, haben sich vorgestellt. Und das sehen sie auch als einen Grund für ihren Erfolg an.
0: Du hast gerade erzählt, goldenes Konfetti wird da verschossen. Ein paar Taler wären vielleicht nicht schlecht bei den Wahlversprechen, die Linken gemacht haben. Haben die denn das auch mal durchgerechnet, ob das überhaupt funktioniert, was sie sagen mit den Mieten und dass es den Menschen wieder besser gehen solle, dass sie mehr in der Tasche haben müssten?
3: Ja, sie haben es genauso gut durchgerechnet wie die anderen Parteien ihre Versprechen. Da waren ja auch einige ziemlich kostspielige dabei. Das kostspieligste aber tatsächlich bei den Linken ist ja die Vergesellschaftung der Wohnungskonzerne. Sie selber sagen es, sie hätten da ein Konzept, um das kostenneutral für den Haushalt zu machen, durch die Einnahmen der Mieten, die dann ja kommen würden. Auf der anderen Seite sagen eben Kritiker und auch durchaus Expertinnen und Experten, das geht so nicht auf, diese Rechnung, das wird Milliarden kosten und die sind nicht gegenfinanziert. Da wird man einfach sehen, wie es dann in der Praxis in der Umsetzung aussieht. Vor allem steht da ein sehr, sehr langer Rechtsstreit mit den Immobilienkonzernen ins Haus. Das ist also kein schnell umgesetztes Projekt.
0: Gute Einschätzung war das von Sebastian Schöbel bei der Wahlparty der Linken in Berlin. Wir bleiben in Berlin. Ich kann mir vorstellen, bei der CDU, Thorsten Gabriel, da ist es nicht ganz so laut bei dem Ergebnis.
4: Also laut ist es hier schon, aber nur, weil schon zusammengepackt wird und der Festsaal, in dem gefeiert wurde, hier im Abgeordnetenhaus, gefeiert in Anführungszeichen natürlich, muss man doch dazu sagen, hier quasi wieder rückgebaut wird. Nein, bei der CDU war die Stimmung doch über den ganzen Abend sehr verhalten. Entsetzte Aufrufe gab es eigentlich immer nur, wenn die neuen Hochrechnungen für die Linken kamen. Totenstille dann meist beim eigenen CDU-Ergebnis. Also das war alles andere als feierlich hier.
0: Wenn man das nochmal nimmt, ne? Linke 25,3, CDU 19,1. Damit wird die Partei natürlich nicht zufrieden sein. Was ist denn so zu hören auf so einer Wahlparty über die Konsequenzen?
4: Über Konsequenzen ist hier noch nicht viel geredet worden. Erstmal muss man mit den Realitäten umgehen. Stefan Evers, der Spitzenkandidat, der ja im Wahlkampf noch quasi ausgetauscht wurde und einsprang für den regierenden Bürgermeister Kai Wegner, der als Zugpferd nicht mehr funktioniert hat, so muss man das, glaube ich, formulieren, der versuchte nochmal Mut zuzusprechen und sagte, schaut mal her, wie weit wir in den Umfragen runtergesunken waren und wo wir jetzt gelandet sind. Wir haben ja eine Talfahrt quasi stoppen können. Er hat natürlich sehr unumwunden auch der Wahlsiegerin gratuliert. So macht man das unter Demokraten, war sein Wort. Und ja, aber trotz allem, also dafür hat er Beifall bekommen. Da wird es auch, glaube ich, also er steht da als Person nicht in Frage. Er hat das rausgeholt, was rauszuholen war. Aber über alles Weitere wurde hier dann noch nicht verhandelt.
0: Da geht der Blick natürlich auch Richtung Berlin. Also dass die Bundespartei und auch die Performance des Kanzlers die CDU in Berlin runtergezogen hat.
4: Ja, die Bundespolitik hat hier erstaunlich wenig im Wahlkampf eine Rolle gespielt. Also es dominierten schon die landespolitischen Themen allen voran. Ihr habt es gesagt, das Thema Wohnen. Aber natürlich ist es so, dass die mageren und Beliebtheitswerte oder die Unbeliebtheitswerte des Kanzlers jetzt nicht gerade Rückenwind für Stefan Evers waren.
0: Soweit waren das Informationen und ein Stimmungsbericht von Thorsten Gabriel bei der Wahlparty der CDU in Berlin.

gleich 21 Uhr, da bekommen Sie die Nachrichten, nochmal alles auch zusammengefasst, was diesen Wahlabend angeht mit der Landtagswahl in Mecklenburg-Vorpommern und der Wahl zum Abgeordnetenhaus in Berlin. Sie hören ARD Wahl aktuell aus dem Studio von NDR Info in Hamburg. Ich kann Ihnen auch nochmal ans Herz legen, tagesschau.de, unsere Kolleginnen und Kollegen aus der Online-Redaktion dort fassen das auch immer alles zusammen. Da können Sie dann auch nochmal die ganzen Zahlen gut nachvollziehen. Wir gehen hier weiter in die Analyse an diesem Abend, ja dann noch bis 22 Uhr. Und nach den Nachrichten gehen wir nochmal näher auf die CDU, eine Mecklenburg-Vorpommern und Berlin mit Infratest DIMAP. Und wir sind dann auch verabredet mit dem Staatsminister und Kanzler, mit Philipp Amthor zum Interview, der dann auch das Ergebnis der CDU analysieren soll bei uns und einschätzen soll. Da sind wir gespannt, was er gleich sagen wird.

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1: Um 21 Uhr mit Katja Kindermann. Bei der Landtagswahl in Mecklenburg-Vorpommern ist die AfD stärkste Kraft geworden. Nach der jüngsten Hochrechnung von Infratest DIMAP legt die Partei um 21 Punkte zu und erreicht 37,9%. Die SPD verliert und kommt auf 35,7%. Die Linke liegt bei 6,7 und die Grünen bei 5,4%. Die CDU muss mit aktuell 5,0% um den Einzug in den Schweriner Landtag bangen. Ebenso wie das BSW mit 4,9%. Ministerpräsidentin Schwesig von der SPD könnte demnach ihr Regierungsbündnis mit der Linken nicht fortsetzen. Sieger der Abgeordnetenhauswahl in Berlin ist nach der jüngsten Hochrechnung Die Linke. Sie hat demnach ihr Ergebnis verdoppelt und kommt auf 25,3%. Die CDU verliert deutlich und erreicht 19,1%. Die AfD liegt aktuell bei 16,2, die Grünen bei 14,5 und die SPD bei 12,1%. In Berlin kommt das BSW auf genau 5%. Für die künftige Landesregierung kommen damit nur Dreierbündnisse in Frage. Als am wahrscheinlichsten gilt dabei eine Koalition der Linken mit den Grünen und der SPD. Bundeskanzler Merz hat das Ergebnis der Landtagswahl in Mecklenburg-Vorpommern als Desaster bezeichnet. Niemand könne das schönreden, sagte er bei einer Ansprache in der CDU-Zentrale in Berlin. Den zweiten Platz für die CDU in Berlin nannte der Kanzler ein ordentliches Ergebnis. Die Bundesregierung werde ihren Reformkurs fortsetzen, so Merz, es gebe viele Herausforderungen, die Antwort darauf könne kein Zurück in die gute alte Zeit sein.
2: Wir erleben einen Staat, der zu kompliziert geworden ist. Unsere Wirtschaft steht mitten in einem tiefen Umbruch. Und der Ton im Miteinander in unserer Gesellschaft ist rauer und unversöhnlicher geworden. Schließlich das Vertrauen in die Institutionen unseres Landes sinkt und wird von radikalen Parteien links und rechts aktiv untergraben. In Deutschland und in Europa müssen wir daher wieder sehr grundsätzlich über Freiheit, über Sicherheit im Alltag, über Frieden und über unsere eigenen Stärken und auch über unsere Schwächen reden.
1: Bundeskanzler Merz. In der Fußball-Bundesliga haben Schalke und Elversberg unentschieden gespielt. Die beiden Aufsteiger trennten sich torlos 0:0. Am Nachmittag hatte Leverkusen mit 2:0 gegen Leipzig gewonnen. Das waren die Nachrichten. Das Wetter in Deutschland. In der Nacht meist trocken, gebietsweise Schauer und vereinzelt Gewitter, Tiefstwerte 15 bis 3 Grad. Morgen im Norden und Osten Schauer und Gewitter, im Südwesten meist freundlich 13 bis 24 Grad. Am Dienstag stellenweise Regen, im Südwesten und im Nordosten freundlicher 13 bis 24 Grad. Es ist jetzt 21.03 Uhr.
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3: Ja, schön, dass Sie dabei sind. Ich bin Stefan Schlag. Sie hören Wahlaktuell für die ARD aus dem Studio von NDR Info in Hamburg. Also wenn es einen Verlierer gibt am heutigen Abend, dann ist es die CDU. In Berlin verliert sie Rang 1 an die Linkspartei und in Mecklenburg-Vorpommern. Ob sie es da noch schafft ins Landesparlament, steht jetzt genau bei 5. Das ist ja wirklich noch offen. Das wird dann der weitere Abend zeigen. Also das ist richtig eng für die CDU und Negativrekord. Oliver Christ mit den Analysen von Infratest DIMAP. Ja, Olli, ist Friedrich Merz an allem schuld?
4: Naja, also er war, wenn man so will, zumindest eine große Belastung. Sein Ansehen, egal ob in Berlin oder Mecklenburg-Vorpommern, ist auf einem absoluten Tiefpunkt. In Berlin 10%, in MacPom gerade einmal 8% sind mit seiner Arbeit zufrieden. In beiden Ländern gleichermaßen kritisch äußern sich die Bürger über die Arbeit der von ihm geführten Koalition, insbesondere an der Arbeit der Politik der CDU, lässt man kein gutes Haar. Viele sagen, die Partei habe vor der Wahl viel zu viel versprochen, aber viel zu wenig gehalten. Viele fordern einen Stopp der Sozialreform, zumindest erhebliche Korrekturen. Und das war eben die Grundstimmung, mit der beide Landesverbände arbeiten mussten. Aber eigene Stärke konnte man dem auch nicht entgegenhalten. Für Stefan Evers in Berlin war die Zeit offenbar zu kurz nach dem Rückzug von Kai Wegner als Spitzenkandidat. Auch sachpolitisch war die Partei da schlecht aufgestellt. Und weiter schlimmer noch die Situation im Nordosten, in Mecklenburg-Vorpommern. Nur noch jeder Achte dort setzt in Wirtschaftsfragen auf die CDU. Dieser Wert ist auf einen Tiefstand gefallen, auch bundesweit. Und wohin das alles führt, deswegen habe ich eben so gestockt, es kommen Zahlen rein zur Altersstruktur bei der CDU. Bei den unter 25-Jährigen wählen noch 2% die CDU, bei den unter 25-Jährigen Frauen sind es noch 1% und damit liegt man auf dem Wert der sich ja auflösenden FDP.
3: Ja, das sind mal Zahlen. Oliver Christ von Infratest DIMAP zusammengefasst, alles was da heute kommt. Und da bin ich sehr gespannt, was Philipp Amthor dazu sagt, der Staatsminister und Bundestagsabgeordnete. Und er kommt aus Mecklenburg-Vorpommern. Hallo, guten Abend, Herr Amthor.
5: Ja, schönen guten Abend aus Schwerin.
3: Das ist bitter für die CDU. Sie wissen noch gar nicht, ob Sie im Landtag vertreten sind. Wie erklären Sie dieses Desaster?
5: Ja, das ist jedenfalls bitter. Es ist eine historische Wahlniederlage für die CDU, Mecklenburg-Vorpommern. Wir haben dieses Bundesland geprägt, den ersten Ministerpräsidenten gestellt, viele Jahre Regierungsverantwortung übernommen. Und
3: daran erinnert sich aber offenbar niemand mehr.
5: Ja, ich sage nur, das ist vielleicht an einem solchen Tag ja auch wichtig, dass man eben auch die Tragweite sieht. Denn jetzt wird natürlich erwartet, klar, dass man während hier um die 5%-Hürde gebannt wird, schon alle Wahlanalysen präsentiert. Da will ich Ihnen nur auch sagen, das erfordert eine Aufarbeitung, die irgendwie tiefer geht, als es jetzt irgendwie an Wahlsonntagen sonst üblich ist. Das ist eine schwere, schwere Niederlage. Es gibt, das kann man glaube ich heute feststellen, mindestens mal zwei Faktoren, die dazu geführt haben. Da war natürlich einerseits die bundespolitische Lage, insbesondere die Personaldiskussionen der letzten beiden Wochen nach der Wahl in Sachsen-Anhalt haben die inhaltlichen Diskussionen völlig überlagert und da ist mit Blick auf die Landtagswahl selbst sicherlich die Situation, dass wir feststellen müssen, dass in diesem Polarisierungskurs zwischen SPD und AfD die anderen Parteien der politischen Mitte ganz unter die Räder gekommen sind. Das sind sicherlich die zwei Bewegungen, die zusammengenommen aus dem Bund, aus dem Land heraus jetzt dieses Wahlergebnis bewirkt haben für uns. Aber es geht eben tiefer als jetzt nur einfache Schlagworte. Das ist eine historische Zäsur für die CDU in Mecklenburg-Vorpommern.
3: Muss man konstatieren, dass man mit Kanzler Merz keine Wahl mehr gewinnen kann?
5: Nein, ich glaube, dass man Wahlen nicht gewinnen kann, wenn man sich mit sich selbst und mit großen Personaldiskussionen beschäftigt. Das muss der Rückschluss sein. Wir haben gesehen, dass insbesondere Nervosität nach den letzten zwei Wochen nach dem Wahlergebnis in Sachsen-Anhalt dazu geführt haben, dass wir hier nochmal in besonderer Weise auf eine Rutschbahn geraten sind. Zur Wahrheit gehört, dass die Umfragewerte der CDU Mecklenburg-Vorpommern auch in den Wochen davor mit irgendwie nur knapp über 10% jetzt ja alles andere als glücklich waren. Aber die Diskussion und das Bild, das wir gezeigt haben, auch innerer Zerrissenheit und Streitereien in den letzten zwei Wochen, das hat jetzt den Ausschlag gegeben für diese Rutschpartie, die wir jetzt erlebt haben und die uns jetzt an den Rand der 5%-Hürde führt.
3: Welche Verantwortung trägt denn Daniel Peters als Kandidat?
5: Daniel Peters hat einen sehr guten Wahlkampf gemacht und hat als Spitzenkandidat
3: mit großer Leidenschaft eingebracht, und deswegen
5: bin ich, ja, ich will Ihnen das nur sagen, das gehört auch dazu, jetzt ist dem Landesverband und dem Spitzenkandidaten vor die Füße zu kippen. Das würde verkennen, dass wir strukturelle Probleme haben, die weiterreichen jetzt als eine Wahl auseinander.
3: Ich finde es trotzdem schwierig, Herr Amthor, wenn Sie sagen, also er hat einen guten Wahlkampf gemacht, dann muss es ja andere Faktoren gegeben haben, die die Partei so weit runtergezogen haben, dann kann es ja, wenn Sie sagen, an ihm lag es nicht, dann sind es ja andere Faktoren, die so eine Wirkung entfaltet haben müssen, dass die Partei jetzt kämpfen muss, um über die 5% zu springen.
5: Ja, so ist es. Ich habe es beschrieben und das werden sicherlich jetzt die tiefen Analysen der Wahlen auch nochmal möglich machen, dass wir das noch tiefer herausarbeiten. Es sind eben beide Faktoren, die komplette Überlagerung durch die Bundespolitik, Personaldiskussionen, die geführt wurden rund um die Frage auch des Bundeskanzlers, also gar nicht mal das Agieren des Kanzlers selbst, sondern die Diskussion um seine Zukunft, eine innere Zerrissenheit, die die CDU da zum Teil nach außen gestellt hat in kommunikativer Hinsicht in den letzten Wochen. Das war nicht gut. Und hinzu kommt, dass eben die Überlagerung und die reine Auseinandersetzung der Wahlauseinandersetzung auf die Frage AfD oder nicht, dass diese Polarisierung inhaltlich den Wahlkampf des Spitzenkandidaten Daniel Peters überlagert hat. Und dann kommt aber auch hinzu, und ich finde, das muss man eben auch sehen, wenn man mal einen Schritt zurücktritt, um die Szenerie der letzten Wochen auch nochmal in Gänze zu betrachten. Sachsen-Anhalt, Mecklenburg-Vorpommern, aber auch die Wahl in Berlin mit dem Abschneiden der Linkspartei, das zeigt, wir haben es ja mit tiefgreifenden Veränderungen unseres Parteiensystems zu tun, die bei aller Wertschätzung für Einzelpersonen auch größer sind als reine Personalfragen eines Landesvorsitzenden oder auch Personalfragen des Bundeskanzlers. Wir haben es hier deshalb mit tektonischen Verschiebungen zu tun.
3: Und deshalb, Herr Amthor, gilt es ja dann, die Menschen, die man verloren hat, auch wieder zurückzugewinnen. Sie sind nun in Berlin. Werden Sie sich denn jetzt stärker für Mecklenburg-Vorpommern einsetzen?
5: Ich setze mich immer stark für Mecklenburg-Vorpommern.
3: Aber noch mehr als bisher.
5: Auch an der Seite von Daniel Peters. Es ist mir sehr wichtig, dass wir den Landesverband auch in dieser schwierigen Situation jetzt stabilisieren. Denn am Ende, das will ich schon auch sagen, schaue ich trotz des schwierigen Wahlergebnisses heute auch auf einen Landesverband mit wirklich vielen engagierten Wahlkämpferinnen und Wahlkämpfern, Landtagsabgeordneten, Bundestagskollegen, die sich wirklich aufgerieben haben und gekämpft haben, die jetzt genauso traurig sind wie ich über dieses Wahlergebnis, aber denen wir es schulden, dass wir uns auch in Zukunft für die CDU einsetzen, denn Mecklenburg-Vorpommern braucht eine starke Stimme für die Freiheit, für die soziale Marktwirtschaft, für das christliche Menschenbild. Mecklenburg-Vorpommern braucht die CDU auch in schwieriger Lage.
3: Braucht die CDU Mecklenburg-Vorpommern Sie, Herr Amthor? Wollen Sie vielleicht ein Amt übernehmen oder wollen Sie die CDU stärker führen von Berlin aus? Was stellen Sie sich denn vor?
5: Ich sehe da jetzt gar keinen Rahmen für irgendwelche Personaldiskussionen zur jetzigen Stelle, sondern ich sehe, dass wir uns hier als Team gemeinsam auch in die Verantwortung stellen in dieser schwierigen Situation. Und mir ist wichtig, deutlich zu machen, Daniel Peters, der hat einen wirklich schwierigen Wahlkampf unter schwierigsten Voraussetzungen geführt mit großem persönlichen Einsatz. Dafür bin ich ihm dankbar.
3: Vielen Dank, Philipp Amthor, Bundestagsabgeordneter und Staatsminister, hier bei uns live im Interview bei ARD Wahl aktuell. Wolfgang Muno, Politikwissenschaftler an der Uni Rostock, hat interessiert zugehört. Ja, er hat viel die Partei im Land gelobt, ein bisschen zu viel vielleicht?
6: Ja, an irgendwas muss es ja liegen. Und natürlich sind es bundespolitische Einflussfaktoren, aber die Partei ist ja schon seit längerem eigentlich in unruhigen Gewässern, die CDU. Ich weiß nicht gar nicht mehr, 5 oder 6 verschiedene Landesvorsitzende in den letzten Jahren. Dann kam noch Wechsler von der CDU zur AfD, ein Landtagsabgeordneter, der wechselt von der CDU in die AfD. Es gibt dann Landräte, die fordern plötzlich vor einigen Tagen den Rücktritt von Friedrich Merz, ein Landrat der CDU. Und dann gibt es diverse Hinterbänkler, Bürgermeister, die fordern eine Kooperation mit der AfD. Und damit zeigt die Partei eigentlich intern auch, dass sie nicht geschlossen war. Und sie hat auch intern, ja, vielleicht hat sich Daniel Peters persönlich bemüht, aber der inhaltliche Wahlkampf konnte keine Akzente setzen. Also außer, dass Fischbrötchen in der Mitte lecker sind. Das war eine der Hauptwerbeslogans und ein Werbeplakat mit einem großen Fischbrötchen. Aber man hat Inhalte vermisst. Also gerade die alte Wirtschaftskompetenz, die wird der CDU ja nicht mehr zugesprochen. Sie hat auch keine inhaltlichen Punkte gemacht in Bezug auf Wirtschaftspolitik, wie es im Land weitergehen soll. Und da muss ich natürlich ein profilierter Kopf wie Philipp Amthor fragen lassen, der Generalsekretär war der Landes-CDU, dann aber eben nach Berlin gegangen ist mit der neuen Regierung, ob er nicht doch in der Landes-CDU ja die Position des Retters übernehmen muss.
3: Es geht für die CDU quasi um alles. Also wenn die nicht über die 5% kommen, nicht mehr im Landtag sitzen, dann müssen sie aufpassen, dass sie nicht noch weiter nach unten rutschen und gar nicht mehr wahrgenommen werden. Wissen Sie, Herr Muno, eins will ich auch nochmal sagen. Mir ist, wenn ich so den Abend nochmal so vorbeilaufen lasse, ich höre ganz viel Bestandsaufnahme, politische Bestandsaufnahme. Das Land ist so und das ist so. Ich höre aber wenig Lösungen. Wie geht Ihnen das?
6: Naja, es gibt schon. Ja, die Lösungen sind einfach auch schwieriger. Ne? Also wir wissen zum Beispiel ganz genau, warum wer die AfD gewählt hat und wir wissen über die große Unzufriedenheit vieler Menschen. Aber wie man diese Unzufriedenheit, dieses mangelnde Vertrauen wiederherstellen kann, das ist sehr viel schwieriger, denn es ist nicht einfach damit getan, dass jetzt irgendwelche Reformen durchgeführt werden. Denn auf der einen Seite fordern die Menschen Reformen, es muss sich etwas ändern. Auf der anderen Seite sind sie unzufrieden mit den Reformen und wollen keinesfalls irgendwelche Abstriche machen. Beides ist natürlich sehr schwer unter einen Hut zu bringen. Und da sind die Lösungen natürlich extrem kompliziert. Auf der einen Seite erklärt einem oder sagt Friedrich Merz, man muss besser kommunizieren, man muss besser erklären. Auf der anderen Seite wissen wir aber, dass sehr wenig Fakten eine Rolle spielen, sondern viel mehr Gefühle und Einstellungen und Wahrnehmungen, die nicht unbedingt mit der Realität, mit der faktischen Realität übereinstimmen müssen. Und das macht es auch schwierig für Politiker dann Visionen zu entwickeln oder auch konkrete Programme, die von allen dann akzeptiert werden oder zumindest eine Mehrheit finden können. Daher ist eine Bestandsaufnahme relativ einfach. Das machen wir in der Politikwissenschaft eigentlich ständig und das haben wir auch schon gemacht. Da wissen wir ganz viel. Aber wie wir aus dieser Situation herauskommen, da gibt es natürlich ganz unterschiedliche Vorstellungen, ob das kurzfristig, mittelfristig gelingt. Letztendlich müssen wir die Demokratie wieder stabilisieren und Vertrauen in Demokratie, in Parteien, in Institutionen der Demokratie wiederherstellen. Und das ist sehr, sehr schwierig.
3: Wolfgang Munow, Politikwissenschaftler an der Universität Rostock. Er begleitet uns mit seiner Analyse durch diesen Wahlabend.

0: Sie hören ARD Wahlaktuell aus dem Studio von NDR Info in Hamburg. Ich bin Stefan Schlag. Schön, dass Sie dabei sind. Guten Abend nochmal. Ja, jetzt kann man schon natürlich ein bisschen was sehen. Die Hochrechnungen liegen vor und wir schauen ja auf beide Wahlen. Einmal die in Mecklenburg-Vorpommern und einmal die auch in Berlin und wollen das dann natürlich auch auf die Bundesebene beziehen. Auch hören, was Bundespolitikerinnen und Politiker dazu sagen. Und ich begrüße jetzt die Bundesvorsitzende der Grünen, Franziska Brandner. Hallo, guten Abend, Frau Brandner.
1: Guten Abend, Herr Schneider.
0: Wie bewerten Sie denn diesen Wahlabend? Der ist ja für die Grünen schon unterschiedlich verlaufen. Ne? Wenn man sieht, Berlin 14,5, zwar auch ein Minus, aber Mecklenburg-Vorpommern, da muss man noch gucken, 5,4, die Hochrechnung, man wird's wohl schaffen in den Landtag. Wie fällt Ihr Fazit aus?
1: Naja, wenn man sich insgesamt die Ergebnisse anschaut, sind die ja sehr durchwachsen und in Mecklenburg-Vorpommern wird ja auch noch weiter gezittert, wie am Ende wirklich der Landtag zusammengesetzt ist. Ich bin sehr froh darüber, dass wir den Einzug in den Landtag geschafft haben, nach allem, wie es gerade ausschaut. Das war ein Krafttag, das ist übrigens das erste Mal, dass wir wieder einziehen in den Landtag, nachdem wir einmal drin waren in Mecklenburg-Vorpommern. Das ist uns sonst nie gelungen. Und in Berlin, ja, natürlich ein Ergebnis, wo sich viele auch mehr erhofft hatten, aber wo wir trotzdem am Ende ja dann stabilisieren konnten. Und in beiden Ländern werden wir wohl gebraucht für stabile demokratische Mehrheiten und werden dafür auch als Kraft zur Verfügung stehen. Natürlich mit dem Fokus auf, wie wir unseren Wohlstand auch erneuern können, die Demokratie erneuern können. Das ist ja das, was offensichtlich jetzt ansteht. Geht ja nicht nur darum zu verteidigen, was ist, sondern es zu verbessern.
0: Gut, da muss man noch mal den weiteren Abend doch abwarten, wie das dann aussieht. Sprechen wir über Mecklenburg-Vorpommern. Ist man damit zufrieden, den Sprung über die 5% geschafft zu haben? Ist das der Anspruch, den die Grünen vertreten in so einem Land wie MV?
1: Es ist auf jeden Fall wirklich sehr stark und das verdanken wir auch einer starken Spitzenkandidatin, dass wir den Wiedereinzug geschafft haben. Wie gesagt, wir waren in Mecklenburg-Vorpommern bis jetzt selten im Landtag und wenn, haben wir es nie geschafft, bei einer Wiederwahl wieder einzuziehen, nachdem wir im Landtag waren. Das ist das erste Mal. Das war ein Kraftakt, das war ein herausfordernder Wahl.

0: vielleicht auch andere Angebote macht?
1: Ne, das haben wir ja jetzt in den letzten Wahlen ja genau gezeigt. Also wir waren ja extrem mobilisiert in Sachsen-Anhalt, in Mecklenburg-Vorpommern. Wir haben andere Formate gemacht, wir sind rausgegangen, wir waren konstant im Gespräch. Ich habe hunderte, tausende Gespräche geführt, Hände geschüttelt. Wir waren wirklich präsent. Wir waren eben auch nicht nur in den Städten präsent. Wir waren in der gesamten Fläche vor Ort und haben genau diesen Austausch gesucht. Und das ist auch nötig und auch richtig. Übrigens haben wir Länder wie Baden-Württemberg, wo uns natürlich es auch in den ländlichen Räumen gelingt. Das ist auch unser Anspruch.
0: Mit einem starken Kandidaten in dem Fall auch. Ne?
1: Ja, wir hatten hier auch eine starke Kandidatin. Deswegen haben wir es auch über die fünf geschafft. Aber klar, das ist eine Aufgabe, die, glaube ich, alle Demokraten haben. Wir sind die schon angegangen. Können wir noch besser werden? Bestimmt. Aber wir haben schon mal umgelegt. Wir haben gesagt, wir machen es jetzt anders. Wir gehen raus. Wir warten nicht, dass Leute zu uns kommen, sondern wir gehen zu ihnen. Hätten wir das sozusagen nicht getan, wäre es wahrscheinlich knapp gewesen mit der fünf.
0: Berlin, da hatten sich manche tatsächlich ein bisschen mehr erhofft. Warum hat es denn dazu nicht gereicht?
1: Das war auch ein sehr polarisierender Wahlkampf am Ende zwischen CDU und der Linkspartei. Da war es schwierig für unseren Kandidaten durchzudringen mit eigenen Vorschlägen, Positionen. Genau, das war auch am Ende klassisch, wie gerade alle Wahlkämpfe sind. Am Ende ist es ein Zweikampf und dann drohen alle anderen darunter zerrieben zu werden. Dafür ist das, ne, sozusagen das Ergebnis eines, wo sich natürlich viele mehr erhofft hatten. Aber auch dort haben wir jetzt ja die Verantwortung, nach vorne zu schauen, was geht für Berlin, eine Regierung hoffentlich mitstellen zu können, die am Ende endlich mal Berlin auch ja nicht mehr wieder zurückdrängt in die alten Zeiten, sondern nach vorne und besser macht.
0: Ja, das würde ja rechnerisch dann passen. Das ist noch Mathematik. Nachher muss aus der Mathematik Politik werden. Und das heißt natürlich auch, dass man Übereinstimmung finden muss. Mit welchen Forderungen würden Sie denn in Gespräche gehen mit der Linken in Berlin?
1: Naja, unser Spitzenkandidat, und das sehen wir genauso, hat ja auch ganz klar gemacht, es wird keine Koalition geben mit Antisemiten und auch keine Koalition, die abhängig ist von Antisemiten, seien sie aus Neukölln oder anderswoher. Das ist auch für uns insgesamt als Partei absolut richtig und nötig, dass genau diese klare Linie auch existiert. Und ansonsten geht es in Berlin darum, diese Stadt ja mal zu modernisieren, auf die Höhe von anderen Hauptstädten zu bringen, die schon längst zeigen, wie man eine neue Mobilität gestalten kann, wie eine flexible Verwaltung funktioniert, wie Bildung nach vorne kommen kann. Also da ist viel Luft nach oben. Da werden wir hoffentlich unseren Beitrag zu leisten.
0: Vielen Dank, Franziska Brandner, Bundesvorsitzende der Grünen. Ja, Wolfgang Munor, Sie haben zugehört als Politikwissenschaftler hier der Uni Rostock. Das, was sie gesagt hat, schlüssig für Sie, gerade was auch Berlin, um da mal zu bleiben, was sie zum Schluss gesagt hat, also dass sie bei den Linken ganz klar sagen wollen, Antisemiten, die müssen da raus, ansonsten wird das nichts mit uns.
2: Ja, das ist die Frage, wie das umzusetzen sein kann. Also auch Sören Pellmann hat ja gesagt, für die Linke kein Platz für Antisemiten. Aber wenn man es konkret und praktisch umsetzen will, dann würde das ja bedeuten, etwa Parteiausschlüsse aus der Linken. Das würde ich jetzt mal abwarten, ob das dann tatsächlich funktioniert. Ob man dann viele der jungen Menschen, die ja zuletzt in der Linken beigetreten sind, gerade in Berlin sind eben auch sehr pro-palästinensische Aktivisten. Und da gerät man dann leicht in antisemitische Fahrwasser mit seinen Positionen und Aussagen. Und wie die Partei das in den Griff bekommen will, die Linke, das ist mir eigentlich noch nicht klar. So ein Bundestagsbeschluss, dass man keinen Platz für Antisemiten hätte, das führt ja erstmal zu nichts, wenn die Menschen immer noch in der Partei sind. Insgesamt ist das für die Grünen aber ein Wahlabend, der mit einem blauen Auge, könnte man sagen, ja noch ganz gut abgelaufen ist, möglicherweise mit Regierungsbeteiligungen. Aber die Grünen müssen sich schon fragen, das haben sie auch angesprochen, wie kann man sich in den Flächenländern des Ostens eigentlich nochmal etablieren? Es gibt soziodemografisch kein urbanes Milieu, in dem man wildern kann sozusagen, in dem man Stimmen bekommen kann. Vor allen Dingen aber sind die Themen nicht relevant in den ostdeutschen Ländern. Also Klima- und Umweltschutz ist für viele Menschen einfach weit weg. Da geht es darum, wie kann ich meine nächste Tankfüllung bezahlen? Und da ist ihnen dann billiger fossiler Treibstoff lieber als vage Klimaschutzprogramme. Und das ist den Grünen überhaupt noch nicht gelungen. In Westdeutschland sind sie etabliert und sieht man ja auch in Baden-Württemberg, stellen sie den Ministerpräsidenten, da waren sie sehr erfolgreich. Sie regieren dann auch in NRW, wo auch nächstes Jahr die Wahlen stattfinden werden, wo sie vielleicht auch wieder dann an der Regierung beteiligt sein können. Aber die Menschen auch in Ostdeutschland zu überzeugen, das ist ihnen bis dato kaum gelungen. Und der Einzug in MV ist weniger auf Inhalte und Themen zurückzuführen.

0: sondern letztlich auch ganz stark auf einen Anti-AfD-Wahlkampf. Denn die Aussage, wer Schwesig als Ministerpräsidentin will, muss Grüne wählen, war eine Aussage von Claudia Müller. Das hat gezogen. Und es gab eine Kampagne von Nichtregierungsorganisationen aus der Zivilgesellschaft heraus, die zur Wahl der Grünen aufgerufen hatte mit vielen Plakaten in MV. Und auch das, also taktisches Wählen, um die Grünen in den Landtag zu bringen, damit es eine Mehrheit geben kann gegen die AfD. Das waren Argumente, die haben aber nichts mit den Inhalten der Grünen zu tun. Ja, da müssen die Grünen also noch dran arbeiten.
1: Vielen Dank an dieser Stelle, Wolfgang Munow, Politikwissenschaftler der Uni in Rostock. Und wir wollen jetzt nochmal ein bisschen hören über die Kandidaten oder von den Kandidaten. Leif-Erik Holm beispielsweise, der hat sich vor seinen Anhängern geäußert. Leif-Erik Holm, Mecklenburg-Vorpommern, Ministerpräsidentinnenkandidat ist er dort ja, und er hat das gesagt.
2: Wir haben uns mehr als verdoppelt, 21 Prozentpunkte hinzugewonnen. Das ist ein starkes Mandat, das die Bürger uns mitgegeben haben. Und diese Bürger wollen natürlich jetzt Veränderungen für bessere Bildung, für gute Arbeitsplätze, für mehr Sicherheit. Und deswegen werden wir natürlich andere Parteien auch einladen zu Gesprächen.
3: Aber da will bislang nur das BSW.
2: Das höre ich auch so. Aber dennoch werden wir diese Einladung herausschicken, weil wir natürlich auch hoffen, dass ein Umdenkprozess stattfindet. Denn wenn wir ein solches starkes Mandat haben, dann muss man auch diese Bürger ernst nehmen, die uns die Stimme gegeben haben. Wir haben ja 45.000 Wähler sogar von der SPD geholt und vor allen Dingen auch Nichtwähler, was übrigens ein Verdienst der Demokratie ist, dass wir tatsächlich diese hohe Wahlbeteiligung haben.
1: Der Leif-Erik Holm war das im Gespräch im ARD-Fernsehen, nicht vor seinen Anhängern, da hatten wir ihn vorhin schon mal, aber inhaltlich war das in etwa das gleiche, der Ministerpräsidentenkandidat in Mecklenburg-Vorpommern. Manuela Schwesig, die Spitzenkandidatin der SPD und ja amtierende Ministerpräsidentin, die hat hier aufgeholt in Mecklenburg-Vorpommern, eine echte Aufholjagd gestartet, hat dann aber am Ende nicht ganz gereicht, dann die AfD noch zu überholen. Und sie zu den Gründen, warum von der SPD Wähler zur AfD gegangen sind.
4: Ganz klar ist, und das zeigen alle Analysen schon vor der Wahl und auch in dieser Wahl, dass wir 60% der Menschen haben, die sagen, dass ich meine Arbeit als Ministerpräsidentin fortsetzen soll. Und wir haben vor allem dafür sehr viel Vertrauen bekommen. Es gibt aus meiner Sicht drei Gründe, warum wir auch SPD-Wähler zur AfD verloren haben. Und das nehmen wir sehr ernst. Erstens, es gibt schon auch ein Stück weit eine Denkzettelwahl Richtung Bundeskanzler und der gesamten Regierung. Und die AfD vertritt zwei Positionen, die in unserem Bundesland sehr populär sind, die wir nicht vertreten. Das ist einmal die Unterstützung der Ukraine aufzuhören damit und Nord Stream aufzumachen. Das ist populär, aber ich war nicht bereit, dafür zu wanken oder zu wackeln.
1: Manuela Schwesig, die Ministerpräsidentin und SPD-Spitzenkandidatin. Bisher hatte in Mecklenburg-Vorpommern ja die SPD mit der Linken eine Regierung gebildet. Dafür reicht es künftig nicht mehr. Simone Oldenburg, Spitzenkandidatin der Linken dazu in Mecklenburg-Vorpommern.
5: Es ärgert mich so insofern, dass dieser polarisierende Wahlkampf niemandem genutzt hat, keiner demokratischen Partei, weder der SPD noch uns, sondern einzig und allein der AfD. Und das muss man einfach konstatieren, das ist in die falsche Richtung gegangen. Und da haben alle demokratischen Parteien Federn gelassen. Und jetzt haben wir das Ergebnis und müssen damit umgehen.
1: Simone Oldenburg von der Linken in Mecklenburg-Vorpommern. Daniel Peters, Spitzenkandidat der CDU im Nordosten, hat sich enttäuscht über das schlechte Abschneiden seiner Partei gezeigt. Im Interview mit dem NDR hat er das so begründet.
6: Die Ursache liegt zuallererst darin, dass wir hier in diesem hochpolarisierten Wahlkampf zerrieben wurden und dass es einzig um die Frage ging, wie hält man es mit der AfD. Es wurde sehr viel über die AfD gesprochen und wir haben leider auch nicht über landespolitische Themen in diesem Wahlkampf gesprochen. Es ist natürlich bedauerlich, dass man zu einer Landtagswahl nicht über landespolitische Themen spricht, denn über die hätten wir ganz dringend reden müssen, über die Bildungspolitik in diesem Land, über die Sicherheitspolitik, über die Wirtschaftspolitik, aber auch Gesundheitspolitik. Mhm. All das hat so in der Form nicht stattgefunden. Es ging vor allem in diesem polarisierten Wahlkampf um die AfD.
1: Daniel Peters, Spitzenkandidat der CDU in Mecklenburg-Vorpommern. 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
1: Um 21.30 Uhr mit Katja Kindermann. In Mecklenburg-Vorpommern und Berlin sind heute neue Landesparlamente gewählt worden. Laut der jüngsten Hochrechnung von Infratest DIMAP liegt die AfD in Mecklenburg-Vorpommern vorn. Aus der Nachrichtenredaktion Constanze Semidey.
2: Die Partei konnte ihr Ergebnis von vor 5 Jahren mehr als verdoppeln und kommt demnach auf 37,9%. Die SPD verliert und kommt auf 35,7%. Die Linke liegt bei 6,7, die Grünen bei 5,4 und die CDU bei 5,0%. Sie muss ebenso wie das BSW mit 4,9% um den Einzug in den Landtag bangen. Laut der aktuellen Hochrechnung für Berlin wird die Linke mit 25,3% stärkste Kraft. Auch sie konnte ihr Ergebnis verdoppeln. Die CDU verliert deutlich und erreicht nur noch 19,1%. Die AfD liegt aktuell bei 16,2, die Grünen bei 14,5 und die SPD bei 12,1%. Das BSW kommt in Berlin auf genau 5%.
1: Die Ergebnisse der Wahlen in Mecklenburg-Vorpommern und Berlin heizen auch die Debatte über die geplanten Sozialreformen der Bundesregierung weiter an. Aus Berlin Benjamin Großkopf.
3: SPD-Generalsekretär Tim Klüssendorf bezeichnete die Landtagswahlen als eine ganz klare Botschaft, dass man nicht mit dem Kopf durch die Wand und einfach so weitermachen könne wie bisher. Parteichef Lars Klingbeil sprach von einer Unsicherheit im Land, die man nun in der Bundesregierung analysieren müsse. Die Union hingegen plädiert für die konsequente Fortsetzung des eingeschlagenen Kurses an der Spitze Kanzler und CDU-Chef Friedrich Merz. Er sagte kurz nach Schließung der Wahllokale, die Reformen müssten kommen. Dafür übernehme er die Verantwortung.
1: Der Präsident des Deutschen Instituts für Wirtschaftsforschung, Fratscher, hat die geplanten Maßnahmen der Bundesregierung gegen die hohen Spritpreise scharf kritisiert. Der erneute Tankrabatt sei teuer, sozial ungerecht und ökonomisch kontraproduktiv, sagte Fratscher dem Handelsblatt. Er koste Geld, das die Bundesregierung nicht habe, und bedeute letztlich eine Umverteilung von arm zu reich. Auch der geplante Spritpreisdeckel dürfte nicht zu dauerhaft geringeren Preisen führen. Fratscher fordert stattdessen direkte Zahlungen an die Bürger. In Russland ist die dreitägige Parlamentswahl zu Ende gegangen. Dabei zeichnet sich wie erwartet ein deutlicher Sieg der Partei von Präsident Putin ab. Laut Hochrechnung kommt die regierende Partei auf etwa 57% der Stimmen. Putins Partei hat seit 2003 alle Parlamentswahlen gewonnen. Zur Wahl zugelassen waren nur Kreml-treue Parteien. Und das Wetter in Deutschland. In der Nacht meist trocken, gebietsweise Schauer und vereinzelt Gewitter. Tiefstwerte 15 bis 3 Grad. Morgen im Norden und Osten Schauer und Gewitter, im Südwesten meist freundlich. Höchstwerte 13 bis 24 Grad. Am Dienstag stellenweise Regen, im Südwesten und im Nordosten freundlicher. Bei 13 bis 24 Grad. Das waren die Nachrichten.
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4: Auf diese Wahlen schaut Deutschland. Mecklenburg-Vorpommern hat einen neuen Landtag gewählt und Berlin ein neues Abgeordnetenhaus. Das sind ja unsere beiden Schauplätze und wir gucken dann natürlich auch auf die bundespolitischen Auswirkungen in Berlin. Ich bin Stefan Schlag, schön, dass Sie dabei sind. Guten Abend. Wir wollen jetzt auf die Abgeordnetenhauswahl in Berlin gucken. Angela Ulrich ist unsere Korrespondentin dort, verfolgt diesen Wahlabend. Die Linke, kann man schon sagen, ganz deutlich gewonnen, laut Hochrechnung 25,3%. Aber was heißt das denn für die Regierungsbildung in Berlin?
5: Das heißt, dass die Linke diejenige ist, die den ersten Aufschlag hat und suchen will, Mehrheiten zu finden. Die würden sie bei Grünen und SPD suchen. Die beiden haben aber gelitten, vor allen Dingen die SPD, die ist ja quasi abgestürzt auf nur noch 12,1% nach der Hochrechnung jetzt. Und gerade zwischen Linken und SPD gibt es auch zu einem ganz wichtigen Thema, zum Thema Enteignungen von großen privaten Wohnungskonzernen, sehr viel Dissens. Das wollen die Linken vorantreiben. Damit haben sie Wahlkampf gemacht. SPD-Spitzenkandidat Steffen Krach hatte eigentlich gesagt, mit mir nicht. Aber gut, am Ende sind die Linken das, die einladen werden, nachdem sie am Freitag, also noch ein paar Tage hin, erstmal einen kleinen Parteitag veranstalten. Und dann wird man sehen, ob sie eine Regierung zusammenbekommen.
4: Ins Rote Rathaus einziehen wird dann, also wenn es denn klappt, Elif Eralp von den Linken, Spitzenkandidatin. Sie hat ja schon auch als Person offenbar Menschen für sich gewonnen. Was macht sie denn aus?
5: Na, sie war relativ unbekannt, aber sie ist eine, die sehr gut vermitteln kann, ich stehe bei euch, ich verstehe euch, ich höre euch zu. Sie hat zwei Kinder, ist Mutter, sie geht sehr auf die Menschen zu und das ist hier gut angekommen. Neben den Themen, die Grünen, die Linken sind ja eben auch sehr glaubwürdig gewesen und sind als sehr gut wahrgenommen worden, was diese Themen soziale Gerechtigkeit und eben auch das Wohnen, der große Komplex, auch dass man Mieten versuchen will runterzudrücken, dass man sich für Mieter einsetzt und ins Zeug wirft, das ist mit ihrer Person verbunden gewesen. Eigentlich sind, muss man hier sagen, in Berlin alle Spitzenkandidaten und Kandidaten sehr unbekannt gewesen. Und Elif Erap hat aber ganz am Ende noch mal so einen kleinen Spurt hingelegt. Am Ende war sie doch dann deutlich bekannter als die anderen und vielleicht hat ihr das jetzt am Ende noch mal geholfen.
4: Ich habe vorhin mit der Bundesvorsitzenden der Grünen, Franziska Brandner, gesprochen im Interview und wir kamen darauf, antisemitische Palästina-Aktivisten in Reihen der Linken, das hat sie ganz deutlich gesagt, das kann so nicht funktionieren. Das hat auch Sören Pellmann, der Fraktionschef der Linken, bei uns im Interview gesagt. Ja, wissen wir, wollen wir was dagegen tun. Wie sehr wird das Thema dann tatsächlich verfolgt bei der Linken? Und vor allem, wie will man das dann schaffen?
5: Na, insgesamt, das haben auch die Wahlumfragen vorher erwiesen, ist das hier nicht so groß dann doch beachtet worden, wie es im Bund für Aufmerksamkeit sorgte und für Schlagzeilen sorgte. Denn es gibt schon auch eben viele linken Anhänger, die Kritik an der israelischen Regierung sehr gut finden. Es gibt niemanden, der sagt, oder es gibt, man will nicht antisemitisch sein, aber da ist die Grenze zum Teil schwer zu ziehen. Und insofern hat das den Linken, wie man ja auch am Wahlergebnis sieht, nicht so viele Probleme bereitet, wie es zwischendurch den Anschein hatte. Viele, viele Junge haben die Linken auch an die Wahlurnen geholt, Nichtwähler und eben auch unter Jungen haben sie nochmal gewaltig zugelegt, aber das verpflichtet natürlich auch und diese Idee, es gibt auch ganz wenige Linke, die schon mitregiert haben im Moment, die in wichtigen Posten sein werden, wenn sie in die ins Abgeordnetenhaus kommen und das ist auch eine nicht einfache Aufgabe für Elif Erap, dann dafür professionelle Regierungsarbeit zu sorgen.
4: Die Abgeordnetenhauswahl in Berlin, das waren Informationen von Angela Ulrich. Und wir schauen jetzt nach Mecklenburg-Vorpommern. Der Ministerpräsidentenkandidat der AfD für Mecklenburg-Vorpommern, Live-Erik Holm, der hat ja auch bei uns gesagt, die AfD habe die Landtagswahl gewonnen, denn sie ist ja auch stärkste Kraft, das zeigen ja auch die Hochrechnungen. Allerdings hat die AfD in Mecklenburg-Vorpommern wohl keine Chance, eine Regierung zu bilden, weil eben die anderen Parteien das nicht wollen, mit der AfD zusammen sein. Die SPD ist auf Platz 2 und mein Kollege Gerd Wolf, der hat in Schwerin mit der Präsidentin des Landtags Mecklenburg-Vorpommern, Birgit Hesse, von der SPD gesprochen und sie gefragt, ob sie dem denn zustimmt, dass die AfD die Wahl gewonnen hat.
6: Nein, absolut nicht. Also erstmal muss man sagen, finde ich es wirklich sehr bemerkenswert, dass wir eine Aufholjagd geschafft haben. Wir waren bei einem Jahr noch bei 19%, jetzt sind wir bei 35-36% und das ist erstmal ein toller Erfolg. Und ich finde, es ist vor allen Dingen auch ein Erfolg von Manuela Schwesig, weil wirklich 60% der Bevölkerung gesagt hat, wir möchten, dass sie uns weiter regiert und insofern sehe ich den klaren Regierungsauftrag bei ihr.
7: Aber dieser Zweikampf, dieses Duell, haben wir immer gesagt in der Vorberichterstattung, auf das sich das nun alles zugespitzt hat, SPD und AfD. Die anderen Parteien beklagen, hinten runtergefallen zu sein, was man auch in ihren Umfrage- und beziehungsweise ihren Wahlergebnissen jetzt sehen würde. Dieses Duell, war das gut für den Parlamentarismus?
6: Naja, es ist das, was man jetzt öfter schon bemerkt, dass natürlich ein Wahlkampf sich zuspitzt auf Personen. Aber ich bitte einfach um Verständnis, dass wir als SPD, jetzt spreche ich natürlich für die SPD, dass wir gesagt haben, Manuela Schwesig ist diejenige, mit der wir ins Rennen gehen, weil sie einfach unsere Ministerpräsidentin ist und so viel für Mecklenburg-Vorpommern erreicht hat. Und insofern war das folgerichtig, dass wir tatsächlich auch den Wahlkampf so auf sie fokussiert haben. Was tatsächlich jetzt schwierig ist, und die Einschätzung teile ich, die Sie jetzt gerade formuliert haben, dass man merkt, dadurch hat sich natürlich, haben sich zwei große Blöcke gebildet und Parteien sind hinten runtergefallen. Das wird schwierig werden im Landtag.
7: Die AfD sagt, wir sind gekommen, um zu bleiben. Bedeutet das für einen Landtag, der funktionieren muss, der Demokratie abbilden muss, auch, dass man der AfD künftig mehr Möglichkeiten, mehr Rechte einräumen muss? Die Partei hat im Moment den Vorsitzenden Finanzausschuss, das ist es. Es geht aber in den Diskussionen natürlich auch immer um beispielsweise Vorsitzende im Landtagspräsidium.
6: Also erstmal muss man sagen, dass auch in der vergangenen Legislatur die AfD die gleichen Rechte und Pflichten hatte wie alle anderen Abgeordneten auch. Das war auch für mich immer eine Devise als Landtagspräsidentin, dass ich gesagt habe, das sind gewählte Abgeordnete und damit haben sie die gleichen Rechte und auch Pflichten. Und das Zweite ist, ja, es gibt den Brauch, dass quasi die stärkste Fraktion den oder die Landtagspräsidentin vorschlägt. Ist aber kein Automatismus, denn es ist eine Wahl. Und die AfD kann selbstverständlich jemanden vorschlagen, ob der oder die dann gewählt wird, ist die zweite Frage. Ich selber habe das auch schon mal zweimal schon durch und einmal bin ich tatsächlich nur mit einer Stimme mehr gewählt worden. Das ist also letztendlich die Entscheidung des Parlaments, wen sie an der Spitze des Parlaments haben möchte.
7: Was glauben Sie, wird sich von Seiten der AfD im Landtag von Mecklenburg-Vorpommern ändern?
6: Das ist eine schwierige Frage und ich mag jetzt auch nicht wirklich gerne orakeln. Ich wünsche mir nur, das ist aber immer meine Devise gewesen für den Landtag. Ich sage immer, man kann hart in der Sache streiten, aber bitte respektvoll im Umgang, weil das ist das, was eine Demokratie auch ausmacht, das gegenseitige Verständnis. Und eine Demokratie lebt ja davon, dass man auch unterschiedlicher Auffassung ist, aber bitte immer mit dem gegenseitigen Respekt. Und ich finde einfach, in einem Parlament hat es keinen Platz, wenn man wirklich nur populär agiert.
7: Presse, wir gucken auf das Ergebnis von heute in Mecklenburg-Vorpommern. Wir kennen noch keine, wir schauen auf die Hochrechnungen. Was wir haben, sind feste Abläufe bis zu einer Wahl. Wie wird es jetzt von heute an weitergehen in Mecklenburg-Vorpommern?
6: Genau, also das ist ja auch fest verankert, auch in unserer Landesverfassung. Und entsprechend wird es so sein, dass der letzte Termin für die Konstituierung des Landtages sein wird, der 20. Oktober. Und dann in der Abfolge ist der letzte Termin für die Wahl der Ministerpräsidentin des Ministerpräsidenten 17.11. Und das sind die beiden Daten, die für uns quasi gesetzt sind und vorgeschrieben sind.
4: Das Interview mit der Präsidentin des Landtags Mecklenburg-Vorpommern war das bei uns. Ja, der Wahlabend, zumindest erstmal hier an dieser Stelle bei ARD Wahl aktuell, neigt sich dem Ende. Wolfgang Muno ist der bei uns, Politikwissenschaftler der Uni Rostock. Wir haben schon viel analysiert und wir haben ja diese beiden Schauplätze Mecklenburg-Vorpommern und Berlin. Fangen wir doch mal mit Mecklenburg-Vorpommern an. Wie fällt denn Ihr Fazit aus?
8: Ja, zunächst sieht es nach der letzten Hochrechnung danach aus, als ob es eine rot-rot-grüne Mehrheit geben könnte. Also eine stabile Regierung in Mecklenburg-Vorpommern. Das ist schon mal die gute Nachricht. Die schlechte Nachricht ist, dass die AfD deutlich zugenommen hat und zugelegt hat und eigentlich der Wahlgewinner ist bei dieser Wahl. Das ist deshalb eine schlechte Nachricht, da die AfD nach allem, was wir wissen, eine rechtsextreme Partei ist, die zwar diesen Erfolg als Erfolg der Demokratie feiert, weil auch die Wahlbeteiligung zugenommen hat. Aber eigentlich möchte die AfD die liberale, pluralistische Demokratie, so wie wir sie kennen, abschaffen und etwas anderes, was immer das auch sein mag. Und wir sehen eben auch, dass viele Menschen, insbesondere in Ostdeutschland, extrem unzufrieden sind. Und das ist das, womit die AfD wuchern konnte. Unzufrieden generell und grundsätzlich mit Parteien, mit Politik, aber auch mit der Demokratie. Also eine Mehrheit beispielsweise in Sachsen-Anhalt hat bei den letzten Erhebungen, die wir gemacht haben, klar gesagt, wir wünschen uns eine einzige starke Partei, die die Volksgemeinschaft verkörpert. Und wenn wir eine einzige starke Partei haben, dann haben wir eigentlich keine Demokratie mehr. Und das heißt, wir haben hier schon ein Demokratieproblem aktuell, insbesondere in der Fläche. Und das ist etwas, was wir in den nächsten Jahren eigentlich auch diskutieren und angehen müssen. Und die etablierten Parteien müssen sich fragen, wie sie Menschen wieder von Demokratie überzeugen können.
4: Aber erstmal gehört das ja zur Demokratie dazu. Wir können ja sagen, wir müssen da ja nur raufgucken, gerade auf das Schaubild. Die AfD ist stärkste Kraft geworden. Viele Menschen haben die gewählt. Das gehört absolut. Ja nur noch dazu.
8: Ja, aber Demokratie besteht nicht nur aus Wahlen. Demokratie besteht aus Wahlen. Demokratie besteht aber auch aus Rechtsstaatlichkeit, unabhängiger Justiz.
4: Gilt aber auch für alle dann, nicht?
8: Das gilt für alle, natürlich. Und das muss eben auch für die AfD gehen. Und viele Menschen, die die AfD wählen, schätzen Demokratie im Sinne eines ja unabhängigen Rechtsstaates, Minderheitenschutz, Meinungsfreiheit, so wie Meinungsfreiheit in der Demokratie verstanden werden muss, nämlich Meinung von vielen Menschen, das wird einfach nicht mehr geschätzt. Und auch Kompromisse, etwa Koalitionen, werden nicht geschätzt. Ne? Man will eine einzige starke Partei. Und das sind eigentlich Kernelemente einer funktionierenden Demokratie. Und wenn das nicht mehr geschätzt wird, dann muss man sich natürlich fragen, sind diese Menschen für Demokratie verloren? Können wir sie zurückerobern? Wie können wir das machen? Oder überlassen wir sie sozusagen der AfD? Und das ist nicht gut für eine Demokratie.
4: Gucken wir nach Berlin, die Wahl des Abgeordnetenhauses. Dort könnte eine linken Politikerin erstmals als regierende Bürgermeisterin ins Rote Rathaus einziehen.
8: Ja, hier haben wir sogar zwei Möglichkeiten, so wie es aktuell aussieht. Es könnte eine Regierung geben mit einer linken regierenden Bürgermeisterin zum ersten Mal in Berlin. Es gibt aber noch die Möglichkeit, dass CDU, Grüne und SPD gemeinsam eine Mehrheit erreichen. Und da muss die Linke dann eben schauen. In Berlin hat sie durchaus ein Antisemitismusproblem bei vielen Mitgliedern. Und da gibt's auch keine, kann man da auch nicht drum herum reden. Kritik an der israelischen Regierung ist immer legitim, gerade an der jetzigen israelischen Regierung, die mit Rechtsextremisten und religiös Fundamentalisten zusammenarbeitet. Aber das ist noch kein Freifahrtschein für Antisemitismus. Und das muss die Linke in den Griff bekommen, wenn sie regieren will. Insgesamt ist hier aber ja ein ganz anderes Setting als in den ostdeutschen Flächenländern. Eine Großstadt, urbanes Milieu. Das Thema Wohnungsnot ganz, ganz vorne im Gegensatz zu wirtschaftlichen, ja, Problemen im Flächenland, was da das Hauptthema war, sodass die Unterschiede eigentlich ganz gut auch zu erklären sind.
4: Wolfgang Muno, Politikwissenschaftler an der Uni Rostock, mit seiner Analyse zur Wahl in Mecklenburg-Vorpommern und in Berlin. Wir wollen jetzt auf die Bundesebene springen, zu Dagmar Pepping im ARD-Hauptstadtstudio. Es war ja viel gesprochen worden, hält der Kanzler diesen Wahlabend noch aus? Ausgehalten hat er ihn, aber wird es jetzt noch schwieriger für ihn zu regieren?
9: Ja, das glaube ich schon. Friedrich Merz ist ein Bundeskanzler auf Bewährung. Wir müssen noch wirklich heute noch mal abwarten, wie die Endergebnisse sind. Die werden ja vielleicht erst in der Nacht bekannt werden. Immer noch schauen auf Mecklenburg-Vorpommern. Da steht ja immer noch in Frage, ob die CDU zum ersten Mal aus einem Landtag rausfliegt. Sollte das noch passieren in der Nacht, dann wird es ja noch mal unruhiger. In der eigenen Partei, in der Union, aber dann eben auch, würde ich denken, in der Bundesregierung. Und ganz wichtig, Termin Dienstag. Der Kanzler in der Bundestagsfraktion, da muss er zuhören, ob er noch die Unterstützung der Fraktion hat. Die Stimmung in der Fraktion ist schlecht. Nach allem, was wir hören, wenige Leute trauen ihm noch zu, sozusagen eine Wende hinzukriegen. Wir haben heute Abend schon mehrfach gehört, wie wirklich desaströs die Zustimmungswerte für ihn sind. Das ist jetzt wirklich etwas, was wir abwarten müssen. Und ganz wichtig auch, wie es in den nächsten Tagen mit der SPD weitergeht, wenn es darum geht, zu sagen, wie Reformen im Detail aussehen sollen. Wir wollen Reformen machen, sagen beide, Union und SPD. Aber wie die dann ganz genau aussehen, daran wird sich das Schicksal dieser Koalition und auch von Friedrich Merz als Kanzler dann entscheiden in diesem Herbst.
4: Wie ist denn so die Stimmung in den Fraktionen, also einmal bei der Union und einmal bei der SPD?
9: Union wirklich sehr schlecht, zwischen Lethargie und dem Glauben, das kriegen wir nicht mehr hin mit ihm an der Spitze, und anderen Leuten, die sagen, wir dürfen jetzt nicht die Nerven verlieren, wir müssen das jetzt durchziehen, zumal wir jetzt auch erst einmal ein bisschen Ruhe haben, zumindest was Landtagswahlen angeht. Die ersten großen Sachen stehen erst im nächsten Frühjahr wieder an, dann natürlich in Nordrhein-Westfalen zum Beispiel. Also da ist wirklich zwischen, wir müssen einfach jetzt die Nerven behalten und das wird alles nichts mehr, also praktisch schon Panik. Also das sind so die beiden Buchenden in der Stimmung und in der SPD. Ich meine, bundesweit bei 12%, in Berlin hier bei der Abgeordnetenhauswahl auch ein wirklich mieses Ergebnis. Emanuela Schwesig hat alles in die Waagschale geworfen, was sie hatte, mit einem starken Wahlkampf, und hat es trotzdem nicht geschafft, die AfD noch abzufangen. Also die Unruhe auch in der SPD ist weiter vorhanden, und da gibt es auch Rufe, vielleicht auch nicht so ganz laut, aber zumindest innerhalb der Partei, dass man gucken muss, ob man mit Lars Klingbeil und Bärbel Baas, ob man mit den beiden an der Parteispitze weitermacht auf Dauer. Also auch da keine gute Stimmung und wie das dann jetzt sozusagen in den nächsten Wochen und Monaten. Wenn es jetzt um die ganz wichtige Detailarbeit geht, bei all diesen riesen Reformprojekten, die die Regierung sich ja vorgenommen hatte, das ist jetzt wirklich sehr spannend zu beobachten.
4: Was will denn die AfD-Spitze jetzt mit diesen Ergebnissen anfangen?
9: Naja, die können sich ja erstmal wie schon seit Jahren zurücklehnen und gucken, was wird. Sie sagen in Mecklenburg-Vorpommern, wie ja schon in Sachsen-Anhalt, sie würden gerne Regierungsverantwortung übernehmen. Wenn sie aber keine Regierungspartner finden, dann wird es nicht passieren. Da gibt es wiederum auch andere in der Partei, die sagen, gar nicht so schlecht, wir sind eigentlich noch gar nicht so weit, um eine Regierung überhaupt wuppen zu können. Und Alice Weidel schaut sich das Ganze in Ruhe an und wartet darauf, bis es dann irgendwann, spätestens ja 2029, die nächsten Bundestagswahlen geben wird. In bundesweiten Umfragen liegt die AfD auch deutlich vor der CDU und CSU auf Platz 1 mit weitem Abstand. Also die kann sich das Ganze jetzt schön angucken. Und es gibt ja auch eine Strategie innerhalb der AfD, sozusagen darauf zu setzen, dass sozusagen der Streit im bürgerlichen Lager immer noch größer wird und die Unzufriedenheit der Menschen mit der Regierung noch größer wird, sodass sie davon weiter profitieren können.
4: Diese Unzufriedenheit, ist die überhaupt noch so richtig, also von den Regierungsparteien wegzukriegen? Sind die Menschen noch zu überzeugen, womit auch immer, mit schnelleren Lösungen, mit möglicherweise einfacheren Lösungen, mit einer anderen Kommunikation? Was denkst du, wie wird sich die Regierungsarbeit möglicherweise verändern?
9: Kommunikation, eine überzeugende Persönlichkeit an der Spitze sind essentiell. Und da haben wir eben bei Friedrich Merz Werte, die, glaube ich, kaum noch positiv zu verbessern sind. Das ist einfach so, wenn man einmal unten sitzt, ist es echt schwer, wieder hochzukommen. Das ist sehr, sehr schwierig. Und das, was ihn jetzt zum Beispiel auch hält, ist, dass sich sozusagen in dem eigenen Lager noch niemand gefunden hat, der jetzt sozusagen zugreift an seiner Stelle. Also das hält ihn gerade sozusagen stabil oder zumindest noch einigermaßen stabil im Amt, dass weder Söder noch Wüst die Kraft oder den Mut haben, sozusagen eine Revolte anzuzünden. Kann das wenden? Ich lasse mich gerne eines anderen überzeugen, aber momentan sehe ich das eher skeptisch.
4: Dagmar Pepping aus unserem ARD-Hauptstadtstudio. Und wir gehen jetzt nochmal zu Oliver Christ, der fasst die Zahlen von Infratest DIMAP zusammen. Die aktuellen Zahlen sind welche, Olli?
10: Ja, Mecklenburg-Vorpommern, da gibt es kleine, aber wichtige und entscheidende Verschiebungen. Fangen wir nochmal von vorne an. Die AfD gewinnt im Laufe des Abends oder wird immer stärker. 38,3%, ein Plus von 21,6 auf Platz 2. Da tut sich nicht viel, 35,4. Bei der SPD ein Minus von 4,2. Platz 3, die Linke 6,5. So, und jetzt kommt's. Die CDU erstmals unter 5%, 4,9. Es hat sich so ein wenig angedeutet. Von der Prognose 5,5 ging es Stückchen für Stückchen nach unten. Jetzt die erste Hochrechnung mit 4,9. Also da zeichnet sich eine Tendenz ab. Ob das am Ende des Abends oder in der Nacht so ist, ich weiß es nicht. Ich glaube, die Meinungsforscher wissen es auch nicht. Also da wird es ganz, ganz eng sein. Die Grünen 5,5 und jetzt die zweite Partei, die ja um 5% immer schwankte, das BSW 4,9. Das scheint so zu sein, dass das BSW raus ist. Also derzeit nicht 6 Parteien im Schweriner Landtag vertreten, sondern nur noch 4 Parteien. AfD, SPD, Linke und Grüne. Und was bedeutet das alles für die Koalitionsbildung? Da 2 Möglichkeiten gibt es. AfD-Linke ist wohl ausgeschlossen. Nein, es gibt nur eine Koalition, die es werden würde oder könnte. SPD, Linke und Grüne, die kommen zusammen auf 39 Sitze. Man brauchte 36. Ein Wort noch zur Wahlbeteiligung. Erheblich gestiegen mit 76,1%.
4: Soweit Informationen von Oliver Christ, der die aktuellen Zahlen für Mecklenburg-Vorpommern zusammengefasst hat. Nochmal ein Wort von Wolfgang Muno, unser Politikwissenschaftler, mit seiner Analyse. Das wird schon mal richtig bitter für die CDU, wenn es nichts werden sollte.
8: Es hat sich schon angedeutet im Laufe des Abends, aber das ist nicht nur ein Desaster, das ist der Super-GAU für die CDU.
4: Soweit Wolfgang Muno. Und wir haben eine Meinung, und zwar von Adrian Feuerbacher, NDR-Chefredakteur. Der geht in seinem Kommentar mit der Wahlkampftaktik von Manuela Schwesig in die Kritik.
11: Manuela Schwesig ist in diesem Wahlkampf in Mecklenburg-Vorpommern all in gegangen. Alles auf eine Karte. Blau. Damit ist ja eine, gemessen an der desaströsen SPD-Gesamtlage, raketenhafte Aufholjagd gelungen. Doch diese Taktik war riskant. Und ein Risiko ist eingetreten. Schwesig hat mit dieser Zuspitzung andere Parteien der demokratischen Mitte, die Grünen oder die CDU, fast oder ganz ins parlamentarische Nirvana befördert. Ob es jetzt in MV für eine rot-rot-grüne Koalition reicht, wenn, dann nur knapp. So bleibt Schwesigs Bilanz zwiespältig. Sie hat mit klarer, verständlicher Sprache, mit kluger Social-Media-Kommunikation und vor allem mit einem Auftreten, das Ernsthaftigkeit und Augenhöhe ausstrahlt, viele Menschen zur SPD holen können. Aber es waren eben vor allem Menschen aus dem Anti-AfD-Lager und weniger die AfD-Sympathisanten. Letztlich hat also auch Manuela Schwesig kein wirksames Mittel gegen die AfD, gegen eine von Rechtsextremismus durchzogene Partei, die zwei Wochen nach Sachsen-Anhalt auch in Mecklenburg-Vorpommern stärkste Kraft wurde. Gut möglich, dass Leif-Erik Holm nun, da niemand mit ihm in Schwerin eine Regierung bilden will, zurück in den Bundestag nach Berlin kehrt. Das macht die AfD in MV nur noch gefährlicher. Der vermeintlich nette Herr Holm macht Platz für radikalere, brandgefährliche Kräfte. Den undankbarsten Job hatte bei dieser Landtagswahl in Mecklenburg-Vorpommern zweifelsohne CDU-Spitzenkandidat Daniel Peters. Mit einem politischen Agieren, das handwerklich besorgniserregend schlecht ist, hat ihm Bundeskanzler Merz den Rest gegeben. So sagten in Umfragen 9 von 10 Menschen in MV, die Bundesregierung muss etwas gegen die hohen Benzinpreise tun. Und die Bundesregierung, obwohl absehbar war, dass das Problem zurückkehren würde, war sie unvorbereitet und stoppelte zu spät ein Konzept zurecht. Jetzt am Wahlabend war Friedrich Merz vorbereitet. Klare Botschaft, ich bleibe. Merz wollte einen Aufstand im Keim ersticken. Ob ihm das gelungen ist, noch kann das niemand sagen. Und leider kann auch niemand sagen, ob nach Sachsen-Anhalt, dem ersten Schuss vor den Bug, nun der zweite und dritte Schuss in MV und Berlin Merz und seine Koalition wieder auf Kurs bringen werden. Weitere Schüsse wird diese Koalition kaum überleben.
4: Die Meinung von NDR-Chefredakteur Adrian Feuerbacher. Soweit 4 Stunden ARD Wahlaktuell aus dem Studio von NDR Info in Hamburg liegen nun hinter uns mit vielen Zahlen, mit Stimmen, mit Analysen. Da sage ich nochmal ganz herzlichen Dank an Wolfgang Munow von der Universität Rostock. Er als Politikwissenschaftler hat uns hier durch den Abend geführt mit seinen Analysen. Gleich geht's hier weiter mit der ARD Info nach, denn es tut sich ja noch was. Also die Zahlen, die sind ja noch nicht endgültig. Und da kommt es ja gerade in Mecklenburg-Vorpommern, wenn man mal guckt, da sind einige wirklich auf der Kante, ob sie es tatsächlich schaffen in den Landtag oder nicht. Das gilt für die CDU, liegt gerade bei 4,9 und auch das BSW 4,9. Also das wird noch spannend. Ich bin Stefan Schlag und ich sage herzlichen Dank fürs Zuhören und ich wünsche Ihnen noch einen schönen Abend. Bis bald mal.

0: Musique du Monde, c'est terminé pour aujourd'hui. Au son, il y avait Mathias Taylor et Benoît Le Tyran, réalisation Donatien Cahu. Si vous voulez réécouter cette émission, donc Michel, Cristal, Christophe, vous allez sur l'application Pure Radio de RFI. Il y a aussi le site RFI.fr, il y a les réseaux sociaux, où des fois on glisse quelques photos, des vidéos un peu. Au revoir.
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4: Um 23 Uhr mit Katja Kindermann. Bei der Landtagswahl in Mecklenburg-Vorpommern ist die AfD stärkste Kraft geworden. Die CDU würde laut der jüngsten Hochrechnung erstmals in der bundesdeutschen Geschichte aus einem Landtag fliegen. Nach den aktuellen Zahlen legt die AfD fast 22 Punkte zu und erreicht 38,3%. Die SPD verliert und kommt auf 35,4%. Die Linke liegt bei 6,5 und die Grünen bei 5,6%. Die CDU erreicht aktuell ebenso wie das BSW nur 4,9%. Ministerpräsidentin Schwesig von der SPD könnte demnach ihr Regierungsbündnis mit der Linken nicht fortsetzen. Möglich wäre aber eine rot-rot-grüne Koalition. Sieger der Abgeordnetenhauswahl in Berlin ist nach der jüngsten Hochrechnung die Linke. Sie hat demnach ihr Ergebnis verdoppelt und kommt auf 25,5%. Die CDU verliert deutlich und erreicht 18,9%. Drittstärkste Kraft in der Hauptstadt ist laut Hochrechnung die AfD. Sie liegt mit 16,1% vor den Grünen, mit 14,3% und der SPD mit 12,1%. Das BSW scheitert nach jetzigem Stand mit 4,7% auch in Berlin an der 5%-Hürde. Für die künftige Landesregierung kommen damit nur Dreierbündnisse in Frage. Als am wahrscheinlichsten gilt dabei eine Koalition der Linken mit den Grünen und der SPD. Die Ergebnisse der Wahlen in Mecklenburg-Vorpommern und Berlin heizen auch die Debatte über die geplanten Sozialreformen der Bundesregierung weiter an. Aus Berlin Benjamin Großkopf.
5: SPD-Generalsekretär Tim Klüssendorf bezeichnete die Landtagswahlen als eine ganz klare Botschaft, dass man nicht mit dem Kopf durch die Wand und einfach so weitermachen könne wie bisher. Parteichef Lars Klingbeil sprach von einer Unsicherheit im Land, die man nun in der Bundesregierung analysieren müsse. Die Union hingegen plädiert für die konsequente Fortsetzung des eingeschlagenen Kurses an der Spitze Kanzler und CDU-Chef Friedrich Merz. Er sagte kurz nach Schließung der Wahllokale, die Reformen müssten kommen. Dafür übernehme er die Verantwortung.
4: In der Fußball-Bundesliga hat Paderborn gegen Hoffenheim gewonnen. Der Aufsteiger siegte mit 3:1. Zuvor hatten sich Schalke und Elversberg 0:0 getrennt. Und Leverkusen besiegte Leipzig mit 2:0. Im Tennis steht das deutsche Davis-Cup-Team im Finalturnier im November in Bologna. Das Team mit US Open-Champion Alexander Zverev setzte sich in der Qualifikation in Halle-Westfalen gegen Kroatien mit 3:1 durch. Das waren die Nachrichten. Das Wetter in Deutschland. In der Nacht meist trocken, gebietsweise Schauer und vereinzelt Gewitter. Tiefstwerte 15 bis 3 Grad. Morgen im Norden und Osten Schauer und Gewitter, im Südwesten meist freundlich, Höchstwerte 13 bis 24 Grad. Am Dienstag stellenweise Regen, im Südwesten und im Nordosten freundlicher. Die Temperaturen 13 bis 24 Grad. Es ist jetzt 23.03 Uhr.
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6: Der beginnt mit der A1, Hamburg Richtung Bremen. Die ist zwischen Hamburg-Stillhorn und Harburg wegen Brückenarbeiten bis morgen 5 Uhr gesperrt. Die A8 Salzburg Richtung München ist zwischen Rohrdorf und Rosenheim wegen einer Nachtbaustelle bis 6 Uhr gesperrt. Die A8 Karlsruhe Richtung Stuttgart ist zwischen Pforzheim Süd und Heimsheim wegen einer Fahrbahnerneuerung bis 5 Uhr gesperrt. Dann die A40 Essen Richtung Dortmund, die ist zwischen Dreieck Bochum West und Bochum Zentrum wegen Bauarbeiten bis nächste Woche Freitag gesperrt. Die A44 Dortmund Richtung Kassel ist zwischen Marsberg und Diemelstadt wegen Bauarbeiten bis morgen früh gesperrt. Die A45 Hagen-Gießen ist zwischen Lüdenscheid Nord und Lüdenscheid Süd wegen Bauarbeiten in beiden Richtungen mehrfach kurzfristig gesperrt. Die A46 Hemer Richtung Hagen ist zwischen Iserlohn-Seilersee und Iserlohn-Zentrum wegen Bauarbeiten bis morgen Mittag gesperrt. Und letzte Meldung, die A215 Neumünster Richtung Kiel, die ist zwischen Kreuzkiel West und Kiel Mitte wegen Bauarbeiten bis morgen früh gesperrt. Gute Fahrt.
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6: Kommt vom Norddeutschen Rundfunk aus Hamburg, aus dem Studio von NDR Info. Mein Name ist Carsten Feek. Hallo. Ja, ein spannender Wahlabend voller Bewegung bis jetzt. In Mecklenburg-Vorpommern wurde eine neue Landesregierung und im Stadtstaat Berlin, da wurde ein neuer Senat gewählt. Bei mir im Studio wieder meine Kollegin Charlotte Voss. Sie verfolgt für uns die Daten und Zahlen der Meinungsforscher von Infratest DIMAP. Und beide Regierungen wurden abgewählt. Charlotte, schauen wir zunächst auf die Hauptstadt. Dort war Kai Wegner von der CDU regierender Bürgermeister. Wer wird jetzt Bürgermeister oder Bürgermeisterin?
7: Ja, Wahlgewinnerin ist die Linke mit ihrer Spitzenkandidatin Elif Eralp. Und jetzt kommt gerade eine neue Hochrechnung von Infratest DIMAP. Und die Zahlen schauen wir uns natürlich sofort an. Die CDU 18,9% in Berlin, die SPD 12,1%, die Grünen 14,3%, die Linke, die Wahlgewinnerin mit 25,6%, die AfD 16,1%. Nicht vertreten in Berlin, dann die FDP und auch nicht das BSW. Als Koalitionen wären Stand jetzt möglich die Linke mit SPD und Grünen, wobei da der inhaltliche Kurs der Linken entscheidend sein könnte. Die Bundesgrünen haben schon Bedenken angemeldet, Stichwort Antisemitismus in Neukölln. Rechnerisch auch möglich, wenn die Linke es nicht schaffen sollte, eine Regierung zu bilden, CDU, SPD und Grüne. Das ist aber die Theorie an diesem Abend.
6: Welche Themen waren denn entscheidend für die Berlinerinnen und Berliner?
7: Top-1-Thema ist die soziale Sicherheit gewesen in der Hauptstadt. Sprich, kann ich meine Rechnungen im Alltag bezahlen? Kann ich mir eine Wohnung in der Hauptstadt leisten? Und grundsätzlich gibt es großen Frust mit dem politischen Kurs, vor allem auf der Bundesebene. Hier auch zu Themen der Aufrüstung und der Außenpolitik.
6: Dann springen wir schnell noch nach Mecklenburg-Vorpommern, wo die SPD von Ministerpräsidentin Manuela Schwesig gegen die AfD verloren hat, auf Platz 2 reingekommen ist, trotz immenser Aufholjagd. Wie sind die aktuellen Zahlen dort in Mecklenburg-Vorpommern?
7: Ja, es war ja eine Niederlage für die SPD, aber auch eine Schlappe für die CDU. Und auch jetzt in der jüngsten Hochrechnung von 23:02 ist die CDU weiterhin nicht im Schweriner Landtag vertreten. Das wäre das erste Mal seit Gründung der Bundesrepublik, dass die Kanzlerpartei aus einem Landtag fliegt. Aber die aktuellen Zahlen, die SPD 35,4%, die AfD Wahlgewinnerin 38,3%, die CDU 4,9%, die Linke 6,5%, die Grünen 5,7%, nicht im Landtag neben der CDU, FDP und auch das BSW.
6: Womit konnten sich dann die Parteien, auch die AfD in Mecklenburg-Vorpommern, gegen die SPD durchsetzen?
7: Bei der SPD muss man sagen, sie hatte mit Manuela Schwesig eine wahnsinnig beliebte Spitzenkandidatin. Sie hatte wirklich erstklassige Werte. Auf so einen Wert ist der Spitzenkandidat von der AfD, Leif-Erik Holm, um Längen nicht gekommen. Aber der SPD wurde einfach inhaltlich nicht mehr so viel zugetraut. Man war auch der Meinung in der Wählerschaft, die Arbeitnehmer und einfachen Leute seien aus dem Blick der Sozialdemokraten geraten. Und die AfD-Wählerschaft verbindet vor allem den Wunsch nach grundlegenden Veränderungen, also durchaus auch Protest, vor allem auch gegen die Bundesregierung. Aber, und das hat sich jetzt auch zu den letzten Jahren verändert, und das sehen wir ja eigentlich auch bei allen Wahlen in den vergangenen Wochen und Monaten, es gibt deutlich mehr AfD-Wähler, die sagen, uns überzeugt das Programm. Und da ist zum Beispiel bei der AfD in Mecklenburg-Vorpommern, da war die Bildung ein Thema, aber zum Beispiel auch das Wiederanstellen von Nord Stream 2 und auch das Einstellen der Ukraine-Hilfen.
6: Gut, dann ist oft zu hören heute Abend Denkzettel für Berlin. Warum Denkzettel bei solchen Landtagswahlen bzw. Abgeordnetenhauswahlen?
7: Ja, also der Frust über die Bundesregierung scheint weit verbreitet zu sein und tief zu sitzen. Vor allem kommt immer wieder das Motiv, dass die persönlichen Belastungen immer höher werden würden und die Bundesregierung doch Entlastungen bei Abgaben und Steuern versprochen, aber bisher noch nicht geliefert hätten. Dieser Tankrabatt und der Deckel, die Freitagabend beschlossen sind, gelten ja noch nicht. Also da eine hohe Unzufriedenheit und auch das Spitzenpersonal, sowohl von SPD als auch von Union und da nun auch gerade der Bundeskanzler, schneiden wirklich ganz schlecht ab.
6: Dankeschön. Charlotte Voss bei mir live im Studio. Und wir haben es eben gehört, die CDU in Mecklenburg-Vorpommern hat nach den jetzigen Hochrechnungen offenbar den Wiedereinzug in den Landtag nicht geschafft. Und darüber habe ich mit unserer Korrespondentin im Hauptstadtstudio, mit Dagmar Pepping, gesprochen und gefragt, was macht dieses Ergebnis, dieses ja wirklich katastrophale Ergebnis mit der CDU und was macht es mit dem Kanzler?
8: Das ist ein schwerer Tag für die CDU und das wusste Friedrich Merz, der Kanzler und Parteichef auch. Deswegen hatte er auch extra für 17 Uhr das Präsidium und Ministerpräsidenten in die Parteizentrale eingeladen, um sozusagen sich dort Rückendeckung zu holen. Und er ist ja auch nicht ohne Grund wenige Minuten, nachdem wir die Prognosezahlen hatten, in der Parteizentrale vor die Kameras getreten. Das ist höchst ungewöhnlich, dass ein Kanzler das an einem Wahlabend tut und hat ja sozusagen versucht, Zeit zu gewinnen. Er hat gesagt, die Reformen müssen kommen und er übernimmt die Verantwortung dafür und hat gesagt, wir brauchen jetzt Rückgrat, Standhaftigkeit, Geduld und die will er jetzt eben zeigen als Vorsitzender und als Kanzler. Also ich glaube, das war eine Botschaft rein in eine zutiefst verunsicherte Partei. Er möchte weitermachen. Ob er die Chance dazu bekommt, das werden wir in den nächsten Tagen sehen.
6: Werden die Diskussionen also über den Kanzler, über eine mögliche Ablösung werden eher zunehmen in Zukunft?
8: Ganz wichtig ist die Fraktionssitzung am Dienstagnachmittag. Und der Kanzler hatte ja extra die Reise nach New York zur Generalversammlung der Vereinten Nationen abgesagt, um an dieser Sitzung teilnehmen zu können, um sozusagen, falls es dort zu einem kleinen Brand kommt, sozusagen das Feuer gleich austreten zu können. Das werden wir in den nächsten Tagen sehen. Das hat auch unheimlich viel damit zu tun, wie sich jetzt der Koalitionspartner, die SPD, verhält in den nächsten Tagen. In Berlin bei der Abgeordnetenhauswahl ein fürchterliches Ergebnis für sie. In Mecklenburg-Vorpommern reichte es für Platz 2 für Manuela Schwesig und vielleicht auch nochmal für eine Regierungsbildung. Aber die Ergebnisse sind auch nicht gut. Die Stimmung in der Bundespartei ist miserabel. Jetzt kommt es darauf an, ob die SPD nochmal versucht, sozusagen das Reformpaket, das man ja jetzt machen will in der Koalition, ob die das nochmal richtig groß aufschnüren wollen. Und davon hängt eben auch ab, wie dann wiederum die Stimmung bei der Union ist. Also wenn da jetzt sozusagen ein größerer Konfrontationskurs zwischen Union und SPD in den nächsten Tagen entsteht, dann kann das hier eine richtig schöne Koalitionskrise werden.
6: Ja, schauen wir nochmal auf die SPD in Berlin zum Abgeordnetenhaus. Stark verloren, in MV stark aufgeholt mit Manuela Schwesig, besonders aber auch mit Positionen, die gegen die Bundesregierung gerichtet waren. Stichwort Rente mit 63. Verbuchen ist Klingbeil und Baas eigentlich trotzdem auch als Ihren, auch als SPD-Erfolg ganz generell?
8: Nein, tun sie nicht. Und ich glaube, wenn sie es getan hätten, dann hätten die Leute auch ganz schön gekichert in der eigenen Partei. Das tun sie nicht. Sie haben auch gesagt, dieses Ergebnis, das muss man jetzt eben sich genau anschauen. Wir dürfen die Menschen nicht verunsichern. Und man muss auch hinterfragen, wie können wir die Regierung besser machen? Und die haben, Lars Klingbeil hat zum Beispiel auch gesagt, das war ein klarer Erfolg von Manuela Schwesig, diese Aufholjagd in den letzten Wochen nochmal hingelegt zu haben. Aber das jetzt als ihren Erfolg sich sozusagen ans Revers zu heften, das hätte hier zu extremen Kopfschütteln geführt. Und auch bei den beiden muss man mittelfristig abwarten, wie es an der Parteispitze weitergeht. Mittelfristig zumindest.
6: Die AfD gewinnt in Berlin deutlich dazu. In MV werden sie klar stärkste Kraft. Was sagt die Parteispitze, die Bundesspitze dazu?
8: Höchst zufrieden. Alice Weidel hat ja schon gesagt, die neue Volkspartei, das ist die AfD. Die Botschaft wird jetzt rausgesendet und die können natürlich vor Kraft kaum laufen. Erst dieses atemberaubende Ergebnis in Sachsen-Anhalt, jetzt Platz 1 in Mecklenburg-Vorpommern geholt, ein Riesenerfolg. In Berlin jetzt hier bei der Abgeordnetenhauswahl hat man ja die Erwartungen einigermaßen erfüllt. Es ist kein Riesenergebnis für sie, aber auch recht gut. Also die sind wirklich sehr, sehr zufrieden und warten jetzt sozusagen auf die nächsten Wahlen, die kommen. Und spätestens im Jahr 2029, dann müsste es spätestens zur nächsten Bundestagswahl kommen, hofft man dann, dass man so fest vorne ist auf Platz 1, dass man gegen gegen die AfD keine Regierung mehr bilden kann.
9: Die Frage ist, was kann die AfD mit diesen Erfolgen anfangen? Ist Ihnen das vielleicht sogar ganz recht, starke Opposition weiterhin zu sein?
8: Ich glaube, da gibt es zwei Denkschulen. Einige Leute in der AfD, zum Beispiel auch Tino Chrupalla, die sagen, wir müssen jetzt langsam in Regierungsverantwortung kommen, weil wir eben sagen, wenn wir die Alternative für Deutschland sind, dann müssen wir eben auch zeigen, wie eine alternative Politik aussehen kann, also aktiv umsetzen. Deswegen eher der Wunsch, in Regierungsverantwortung zu gehen. Aber ihnen fehlt ja noch dazu eben der Partner. Man hat keine Mehrheit absehbar. Und andere Leute wiederum, denen gefällt es ganz gut, die laute Stimme in der Opposition sein zu können, ohne die große Verantwortung auf den Schultern zu haben. Forderungen in der Opposition ist das eine. Politik umsetzen mit wirklich relativ leeren Kassen ist das andere. Also da sind einige Leute eigentlich fast noch schon froh, dass sie noch nicht in Regierungsverantwortung müssen.
9: Blicken wir kurz noch auf die Grünen. Die sind happy, dass sie in Schwerin im Landtag sind, in Berlin so um die 15%. Zufrieden?
8: Ja, relativ zufrieden. Felix Banatschak, der Co-Vorsitzende, hat gesagt, heute ist ein sehr guter Tag für ihn als Parteichef. Jetzt muss er aber erstmal abwarten, ob das vielleicht bei beiden Regierungsbildungen dazu führt, dass die Grünen vielleicht in die Regierung reinkommen. Da wäre es ein richtig guter Tag für sie. Das muss man wirklich nochmal abwarten, ob es da, was es für Regierungsbildungen gibt. Aber die sind wirklich zufrieden. Wir wissen ja auch, in Mecklenburg-Vorpommern ist es für die Grünen nie einfach gewesen. Und jetzt erneut in den Landtag einzuziehen, das kann man schon wirklich als Erfolg verbuchen.
9: Soweit die Einschätzung von Dagmar Pepping aus unserem Hauptstadtstudio zu den bundespolitischen Bedeutungen der Wahlen in Berlin und in Mecklenburg-Vorpommern.

0: Gleich 23.16 Uhr.
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0: Ja, so viel ist klar. Es wird neue Landesparlamente geben. So viel ist klar in Mecklenburg-Vorpommern. Dort gewinnt die AfD vor der SPD und auch im Berliner Abgeordnetenhaus wird sich einiges ändern. Dort gewinnt die Linkspartei und zwar deutlich vor der regierenden CDU. Und deshalb dort auch Feierlaune bei den Linken in Berlin. So wurde ganz klar stärkste Kraft und Spitzenkandidatin Elif Erhalb auf der Wahlparty ihrer Partei. Da hat sie Folgendes gesagt.
2: Liebe Berlinerinnen und Berliner, ich danke euch, wir danken euch für euer Vertrauen. Und ich danke natürlich meiner großartigen Partei mit ihren 19.000 Mitgliedern und den vielen, vielen anderen Menschen, die uns unterstützt haben, weil sie Hoffnung auf ein besseres, ein bezahlbares Berlin, wo alle Menschen in Würde leben kommen hatten. Vielen Dank euch! In unserer Stadt hat die Liebe und die Gerechtigkeit über den Hass gewonnen. Das haben wir heute alle gemeinsam gezeigt. Und dieses Signal geht raus in die Welt.
0: Soweit also die Spitzenkandidatin der Berliner Linken, Elif Erhalb. Sebastian Schöbel ist unser Reporter auf der Wahlparty der Berliner Linken. Und mit ihm habe ich kurz vor der Sendung gesprochen. Und an ihn ging die Frage, was war da los bei Ihnen, als klar wurde, dass die Linkspartei in der Hauptstadt die Wahl so klar, so deutlich gewonnen hat.
3: Ich glaube, das hat hier einige bei der Linkspartei in Berlin doch dann überrascht, dass der Abstand zur CDU zu Platz 2 dann doch so groß sein würde. Das bahnte sich so ein kleines bisschen an, 18 Uhr, als die Prognose kam, dass das CDU-Ergebnis doch schlechter war, als hier viele gedacht haben und dann eben das Linken-Ergebnis so viel besser, als hier viele sich erträumt hatten. Und nun wird schon wirklich fest gefeiert, aber auch an die Regierungsbildung, die jetzt ansteht, gedacht. Denn das ist natürlich jetzt die nächste große Hürde, die genommen werden muss. Der Abend gehört der Gewinnerin, Elif Erhalb, der Spitzenkandidatin, aber spätestens ab Montag geht es dann los mit der Suche nach Regierungspartnern.
4: Mhm. Gehen wir nochmal auf die Wahl und auch die ganzen Versprechungen ein, zum Beispiel. Welche Themen waren das, die Linke so hervorgehoben hat und womit sie am Ende auch gepunktet hat?
3: Das war ganz klar das Thema Wohnen und zwar nicht nur einfach, dass man den Mieterschutz erhöhen will oder dass man kommunale Wohnungen bauen will. Das stand natürlich immer schon mit dem Wahlprogramm der Linken. Aber jetzt eben ganz groß das Thema Vergesellschaftung von Wohnungskonzernen, so wie es ein Volksentscheid 2021 in Berlin entschieden hat. Und das soll jetzt umgesetzt werden und das ist auch die Frage dann für die Koalitionsverhandlungen. Elif Erhalb, die Spitzenkandidatin, hat ganz klar gesagt, sie nimmt das in diese Verhandlungen rein. Sie will das umsetzen, ein Projekt, das es so noch nie in Deutschland gegeben hat. Die Grünen haben angedeutet, dass sie dabei wären, würden das mit unterstützen. Die SPD ist das große Fragezeichen. Die braucht die Linke, um zu regieren. Und die SPD hat zwar einen Parteitagsbeschluss für die Vergesellschaftung der Konzerne, aber der Spitzenkandidat Steffen Krach war dagegen. Die Frage ist jetzt also, welche SPD setzt sich da an den Verhandlungstisch?
4: Könnte es da einen Kompromiss geben, Ihrer Meinung nach?
3: Also ich glaube, bei dem Thema sind Kompromisse sehr, sehr schwierig, weil entweder man tut es oder man tut es nicht. Und für die Linke ist das eben das große Wahlversprechen gewesen. Das müssen sie jetzt eigentlich auch einlösen, sonst vergrätzen sie sehr, sehr viele Wählerinnen und Wähler, die sie genau deswegen gewählt haben. Die Frage ist nur, wie soll es umgesetzt werden? Und es war ausgerechnet Gregor Gysi, der in der Nacht einen Vorschlag gemacht hat, wie das möglicherweise gehen könnte, nämlich, dass man tatsächlich ein Vergesellschaftungsgesetz erarbeitet und das dann nochmal zur Abstimmung stellt. Denn zuletzt waren die Umfragen eher so, dass die Mehrheit der Berlinerinnen und Berliner die Vergesellschaftung gar nicht mehr will. Damit käme die Linke dann tatsächlich in eine Zwickmühle und die muss irgendwie gelöst werden. Also möglicherweise gibt es irgendwann nochmal eine Volksabstimmung dazu.
4: Welchen Anteil hat die Spitzenkandidatin Elif Erhalb an diesem ja doch sehr starken, sehr guten Wahlerfolg?
3: Sie ist auf der einen Seite noch nicht wahnsinnig bekannt in Berlin. Das zeigen auch alle Umfragen. Sie gehört also nicht zu den bekanntesten Spitzenkandidaten, die hier angetreten sind in Berlin. Aber an ihrer Person selber hat sie selbst ganz viel festgemacht. Sie hat sich selbst als den Gegenentwurf, die Alternative zu Sachsen-Anhalt, also zum starken Ergebnis der AfD dort, hingestellt. Und genau so ist es ja hier in Berlin auch gekommen. Sie hat das Mandat bekommen von den Berlinerinnen und Berlinern, eben weil sie auch eine Frau mit migrantischem Hintergrund ist. Und das hört man auch auf der Wahlparty. Es wird sehr, sehr viele kurdische Popmusik gespielt, zu der laut hier wirklich lebhaft getanzt wird. Da merkt man auch diese Linke in Berlin, die ist sehr urban, die ist sehr migrantisch, die ist zum Teil auch sehr aktivistisch. Und genau das wird sie jetzt versuchen, dann in der Regierung auch abzubilden.
4: Noch vielleicht nochmal zu den Koalitionsmöglichkeiten. Die Linke

0: nur noch eine Koalition möglich, nämlich die unter linker Führung mit Grünen und SPD.
1: Und es wird sicherlich in dieser Nacht noch kräftig gefeiert bei Ihnen, oder?
0: Absolut, natürlich. Kreuzberg ist ja dafür bekannt. Wir sind hier im Festsaal Kreuzberg. Hier, das ist eine Party, ein Party-Hotspot und die werden hier noch eine ganze Weile feiern.
2: Dankeschön. Soweit Sebastian Schöbel. Bei der Linkspartei, da herrscht also Feierlaune, deutlich anders die ganze Sache. Bei der CDU, Stefan Evers, der Spitzenkandidat der Berliner CDU, der dankte zumindest allen Wahlkämpfern und blickt, ja, mit gemischten Gefühlen auf das Wahlergebnis. Derzeit liegt die CDU in Berlin bei 18,9%. Stefan Evers.
3: Auf der einen Seite stimmt das Ergebnis demütig. Wir kommen von einem außerordentlich guten Ergebnis, das wir bei der Wahl 2023 erreicht haben und haben heute deutlich verloren. Das ist kein Grund zur Freude. Andererseits haben wir gegen den Abwärtstrend zugelegt. Wir haben uns gegen den Gegenwind, den wir hatten, gestemmt. Und wir haben uns nach vorne zurückgearbeitet. Nicht dahin, wo wir hin wollten. Aber ich finde, wir haben für die Ausgangslage ein ganz ordentliches Ergebnis erzielt. Und das ist euer Erfolg.
2: Sagt Stefan Evers, der Spitzenkandidat der Berliner CDU. Er dankte allen Wahlkämpfern. Ja, und wie gesagt, mit ein bisschen gemischten Gefühlen nach dem Ergebnis in Berlin.

0: Die Zeit 23.23 Uhr.
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0: Schauen wir noch mal etwas genauer jetzt auf die AfD. Die Alternative für Deutschland liegt nach der letzten Hochrechnung in Berlin jetzt bei 16,1%, in Mecklenburg-Vorpommern klare Wahlsiegerin 38,3%. Und meine Kollegin Anna-Lu Beckmann hat in Schwerin mal AfD-Anhänger gefragt, in welchen Punkten die Partei sie eigentlich überzeugt.
2: Das ist mal was anderes als die anderen Parteien, wenn wir das Gleiche erzählen.
3: Wenn wir uns die Spritpreise angucken im Moment, dann kann es kein weiter so geben. Jedenfalls nicht mit dieser Regierung und auch nicht mit der Regierung in Berlin.
4: Ich denke auch, dass es unser Land wieder wird, dass vielleicht die Migration eingeschränkt wird, dass die Kinder, ja wie soll ich das sagen, die Schulbildung wieder ein bisschen vorangeht.
5: Naja, vor allem diese Kriminalität hier im Land, ne? Dass man manchmal abends gar nicht mehr rausgehen will und das ist so, egal in welchem Alter man ist, zwar eine gewisse Uhrzeit nicht mehr rausgehen will, vor allem in die Innenstadt hier, das ist einfach schlimm.
0: Stimmen von einer AfD-Kundgebung in Schwerin. Und über den Wahlsieg der AfD in Mecklenburg-Vorpommern, da hat meine Kollegin Susanne Stichler mit dem Landesvorsitzenden und Ministerpräsidentenkandidaten Leif-Erik Holm gesprochen. Und sie hat ihn gefragt, Sie sind der Wahlsieger, aber mit welcher Partei wollen Sie zusammenarbeiten, um auch Ministerpräsident zu werden?
6: Ja, wir müssen Mehrheiten schmieden, das ist die Aufgabe, aber erstmal freue ich mich über so ein starkes Ergebnis. Viele Mitglieder haben da wirklich mit engagiert dran gearbeitet, dass wir jetzt stärkste Kraft in Mecklenburg-Vorpommern sind. Also fast, was heißt fast, wir haben es mehr als verdoppelt tatsächlich. Und ja, wir sind der Meinung, wir haben den Regierungsauftrag und jetzt wollen wir natürlich auch das Gespräch suchen mit allen anderen Parteien, um etwas zu bewegen.
7: Aber das haben wir im Laufe des Abends schon gehört, es will keiner mit Ihnen reden. Das BSW vermutlich wird mit Ihnen möglicherweise eine Zusammenarbeit anbieten, aber alle anderen sagen nein.
6: Ja, das schauen wir uns dann an, wenn der Abend vorüber ist. Und dann werden wir natürlich gerne auch alle anderen Parteien einladen. Und wir erwarten eigentlich auch eine Gesprächsbereitschaft. Denn es kann ja nicht sein, dass man sich nur um sich selbst dreht. Es geht hier um die Bürger unseres Landes. Wir wollen die Politik verbessern. Darum geht es. Und deswegen erwarten natürlich auch die Bürger diese Gesprächsbereitschaft, um eine Regierung zu installieren, die dann auch Veränderungen vornimmt. Denn das hat das Wahlergebnis ja deutlich gezeigt. Die Menschen wollen Veränderungen und die möchten sie auch bekommen jetzt.
7: Aber es wird ja auch immer wieder deutlich, dass sie nicht mit Ihnen zusammenarbeiten wollen. Da geht es auch immer wieder darum, dass in Ihrer Partei rechtsextreme Mitglieder sind, dass Sie nahe sind den rechtsextremen Burschenschaften, rechtsextreme Vergangenheit haben. Da kann ja zum Beispiel die CDU nicht sagen, da machen wir eine Zusammenarbeit.
6: Ja, Sie frieren jetzt hier wieder mit Rechtsextremen. Das sind immer dieselben Geschichten.
7: Nee, das sind die
6: kennen
7: Tatsachen.
6: Wir alle schon.
7: Sie sagen, das sei
6: Sie
7: eine
6: wissen,
7: Jugendsünde.
6: Sie wissen, Frau Stichler, dass wir hier nicht unter Beobachtung des Verfassungsschutzes sind und insofern

0: Bricht sich diese ganze Diskussion jetzt. Es geht darum, für die Bürger etwas zu tun. Und wir haben ein sehr vernünftiges, ein bürgerlich-konservatives Programm aufgelegt, das dazu führt, dass es den Menschen besser geht, bei Bildung, bei Wirtschaft und auch bei der Sicherheit. Und das erwarten die Bürger.
1: Sagt der Landesvorsitzende und Ministerpräsidentenkandidat Leif-Erik Holm von der AfD im ARD-Interview. Die SPD verliert also bei der Landtagswahl in Mecklenburg-Vorpommern ihren Spitzenplatz an die AfD. Und in der ARD-Wahlsendung, da sprach Moderatorin Susanne Stichler auch mit Ministerpräsidentin Manuela Schwesig von der SPD. Sie hat als Frau gegen Blau Wahlkampf gemacht. Und die Frage war, ist diese Strategie nicht aufgegangen?
2: Wir sind ganz klar angetreten mit Inhalten, Wirtschaft, Arbeit, Soziales und auch Zusammenhalt und natürlich auch mit mir als Person, weil 60% der Menschen in allen Umfragen und heute ja auch wieder gesagt haben, dass sie sich wünschen, dass ich die Arbeit fortsetze. Und dafür haben wir sehr viel Vertrauen bekommen in einer Zeit, die schwierig ist, wo es auch viel Gegenwind aus dem Bund gibt. Und dafür möchte ich mich ganz herzlich bei den Bürgerinnen und Bürgern bedanken. Und die AfD hatte ja vor, hier die absolute Mehrheit zu holen, eine Alleinregierung zu stellen. Und ja, da war ich auch die Frau gegen Blau, um das zu verhindern. Und das ist gelungen.
3: Jetzt haben aber die kleinen Parteien sozusagen, also die Linke und die Grünen, vor allem die Grünen und CDU, immer wieder gesagt, die werden da quasi zerrieben in diesem polarisierten Wahlkampf. Jetzt müssen sie eine Regierung bilden, dann mit den Grünen.
2: Ich denke, alle Parteien sollten das Votum der Wählerinnen und Wähler respektieren. Und zwar aller Wählerinnen und Wähler. Und die Bürgerinnen und Bürger sind schlau genug, sich zu überlegen, warum sie jemand die Stimme geben. Und an der Stelle will ich deutlich sagen, die AfD wird keine Regierung stellen können.
3: Aber und sie hat erstmal den Auftrag.
2: Die Mehrheit der Bürgerinnen und Bürger hat sich ganz klar für demokratische Parteien entschieden. Und deshalb stehe ich bereit, das, worin ja auch in mich viele ihr Vertrauen gesetzt haben, die Arbeit fortzusetzen, stehe ich bereit für eine stabile demokratische Regierung.
3: Aber Leif-Erik Holm hat ja gesagt, er wird jetzt erstmal alle Parteien anrufen.
2: Dann muss er sehen, wie weit er kommt.
3: Bei Ihnen kommt er nicht weit, das haben wir schon verstanden. Wir haben es vorhin schon gesagt, Sie haben Wahlkampf hier gemacht, indem Sie sich deutlich von Berlin abgegrenzt haben. Sie haben immer wieder die Reformen kritisiert und damit Ihre SPD. Was heißt das jetzt? Bekommen Sie vielleicht keinen Blumenstrauß?
2: Wir hier als SPD-MV und ich als Ministerpräsidentin stehe vor allem für die Themen, für die wir schon immer stehen. Das ist das Thema Wirtschaft und soziale Sicherheit. Und ich glaube, dass wir auch an den Wahlergebnissen sehen, und das wissen wir auch aus den Umfragen, dass viele auch Richtung Bundesregierung einen Denkzettel verpassen wollten. Und deshalb muss die Bundesregierung sich selbstkritisch fragen, ob sie mit allen Themen richtig liegt. Ich werde das, was ich vor der Wahl gesagt habe, auch umsetzen. Und gerade hier in einem Bundesland, wo es kleine und mittlere Einkommen gibt, obwohl die Leute jeden Tag hart arbeiten, ist es wichtig, dass die Menschen entlastet werden und nicht belastet werden und dass die Menschen auch darauf vertrauen können, wenn sie arbeiten und einzahlen, dass sie eine stabile Rente und sichere Pflege im Alter haben.
1: Sagt die amtierende Ministerpräsidentin von Mecklenburg-Vorpommern, Manuela Schwesig von der SPD. Bitterer Abend in Mecklenburg-Vorpommern für die CDU. Derzeit bei der aktuellen Hochrechnung ist die CDU nicht im Schweriner Landtag vertreten, unter der 5%-Schwelle. Spitzenkandidat Daniel Peters sieht aber keine Schuld beim Kanzler.
4: Die CDU hat tatsächlich hier ein katastrophales Ergebnis erzielt und das müssen wir natürlich in Ruhe miteinander besprechen. Wir haben hier in einem hochpolarisierten Wahlkampf leider keine Chance gehabt, mit unseren Themen durchzudringen. Das ist bedauerlich, weil wir sehr, sehr wenig über Landespolitik geredet haben. Hier hat ja eine Landtagswahl stattgefunden und keine Bundestagswahl. Und insofern muss man natürlich darüber reden, ob es der richtige Wahlkampf war. Aber Friedrich Merz ist nicht das Problem der Bundesrepublik Deutschland, sondern die Blockadehaltung des Koalitionspartners bei Reformen. Ich finde es richtig, dass er gesagt hat, dass Deutschland diese Reformen dringend braucht. Es geht hier um Wohlstand, um Arbeitsplätze, Industriearbeitsplätze und eben auch um die Zukunft dieses Landes. Und deswegen braucht Deutschland ganz dringend Reformen. Das habe ich an keiner Stelle anders so formuliert, sondern im Gegenteil, den Reformwillen auch immer mitgetragen, bloß auch festgestellt, wo der Reformunwille ist. Und der ist leider bei der SPD festzustellen. Ich hoffe nicht, dass dieses Ergebnis hier in Mecklenburg-Vorpommern dazu führt, dass man bei der SPD darüber nachdenkt, noch stärker auf der Bremse zu stehen.
1: Sagt der Spitzenkandidat der CDU in Mecklenburg-Vorpommern, Daniel Peters, die CDU nach jetziger Hochrechnung also nicht im Landtag in Mecklenburg-Vorpommern vertreten.
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6: Um 23.31 Uhr mit Ronald Lessig. Bei der Landtagswahl in Mecklenburg-Vorpommern ist die AfD stärkste Kraft geworden. Die CDU könnte erstmals seit Bestehen der Bundesrepublik den Einzug in ein Landesparlament verpassen. Aus der Nachrichtenredaktion Peter Eichenberg.
7: Nach der jüngsten Hochrechnung hat die AfD ihr Ergebnis von 2021 mehr als verdoppelt und kommt auf 38,3%. Die SPD verliert und kommt auf 35,4%. Ebenfalls im Schweriner Landtag vertreten ist die Linke mit 6,5% und die Grünen mit 5,7%. Die CDU liegt dagegen aktuell bei 4,9%, das BSW bei 4,8%. In Berlin gewinnt laut jüngster Hochrechnung die Linke massiv hinzu und wird mit 25,6% klar stärkste Kraft. Die CDU verliert deutlich und erreicht 18,9%. Die AfD liegt aktuell bei 16,1% und damit vor den Grünen mit 14,3% und der SPD mit 12,1%. Das BSW scheitert mit 4,7% auch in Berlin an der 5%-Hürde.
6: Die Hochrechnungen der Landtagswahlen haben auf Bundesebene unterschiedliche Reaktionen hervorgerufen. Vor allem aus der Opposition gab es Kritik an Kanzler Merz. Aus Berlin Uwe Berndt.
8: Kurz nach der Veröffentlichung der Prognose hatte Bundeskanzler Merz in einem Statement betont, dass er weiter am Reformkurs festhalten will. Grünen-Co-Chefin Franziska Brandner bezeichnet das Statement des Kanzlers als verantwortungslos. Er hätte nicht erklärt, was er nun anders machen wolle und wie er das Land zusammenführen will. AfD-Co-Chefin Alice Weidel erklärt das schwache Abschneiden der CDU als Folge der Brandmauerpolitik. Die Wähler würden nun erwarten, dass man sich an einen Tisch setzt und vernünftig miteinander redet.
6: Der Präsident des Deutschen Instituts für Wirtschaftsforschung Fratscher hat die geplanten Maßnahmen der Bundesregierung gegen die hohen Spritpreise scharf kritisiert. Der erneute Tankrabatt sei teuer, sozial ungerecht und ökonomisch kontraproduktiv, sagte Fratscher dem Handelsblatt. Er koste Geld, das die Bundesregierung nicht habe und bedeute letztlich eine Umverteilung von Arm zu Reich. Auch der geplante Spritpreisdeckel dürfe nicht zu dauerhaft geringeren Preisen führen. Fratscher fordert stattdessen direkte Zahlungen an die Bürger. Der ukrainische Präsident Zelensky hat ein neues Treffen mit US-Präsident Trump angekündigt. Es sei kommende Woche in New York am Rande der UN-Vollversammlung geplant, teilte Zelensky in sozialen Medien mit. Es gebe eine diplomatische Dynamik. Er habe mit Trump telefoniert und mit ihm eine Reihe von Themen besprochen. Ein genaues Datum für das Treffen in New York nannte Zelensky nicht. Das Wetter in Deutschland. In der Nacht gebietsweise Schauer oder Gewitter bei 15 bis 3 Grad. Morgen im Norden und Osten Schauer oder Gewitter. Im Südwesten meist freundlich bei 13 bis 24 Grad. Am Dienstag stellenweise Regen, im Südwesten und Nordosten freundlicher. Ebenfalls 13 bis 24 Grad. Das waren die Nachrichten.
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1: Um 23.34 Uhr, A1 Hamburg Richtung Bremen, die ist zwischen Hamburg-Stillhorn und Harburg wegen Brückenarbeiten bis morgen 5 Uhr gesperrt. Die A8 Salzburg Richtung München ist zwischen Rohrdorf und Rosenheim wegen einer Nachtbaustelle bis 6 Uhr gesperrt. Die A8 Karlsruhe Richtung Stuttgart ist zwischen Pforzheim Süd und Heimsheim wegen einer Fahrbahnerneuerung bis 5 Uhr in der Früh gesperrt. Bitte nicht dem Navi folgen. Die A9 Halle-Leipzig Richtung Nürnberg ist zwischen Homersdorf und Schneitach nach einem Unfall gesperrt. Die A40 Essen Richtung Dortmund ist zwischen Dreieck Bochum-West und Bochum-Zentrum wegen Bauarbeiten bis nächste Woche Freitag gesperrt. Dann die A44 Dortmund Richtung Kassel, die ist zwischen Marsberg und Diemelstadt wegen Bauarbeiten noch bis 5 Uhr gesperrt. Und die A45 Hagen-Gießen ist zwischen Lüdenscheid-Nord und Lüdenscheid-Süd wegen Bauarbeiten in beiden Richtungen mehrfach kurzfristig gesperrt. Und das ist die letzte Meldung. Die A215 Neumünster Richtung Kiel. Die ist zwischen Kreuz Kiel West und Kiel Mitte wegen Bauarbeiten bis 5 Uhr gesperrt. Kommen Sie auf jeden Fall gut an.
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1: Mit Carsten Fick im Studio. Hallo, schön, dass Sie dabei sind. Ja, spannendes Wochenende, Wahlwochenende, voller Bewegung bis jetzt. In Mecklenburg-Vorpommern wurde eine neue Landesregierung und im Stadtstaat Berlin ein neuer Senat gewählt. In Berlin, da hat die Linke gewonnen, in Mecklenburg-Vorpommern die AfD. Die Parteien der Bundesregierung, also CDU und SPD, die haben keine Erfolge für sich verbuchen können. Das wollen wir uns etwas genauer anschauen. Bei mir im Studio wieder meine Kollegin Charlotte Voss. Sie verfolgt für uns die Daten und Zahlen der Meinungsforscher von Infratest DIMAP. Schauen wir zunächst, Charlotte, auf die CDU, die Kanzlerpartei in Berlin im Senat, in Schwerin aus dem Landtag geflogen. Warum? Was sind die Gründe?
9: Ja, im Nordosten ist das Duell oder besser gesagt der Persönlichkeitswahlkampf zwischen AfD und SPD, also zwischen Holm und Schwesig, absolut zulasten der CDU gegangen. Hinzu kommt, dass diese einen eher schwachen und unbekannten Spitzenkandidaten hatte, der inhaltlich auch wenig zu bieten hatte. Schaut man sich dann die Zahlen an, hat die CDU in Mecklenburg-Vorpommern 30.000 Stimmen an die AfD und 25.000 an die SPD verloren, konnte aber auch bei bisherigen Nichtwählern und dann auch den Erstwählern, die jetzt ab 16 Jahren wählen durften, auch nicht punkten. In Berlin hat die CDU sich noch relativ stabil gehalten, verglichen mit der vorangegangenen Wahl, aber die Linke hat eben sehr aufgeholt. Geschadet hat ihr das Krisenmanagement beim Stromausfall in Berlin, von dem 100.000 Einwohner betroffen waren. Kai Wegner zog dann im Juli die Kandidatur zurück. Der Nachfolger musste dann also ziemlich schnell aufholen, sich einarbeiten, und Wegner war gestolpert über ein Tennismatch während des Blackouts und Falschangaben zu Telefonaten. Und schaut man sich da nochmal die Zahlen an, 54.000 Stimmen von der CDU sind an die AfD abgeflossen, 15.000 an die Linke, und großer Frust herrscht über Kanzler Merz. Viele sind richtig enttäuscht von ihm, sagen, sie haben auf Entlastungen und Reformen zum Teil auch gesetzt und er liefere nicht.
1: Auf Kanzler Merz scheinbar schauen wir gleich nochmal ganz speziell, der hat sich ja auch schon geäußert heute, aber zunächst die SPD vielleicht, was ist da der Grund gewesen? Warum kann die SPD nicht punkten?
9: Also was man bei beiden Ländern hört, ist, dass es heißt, die SPD habe die einfachen Leute und die Arbeitnehmer aus den Augen verloren. Also das ist ja eigentlich sonst so die Kernwählerschaft der Sozialdemokraten gewesen. Manuela Schwesig ist zwar sehr beliebt, hat hohe Persönlichkeitswerte, aber insgesamt traut man ihrer Partei wenig zu. Sie hat sich zwar auch gegen Berlin ganz stark positioniert, aber das reichte nicht. Und sie hat also 47.000 Stimmen auch an die AfD verloren, auch wenn sie ja viele Stimmen von anderen Parteien noch zu sich ziehen konnte. Und in Berlin hatte die SPD ein recht unbekannten Kandidaten, und die SPD ist in der Hauptstadt seit Jahren eigentlich in so einer Abwärtsspirale, also die Ergebnisse gehen immer schon runter. Vor allem ist das Sachvertrauen in die Sozialdemokraten gesunken, eben besonders bei der sozialen Gerechtigkeit. Das ist aber ein wahlentscheidendes Thema für die Menschen in Berlin gewesen. Stichwort: kann ich meinen Alltag bezahlen, eigentlich die Rechnungen, wie sieht es aus mit den Mieten? Da konnte eben die Linke richtig punkten, und ebenso wie bei der Kanzlerpartei der CDU ist bei der SPD die Zufriedenheit mit dem bundespolitischen Spitzenpersonal, also diesmal noch sogar gerade knapp zweistellig, aber wirklich, also vielleicht noch nicht desaströs, aber wirklich einfach auch nicht gut.
1: Dankeschön, Charlotte Voss mit Informationen speziell jetzt über CDU und SPD. Und nach diesem schlechten Abschneiden der CDU bei den Wahlen in Berlin und in Mecklenburg-Vorpommern, da hat sich Bundeskanzler Merz dafür ausgesprochen, den eingeschlagenen Reformkurs der Bundesregierung fortzusetzen. Schon kurz nach 18 Uhr ist er da ans Mikrofon getreten. Da wusste er noch nicht, dass die CDU sehr wahrscheinlich im Landtag von Mecklenburg-Vorpommern nicht mehr vertreten sein wird. Der Bundeskanzler.
10: Die Landtagswahl in Sachsen-Anhalt war ein tiefer Einschnitt und die schwerste Wahlniederlage für uns seit vielen Jahren. Bei den Kommunalwahlen in Hessen und in Niedersachsen ist die CDU wiederum erneut stärkste Kraft geworden. Und heute haben wir zwei Wahlen erlebt mit sehr unterschiedlichen Ergebnissen. Das Ergebnis in Mecklenburg-Vorpommern können wir nicht schönreden. Es ist ein Desaster. Die CDU hat gekämpft, aber es ist am Ende die CDU zerrieben worden in der Zuspitzung zwischen SPD und AfD. In unserer Hauptstadt, hier in Berlin, hat Stefan Evers in einer sehr schwierigen Situation den Staffelstab als Spitzenkandidat übernommen, und er ist direkt in den Wahlkampf eingestiegen. Mit vollem Einsatz und großem Engagement hat er die CDU zu einem ordentlichen Ergebnis geführt. Ich danke deshalb zunächst den Wahlkämpferinnen und Wahlkämpfern, die sich für unsere Partei im ganzen Land in diesem Jahr eingesetzt haben. Teils unter sehr schwierigen Bedingungen, auch weil der Rückenwind aus Berlin ausgeblieben ist. Bei aller Unterschiedlichkeit der Wahlergebnisse, wir alle sorgen uns gemeinsam um die Zukunft unseres Landes. Wir erleben einen Staat, der zu kompliziert geworden ist. Unsere Wirtschaft steht mitten in einem tiefen Umbruch. Und der Ton im Miteinander in unserer Gesellschaft ist rauer und unversöhnlicher geworden. Schließlich, das Vertrauen in die Institutionen unseres Landes sinkt und wird von radikalen Parteien links und rechts aktiv untergraben. In Deutschland und in Europa müssen wir daher wieder sehr grundsätzlich über Freiheit, über Sicherheit im Alltag, über Frieden und über unsere eigenen Stärken und auch über unsere Schwächen reden. Und das alles angesichts sehr konkreter Bedrohungen. Die Antwort darauf kann kein Zurück in die gute alte Zeit sein. Die Antwort kann aber auch nicht sein, alles Gute immerzu nur schlecht zu reden. Die Antwort muss sein, unser Land fit zu machen für die Zukunft. Ich möchte, dass unser Land wieder ein Land des Aufbruchs wird. Ich möchte, dass unser Land wieder in seine eigene Kraft vertraut. Ich möchte, dass in unserem Land das Aufstiegs- und Wohlstandsversprechen auch und gerade für die jungen Menschen gilt. Wohlstand auch für die junge Generation muss eigentlich die Fortsetzung des berühmten Buches von Ludwig Erhard heißen, der einmal geschrieben hat, Wohlstand für alle. Wir brauchen dazu Veränderungen. Veränderungen kosten Kraft. Nicht alles wird schnellen Beifall finden. Ich weiß, dass diese Veränderungen auch für viele von Ihnen auch mit Belastungen und neuen Unsicherheiten einhergehen. Und in einigen Bereichen wird sich die Wirkung auch erst nach einiger Zeit einstellen. Aber genau deswegen können wir diese Entscheidungen jetzt nicht aufschieben. Die Reformen müssen kommen. Natürlich bringt uns das alle in eine schwierige Situation. Aber wir übernehmen diese Verantwortung. Ich übernehme diese Verantwortung, denn ich möchte unser Land voranbringen. Ich bin auch fest davon überzeugt, dass der Erfolg unserer Reformen nicht nur unser Zusammenleben verbessert, sondern auch unser Selbstbild und unser Bild in der Welt. Deutschland ist reformfähig. Ich gehe sogar so weit und sage, diese Reformen sind das Mittel gegen das autoritäre Gift, das mit der Faszination des Autoritären immer tiefer in unsere Gesellschaft eindringt. Was jetzt zu tun ist, erfordert Rückgrat, Standhaftigkeit und Geduld. Ich werde das aufbringen, als Parteivorsitzender der CDU und vor allem als Bundeskanzler unseres Landes.
1: Soweit der Bundeskanzler. Heute schon kurz nach 18 Uhr. Das Wahlergebnis in Mecklenburg-Vorpommern, das hat er als Desaster bezeichnet. Die CDU dort wahrscheinlich, so die aktuelle Hochrechnung, nicht mehr im Landtag vertreten. SPD-Chef und Vizekanzler Lars Klingbeil, der will als Konsequenz aus den Wahlergebnissen in Mecklenburg-Vorpommern und Berlin das Regierungshandeln nochmal auf den Prüfstand stellen. Die Regierung habe es nicht geschafft, ihre Reformen so zu vermitteln, dass die Menschen darin Veränderungen zum Besseren sehen. Gleichzeitig stellte sich Klingbeil im ARD-Interview mit Markus Preis allerdings hinter Kanzler Friedrich Merz.
11: Der Bundeskanzler hat deutlich gemacht, in welcher Verantwortung wir stehen als Bundesregierung. Es geht darum, Wachstum in diesem Land endlich nach 5 Jahren zu bekommen. Es geht darum, Reformen in diesem Land durchzubringen, international und stark zu machen. Also die Aufgaben für diese Regierung sind klar benannt. Die sind auch groß in diesen Zeiten. Und das ist der Weg, der jetzt vor uns liegt.
12: Wo war das für Sie überzeugend?
11: Ich will Ihnen aus meiner Sicht sehr klar sagen, dass wir natürlich auch auf diese Wahlergebnisse heute auch in Sachsen-Anhalt gucken müssen. Wir müssen für uns als Bundesregierung analysieren, warum es diese große Unsicherheit im Land gibt. Es gibt harten Widerspruch auch zu Dingen, die wir als Bundesregierung tun. Wir haben es nicht geschafft, Reformen so rüberzubringen, dass die Menschen auch sehen, da finden Veränderungen statt. Häufig sind das nur Kürzungsdebatten gewesen, die wir in Berlin geführt haben. Also ich nehme das sehr ernst und finde auch, dass wir demütig auf solche Ergebnisse gucken müssen und uns hinterfragen müssen, was können wir anders machen, was können wir besser machen. Das ist zumindest das, wie ich finde, wie man auf ein solches Wahlergebnis reagiert.
12: Stichwort hinterfragen, das macht Manuela Schwesig auch sehr deutlich und dann hinterfragt das, was Sie hier in Berlin vorhaben, zum Beispiel die Abschaffung der abschlagsfreien Rente nach 45 Beitragsjahren. Der Erfolg von Manuela Schwesig in Mecklenburg-Vorpommern macht er den SPD-Vorsitzenden nachdenklich.
11: Lassen Sie mich bitte zumindest einmal kurz sagen, dass ich einen riesen Respekt habe vor dem, was Manuela Schwesig und die SPD in Mecklenburg-Vorpommern dort geleistet haben. Die waren vor einem Jahr bei 19%. Die haben eine riesige Aufholjagd geleistet. Das ist ein Erfolg dort für Manuela Schwesig. Und ich habe da wirklich allergrößten Respekt vor. Und natürlich ist das Rententhema eins, was gerade zu großer Verunsicherung in der Bevölkerung führt. Wir machen die Rentenreform. Wir haben viele Reformen jetzt schon auf den Weg gebracht. Ich will nur sagen, ich habe als Finanzminister beispielsweise die private Altersvorsorge reformiert. Das haben zwei Regierungen vorher nicht geschafft. Aber die Sorge, dass man trotz Lebensleistung, trotz 45 Jahre Arbeit am Ende nicht gut in die Rente kommt, die müssen wir ernst nehmen und dafür werden wir Lösungen finden. Das will ich sehr klar sagen.
12: Die Punkte sind klar, aber sagen Sie der starken Aufholjagd von Manuela Schwesig hinterher, trotzdem, das machen wir genau so, wie es geplant ist, auch wenn du damit im Norden gepunktet hast.
11: Ich habe doch gerade gesagt, ich nehme das sehr ernst, dass da eine Verunsicherung bei den Menschen ist und es gibt Punkte, die Altersteilzeit, die Rente nach 45 Beitragsjahren, da müssen wir jetzt Lösungen finden, die Menschen nicht verunsichern, sondern die für alle verständlich sind und allen noch zeigen, wir wollen die Rente reformieren, wir wollen, dass die Rente auch für künftige Generationen gerecht ist, aber ich nehme ernst, dass Menschen sich Sorgen machen und ich nehme auch den Widerstand ernst, der da ist.
12: Schon vor den Wahlen, auch vor der in Sachsen-Anhalt, gab es starke Kritik an Ihrer Person, an Bärbel Baas, auch die Frage, braucht es neue Vorsitzende? Ist Manuela Schwesig jetzt die neue starke Frau in der SPD?
11: Manuela Schwesig ist eine starke Ministerpräsidentin. Ich gehe davon aus, dass sie jetzt auch Mehrheiten hat, das zu bleiben. Sie hat deutlich gemacht, dass sie in Mecklenburg-Vorpommern weiter Politik machen will. Aber ich bin sehr froh, dass sie an unserer Seite ist. Wir sind froh, dass sie zur SPD dazugehört. Sie hat eine starke Rolle in der SPD. Und wir werden gemeinsam alles dafür tun, dass die SPD wieder stärker wird.
12: Nochmal, Sie haben eben gesagt, Sie wollen lernen, auch aus den Ergebnissen. Eine Forderung auch aus Ihrer Partei ist immer, die Ministerämter und der Parteivorsitz müssen getrennt werden. Ist das eine Option, die auf den Tisch liegt jetzt?
11: Bärbel Baas und ich sind gewählt. Und wir haben einen klaren Auftrag, die SPD in dieser Regierung zu führen. Und ich sage Ihnen, es gibt heute ein starkes AfD-Ergebnis. Und das nehme ich sehr ernst. Und das ist der Kampf, den die SPD führen muss. Und das ist der Kampf, den Bärbel Baas und ich führen. Wir wollen ein starkes Deutschland. Wir wollen eine starke Sozialdemokratie. Aber wir wollen eben auch, dass die AfD wieder schwächer wird. Und dafür kämpfen wir.
12: Es gibt so viel zu lernen, haben Sie mehrfach gesagt. Auch Parteimitglieder der SPD haben vorher gesagt, es braucht nach den Wahlen einen Parteitag. Ist der auf der Tagesordnung?
11: Ich habe gerade gesagt, wir haben eine Verantwortung für dieses Land, für eine starke Sozialdemokratie gegen die AfD, für ein Deutschland, das endlich wieder Wachstum bekommt, das international. Darauf konzentrieren wir uns jetzt. Wir führen also keine innerparteilichen Debatten, sondern wir kämpfen jetzt für eine starke Sozialdemokratie und da weiß ich Manuela Schwesig auch an unserer Seite.
1: Sagt Lars Klingbeil von der SPD, der Vizekanzler und Finanzminister, im ARD-Interview. Und es ging eben schon mal um Mecklenburg-Vorpommern, um die Ministerpräsidentin Manuela Schwesig. Da schauen wir nochmal hin. Die AfD hat dort die Landtagswahl ja klar gewonnen, dürfte aber mangels Partner wenig Aussicht auf eine Regierungsbeteiligung haben. Die Ministerpräsidentin Manuela Schwesig eben, die kann darauf hoffen, im Amt zu bleiben, obwohl ihre SPD hinter der AfD auf Platz 2 landete. Die CDU, die ist auf ein historisch schlechtes Ergebnis abgestürzt und könnte erstmals aus einem Landtag herausfliegen. Maria Luisa Karius berichtet aus Schwerin.
13: Eine Wahlsiegerin ohne Machtoption, eine strahlende Zweite und eine historische Wahlschlappe. So kann man das Wahlergebnis in Mecklenburg-Vorpommern zusammenfassen. Die AfD hatte sich viel vorgenommen, wollte 43% plus und vor allem die absolute Mehrheit erreichen. Daraus ist nichts geworden. Nun hat sie mit 38,3% zwar die meisten Stimmen geholt, da aber niemand mit ihr eine Koalition eingehen möchte, ist eine Regierung unter einem AfD-Ministerpräsidenten Leif-Erik Holm vom Tisch.
14: Nun hat es zur Alleinregierung tatsächlich nicht gereicht. Es war ein schwerer Kampf, dieser Wahlkampf, das muss man ganz klar sagen, gegen eine langjährige Amtsinhaberin. Aber dennoch, wir sind vorne und wir wollen natürlich nach Möglichkeit auch regieren können.
13: Ministerpräsidentenkandidat Leif-Erik Holm hat außerdem das Direktmandat gegen Manuela Schwesig in Schwerin verloren und wird nicht über die AfD-Liste in den Landtag einziehen. Also wird er wohl im Bundestag bleiben. Bei Umfragen vor einem Jahr lag die SPD von Manuela Schwesig bei 19%. Nun hat sie 35,4% geholt. Schwesig war permanent in den sozialen Medien präsent. Sie hat dutzende Bürgerdialoge gehalten, sich klar als Frau gegen Blau, also gegen die AfD, positioniert und ist auf Konfrontationskurs mit der Bundesregierung gegangen. Lautstark forderte sie einen Tankrabatt, Änderungen bei der Pflegereform und die Beibehaltung der abschlagsfreien Rente nach 45 Berufsjahren. Trotzdem holt die SPD fast 4 Punkte weniger als vor 5 Jahren. Es sei eben eine Denkzettelwahl gewesen, so Schwesig. Nun wolle sie aber als Ministerpräsidentin weitermachen.
15: Die Mehrheit
2: im Land hat auch klar entschieden, dass sie sich eine Mehrheit der demokratischen Parteien wünscht. Und deshalb ist es meine Aufgabe, dem Vertrauen der Menschen auch gerecht zu werden und zu versuchen, eine stabile, demokratische, verlässliche Regierung zu bilden.
13: Schwesigs Koalitionspartnerin Die Linke hat ebenfalls Stimmen verloren, kommt nur noch auf 6,5%. Spitzenkandidatin Simone Oldenburg macht indirekt auch Schwesig für die Wahlschlappe verantwortlich.
15: Es ärgert mich so insofern, dass dieser polarisierende Wahlkampf niemandem genutzt hat, keiner demokratischen Partei, weder der SPD noch uns, sondern einzig und allein der AfD. Und das muss man einfach konstatieren, das ist in die falsche Richtung gegangen und da haben alle demokratischen Parteien Federn gelassen.
13: Am härtesten trifft es die CDU. Sie wurde geradezu pulverisiert. Den ganzen Wahlabend musste sie bangen, ob sie es überhaupt wieder in den Landtag schaffen würde und scheiterte am Ende doch. Mit 4,9% wird sie es nicht wieder in den Landtag schaffen, einmalig in der deutschen Geschichte. Eine Reaktion gab es von der CDU bislang nicht. Das BSW verfehlt mit 4,9% ebenfalls knapp den Einzug und die FDP mit nur noch 1% der Stimmen sowieso. Freude hingegen bei den Grünen. Sie schaffen es erneut, wenn auch knapp, in den Landtag mit 5,6% der Stimmen und dürften zum Königsmacher werden. Spitzenkandidatin Claudia Müller.
16: Wir haben weiterhin die Chance, stabile demokratische Mehrheiten im Landtag zu bekommen. Dafür stehen wir auch bereit. Aber wir haben auch gesehen, die Polarisierung hat auch wieder die AfD stärker gemacht, wie wir es auch schon in den anderen Landtagswahlen in den letzten Jahren gesehen haben.
13: In den neuen Landtag von Mecklenburg-Vorpommern werden nur noch 4 Fraktionen einziehen. Und es gibt eigentlich nur eine Machtoption. Die AfD kann nicht alleine regieren. Rot-Rot ist abgewählt. Bleibt nur noch Rot-Rot-Grün mit einer AfD in der Opposition.
1: Und genau das ist die Situation in Mecklenburg-Vorpommern. Soweit Maria Luisa Karius aus Schwerin.
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1: 23.53 Uhr und es gab noch eine Wahl, auch in Russland wurde nämlich gewählt. Nach 3 Tagen ging am Abend die Wahl zur Duma, dem Unterhaus im Föderationsrat, zu Ende. Die Wahl war die erste seit Beginn der sogenannten Spezialoperation, wie der Krieg in der Ukraine in Russland ja offiziell genannt wird. Sie fand zwischen Wladiwostok im fernen Osten und Kaliningrad an der Ostsee in 11 Zeitzonen statt. 10 Parteien waren angetreten. Die Liste der einzigen oppositionellen Partei mit einer offenen Antikriegshaltung, Jabloko, hatte das oberste Gericht nicht zur Wahl zugelassen. Viele ihrer Mitglieder wurden zudem strafrechtlich verfolgt. Alle anderen machen mehr oder weniger das, was Kreml-Chef Wladimir Putin vorgibt. Björn Blaschke berichtet.
17: Die letzten Wahllokale des russischen Riesenreiches zwischen Ostsee und Japanischem Meer schlossen um 20 Uhr deutscher Zeit. Das amtliche Endergebnis wird erst kommenden Freitag erwartet, aber erste Hochrechnungen aus Moskau liegen schon vor, von der Zentralen Wahlkommission und deren Leiterin Ella Pamphilova. Wie erwartet ist die regierende Partei Geeintes Russland, der Kreml-Chef Wladimir Putin nahesteht, eindeutig Siegerin. Und das mit einer höheren Wahlbeteiligung als bei der Duma-Wahl vor 5 Jahren, nämlich jetzt mehr als 56%. Begleitet war die Wahl von mehr als 1600 Drohnenangriffen aus der Ukraine, allein auf Moskau, so der Bürgermeister der Stadt. Die meisten seien zerstört worden, aber einige forderten mehrere Menschenleben. 2 Reaktionen an einem Wahllokal in Moskau. Die Situation ist schrecklich. Was soll ich sagen? Nun, die Drohnenangriffe sind natürlich unangenehm, aber wir leben in dieser Realität schon ziemlich lange. Jedenfalls hält uns das nicht auf. Kreml-Chef Putin, der seinerseits hinter den russischen Attacken auf die Ukraine steht, verurteilte die Attacken der Kiewer Führung und ihrer Streitkräfte. Und Putin stellte sein Land als beispielhaft dar, als ein Land, das selbst unter schwierigsten Bedingungen Wahlen abhalten könne. Wie wir wissen, hat die ukrainische Führung es nicht eilig, Wahlen abzuhalten, aber sie versucht gleichzeitig, uns daran zu hindern. Die hohe Wahlbeteiligung genügt Putin als neue Legitimierung seiner Politik, denn alle 10 Parteien mit landesweiten Listen sind ganz auf Putins Linie, zumindest was den Krieg gegen die Ukraine betrifft. Die Liste der einzigen Partei mit einer offenen Antikriegshaltung, Jabloko, war nicht zur Duma-Wahl zugelassen. Die Parteiführung hatte ihre Anhängerschaft und andere Pazifisten dazu aufgefordert, am Wahlsonntag, Punkt 12 Uhr, in den Wahllokalen ihre Stimmzettel ungültig zu machen. Ein Ansturm blieb aus, aber in manchen Wahllokalen erschienen um 12 Uhr kritische Wählerinnen und Wähler, wie hier in Moskau. Wir haben uns engagiert, weil hier über die Zukunft des Landes entschieden wird. Und insgesamt befinden wir uns gerade in einer Situation, in der man nicht schweigen darf. Das ist die einzige Möglichkeit, die uns noch bleibt, um unseren Standpunkt zu vertreten. Allerdings kam es zu Klagen über sogenannte Unregelmäßigkeiten bei der Duma-Wahl. Zum Beispiel sei Beobachtern der Jabloko-Partei der Zutritt zu Wahllokalen verwehrt worden. Das elektronische Abstimmungssystem steht im Mittelpunkt der Kritik. Oppositionspolitiker verweisen auf mangelnde Transparenz und eingeschränkte Nachprüfbarkeit der Online-Stimmen. Gleichzeitig sei die traditionelle Abstimmung über Papierwahlzettel schwierig gewesen. Die recht hohe Wahlbeteiligung und die erneute Pro-Putin-Zusammensetzung der künftigen Duma bedeutet jedenfalls kein erwartbarer Widerspruch aus den Reihen der russischen Volksvertretung.
0: Soweit Björn Blaschke aus Moskau.
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1: Was für eine Aufholjagd, Zitat Manuela Schwesig nach der Wahl in Mecklenburg-Vorpommern. Was für ein Desaster, Zitat Friedrich Merz nach der Wahl. Die einen, nämlich die Sozialdemokraten, jubeln, dass sie von der starken AfD doch nicht allzu sehr abgehängt wurden. Die anderen, in diesem Fall die Christdemokraten, sind aufs Neue geschockt, wie wenig Zuspruch sie noch bekommen. Unser Gastkommentar kommt heute von Wiebke Hollersen. Sie ist freie Autorin und zieht den Hut vor der Ministerpräsidentin.
18: Manuela Schwesig hat einen tollen Wahlkampf gemacht. Ihre Botschaften waren klar, ihre Sprache direkt. Sie hat Themen in den Mittelpunkt gestellt, die die Menschen in Mecklenburg-Vorpommern wirklich umtreiben. Da sind die Löhne niedrig, die Pendelstrecken zur Arbeit sind sehr weit. Schwesig hat viel über gute Arbeitsplätze geredet. Sie hat sich wegen der Rentenreform mit der Bundesregierung und mit ihrer eigenen Partei, der SPD, angelegt. Sie hat Druck gemacht, damit eine Spritpreisbremse kommt. Und Schwesig hat da gekämpft, wo heute Wahlen gewonnen werden, in den sozialen Medien, auf allen Kanälen, mit persönlichen Videos, mit Sprachnachrichten. Sie hat von ihrer Familie erzählt, ihre Botschaften erklärt, gut gelaunt und persönlich. Vor einem Jahr lag sie in Mecklenburg-Vorpommern weit hinter der AfD, die schon von der absoluten Mehrheit träumte. Daraus ist für die AfD nichts geworden. Die Partei hat ein ganzes Stück schlechter als in Sachsen-Anhalt abgeschnitten. Manuela Schwesig hat mit ihrem Wahlkampf der Republik gezeigt, wie man sich gegen die AfD behaupten kann. Das ist die gute Nachricht von diesem Wahlabend in Schwerin. Aber selbst ihr ist es nicht gelungen, ganz klar an der AfD vorbeizuziehen. Der Aufstieg der AfD scheint derzeit kaum wirklich zu stoppen. Das ist die weniger gute Nachricht.
1: Der Kommentar von Wiebke Hollersen. Der Berliner Tagesspiegel fragt sich, wie es mit Schwesigs Karriere nun weitergehen könnte.
19: Dass sie sich jetzt den Parteivorsitz schnappt, der doch eher ein Schleudersitz ist, erscheint gleichwohl unwahrscheinlich. Allzumal es für Platz 1 an der Küste dann doch nicht gereicht hat. Ohnehin wäre Schwesig besser beraten, erst einmal eine stabile Regierung im Nordosten zu bilden und zu führen, um dann nach der Kanzlerkandidatur der SPD zu greifen.
1: Und die Heilbronner Stimme hat eine klare Botschaft.
19: Deutschland hat den politischen Kipppunkt erreicht. Die Wende und damit das Verhindern weiterer Wahlerfolge der extremen Kräfte kann nur gelingen, wenn die Bereitschaft zu gravierenden Veränderungen von der Bevölkerung mitgetragen wird. Denn das Ausblenden der Realität ist es, was Deutschlands Zukunft gefährdet. Noch viel mehr als die Landtagswahlen im Osten.
1: Und das waren unsere Standpunkte. Zusammengestellt hat sie heute Martin Seiler.

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1: Um 0 Uhr mit Ronald Lessig. Bei der Landtagswahl in Mecklenburg-Vorpommern ist die AfD stärkste Kraft geworden. Die CDU würde laut jüngsten Hochrechnungen erstmals in der bundesdeutschen Geschichte aus einem Landtag fliegen. Nach den aktuellen Zahlen legt die AfD fast 22 Punkte zu und erreicht 38,3%. Die SPD verliert und kommt auf 35,4%. Die Linke liegt bei 6,5 und die Grünen bei 5,7%. Die CDU erreicht aktuell nur 4,9 und das BSW 4,8%. Ministerpräsidentin Schwesig von der SPD könnte demnach ihr Regierungsbündnis mit der Linken nicht fortsetzen. Möglich wäre aber eine rot-rot-grüne Koalition. Sieger der Abgeordnetenhauswahl in Berlin ist nach der jüngsten Hochrechnung die Linke. Sie hat demnach ihr Ergebnis verdoppelt und kommt auf 25,6%. Die CDU verliert deutlich und erreicht 18,9%. Drittstärkste Kraft in der Hauptstadt ist laut Hochrechnung die AfD. Sie liegt mit 16,1% vor den Grünen mit 14,3% und der SPD mit 12,1%. Das BSW scheitert nach jetzigem Stand mit 4,7% auch in Berlin an der 5%-Hürde. Für die künftige Landesregierung kommen damit nur Dreierbündnisse in Frage. Als am wahrscheinlichsten gilt dabei eine Koalition der Linken mit den Grünen und der SPD. Die Ergebnisse der Wahlen in Mecklenburg-Vorpommern und Berlin heizen auch die Debatte über die geplanten Sozialreformen der Bundesregierung weiter an. Aus Berlin Benjamin Großkopf.
2: SPD-Generalsekretär Tim Klüssendorf bezeichnete die Landtagswahlen als eine ganz klare Botschaft, dass man nicht mit dem Kopf durch die Wand und einfach so weitermachen könne wie bisher. Parteichef Lars Klingbeil sprach von einer Unsicherheit im Land, die man nun in der Bundesregierung analysieren müsse. Die Union hingegen plädiert für die konsequente Fortsetzung des eingeschlagenen Kurses an der Spitze Kanzler und CDU-Chef Friedrich Merz. Er sagte kurz nach Schließung der Wahllokale, die Reformen müssten kommen. Dafür übernehme er die Verantwortung.
1: In der Fußball-Bundesliga hat Paderborn gegen Hoffenheim gewonnen. Der Aufsteiger siegte mit 3:1. Zuvor hatten sich Schalke und Elversberg 0:0 getrennt. Leverkusen besiegte Leipzig mit 2:0. Das waren die Nachrichten. Das Wetter in Deutschland. Gebietsweise Schauer oder Gewitter, sonst teilweise bewölkt und meist trocken bei 15 bis 3 Grad. Tagsüber im Norden und Osten Schauer oder Gewitter, im Südwesten freundlich bei 13 bis 24 Grad. Am Dienstag stellenweise Regen, im Südwesten und Nordosten freundlicher bei 13 bis 24 Grad. Und am Mittwoch im Norden bedeckt, an der Nordsee Regen, sonst freundlich bis 25 Grad. Es ist 0:03 Uhr.
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3: Zunächst die A1 Hamburg Richtung Bremen. Die ist zwischen Hamburg-Stillhorn und Harburg wegen Brückenarbeiten bis 5 Uhr gesperrt. Die A8 Salzburg Richtung München ist zwischen Rohrdorf und Rosenheim wegen einer Nachtbaustelle bis ca. 6 Uhr gesperrt. Die A8 Karlsruhe Richtung Stuttgart ist zwischen Pforzheim Süd und Heimsheim wegen einer Fahrbahnerneuerung bis 5 Uhr in der Früh gesperrt. Bitte nicht dem Navi folgen. Die A9 Halle-Leipzig Richtung Nürnberg ist zwischen Hormersdorf und Schneitach nach einem Unfall gesperrt. Dann die A40 Essen Richtung Dortmund, die ist zwischen Dreieck Bochum West und Bochum Zentrum wegen Bauarbeiten bis Freitag gesperrt. Die A44 Dortmund Richtung Kassel ist zwischen Marsberg und Diemelstadt wegen Bauarbeiten bis 5 Uhr in der Früh gesperrt. Die A45 Hagen-Gießen ist zwischen Lüdenscheid Nord und Lüdenscheid Süd wegen Bauarbeiten in beiden Richtungen mehrfach kurzfristig gesperrt. Und das ist die letzte Meldung. A215 Neumünster Richtung Kiel, die ist zwischen Kreuzkiel West und Kiel Mitte wegen Bauarbeiten bis 5 Uhr gesperrt. Kommen Sie gut an.
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3: Kommt vom Norddeutschen Rundfunk aus Hamburg, aus dem Studio von NDR Info. Wir haben inzwischen Montag, den 21. September. Mein Name ist Carsten Feek. Hallo. Ja, es war wieder mal Wahlsonntag in Deutschland, konkret in Berlin und in Mecklenburg-Vorpommern. Und es war extrem spannend, ist es zum Teil immer noch. Es wird nach wie vor gerechnet, es wird nach wie vor gezählt und wir bleiben dann natürlich dran für Sie in der ARD-Infonacht. Hochrechnungen, Interviews, Analysen mit uns sind Sie bis in den frühen Morgen bestens informiert. Für die CDU und somit auch für den Kanzler waren die Ergebnisse besonders in Mecklenburg-Vorpommern extrem frustrierend. Er ging schon kurz nach 18 Uhr ans Mikrofon, will durchhalten als Kanzler, als Parteivorsitzender und er will die angekündigten Reformen umsetzen. Friedrich Merz.
4: Diese Reformen sind das Mittel gegen das autoritäre Gift, das mit der Faszination des Autoritären immer tiefer in unsere Gesellschaft eindringt. Was jetzt zu tun ist, erfordert Rückgrat, Standhaftigkeit und Geduld. Ich werde das aufbringen, als Parteivorsitzender der CDU und vor allem als Bundeskanzler unseres Landes.
3: Soweit der Bundeskanzler Friedrich Merz. Bei mir im Studio meine Kollegin Charlotte Voss. Sie verfolgt für uns die Daten und Zahlen der Meinungsforscher von Infratest DIMAP. Schauen wir zunächst mal auf den Nordosten nach Mecklenburg-Vorpommern. Charlotte, für alle, die es vielleicht nicht so ganz mitbekommen haben, wie ist das Kopf-an-Kopf-Rennen zwischen SPD und AfD am Ende ausgegangen? Wie ist der aktuelle Stand der Hochrechnung?
5: Also die AfD hat absolut das Rennen gemacht. Sie hat mehr als 20 Prozentpunkte zulegen können. Frau Schwesig hat eine extrem erfolgreiche Aufholjagd hingelegt, aber das ist der Paukenschlag aus Mecklenburg-Vorpommern und der hält sich jetzt auch schon seit etwas mehr als 2 Stunden, dass die Kanzlerpartei, die CDU, aus dem Landtag in Schwerin rausfliegt, aktuell bei 4,9%. Und das sehen sowohl die Wahlforscher von Infratest DIMAP, die für die ARD arbeiten, als auch die Forschungsgruppe Wahlen, die fürs ZDF arbeitet. So, also schauen wir uns mal die aktuellen Zahlen an. Die SPD 35,4%, die AfD 38,3%, die CDU gerade gehört 4,9%, die Linke 6,5%, die Grünen 5,7%, nicht im Landtag in Schwerin die FDP, die kommt auf 1% aktuell und das BSW auf 4,8%. Es wäre also momentan ein Vier-Parteien-Landtag das BSW wäre für die AfD wichtig gewesen, ist aber nicht drin.
3: Was heißt das? Welche Koalitionen wären damit mit diesem Votum am Ende möglich?
5: Also im Moment sieht es danach aus, dass ja die AfD den Regierungsauftrag hätte, weil sie die stärkste Fraktion im Landtag sein wird. Leif Erik Holm wäre der Kandidat für das Amt des Ministerpräsidenten und er sagte, man werde alle Parteien zu Gesprächen einladen. Stand jetzt ist es nur so, dass keiner mit der AfD koalieren möchte von den Parteien, die wohl im Landtag sein werden. Denn das BSW, wie eben gehört, hatte eine Zusammenarbeit, aber keine Koalition in Aussicht gestellt, ist aber an der 5%-Hürde gescheitert, stand jetzt. Und wenn es mit der AfD nichts wird, wäre dann die Frage, ob Manuela Schwesig, die Amtsinhaberin, mit ihrer zweitplatzierten SPD den Regierungsauftrag bekommt. Sie könnte mit dem bisherigen Partner der Linken und den Grünen zusammengehen.
3: Dann ist die Frage, der Wahlkampf war hochpolarisiert, SPD oder AfD, Amtsinhaberin Schwesig von den Sozialdemokraten wurde in ihrer Kampagne zur Frau gegen Blau gemacht. Was hat denn am Ende die Wahl dort in Mecklenburg-Vorpommern entschieden?
5: Also die Aufholjagd, die war wirklich beachtlich und man stand ja vor einigen Wochen noch bei 18% bei der SPD und ist dann doch jetzt wieder bei 35,4 gelandet. Das wichtigste Wahlthema im Nordosten war die soziale Absicherung, den Alltag bezahlen können. In einem Flächenland wie Mecklenburg-Vorpommern ging es da dann auch immer um die Preise an der Zapfsäule. Und was auffällt, ist der Wunsch vieler Wähler, der Bundesregierung einen Denkzettel zu verpassen. Der Frust über die in Berlin, besonders über die CDU, und besonders Kanzler Merz, aber auch das SPD-Spitzenpersonal Klingbeil und Bass ist der Frust über die Beine ist auch groß. Das sagen zum Beispiel 9 von 10 AfD-Wählern. Und AfD-Positionen, Nord Stream 2 zum Beispiel wieder aufzumachen und die Hilfe für die Ukraine einzustellen, die sind im Nordosten sehr populär. Und das sind eben AfD-Positionen. Und man meint, die SPD grundsätzlich habe die einfachen Leute und die Arbeitnehmer aus den Augen verloren.
3: Dankeschön, Charlotte Voss soweit. Wir sprechen gleich weiter über die Wahl in Berlin, wollen aber zuvor doch noch mal etwas konkreter nach Mecklenburg-Vorpommern schauen. Die CDU legt dort nach der aktuellen Hochrechnung unter 5% hat den Einzug in den Landtag wohl verpasst. Und darüber habe ich mit meinem Kollegen Gerd Wolf gesprochen, der die Wahl in Schwerin für uns beobachtet. Und ich habe ihn gefragt, der Kanzler hat das Ergebnis am Abend als Desaster bezeichnet. Wie reagieren die Christdemokraten dort in Schwerin?
6: Man sitzt zusammen, um sich abzustimmen, um den Abend vorzuschreiben, um Wunden zu lecken, wenn man so will. Beide großen Umfrageinstitute sehen die CDU mittlerweile unter 5%. Und das bedeutet man natürlich, dass man sich positionieren muss morgen für die Sitzung der CDU-Gremien in Berlin. Spitzenkandidat Daniel Peters hat es ja so beschrieben, man sei in einem hochpolitisierten Wahlkampf quasi zerrieben worden. Das ist sicherlich eine Wahrheit, aber die andere ist natürlich, die letzten 5 Jahre im Landtag haben eine Landes-CDU gezeigt, die sich politisch sehr wenig profiliert hatte. Der Landesvorsitzende und der Spitzenkandidat haben gegen SPD, gegen die AfD wenig entwickelt. Die Partei gespalten auch in der Frage, wie haltet ihr es mit der AfD? Zuletzt ist ein CDU-Mann zur AfD gewechselt. Und dann noch dieser Wahlkampf, den wir erlebt haben in den letzten Wochen, Kampf um eine Mitte, die es für die CDU in diesen Wochen vor der Entscheidung nicht wirklich gegeben hat. Die CDU im Nordosten hatte am Ende keine Machtoption. Die Frage, wen soll ich denn wählen? Das war die Frage für die Wähler. Und die Antwort war klar: für das schlechteste Ergebnis jemals für die CDU bei Bundestags-, Europa- und Landtagswahlen. Und was aus dem Landesvorsitzenden und Spitzenkandidaten wird, das werden die nächsten Stunden zeigen.
3: Wie zufrieden ist man bei der AfD mit dem Wahlsieg, der ja wahrscheinlich nicht reichen wird, um zu regieren? Zumindest die absolute Mehrheit war ja auch mal ein Ziel, das haben Sie nicht erreicht?
6: Ja, sehr zufrieden. Man sonnt sich in diesem Erfolg. Wir sind die neue Volkspartei, heißt es immer wieder. Zumindest für Ostdeutschland liegt man damit ja nicht ganz so falsch. Aber reicht es eben für die wahre Macht? Im Moment nach wie vor nicht. Und aus meiner Sicht nun 2 Fragen, die sich stellen. Hat die AfD mit dem Ergebnis von heute ihre Möglichkeiten ausgeschöpft? Und reicht es dann vielleicht beim nächsten Mal? Und die 2. Frage betrifft natürlich einen Landesverband, der im Moment vor Selbstbewusstsein strotzt. Aber wie wird sich die Partei mit dieser Doppelspitze, die bisher da war, finden? Leif-Erik Holm, der Ministerpräsidentenkandidat, der ja klar gegen Manuela Schwesig verloren hatte, in Schwerin im Kampf um das Direktmandat, der wird wahrscheinlich zurück nach Berlin wechseln, in den Bundestag. Aber was wird das am Ende für eine Landtagsfraktion, in der die Zahl der, sagen wir, Radikaleren zunehmen wird? Diese Fraktion zu domptieren, das wird jetzt die Aufgabe für den Fraktionschef und für den Spitzenkandidaten, für Enrico Schuld. Da darf man gespannt sein. Fakt ist, nach diesem Wahlergebnis hat die AfD wenig Anlass, sich zu mäßigen.
3: Die Frage ist natürlich, die SPD hat mächtig aufgeholt mit Manuela Schwesig, die SPD auf Platz 2 angekommen. Welche Koalitionsmöglichkeiten ergeben sich daraus jetzt? Welche sind am wahrscheinlichsten?
6: Ja, am wahrscheinlichsten ist Rot-Rot-Grün mit einer starken Ministerpräsidentin, mit einer gerupften Linken und einer grünen Partei, die heute Abend vor allem froh sein kann, es dann in den Landtag geschafft zu haben, ein weiteres Mal. Grüne Inhalte haben in Mecklenburg-Vorpommern traditionell wenig Rückhalt, Klimafragen und ähnliche Dinge, da kann man in den Studentenstädten punkten, aber in der Weite des Landes eben nicht. Wie das genau sein wird und wie diese Zusammenarbeit personell stattfinden kann, darüber zu spekulieren, bringt heute Abend wenig. Aber Rot-Rot-Grün ist auf jeden Fall, was die Mehrheiten angeht, Stand jetzt eine sichere Option. Und diese 3 Damen, Manuela Schwesig, Simone Oldenburg von den Linken und Claudia Müller, eine wahrscheinlich neue Landesministerin für die Grünen, die kommen miteinander gut klar.
3: Soweit Gerd Wolf aus Schwerin. Der Verkehrsservice in der ARD-Infonacht, Achtung Falschfahrer, auf der A7 Würzburg-Kassel zwischen Rastplatz Riederberg und Fulda Nord kommt Ihnen ein Falschfahrer entgegen. Fahren Sie bitte äußerst rechts, überholen Sie nicht. Auf der A7 Würzburg-Kassel zwischen Rastplatz Riederberg und Fulda Nord. Dort ein Falschfahrer unterwegs, Vorsicht bitte in beiden Richtungen. Und dann schauen wir auf die 2. Wahl, auf die Wahl zum Berliner Abgeordnetenhaus. Bislang hat Schwarz-Rot in der Hauptstadt regiert. Gestern Abend wurden aber auch hier die Karten neu gemischt. Bei mir nach wie vor Charlotte Voss, unsere Frau für die Zahlen. Charlotte, die Linke hat das Rennen gemacht. Wie groß ist der Vorsprung aktuell?
5: Also aktuell steht die Linke in Berlin bei 25,6%. Die CDU kommt auf 18,9%. Die SPD 12,1%. Die Grünen 14,3%. Die FDP nicht im Senat vertreten 2,6%. Die AfD 16,1%. Und ebenfalls nicht im Senat in Berlin das BSW. Das kommt auf 4,7%.
3: In Mecklenburg-Vorpommern ja eine extrem hohe Wahlbeteiligung, 79%, ähnlich in Berlin?
5: Ja, 74,7% haben in Berlin mitgemacht. AfD und Linke, das beobachten wir schon jetzt eigentlich bei den letzten Wahlen. Immer konnten vor allem dann die Nichtwähler mobilisieren und auch viele Erstwähler von sich überzeugen.
3: Welche Koalitionen ergeben sich da jetzt in der Hauptstadt? Welche sind möglich?
5: Also Sitze insgesamt sind es 159, eine Mehrheit wäre dann ab 80 Sitzen und aktuell sieht es danach aus, dass eben die Linke gemeinsam mit der SPD und den Grünen eine Mehrheit hätte. Aber das ist zumindest in der Theorie möglich, wie Grünen-Chefin Franziska Brandner noch am Abend deutlich machte, ihre Partei werde nicht mit Antisemiten aus Neukölln zusammenarbeiten, womit sie die Linke aufforderte, Stellung zu beziehen. Rechnerisch zumindest auch möglich ist CDU, SPD und Grüne, wie gesagt, in der Theorie möglich.
3: Dann vielleicht noch ganz kurz, welche Themen haben die Menschen in Berlin besonders umgetrieben? Was waren die Wahlkampfthemen?
5: Also das eine ist die soziale Sicherheit. Reicht das Geld für die Alltagsrechnung, für hohe Mieten in der Hauptstadt? Da will die Linke große Unternehmen eventuell ja auch enteignen. Und viel Frust gibt es über die Bundesregierung, wie eben auch in Mecklenburg-Vorpommern schon gehört. Und man spricht immer von einem Denkzettel für die Bundesregierung. Das haben wir jetzt an diesem Abend wirklich erlebt. Die beiden Parteien, CDU und SPD, sind durchaus abgestraft worden.
3: Dankeschön, Charlotte Voss. Gehen wir noch mal ein bisschen genauer drauf ein. In Berlin, dort hat nämlich meine Kollegin Angela Ulrich für uns die Wahl zum Abgeordnetenhaus verfolgt. Und an sie ging die Frage, die große Gewinnerin, die Wahlsiegerin, mit Abstand die Linkspartei. Was hat die Linke so stark gemacht?
7: Die Linke hat so stark gemacht, dass sie für die Themen steht, die hier wahlentscheidend waren. Das ist einmal die soziale Sicherheit, also dass die Menschen Sorge haben, dass sie abstürzen, Jobverlust, Wohnung, das sowieso noch das große zweite Wahlthema, wo eben die Linke sehr deutlich gemacht hat, wir kämpfen für Mieter und eben wir wollen auch große private Wohnungsunternehmen enteignen. Das waren ja die Themen, die hier wirklich für viel Furore gesorgt haben. Und die Linke hat halt geschafft, auch eine Stimmung zu entfachen eines Wechsels, also raus aus dem, was die CDU und die SPD hier gemacht haben, sondern hin zu dieser Kümmererpartei Linke. Und dass da die AfD nicht so viel gewonnen, sondern die Linke vor allen Dingen abgesahnt hat, das hängt halt auch mit der Spitzenkandidatin, den Elif Eralp, zusammen.
3: Und die CDU hat die Mehrheit verloren, deutliche Verluste, ist vermutlich raus aus der Regierung. Wie sind die Reaktionen bei der Union?
7: Na, Stefan Evers ist ja sehr spät gestartet, also man lastet ihm das jetzt nicht alles an und er selber spricht auch von einem Achtungserfolg und immerhin konnte er den Trend, der ja bei Kai Wegner, als der noch, der Regierende, als Spitzenkandidat in der Spur war, da war man ja quasi im freien Fall. Also insofern werden jetzt Wunden geleckt und seit auch das BSW wohl doch nicht im Abgeordnetenhaus drin ist, ist die CDU ja so komplett abgeschrieben noch nicht. Also es wäre rein rechnerisch auch eine Mehrheit CDU, Grüne und SPD möglich. Und falls sich Rot-Grün-Rot dann irgendwie doch nicht zu einig ist, steht auch die CDU bereit. Also die preisen sich als Stabilisator und als Mehrheit der Vernunft, die dann möglich wäre. Aber sehr wahrscheinlich ist das nicht. Und der erste Aufschlag geht natürlich erstmal an die Linke.
3: Und die AfD konnte auch in Berlin stark zulegen, Platz 3. Wie sind dort die Reaktionen?
7: Na, die AfD hatte sich eigentlich mehr erhofft. Sie konnte ja dann von diesem riesen Bundestrend für sie hier nicht so viel profitieren, hat allerdings auch, genau wie die Linke, viele Nichtwähler geholt, hat auch von der CDU Wählende abgezogen. Und das ist dann schon, dass Christine Brinker hier, die relativ ruhige Spitzenfrau, die auch nicht solche Beliebtheitswerte hatte, die jetzt doch ganz stolz vom Platz geht. Man weiß, mit der AfD wird hier überhaupt keiner zusammenarbeiten, aber die rechnen sich schon aus, mit gestärkter Fraktion auch für sehr viel Unruhe im neuen Abgeordnetenhaus zu sorgen.
3: Ja, bleibt jetzt natürlich die Frage, was machen die Parteien aus diesem Ergebnis? Welche Koalition ist möglich? Welche ist am wahrscheinlichsten?
7: Naja, am wahrscheinlichsten ist tatsächlich, dass die Linke jetzt, die muss erstmal einen oder will erstmal am Freitag noch einen Parteitag machen. Das ist ja eine riesen gewachsene Partei mit vielen Neumitgliedern und über Sondierungen erstmal da abstimmen lassen. Aber dass sie dann eben Gesprächsangebote an SPD und Grüne richtet. Und da ist jetzt die Frage, wie sehr diese beiden königsmachenden Parteien, die kleinen, die auch beide ja verloren haben, vor allen Dingen die SPD, wie sehr die dann trotzdem den Preis hochtreiben können. Denn die Linke kann hier hier nichts alleine hinkriegen. Und wir haben es ja auch schon gehört, die Grünen sind skeptisch, was Antisemitismusvorwürfe angeht. Die SPD ist skeptisch, was Enteignungen von Wohnungskonzernen angeht. Also das ist noch überhaupt nicht so, dass das hier alles in trockenen Tüchern sei. Und bei der Linken ist so ein bisschen ja eben auch das Problem, dieser Riesenerfolg, der führt dazu, dass auch wahnsinnig viele völlig unerfahrene Kräfte, da bisher unerfahrene, in die Fraktion reinkommen und mit wenig Regierungserfahrung. Und da gibt es jetzt schon quasi Seminare, wo man mal ein bisschen übt, wie das so losgeht im Abgeordnetenhaus, was es hier für Regeln gibt. Heißt, da liegen auch noch eine ganze Menge Stolpersteine im Detail, bevor da wirklich die Regierung steht. Aber es ist die, die hier doch die wahrscheinliche ist.
3: Könnte es da Kompromisse geben, gerade zwischen Linken und SPD, gerade wenn es um die Enteignung bei den Wohnungsunternehmen geht?
7: Ja, das ist schon so ein Thema. Auf der einen Seite sagt Elif Eralp jetzt mit diesem Riesenwahlsieg im Rücken, da starte ich mit Tag 1. Auf der anderen Seite gibt es möglicherweise ja auch Bundesgesetze oder Gerichtsurteile, die dagegen sprechen. Und eine Enteignung ist auch ein langer Prozess. Also man muss sich erstmal auf ein Gesetz einigen, das die nächsten Schritte in Gang bringen würde. Also das heißt, wenn man will, kann man da auch ein bisschen Zoff im Vorfeld schon umschiffen, um dann doch zu einer Regierung zu kommen, wo die beiden Seiten, die das vorher nicht wollten, dann da auch auf Kompromisse setzen. Aber dieser große Wahlsieg, wie gesagt, der Linken, der zeigt auch, dass die jetzt vorlegen müssen. Die haben sich auch ihren Wählenden gegenüber da schon in Zugzwang und ein bisschen unter Druck gesetzt, jetzt auch zu liefern.
3: Aus dem Berliner Abgeordnetenhaus war das Angela Ulrich.

0: auf jeden Fall den Rücken.
1: Das ist genau der richtige Weg und ich will das ausdrücklich unterstützen, denn wir haben gesehen, dass das, was wir die letzten zwei Wochen seit der Landtagswahl in Sachsen-Anhalt erlebt haben, eher Schaden angerichtet hat, nämlich andauernde Personaldiskussionen, die die Diskussion über die Sache völlig überlagert haben. Insoweit ist es richtig, diese Personaldiskussion jetzt zu beenden und ich sage noch einmal, was ich auch nach der Wahl in Sachsen-Anhalt gesagt habe. Nicht die aktuellen Reformen sind das Problem dieser Regierung, sondern das Problem der Glaubwürdigkeit, die verloren gegangen ist, hat damit zu tun, dass über Jahre, wenn nicht Jahrzehnte, Reformen unterlassen wurden. Die unterlassenen Reformen, die sind das Problem und jetzt müssen wir Deutschland wieder auf Kurs bringen. Das führt nicht unbedingt zu Popularität. Es ist aber notwendig, denn in dieser schwierigen Phase der Zukunft unseres Landes geht es nicht zuallererst nur um Popularität, sondern um die Handlungsfähigkeit unserer Demokratie.
2: Sagt der CDU-Politiker Philipp Amthor. Die AfD wurde in Mecklenburg-Vorpommern stärkste Kraft vor der SPD und erzielte auch in Berlin deutliche Gewinne. Die AfD-Bundesvorsitzende Alice Weidel dringt deshalb auch auf ein Ende der Brandmauer der Union. Der Kanzler, der hat am Abend ja angekündigt, seinen Reformkurs fortzusetzen. Alice Weidel sieht das kritisch.
3: Ich glaube nicht, dass Friedrich Merz sich wird halten können mit irgendwelchen Floskeln. Also er verspricht ja schon seit fast zwei Jahren irgendwelche Reformen und es ist ja bisher nichts gekommen. Kann ja auch nichts kommen, wenn man sich der SPD unterwirft. Und dementsprechend ist Friedrich Merz der falsche Kanzler für die CDU und reißt die CDU mit ein. Also die CDU muss sich vor allen Dingen jetzt überlegen, will sie mit diesem Kanzler und will sie mit dieser linken Politik weitermachen? Denn sie wird so nicht weitermachen können.
2: Sagt die AfD-Vorsitzende Alice Weidel. SPD-Generalsekretär Tim Klößendorf hat im ARD-Interview mit Moritz Rötle eine Kursänderung der Bundesregierung bei den geplanten Reformen gefordert. Vor allem bei der Rente, aber auch bei der Gesundheit und Pflege brauche es Korrekturen. Mit dieser Botschaft sei auch Manuela Schwesig im Wahlkampf erfolgreich gewesen. Tim Klößendorf.
4: Ja, erstmal ist es eine unglaubliche Aufholjagd, die Manuela Schwesig dort gelungen ist. Wenn man überlegt, vor einem Jahr waren wir noch bei 19% in den Umfragen in Mecklenburg-Vorpommern und jetzt sind wir ja auf Augenhöhe mit der AfD, rund 20% aufgeholt. Und das ist ein beachtlicher Erfolg, das muss ich deutlich sagen. Gleichzeitig ist es aber auch ein erschreckendes Ergebnis der AfD, das vielleicht vorab. Gleichzeitig will ich aber auch sagen, die Politik, die dort Manuela Schwesig immer wieder eingefordert hat, ist eine Politik, die die SPD natürlich verfolgen will. Eine Politik für Arbeitnehmerinnen und Arbeitnehmerinteressen, eine Politik, die Reform als etwas strukturelles betrachtet, wo Dinge auch grundsätzlich verändert werden und eben nicht nur über Kürzungen debattiert wird. Und ich glaube, dass es unser Auftrag jetzt ist, das auch in die Bundesregierung einzubringen. Wer glaubt, dass man einfach mit dem Kopf durch die Wand so weitermachen kann, der hat, glaube ich, diese Wahlergebnisse jetzt von heute und auch von Sachsen-Anhalt nicht richtig verstanden, sondern es muss jetzt darum gehen, wie können wir die Menschen mitnehmen, wie können wir Politik mit den Menschen gemeinsam machen, aber vor allen Dingen nicht gegen sie.
5: Aber was bedeutet das konkret für die Politik in Berlin? Was wollen Sie anders machen?
4: Ja, sie hat ja zum Beispiel ein paar Punkte auch sehr deutlich gemacht. In der Rentenpolitik geht es um die Rente nach 45 Beitragsjahren. Das ist ein Thema, was viele, viele Menschen verunsichert hat, die damit auch planen, die damit auch rechnen, die sagen, naja, ich habe meine 45 Jahre geleistet und mir wurde bisher zugesichert, dass ich dann abschlagsfrei in Rente gehen kann. Und das soll ich zukünftig nicht mehr. Das ist ein Problem für mich. Und da stimme ich denjenigen zu, die das anmerken und auch sagen, Bundesregierung tut da was und verändert diesen Vorschlag, der bislang von der Kommission eingebracht worden ist. Aber sicherlich geht es auch um die Gesundheits- und Pflegethemen, wo wir momentan erleben, dass das, was wir vor dem Sommer beschlossen haben, wo es vor allen Dingen um Kürzungen geht, nicht das ist, was die Menschen sich erhofft haben von dieser Bundesregierung, sondern sie wollen, dass wirklich an die Systeme rangegangen wird und das nicht nur verschlimmbessert wird, indem man Sachen konsolidiert, sondern auch die grundsätzlichen Fragen gestellt werden. Zum Beispiel die Frage, wie viele Leute zahlen ein oder auch welche Leistungen sollen eigentlich in Zukunft auch über viele Jahrzehnte noch in Deutschland gelten.
2: Soweit Tim Klößendorf, der SPD-Generalsekretär. Die Bundesvorsitzende der Grünen, Franziska Brandner, kritisiert die abendliche Ankündigung des Kanzlers, am Reformkurs festzuhalten.
6: Ich fand es verantwortungslos. Ja, also er spricht ständig von Verantwortung, übernimmt aber keine. Es war irgendwie so ein Sprung nach vorne, aber ins Nichts. Und ich frage mich wirklich, was wollte er jetzt eigentlich wirklich sagen? Also er hat ja nur das gesagt, was er auch sonst immer sagt. Da war wieder keine Empathie dabei, ich will was anders machen. Er hat diese Aufgabe, jetzt endlich das Land zusammenzuführen, eine Regierung zu gestalten, die auch ja nicht sich ständig nur streitet, wo man nicht nur ständig die Leute beschimpft, sondern was verändert. Mich bringt das wirklich fassungslos, wenn man sich das angeschaut hat.
2: Soweit Franziska Brandner von den Grünen und soweit die bundespolitischen Reaktionen auf die Wahlen in Mecklenburg-Vorpommern und Berlin. 0:27.
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0: Bundesliga-Aufsteiger SC Paderborn hat den ersten Saisonsieg geholt. Und es war nicht nur der erste Sieg dieses 3:1 gegen Hoffenheim, dabei wurden auch die ersten Tore geschossen. Es war im Prinzip ein rundum gelungener Abend für einen der Paderborner Torschützen, Steffen Tigges.
1: Wir haben echt hart dafür gearbeitet, dass wir jetzt hier stehen dürfen mit 3 Punkten, dass wir echt diese 4 Spiele teilweise an unsere Grenzen gekommen sind, aber auch gesehen haben, dass wir das Limit noch verschieben können und dass wir uns heute mit 3 Punkten, mit einem Heimsieg belohnen konnten, dass ich dazu ein Tor beitragen konnte. Fühlt sich richtig gut an und jetzt kann man ein paar Tage in der Länderspielpause mal genießen.
0: Und bei Hoffenheim muss man jetzt doch sagen, Saisonstart verpatzt. 1 Sieg und 3 Niederlagen in der Liga. Unter der Woche gab es in der Europa League auch eine Pleite auf Kreta. So startet man nicht gerne in die Länderspielpause, die jetzt bevorsteht. Und die dauert ja jetzt auch 2 Wochen. Bundestrainer Jürgen Klopp hat 44 Spieler für die 4 Länderspiele nominiert, darunter auch eher unbekanntere Spieler wie Felix Keidel aus Elversberg. Der hat mit seinem Club auf Schalke 0:0 gespielt. Aber geht man mit so einer Nominierung im Rücken nicht noch mit viel mehr Selbstbewusstsein an so eine Aufgabe ran?
2: Nein, es ist genau das Gleiche. Die Nominierung hat jetzt nicht viel mit dem Spiel heute zu tun gehabt. Es sind 2 unterschiedliche Sachen, aber ja, über die Nominierung habe ich mich sehr gefreut und das Spiel heute war nichts anderes wie letzte Woche.
0: Elversberg ist nun 7. in der Tabelle, Schalke 11. Bayer Leverkusen und RB Leipzig wollen beide gemeinhin gerne als Verfolger von den Clubs da oben gelten. Im direkten Duell hatte Bayer dann aber das bessere Ende auf seiner Seite. Leverkusen gewann mit 2:0. Doofer Zeitpunkt für Leipzigs David Raum.
3: Tut weh, vor einer Länderspielpause jetzt 2 Wochen auseinander zu gehen nach so einem Spiel. Auswärts sieht es im Moment noch nicht ganz so gut aus, bin ich ehrlich. Aber ich glaube, das war heute auf jeden Fall schon mal eigentlich der richtige Schritt. Am Ende steht natürlich trotzdem eine 2:0-Niederlage. Aber wir dürfen jetzt auch nicht alles negativ sehen. Wir müssen lernen aus den Fehlern und das Positive trotzdem mitnehmen.
0: In der zweiten Liga hat Hannover 96 den ersten Heimsieg seit 6 Monaten geholt. Mit dem Interimscoach Lars Bahlemann gab es ein 2:1 gegen Bochum. Bielefeld rang Heidenheim ein 2:2 ab. Cottbus spielte trotz langer Überzahl nur 1:1 gegen St. Pauli. 2 Saisonpremieren gab es in der Bundesliga der Frauen. Der Hamburger SV holte beim 5:1 gegen Nürnberg genauso den ersten Saisondreier wie Union Berlin beim 3:2 gegen Leipzig. Leverkusen gewann in letzter Minute in Freiburg 2:1. Hier ist es aber schon der 3. Sieg diese Saison. Guter Start für Team Deutschland in die Rad-WM. In Montreal gab es schon an Tag 1 die erste Medaille, Bronze für Franziska Koch im Einzelzeitfahren. Aus Montreal berichtet Holger Gersker.
4: Franziska Koch hatte sich das Rennen sehr gut eingeteilt, lag von Start bis Ziel auf Bronzekurs. Zu Silber fehlten letztlich nur 5 Sekunden. Für den deutschen Radsport war es die erste WM-Medaille in einer olympischen Straßendisziplin, seit vor 10 Jahren Toni Martin Zeitfahrweltmeister wurde. Gute Leistungen zeigten auch Antonia Niedermayer als 7. und im Rahmen seiner Möglichkeiten Jascha Sütterlin im Rennen der Männer auf Platz 14. Weltmeister wurden wie im vergangenen Jahr Marlin Reusser aus der Schweiz und Remco Evenepoel. Der Belgier ist damit der erste Zeitfahrer mit 4 WM-Titeln in Folge.
0: Das deutsche Davis-Cup-Team hat den Einzug in die Finalrunde geschafft. Im Duell gegen Kroatien setzten sich die deutschen Tennisherren in Halle-Westfalen mit 3:1 durch. Die deutschen Punkte holten einerseits das Doppel Kevin Krawitz und Tim Pütz und andererseits Alexander Zverev, der vor einer Woche noch US Open-Sieger wurde und dieses Wochenende an 2 Tagen 2 Matches gewann. Sicher stressig, aber dieses Heimspiel wollte er sich nicht entgehen lassen.
5: Ja, es war schön. Ich habe mich natürlich riesig gefreut, in Deutschland wieder auf dem Platz zu sein. Das ist schon immer ein Highlight und ich finde, das ist der echte Davis Cup dieses Wochenende gewesen.
0: Deutschland spielt nun als eine von 8 Mannschaften im November in Bologna um den Titel.
6: Dankeschön, der Sport. 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
8: Um 0.31 Uhr mit Ronald Lessig. Die AfD hat die Landtagswahl in Mecklenburg-Vorpommern gewonnen. Laut vorläufigem Ergebnis kommt sie auf 38,2% der Stimmen und liegt damit vor der SPD, die 35,5% erreicht. Dahinter folgen die Linke mit 6,5% und die Grünen mit 5,7%. Die CDU in Mecklenburg-Vorpommern erlebt ein Debakel. Mit 4,9% verpasst sie knapp den Einzug in den Landtag. Auch das BSW zieht mit 4,8% nicht in das Landesparlament ein. Die bisher im Landtag vertretene FDP erreicht nur 1% und verpasst damit deutlich den Wiedereinzug. Sieger der Abgeordnetenhauswahl in Berlin ist nach der jüngsten Hochrechnung Die Linke. Sie hat demnach ihr Ergebnis verdoppelt und kommt auf 25,6%. Die CDU verliert deutlich und erreicht 18,9%. Drittstärkste Kraft in der Hauptstadt ist laut Hochrechnung die AfD. Sie liegt mit 16,1% vor den Grünen mit 14,3% und der SPD mit 12,1%. Das BSW scheitert nach jetzigem Stand mit 4,7% auch in Berlin an der 5%-Hürde. Der Präsident des Deutschen Instituts für Wirtschaftsforschung Fratscher hat die geplanten Maßnahmen der Bundesregierung gegen die hohen Spritpreise kritisiert. Der erneute Tankrabatt sei teuer und sozial ungerecht, sagte Fratscher dem Handelsblatt. Er koste Geld, das die Bundesregierung nicht habe und bedeute letztlich eine Umverteilung von Arm zu Reich. Auch der geplante Spritpreisdeckel dürfte nicht zu dauerhaft geringeren Preisen führen. Fratscher fordert stattdessen direkte Zahlungen an die Bürger. In Russland hat die Partei von Präsident Putin die Parlamentswahl gewonnen. Einer ersten Hochrechnung zufolge kommt die Partei Geeintes Russland auf etwa 57% der Stimmen. Aus Köln, Stefan Lack.
9: Zweitstärkste Kraft werden die Kommunisten mit 13,6%, gefolgt von der rechtspopulistischen LDPR mit 9,2%. Die Partei Neue Menschen erhält knapp 8% der Stimmen und Gerechtes Russland 5,1%. Damit gelingt sämtlichen bisher in der Duma vertretenen Kräften der Wiedereinzug. Alle zugelassenen Parteien gelten als kremlnah und unterstützen den militärischen Kurs gegen die Ukraine. Die einzige echte Antikriegs-Oppositionspartei Jabloko war bereits im Vorfeld von der Wahl ausgeschlossen worden.
8: Das Wetter in Deutschland. Gebietsweise Schauer oder Gewitter, sonst meist trocken bei 15 bis 3 Grad. Tagsüber im Norden und Osten Schauer oder Gewitter, im Südwesten freundlich bei 13 bis 24 Grad. Am Dienstag stellenweise Regen, im Südwesten und Nordosten freundlich bei 13 bis 24 Grad und am Mittwoch im Norden bewölkt, sonst oft freundlich 15 bis 25 Grad. Das waren die Nachrichten.
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6: Um 0.34 Uhr und da wiederhole ich für Sie nochmal eine Falschfahrermeldung für die A7. Würzburg-Kassel scheint immer noch aktuell zu sein zwischen Rastplatz Riederberg und Fulda Nord. Dort kommt Ihnen ein Falschfahrer entgegen. Fahren Sie bitte äußerst rechts. Überholen Sie nicht auf der A7. Würzburg-Kassel zwischen Rastplatz Riederberg und Fulda Nord. Dort ein Falschfahrer. Vorsicht bitte in beiden Richtungen. Dann die A1 Hamburg Richtung Bremen, die ist zwischen Hamburg-Stillhorn und Harburg wegen Brückenarbeiten bis 5 Uhr gesperrt. Die A8 Salzburg Richtung München ist zwischen Rohrdorf und Rosenheim wegen einer Nachtbaustelle bis 6 Uhr gesperrt. Die A8 Karlsruhe Richtung Stuttgart ist zwischen Pforzheim Süd und Heimsheim wegen einer Fahrbahnerneuerung bis 5 Uhr gesperrt. Bitte nicht dem Navi folgen. Die A9 Halle-Leipzig Richtung Nürnberg ist zwischen Hormersdorf und Schneitach nach einem Unfall gesperrt. Die A45 Hagen-Gießen ist zwischen Lüdenscheid-Nord und Lüdenscheid-Süd wegen Bauarbeiten in beiden Richtungen mehrfach kurzfristig gesperrt. Und die A215 Neumünster Richtung Kiel, die ist zwischen Kreuz-Kiel-West und Kiel-Mitte wegen Bauarbeiten bis 5 Uhr gesperrt. Kommen Sie auf jeden Fall gut an.
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6: Mit Carsten Fick im Studio. Hallo. Mao Zedong ist seit 50 Jahren tot, doch der Schatten des ersten Staats- und Parteichefs der Volksrepublik China liegt noch immer über dem Land. Der RBB-Podcast Welt macht China mit Joyce Lee taucht daher noch einmal in die Geschichte ein und zeigt die Folgen von Maos Kulturrevolution auf, die voller Gewalt, Verfolgung und Personenkult war.
10: Wir werden mehr Siege im ganzen Land vollbringen. Das sagt hier kein Geringerer als Mao Zedong, der erste Staats- und Parteichef der Volksrepublik China. Und zwar auf dem 9. Parteitag 1969, mitten in der Kulturrevolution. Das war eine gewaltsame Massenkampagne, die das Land ins Chaos stürzte. Für Mao war sie ein Erfolg, wie man hört, aber für Millionen Chinesinnen und Chinesen bedeutete die Kulturrevolution Verfolgung, Demütigung und Gewalt. Vor 50 Jahren, am 9. September 1976, stirbt der Diktator und wenige Wochen später endet auch seine Kulturrevolution. Zwei Jahrestage, die die Menschen in China bis heute noch prägen. Heute sind wir zu dritt. Hallo an Eva Lamy-Schmidt aus dem ARD-Studio in Shanghai.
11: Hallo zu euch.
10: Und Cui Mu aus dem Weltmacht-China-Team und Reporter bei der Deutschen Welle.
12: Hallo.
10: Eva, wir denken bei der großen Politik in China ja immer an die Hauptstadt Beijing. Und dort hat Mao als Gründer der Volksrepublik ja auch lange Zeit verbracht im Zentrum der Macht. Aber gegründet wurde die Kommunistische Partei Chinas in Shanghai im Jahr 1921.
11: Genau. Und die Spuren von Mao in Shanghai sind gar nicht so weit weg von dort, wo ich jetzt gerade mit euch den Podcast aufzeichne. Das ist hier um die Ecke, 5 Minuten zu Fuß von unserem Studio entfernt. Und da steht heute inmitten von modernen gläsernen Hochhausfassaden und Luxusläden im Jing'an-Viertel, nicht weit von Gucci, Prada und Louis Vuitton, eine der früheren Wohnungen von Mao in einem zweistöckigen alten Gebäude. Dort hat Mao 1920 kurzzeitig gewohnt, ein Jahr bevor er die Kommunistische Partei in Shanghai mitgegründet hat. Und heute ist das ein kleines Museum. Und ich denke auch immer wieder, wenn ich hier durch die Straßen Shanghais laufe und in die verschiedenen Gesichter blicke, die über 50 Jahre und älter sind, da müsste es so viele Geschichten geben hinter jedem einzelnen Menschen in entsprechendem Alter. Aber Geschichten aus dieser Zeit erzählen Menschen oft nur in höchstem Vertrauen oder aus dem Exil heraus.
10: Ja, und dazu haben wir selbst im Team eine Person, mit der wir darüber sprechen können. Es geht um Cui Mu. Oder besser gesagt, es geht um deine Oma Cui Mu. Sie lebt leider nicht mehr, aber du hast vor ein paar Jahren mit ihr als Zeitzeugin darüber gesprochen. Und dadurch ist auch dein Feature Oma, warum bist du Kommunistin geworden, entstanden. Danke, dass du mit uns ihre Geschichte teilst. Was ist dir so im Gespräch mit deinen Großeltern am meisten hängen geblieben?
12: Meine Großeltern sagten mir immer, dass damals fast jede Familie furchtbare Sachen erlebt haben bzw. erlitten haben. Mein Opa erzählt mir zum Beispiel, als er lebte. Er sagte, zwei seiner Chefs begingen Suizid. Der eine ist in den Wasserbrunnen gesprungen, der andere vom Dach gesprungen, weil sie waren zu Unrecht beschuldigt und kamen mit der Situation gar nicht klar.
10: Und warum wurden die Chefs zu Unrecht beschuldigt?
12: Also von dem einen Chef meines Opas weiß ich grob. Also er war schon viele, viele Jahre vor der Machtübernahme der KP China schon der damals unterirdischen kommunistischen Organisation beigetreten. Also damals war Kommunismus in China ganz verboten und darauf stand teilweise sogar Todesstrafe. Er hat, also der Chef meines Opas, er hat quasi sein Leben für die Partei bzw. sein Glauben, Kommunismus, riskiert. Aber dann in den 60er Jahren während der Kulturrevolution wurde er von seiner eigenen Partei missbraucht und beschuldigt, er sei von Anfang an Verräter des Kommunismus gewesen. Was ich auch sehr interessant fand, auch meine Oma und mein Opa sind vor 1949 der unterirdischen kommunistischen Organisation beigetreten, also bevor die KP die Macht übernahm. Sie bewunderten einerseits, was ihre Partei und Mao geleistet haben für das Land, für die Leute, aber gleichzeitig kritisierten sie diese auch sehr, sehr, sehr scharf. Also diese Ambivalenz meiner Großeltern finde ich sehr, sehr interessant.
10: Ja, vor allem, wenn man so drüber nachdenkt, Mao Zedong ist ja immer noch in China sehr präsent und Eva hat eben ja auch schon über Maos Spuren in Shanghai gesprochen, aber Mao Zedong ist auch woanders zu sehen, auf Souvenirs zum Beispiel oder eben auf dem Platz des Himmlischen Friedens in Beijing und da hängt ein Porträt von ihm über einem Tor, das man auch von weit weg noch gut sehen kann. Und Mao wird 50 Jahre nach seinem Tod immer noch wie ein Heiliger oder auch wie ein Popstar verehrt, obwohl seine Herrschaft durch Terror, Gewalt und Rechtlosigkeit gekennzeichnet war. Und das ist ja eigentlich kaum nachvollziehbar. Und trotzdem gibt es eben die Frage, wie wird an ihn heute immer noch gedacht?
11: Ja, erstmal ist das Bild von Mao offiziell auf allen aktuellen Geldscheinen zu sehen. Sein Leichnam ist einbalsamiert und öffentlich aufgebahrt in einem Mausoleum auf dem Platz des Himmlischen Friedens in Beijing. Es gibt auch etliche Museen und Statuen, auch in Maos Heimatdorf Shaoshan im Landesteil Hunan. Schulklassen machen auch Ausflüge und begeben sich zum Beispiel auf die Spuren des sogenannten Langen Marsches von 1934-35. Den hat damals nur ein Bruchteil der Menschen überlebt. Das wird heutzutage aber als Heldengeschichte aufbereitet. Und auch in der Politik ist das Gedankengut von Mao immer noch präsent. Er wird in Reden zum Beispiel zitiert. Staats- und Parteichef Xi Jinping hat auch selbst Erfahrungen während der Kulturrevolution gemacht. Er wurde damals selbst als Jugendlicher mit 16 Jahren aufs Land geschickt, nach Yan'an im Landesteil Shaanxi. Für Xi war das die Schule seines Lebens und das hat seine heutigen Überzeugungen geprägt. Das hat er in diesem Interview im Jahr 2004 im Yan'an TV mal gesagt. Das war lange vor seiner Zeit als Staats- und Parteichef ein seltenes Interview. Heutzutage spricht Xi ja kaum vor der Kamera oder dem Mikrofon.
13: Ja, Mao hat also den heutigen Staats- und Parteichef Xi geprägt und dieses Chiku, die Bitterkeit aus Xis Jugend, die propagiert er ja auch heute noch. Xi knüpft an Maos Ideologie an, erweitert sie jedoch um eigene politische Konzepte. Er hat Bücher geschrieben, die Staatsmedien haben eine eigene Rubrik mit Zitaten von Xi und es gibt eine App mit Xis Gedanken, die Staatsbedienstete herunterladen und studieren müssen. Das erinnert an die Zitate von Mao in diesem roten kleinen Büchlein, die sogenannte Mao-Bibel, die zu Zeiten der Kulturrevolution weltweit eine Bewegung ausgelöst hatte, auch in Deutschland übrigens. Und da war das Buch bei vielen der linken Anhänger der 68er-Bewegung beliebt und viele wussten eigentlich gar nicht, was in China zu der Zeit los war. Mao Zedong wird bis heute verehrt. Also die einen sagen, er habe das Land zusammengehalten und geeint, nach einem Jahrhundert der Demütigung und Kriege. Und gleichzeitig war er für folgenschwerste politische Kampagnen des 20. Jahrhunderts verantwortlich. Dadurch haben Millionen Menschen ihr Leben verloren, besonders beim großen Sprung nach vorne. Das ist eine radikale Wirtschaftsoffensive Ende der 50er Jahre. Und das Ziel war, China in sehr kurzer Zeit zu industrialisieren. Aber dieser Plan ist total gescheitert und stattdessen gab es als Folge eine gewaltige Hungersnot und es ist und bleibt die größte Hungersnot in der Menschheitsgeschichte. Schätzungsweise sind ihr bis zu 40 Millionen Menschen zum Opfer gefallen. Cui Mu, wie erinnern sich deine Eltern und Großeltern an diese Zeit?
12: Meine Eltern und Großeltern haben mir viel über die Hungersnöte rund um 1959-60 erzählt, obwohl sie damals in Shanghai eigentlich am wenigsten betroffen waren, weil die Partei absichtlich die Versorgung in wichtigen Städten vorrangig sicherstellen wollten und das wissen nun die Historiker ziemlich genau. Dennoch wurde fast alles rationiert und in einigen Regionen sogar Klopapier, zum Glück nicht in Shanghai. Meine Eltern waren kleine Kinder damals, aber sie reden bis heute immer noch davon, als sie klein waren, da hatten sie nie genug zum Essen zum Beispiel. Die wussten damals überhaupt nicht, dass es auf dem Land viel, viel schlimmer war. Und erst 10 Jahre später, als sie als Jugendliche während der Kulturrevolution aufs Land verschickt wurden, haben sie vom Bauern gehört, dass massenweise Menschen gestorben sind.
13: Ja, bis heute ist die Kulturrevolution ein sehr sensibles Thema, hat vorhin Eva ja auch schon gesagt. Es war eine politische Kampagne, mit der der gealterte Mao seine Macht erhalten und festigen wollte. Und dabei ging er gegen tatsächliche und vermeintliche Gegner vor. Mao hatte damals Millionen junge Menschen, die sogenannten Roten Garden, mobilisiert. Und das Ziel war, die Gesellschaft von angeblich falschen Einflüssen und alten Traditionen zu reinigen. Und dabei wurden viele Kulturgüter, historische Artefakte und Zeugnisse zerstört. Tempel wurden verwüstet. Vor allem war es eine Zeit extremer Gewalt. Also Menschen wurden denunziert, öffentlich gedemütigt, verfolgt, misshandelt oder eben auch getötet. Lehrkräfte, Intellektuelle und Parteifunktionäre gerieten besonders ins Visier. Millionen Menschen wurden inhaftiert oder zur Umerziehung und Zwangsarbeit aufs Land geschickt. Zoemu, mit diesem ganzen Wissen, wie haben deine Eltern, deine Großeltern die Kulturrevolution erlebt?
12: Meine Eltern wurde als Jugendliche, wie gesagt, jeweils 1969 und 1972 aufs Land geschickt, wie Xi Jinping auch. Sie durften erst Ende 70er Jahre, also nach der Kulturrevolution, jeweilige entlegene Bergdörfer verlassen. Und mein Opa wurde damals als Rechtsabweichler beschuldigt. Das heißt, du bist nicht links wie Mao oder die Partei, sondern rechts. Und meine Oma, damals Direktorin und Lehrerin einer Grundschule in Shanghai, musste fast tagtäglich neben ihrer eigentlichen Arbeit noch selbst Kritik schreiben, stundenlang täglich. Sie erzählt mir, die Gesellschaft damals, das können wir als junge Leute uns schon heutzutage gar nicht mehr vorstellen. Und sie nannte auch so ein Beispiel in ihrer Grundschule, nämlich die Schreibtische in Klassenzimmer für die Grundschüler. Und an jedem Tisch jedes Grundschülers wurde ein kleines Foto von Mao aufgeklebt. Und meine Oma sagte immer ihren Schülern, seid unbedingt vorsichtig, dieses Fotos keinesfalls beschmutzen oder sogar beschädigen, denn ansonsten bekommen die Kinder, selbst Kleinkinder, bekommen die Kinder absurde und komische Vorwürfe. Und zum Beispiel, dann wärst du dann ein Gegner vom großen Vorsitzenden Mao, du wärst der Konterrevolutionär kaum noch vorstellbar.
13: Ja, vielen Dank, Zoemu, dass du uns deine Geschichten aus der Familie geteilt hast. Und auch danke an Eva Lambi-Schmidt für die Einblicke aus Shanghai. Wie die Kulturrevolution das heutige China geprägt hat, darüber spreche ich jetzt mit Professor Dr. Daniel Lese von der Uni Freiburg. Hallo, Professor Lese.
14: Hallo, Frau Li.
13: Ja, Sie beschäftigen sich sehr viel mit der Mao-Zeit und der Kulturrevolution unter anderem. Und wir haben eben von den grausamen Kampagnen von Mao gehört. Und trotzdem ist er noch überall in China im Alltag zu sehen, zum Beispiel in Souvenirläden. Wie passt das zusammen?
14: Ja, das hängt damit zusammen, dass natürlich die jüngere Generation gar nicht so viel weiß über die Vorgänge, ne, über die großen Kampagnen, die Sie gerade angesprochen haben. Und dass andererseits Mao als Bild, als Symbol natürlich auch in den letzten Jahren und Jahrzehnten sehr, sehr präsent war. Also für die jüngere Generation ist häufig gar nicht so klar, was alles, sagen wir mal, in der westlichen Wissenschaft mit Mao verbunden wird, mit großem Sprung, mit Kulturrevolution. Von daher ist häufig eher so eine grobe Idee eines, ja, sagen wir mal, starken politischen Führers oder des Staatsgründers präsent. Und deswegen ist man natürlich auch neugierig.
13: Okay, das deutet ja auch darauf hin, dass die Kulturrevolution in China nicht aufgearbeitet wird, dass nicht darüber wirklich öffentlich gesprochen wird. Da stellt sich die Frage, wie geht denn die Partei mit zum Beispiel den Opfern um? Also wurden die jemals entschädigt?
14: Also das sind so verschiedene Phasen, die man da sicherlich unterscheiden muss. Also in der direkten Nach-Mao-Zeit, auch während der Kulturrevolution, gab es schon eine ganze Reihe von Auseinandersetzungen mit dieser Zeit. Ich würde jetzt vor allem so den Zeitraum zwischen 1976, also Maos Tod, und 1987 herausstellen, so etwa diese 10, 11, 12 Jahre. Da hat man durchaus intensiv sich mit der Vergangenheit auseinandergesetzt. Ich würde jetzt nicht unbedingt sagen, wirklich in allen Fällen aufgearbeitet, aber doch eben versucht, eine einheitliche Sprachregelung zu finden. Und insbesondere eben auch, sagen wir mal, hochrangige Parteimitglieder oder Mitglieder von Eliten zu entschädigen in gewissem Umfange, wenn man sie gebraucht hat für die Reformpolitik. Also ich habe mal ein dickes Buch geschrieben, Maos langer Schatten, da habe ich das versucht darzustellen, dass eben doch die Partei direkt nach Maos Tod sich sehr deutlich abgesetzt hat von der Kulturrevolution und dann eben eine neue Sprachregelung gefunden hat, die aber auch einherging eben mit allen möglichen Formen von rudimentären Entschädigungen oder neuen Arbeitsplätzen für Betroffene, auch Täterverfolgung. Also da ist sehr viel mehr geschehen, als wir wissen. Und dieses große Beschweigen, das beginnt eigentlich dann erst nach 1989.
13: Welche Spuren haben denn diese Kampagnen oder eben auch diese Kulturrevolution hinterlassen? Also sind zum Beispiel Menschen heutzutage vielleicht auch misstrauischer gegenüber politischen Kampagnen?
14: Ja, also mit Maos Tod, würde ich sagen, endet ja so diese Zeit dieser komplett die gesamte Gesellschaft durchdringenden Kampagnen. Also es gibt danach auch noch eine ganze Reihe von weiteren Kampagnen. Ja, also Mao hat ja immer davon gesprochen, dass es die Menschen bis an den Grund der Seele berühren soll, ne? Also gerade mit der Kulturrevolution. Und auch in den 80er, in den 90er Jahren gibt es dann Kampagnen, um das Verbrechen auszurotten. Es gibt die Versuche, die Gesellschaft in irgendeiner Form zu zivilisieren, aber das ist nicht mehr in dieser Intensität wie im Hochmaoismus. Und das hat natürlich schon Spuren hinterlassen. Also das sehen wir schon in den 1970er Jahren, dass also gerade die Generation der Landverschickten beginnt kritisch zu werden. Also es sind einfach zu viele Wendungen passiert, gerade der Tod und die Flucht von Maos offiziellem Nachfolger Lin Biao 1971 führt bei vielen jüngeren Menschen, so der heutigen Generation Xi Jinping, dazu, dass sie eben überlegen, so, also bis jetzt war das noch der engste Freund von Mao, jetzt soll es also auf einmal ein Verbrecher, ein Todfeind sein, dass man also dort ideologiekritischer geworden ist. Und das ist sicherlich eine Konsequenz, neben dem, was Sie sicherlich auch schon andiskutiert haben, den Traumatisierungen innerhalb der Familien.
13: Hat die Kommunistische Partei Chinas auch was daraus gezogen? Weil Sie haben gerade auch von diesen Traumatisierungen gesprochen und wir haben eben auch über die ähnliche Art der Entschädigung gesprochen. Hat die Parteiführung vielleicht auch irgendwelche Learnings daraus gezogen?
14: Ja, ganz sicherlich. Also die gesamten 5 bis 10 Jahre nach Maos Tod sind eine relativ intensive Lernerfahrung für die Partei gewesen. Nicht zuletzt deswegen, weil das natürlich eine Katastrophe war, die bis in die allerhöchsten Parteikreise hineingewirkt hat. Also mit Liu Shaoqi, der langjährigen Nummer 2, ging es ja also wirklich bis in allerhöchste Parteiämter, dass Opfer gefordert wurden. Und von daher gibt es eine Reihe von Lehren, die man gezogen hat. Die hat man 1981 in der sogenannten zweiten Geschichtsresolution versucht festzuhalten. Und da hat man unter anderem eben versucht, an Mao festzuhalten als grundlegendem Parteigründer und auch zentralem Symbol der Partei, indem man gesagt hat, Mao hat zwar schwerwiegende Fehler begangen, also vor allem in seinen letzten 10, 20 Lebensjahren mit der Kulturrevolution, mit dem großen Sprung nach vorne, aber es sind eben die Fehler eines großen Revolutionärs. Und davon werden abgesetzt dann eben die Verbrechen, die vor allem dann der Viererbande Lin Biao zugeschoben werden. Also es ist historisch natürlich nicht zu halten, aber das war so einer der Versuche, Mao eben nicht als Verbrecher, sondern als ja irrenden großen Mann, als großen Staatsführer weiterhin zu behalten. Und ein weiterer großer Lernprozess, kann man sicherlich sagen, den man sich während der Entstalinisierung abgeguckt hat. Also wir müssen ja immer uns vergegenwärtigen, dass die Leute, die nach Maos Tod an die Macht kommen, in der Regel fast so alt sind wie Mao selber. Ja, das sind also jetzt nicht irgendwie eine junge Generation, sondern Leute wie Deng Xiaoping, Peng Zhen und wie sie alle heißen, sind eben auch seit den 30er, 20er, 30er, 40er Jahren mit dabei gewesen. Die haben erlebt, was passierte nach Khrushchevs Entstalinisierungsrede im Februar 1956 und waren deswegen sehr, sehr vorsichtig mit einer, ja, man könnte es Entmaoisierung, das hat man also nicht gewollt, das hätte zu viel Schäden bedeutet. Und von daher hat man also versucht, ihn so als großes Symbol zu erhalten, aber gleichzeitig doch eine fundamentale Abkehr von seiner Klassenkampfpolitik zu machen. Und vielleicht noch ein allerletzter Punkt, eine große Lehre, die auch in dieser Parteiresolution steht, ist also, dass man in Zukunft unbedingt verhindern wollte, dass sich ein Individuum über die Partei erhebt in Form eines Personenkults.
13: Aber irgendwo gibt es ja schon noch so eine Art Personenkult um den aktuellen Staats- und Parteichef Xi Jinping, oder? Also es gibt ja zum Beispiel eine eigene Rubrik in den Nachrichten mit den Zitaten zu Xi Jinping. Ist das nicht auch irgendwo Personenkult? Also vielleicht ja, sind sich Xi und Mao doch ein bisschen ähnlich?
14: Ja, also Personenkulte sind ein ganz schwieriges, weil ganz schwer zu greifendes Phänomen. Also da geht es ja im Maoismus auch von Formen, sagen wir mal, religiöser Verehrung, wo er dann wirklich also als so eine Art Küchengott oder Glücksbringer irgendwo fungiert, bis hin eben zu einer ganz klar, sagen wir mal, politisch geformten, instrumentalisierten Verwendung, die man vielleicht eher als Branding bezeichnen könnte. Also es sind sehr viele unterschiedliche Schattierungen. Und man hat eigentlich das Problem nicht an seiner Wurzel gepackt. Ne? Auch wenn man gesagt hat, dass man keinen Personenkult mehr will, wenn man sich das genau anschaut, wird Deng Xiaoping als der große Architekt der Reformära oder ähnliches. Also es war nie schwer, sagen wir mal, ein Individuum wieder besonders stark herauszustellen. Allerdings war in der offiziellen Diktion doch relativ deutlich in den 10, 20 Jahren nach Mao verbreitet, dass man immer die kollektive Führung betont hat und eben nicht nur einen Führer. Und das ist was, was unter Xi Jinping, würde ich sagen, in den letzten 10 Jahren, vor allem seit 2015, 2016, sehr viel stärker wieder in Richtung eben einer, ja, also im Chinesischen wird dann immer der Kernführer herausgestellt, ne? Also He Xianlingxiu. Und das ist etwas, was man, würde ich sagen, in den Jahren davor sehr ungern gemacht hat, weil es eben an die Kulturrevolution erinnert hat. Und dann muss man eben spekulieren, weswegen das so ist. Und ein Grund, den man sich überlegen kann, ist, dass also die Fliehkräfte innerhalb der Partei, die Kontrolle über diesen riesigen Apparat offenbar als so schwierig wahrgenommen wird, dass man eben dieses Symbol, diese alles vereinheitlichende Führerfigur wieder braucht.
13: Wenn wir uns jetzt vorstellen, Mao würde vielleicht auferstehen und das heutige China sehen, was meinen Sie, wie würde Mao ja das heutige China finden?
14: Mao ist ein ganz herausragender Dialektiker gewesen. Er konnte sich also immer an sehr unterschiedliche Situationen anpassen. Er ist aber jemand, der ein ganz stark, würde ich sagen, stalinistisch-leninistisches Grundgerüst hatte, auch marxistisches Grundgerüst. Und von daher würde er also sicherlich, sagen wir mal, die gesamten Wirtschaftsreformen, die Deng Xiaoping und andere eingeführt haben, sehr, sehr kritisch sehen. Also die ganze Kulturrevolution ist ja eigentlich nur vor dem Hintergrund zu verstehen, dass er versucht, kapitalistische Keime im Denken der Menschen, aber auch in der Parteiorganisation auszurotten und also versucht, gewissermaßen eine junge, postheroisch aufgewachsene Generation gewissermaßen mit revolutionärem Denken entsprechend zu versehen, dass nach seinem Tod der Kapitalismus nicht gewinnt. Also ich glaube, Mao wäre sehr, sehr kritisch gegenüber sozusagen dem Versuch, überall Reichtum zu gewinnen. Er war sicherlich auch durchaus angetan von der Stärke Chinas auf internationaler Ebene. Da war er durchaus Realpolitiker genug. Aber ich glaube, mit Mao wäre die nächste Kampagne gleich um die Ecke.
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1: Um 1 Uhr mit Ronald Lessig. Die AfD hat die Landtagswahl in Mecklenburg-Vorpommern gewonnen. Laut vorläufigem Ergebnis kommt sie auf 38,2% der Stimmen und liegt damit vor der SPD, die 35,5% erreicht. Dahinter folgen die Linke mit 6,5% und die Grünen mit 5,7%. Die CDU erlebt in Mecklenburg-Vorpommern ein Debakel. Mit 4,9% verpasst sie knapp den Einzug in den Landtag. Auch das BSW zieht mit 4,8% nicht in das Landesparlament ein. Die bisher im Landtag vertretene FDP erreicht nur 1% und verpasst damit deutlich den Wiedereinzug. In Berlin hat die Linke die Wahl zum Abgeordnetenhaus klar gewonnen. Die Partei kommt laut jüngster Hochrechnung auf 25,6% der Stimmen. Aus Berlin Ute Schumacher.
2: Die Spitzenkandidatin der Linken, Elif Ehreib, leitet einen klaren Regierungsauftrag ab aus dem besten Ergebnis, das ihre Partei jemals bei einer Abgeordnetenhauswahl eingefahren hat. Als Koalitionspartner bieten sich Grüne und SPD an. Die drei Parteien zusammen hätten eine stabile Mehrheit. Sollten sie sich nicht einigen können, wäre auch eine Koalition zwischen CDU, Grünen und SPD möglich. Die AfD hat mit gut 16% der Stimmen ihr bislang bestes Ergebnis bei einer Abgeordnetenhauswahl erzielt. Das BSW hat den Einzug ins Berliner Landesparlament knapp verpasst.
1: Die Ergebnisse der Wahlen in Mecklenburg-Vorpommern und Berlin heizen auch die Debatte über die geplanten Sozialreformen der Bundesregierung weiter an. Aus Berlin Benjamin Großkopf.
3: SPD-Generalsekretär Tim Klüssendorf bezeichnete die Landtagswahlen als eine ganz klare Botschaft, dass man nicht mit dem Kopf durch die Wand und einfach so weitermachen könne wie bisher. Parteichef Lars Klingbeil sprach von einer Unsicherheit im Land, die man nun in der Bundesregierung analysieren müsse. Die Union hingegen plädiert für die konsequente Fortsetzung des eingeschlagenen Kurses an der Spitze Kanzler und CDU-Chef Friedrich Merz. Er sagte kurz nach Schließung der Wahllokale, die Reformen müssten kommen. Dafür übernehme er die Verantwortung.
1: In der Fußball-Bundesliga hat Paderborn gegen Hoffenheim gewonnen. Der Aufsteiger siegte mit 3:1. Zuvor hatten sich Schalke und Elversberg 0:0 getrennt. Leverkusen besiegte Leipzig mit 2:0. Das waren die Nachrichten. Das Wetter in Deutschland. Gebietsweise Schauer oder Gewitter, sonst teils bewölkt oder trocken bei 15 bis 3 Grad. Tagsüber im Norden und Osten Schauer oder Gewitter, im Südwesten meist freundlich bei 13 bis 24 Grad. Am Dienstag stellenweise Regen, im Südwesten und im Nordosten freundlicher, 13 bis 24 Grad. Und am Mittwoch im Norden bewölkt, später zur Nordsee hin Regen möglich, sonst freundlich, 15 bis 25 Grad. Es ist 1:03 Uhr.
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4: Zunächst mit einer Entwarnung für die A7 Kassel-Fulda. Kein Falschfahrer mehr zwischen Fulda Nord und Rastplatz Steinhaug. Dann die A1 Hamburg Richtung Bremen. Die ist zwischen Hamburg-Stillhorn und Harburg wegen Brückenarbeiten bis 5 Uhr gesperrt. Die A8 Salzburg Richtung München ist zwischen Rohrdorf und Rosenheim wegen einer Nachtbaustelle bis 6 Uhr gesperrt. Dann haben wir die A8 Karlsruhe Richtung Stuttgart. Die ist zwischen Pforzheim Süd und Heimsheim wegen einer Fahrbahnerneuerung bis 5 Uhr gesperrt. Bitte nicht dem Navi folgen. Die A44 Dortmund Richtung Kassel ist zwischen Marsberg und Diemelstadt wegen Bauarbeiten bis 5 Uhr gesperrt. Die A45 Hagen-Gießen ist zwischen Lüdenscheid Nord und Lüdenscheid Süd wegen Bauarbeiten in beiden Richtungen mehrfach kurzfristig gesperrt. Und die letzte Meldung A215 Neumünster Richtung Kiel, die ist zwischen Kreuzkiel West und Kiel Mitte wegen Bauarbeiten bis genau 5 Uhr gesperrt. Kommen Sie gut an.
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4: Kommt vom Norddeutschen Rundfunk aus Hamburg, aus dem Studio von NDR Info. Hoffe, wir haben Montag, den 21. September. Mein Name ist Carsten Feg. Hallo. Ja, ein spannender Wahlabend auf jeden Fall in Mecklenburg-Vorpommern. Da wurde eine neue Landesregierung und im Stadtstaat Berlin ein neuer Senat gewählt. Bei mir im Studio meine Kollegin Charlotte Voss. Sie verfolgt für uns die Daten und Zahlen der Meinungsforscher von Infratest DIMAP. Und beide Regierungen, Charlotte, wurden abgewählt. Schauen wir zunächst in die Hauptstadt. Zuletzt war Kai Wegner von der CDU regierender Bürgermeister. Wer wird jetzt Nachfolger oder Nachfolgerin?
5: Ja, es sieht danach aus, dass der Senat in Berlin erstmals von der Linken angeführt wird. Wahlgewinnerin ist die Linkspartei mit der Spitzenkandidatin Elif Ehrhalp. Schauen wir uns die Zahlen mal genauer an. Die CDU 18,9%, die SPD 12,1%, die Grünen 14,3%, die Linke 25,6%, die AfD 16,1%. Nicht im Senat vertreten die FDP und auch das BSW scheitert an der 5%-Hürde. Koalition möglich, die Linke mit SPD und Grünen. Allerdings haben die Bundesgrünen schon Bedenken angemeldet am inhaltlichen Kurs der Linken in Berlin. Stichwort Antisemitismus in Neukölln. Rechnerisch möglich auch CDU, SPD und Grüne.
4: Welche Themen waren ausschlaggebend entscheidend für die Berlinerinnen und Berliner?
5: Also es waren vor allem die sozialpolitischen, gesellschaftlichen Themen. Sprich, kann ich meine Rechnung im Alltag bezahlen? Kann ich mir eine Wohnung in der Hauptstadt leisten? Und es gibt grundsätzlich großen Frust mit dem politischen Kurs, vor allem auf Bundesebene. Und da sollte vor allem der Union oder Kanzler Merz persönlich auch ein Denkzettel gesetzt werden.
4: Wechseln wir von Berlin nach Mecklenburg-Vorpommern, wo die SPD von Ministerpräsidentin Manuela Schwesig gegen die AfD verloren hat, trotz immenser Aufholjagd. Wie sind da die aktuellen Zahlen?
5: Ja, es war wirklich eine Niederlage für die SPD, aber auch eine richtige Schlappe für die CDU, denn die Kanzlerpartei ist erstmals seit Gründung der Bundesrepublik aus einem Landtag geflogen. Ein historisch schlechtes Ergebnis. Und für Mecklenburg-Vorpommern liegt inzwischen auch das vorläufige amtliche Endergebnis vor. Demnach hat die AfD mit 38,2% der Stimmen die Wahl gewonnen. Auf Platz 2 folgt die SPD mit 35,5%, die Linke 6,5%, die Grünen 5,7% und die CDU 4,9% und das BSW 4,8%. Beide scheitern also an der 5%-Hürde.
4: AfD also klare Gewinnerin, 38,2%. Womit konnte sie sich in Mecklenburg-Vorpommern gegen die SPD durchsetzen?
5: Ja, vor allem auch, weil der SPD inhaltlich nicht mehr viel zugetraut wird. Man habe die Arbeitnehmer und die einfachen Leute in der Partei aus dem Blick verloren. So der Vorwurf, die AfD-Wählerschaft verbannt ihr Votum vor allem nach einem oder mit dem Wunsch nach grundlegenden Veränderungen. Und ja, viele haben auch aus Protest durchaus die Partei gewählt. Aber anders als vor 5 Jahren gibt es eben auch immer mehr und wohl auch die überwiegende Mehrheit der AfD-Wähler, die sagten, sie hätten aus Überzeugung auch mit Blick auf das Programm für die Partei votiert. Und der Spitzenkandidat Leif-Erik Holm spielte jedoch eine größere Rolle als noch vor 5 Jahren, kam aber zum Beispiel nie an die Werte von Manuela Schwesig heran.
4: Und Schwesig und Holm haben ja auch ein direktes Duell gehabt im Wahlkreis Schwerin 1. Beide gegeneinander. Wie ist es ausgegangen?
5: Ja, da hat dann mal Ministerpräsidentin Manuela Schwesig das Rennen für sich entscheiden können. Sie kam auf 54,4% der Stimmen in dem Wahlkreis und damit fast doppelt so viele Erststimmen wie Holm. Und Holm ist nicht über die Landesliste abgesichert. Somit zieht er voraussichtlich nicht in den Landtag ein. Ministerpräsident könnte er theoretisch aber trotzdem werden. Spitzenkandidat der AfD war ja Enrico Schult. Und das ist ein besonderes Konstrukt eben gewesen. Und Holm würde, wenn er nicht Ministerpräsident wird, und im Moment weiß man ja noch nicht genau, mit wem die AfD zusammen regieren könnte, für eine Alleinregierung reicht es nicht, sollte sie den Ministerpräsidenten nicht stellen, würde Holm auch nach Berlin in den Bundestag zurückgehen.
4: Dankeschön, Charlotte Voss. Soweit die Analyse zur Wahl in Mecklenburg-Vorpommern. Wir wollen den Blick noch mal ein klein bisschen weiten. In beiden Bundesländern, Berlin und Mecklenburg-Vorpommern, hat die CDU deutlich verloren. Und in Mecklenburg-Vorpommern, wir haben es eben gehört, hat sie tatsächlich den Wiedereinzug in den Landtag nicht geschafft. 4,9%. Darüber habe ich mit Dagmar Pepping aus unserem Hauptstadtstudio gesprochen. Was macht dieses Ergebnis mit der CDU? Was macht das mit dem Kanzler?
6: Das ist ein schwerer Tag für die CDU und das wusste Friedrich Merz, der Kanzler und Parteichef, auch. Deswegen hatte er auch extra für 17 Uhr das Präsidium und Ministerpräsidenten in die Parteizentrale eingeladen, um sozusagen sich dort Rückendeckung zu holen. Und der ist ja auch nicht ohne Grund wenige Minuten, nachdem wir die Prognosezahlen hatten, in der Parteizentrale vor die Kameras getreten. Das ist höchst ungewöhnlich, dass ein Kanzler das an einem Wahlabend tut, und hat ja so sozusagen versucht, Zeit zu gewinnen. Er hat gesagt, die Reformen müssen kommen und er übernimmt die Verantwortung dafür und hat gesagt, wir brauchen jetzt Rückgrat, Standhaftigkeit, Geduld und die will er jetzt eben zeigen als Vorsitzender und als Kanzler. Also ich glaube, das war eine Botschaft rein in eine zutiefst verunsicherte Partei. Er möchte weitermachen. Ob er die Chance dazu bekommt, das werden wir in den nächsten Tagen sehen.
4: Werden die Diskussionen also über den Kanzler, über eine mögliche Ablösung, werden eher zunehmen in Zukunft?
6: Ganz wichtig ist die Fraktionssitzung am Dienstagnachmittag. Und der Kanzler hatte ja extra die Reise nach New York zur Generalversammlung der Vereinten Nationen abgesagt, um an dieser Sitzung teilnehmen zu können, um sozusagen, falls es dort zu einem kleinen Brand kommt, sozusagen das Feuer gleich austreten zu können. Das werden wir in den nächsten Tagen sehen. Das hat auch unheimlich viel damit zu tun, wie sich jetzt der Koalitionspartner, die SPD, verhält in den nächsten Tagen. In Berlin bei der Abgeordnetenhauswahl ein fürchterliches Ergebnis für sie. In Mecklenburg-Vorpommern reicht es für Platz 2 für Manuela Schwesig und vielleicht auch nochmal für eine Regierungsbildung. Aber die Ergebnisse sind auch nicht gut. Die Stimmung in der Bundespartei ist miserabel. Jetzt kommt es darauf an, ob die SPD nochmal versucht, sozusagen das Reformpaket, das man ja jetzt machen will in der Koalition, ob die das nochmal richtig groß aufschnüren wollen. Und davon hängt eben auch ab, wie dann wiederum die Stimmung bei der Union ist. Also wenn da jetzt sozusagen ein größerer Konfrontationskurs zwischen Union und SPD in den nächsten Tagen entsteht, dann kann das hier eine richtig schöne Koalitionskrise werden.
4: Ja, schauen wir nochmal auf die SPD in Berlin zum Abgeordnetenhaus. Stark verloren, in MV stark aufgeholt mit Manuela Schwesig, besonders aber auch mit Positionen, die gegen die Bundesregierung gerichtet waren. Stichwort Rente mit 63. Verbuchen ist Klingbeil und Baas eigentlich trotzdem auch als Ihren, auch als SPD-Erfolg ganz generell?
6: Nein, tun sie nicht. Und ich glaube, wenn sie es getan hätten, dann hätten die Leute auch ganz schön gekichert in der eigenen Partei. Das tun sie nicht. Sie haben auch gesagt, dieses Ergebnis, das muss man jetzt eben sich genau anschauen. Wir dürfen die Menschen nicht verunsichern. Und man muss auch hinterfragen, wie können wir die Regierung besser machen? Und die haben, Lars Klingbeil hat zum Beispiel auch gesagt, das war ein klarer Erfolg von Manuela Schwesig, diese Aufholjagd in den letzten Wochen nochmal hingelegt zu haben. Aber das jetzt als ihren Erfolg sich sozusagen ans Revers zu heften. Das hätte hier zu extremen Kopfschütteln geführt. Und auch bei den beiden muss man mittelfristig abwarten, wie es an der Parteispitze weitergeht. Mittelfristig zumindest.
4: Die AfD gewinnt in Berlin deutlich dazu. In MV werden sie klar stärkste Kraft. Was sagt die Parteispitze, die Bundesspitze dazu?
6: Höchst zufrieden. Alice Weidel hat ja schon gesagt, die neue Volkspartei, das ist die AfD. Die Botschaft wird jetzt rausgesendet und die können natürlich vor Kraft kaum laufen. Erst dieses atemberaubende Ergebnis in Sachsen-Anhalt, jetzt Platz 1 in Mecklenburg-Vorpommern geholt, ein Riesenerfolg. In Berlin jetzt hier bei der Abgeordnetenhauswahl hat man ja die Erwartungen einigermaßen erfüllt. Es ist kein Riesenergebnis für sie, aber auch recht gut. Also die sind wirklich sehr, sehr zufrieden und warten jetzt sozusagen auf die nächsten Wahlen, die kommen. Und spätestens im Jahr 2029, dann müsste es spätestens zur nächsten Bundestagswahl kommen, hofft man dann, dass man so fest vorne ist auf Platz 1, dass man gegen die AfD keine Regierung mehr bilden kann.
4: Die Frage ist, was kann die AfD mit diesen Erfolgen anfangen? Ist Ihnen das vielleicht sogar ganz recht, starke Opposition weiterhin zu sein?
6: Ich glaube, da gibt es zwei Denkschulen. Einige Leute in der AfD, zum Beispiel auch Tino Chrupalla, die sagen, wir müssen jetzt langsam in Regierungsverantwortung kommen, weil wir eben sagen, wenn wir die Alternative für Deutschland sind, dann müssen wir eben auch zeigen, wie eine alternative Politik aussehen kann, also aktiv umsetzen. Deswegen eher der Wunsch, in Regierungsverantwortung zu gehen. Aber ihnen fehlt ja noch dazu eben der Partner. Man hat keine Mehrheit absehbar. Und andere Leute wiederum, denen gefällt es ganz gut, die laute Stimme in der Opposition sein zu können, ohne die große Verantwortung auf den Schultern zu haben. Forderungen in der Opposition ist das eine. Politik umsetzen mit wirklich relativ leeren Kassen ist das andere. Also da sind einige Leute eigentlich fast noch schon froh, dass sie noch nicht in Regierungsverantwortung müssen.
4: Blicken wir kurz noch auf die Grünen. Die sind happy, dass sie in Schwerin im Landtag sind, in Berlin so um die 15%. Zufrieden?
6: Ja, relativ zufrieden. Felix Banatschak, der Co-Vorsitzende, hat gesagt, heute ist ein sehr guter Tag für ihn als Parteichef. Jetzt muss er aber erstmal abwarten, ob das vielleicht bei beiden Regierungsbildungen dazu führt, dass die Grünen vielleicht in die Regierung reinkommen. Da wäre es ein richtig guter Tag für sie. Das muss man wirklich nochmal abwarten, ob es da, was es für Regierungsbildung gibt. Aber die sind wirklich zufrieden. Wir wissen ja auch, in Mecklenburg-Vorpommern ist es für die Grünen nie einfach gewesen. Und jetzt erneut in den Landtag einzuziehen, das kann man schon wirklich als Erfolg verbuchen.
4: Soweit die Einschätzung von Dagmar Pepping aus unserem Hauptstadtstudio zu den bundespolitischen Bedeutungen der Wahlen in Mecklenburg-Vorpommern und in Berlin.
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4: Ja, trotz herber Wahlniederlagen in Mecklenburg-Vorpommern und Berlin will Kanzler Friedrich Merz also an seinen Ämtern festhalten. Rennt die Regierung damit sehenden Auges in die nächste Krise? Ein Kommentar dazu von Benjamin Großkopf.
3: Bundeskanzler Friedrich Merz hat direkt nach Schließung der Wahllokale ein für seine Verhältnisse ganz ordentliches Statement abgegeben. Überraschend der Zeitpunkt, weil noch nicht einmal klar war, ob seine Partei zum ersten Mal aus einem Landtag fliegt. Aber verbindend der Inhalt, nach vorne sollte es erkennbar gehen, Reformen umsetzen, Wachstum ermöglichen, standhaft sein. Das Problem daran ist, es war ein Statement, das vielleicht vor einem Jahr gepasst hätte. So allerdings konnte man an diesem Sonntagabend um 18.14 Uhr einem Kanzler im qualifizierten Selbstgespräch mit sich und seiner Partei zusehen. An sich selbst die Botschaft: Friedrich, du bist es jetzt nun mal. Und an seine Partei: Ihr habt doch niemand anderen, der das gerade kann bzw. will. Also hört auf, über mein Ende zu raunen. Das Ende der Kanzlerschaft von Friedrich Merz ist sowieso besiegelt. Die Union wird ihn nicht mehr für eine neue Amtszeit aufstellen. Die Frage ist jetzt nur, ob Merz bis zu einer regulären Bundestagswahl Kanzler bleibt. Oder habt ihr jemand anderen? Die Frage hat er nicht gestellt, aber so habe ich Merz verstanden. Er weiß, dass er bei weiten Teilen der Deutschen so unbeliebt ist wie kein Kanzler vor ihm, dass seine Partei an zwei Wahlwochenenden drei deftige bis desaströse Niederlagen eingesteckt hat, dass seine Bundesregierung zurzeit mehr trennt als eint und dass alle seine Ankündigungen bisher nicht Realität geworden sind. Übrigens egal ob innenpolitisch oder in der Außenpolitik, was ja das große Steckenpferd dieses Kanzlers sein soll. Kann es trotzdem noch was werden mit dieser Regierung? Aus Friedrich Merz Sicht ja. Allerdings unter einer Bedingung: Er muss die Chance nutzen, die er eigentlich nicht mehr hat. Befreit aufspielen oder, anderer Sport, gleiches Prinzip, die Zügel in die Hand nehmen. Dem Pferd die Sporen geben und nicht Richtung Sonnenuntergang reiten, sondern Richtung Zielgerade. Reformen umsetzen, Regierung verändern, wenn es nicht vorwärts geht. Reden auf ein Minimum beschränken, denn von diesem Kanzler wollen viele gerade nicht mehr viel hören. Ist das gut für die politische Stimmung eines Landes, in dem immer mehr Menschen am Rand oder weit über die Ränder hinaus wählen, weil sie keinen anderen Ausweg sehen? Wahrscheinlich nicht. Eine Neuwahl oder merkwürdige Gedankenspiele über Minderheitenregierung sind es aber jetzt noch weniger. Merz hat klar gesagt, dass er weitermachen will. Ob seine Partei das auch will, das müssen ihre Spitzen nun schnell sagen. Und schnell meint nicht schnell im Sinne der bisherigen Regierungsentscheidungen, sondern schnell meint heute, morgen, diese Woche. Denn das Schlimmste wäre ein monatelanges Hin und Her. Klarheit, wer dieses Land führt, wenn das aus diesem Wahlabend entsteht, dann wäre das doch mal ein Achtungserfolg.
4: Die Meinung von Benjamin Großkopf aus dem ARD-Hauptstadtstudio.

0: Die Zeit gleich 1.19 Uhr.
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0: Und wir schauen nochmal auf die Ergebnisse in Mecklenburg-Vorpommern, auf die Landtagswahl dort. Die CDU 4,9% nicht im Landtag vertreten, BSW 4,8% nicht im Landtag vertreten. Die SPD kommt auf 35,5% und die AfD ist die Wahlgewinnerin, 38,2%. Und über den Ausgang der Landtagswahl in Mecklenburg-Vorpommern, da hat meine Kollegin Susanne Stichler in der Tagesschau mit der Ministerpräsidentin Manuela Schwesig von der SPD und dem AfD-Landesvorsitzenden Leif-Erik Holm gesprochen. Und sie hat Leif-Erik Holm zunächst gefragt, mit wem die AfD denn nach dem Wahlsieg überhaupt regieren will.
2: Erstmal freuen wir uns natürlich über dieses starke Ergebnis. Wir haben uns mehr als verdoppelt, 21 Prozentpunkte hinzugewonnen. Das ist ein starkes Mandat, das die Bürger uns mitgegeben haben. Und diese Bürger wollen natürlich jetzt Veränderungen für bessere Bildung, für gute Arbeitsplätze, für mehr Sicherheit. Und deswegen werden wir natürlich andere Parteien auch einladen zu Gesprächen.
3: Aber da will bislang nur das BSW.
2: Das höre ich auch so. Aber dennoch werden wir diese Einladung herausschicken, weil wir natürlich auch hoffen, dass ein Umdenkprozess stattfindet. Denn wenn wir ein solches starkes Mandat haben, dann muss man auch diese Bürger ernst nehmen, die uns die Stimme gegeben haben. Wir haben ja 45.000 Wähler sogar von der SPD geholt und vor allen Dingen auch Nichtwähler, was übrigens ein Verdienst der Demokratie ist, dass wir tatsächlich diese hohe Wahlbeteiligung haben.
3: Frau Schwesig, da hat er es schon angesprochen. Sie waren auf den Wahlplakaten zuletzt die Frau gegen Blau. 45.000 Wähler, Ihrer Wähler sind zur AfD gegangen. Also ist die Strategie nicht aufgegangen?
4: Die Strategie ist aufgegangen. Es hätte ja ausgehen können wie in Sachsen-Anhalt und uns ist gelungen, die AfD zu stoppen. Denn sie wollte die absolute Mehrheit, sie wollte die Alleinregierung, das wird die AfD nicht bekommen. Und ganz klar ist, und das zeigen alle Analysen schon vor der Wahl und auch in dieser Wahl, dass wir 60% der Menschen haben, die sagen, dass ich meine Arbeit als Ministerpräsidentin fortsetzen soll. Und wir haben vor allem dafür sehr viel Vertrauen bekommen. Es gibt aus meiner Sicht drei Gründe, warum wir auch SPD-Wähler zur AfD verloren haben. Und das nehmen wir sehr ernst. Erstens, es gibt schon auch ein Stück weit eine Denkzettelwahl Richtung Bundeskanzler und der gesamten Regierung. Und die AfD vertritt zwei Positionen, die in unserem Bundesland sehr populär sind, die wir nicht vertreten. Das ist einmal die Unterstützung der Ukraine aufzuhören damit und Nord Stream aufzumachen. Das ist populär, aber ich war nicht bereit, dafür zu wanken oder zu wackeln.
3: Dann nochmal zu Herrn Holm. Zwei Landtagswahlen innerhalb von zwei Wochen haben Sie jetzt gewonnen. Wird es aber erst ein Erfolg, wenn Sie einen Ministerpräsidenten stellen können?
2: Das ist natürlich wichtig, dass wir den Sprung von der Opposition in die Regierungsrolle schaffen, denn genau das wollen die Bürger ja. Und deswegen freue ich mich, dass die Gespräche auch sehr konstruktiv offensichtlich laufen in Sachsen-Anhalt. Und wir wollen diese Gespräche auch gern führen. Wir wissen ja gar nicht, wie diese Regierung neu aussehen kann überhaupt zum jetzigen Zeitpunkt. Für Rot-Rot-Grün reicht es ja offensichtlich im Moment auch nicht. Und deswegen müssen sich alle Parteien wirklich Gedanken machen, wie wir hier miteinander, nicht immer nur gegeneinander, sondern miteinander zu besseren Ergebnissen auch für unsere Bürger kommen.
3: Frau Schwesig.

0: Was nützt es, wenn die AfD stärkste Kraft wird, aber überhaupt nicht in der Lage ist, eine stabile, verlässliche Regierung zu bilden?
1: Soweit die SPD-Ministerpräsidentin Manuela Schwesig und der AfD-Landesvorsitzende in Mecklenburg-Vorpommern, live Erik Holm. Dann blicken wir nach Berlin. In der Tagesschau, da hat Sascha Hinks die Ergebnisse der Berlin-Wahl mit den Spitzenkandidaten dort, mit Elaf Eralp von der Linken, mit der Wahlgewinnerin und mit Stefan Evers von der CDU eingeordnet. Die Linke hatte im Wahlkampf unter anderem für Enteignungen großer Wohnungskonzerne geworben. Und deswegen ging an Eralp die Frage, ob mit dem Wahlsieg der Linken nun das Ende der sozialen Marktwirtschaft in der Hauptstadt eingeläutet werde.
2: Die Berlinerinnen und Berliner haben sich klar für einen Politikwechsel entschieden, und zwar für ein bezahlbares Berlin und dafür, die Mietenkrise endlich anzugehen, damit hier alle Menschen ein gutes Leben in Würde haben können. Und genau dafür bin ich angetreten und das werde ich auch umsetzen. Und dazu gehört, die Mietenkrise anzugehen, einen Mietendeckel bei den landeseigenen Wohnungsunternehmen, genauso wie für mehr Mieterschutz zu sorgen, gegen illegalen Mietwucher vorzugehen. Und dazu gehört auch die Vergesellschaftung, für die sich die Berlinerinnen und Berliner entschieden haben.
3: Es wird sicherlich Zuschauer geben, vielleicht in den westdeutschen Bundesländern noch viel mehr als hier, die sagen werden, Moment, das ist die Partei, die früher mal PDS hieß und davor SED und ursprünglich mal in Berlin die Mauer gebaut hat. Ist lange her, weiß ich. Dennoch gefragt, was sagen Sie denen?
2: Also die Linke hat ganz klar mit dem Stalinismus gebrochen und wir sind eine neue Partei, die jetzt ganz anders aufgestellt ist und uns geht es wirklich um die Menschen überall in unserer Stadt, egal ob im West oder Ost, egal ob im Zentrum oder in Außenbezirk, egal ob mit oder ohne Migrationsgeschichte. Ich möchte für alle Berlinerinnen und Berliner endlich ein gutes Leben ermöglichen, weil viele von ihnen können sich diese Stadt nicht mehr leisten, obwohl sie jeden Tag hart arbeiten.
3: Herr Evers, Sie haben am Ende Ihr Ziel nicht erreicht. Sie wollten gewinnen, aber vor allen Dingen haben Sie dramatisch verloren und Ihr Koalitionspartner, die SPD, auch. Eigentlich muss man sagen, Signal des Wählers ist ganz klar abgewählt.
4: Es ist, wie Sie sich vorstellen können, ein Abend der gemischten Gefühle für mich. Auf der einen Seite kommt die CDU von einem außergewöhnlich hohen Ergebnis bei der letzten Wahl und hat deutlich verloren. Und auf der anderen Seite sind wir, als ich in den Wahlkampf eingestiegen bin, auf Platz 4 in den Umfragen gewesen, gefühlt im freien Fall. Und haben uns dann gegen allen Gegenwind und gegen den Abwärtstrend gestemmt, uns wieder nach vorne gearbeitet. Natürlich hat es nicht gereicht, Platz 1 zu werden, das sehen wir. Aber trotzdem ist es ein Achtungserfolg, für den ich den Wählerinnen und Wählern und vor allem auch unseren Wahlkämpfern sehr, sehr dankbar bin. Und jetzt geht es darum, zu schauen, wie das Ergebnis am Ende tatsächlich aussieht. Es steht manches noch spitz auf Knopf und dann das Beste für Berlin daraus zu machen.
3: Aber wenn es denn reichen würde, dass es theoretisch auch mit der CDU ginge, würden Sie denn überhaupt versuchen zu regieren? Würden Sie versuchen, die SPD und die Grünen auf Ihre Seite zu ziehen?
4: Jetzt warten wir erstmal ab. Insbesondere der Linkspartei, den Grünen steht ein knallharter Realitätscheck bevor. Dann werden wir sehen, was das bedeutet und anschließend verantwortungsvoll die Gespräche suchen, die zu führen sind über die Zukunft unserer Stadt.
1: Und soweit Stefan Evers von der CDU in Berlin und Elif Eralp von der Linkspartei, die Wahlgewinnerin. 1.26 Uhr wird es.
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6: Mit Marcel Stober. Das erste Duell zweier Bundesliga-Aufsteiger diese Saison gab es schon an Spieltag Nummer 4. Am Abend traf Schalke 04 auf die SV Elversberg und es endete mit einer Nullnummer. Keine Tore auf Schalke, dabei war die Partie eigentlich ganz ansehnlich. Aus Gelsenkirchen, Marc Eschweiler.
7: Das war eine unterhaltsame Partie vor 61.500 Zuschauern, die eigentlich Tore verdient gehabt hätte. Das 0:0 war insgesamt ein gerechtes Ergebnis. Beide Mannschaften hatten Chancen auf den Siegtreffer, aber beide Torhüter reagierten jeweils stark. Petkoff für Elversberg schoss zudem kurz vor Schluss aus kurzer Entfernung übers Tor. Gleiches gilt für Schalkes Katic, der in der 54. Minute nach einem Freistoß aus kurzer Entfernung wuchtig knapp übers Torschuss. Beide Teams lieferten sich ein intensives Duell mit vielen Zweikämpfen. Beide Teams zeigten viel Herzblut und Leidenschaft und verdienten sich so jeweils einen Zähler.
6: Aufsteiger Nummer 3, der SC Paderborn, hat beim 3:1 gegen Hoffenheim den ersten Saisonsieg geholt. Hoffenheim hingegen ist mit einem Sieg in 4 Spielen schlecht gestartet. Torhüter Oliver Baumann geht in die Analyse. Was fehlt?
8: Ja, irgendwo Intensität, Sauberkeit mit dem Ball, besseres Verteidigen, besseres gemeinschaftliches Verteidigen. Wir haben schon Phasen, wo wir sehr, sehr sorglos unterwegs sind und so gewinnst du vielleicht mal ein Spiel, ja, aber nicht mehrere.
6: Leverkusen hat außerdem Leipzig mit 2:0 geschlagen. In der zweiten Liga hatte sich mal wieder gezeigt, was ein Trainerrauswurf zumindest kurzfristig bewirken kann. Hannover 96 hatte sich ja von Christian Tietz getrennt. Neucoach Sandro Wagner steht in den Startlöchern. Einmal aber wurde das Team von Interimstrainer Lars Balemann geleitet. Und schon gab es den ersten Heimsieg seit auf den Tag genau 6 Monaten. Ein 2:1 gegen einen starken VfL Bochum. Balemann hatte im Vorfeld der Partie schon Kontakt mit

0: seinem Nachfolger Wagner und darf sich jetzt auf was freuen.
1: Er hat mir vor der Partie viel Glück gewünscht, mir ein Essen versprochen, wenn wir das Spiel gewinnen. Das werde ich auf alle Fälle gerne einlösen.
0: Der erste FC Heidenheim hat so ein bisschen den Anschluss an ganz oben verloren. Nach dem 2:2 in Bielefeld liegen nun 3 Punkte zwischen den drittplatzierten Heidenheimern und den zweitplatzierten Nürnbergern. Und woran das lag, das erzählt ein leicht perplexer Heidenheimer Trainer Frank Schmidt.
2: Dass wir unsere unfassbar vielen Chancen nicht genutzt haben. Ich kann mich an kein Zweitligaspiel erinnern, wo wir in der ersten Halbzeit einen Gegner so an die Wand gespielt haben, so viele Chancen rausgespielt haben. Wir wollen nicht enttäuscht sein über das Spiel und die Art und Weise, wie wir gespielt haben. Wir können nur enttäuscht sein über das Ergebnis, weil das passt heute überhaupt nicht zum Spiel.
0: Cottbus und St. Pauli trennten sich 1:1. In der Handball-Bundesliga heißt der Tabellenführer weiter Flensburg-Handewitt. Mit 37:34 gewannen die Flensburger Handballer das Duell gegen den HC Hamburg. Und mit dem gleichen Ergebnis gewann auch die MT Melsungen gegen Magdeburg. Erste Saisonniederlage für den deutschen Meister. Jens Lampe.
3: Eine starke erste Halbzeit brachte die MT Melsungen früh auf die Siegerstraße. Die Nordhessen leisteten sich kaum Fehler und führten zur Halbzeit gegen den deutschen Meister aus Magdeburg 19:14. Der SCM kam auch in der zweiten Hälfte nicht zurück in die Partie. Stattdessen spielte Melsungen wie entfesselt auf und dehnte den Vorsprung auf bis zu 9 Tore aus. Erst in der Schlussphase konnte der SC Magdeburg Ergebnis Kosmetik betreiben. Am verdienten 37:34 Sieg der Melsunger änderte das aber nichts mehr. Der SCM kassierte seine erste Saisonniederlage, reiht sich nach 5 Spieltagen auf Platz 4 ein. Die MT Melsungen liegt einen Punkt dahinter auf Platz 5.
0: Adler Mannheim gegen die Eisbären Berlin, das war das DEL-Finale in der Vorsaison. Die Berliner konnten das für sich entscheiden. Jetzt in der neuen Spielzeit gab es dieses Top-Duell bereits am 2. Spieltag das erste Mal. Dieses Mal mit einem Sieg für Mannheim in eigener Halle. 4:3. 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
4: Und soweit der Sport.

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1: Um 1.30 Uhr mit Ronald Lessig. Die AfD hat die Landtagswahl in Mecklenburg-Vorpommern gewonnen. Laut vorläufigem Ergebnis kommt sie auf 38,2% der Stimmen und liegt damit vor der SPD, die 35,5% erreicht. Dahinter folgen die Linke mit 6,5% und die Grünen mit 5,7%. Die CDU erlebt in Mecklenburg-Vorpommern ein Debakel. Mit 4,9% verpasst sie knapp den Einzug in den Landtag. Auch das BSW zieht mit 4,8% nicht in das Landesparlament ein. Die bisher im Landtag vertretene FDP erreicht nur 1% und verpasst damit deutlich den Wiedereinzug. Sieger der Abgeordnetenhauswahl in Berlin ist nach der jüngsten Hochrechnung die Linke. Sie hat demnach ihr Ergebnis verdoppelt und kommt auf 25,6%. Die CDU verliert deutlich und erreicht 18,9%. Drittstärkste Kraft in der Hauptstadt ist laut Hochrechnungen die AfD. Sie liegt mit 16,1% vor den Grünen, mit 14,3% und der SPD mit 12,1%. Das BSW scheitert nach jetzigem Stand mit 4,7% auch in Berlin an der 5%-Hürde. Der Präsident des Deutschen Instituts für Wirtschaftsforschung Fratscher hat die geplanten Maßnahmen der Bundesregierung gegen die hohen Spritpreise kritisiert. Der erneute Tankrabatt sei teuer und sozial ungerecht, sagte Fratscher dem Handelsblatt. Er koste Geld, das die Bundesregierung nicht habe, und bedeute letztlich eine Umverteilung von Arm zu Reich. Auch der geplante Spritpreisdeckel dürfe nicht zu dauerhaft geringeren Preisen führen. Fratscher fordert stattdessen direkte Zahlungen an die Bürger. In Russland hat die Partei von Präsident Putin die Parlamentswahl gewonnen. Einer ersten Hochrechnung zufolge kommt die Partei Geeintes Russland auf etwa 57% der Stimmen. Aus Köln, Stefan Lack.
2: Zweitstärkste Kraft werden die Kommunisten mit 13,6%, gefolgt von der rechtspopulistischen LDPR mit 9,2%. Die Partei Neue Menschen erhält knapp 8% der Stimmen und Gerechtes Russland 5,1%. Damit gelingt sämtlichen bisher in der Duma vertretenen Kräften der Wiedereinzug. Alle zugelassenen Parteien gelten als kremlnah und unterstützen den militärischen Kurs gegen die Ukraine. Die einzige echte Antikriegs-Oppositionspartei Jabloko war bereits im Vorfeld von der Wahl ausgeschlossen worden.
1: Das Wetter in Deutschland. Gebietsweise Schauer oder Gewitter, sonst teilweise bewölkt und trocken bei 15 bis 3 Grad. Tagsüber im Norden und Osten Schauer und Gewitter, im Südwesten freundlich bei 13 bis 24 Grad. Am Dienstag stellenweise Regen im Südwesten und Nordosten freundlich bei 13 bis 24 Grad und am Mittwoch im Norden bewölkt, später zur Nordsee hin Regen, sonst oft freundlich 15 bis 25 Grad. Das waren die Nachrichten.
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3: Um 1.33 Uhr, die A1 Hamburg Richtung Bremen ist zwischen Hamburg-Stillhorn und Harburg wegen Brückenarbeiten noch bis 5 Uhr gesperrt. Die A8 Salzburg Richtung München ist zwischen Rohrdorf und Rosenheim wegen einer Nachtbaustelle bis ca. 6 Uhr gesperrt, die Umleitung dort über die U24. Die A8 Karlsruhe Richtung Stuttgart ist zwischen Pforzheim Süd und Heimsheim wegen einer Fahrbahnerneuerung bis 5 Uhr gesperrt, bitte nicht dem Navi folgen. Die A40 Essen Richtung Dortmund ist zwischen Dreieck Bochum West und Bochum Zentrum wegen Bauarbeiten bis Freitag gesperrt. Die A44 Dortmund Richtung Kassel ist zwischen Marsberg und Diemelstadt wegen Bauarbeiten bis 5 Uhr gesperrt. Dann die A45 Hagen-Gießen, die ist zwischen Lüdenscheid Nord und Lüdenscheid Süd wegen Bauarbeiten in beiden Richtungen mehrfach kurzfristig gesperrt. Und die letzte Meldung, die A215. Neumünster Richtung Kiel ist zwischen Kreuz Kiel West und Kiel Mitte wegen Bauarbeiten bis 5 Uhr gesperrt.
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3: Mit Carsten Fick im Studio, hallo. Über 3 Jahrzehnte hinweg war der Fotograf Michael Runkel, hat er sie besucht und auf allen Kontinenten, deren Lebensweisen durch Klimawandel, Globalisierung und Landraub akut bedroht sind, und hat sie fotografiert. Seine Fotografien zeigen Menschen, deren Identitäten untrennbar mit Landschaft, Ritual und Gemeinschaft verbunden sind. Würdevoll, authentisch und auf Augenhöhe. Meine Kollegin Sabina Mattei vom Rundfunk Berlin-Brandenburg hat mit ihm genau darüber gesprochen.
4: Herr Runkel, Sie waren die meiste Zeit Ihres Lebens unterwegs in der Welt, meist als Fotograf. Ihr Bildband Letzte Stimmen zeigt nun Gemeinschaften, die den meisten Menschen der Welt ja sehr fern sind, geografisch, aber auch kulturell. Was beobachten Sie zuerst, wenn Sie eine Gemeinschaft treffen, die Ihnen völlig fremd ist?
5: Da gibt's leider keine einfache Antwort, weil das sehr unterschiedlich ist. Macht einen großen Unterschied, ob man jetzt in der hohen Arktis ist, bei den Nenzen zum Beispiel in Norden Russlands, oder ob man tief im Dschungel bei den Yanomamis ist oder in Südamerika oder im Niger oder im Tschad bei den Pöhl, die ja alle sehr unterschiedlich eben sind. Manche sind Wandervölker, manche leben an einem Ort und dementsprechend ist es sehr unterschiedlich, wie man dort ankommt, wie man den Menschen gegenübertritt.
3: Wie muss ich leider einmal ganz kurz zwischen, der Verkehrsservice in der ARD-Infonacht, Achtung Falschfahrer auf der A7 Kassel-Hannover. Zwischen Kassel-Nord und Hedemünden kommt Ihnen ein Falschfahrer entgegen, fahren Sie bitte äußerst rechts, überholen Sie nicht. Auf der A7 Kassel-Hannover zwischen Kassel-Nord und Hedemünden, dort ein Falschfahrer unterwegs, Vorsicht bitte in beiden Richtungen.
5: Wenn Sie dorthin wollen, brauchen Sie Leute, die eben schon entweder zu den Stämmen gehören und mittlerweile in Städten leben oder spezialisierte Agenturen, die ganz gezielt eben es anbieten, zu so abgelegenen Völkern zu kommen. Oftmals ist es aber auch so, dass ich dann versucht habe, selber hinzukommen, aber kommt eben ein bisschen darauf an, zu welchem Stamm man fährt.
4: Wenn wir schon bei diesen Mundare sind, die ich gerade angesprochen habe, in Ihrem Bildband gibt es ein sehr eindrückliches Foto, wo ein junger Mann, glaube ich, in die Vagina einer Kuh bläst. Kann man als Fotograf so etwas eigentlich neutral beobachten?
5: Ja, schon. Wenn man so viel um die Welt gereist ist, dann gibt es nicht mehr so viele Dinge, die einen verwundern. Natürlich ist es für uns sehr ungewohnt, dass man so etwas sieht, aber es ist für Muslime sehr ungewöhnlich, dass wir Schweinefleisch essen. Es ist für uns ungewöhnlich, dass Chinesen Hundefleisch essen. Und dementsprechend bei solchen Stämmen ist es eben auch ja ganz wirklich aus der Notwendigkeit möglich bedingt, dass sie das machen. Die Mundaris leben entlang des Nils im Südsudan und die leben in vollkommener Symbiose mit ihren Kühen. Die Kühen sind für sie das Zahlungsmittel, mit denen sie Frauen kaufen, mit denen sie wirklich sehr eng zusammenleben. Das heißt, sie haben keine Häuser, die schlafen zwischen den Kühen und die leben fast ausschließlich nur von Milch, von den Kühen. Dementsprechend ist es für sie wichtig, dass sie möglichst gut milchproduzierende Kühe haben. Was sie dann eben machen, ist, dass die Jungen, jeder hat in dem Stamm so seine Rolle, die Jungen am Morgen gehen dann im Morgengrauen zu den Kühen und blasen in die Vagina hinein. Was passiert? Bei den Kühen entsteht ein Glückshormon, Oxytocin. Und wenn dieses Glückshormon stimuliert wird, dann produzieren die Kühe mehr Milch und dann schießt das Milch auch mehr in den Euter hinein und die Menschen haben danach mehr Milch zum Trinken.
4: Das heißt also, die Menschen tun etwas aus ihrer Beobachtung der Natur heraus.
5: Ja, genau.
4: Wie gewinnen Sie eigentlich das Vertrauen dieser Menschen, die Sie fotografieren wollen? Ist das zum Beispiel im Fall der Mundari ganz unbefangen oder müssen Sie da explizit um Zustimmung bitten? Wie läuft das?
5: Bei all diesen Stämmen können Sie nicht einfach hinkommen. Das ist schlicht und einfach nicht möglich. Die leben im ständigen Krieg mit anderen Stämmen, weil es dort einen konstanten Kampf gibt zwischen Weideland und Anbauland, zwischen verschiedenen Völkern. Und dementsprechend, wenn Sie dorthin wollen, also ich war bei verschiedenen Stämmen im Südsudan, müssen Sie immer Einheimische, so eine Art Soldaten dabei haben, die Sie dann zu dem Stamm bringen können. Das ist auch so, dass man dort denen dann Dinge mitbringt, die sie vielleicht auch nutzen können. Manchmal bringt man Öl mit beispielsweise oder Angelhaken, je nachdem, wo man eben ist. Dann so gewisse Dinge, die eben für ihr Leben brauchen können. Reis. Solche Sachen bringt man mit und man braucht eben bei vielen, also gerade in Südsudan, in Südäthiopien, in solchen Gegenden immer auch lokale Begleitung, die einen dann absichern, weil es ist natürlich nicht immer ganz ungefährlich.
4: Zu den Fotos selber, das sind oft extreme Nahaufnahmen. Wie entsteht denn so eine Vertrautheit vor der Kamera?
5: Eine meiner Gewohnheiten, die ich über viele Jahre auch aufgebaut habe, ist, dass ich natürlich keine Berührungsängste habe. Für viele Leute ist das natürlich befremdlich, wenn ich jetzt irgendwo hingehe und gerade wenn man aus unserem Kulturkreis kommt, ist es so, dass man ja erstmal sehr zurückhaltend ist und sehr vielleicht auch eine gewisse Distanz zwischen Leuten hat. Und ich versuche sehr, auf diese Leute zuzugehen, mit denen Späße zu machen, Witze zu machen. Und das kommt wirklich meistens sehr, sehr gut an. Und so kann ich relativ schnell auch das Vertrauen bekommen, dass ich ihnen zeige, dass ich nicht was von ihnen wegnehmen möchte, sondern was ich mit ihnen gemeinsam machen möchte. Ich zeige ihnen die Bilder, zeige ihnen, wie schön sie sind, was für eine Ausstrahlung sie haben. Ich versuche mit denen zu sprechen, wo es möglich ist. Wenn nicht möglich mit Sprache, dann mit Gesten. So kann man dann Bilder eben bekommen, wo man eben sieht, dass das eben eine gewisse Nähe hat, auch mit diesen Menschen.
4: Keine Berührungsängste, haben Sie vorhin schon gesagt. Es gibt aber ja auch Gemeinschaften, in denen sind Fotos von Menschen eigentlich verpönt, besonders in sehr traditionellen muslimischen Gemeinschaften. Mhm. Meiden Sie die oder versuchen Sie trotzdem, deren Vertrauen zu gewinnen?
5: Nein, natürlich. Ich respektiere, wenn es gewisse Vorbehalte gibt. Also in Afghanistan, Frauen in Burkas zu fotografieren, ist nicht möglich. Aber ich habe ein Kapitel ja über Buzkashi drin. Das ist so ein traditionelles Reiterspiel in Afghanistan. Da waren die Leute extrem stolz, dass ich sie fotografiert habe. Mhm. Die sind gekommen und die haben sehr eindrucksvolle Gesichter. Und da wollten die fotografiert werden. Ne? Man muss die Gepflogenheiten natürlich kennen. Und natürlich ist es jetzt für mich ein bisschen einfacher, weil ich halt nicht so wenige Orte auf der Welt nicht gesehen habe, so dass ich halt schon einen gewissen Einblick habe, wie gehe ich jetzt in Afghanistan mit traditionellen Moslems um, wie gehe ich im Dschungel vom Amazonas mit Yanomamis um. Das bekommt man ein bisschen Erfahrung, wenn man es halt schon häufig gemacht hat.
4: Als ich Sie jetzt auf die traditionellen muslimischen Gemeinschaften angesprochen habe, hätte ich eher gedacht, dass Sie auf den Sultan von Katsina hinweisen, denn diese Fotos, diese Aufnahmen waren wirklich voller Lebensfreude und voller Stolz auch. Ganz anders natürlich als die Buzkashi-Aufnahmen.
5: Das stimmt, aber das ist natürlich auch, Islam ist nicht gleich Islam. Realistisch gesehen ist es eben so, dass die Muslime in Katsina, liegt im Nordnigeria, vollkommen anders damit umgehen, wie jetzt die Taliban in Afghanistan. Die iranischen Schiiten sind wiederum ganz anders als die Muslime im Tschad oder im Sudan. Also das kommt schon tatsächlich darauf an. Ja, das sind zwar alles Muslime, aber es ist eben eine sehr heterogene Auffassung und Interpretation des Islams weltweit.
4: Entscheiden Sie sich eigentlich auch mal bewusst gegen die Kamera oder auch gegen ein Foto oder gegen die Veröffentlichung einer Aufnahme?
5: Gegen die Veröffentlichung einer Aufnahme nicht, aber was ich natürlich mache, wenn jemand nicht fotografiert werden möchte, dass ich das respektiere.
4: In Ihrem Fotoband Letzte Stimmen zeigen Sie, ich glaube, es sind rund 3 Dutzend bedrohte Kulturen und Gemeinschaften. Über die Mundari haben wir schon gesprochen. Ich möchte nochmal die Jie im Südsudan herausgreifen. Mhm. Eines der ersten Fotos zeigt tanzende Frauen. Das ist voll.
3: Muss leider noch einmal ganz kurz dazwischen. Der Verkehrsservice in der ARD-Infonacht. Achtung, Falschfahrer auf der A8 Stuttgart-München zwischen Hohenstadt und Kreuz-Ulm-Elchingen kommt Ihnen ein Falschfahrer entgegen. Bitte äußerst rechts fahren, nicht überholen. Auf der A8 Stuttgart-München zwischen Hohenstadt und Kreuz-Ulm-Elchingen. Dort ein Falschfahrer unterwegs. Vorsicht bitte in beiden Richtungen.
5: Hier grau ist und dann kommen die auf einmal an und tanzen und springen herum. Und es hatte sich dann herausgestellt, dass diese Frauen als Vorbereitung auf eine Hochzeit eben schon mal die Tänze eingeübt haben. Und dann, wie gesagt, ich habe da nicht so große Berührungsängste, habe ich dann halt sofort meine Kameras, ich habe gleich zwei in der Hand gehabt, rausgetan und habe die dann eben mit denen, wie ich rumgesprungen, fotografiert. Ich bin dann nicht so, dass ich nur als Außenstehender bin und sage, so, ich bin jetzt da ein Ausländer und habe immer die Distanz zu ihnen. Nee, ich gehe da mitten rein und es war ja fürchterlich heiß, aber da haben die einen totalen Spaß. Kommt auf einmal dieser Weiße und der ist nicht so ganz distanziert, der will nur was von mir, sondern der ist einfach mit dabei. Und die Leute in solchen Stämmen, die honorieren das, die freuen sich, wenn man sowas macht.
4: Ihre Aufnahmen vom Gerewol-Fest der Wodabe in der Sahelzone Westafrikas, die haben mich als Betrachterin ebenfalls visuell geradezu überwältigt. Spiegeln diese Bilder dann auch ihre eigene Überwältigung wieder?
5: Ja, natürlich. Dieses Fest, das, also vom Verständnis her, das sind alles Nomaden, die mit ihren Tieren kreuz und quer durch die Sahelzone ziehen. Und einmal im Jahr, im September, finden die einen Ort an einem Wasserloch und da treffen die sich alle aufeinander. Es ist wie so ein Heiratszeremonium, wo eben verschiedene junge Menschen sich treffen. Und dieses Fest hat jahrelang nicht stattgefunden, weil eben Boko Haram diese Menschen verfolgt hat, weil es eben zu stark gegen den fundamentalen Glauben der Moslems dort verstoßen sollte, also gegen Boko Haram, ihre Idee, die ein bisschen sowas wie ISIS im Irak gewesen sind, fundamental radikale. Und 2019 war es zum ersten Mal nach vielen Jahren, dass das wieder stattgefunden hat. Wir hatten eine ganze 2, 3, 4 Autos nur mit Soldaten mit dabei zum Schutz. Aber es war eben so, dass die sich alle so gefreut haben, dass zum ersten Mal wieder eben alle zusammengekommen sind. Und dementsprechend waren auch die so voller Energie, voller Vorfreude. Und Sie müssen sich vorstellen, sie zelten dann unter Tausenden von Tieren, Kamele, Esel, Schafe, Ziegen, also in großen Mengen. Und dann zeltet man dazwischen drin und dann kommen die haben keine Zelte, sondern die haben nur so eine Art so Äste und ein paar Stofftücher, die sie drüberlegen. Und die freuen sich, weil dann 3 Tage lang wird in dieser brütenden Hitze wird nur getanzt und gesprungen und eben oft werden dann die jungen Mädchen auch dort geschwängert.
4: Also es geht um Partnerwahl, ja, auch unter anderem. Auf den Fotos zeigen Sie Männer, die rollen die Augen, fletschen die Zähne. Mhm. Das ist ja nicht unbedingt das Balzverhalten, das man in unseren Breitengraden pflegt. Wie gehen Sie mit so ganz anderen Vorstellungen von Attraktivität um?
5: Ja, ich schaue mir das an. Ich habe da keine Vorbehalte dagegen. Ich meine, das muss jeder so machen, wie er möchte, ne? Diese Welt ist eine für uns vollkommen fremde Welt, weil halt auch so wenig Ausländer dort nur hinkommen. Sie müssen sich das so vorstellen, dass da an solchen Tagen werden dann, die verschwinden dann irgendwann in die Büschen und oft werden die Mädchen dann schwanger. Die wissen oft gar nicht, wer dann der Vater gewesen ist und die ziehen dann halt weiter und das ist aber dort vollkommen normal. Das ist eben einfach anders. Meine Aufgabe ist es ja nicht, das zu kritisieren oder zu dokumentieren. Ich gehe damit um und sage, ich schaue mir es an und bin immer wieder schon auch fasziniert, wie viel Facetten die Welt eben hat, wie viele unterschiedlichen Ausprägungen eben ja die Menschheit hervorgebracht hat. Und das Interessante dabei ist aber, egal wo sie hingehen auf der Erde, und ich war wirklich bei den abgelegensten Gegenden auf der Welt, im Endeffekt sind die Menschen zum Großteil alle gleich. Die wollen ein friedliches Leben haben, die wollen ihre Kinder glücklich haben, die wollen vielmals auch eine Familie haben. Und das ist zwar, wie sie leben, unterschiedlich, aber die Grundgedanken, die sind bei Menschen gleich.
4: Ihre Aufnahmen zeigen nun große Feste und Zeremonien, Alltag und Arbeit, Landschaften und immer wieder auch diese Nahporträts, sehr vital, mit sehr kraftvoller, satter Farbgebung, oft im goldenen Licht. Das ist eine ästhetische Freude, obwohl manche Praktiken auf einen westlichen Betrachter, eine westliche Betrachterin erstmal befremdlich wirken. Also zum Beispiel Lippenteller oder Nasenpflöcke. Warum haben Sie Ihrem Fotoband dann den Titel Letzte Stimmen gegeben?
5: Weil die Welt sich unglaublich dramatisch verändert. Wir müssen es ja nur anschauen, was in Deutschland passiert, in welcher Geschwindigkeit ja die Ereignisse Tag ein, Tag aus passieren. Und diese diese Menschen, die in so abgelegenen Regionen leben, denen widerfährt es natürlich auch. Und ich mache das jetzt seit über 30 Jahren und habe natürlich sehr viele Veränderungen gesehen. Und man sieht eben auch, wie viele ehemals traditionell lebende Stämme eben einfach heutzutage in der Form gar nicht mehr anzufinden sind.
3: Muss ich leider doch noch einmal rüber. Der Falschfahrer hat sich nochmal fortbewegt. Achtung, Falschfahrer auf der A7 Hannover-Fulda zwischen Kassel-Nord und Dreieck Kassel-Süd. Kommt Ihnen jetzt ein Falschfahrer entgegen, bitte äußerst rechts fahren, nicht überholen. Auf der A7 Hannover-Fulda zwischen Kassel-Nord und Dreieck Kassel-Süd. Ein Falschfahrer dort unterwegs. Bitte Vorsicht in beiden Richtungen.
5: Wirklich interessante und vielfältige Welt wir haben und die Stämme, bevor sie eben ihre traditionelle Lebensweise aufgeben, das wollte ich Ihnen zeigen.
4: Aber das, was der Untertitel Ihres Buches nahelegt, nämlich die Bedrohung dieser Kulturen, das zeigen Sie nicht. Warum nicht?
5: Weil das schwer aufzuzeigen ist. Im Endeffekt ist es so, dass man halt zeigt, wie die Menschen jetzt noch leben, aber einige von denen sind ja nicht alles fotografiert, gerade jetzt nur letztes Jahr passiert, die ich letztes Jahr fotografiert habe, sondern einige, die leben jetzt schon nicht mehr so. Die sterben einfach in der Form aus, weil einfach niemand von den jungen Leuten bereit ist, diese alten Traditionen fortzuführen.
4: Ihre Aufnahmen sind also so eine Art Form der Zeugenschaft.
5: Ja, genau.
4: Herr Runkel, wie viel Risiko gehört eigentlich zu Ihrer Arbeit?
5: Es könnte natürlich, gewisses Risiko ist immer dabei, wenn man in so sehr abgelegenen Regionen fährt. Ich bin Familienvater, habe zwei tolle Kinder, die auch oft schon dabei gewesen sind. Mir ist es wichtig, dass ich das Risiko so klein wie möglich habe, aber man kann es natürlich nicht ausschließen. Und dementsprechend, ich versuche, so weit es möglich ist, eben Vorkehrungen zu treffen. Wenn ich jetzt wieder wegfliege, nehme halt Malaria-Tabletten ein und wenn ich irgendwo ein gefährlicher Gegend habe, dann meistens eben ja entweder Soldaten oder eben Leute dabei, die auch schauen, dass wenn, falls mal ein Angriff sein sollte, dass wir geschützt sind. Diese Vorsorge gibt's und da achte ich schon auch drauf, dass das Risiko so gering wie möglich ist, aber ausschließen kann man es nicht. Man muss vielleicht auch immer sagen, also ich bin da wirklich sehr realistisch. Wir fahren alle nach in die USA oder in andere Länder, die uns genehm erscheinen. Wenn man sich mal die Statistiken anschaut, wie hoch das die Gefahr ist, dort Opfer eines Verbrechens zu werden, dann ist das wesentlich höher als in vielen Ländern, wo man von vornherein sagen würde, das ist viel zu gefährlich. Und da bin ich sehr realistisch und pragmatisch. Und dementsprechend habe ich da nicht so Angst, dass mir da was passieren könnte, weil ich weiß, ich mache das so lang und eine gewisse Einschätzung der Risiken kann man natürlich schon treffen.
4: Manchmal sind es ja auch einfach bürokratische Schwierigkeiten, die einem Steine in den Weg legen können. Also zum Beispiel Visa, Reisegenehmigungen der Behörden, manche Gegenden sind einfach nicht betretbar. Müssen Sie sich mit so etwas auch arrangieren?
5: Ständig. Vor allem, es ist ja auch so, dass ich habe nicht nur alle Länder bereist, sondern ich bin auch dabei, fast jede Provinz auf der Erde bereist zu haben. Und es gibt so 1380 Provinzen, also vergleichbar mit Bayern, Baden-Württemberg und so, gibt es, da müssen wir unterteilen, 1381 Provinzen. Und ich habe 1362 momentan bereist und fotografiert. Und wenn ich jetzt die letzten 18, 19 anschaue, das sind 10, die sind schlicht und einfach gar nicht betretbar, weil es einem nicht erlaubt wird, dorthin zu fahren.
4: Gibt es denn Orte, an die Sie heute gar nicht mehr zurückkehren könnten?
5: Es gibt keine Orte, wo ich nicht hingehen könnte, es sei denn, es gibt irgendwo einen Krieg momentan. Aber es gibt natürlich Orte, wo ich nicht unbedingt mehr hin möchte. Und da gibt es schon ein paar. Ja, ich habe alle Provinzen des Kongos bereist, also der Demokratischen Republik Kongo. Da habe ich mir danach gesprochen, da fahre ich jetzt mal nicht mehr hin.
4: Warum denn?
5: Weil es so unvorstellbar anstrengend ist. Das Land ist so groß wie Zentraleuropa. Und es gibt keine Straßen, es gibt keine Verbindung, keine Infrastruktur. Ein unglaublich anstrengendes Land. Egal, wo man hinkommt, da wird nicht eine Hand aufgehalten, da werden die ganzen Arme aufgehalten, weil es so korrupt ist. Also das ist unfassbar anstrengend gewesen, das Land zu bereisen und vor allem in dieser Intensität zu bereisen.
4: Umso wertvoller Ihre fotografischen Aufnahmen.
5: Ja.
4: Herr Runkel, sind Sie heute ein anderer Fotograf als zu Beginn Ihrer Laufbahn?
5: Ja, ich bin vollkommen anders, natürlich. Also das ist natürlich einerseits technisch bedingt. Die Welt hat sich so stark verändert, also was die technischen Möglichkeiten angeht. Sie müssen sich vorstellen, in den 90er Jahren, da bin ich teilweise mit 200 Filmrollen unterwegs gewesen. Da war meine Tasche, die Hälfte war nur Filme. Also das heißt, damals war das halt eine vollkommen andere Art zu fotografieren. Heute sehe ich ja sofort, wie das Bild ausschaut, was ich gerade gemacht habe. Die Möglichkeiten, Bilder wesentlich intensiver darzustellen, ist natürlich aufgrund der digitalen Möglichkeiten auch anders. Was ich sehr viel mache, wenn es erlaubt ist, ist Drohnenfotografie. Eine komplett neue Welt, eine komplett andere Welt, die Welt zu sehen, weil man eben viele Orte ja auf einmal so darstellen kann, wie man das zuvor noch nie gesehen hat. Also das heißt, das, wie das irgendwann in den 90er Jahren war und wie es heute ist, das ist überhaupt nicht mehr vergleichbar.
3: Sagt der Fotograf Michael Runkel. 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
3: Was für eine Aufholjagd, Zitat Manuela Schwesig nach der Wahl in Mecklenburg-Vorpommern. Das ist ein Desaster, Zitat Friedrich Merz, nach der Wahl in Mecklenburg-Vorpommern. Die einen, nämlich die Sozialdemokraten, jubeln, dass sie von der starken AfD doch nicht total abgehängt wurden. Die anderen, in diesem Fall die Christdemokraten, sind aufs Neue geschockt, wie wenig Zuspruch sie noch bekommen. Unser Gastkommentar kommt heute von Wiebke Hollersen. Sie ist freie Autorin und zieht den Hut vor der Ministerpräsidentin.
6: Manuela Schwesig hat einen tollen Wahlkampf gemacht. Ihre Botschaften waren klar, ihre Sprache direkt. Sie hat Themen in den Mittelpunkt gestellt, die die Menschen in Mecklenburg-Vorpommern wirklich umtreiben. Da sind die Löhne niedrig, die Pendelstrecken zur Arbeit sind sehr weit. Schwesig hat viel über gute Arbeitsplätze geredet. Sie hat sich wegen der Rentenreform mit der Bundesregierung und mit ihrer eigenen Partei, der SPD, angelegt. Sie hat Druck gemacht, damit eine Spritpreisbremse kommt. Und Schwesig hat da gekämpft, wo heute Wahlen gewonnen werden, in den sozialen Medien, auf allen Kanälen, mit persönlichen Videos, mit Sprachnachrichten. Sie hat von ihrer Familie erzählt, ihre Botschaften erklärt, gut gelaunt und persönlich. Vor einem Jahr lag sie in Mecklenburg-Vorpommern weit hinter der AfD, die schon von der absoluten Mehrheit träumte. Daraus ist für die AfD nichts geworden. Die Partei hat ein ganzes Stück schlechter als in Sachsen-Anhalt abgeschnitten. Manuela Schwesig hat mit ihrem Wahlkampf der Republik gezeigt, wie man sich gegen die AfD behaupten kann. Das ist die gute Nachricht von diesem Wahlabend in Schwerin. Aber selbst ihr ist es nicht gelungen, ganz klar an der AfD vorbeizuziehen. Der Aufstieg der AfD scheint derzeit kaum wirklich zu stoppen. Das ist die weniger gute Nachricht.
3: Ein Kommentar von Wiebke Hollersen. Der Berliner Tagesspiegel fragt sich, wie es mit Schwesigs Karriere nun weitergehen könnte.
7: Dass sie sich jetzt den Parteivorsitz schnappt, der doch eher ein Schleudersitz ist, erscheint gleichwohl unwahrscheinlich. Allzumal es für Platz 1 an der Küste dann doch nicht gereicht hat. Ohnehin wäre Schwesig besser beraten, erst einmal eine stabile Regierung im Nordosten zu bilden und zu führen, um dann nach der Kanzlerkandidatur der SPD zu greifen.
3: Die Heilbronner Stimme, die hat eine klare Botschaft.
7: Deutschland hat den politischen Kipppunkt erreicht. Die Wende und damit das Verhindern weiterer Wahlerfolge der extremen Kräfte kann nur gelingen, wenn die Bereitschaft zu gravierenden Veränderungen von der Bevölkerung mitgetragen wird. Denn das Ausblenden der Realität ist es, was Deutschlands Zukunft gefährdet. Noch viel mehr als die Landtagswahlen im Osten.
3: Und das waren unsere Standpunkte. Zusammengestellt hat sie Martin Seiler.

Eine Minute vor zwei, gleich hier bei uns die Nachrichten. Und danach übernimmt Sven Hasenclever und der bringt Sie sicherlich gut informiert in den neuen Tag. Mein Name ist Carsten Fick, eine angenehme Nacht.

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1: Um 2 Uhr mit Ronald Lessig. Die AfD hat die Landtagswahl in Mecklenburg-Vorpommern gewonnen. Laut vorläufigem Ergebnis kommt sie auf 38,2% der Stimmen und liegt damit vor der SPD, die 35,5% erreicht. Dahinter folgen die Linke mit 6,5% und die Grünen mit 5,7%. Die CDU erlebt in Mecklenburg-Vorpommern ein Debakel. Mit 4,9% verpasst sie knapp den Einzug in den Landtag. Auch das BSW zieht mit 4,8% nicht in das Landesparlament ein. Die bisher im Landtag vertretene FDP erreicht nur 1% und verpasst damit deutlich den Wiedereinzug. In Berlin hat die Linke die Wahl zum Abgeordnetenhaus klar gewonnen. Die Partei kommt laut jüngster Hochrechnung auf 25,6% der Stimmen. Aus Berlin Ute Schumacher.
2: Die Spitzenkandidatin der Linken, Elif Ehreib, leitet einen klaren Regierungsauftrag ab aus dem besten Ergebnis, das ihre Partei jemals bei einer Abgeordnetenhauswahl eingefahren hat. Als Koalitionspartner bieten sich Grüne und SPD an. Die drei Parteien zusammen hätten eine stabile Mehrheit. Sollten sie sich nicht einigen können, wäre auch eine Koalition zwischen CDU, Grünen und SPD möglich. Die AfD hat mit gut 16% der Stimmen ihr bislang bestes Ergebnis bei einer Abgeordnetenhauswahl erzielt. Das BSW hat den Einzug ins Berliner Landesparlament knapp verpasst.
1: Die Ergebnisse der Wahlen in Mecklenburg-Vorpommern und Berlin heizen auch die Debatte über die geplanten Sozialreformen der Bundesregierung weiter an. Aus Berlin Benjamin Großkopf.
3: SPD-Generalsekretär Tim Klüssendorf bezeichnete die Landtagswahlen als eine ganz klare Botschaft, dass man nicht mit dem Kopf durch die Wand und einfach so weitermachen könne wie bisher. Parteichef Lars Klingbeil sprach von einer Unsicherheit im Land, die man nun in der Bundesregierung analysieren müsse. Die Union hingegen plädiert für die konsequente Fortsetzung des eingeschlagenen Kurses an der Spitze Kanzler und CDU-Chef Friedrich Merz. Er sagte kurz nach Schließung der Wahllokale, die Reformen müssten kommen. Dafür übernehme er die Verantwortung.
1: In der Fußball-Bundesliga hat Paderborn gegen Hoffenheim gewonnen. Der Aufsteiger siegte mit 3:1. Zuvor hatten sich Schalke und Elversberg 0:0 getrennt und Leverkusen besiegte Leipzig mit 2:0. Das waren die Nachrichten. Das Wetter in Deutschland. Gebietsweise Schauer oder Gewitter.